0: Darunter auch speziell ausgebildete Höhenretter und mehrere Rettungswagenbesatzungen waren im Einsatz. Doch gerettet werden mussten die Gestrandeten am Ende nicht. Die Betreiber konnten die Bremsenblockade beheben und die 23 Fahrgäste zurück auf den sicheren Boden befördern.
1: Die US-Country-Sängerin Dolly Parton ist tot. Sie starb im Alter von 80 Jahren, wie ihre Familie mitteilte. Die Queen der Country-Musik wurde mit Hits wie Jolene und der Ballade I Will Always Love You bekannt. Im Laufe ihrer über 60-jährigen Karriere veröffentlichte Parton fast 50 Studioalben und verkaufte mehr als 100 Millionen Platten. Das waren die Nachrichten. Das Wetter in Deutschland. Meist trocken, in der Mitte Schauer, 16 bis 10 Grad. Tagsüber teils Schauer, teils sonnig, 20 Grad im Erzgebirge bis 29 Grad am Oberrhein. Am Donnerstag im Osten trocken, im Westen Schauer oder Gewitter, 23 bis 33 Grad. Am Freitag unbeständig bei 20 bis 30 Grad. Es ist 2.03 Uhr.
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3: Und da ist einiges los auf den Straßen. Die A1 Osnabrück Richtung Bremen ist zwischen Groß-Ibna und Bremen-Brinkum nach einem Unfall gesperrt. Dadurch staut es sich. Personen zwischen dem Dreieck Stur und Brinkum werden einzeln von der Polizei aufgefordert zu wenden. Die A1 Hamburg Richtung Lübeck ist zwischen Kreuz Bargteheide und Bad Oldesloe bis 6 Uhr gesperrt. Die A1 Köln Richtung Euskirchen ist zwischen Köln-Bocklemünd und Kreuz Köln-West wegen Tunnelwartungsarbeiten noch bis 5 Uhr gesperrt. Die A23 Heide Richtung Hamburg ist zwischen Heide West und Heide Süd wegen eines brennenden Fahrzeuges gesperrt. Die A27 Bremerhaven Richtung Bremen ist zwischen Hagen und Schwanewede für Lkw gesperrt. Auf der A45 Gießen Richtung Hagen ist die Autobahn zwischen Talbrücke Lüdesperrt und Talbrücke Beustenbach wegen Fahrbahnerneuerung bis 5 Uhr teilweise gesperrt. Hier ist nur eine Spur frei. Und die A71 Erfurt Richtung Schweinfurt ist zwischen Arnstadt Süd und Stadt Ilm wegen Wartungsarbeiten im Tunnel Behringen noch bis 6 Uhr gesperrt. Wenn Sie unterwegs sind, eine gute und sichere Fahrt Ihnen.
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3: Und die kommt vom Norddeutschen Rundfunk in Hamburg. Ich bin Christopher Gaube, schön, dass Sie mit dabei sind. Es ist die wohl schwerste Krise der Unternehmensgeschichte von VW. Die Nachfrage nach den aktuellen Modellen ist eingebrochen. Die asiatischen Märkte haben längst die Führung bei der Entwicklung und dem Verkauf von E-Autos übernommen. Die Konsequenz ist, drohen Werksschließungen bei VW. Stellen und Überkapazitäten in Europa müssen radikal abgebaut werden. Die Konzernführung will das Unternehmen drastisch umbauen. Wie das genau aussehen soll, das hat Vorstandschef Oliver Blume im Stammwerk in Wolfsburg skizziert. Vor mehr als 10.000 Beschäftigten hat er auf einer Betriebsversammlung für seine Sparpläne geworben. Ergebnis: Die deutschen Werke in Emden, Hannover, Zwickau und Neckarsulm stehen nach wie vor auf der Kippe. Aber genau diese Werksschließungen seien keine Zukunftslösungen, sagt Niedersachsens Ministerpräsident Olaf Lies und attackiert VW-Chef Blume. Wir hören Olaf Lies gleich im Interview bei uns. Vorher fasst uns aber Bertil Starke die Betriebsversammlung in Wolfsburg gestern zusammen.
4: Die Arbeitnehmerseite zeigte sich von dem Auftritt von Konzernchef Blume im Stammwerk in Wolfsburg enttäuscht. Von VW-Betriebsratschefin Daniela Cavallo hieß es im Anschluss schriftlich, Blume habe Stellenabbauzahlen mit dem groben Rechenschieber theoretisch herleiten lassen. Heraus komme die Zahl von 50.000 Jobs, die zusätzlich wegfallen könnten. Das Vertrauen in Blume sei beschädigt, so Cavallo. Nach VW-Angaben hatte Blume am Vormittag den Beschäftigten noch einmal die Probleme bei Volkswagen benannt. Das sind aus seiner Sicht vor allem die Kosten. Die lägen bei VW rund 30% über dem Durchschnitt vergleichbarer Unternehmen. Volkswagen kämpft zurzeit außerdem mit einer schwachen Auslastung der Werke. Das betrifft vor allem die Standorte Emden, Hannover, Zwickau und das Audi-Werk in Neckarsulm. Für diese Standorte gibt es noch keine Nachfolgemodelle. Der Auftritt von Blume in Wolfsburg heute markiert den Auftakt weiterer außerordentlicher Betriebsversammlungen. Die sind noch bis zum kommenden Montag an den weiteren VW-Standorten in Deutschland geplant.
3: Also noch einmal, Werksschließungen sind noch nicht beschlossen. Das betonte VW-Chef Blume gestern. Stattdessen sollen innerhalb der kommenden 6 bis 12 Monate belastbare Perspektiven für alle Standorte entwickelt werden. Eine sichere Rettung klingt klingt jedenfalls anders. Einer der schärfsten Kritiker möglicher Werksschließungen ist Niedersachsens Ministerpräsident Olaf Lies. Der ist allerdings kein Beobachter von außen. Niedersachsen hält 20% der VW-Stimmrechte und Lies sitzt selbst im Aufsichtsrat. Nina Zimmermann vom NDR hat mit ihm gesprochen. Es kommen also noch ähnliche Auftritte von Automobilboss Blume in Werken in Emden und Hannover heute zum Beispiel. Frage an den Ministerpräsidenten, was rät er denn dem VW-Vorstand dazu?
5: Erstmal ist es richtig, dass das stattfindet, weil ich glaube, dass die Kolleginnen und Kollegen bei Volkswagen auch einen Anspruch darauf haben, aus erster Hand zu erfahren, was eigentlich diskutiert und geplant ist. Und wichtig ist dabei, jetzt nicht den Versuch zu unternehmen, in der Sache harte Entscheidungen treffen zu wollen, aber gegenüber den Kolleginnen und Kollegen das nicht offen anzusprechen. Mhm. Sondern der Disput, den wir haben, und der ist wirklich groß, den muss man auch offen benennen, aber immer die Tür öffnen. Und dafür will ich auch gerne mitsorgen, dass wir wieder an den Tisch kommen und gemeinsame Lösungen finden.
6: Aber was hat Sie heute geärgert?
5: Na, mein Eindruck ist, bei dem, was ich gehört habe, dass sozusagen das, was ich gerade im Streit erlebe, dass es doch sehr hart um die Frage der Standorte geht, dass wir sehr dafür werben, dass wir sozusagen Zukunftsoptionen brauchen, dass sich das nicht nur in den Worten dann wiederfinden muss, sondern das müssen wir dann auch gemeinsam so auf den Weg bringen. Und wenn das die Lösung sein kann, dann bin ich sehr froh. Ich weiß, dass die Herausforderungen groß sind, aber wir brauchen gerade auch für die Standorte Zukunftsperspektiven.
6: Ja, man hält sich ja ganz bedeckt im Vorstand. Sie sagen auch Werksschließung, das ist nicht die Zukunftslösung. Oder Sie sagen auch die Größe von Volkswagen, diese Stärke, die ist international ein riesiges Fund für uns. Aber Studien kommen ja eben auch zu dem Ergebnis, dass wir eben Überkapazitäten haben in Europa. Mehr als 35 Werke, müsste man sagen, sind zu viel auf dem Markt. Also wie realistisch ist es da ausgerechnet, bei Volkswagen jeden Standort erhalten zu wollen?
5: Man muss das nochmal unterteilen. Zum einen, es gab ja mit der Einigung 24 auch Auflagen an die Standorte. Ich sage das mal für den Standort Emden, der in beeindruckender Form bewiesen hat, die Fabrikkosten zu minimieren. Das mag noch ein Unterschied sein zu anderen europäischen Standorten, aber die haben es geschafft, unglaublich nahe dem zu kommen. Das finde ich ist ja erstmal ein Signal. Das heißt, die Standorte selber sind bereit, sich dem Wettbewerb zu stellen. Und dann haben wir auch eine Chance, und das muss uns darum gehen, in Deutschland Industriestandort zu bleiben. Das gilt auch für die Automobilproduktion. Das Zweite ist, ich habe immer gesagt, wir müssen auch über zukünftig andere Varianten reden. Also wir haben die in China entwickelten und gebauten Volkswagen-Fahrzeuge, die wir möglicherweise für den europäischen Markt eben auch hier bauen können. Das könnte wieder Werksauslastung bringen. Ich habe immer über Zukunftsfelder gesprochen, zukünftige Wachstumsmärkte, wenn ich an Drohnen denke, wenn ich an humanoide Roboter denke. Und ich habe auch immer gesagt, das Thema Verteidigung oder Rüstung kann für einzelne Standorte eben auch eine zusätzliche Option sein, die die Auslastung und die Beschäftigung gewährleistet. Also es ist ein breites Portfolio. Ich würde nie sagen, es reicht einfach, das richtige Modell dazu platzieren. Ich weiß, wie groß die Anforderungen und Herausforderungen für den Vorstand sind. Aber wir brauchen eben sozusagen diese breite Palette von Lösungen, die wir erst miteinander diskutieren, abgestuft nacheinander, bevor wir zu Fragestellungen kommen, ob die Standorte erhalten bleiben können.
6: Nach Medienberichten wird aber auch überlegt, die Kernmarke Volkswagen in eine eigene Aktiengesellschaft auszugliedern. Ist Ihnen ein solcher Plan offiziell bekannt?
5: Ich will mal nicht über Internas vom Aufsichtsrat reden. Ich will mal sagen, was mir wichtig ist. Und ich glaube, dass wir allesamt aufpassen müssen, dass wir uns jetzt mit den Fragen beschäftigen, die wirklich elementar sind. Und die hat der Vorstand adressiert, Synergien zu heben, sich zu überlegen, ob die Variantenvielfalt nicht zu groß ist. Das sind alles Themen, bei denen ich absolut der Meinung bin, da müssen wir gemeinsam hart dran arbeiten, um auch die Wettbewerbsfähigkeit sicherzustellen. Irgendwelche Strukturfragen, die heute überhaupt nicht weiterhelfen, wo ich auch gar nicht erkennen kann, was sie bringen sollen, die lenken aus meiner Sicht viel zu stark von den eigentlichen Herausforderungen ab.
6: Aber Sie sagen schon, das VW-Gesetz, das ja Niedersachsen seit Jahrzehnten eine Sonderstellung verschafft, das ist zeitgemäß, weil es scheint ja teilweise aus wirtschaftlicher Sicht, aus Konzernsicht einfach auch ein großer Tanker zu sein, ein schwieriges Vehikel, das man da bewegt.
5: Ich glaube, dass das Unternehmen immer ein Tanker ist. Deswegen war er auch immer als mit einer geraden Furche unterwegs und zwar sehr, sehr erfolgreich. Sehr erfolgreich, muss man daran erinnern, und zwar mit dem VW-Gesetz, mit der Mitbestimmung. Also ich muss mal ein bisschen aufpassen, dass man nicht den Eindruck erweckt, wenn es die sozusagen das VW-Gesetz nicht gäbe oder die Mitbestimmung, dann wäre das Unternehmen erfolgreich. Das ist falsch. Das hat eine Eigentümerstruktur, so wie sie ist, und dazu gehört das Land und dazu gehört auch das Volkswagen-Gesetz. Und daran halten wir auch fest und wir sind Teil von Zukunftsentwicklung und wir sind nicht Teil eines Problems, wie es gerne dargestellt wird. Und da bin ich zutiefst überzeugt und ich finde es immer fatal, wenn man in den schwierigen Zeiten, die es immer mal gegeben hat, den Eindruck erweckt, als sei das sozusagen der dem

0: noch ein paar Monate. Was ist, wenn es eben doch auf Werksschließungen hinausläuft? Emden, das ist eine große schwarze Wolke, die da über der Stadt, über der Belegschaft immer noch hängt. Wie könnte man sich wehren da, auch seitens Landes?
1: Na, zunächst kann man sich, glaube ich, kaum vorstellen, was für Sorgen sich die Kolleginnen und Kollegen da machen. Die Familien, die gar nicht wissen, wie es weitergeht, die jetzt vor dem Urlaub, da muss man sich auch mal überlegen, was das für eine Art ist, zu kommunizieren, so in Angst und Schrecken versetzt werden. Was das auch mit den Regionen macht, ich hatte die Oberbürgermeister der Region, der Städte ja bei mir, wir haben sehr intensiv diskutiert. Also unser gemeinsames Anliegen muss doch sein, den Industriestandort Deutschland zu stabilisieren. Ein ganz wesentlicher Anker, machen wir übrigens mit anderen Teilen auch, ist dabei die Automobilindustrie. Worauf wir aufpassen müssen, und da sind wir als Land gefragt und als Bund gefragt, wie schaffen wir das eigentlich, zu fairen Wettbewerbssituationen zu kommen? Also wir haben bei den reinen Elektrofahrzeugen das Thema Zölle, also fairer Handel mit China gelöst. Bei den hybriden Fahrzeugen haben wir es nicht gelöst. Also müssen wir doch auch den fairen Wettbewerb im Blick haben. Das heißt, auch wir als Politik, Land, Bund und Europa, haben natürlich auch eine Verantwortung dafür, eine Wettbewerbssituation zu schaffen, bei der eben auch die Standorte in Deutschland eine echte Perspektive haben.
2: Sagt der niedersächsische SPD-Ministerpräsident Olaf Lies über die aktuelle Entwicklung bei VW. Damit haben wir es jetzt genau 2.14 Uhr.
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2: Es scheint ja ein bisschen so, als könne Bundeskanzler Friedrich Merz derzeit wirklich gar nichts richtig machen. Ist er im Kanzleramt und regiert, schimpfen viele, er mache alles falsch. Ist er wie zuletzt im Urlaub, dann wird ihm vorgeworfen, er lasse sich in Krisenzeiten zu wenig blicken. Und jetzt kommt alles zusammen. Die parlamentarische Sommerpause ist vorbei, dicke Reformpakete stapeln sich bis hoch unters Dach, während die Umfragewerte der schwarz-roten Koalition im Keller sind. Der Plan, eine neue Offensive für alle sichtbar, dafür jetzt die zweitägige Regierungsklausur auf Schloss Neuhardenberg in Brandenburg. Die große Überschrift: Deutschland auf Kurs bringen. Was sich die Regierung von dieser Klausur verspricht, das hat Tom Westerholt mit unserer Berlin-Korrespondentin Dagmar Pepping besprochen und wollte zunächst wissen, welche ungelösten Konflikte das Kabinett mit nach Neuhardenberg eigentlich gebracht hat.
4: Naja, ganz aktuell haben wir natürlich immer noch jetzt die Frage, was machen wir mit dem Thema Klimaschutz? Die SPD möchte ja gerne, dass der Klimaschutz ins Grundgesetz genommen wird als Gemeinschaftsaufgabe. Dafür braucht man eine Grundgesetzänderung. Die Union, CDU und CSU, die sehen das eher skeptisch. Also das ist sicherlich noch ein ungelöstes Thema. Und dann kam jetzt aktuell noch die Geschichte dazu, dass es sozusagen einen Dissens gibt in der Bundesregierung, was man mit der Zuckersteuer macht. Da hat ja das Landwirtschaftsministerium, das ja CSU geführt ist, sozusagen schon mal Widerstand angekündigt gegen erste Eckpunkte, die aus dem Finanzministerium von Lars Klingbeil kommen. Das sind aktuelle Dinge. Und dann geht es natürlich eigentlich hier in Neuhardenberg, hier im Schloss, darum sozusagen den Kurs für die nächsten Wochen aufzumalen, den die Bundesregierung gehen will, für die diversen Reformprojekte, die ja alle noch anstehen. Denn der Herbst wird wirklich heftig. Rente, Gesundheit, Pflege, Steuern, all das will man jetzt anpacken und in Reformgesetze gießen durch die Bundesregierung.
5: Wenn man so eine Überschrift drüber setzen wollte, dann wäre das vielleicht wirtschaftliche Wettbewerbsfähigkeit, wirtschaftlicher Aufschwung einer der Schwerpunkte dieser zweitägigen Klausur. Dazu sind auch einige Wirtschaftsbosse eingeladen worden. Welche Impulse sollen die denn setzen?
4: Also am ersten Tag, am Dienstag, war das sehr spannend. Da war ein herausragender Unternehmer aus der KI-Szene hier, der Chef des Konzerns Cohere. Der hat einen wohl sehr beeindruckenden Vortrag gehalten. Da ging es auch darum, wie sich Deutschland sozusagen auf dem Weg machen muss, endlich Tempo gewinnen muss, um beim Thema KI wettbewerbsfähig zu sein, dass man nicht komplett abgehängt wird von China, von den USA. Das war ein wohl wichtiger Impuls. Dann war der Chef von Siemens da. Der hat auch sozusagen die unglaublich schnellen Veränderungen in der Wirtschaftswelt unter dem Eindruck von KI dem Kabinett gezeichnet. Und da war man sozusagen gemeinsam der Meinung, wir müssen jetzt mehr tun, mehr Tempo auf die Strecke bringen, um Deutschland beim Thema industrialisierte KI nach vorne zu bringen. Da sieht man immense Wachstumschancen für die deutsche Wirtschaft, denn die deutsche Wirtschaft schwächelt, das schon seit Jahren. Und wenn wir nicht endlich wieder mehr Wachstum hinbekommen und höhere Steuereinnahmen, dann wird es unfassbar schwierig, die Sozialausgaben zu stemmen.
5: Von außen kam eine Wortmeldung von Wolfgang Große-Entrup vom Verband der Chemischen Industrie. Der hat von der Bundesregierung mehr Mut zum Schrödern gefordert. Also so eine Art neue Agenda 2010, wie Kanzler Gerhard Schröder sie einst mit seiner Rot-Grünen-Koalition durchgeboxt hat. Wäre diese Koalition

0: dafür überhaupt gerade stabil genug, besonders mit Blick auf ja, die SPD-Fraktion mit ihrem starken linken Flügel?
1: Es wäre schwierig. Ich glaube, der Kanzler will natürlich viel mehr. Der hat ja auch noch mal hier in Neu-Hardenberg gesagt, die Menschen erwarten zu Recht, dass diese Regierung handelt. Wir handeln. Er hat gesagt, man will jetzt mehr Tempo, höhere Geschwindigkeit und Entscheidungen treffen. Die Frage ist eben, ob der Koalitionspartner mitzieht. Und wenn die Wirtschaft, Schröder fordert eine neue Agenda, ich glaube, am Bundeskanzler wird es jetzt nicht scheitern, wenn man da ein bisschen mehr Tempo reinbekäme. Aber es ist einfach auch eine komplizierte Dreierkonstellation.
0: Das, was Sie gerade gesagt haben, dieses vom Müssen ins Machen zu kommen, das hört man die letzten Tage sehr häufig über diese Klausurtagung. Der Druck ist extrem hoch, die Umfragewerte sind im Keller, das Vertrauen vieler Menschen aufgebraucht. Dieses nicht mehr reden, sondern handeln, also Zählbares schaffen. Wie schlägt sich denn dieser Druck auf die Stimmung am ersten Tag nieder?
1: Also hier wollte man auf jeden Fall zeigen, dass die Stimmung gut ist. Man war jetzt in der Sommerpause, der Kanzler war fast 4 Wochen im Urlaub. Überall haben wir gehört, wie gut die Stimmung ist, tolle Atmosphäre. Es gibt ein gemeinsames Abendessen. Man hat noch einen Spaziergang zu einer Kirche gemacht. Also man will nach außen zeigen, die Stimmung ist gut, jedenfalls besser als die Umfragewerte. Und jetzt will man eben versuchen, mit diesen Mega-Reformen, die anstehen im Herbst, jetzt Entscheidungen zu treffen, die dann durch den Bundestag zu bringen und dann sozusagen als Gesetz umzusetzen. Da ist auf jeden Fall total viel Druck im Kessel. Aber ja, freundliche Gesichter, fröhliche Gesichter zu sehr viel Druck.
0: Ich habe gehört, die SPD-Parteikorvorsitzende Bärbel Baas hätte sich Notizen mit einem CDU-Kugelschreiber gemacht. Ist das mehr Mut oder mehr Verzweiflung?
1: Vielleicht hatte sie einfach ihren Kugelschreiber vergessen oder Dorothee Bär, die Forschungsministerin, die diese kleine Anekdote heute ausgeplaudert hat, um eben zu unterstreichen, wie offenbar gut die Stimmung in dieser Koalition ist. Sie hat das ausgeplaudert. Also Bärbel Baas selber haben wir dazu noch nicht fragen können. Wir wissen auch nicht, wie der Kugelschreiber aussah. Eigentlich hatte sie heute eine große Aktentasche mit. Hätte mich gewundert, wenn da kein anderer Kugelschreiber drin ist.
2: Sagt Dagmar Pepping, die Klausursitzung der Aufschloss Neu-Hardenberg in Brandenburg begleitet. Was machen Sie denn eigentlich am liebsten so in Ihrer Freizeit? Spazieren, Radfahren, Sport, Familie und Freunde treffen oder vielleicht sogar ja auch reisen? Wenn Ihre Antwort schlicht Internet lautet, herzlichen Glückwunsch, dann gehören Sie zu denen, ob man es glaubt oder nicht, ja, zur Mehrheit der Deutschen. Die verbringt ihre Freizeit mit großer Vorliebe online, so steht's im neuen Freizeitmonitor der Hamburger Stiftung für Zukunftsfragen, der gestern vorgestellt wurde. Demnach surfen die älteren über 50-Jährigen sogar noch häufiger als die unter 25-Jährigen. Um herauszufinden, wie es ums Freizeitverhalten der Deutschen eigentlich bestellt ist, sind insgesamt 3000 Erwachsene befragt worden. Und was sonst noch so in der repräsentativen Studie steht, das erklärt uns Anja Grigoleit.
3: Knapp 4 Stunden Freizeit pro Tag haben die Erwachsenen im Durchschnitt. Menschen in Familie nur 3, Ruheständler fast 5 Stunden. Und zum Großteil beschäftigt man sich in dieser Zeit mit Medien, sagt Freizeitforscher Ulrich Reinhardt. Ganz vorn mit 97% das Internet. Schon mit Abstand von 13 Prozentpunkten folgt das Fernsehen.
4: Dann weitere Medienaktivitäten, Musik hören, PC-Nutzung, Social Media ist nochmal weiter gestiegen, Radio hören bleibt dabei, also alles Aktivitäten, die den Medien zugeordnet sind.
3: Unter den Top 10 der Freizeitaktivitäten sind auch in diesem Jahr nur 3, die nichts mit Medienkonsum zu tun haben. Davon am meisten genannt, seinen eigenen Gedanken nachhängen. Und dann?
4: Faulenzen, chillen, also eher diese Erholung. Und dann natürlich auch das Soziale, mit dem Partner reden, Kaffee trinken mit den Nachbarn, solche Sachen. Spazieren gehen, was für die eigene Gesundheit tun. Nach wie vor die Mehrheit ist auch wenigstens einmal die Woche sportlich aktiv. Also schon wirklich viele Aktivitäten, die die Bundesbürger ausüben.
3: Ulrich Reinhardt beobachtet aber auch, dass die Menschen in die 4 Stunden Freizeit immer mehr reinpacken.
4: Also die Freizeitaktivitäten dauern insgesamt kürzer. Und man wechselt sie viel, viel häufiger. Während Sie Sport machen, lesen Sie und telefonieren mit Freunden. Also das ist so, allein im Fitnessstudio, wenn ich mir anschaue, wie viele Leute da mittlerweile telefonieren, Podcast hören, Fernsehen schauen. Also ganz klar, ich muss mehrere Reize haben, während ich eine Sache mache. Spazieren gehen ist ja nicht mehr nur spazieren gehen, sondern ist jetzt gleichzeitig dann irgendwie telefonieren und Termine wieder klären, Sachen organisieren, sich weiterbilden, neue Informationen aufnehmen. Also fast, dass die Bürger nicht mehr in der Lage sind, eine Sache zu einer Zeit zu tun.
3: Interessant, so Reinhardt, sei auch der Blick aufs Detail. So ist der Anteil der Menschen, die regelmäßig handarbeiten, in den vergangenen 10 Jahren konstant geblieben. Aber es gibt eine deutliche Verschiebung in der Altersstruktur. Nähen und Stricken ist besonders bei den Jüngeren beliebt. Menschen unter 35 Jahren greifen mehr als doppelt so häufig zu Nadel und Faden wie die Älteren ab 65. Und noch etwas haben die Freizeitforscher festgestellt.
4: Also fast könnte man ja sagen, man handarbeitet, um dann darüber zu posten und das wieder nach draußen zu stellen und sich die Anerkennung zu holen, die Bestätigung zu holen. Also da merken wir schon, dass das fast mittlerweile eins ist. Online und offline läuft zusammen. Ich mache etwas offline, um es dann online wieder nach vorne zu bringen. In der Vergangenheit war es nur, wenn ich im Urlaub bin, klar muss ich darüber posten, was ich gerade mache. Aber jetzt halt auch im Hobbybereich, in der Freizeit insgesamt viel, viel stärker, dass ich das, was ich zu Hause mache, in den eigenen vier Wänden, im stillen Kämmerchen, dann auch wieder nach draußen gebe.
3: Immer mehr Zeit mit digitalen Medien verbringen und immer weniger soziale Kontakte? Ulrich Reinhardt schaut ein wenig mit Sorge drauf.
4: Wir sind natürlich alle Couch-Potatoes und bequem. Und es ist faszinierend, zu Hause auf dem Sofa seine Freizeit zu verbringen. Und ich kann ganz viel Sachen dort auch machen. Aber letztendlich diesen inneren Schweinehund zu überwinden, in den Aktivitätsmodus reinzukommen, wäre nicht nur für uns selbst gut, sondern natürlich auch für die Nachbarschaft gut, für den Austausch, für die Diskussionsbereitschaft. Das, was wichtig ist in einer Gesellschaft, die immer ist, was völlig verloren gegangen ist im Moment.
3: In der Zukunft, so Freizeitforscher Reinhardt, sei es wichtig, dass die Menschen es schaffen, im Spannungsfeld aus ständiger Reizüberflutung, beruflichen Anforderungen und privaten Verpflichtungen sich bewusst Platz für Erholung und persönliche Entfaltung zu bewahren.
5: Sport. Mit Ina Kast. Kurz vor dem Start der Fußball-Bundesliga-Saison hat RB Leipzig einen sehr treffsicheren Stürmer zurückgeholt. Die Sachsen haben den Franzosen Christopher Nkunku verpflichtet. 2023 ist er Torschützenkönig der Fußball-Bundesliga geworden. Luca Benincasa mit den Einzelheiten.
6: Der 28-Jährige wird zunächst für ein Jahr von der AC Mailand ausgeliehen. Im Anschluss verfügt Leipzig über die Option, Nkunku dauerhaft zu verpflichten. Für Nkunku ist es bereits seine zweite Station bei Leipzig. Schon von 2019 bis 2023 stand der Stürmer bei den Sachsen unter Vertrag und spielte sich dabei in den Fokus der Weltspitze. In 119 Bundesligaspielen erzielte Nkunku 47 Tore und bereitete 43 vor. 2023 verließ er dann als Torschützenkönig die Bundesliga und wechselte für 60 Millionen Euro nach England zu Chelsea. Nach einer weiteren Station in Italien bei der AC Mailand kehrt der 28-Jährige nun zu Leipzig und in die Bundesliga zurück.
5: Damit hat Leipzig also einen Nachfolger für Yann Diomande gefunden. Der FC Bayern setzt weiterhin auf seine Führung. Die Verträge von Sportvorstand Max Eberl und Vorstandschef Jan-Christian Dresen werden verlängert. Das hat der Aufsichtsrat des deutschen Rekordmeisters am Dienstagabend bei einer Sitzung beschlossen. Beide Verträge wären im kommenden Jahr ausgelaufen. Nun gibt es eine Verlängerung bis 2029. Deutschlands Volleyballerinnen sind nach einem schlechten Start nun doch bei der Europameisterschaft in der Türkei auf Achtelfinalkurs. Die DVV-Frauen konnten nach dem zweiten auch das dritte Gruppenspiel gegen Ungarn gewinnen. Und zwar deutlich mit 3:0 Sätzen. Raimo Hinsdorf berichtet.
7: Die deutschen Volleyballerinnen dürfen mit einigem Selbstvertrauen in die beiden schweren EM-Duelle gegen die Türkei und Polen gehen. Gegen Außenseiter Ungarn schafften die Schützlinge von Bundestrainer Giulio Brigoli in Istanbul einen überzeugenden 3:0-Sieg. Nach dem zweiten Erfolg im dritten Gruppenspiel ist den deutschen Damen der Einzug ins EM-Achtelfinale kaum noch zu nehmen. Im Duell mit den Ungarinnen steigerte sich das DVV-Team in allen Aspekten, punktete sowohl über die Angreiferinnen als auch im ersten Tempo durch die Mittelblockerinnen. Lina Alsmeier war mit 13 Punkten erfolgreichste deutsche Spielerin. Die Sätze 1 und 3 gingen mit 25:17 bzw. 25:14 an die Deutschen. Im zweiten Abschnitt hielt Ungarn lange mit. Lena Grosser verwandelte hier den Satzball zum 25:21. Morgen geht es dann vor vollen Rängen in Istanbul gegen Gastgeber und Titelverteidiger Türkei.
5: Und das dürfte stimmungsvoll werden, denn Frauenvolleyball ist in der Türkei hoch im Kurs. Für Deutschlands besten Tennisprofi Alexander Zverev sind die US Open in New York bereits beendet. Zumindest im Mixed-Wettbewerb. Der 29-Jährige hat sein Auftaktmatch klar verloren, Marcel Stober.
8: Nur 49 Minuten hat Zverevs erster Auftritt bei den US Open gedauert. An der Seite der dreimaligen Grand-Slam-Siegerin im Doppel, Taylor Townsend aus den USA, unterlag er dem Duo Bencic-Kopoli in zwei Sätzen. Seine Mixed-Partnerin konnte im ersten Satz eines ihrer Aufschlagspiele nicht durchbringen. Im zweiten dann vergab er seinen Aufschlag einmal und zeigte auch noch zu viele leichte Fehler im Grundlinienspiel. Wie schon im Vorjahr schied Zverev also bei diesem neuen Mixed-Format bereits nach einem Match ohne Satzgewinn verdient aus. Seit 2025 setzen die US Open nicht wie die anderen Grand-Slam-Turniere auf Doppelspezialisten im Mixed, sondern auf Einzelstars, die in teils ungewohnten Paarungen mit und gegeneinander antreten. Die einzelnen Gewinnsätze gehen nur bis 4 und nicht bis 6 und innerhalb von 2 Tagen ist der Mixed-Wettbewerb bereits entschieden.
5: Für Zverev geht es dann mit dem Einzelturnier bei den US Open frühestens am Sonntag los. Die Auslosung dazu findet am Donnerstag statt.
2: Der Sport hier in der ARD-Infonacht war das mit Ina Kast.
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1: Um 2.30 Uhr mit Wolfgang Berger. Kanzleramtsministerin Warken hat sich zuversichtlich gezeigt, dass die schwarz-rote Koalition ihre Differenzen zur Rente mit 63 ausräumen wird. Man werde das geplante Rentenpaket wie besprochen noch in diesem Jahr beschließen, sagte die CDU-Politikerin in den Tagesthemen.
2: Na, die Alterssicherungskommission hat, wie ich meine, sehr gute Ergebnisse vorgelegt. Und es wäre jetzt schlecht, im Voraus schon einzelne Dinge zu diskutieren oder schon totzureden. Deswegen ist es wichtig, dass das Sozialministerium jetzt einen Vorschlag vorlegt. Und selbst die Dinge, die jetzt vorgetragen worden sind von den vier Ministerpräsidenten, das sind alles Dinge wie zum Beispiel Härtefallregelungen, die durchaus auch die Alterssicherungskommission schon in ihren Vorschlägen adressiert hat, sodass ich guter Dinge bin, dass wir dieses Gesamtpaket so jetzt auch im Wesentlichen auf den Weg bringen werden.
1: Die Chefin des Kanzleramts Warken. Volkswagen-Chef Blume stellt Beschäftigte des Autobauers auf drastische Einschnitte ein. Gestern hat er auf einer außerordentlichen Betriebsversammlung im Stammwerk Wolfsburg gesagt, der Konzern müsse die Kosten senken und Strukturen konsequent verschlanken. Heute spricht er mit den VW-Beschäftigten in Emden und Zwickau. Beide Werke gehören zu den Standorten, die keine sichere Perspektive nach 2030 haben. Ob Werke geschlossen werden müssten, sei noch nicht entschieden, so Blume. Die Vorsitzende des VW-Betriebsrats Cavallo warf dem Vorstand vor, die Mitarbeiter im Ungewissen zu lassen. Auf dem Hamburger Dom hat es einen Großeinsatz von Polizei und Feuerwehr gegeben. Mehr als 20 Menschen saßen in einem Kettenkarussell fest. Aus Hamburg Finn Kessler.
3: Das Kettenkarussell war in etwa 25 Metern Höhe stehen geblieben. Laut Feuerwehr, weil offenbar eine Bremse blockiert war. Weil die Betreiber das Fahrgeschäft nicht mehr in Gang setzen konnten, wurde die Feuerwehr gerufen. Die rückte mit einem Großaufgebot an. 45 Feuerwehrleute, darunter auch speziell ausgebildete Höhenretter und mehrere Rettungswagenbesatzungen waren im Einsatz. Doch gerettet werden mussten die Gestrandeten am Ende nicht. Die Betreiber konnten die Bremsenblockade beheben und die 23 Fahrgäste zurück auf den sicheren Boden befördern.
1: Deutschland schickt den Film Every Time der österreichischen Regisseurin Sandra Wollner ins Rennen um den Oscar als bester internationaler Film. Das gab das Unternehmen German Films in München bekannt. Every Time erzählt von Ella und ihrer jüngeren Tochter Melly, die ein Jahr nach dem plötzlichen Tod der älteren Tochter Jessie versuchen, ihren Alltag zu bewältigen. Die Hauptrollen spielen Birgit Minichmeier, Carla Hüttermann und Tristan Lopez. Das Wetter in Deutschland. Tagsüber gebietsweise Schauer und Gewitter, im Nordosten und Südwesten mehr Sonne. Höchstwerte 20 Grad im Erzgebirge bis 29 Grad am Oberrhein. Am Donnerstag im Osten trocken, im Westen einzelne Schauer oder Gewitter, 23 bis 33 Grad. Freitag unbeständig und etwas Sonne bei 20 bis 30 Grad. Das waren die Nachrichten.
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4: Und dann geht's los auf der A1 Osnabrück Richtung Bremen. Hier ist die Autobahn zwischen Groß-Ibna und Bremen-Brinkum nach einem Unfall gesperrt. Dadurch staut es sich. Personen zwischen Dreieck Stur und Brinkum werden einzeln von der Polizei aufgefordert zu wenden. Die A1 Hamburg Richtung Lübeck ist zwischen Kreuz Bargte Heide und Bad Oldesloe bis 6 Uhr gesperrt. Die A1 Köln Richtung Euskirchen ist zwischen Köln Bocklemünd und Kreuz Köln-West wegen Tunnelwartungsarbeiten bis 5 Uhr gesperrt. Die A27 Bremerhaven Richtung Bremen ist zwischen Hagen und Schwanewede für Lkw gesperrt. Auf der A45 Gießen Richtung Hagen ist zwischen Talbrücke Lüdesperth und Talbrücke Beustenbach wegen Fahrbahnerneuerung bis 5 Uhr nur eine Spur frei. Und eine Meldung noch von der A71 Erfurt Richtung Schweinfurt. Hier ist die Autobahn zwischen Arnstadt Süd und Stadt Ilm wegen Wartungsarbeiten im Tunnel Behring noch bis 6 Uhr gesperrt. Sollten Sie unterwegs sein, kommen Sie gut und sicher ans Ziel.
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4: Mit Christopher Gaube. Hallo. Wie schnell ging das denn bitte mit der künstlichen Intelligenz, während lange Zeit nur davon die Rede war, wie denn KI unser aller Leben verändern wird, ist sie dann doch sehr schnell integraler Bestandteil des täglichen Lebens geworden. Privat, in der Wirtschaft und auch in der Medizin. Die KI-Modelle sind also sehr vielseitig und können manchmal mehr, als sie sollten. Zuletzt gab es gleich mehrere Fälle, in denen KI-Modelle aus ihrer eigentlich vorgegebenen, ziemlich begrenzten Umgebung ausgebrochen sind und andere Unternehmen sogar gehackt haben. Wie konnte das passieren und warum häufen sich die Fälle? Dem gehen Marie Kilk und Fritz Espenlaub nach, und zwar in der aktuellen Folge des KI-Podcasts. Und sie schauen erst nochmal zurück auf den ersten Fall in dieser Reihe beim Softwarekonzern OpenAI.
5: Wenige Tage nach der OpenAI-Geschichte hat sich damals, in dieser Woche, Ende Juli war das, Anthropic zu Wort gemeldet. Anthropic, die große Konkurrenzfirma von OpenAI, also quasi ne, Real Madrid und Barcelona in der KI-Welt, wenn man so möchte. Und haben gesagt, ach übrigens, wir haben jetzt mal uns die ganzen Dokumentationen unserer eigenen internen Tests angeschaut. Und naja, wie sollen wir das euch jetzt mitteilen? Aber bei uns haben übrigens KIs sich auch aus Versehen in andere Unternehmen eingehackt.
6: Ja, und wenn ich es richtig verstanden habe, waren die Fälle, die sie da bekannt gegeben haben, sogar eigentlich nochmal eine Nummer größer als das, was OpenAI gesagt hat.
5: Zumindest ähnlich relevant und interessanterweise wurde da dann viel weniger viral dazu berichtet. Mhm. Der Unterschied ist zum einen, dass es sich nicht nur um einen Fall handelt, sondern um drei verschiedene und dass in dem Fall es sich um so eine sogenannte Capture the Flag Übung gehandelt hat bei Anthropic. Also da geht es darum, dass man dem Modell sagt, pass auf, auf einem anderen PC hier in diesem Servernetzwerk, in dem du dich befindest, das keinen Zugang zum Internet hat, da befindet sich eine bestimmte Datei. Diese Datei, die musst du finden. Ja, da steht was drin. Und quasi, wenn du das rausfindest, dann hast du sozusagen diese Übung gewonnen. Also ganz ähnlich wie das, was bei OpenAI war. Und was wohl passiert ist, ist, dass eben die Anweisung an die KI-Agenten, also Teil des Prompts, mit dem die auf diese Aufgabe angesetzt wurden, explizit gesagt hat, Achtung, ihr befindet euch in einer simulierten Umgebung, es gibt keinen Zugang zum Internet, was ihr hier macht, ist sozusagen nur in einer, ja, wir sind wieder bei diesem berühmten Wort, in einer Sandbox, also in einem Sandkasten. Dort könnt ihr euch umgucken und diesen Gegenstand, diese Datei suchen. Mhm. Und was dann aber passiert ist, dass, und Anthropic hat das bezeichnet als Missverständnis mit dem Dienstleister, der diese Übungen durchgeführt hat, dass dann es doch einen Zugang zum Internet gab und die Modelle diesen Zugang natürlich entdeckt haben. Und dann man eben im Nachhinein, also Anthropic hat dann geguckt, was haben die Modelle sich dabei gedacht, in Anführungszeichen, also die dokumentieren ja immer so ihr internes Nachdenken über was. Was ist sozusagen vorgegangen, welches Reasoning ist passiert in den Modellen, die Modelle dann davon ausgegangen sind, ich bin hier wohl in etwas, das aussieht wie das offene Internet, aber das kann doch gar nicht das offene Internet sein, weil mir wurde ja gesagt, ich bin hier in einer Umgebung, in einer Sandbox.
6: Was für eine schöne Simulation, das haben sie ein richtig tolles Trainingsgelände
5: ja richtig krass
6: hier gebaut.
5: Echt dieses Internet nachgebaut, ja verrückt. Und haben da dann eben im offenen Internet angefangen, sich umzuschauen nach dieser Datei, die sie suchen sollten und sind dabei auf, ich glaube, wenn ich das richtig sehe, nicht näher genannten Firmen, die wurden nicht genannt, welche das waren, auf den Servern von anderen Firmen gelandet, wo sie sich dann unerlaubterweise Zutritt verschafft haben. Eben, ja, wieder, man sieht, diese Modelle sind einfach sehr gut darin, im Hacken von Systemen, im Sicherheitslücken identifizieren. Und das ist dann passiert nicht nur einmal, sondern dreimal.
6: Okay, also das heißt, es ist auch eigentlich wieder ein Fehler in dem Sandkasten, aber schon auch eine Leistung von den Modellen, diese Fehler dann zu finden und dann auch einfach diese ganzen folgenden Schritte zu gehen. Meta war eine Woche später dran mit einer ganz ähnlichen Sache.
5: Ja. Das ist hey Leute, unsere KI hat sich auch noch nur reingehackt.
6: Und tatsächlich ist es, wenn ich den Pressesprecher von dieser Sicherheitsfirma richtig verstehe, bei Meta auch derselbe Sandkastenfehler gewesen, über den du auch gerade von Anthropic erzählt hast. Also auch da gab es ein Modell, das durch diese Fehlkonfiguration dann ins Internet gehen konnte. Man spricht da irgendwie von einem menschlichen Fehler, weil das halt einfach nicht richtig konfiguriert war. Also ich weiß jetzt nicht wirklich, ob dann die Sandkastenauslieferungsfirma quasi eigentlich in der Schuld ist oder ob einfach die Leute bei Meta und vielleicht auch bei Anthropic das anders hätten aufsetzen sollen. Also wie du gesagt hast, wahrscheinlich ein Missverständnis. Aber jedenfalls ist Meta auch mit dabei und wir haben auch eine gute KI, die auch andere Firmen hacken kann.
5: Ja, ich glaube, es hat sich für viele Leute an dem Punkt dann schon irgendwie die Frage gestellt, ja Moment mal, also jetzt will jede KI-Firma da so ein bisschen mitmachen bei diesem Spielchen, das OpenAI angefangen hat und plötzlich gucken alle so in ihrem Schrank nach und merken so, Moment mal, unsere KI ist auch mächtig und gefährlich. Achtung Leute, so schaut uns an, wir sind auch cool. Und das könnte man meinen, aber es ist noch viel mehr passiert in diesen zwei Wochen seit dem OpenAI-Hack und zwar nicht nur bei den großen Modellen hacken sich KI-Agenten irgendwo ein, sondern eben auch zum Beispiel bei Privatpersonen. Das war so eine, vielleicht meine Lieblingsnachricht in dieser Reihe von Nachrichten der letzten Zeit. Und zwar bei einem Australier, Andrew heißt der Mann, der diesen Open-Claw-Agenten nutzt. Na, wir haben da auch im KI-Podcast vor einer Weile mal drüber geredet. Das ist eben diese neuen Agenten, wo man einem Sprachmodell mehr und mehr Werkzeuge an die Hand gibt und das dann eben länger selbstständig arbeiten kann. Und die Idee ist, dass es eben so ein nützlicher Assistent ist für alle möglichen Sachen. Ja, und dieser Andrew in Australien hatte eben auch einen Open-Claw-Agenten und hat den alle möglichen Sachen für sich machen lassen. Unter anderem hat er gesagt, hey, du, ich würde mich gerne bei diesem Fitnessstudio anmelden für einen Kurs. Kannst du nicht einfach online die Anmeldung bei diesem Fitnessstudio für mich machen? Und der Open-Claw-Agent hat natürlich gesagt, natürlich kann ich das machen, ist dann online auf die Seite gegangen von diesem Fitnessstudio, hat gesehen, aha, okay, die haben so eine Anmeldeliste, Moment mal, aber dieser Kurs ist ausgebucht, ja blöd. Ah, aber da ist eine kleine Sicherheitslücke auf der Webseite von dem Fitnessstudio und interessant, ich kann meinen Andrew viel weiter in die Zukunft für Klassen anmelden, als das Fitnessstudio offiziell erlaubt. So, das war das Erste, was er gemacht hat. Mhm. Und dann hat dieser Open Claw Agent von Andrew eben noch was Zweites bemerkt. Und zwar, dass es eine Warteliste gibt für diesen Kurs, für diesen Fitnesskurs, wo Andrew gerade auf Platz 4 der Warteliste war. Und sich dann gedacht, naja, Moment mal, da könnte man doch auch mal gucken, ob ich hier nicht diese Aufgabe noch besser erledigen kann. Hat gesehen, ah ja, auch diese Sicherheitslücke auf der Website des Fitnessstudios erlaubt dem Open-Claw-Agent einfach andere Leute aus der Warteliste rauszulöschen, was der dann eben auch direkt gemacht hat. Hat eine Person rausgelöscht aus der Warteliste, die weiter vorne drin war als Andrew, um Andrew eben ja hochzuschieben in der Warteliste.
6: Alles nur für den Zumba-Kurs.
5: Alles nur für den Zumba-Kurs, ja genau. Also das Interessante ist, dass eben tatsächlich dieser Mann dann eben auch mit dem Team von der ABC die Chatprotokolle und Screenshots gezeigt hat und man kann dann ganz lustig nachlesen, dass er eben danach gesagt hat, so hey, Moment mal, nein, das wollte ich nicht, kannst du bitte diese Person wieder zurück in die Warteliste machen, ich will doch niemanden hier rauswerfen und dann sagt die KI so, ja gut, dass du das jetzt sagst, aber leider kann ich das nicht mehr rückgängig machen, sorry, tut mir leid, my bad, so ich hätte da ein bisschen vor, also so wie wir das kennen, ne, von KI-Modellen.
6: Ja, wie wir das kennen aus Science-Fiction-Filmen, ehrlich gesagt, das ist schon irgendwie eine krasse Welt, in der wir leben.
5: Und das ist eben zunehmend jetzt gerade nicht nur eben bei Andrew und nicht nur bei den großen KI-Labs, sondern etwas, was mehr und mehr passiert. Also die Nachrichten, wir haben noch zwei weitere, durch die wir jetzt vielleicht ganz kurz noch durchgehen, die häufen sich da schon. Ne? Es gab eine andere, man könnte jetzt wieder sagen, okay, keine Ahnung, was mit dem Andrew los ist, aber immer noch bin ich irgendwie misstrauisch bei diesen Veröffentlichungen, bei diesen Blogposts von OpenAI und von Anthropic. Aber es gab eben zum Beispiel auch gerade einen Fall von britischen Sicherheitsforschern, die im AISI arbeiten, im AI Security Institute. Das ist ein KI-Sicherheitsinstitut der britischen Regierung und die dort eben auch Modelle auf ihre Sicherheit testen und dort auch zum Beispiel Zugriff hatten auf Claude Mythos, also dieses Claude-Modell, das nicht öffentlich verfügbar ist, das wir nur in einer abgeschwächten Form als Claude Fable öffentlich haben, über das ja auch viel gesprochen wurde, über die Fähigkeiten und die dieses Modell und auch OpenAI-Modelle dort getestet haben und eben jetzt auch Alarm geschlagen haben, weil auch dort das passiert ist, dass sie diesen Modellen in dem Fall explizit gesagt haben, hackt euch rein in andere Systeme, also wirklich, ihr dürft alles machen, macht das. Und die Modelle dann wirklich auch die ganze Bandbreite gemacht haben, also Phishing-E-Mails geschrieben haben an Menschen, also sprich, ne, wenn man eine echt aussehende E-Mail bekommt, wo dann aber ein Link drin ist, mit dem man sich irgendein Virus holt oder irgendeine Sicherheitslücke auf seinen Rechner lädt. Die haben dann versucht, sogenanntes Social Engineering zu machen. Das ist auch eine ganz bekannte Methode in der Hacking-Welt, also wo man einfach merkt, die große Schwachstelle in vielen IT-Systemen sind halt die Menschen, die in diesen Unternehmen arbeiten. Und wenn ich einem Mensch sozusagen den reinlegen kann, mir das Passwort zu seiner Firma oder zu seinem Firmeninfrastruktur zu verraten, dann komme ich da viel, viel schneller rein als vielleicht über die Technologie. Und auch das haben diese Modelle gemacht. Also haben angefangen, irgendwelche anderen Researcher oder Menschen aus Firmen anzuschreiben, E-Mails zu schreiben, sich auszugeben als unter falscher Identität, als irgendwelche Personen, die harmlos wirken, um sich da eben Zugang zu verschaffen. Also wirklich die ganze Bandbreite von dem, was man eigentlich klassischerweise so aus den ja, Horror-Stories über die bösen Hacker kennt.
6: Ja, und genau, das ist irgendwie schon das Krasse daran, weil man ja auch oft hört, dass die Technik, die Technologie nur ein Aspekt davon ist und dann zu einem echten Angriff noch viel mehr gehört, nämlich auch das Verstehen von dem Gefüge von Menschen da drumherum. Aber ja, es ist, die können wohl auch das. Und es ist eben ein unabhängiges, also ein britisches Institut, was nicht jetzt im Zusammenhang mit den großen Laboren steht, was keinen Grund hätte, da jetzt was zu sagen, damit Anthropic oder OpenAI so aussehen, als hätten sie super tolle Modelle. Genau, der letzte Fall, über den wir kurz sprechen wollen, der ist jetzt auch in den letzten Tagen erst bekannt geworden, der kommt aus Taiwan. Und auch da ist es so, dass es kein großes KI-Labor ist, das es bekannt gegeben hat, sondern das taiwanesische Digitalministerium. Die haben nämlich gesagt, dass sie einen großen autonomen Angriff auf viele Regierungsziele bemerkt haben. Das ist im Juli passiert. Die haben zusammen mit einer Sicherheitsfirma dann zusammengearbeitet, um das aufzuarbeiten und rauszufinden, was da los war. Und die haben eben gesagt, die haben bis zu 8 parallele Agenten dann gefunden, die Regierungskonten kompromittiert haben, die Personalakten gestohlen haben und die ganz verschiedene Ziele angegriffen haben, eben unter anderem die Atomaufsicht und Energiekonzerne. Und dieser Angriff ist wohl gebaut worden auf Open Source Frameworks. Also auch dieses OpenClaw mit den Hummern, auch das war da wohl ein Teil von diesem System, was gebaut wurde, um diesen Angriff durchzuführen. Keiner der Quellen sagt, wer der Angreifer war. Also da wird niemandem bestimmten zugeschrieben, aber es ist wohl China nah, ist eine Vermutung, einfach dadurch, dass da die chinesische Sprache Simplified Chinese benutzt wurde, als sie gesehen haben, wer da mit welchen AIs schreibt. Wir gucken jetzt nochmal grundlagenmäßig, wie KIs hacken, damit wir einfach diese ganzen Fälle in Zukunft auch besser einordnen können.
5: Und vielleicht können wir an der Stelle einmal uns nochmal auch anschauen, was mittlerweile ans Licht gekommen ist zu neuen Details bei OpenAI selber. Also bei diesem ursprünglichen ersten Vorfall, über den ja so viel geredet wurde. Und zwar war es wohl so, dass intern bei OpenAI, wo halt diese ganzen internen Tests laufen mit den verschiedenen KI-Systemen, mit den verschiedenen autonomen, in Anführungszeichen, Agenten, also sprich KI-Agenten, die über einen längeren Zeitraum an komplexen Aufgaben sitzen, dass die unbemerkt von OpenAI, unbemerkt von den Menschen, die dafür zuständig waren, das alles zu überprüfen und zu gucken, was diese Agenten eigentlich machen, angefangen haben, in Anführungszeichen, miteinander zu kommunizieren. Mhm. Also eine Art internes Internetforum zu machen, wo einzelne Agenten Fragen gestellt haben und kollaboriert haben mit anderen, um diese Fragen zu lösen.
6: Ja, das ist natürlich von der Erzählung her super beeindruckend, weil das ja auch genau in diese ganzen Science-Fiction-Bilder reinspielt, die wir im Kopf haben von KIs, die aufwachen.
5: Die sich selbstständig machen, die lebendig
6: genau,
5: werden.
6: Genau, und die dann auch kommunizieren wollen und sich helfen wollen und so. Also vielleicht gucken wir uns mal an, was ist da genau passiert. Als Grundlage, glaube ich, muss jeder verstehen, dass wir es immer noch einfach mit Autocomplete-Systemen zu tun haben. Also ein LLM, in der allereinfachsten Erklärung, schreibt einfach Sätze weiter. Und wenn du ihm einen Satzanfang gibst und der Satz beginnt mit 2 plus 2 ist gleich und dann sagst du, schreib den Satz weiter, dann schreibt er mittlerweile ziemlich zuverlässig, schreibt er dann eine 4 rein. Und man kann das natürlich viel, viel komplexer machen. Und da kommen ganz viel von diesen sehr beeindruckenden Fähigkeiten in Anführungszeichen her, die wir heute sehen, dass diese Modelle einfach mit viel, viel Code trainiert wurden und deswegen eben auch Sätze vervollständigen können, die beginnen mit, hier ist ein System, hier ist ganz viel Code von diesem System, wo könnte da eine Lücke sein, was würdest du als nächstes machen, wenn du diese Lücke ausnutzen wolltest. So, das Messageboard ist auch auf diese Art entstanden, das Messageboard in Anführungszeichen. Das ist quasi die statistisch naheliegende Fortsetzung von ich hänge fest, ich komme nicht weiter. Wo finde ich jetzt weitere Lösungsansätze? Weil auch das ist was man den Modellen in den letzten Monaten vermehrt beigebracht hat, dass sie eben so mit sich selber reden sollen und sagen, sie zu sich selber sagen sollen, hier diese Lücke hat aber nicht geklappt oder hier dieses Programm gibt einen Fehler, was könnte ich dann als nächstes machen?
5: Wie würde ich jetzt dieses Problem lösen, wenn ich das lösen müsste?
6: Genau.
5: Und dann ist sozusagen der in Anführungszeichen einfach automatisch vervollständigte Text wäre dann, ich würde wahrscheinlich eine Frage stellen an andere Leute, die sich mit diesem Problem auch auskennen.
6: Ganz
5: und
6: genau.
5: Was dann die Modelle bei OpenAI eben offenbar gemacht haben, war, dass sie gemerkt haben, hey, es gibt hier dieses interne Dateisystem von OpenAI, Artifactory nennt sich das. Und dort kann ich tatsächlich Nachrichten hinterlassen, die gelesen werden von anderen Modellen. Und wo dann andere Modelle wiederum darauf antworten und ihre eigenen, also Antworten darauf geben. Und das ist passiert. Also diese Modelle haben dann in dieses interne Dateisystem begonnen, ja, kleine Textbausteine, kann man so sagen, abzulegen. Für uns Menschen liest sich das eben wie, ja, bei einem Internetforum, bei einem Messageboard oder eben wie auf Reddit. Also quasi einfach Beiträge und andere Antworten darauf.
6: Die Leute bei OpenAI haben das dann bemerkt, haben dann gesagt, ach nee, Moment mal, das macht ja unseren Artifactory, unseren Serverdienst quasi kaputt, und außerdem war das gar nicht beabsichtigt, dass diese Agenten miteinander Nachrichten schreiben. Dann haben die das gelöscht, dann haben die das alles aufgeräumt und ich weiß nicht, ein paar Tage, ein paar Wochen später haben sie aber gesehen, dass die Agenten das quasi neu aufgebaut haben. Und zwar, weil sie jetzt das Verbot hatten, da Dateien reinzulegen. Das hat OpenAI dann quasi deaktiviert und hat gesagt, nein, ihr legt jetzt hier keine Textdateien mehr an. Dann haben die wohl gesagt, na gut, dann legen wir halt leere Ordner an, weil das dürfen wir offenbar noch. Und dann schreiben wir einfach in die Ordnernamen unsere Nachrichten rein. Und nochmal, also ich merke ja, wie ich rede, dass ich diese Systeme vermenschliche und dass es einfach so wirkt, als hätten die dann total lustige Ideen und würden sich auch vielleicht so ein bisschen freudig daran machen, die Menschen zu hintergehen. Das entsteht durch Autocomplete. Das macht es, finde ich, nicht unbedingt weniger beeindruckend. Aber man darf auch nicht daraus eine Story machen, die den KIs irgendwie eine Intention zuschreibt. Und vielleicht ist jetzt auch nochmal der Punkt, um über diese Frage zu reden, ist das jetzt alles Marketing? Wie viel davon ist Marketing? Ich finde, du hast es in der Vorbereitung in unseren Notizzettel, in unser geheimes Messageboard, total schön reingeschrieben. Da hast du nämlich geschrieben, Herrschaftszeiten, ist das jetzt PR oder was?
5: Das ist ja eben genau der, also da haben wir mehrere E-Mails auch nochmal bekommen. Mir haben auch viele Leute geschrieben, dir bestimmt auch auf LinkedIn und sonst wo also spätestens als diese Meta-Nachricht kam, also spätestens als auch noch so fucking Meta von Mark Zuckerberg, so die lameste KI-Firma von
6: der
5: allen,
6: Internet Explorer
5: auch
6: unter den
5: noch
6: KI-Firmen
5: irgendwie sagt, hey, wir haben auch einen Hack, so bitte lasst uns auch auf die Party. Spätestens da, also ging es mir selber so, dass ich mir dachte so, also OpenAI und Anthropic meinetwegen, aber bei Meta weiß ich jetzt wirklich nicht, ob ihr da nicht einfach irgendwie uns irgendwas erzählt.
6: Ob jemand intern eine E-Mail geschrieben hat und gesagt hat, irgendjemand kann irgendjemand was finden, und dass wir auch noch eine Pressemitteilung machen können.
5: Ja, also, total. Und es gab ja auch ganz viele lustige Memes. Ne? Also Demis Hassabis, der große legendäre KI-Chef bei Google, ist ja auch gerade von seiner Stelle, ja, wegbefördert worden, wenn man so will. Da haben dann Leute auch gesagt, so, das ist jetzt die Strafe dafür, dass Gemini noch keine Hacks gemacht hat. Und es hat alles, also es wirkt ein bisschen so, wie wenn jetzt eben diese ganzen KI-Bosse, Dario Amodei, Sam Altman, Mark Zuckerberg, so die kleinen Jungs auf dem Spielplatz sind. Und
6: in
5: jeder,
6: der Sandbox.
5: Im Sandkasten auf dem Spielplatz. Und jeder sagt so, hey, mein Papa ist aber irgendwie total stark und der kann irgendwie 50 Kilo hochheben. Ach ja, mein Papa ist viel stärker. Was denken wir dazu, Marie?
6: Das eine ist, vielleicht können wir das auch nochmal sagen an der Stelle, als Menschen, die selber in den Medien arbeiten, so ein bisschen funktionieren Nachrichten so. Also in dem Moment, wo es einmal so eine krasse Schlagzeile gibt, dann steigt natürlich die Wahrscheinlichkeit, dass nächster Fall eine Woche danach auch eine Nachricht wieder ist. Einfach weil da eh schon drüber geredet wurde, weil alle schon darüber sensibilisiert wurden. Also keine Ahnung, ich weiß es nicht. Als Beispiel, wenn ein Hund irgendwie einen Heuschnupfen hat und dann wird einmal drüber berichtet, dann ist der nächste Hund mit dem zweiten Heuschnupfen in der nächsten Woche auch noch interessanter. Und
5: oder vielleicht noch grundlegender. Also allein dadurch, dass das bei OpenAI passiert ist, haben halt überhaupt erstmal die anderen Firmen, sind auf die Idee gekommen,
6: auch
5: mal nachzuschauen,
6: genau,
5: und auch mal genauer
6: Ding.
5: Zu gucken. Und dadurch ist es erstmal Anthropic zum Beispiel aufgefallen, dass bei ihnen das bereits passiert war.
6: Ja, und vielleicht auch, weil es ja ganz gut gelaufen ist auch. Also ob das von vornherein als Marketingaktion geplant wurde, da sind wir uns, glaube ich, alle einig. Nein, da gibt es einfach keine Hinweise drauf. Das ist ziemlich sicher eine Verschwörungstheorie, aber dass es marketingmäßig gut funktioniert hat, also dass es wieder sehr viel Aufmerksamkeit gab für OpenAI dadurch und auch für Hugging Face und dass auch der Dreh davon dann wirklich so war, diese Modelle sind mächtig, das ist natürlich was, das sehen dann alle anderen KI-Firmen und da kann ich mir schon vorstellen, dass sie dann denken, also erstens, ja, wir gucken, was können unsere Modelle eigentlich und was machen die so, und zweitens, also lass uns dann auch mal eine Pressemitteilung dazu machen, weil es vielleicht gut ankommt, aber auch, weil es natürlich besser ankommt, wenn wir es sagen, als wenn irgendjemand anders dann jetzt sagt, hey, wir wurden angegriffen und wir sind dann die, die nicht transparent damit waren und die nicht selber proaktiv an die Öffentlichkeit damit gegangen sind.
5: Ja, wobei ich mir immer noch nicht sicher bin, ob das für diese Firmen tatsächlich am Ende gut sein wird, das zu sagen. Also ich weiß nicht, ob diese Kalkulation, die du gerade beschrieben hast, tatsächlich jetzt bei Anthropic passiert. Ich denke mir fast eher, dass auch bei Anthropic und auch bei Meta, denen schon klar ist, dass wenn das am Ende tatsächlich zu mehr Regulierung führt und dazu führt, dass irgendwie die US-Regierung oder irgendwas anderes, irgendeine EU-Regulierung oder sowas, denen jetzt noch mehr rein vorwerkt, dass das dann, dass man sich da keinen Gefallen damit getan hat, dass diese Modelle das plötzlich machen. Und dass man das jetzt nicht, wenn man sich aussuchen könnte, eine Welt, wo die Modelle das nicht getan hätten, dann wäre man vielleicht lieber in der Welt, wo die Modelle das nicht tun würden. So, das ist ja auch ein sehr reales KI-Risiko, über das wir reden. Mhm. Das ja auch schon auch was ist, was du, also als Firma willst du ja eigentlich eher ein Produkt haben, das nicht unzuverlässig ist, sondern eben
6: würde
5: schon
6: zuverlässig ist.
5: Würde man meinen,
6: aber ich finde schon auch, dass es einfach in so die generelle Kommunikation dieser Firmen passt. Also die haben auch schon viele andere Dinge rausgebracht, wo man auch sagen würde, ist das wirklich klug aus PR-Sicht? Und also ich glaube, das ist auch nicht immer dann quasi so spieltheoretisch absolut zu Ende gedacht, was dann daraus alles folgt. Deswegen, ich find den Gedanken schon ganz schlüssig, dass das eine Rolle spielt. Auch vielleicht noch, um das kurz zu sagen, das ist, glaube ich, das, was das pro Marketing alles ist, doch nur PR-Lager denkt. Wir haben ja gerade dieses Rennen zwischen den großen geschlossenen KI-Firmen und den ganzen Open-Source-Modellen, die zum Beispiel auch aus China vermehrt kommen. Und da geht die Logik dann natürlich so, dass die halt sagen, na, vielleicht ist jetzt gerade schon der Punkt, wo wir sagen, wir wollen mehr Regulierung, wir dann nämlich diejenigen sein, die mit der US-Regierung zusammenarbeiten und reguliert mal alle anderen, weil das ist alles ganz gefährlich und oh Gott, China und das geht nämlich überhaupt nicht und deswegen schützt uns die zwei großen amerikanischen KI-Firmen und reguliert alle anderen.
5: Es kann gut sein, dass das eine zusätzliche Thematik ist, die da irgendwo auch in diesem ganzen Potpourri aus Thematiken, glaube ich, eine Rolle spielt. Ich glaube trotzdem, dass es, also dieser Punkt, den ja manche Leute weiterhin machen, dass das grundsätzlich alles irgendwie ein ganz großes PR-Ding doch sein muss, weil warum sonst würde jetzt plötzlich zufälligerweise auch noch Mark Zuckerberg da irgendwie mitmachen? Den Punkt, glaube ich, kann man schon so ein bisschen insofern zumindest einmal hinterfragen, weil da die Geschichte dieser britischen Forscher zum Beispiel nicht so gut reinpasst, die wir vorhin erwähnt haben. Also das sind ja welche, die tatsächlich eigentlich ja irgendwo eine unabhängige staatliche Stelle sind, also so unabhängig, wie man sich das vorstellen kann von staatlichen Stellen und die tatsächlich in ihren Tests selber dann das bemerken, dass diese KI-Modelle tatsächlich Phishing-Angriffe und Social Engineering und all diese Dinge probieren und das eben auch öffentlich machen. Und das ist dann tatsächlich für mich schon so ein Punkt, wo ich sagen würde, es ist einfach eine reale Entwicklung. Aber erstmal müssen wir festhalten, dass wir jetzt in einer Welt leben, wo tatsächlich diese Modelle so gut sind, dass sie permanent Sicherheitslücken entdecken. Und das ist etwas, was uns jetzt schon eine sehr, sehr große Herausforderung für das gesamte Internet eigentlich präsentieren wird.
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Die Bundesregierung ist zurück aus der Sommerpause und hat sich da so einiges vorgenommen für einen neuen Anlauf zum Herbst der Reformen. Themen gibt's ja genug. Wirtschaft, Rente, Pflege, Klima und so weiter. All das, wie das geschehen soll, was man da genau vorhat, das wird gerade besprochen auf einer Kabinettsklausur in Brandenburg. Der erste Tag, der ist rum, da ging es viel um Wirtschaft. Der nächste Tag, heute, steht an. Wir schauen gleich mal drauf. Was ist der Kurs der Bundesregierung für die Wirtschaft und wie geht's da weiter bei der Kabinettsklausur? Das ist ein Thema gleich hier nach den Nachrichten in der ARD Infonacht.

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1: Um 3 Uhr mit Wolfgang Berger. Das Bundeskabinett setzt seine Tagung im brandenburgischen Schloss Neu-Hardenberg fort. Kanzleramtsministerin Warken hatte sich gestern zuversichtlich gezeigt, dass die Regierung ihre Rentenreform noch in diesem Jahr verabschieden kann. Heute soll es darum gehen, wie die Wirtschaft wieder in Sprung gebracht werden könnte. Aus Neu-Hardenberg, Dagmar Pepping.
2: Am zweiten Tag der Kabinettsklausur geht es um das Thema Wettbewerbsfähigkeit. Eingeladen sind der Handwerkspräsident und Start-up-Unternehmerinnen. Bei der anschließenden Kabinettssitzung wird es um den Hitzesommer und die Folgen gehen. Deutschland müsse den Klimawandel weiter eindämmen und sich besser an die Folgen des Klimawandels anpassen, hatte Kanzler Merz zum Auftakt der Klausur betont. Erste konkrete Entscheidungen dazu soll es laut Merz in kommenden Kabinettssitzungen geben.
1: Die geplante Zuckersteuer könnte deutlich mehr Getränke betreffen als gedacht. Das geht nach ARD-Informationen aus Eckpunkten des Finanzministeriums hervor. Demnach soll die Steuer nicht nur bei zuckerhaltigen Getränken wie Limonaden fällig werden, sondern auch bei Fruchtsäften, Smoothies und Produkten wie Hafermilch. Sogar zuckerfreie Softdrinks könnten den Eckpunkten zufolge betroffen sein. In der Union gibt es schon jetzt Kritik an den Plänen. Auch heute finden bei Volkswagen weitere Betriebsversammlungen mit Konzernchef Blume statt. Hintergrund sind die geplanten Sparmaßnahmen des Autobauers. Im Raum stehen der Abbau zehntausender Stellen und die mögliche Schließung von 4 Werken. Aus der Nachrichtenredaktion Betül Sarikaya.
3: Am Vormittag beginnt eine Betriebsversammlung in Emden, anschließend geht es in Zwickau weiter. Konzernchef Blume hatte gestern erklärt, dass Werksschließungen noch keine beschlossene Sache seien. Viele Beschäftigte hatten Berichten zufolge bei dem Auftritt gestern in Wolfsburg protestiert. Für den Standort Emden, wo es heute weitergeht, ist die Zukunft ungewiss. Die aktuelle Produktion läuft aus, für die 2030er Jahre gibt es noch keine Perspektive. Volkswagen hatte dort in den vergangenen Jahren viel Geld in den Umstieg auf Elektromobilität investiert.
1: Das Raumfahrtunternehmen SpaceX will im US-Bundesstaat Louisiana einen riesigen neuen Weltraumbahnhof bauen. Rund 100 Milliarden US-Dollar will das Unternehmen in den Standort an der Golfküste investieren. SpaceX und Vertreter Louisianas sprechen vom Bau der größten Anlage der Welt. Tausende Flüge ins All sollen jährlich von 5 Startkomplexen mit je 2 Startrampen aus absolviert werden. Geplanter Baubeginn ist 2027. Erste Starship-Raketen könnten 2029 von Louisiana aus starten. SpaceX hat seinen zentralen Standort derzeit in Texas. Das waren die Nachrichten. Das Wetter in Deutschland. Tagsüber gebietsweise Schauer und Gewitter im Nordosten und Südwesten. Mehr Sonne. Höchstwerte 20 Grad im Erzgebirge bis 29 Grad am Oberrhein. Am Donnerstag im Osten trocken, im Westen einzelne Schauer oder Gewitter. Das Ganze bei 23 bis 33 Grad. Es ist 3.03 Uhr.
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4: Die A1 Osnabrück Richtung Bremen ist zwischen Groß-Ibna und Bremen-Brinkum nach einem Unfall gesperrt. Dadurch staut es sich. Personen zwischen Dreieck Stur und Brinkum werden einzeln von der Polizei aufgefordert zu wenden. Die A1 Hamburg Richtung Lübeck ist zwischen Kreuzberg der Heide und Bad Oldesloe bis 6 Uhr gesperrt. Die A1 Köln Richtung Euskirchen ist zwischen Köln-Bocklemünd und Kreuz Köln-West wegen Tunnelwartungsarbeiten noch bis 5 Uhr gesperrt. Die A27 Bremerhaven Richtung Bremen ist zwischen Hagen und Schwanewede für Lkw gesperrt. Die A27 Bremerhaven Richtung Bremen ist zwischen Utlede und Schwanewede nach einem Unfall gesperrt. Und die A71 Erfurt Richtung Schweinfurt ist zwischen Arnstadt Süd und Stadt Ilm wegen Wartungsarbeiten im Tunnel Behringen noch bis ca. 6 Uhr gesperrt. Eine gute und sichere Fahrt Ihnen.
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4: Aus den Studios von NDR Info in Hamburg mit Christopher Gaube. Kommen Sie mit uns gut durch diese Nacht. Die Bundesregierung startet mit einer 2-tägigen Klausur vor den Toren der Hauptstadt nach der Sommerpause auf Schloss Neu-Hardenberg. In Brandenburg geht es darum, den frischen Wind mitzunehmen. Mit einem umgebildeten Kabinett zum einen und zum anderen, indem man zeigt, ja, jetzt bewegt sich was bei den Themen Wirtschaft, Rente, Pflege, Klima und so weiter. Geschlossenheit und Handlungsfähigkeit stehen also im Mittelpunkt, auch um die Umfragewerte wieder aus dem Keller zu holen. Am ersten Tag Tag dieser Klausur standen gestern die Themen Wachstum, Innovation und die Wettbewerbsfähigkeit der Industrie im Mittelpunkt. Vom Kanzleramt mit der Überschrift Deutschland auf Kurs bringen versehen. Birte Sönnigsen fasst uns diesen ersten Tag der Beratung zusammen und erklärt, wie dieser Kurs eigentlich genau aussieht.
5: Pünktlich zum Start der Klausur hatte sich der Nebel im Osten Brandenburgs verzogen. Ein gutes Omen, findet der Bundeskanzler.
6: Nehmen Sie das gute Wetter und die angenehmen Temperaturen auch als Beleg dafür, dass wir uns in einer guten Atmosphäre hier in Neu-Hardenberg im Kabinett treffen.
5: Bei Sonnenschein fuhr eine dunkle Limousine nach der nächsten vor. Minister und Ministerin eilten nacheinander an den wartenden Kameras vorbei ins Schloss. Arbeitsministerin Bärbel Baas sagte, ihre Laune sei bestens. Und die der Regierung?
7: Die wird gleich noch besser.
5: Die schwarz-rote Bundesregierung gibt sich zum Start nach der parlamentarischen Sommerpause betont gut gelaunt. Auch Bauministerin Verena Huberts hofft,
8: dass wir hier gut mit dem Schwung wieder rauskommen und vor allen Dingen die Wirtschaft ankurbeln, Arbeitsplätze sichern.
5: Und ein bisschen Teambuilding sei auch noch dabei, ruft die Ministerin. Damit ist das Programm für diese Klausur ziemlich gut beschrieben. Friedrich Merz will sein Regierungsteam auf die nächsten Monate einschwören. Dann gilt es, weitere Reformen auch wirklich umzusetzen. Bei Rente, Steuern und Pflege. Neu im Team sind Gesundheitsminister Carsten Linnemann und Verkehrsminister Steffen Bilger, die bei ihrer ersten Kabinettsklausur freundlich begrüßt wurden. Auch auf sie wird es in den nächsten Wochen ankommen. Der Bundeskanzler fordert von seiner Regierung,
6: dass wir Entscheidungen treffen, dass wir ja parlamentarisch auch diskutieren, debattieren, wo notwendig streiten, aber am Ende des Tages Entscheidungen treffen, damit wir angesichts dieser Lage, in der wir sind, schnell herauskommen aus den Problemen.
5: Gemeint ist die Wirtschaftslage und die ist weiter schlecht. Damit das nicht so bleibt, will die Regierung auch Mittelstand, Handwerk und Innovation besser miteinander vernetzen.
6: Deutschland soll ein starkes Industrieland bleiben, auch im KI-Zeitalter wollen wir an der Weltspitze stehen.
5: Gibt der Kanzler als Ziel vor und holt sich Input aus der Wirtschaft. Zu Gast waren Siemens-Chef Roland Busch und Aidan Gomez, Chef des kanadischen KI-Entwicklers Cohere. Aus Regierungskreisen heißt es, beide Wirtschaftsbosse hätten der Bundesregierung noch einmal deutlich gemacht, welcher Umbruch durch KI in vollem Gange ist. Es bliebe ein Zeitfenster von Monaten, nicht Jahren, wenn Deutschland nicht den Anschluss ans KI-Zeitalter verpassen wolle. Ein Weckruf fürs gesamte Bundeskabinett.
9: Mir ist besonders wichtig, dass die Dringlichkeit, die uns allen bewusst sein sollte, wirklich noch mal verdeutlicht wurde. Aber es wurden eben auch Handlungsoptionen aufgezeigt.
5: Sagt Digitalminister Carsten Wildberger. Er weiß, dass KI große Auswirkungen auf alle Lebensbereiche haben wird. Und es auch um die Souveränität Deutschlands gehen wird. Politisch, militärisch und wirtschaftlich. Die Frage ist, wie abhängig wird Deutschland in Zukunft von KI-Modellen aus den USA oder China sein? Wildberger glaubt, dass Deutschland zumindest in einigen Bereichen noch aufholen kann. Etwa beim Einsatz von KI in der Industrie.
9: Es geht nicht immer nur darum, die Nummer eins zu sein. Wir sind drittgrößte Volkswirtschaft und ich würde mal sagen, das Ziel, Nummer drei, Nummer vier zu sein in der Welt, ist auch mal ein gutes Zwischenziel.
5: Für den zweiten Tag hat sich die Bundesregierung vorgenommen, auch über die Konsequenzen aus den Hitzewellen und der Dürre in diesem Sommer zu beraten. Konkrete Beschlüsse sind dazu allerdings nicht geplant.
4: Und auf der Klausurtagung der Regierung im Schloss Neu-Hardenberg ging es auch um das Thema Drohnen. Bundeskanzler Merz hat sich die neuen Titan-Drohne Hyperion zeigen lassen. Eine Abfangdrohne, die Angriffe verhindern soll, wie jüngst am Flughafen in Leipzig. Merz hatte den Urhebern wörtlich gedroht, sie würden dafür bezahlen. Julia Nihirika-Senn hat in den ARD-Tagesthemen darüber mit Kanzleramtsministerin Warken gesprochen und sie gefragt, wie denn dieser Preis genau aussehen soll.
10: Ja, der Kanzler hat sehr deutliche Worte gefunden. Wir sind immer wieder im Fadenkreuz von hybriden Anschlägen anderer Mächte. Die Sicherheitsbehörden ermitteln ja ganz konkret zu den Vorfällen in und um Leipzig. Und zu gegebener Zeit wird es dann von uns dazu auch eine Äußerung geben. Und dann wird auch klar sein, welche Folgen es haben wird.
11: Und wie ist Bezahlen zu verstehen, auch wenn es zum Beispiel um Russland ginge?
10: Da darf ich um Verständnis bitten, dass wir uns jetzt ganz genau noch die Entwicklungen der Arbeit der Ermittlungsbehörden anschauen und dann ganz konkret überlegen, welche Folgen dann aus den Ermittlungsergebnissen zu ziehen sind und die dann auch zu gegebener Zeit so mitteilen werden.
7: Dann schauen wir auf die Kabinettsklausur insgesamt. Gemeinsame Beschlüsse soll es in Neu-Hardenberg ja nicht geben. Dafür wird heute mehrfach die gute Stimmung beschworen. Ist das Ganze also eher eine Art Teambuilding-Seminar zum Einschwören auf eine einheitliche Meinung?
10: Na, ist zum einen wichtig, sich jetzt nach der sitzungsfreien Zeit noch einmal hier zu treffen, auszutauschen über den Stand der Dinge bei den verschiedenen Reformvorhaben in den Ressorts. Aber es ist auch wichtig, sich mal ausreichend Zeit zu nehmen, um über grundlegende Fragen der Herausforderungen unseres Landes zu sprechen. Wir haben heute mit zwei Unternehmern zum Beispiel gesprochen und uns dann die Frage gestellt, wie können wir noch mehr Geschwindigkeit bekommen beim Thema Innovationen, beim Thema Souveränität, Wettbewerbsfähigkeit des Landes. Das haben wir ausführlich diskutiert, haben aber auch geschaut auf das, was wir schon gemeinsam erreicht haben. Insofern ist es gut, zusammenzukommen und mit ausreichend Zeit auf die Reformvorhaben, auf die Gesetzesvorhaben, die jetzt im Herbst auch vor uns liegen, zu schauen und uns darüber auch auszutauschen.
7: Ja, um die Vorhaben ging es ja schon vor der Sommerpause. Und bei der Rente liegt ja eigentlich schon alles auf dem Tisch. Nun haben drei CDU-Ministerpräsidenten und eine SPD-Ministerpräsidentin in Ostdeutschland ja gesagt, es gehe so auf keinen Fall. Man müsse auch früher in Rente gehen können. Was gilt denn jetzt?
10: Na, die Alterssicherungskommission hat, wie ich meine, sehr gute Ergebnisse vorgelegt. Das haben wir auch alle so kommentiert seitens der Bundesregierung. Und es wäre jetzt schlecht, im Voraus schon einzelne Dinge zu diskutieren oder schon ja totzureden. Deswegen ist es wichtig, dass das Sozialministerium jetzt einen Vorschlag vorlegt. Und natürlich gibt es an der einen oder anderen Stelle jetzt Bedenken. Das haben wir gehört. Und selbst die Dinge, die jetzt vorgetragen worden sind von den vier Ministerpräsidenten, das sind alles wie zum Beispiel Härtefallregelungen, die durchaus auch die Alterssicherungskommission schon in ihren Vorschlägen adressiert hat, sodass ich guter Dinge bin, dass wir da einen gemeinsamen Vorschlag finden, dass wir aber dieses Gesamtpaket so jetzt auch im Wesentlichen auf den Weg bringen werden.
7: Das heißt, es wird dabei bleiben und gibt es damit eine CDU Ost und eine Union West?
10: Nein, ich bin der Meinung, wir werden die Dinge zusammenführen können mit dem, was die Alterssicherungskommission vorgeschlagen hat. Wie gesagt, auch da schon für verschiedene Lebenssituationen Sonderregelungen auch vorgesehen und vorgeschlagen mit dem, was dann das Sozialministerium jetzt vorschlagen wird. Da werden wir natürlich auch weitere Diskussionen haben an der einen oder anderen Stelle. Das ist bei so großen Reformpaketen natürlich üblich. Aber wir sind alle der Meinung, auch die Ministerpräsidentinnen und Ministerpräsidenten der Länder, dass wir bei der Rente jetzt Änderungen

0: Innerhalb der Rentenversicherung, wo auch Länder betroffen sein werden. Das muss vorbereitet sein. Das wird aber in diesem Jahr, wie besprochen, auch beschlossen werden. So sieht es auch der Beschluss des Koalitionsausschusses vor. Gleichzeitig stehen ja noch weitere Vorhaben an, zum Beispiel bei der Pflegeversicherung, aber auch die gesetzlichen Regelungen zu Arbeitszeiten, auf die wir uns ja verständigt haben, auch im Koalitionsausschuss im Juli. Das alles wird jetzt kommen, muss jetzt kommen. Es wird ein Herbst werden, der sehr arbeitsreich sein wird, aber ich bin guter Dinge. Wir haben alle den gemeinsamen Willen, die Dinge jetzt auch auf einen guten Weg zu bringen, und das werden wir jetzt im Herbst auch tun.
1: Sagt Kanzleramtsministerin Nina Warken von der CDU in den ARD-Tagesthemen. Und wir bleiben noch dort in den Tagesthemen. Eine zentrale Frage zum Thema Drohnen in Leipzig wollte der Kanzler bei dieser Klausurtagung ja dazu noch nicht beantworten, nämlich wen die Bundesregierung verantwortlich macht für den Vorfall mit einer Sprengstoffdrohne vor 3 Wochen am Flughafen Halle-Leipzig. In Kürze, wie es hieß, soll es da dann mehr Informationen geben, denn vor kurzem ist dort ja noch eine dritte Drohne entdeckt worden, mitsamt militärischem Sprengstoff. Julian Hirika-Senn hat in den ARD-Tagesthemen darüber mit Jörg Diehl von der Recherche-Kooperation NDR, WDR und Süddeutsche Zeitung gesprochen und ihn gefragt, was genau sie denn herausgefunden haben.
2: Ja, unsere Recherchen haben ergeben, dass die Ermittler vor einer guten Woche eine weitere Drohne entdeckt haben. Sie lag auf einem Feld in der Nähe des Flughafens Leipzig, in einer kleinen Gemeinde in Sachsen-Anhalt. Und was diese Drohne eben so besonders interessant macht aus Sicht der Ermittler, ist der Umstand, dass um sie herum Spuren einer Substanz gefunden wurden, die Sprengstoff sein soll, und zwar militärischer Sprengstoff, sodass die Behörden inzwischen davon ausgehen, dass diese Drohne zusammen mit der ersten Drohne, die ja schon vor einiger Zeit gefunden wurde, eingesetzt werden sollte, um diese Frachtmaschinen anzugreifen.
3: Aber trotzdem ist sie vergleichsweise spät entdeckt worden. Warum?
2: Das Areal des Leipziger Flughafens ist wirklich groß. 1400 Hektar, das sind ungefähr 2000 Fußballfelder. Das muss erstmal abgesucht werden. Nun lag diese Drohne, die relativ klein ist, auch noch außerhalb dieser Region. Insofern braucht das einfach Zeit, bis es soweit ist. Und dass es uns jetzt gelungen ist, aufgrund intensiver Recherchen diesen Fund zu vermelden, das hat eben auch damit zu tun, dass im Verfahren des Generalbundesanwalts nicht fortlaufend Wasserstandsmeldungen herausgegeben werden.
3: Nun hat der Kanzler heute angekündigt, er wolle sich zu den Urhebern des Vorfalls bald äußern. Was weißt du darüber?
2: Die Sicherheitsbehörden gehen inzwischen davon aus, dass die Spuren nach Russland weisen. Gleichwohl ist die Beweislage noch nicht so dicht, dass man jetzt wirklich auf Einzelne schon deuten könnte. Insofern ist die Bundesregierung sicherlich gut beraten, nicht zu früh Schuldige zu benennen. Gleichwohl hat Kanzler Merz jetzt Erwartungen geschürt mit diesen markigen Worten, die er in den nächsten Tagen und Wochen wird erfüllen müssen.
1: Jörg Diehl war das von der Recherche-Kooperation NDR, WDR und SZ. Und damit haben wir es gleich 3.17 Uhr.
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1: Bei VW ist gerade ordentlich Sand im Getriebe. Das Unternehmen muss dringend sparen und die Produktion umbauen, um den Anschluss an den E-Auto-Absatz nicht zu verlieren. Viele Menschen, die könnten in diesem Zusammenhang auch ihren Job verlieren. Ganze Werke könnten dicht machen. Was aber ganz genau geplant ist und wie es an den Standorten weitergehen soll, all das liegt noch im Ungefähren, ist nicht klar. Für die Beschäftigten die reinste Hängepartie. Seit gestern sollen all die offenen Fragen dann beantwortet werden auf insgesamt 9 außerordentlichen Betriebsversammlungen in den kommenden Tagen. Und wir wollen jetzt mal nach Nordrhein-Westfalen schauen. Dort gibt es zwar kein VW-Werk, aber viele Autozulieferbetriebe. Und die sind eben auch maximal von VW abhängig. Sebastian Moritz.
5: Wenn Europas größter Automobilkonzern Strauch sorgt das auch in Nordrhein-Westfalen für Unsicherheit.
6: Man denkt drüber nach und denkt, was machen wir jetzt hier? Wird das hier auch geschlossen oder was? Man kriegt ein bisschen Angst, klar.
5: Anke Stüber arbeitet in der Qualitätskontrolle beim Solinger Autozulieferer BIA. Hier werden unter anderem elektrische Fensterheber hergestellt. Auf der Kundenliste stehen fast alle großen Autohersteller, BMW, Mercedes und auch Volkswagen. Die Krise in der Branche macht sich dementsprechend bemerkbar, sagt Geschäftsführer Jörg Püttbach.
7: Automobilindustrie.

0: Sie hat schon viele Vorteile. Leider läuft es in den letzten Jahren nicht mehr so wie zuvor.
1: Der Konzern aus dem Bergischen Land ist typisch für die Zulieferbranche in NRW. Rund 800 Firmen mit etwa 200.000 Beschäftigten produzieren Elektronik, Kunststoffteile oder Kabelsysteme, die dann auch in Fahrzeugen des VW-Konzerns landen. Doch die Nachfrage von Volkswagen ist längst nicht mehr so hoch wie einst kalkuliert, sagt Stefan Vogelskamp, Geschäftsführer des Branchenvereins Automotive Land NRW.
2: Von den ursprünglich vereinbarten Abrufmengen ruft Volkswagen im Moment nicht mehr als 20-30% bei den Zulieferern ab. Und das führt natürlich zu erheblichen wirtschaftlichen Problemen bei unseren Zulieferbetrieben, die sicherlich nicht auch alle Betriebe überleben werden.
1: Wegen der schlechten Auftragslage hatte erst vor wenigen Wochen der Autozulieferer NEAPCO sein Werk am Standort in Düren geschlossen. In Ennepetal steht der traditionsreiche Autozulieferer Baradforge CDP vor dem Aus. Im vergangenen Jahr musste der Remscheider Zulieferer Winning BLW Insolvenz anmelden. Nur einige Beispiele, die zeigen, wie schwierig die Lage auch für die Zulieferbetriebe in NRW ist. Neben der sinkenden Nachfrage der deutschen Autobauer wächst die Konkurrenz aus China. Die Zulieferer dort sind weltweit führend bei der Batterieproduktion. Seit dem Jahr 2015 hat China seinen Anteil am Weltmarkt fast verdreifacht, während die deutschen Zulieferer weiter an Boden verlieren. Manche Betriebe gehen deshalb inzwischen ganz neue Wege. Nicht nur weg vom Verbrenner oder weg von Volkswagen, sondern auch ganz weg von der Automobilindustrie. Sie richten ihr Geschäftsmodell komplett neu aus, sagt Stefan Vogelskamp von Automotive Land NRW.
2: Und engagieren sich auch in Bereichen wie der Verteidigungswirtschaft, der Medizintechnik oder zunehmend mehr auch im Bereich der humanoiden Robotik. Weil es einfach große Zukunftsmärkte sind, die vielleicht mehr Erfolgspotenziale versprechen als die Automobilindustrie.
1: Auch bei BIA in Solingen versucht man, sich unabhängiger zu machen vom Automarkt. Bisher machen die Aufträge aus der Branche etwa 90% aus. Künftig sollen nur noch 70% der Aufträge aus der Autobranche kommen. Stattdessen produziert der Konzern inzwischen Teile für den Haushaltswarenhersteller Vorwerk oder Cover für die Spielekonsole PlayStation. Die Krise bei den Autobauern wie Volkswagen sorgt auch dafür, dass sich das Gesicht der Zulieferbranche in Nordrhein-Westfalen verändert.
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4: Und da geht's heute um eine Sehenswürdigkeit und ein ganz bedeutendes Symbol. Vor genau 300 Jahren wurde der Grundstein für die Frauenkirche in Dresden gelegt. Michael Kück erzählt uns jetzt die Geschichte des Bauwerks.
5: Sie ist eine der größten Sandsteinbauten der Welt und eine der bedeutendsten Bauwerke des Barock. Besonders faszinierend die über 12.000 Tonnen schwere, weltberühmte Kuppel der Frauenkirche, die bis zum Turmkreuz in einer Höhe von über 90 Metern die Silhouette der Stadt Dresden prägt. 1723 beschließt der Rat der Stadt, die alte Kirche abzureißen und an gleicher Stelle eine neue zu bauen. Allerdings nicht freiwillig. So erklärt es der Dresdner Bauhistoriker Jürgen Paul.
6: Der Rat der Stadt wurde mehr oder weniger vom Hof gezwungen, eine neue Frauenkirche zu bauen. Die Stadt wollte eigentlich gar nicht.
5: Auftrag und Befehl dazu gibt der sächsische Kurfürst August der Starke. Eine Demonstration seiner Macht soll sie werden. Prunkvoll, imposant und schon von weitem sichtbar. So wie August die Kirchen aus Italien kennt. Der beauftragte Baumeister George Bär aber hat Probleme. Seine Skizzen werden verworfen, es mangelt an Baumaterial, Arbeitern und vor allem an Geld. Daran ändert auch die extra erhöhte Biersteuer wenig.
6: Der Bau der Frauenkirche musste von der Stadt bezahlt werden. Und die Finanzierungsgeschichte der Frauenkirche ist abenteuerlich. Mit Lotterien, mit dem Verkauf von Grabstätten, mit dem Verkauf von Betstübchen wurde das finanziert.
5: Um Geld zu sparen, will Bär die Kuppel aus Sandstein bauen, anstatt aus Holz und Kupfer. Kritiker warnen, sie werde einstürzen und eine Katastrophe verursachen. Doch Bär setzt sich durch und sollte Recht behalten. Es wird sein größtes Werk, mit dem er, nach seinem Tod, in die Geschichte eingeht. Auf seinem Grabstein in der Krypta der Frauenkirche steht:
7: Nun habe ich genug gelebt und gebaut, hab vollen Sieg und Ruhm erlangt.
5: Während der Belagerung Dresdens im Siebenjährigen Krieg ab 1756 durch die preußischen Truppen von Friedrich dem Großen wird viel zerstört. nicht aber die Frauenkirche, heißt es in Berichten erstaunter Zeitzeugen.
8: Zwar diente auch der prächtige Turm der Frauenkirche zum Ziel, allein die Kugeln prallten immer von der Kuppel ab und verursachten bloß Risse.
5: Doch den schweren Bombenangriffen der Alliierten zum Ende des Zweiten Weltkriegs kann die Frauenkirche nicht mehr standhalten und stürzt ein, wenn auch erst einen Tag nach dem Beschuss. Nach dem Krieg lässt die DDR-Führung die Trümmer nicht beseitigen. Die Steine türmen sich unberührt auf einer riesigen Fläche und sollen ein Mahnmal gegen den Krieg sein. Erst nach der Wiedervereinigung Deutschlands und langem Für und Wider gelingt, was Skeptiker bis dahin nicht für möglich gehalten hatten, der originalgetreue Wiederaufbau. 130 Millionen Euro Spenden aus aller Welt konnten eingesammelt werden, vor allem von privaten Geldgebern. Im Oktober 2005 folgt die feierliche Wiedereröffnung. Für viele ist damit eine offene Wunde in der Stadtgeschichte geschlossen. Bundespräsident Horst Köhler lobt beim Festakt die gemeinsame Kraftanstrengung. Und Altbundespräsident Roman Herzog betont:
9: Es gibt außer Schwarz-Rot-Gold kein besseres Symbol für Deutschland als die Frauenkirche.
5: Der Grundstein der Frauenkirche wurde am 26. August 1726 gelegt. Das war heute vor 300 Jahren.
4: Der Stichtag war das von Michael Kück.
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10: Mit Marcel Stober. Tennisprofi Alexander Zverev ist bei den US Open ausgeschieden. Ja, die Einzelwettbewerbe haben noch gar nicht angefangen, das stimmt. Aber im Mixed ist Zverev dieses Jahr auch wieder angetreten. Und wie im Vorjahr war gleich in der ersten Runde Schluss. Zusammen mit Taylor Townsend aus den USA verlor er in zwei Sätzen gegen das gesetzte Duo Bencic-Cobolli. Der Mixed-Wettbewerb bei den US Open, der ist allerdings ohnehin so ein bisschen speziell, wie Ina Kast berichtet.
11: Das Format setzt auf Show und große Namen. Es geht vor allem darum, Geld zu verdienen. So die Kritik von vielen Doppelspezialisten, die in die Röhre gucken, weil die meisten von ihnen eben gar nicht teilnehmen dürfen. Stattdessen sind zum Beispiel die Weltranglisten Erste im Einzel Sabalenka oder auch Rekord-Grand-Slam-Sieger Novak Djokovic dabei und gleich in der ersten Runde als Paar rausgeflogen. Insgesamt ist der sportliche Wert durch dieses neue Format deutlich gesunken. Dafür haben aber die Zuschauer mehr Entertainment. Die Spielerinnen und Spieler werden zum Beispiel manchmal beim Seitenwechsel auf der Bank interviewt. Die Matches sind außerdem kürzer als sonst. Man gewinnt den Satz mit 4 statt mit 6 Spielen. Das Ganze ist also dann zeitlich überschaubar. Die deutsche Doppelexpertin Laura Siegemund, die pausiert ja aktuell. Sie hat aber schon vor einem Jahr gesagt, als das neue Format seine Premiere gefeiert hat, ein ernsthafter Wettbewerb werde zu einem kurzen Show-Event degradiert.
10: Tadej Pogacar ist aktuell der beste Radprofi der Welt. Seriensieger bei der Tour de France, auch den Giro d'Italia hat er schon gewonnen. Die Vuelta in Spanien allerdings noch nicht. Das möchte er dieses Jahr gerne ändern und das sieht gut aus. Nachdem die dritte Etappe wegen schlechten Wetters abgebrochen werden musste, gewann der Slowene nun die vierte. Luca Benincasa.
12: Der Slowene absolvierte die 105 Kilometer lange Etappe mit Start und Ziel in Andorra in 2 Stunden, 40 Minuten und 35 Sekunden. Knapp 2900 Höhenmeter waren dabei zu überwinden. Nach dem Start setzte sich erst eine große Fluchtgruppe ab, die wurde aber schnell wieder gestellt. 50 Kilometer vor dem Ziel zog Pogacar dann am Berg davon und war nicht mehr einzuholen. Seine Konkurrenten kamen erst 2,5 Minuten später ins Ziel. Zweiter wurde der Belgier Jano Wider, dritter der Österreicher Felix Gall. Bester Deutscher wurde Marco Brenner auf Rang 15 mit knapp 5 Minuten Rückstand. In der Gesamtwertung baut Tadej Pogacar seinen Vorsprung weiter aus. Er liegt nun 3 Minuten und 21 Sekunden vor seinem Landsmann Primož Roglič.
10: Der FC Bayern München ist schon sicher dabei in der Fußball-Champions League der Frauen. Zwei Bundesliga-Clubs müssen noch den Weg durch die Quali gehen. In Hin- und Rückspiel haben es Wolfsburg und Frankfurt in eigener Hand, den Bayern in die Ligaphase zu folgen. Wolfsburg trifft dabei auf Inter Mailand. Zuerst zu Hause, Inter Mailand, ein international großer Name im Männerfußball. Bei den Frauen ist da aber noch ein bisschen Luft nach oben, Clara Jakubczyk.
13: Im Gegensatz zu den Wolfsburgerinnen konnten sich die Mailänderinnen noch nie für die Champions League qualifizieren. Die Mannschaft gibt es aber auch erst seit 2018. Zuletzt wurde das Team um die ehemalige Wolfsburgerin Lina Magul zweimal italienischer Vizemeister. Direkte Duelle mit Wolfsburg gab es noch keine, beide Mannschaften treffen zum allerersten Mal aufeinander. Wolfsburgs Trainer Stefan Lerch erwartet einen defensiv starken Gegner, der aber auch gut umschalten und Tempo machen kann. Dem wollen die Wolfsburgerinnen entgegenwirken, indem sie den Ball selbst gut laufen lassen. So will der VfL schon im Hinspiel eine gute Ausgangslage schaffen. Das entscheidende Rückspiel steigt dann am kommenden Mittwoch in Mailand.
10: Nach 3 Jahren Pause möchten auch die Frankfurterinnen wieder in die Champions League. Man ist aber Außenseiter gegen Paris Saint-Germain. Egal, sagt Frankfurt-Trainer Nico Anautis.
14: Ja, mit Selbstvertrauen spielen. Wir sind gut drauf. Wir sind im Rhythmus. Die Mannschaft hat sich in der kurzen Zeit gefunden und am Ende müssen wir deren Stärken nehmen und unsere Waffen einsetzen.
10: Und auch hier dann das Rückspiel 7 Tage später, nächste Woche Mittwoch.
4: Der Sport war das mit Marcel Stober.
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15: Um 3 Uhr und gleich 29 Minuten mit Wolfgang Berger. Auf Schloss Neuhardenberg in Brandenburg geht heute die Kabinettsklausur weiter mit Themen wie Hitzeschutz und die von der Regierung geplanten Reformen. Die umstrittenen Änderungen bei der Rente sollen noch in diesem Jahr verabschiedet werden, so hat es gestern Finanzminister Klingbeil im ZDF angekündigt.
16: Wir müssen natürlich auch Vertrauen schaffen gegenüber den Bürgerinnen und Bürgern. Da treffe ich welche, die sagen, ich wäre gerne nächstes oder übernächstes Jahr dann nach 45 Jahren abschlagsfrei in Rente gegangen. Wie macht ihr das jetzt genau mit dem Übergang? Und dafür werden wir Lösungen finden. Wir wollen das schnell machen. Wir wollen die Vorschläge der Rentenkommission umsetzen. Wir müssen aber einige Dinge klären. Und die Zeit braucht man in der Demokratie auch. Und trotzdem ist das Ziel doch klar. Wir wollen die Rente zukunftsfest machen. Dafür müssen Entscheidungen getroffen werden. Und das werden wir tun.
15: Bundesfinanzminister Klingbeil im ZDF. Volkswagen-Chef Blume stellt Beschäftigten des Autobauers auf drastische Einschnitte ein. Gestern hat er auf einer außerordentlichen Betriebsversammlung im Stammwerk Wolfsburg gesagt, der Konzern müsse die Kosten senken und Strukturen konsequent verschlanken. Heute spricht er mit den VW-Beschäftigten in Emden und Zwickau. Beide Werke gehören zu den Standorten, die keine sichere Perspektive nach 2030 haben. Ob Werke geschlossen werden müssten, sei noch nicht entschieden, so Blume. Kanada hat im Handelsstreit mit den USA Gegenzölle im Wert von rund 20 Milliarden Dollar verhängt. Betroffen sind unter anderem Stahl, Molkereiprodukte, Haushaltsgeräte und landwirtschaftliche Maschinen. Die Zollsätze liegen zwischen 15% und 50% und sollen am 8. September in Kraft treten. Die Handelsgespräche zwischen beiden Ländern waren Ende vergangener Woche gescheitert. Die USA verhängten daraufhin Zölle von 50% auf kanadische Waren. In Köln beginnt heute die weltgrößte Computerspielemesse Gamescom. Zunächst dürfen nur Fachbesucher hinein, ab morgen ist auch das breite Publikum zugelassen. Aus Köln Martin Schütz.
17: Die Gamescom boomt. Noch nie haben die Aussteller so viel Fläche in Köln-Deutz belegt und noch nie waren so viele Aussteller vor Ort. 1600 sind es dieses Jahr. Bis Sonntag zeigen in den Kölner Messehallen Hersteller von Spielen und Hardware ihre Neuheiten. Laut den Veranstaltern der Gamescom gibt es dabei nicht mehr den einen großen Trend, der sich durch die Branche zieht. Die Interessen der Spielerinnen und Spieler sind demnach zu unterschiedlich. Es gibt Stände, an denen Simulatoren gezeigt werden, daneben aufwendige Actionspiele.
15: Und das Wetter in Deutschland. Tagsüber gebietsweise Schauer und Gewitter, im Nordosten und Südwesten mehr Sonne. Höchstwerte 20 Grad im Erzgebirge bis 29 Grad am Oberrhein. Am Donnerstag im Osten trocken, im Westen einzelne Schauer oder Gewitter, 23 bis 33 Grad. Am Freitag unbeständig und etwas Sonne bei 20 bis 30 Grad. Das waren die Nachrichten.
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4: Die A1 Osnabrück Richtung Bremen ist zwischen Groß-Ibna und Bremen-Brinkum nach einem Unfall gesperrt. Dadurch staut es sich. Die A27 Bremerhaven Richtung Bremen ist zwischen Hagen und Schwanewede für Lkw gesperrt. Die A27 Bremerhaven Richtung Bremen ist zwischen Utlede und Schwanewede nach einem Unfall gesperrt. Und der Tiergarten in Berlin, hier ist der Tiergartentunnel bis 5 Uhr gesperrt. Es findet eine Großübung der Feuerwehr statt. Eine gute und sichere Fahrt Ihnen.
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4: Mit Christopher Gaube kommen Sie mit uns gut durch die Nacht. So langsam, da kehren die meisten Menschen ja aus ihrem Sommerurlaub zurück. In einigen Bundesländern hat die Schule wieder begonnen und auch Tagesthemenmoderator Ingo Zamperoni und seine Frau Gifford Bourguignon sitzen wieder am Schreibtisch. Sie sind in diesem Sommer in die USA gereist. Für die Arbeit, aber auch für einen Urlaub mit der Familie. Und darum geht es heute in ihrem Podcast Amerika, wir müssen reden.
18: Wir hatten einen großen American Summer, muss man wirklich sagen. Wir waren, wenn man so will, in gewisser Weise auf Recherchereise, haben natürlich eine Menge Eindrücke gesammelt. Wir waren in drei verschiedenen Zeitzonen. Wir haben eine Menge Familienbesuche standen an, weil wir auch als Familie jetzt tatsächlich auch länger nicht mehr in den USA gewesen waren. Und wir waren erst in Montana bei einem Teil deiner Familie, Jeff. Und das waren die 8 Stunden Zeitdifferenz. Und dann haben wir uns langsam Richtung Europa wieder nach vorne gearbeitet. Waren dann in Wisconsin up north am See, den vielleicht ja manche von euch aus den Dokus kennen, bei deiner Mama, die ein großes Jubiläum gefeiert hat. 80 Jahre ist sie alt geworden. Und das war auch großartig. Und ja, und ganz am Schluss sind wir noch mit Freunden in New Jersey gewesen, an der Atlantikküste. Also auch sehr unterschiedliche, ne, Montana, das so der wilde Westen noch, Cowboy Life, und dann Wisconsin up north, eher so Lake Life sozusagen, tiefe Wälder und Seen. Und ja, New Jersey, dann der Atlantik, das ist dann ja nochmal eine ganz andere Farbe. Und dann ist mir wieder aufgefallen oder bewusst geworden, zum einen, was für ein großartiges Reiseland, trotz aller, man kann ja zur Politik der USA stehen, wie man will, aber was für ein großartiges Reiseland es nach wie vor natürlich ist und auch wie entspannt die Amerikaner auch dann, was das betrifft, auch umgehen mit einem als Tourist oder als Gast und aber auch wie vielfältig das Land ist, auch wie unterschiedlich, auch von der Mentalität, nicht nur von der Landschaft, ne? Montana, das waren Berge, wie gesagt, up north, Wälder und dann die Küste am Atlantik, aber auch kulturell von der Mentalität hat man das Gefühl, wir waren in 3 verschiedenen Ländern und das muss man halt auch immer, ist mir nochmal vor Augen geführt worden, berücksichtigen, wenn man auf dieses Land blickt und auf seine Menschen.
19: Also wie du sagtest, nicht nur der Landschaft und wir hatten wirklich ein Sampler gemacht, wenn jemand noch nie in die USA war, das wäre eine gute Vorstellung für an 4 verschiedene Orten, aber auch innerhalb die eigene Familie. Also wir, wie du gesagt hattest, haben die 80. Geburtstag von meiner Mutter gefeiert. Und der große Wunsch war, die ganze Familie zusammenzubringen. Nicht nur meinen Geschwistern, aber meinen Stiefgeschwistern und nicht nur die, aber auch die Enkelkinder von meinem Mom und Coach. Und das haben wir gemacht für das allererste Mal. Unglaublich, aber es ist wirklich schwierig, mit 6 verschiedene Familien zusammenzubringen, wenn alle aus verschiedenen Ecken kommen. Aber auch diese, also Vielfaltigkeit innerhalb der Familie. Also meine Stiefgeschwistern kommen alle aus Louisiana und man merkt auch ein bisschen die kulturelle Unterschied zwischen uns, wie wir aufgewachsen sind oder
18: Tiefe Süden.
19: Was wir essen, das war lustig, weil so jeder hat geholfen in die Küche und hat was vorbereitet und man hat gemerkt, es gab also viel Fleisch, also echt viele und total leckere Fleisch, dass wir also
18: eine Menge Barbecue gab es über den Sommer.
19: Alle gern gegessen haben, aber dann dachte ich, okay, hier ein bisschen Gemüse muss auch sein und als ich meine Salat dann rausgeholt habe, so also die Familie aus Louisiana hat es angeschaut und hat so höflich genickt und ja, danke, sieht gut aus und dann ist es direkt zu die Kartoffeln und Fleisch gegangen, also ohne einen Löffel von der Salat. Aber gut, ja, es ist nicht für jeder, aber es ist lustige kleine Unterschiede innerhalb die Familie. Also es ist einer, wie du sagtest, nicht nur von Landschaft, aber von Ideen, von Kultur, von wie wir essen, was wir essen und ganz klar auch von politischer Meinung. Und ich habe das Gefühl manchmal, Ingo, dann, wenn wir ankommen, die Familie weiß, dass, wie du sagtest, ein bisschen eine Recherchereise auch. Wir fragen immer, ne? Also, was haltet ihr von und was denkt ihr und wie ist die Lage? Und weil wir wollen das mit euch, unser Zuhörer, teilen, weil wir bekommen auch so viele Fragen. Aber also manchmal bekommen wir diese, ach nee, ne? Müssen wir darüber reden? Also
18: ja, wobei es fällt auch auf, wie leicht es auch fallen kann, die Politik und das weit entfernte Washington auf außen vor zu lassen. Also so der Alltag, das haben wir richtig auch gemerkt, so auch so, dass die Menschen beschäftigt und so, ja, diese Sache mit dem Ballroom, das finden manche empörend oder so, ne, dass Donald Trump da den Ostflügel abreißen ließ am Weißen Haus und so und dass das jetzt ein Streit vor Gericht ist und so, aber ist auch irgendwie kein Thema. Also gerade, also Montana fiel mir jetzt besonders auf, aber das war natürlich auch am weitesten entfernt von Washington, aber da, das ist so, jeder auch, lebt da sein Leben, ne?
19: Ja, aber es gibt so viele tägliche Schlagzeilen.
18: Ja, das ist der Punkt.
19: Und das ist, ich finde auch, ne, also wenn man in Urlaub ist, sowieso, ich gehe davon aus, die meisten dann gucken nicht so viel Nachrichten oder lesen nicht so viel Nachrichten als normal in der Alltag. Und wir haben auch, ne, einen kleinen Urlaub von den Schlagzeilen gemacht. Mhm. Also, aber guckt man dann ab und zu mal da rein, aber nicht wie in den normalen Alltag.
18: Ja. Und doch kommen dann immer wieder, aber auch, wenn wir jetzt gesagt haben, okay, wir nerven jetzt nicht jeden Bekannten und jeden Freund, den wir besucht haben und Familienmitglieder irgendwie mit politischen Fragen. Aber wir haben halt gemerkt, dass überall im Alltag dann doch Politik, ne? Coach, dein Stiefvater sagt immer, everything in America is political. Alles wird durch eine politische Brille betrachtet und Themen kommen wir auf. Das fängt damit an, dass wir, als wir durch Mercer, das kleine Dorf, wo deine Mutter lebt, da im Norden von Wisconsin, durchgefahren sind und plötzlich im Vorgarten überall so Be Kind, Be Nice Schilder standen. Mhm. Ne? Wo man
19: denkt, nett zueinander.
18: Genau, seid also nett, seid freundlich, seid zuvorkommend. Und wir dachten so, okay, das ist so ganz nett, aber gibt es einen Grund, warum das aufgestellt werden muss? Hat das quasi, ne, nicht nur grundsätzlich die amerikanische Freundlichkeit, sondern, oha, es ist notwendig, dass sowas aufgestellt wird, bevor vielleicht der Ton irgendwie schärfer wird und man sich irgendwie
19: das haben wir gesehen für das erste Mal und genau, wir haben gefragt, was ist hinter das? Wir waren auch nochmal in dieser Minocqua Brewing Company, also wir haben darüber gesprochen vor 2 Jahren, als wir da waren für das erste Mal. Der Besitzer von dieser Brauerei ist ein glühender Demokrat und macht Bier und Wein und Kaffee mit lustige Namen wie AOC, IPA. AOC ist die demokratische Abgeordnete aus New York oder MAGA Tears, MAGA Tränen von Unterstützer von Donald Trump.
18: Ja, also oder Anti-Ice-Bier.
19: Anti-Ice-Bier.
18: Also gegen das Vorgehen der Eis-Einwanderungsbahn.
19: Ja, und schreibt auch auf der Dose, warum, woher dieser Name kommt und was er denkt dazu und dass Teil von das Geld, das er verdient, geht an besondere Organisationen und so weiter. Und als wir vorbeigelaufen sind, wir haben eine Familie gesehen, die sind auch vorbeigelaufen und haben gesagt erstmal, oh, guck mal, da ist eine Brauerei, vielleicht können wir was trinken. Und dann ein hat gesagt, oh nein, das ist diese Brauerei. Komm, wir gehen jetzt. Also es ist, also wie...
18: Ja, so ein kleiner blauer Punkt in einem sehr roten Umfeld da oben im Norden von Wisconsin, sehr republikanisch geprägt und der ist halt sehr prominent als Demokrat, der halt ein Pilsner war, das True Patriot Pilsner, aber nicht im Sinne von MAGA Patriotism, sondern eben als Widerstand im Zeichen auch der Gründungsväter und Verfassungsväter quasi um die Demokratie zu retten und dann stand da die politische Botschaft eben auch auf der Dose, also ja, wir haben also insofern, es kam immer wieder, brach es dann doch durch, so weit oder so leicht es einem auch fällt, vielleicht auch im Urlaub, die Politik außen vor zu lassen. Aber zum Beispiel, als wir in Montana angekommen waren, ganz am Anfang, ne, du hast ja oft gesagt, seitdem dein Papa verstorben ist im vergangenen Jahr, fehlt dir so ein bisschen so ein Sparringspartner, um quasi du als Demokratin mit einem Republikaner sich auch auszutauschen und auch zu streiten in einem konstruktiven Weg. Und den hast du dann beim Familientreffen in Montana mit Uncle Stan gefunden.
19: Ja, er war ein sehr williger Partner für diesen Austausch. Und ja, er ist wie mein Vater eine typische Ronald Reagan-Republikaner. Also benannt nach Ronald Reagan, der ehemalige Präsident. Also eine Fiscal Conservative, jemand, der wollte keine hohe Steuer bezahlen. Also das war seine Haupt Thema, so genau wie mein Vater. Und sagt immer noch, dass er findet Trump furchtbar, dass er als Mensch fand auch die Bereicherung von die Trump-Familie, wie wir haben in einer anderen Folge diskutiert. Er hat 2,2 Milliarden verdient in diese letzte 1,5 Jahr, seit er im Amt ist. Und das findet mein Onkel auch kriminell. Aber er hat seine Politik gegenüber Iran unterstützt, glaubt, das muss sein, dieser Konflikt in Iran. Dass Iran darf keine Atomwaffe, was alle denken, aber er denkt, dass die Konflikt ist justified, ist
18: gerechtfertigt, das war richtig, da reinzugehen.
19: Dass Trump ist die Einzige mit genug Mut, irgendwas zu tun. Insofern, er hat mich verrückt genannt und gesagt, dass ich bin eine verrückte progressive auf einer Seite mit meiner Meinung und aber es ist genau wie mit meinem Vater. Ich habe auch gemerkt, dass meine Cousine, der Tochter von meinem Onkel, sie hat schon gesagt, ich diskutiere Politik nicht mehr mit meinem Vater, weil es ist so anstrengend und weil er ist immer ein bisschen gemein und sagt immer, dass ich bin ein Idiot und habe keine Ahnung. Und deswegen.
18: Naja, also ganz so hart ist es, glaube ich, nicht. Oder?
19: Also wenn man hört, aber ich hatte das Gefühl, Ingo, du warst auch am Tisch. Wir saßen, mein Onkel und ich, auf einer Seite. Niemand hat kommentiert, aber ich hatte das Gefühl, dass alle haben ein bisschen zugehört.
18: Wie geht das wohl aus? Ja, ja. Aber alle, die drum rum saßen, erstmal, ich hole noch mal ein bisschen Coleslaw oder noch ein paar Maiskolben vom Grill.
19: Ja, es war nicht ohne heiße Worte und emotional auch. Aber ich fand, wie gesagt, es ist schwierig, finde ich immer noch, jemanden zu finden, mit wem man wirklich tief reingehen kann, zu diskutieren, ohne dass eine Person nicht wegläuft oder dass der Konversation endet mit Beleidigung oder sowas. Mhm. Und das war insofern für mich, es hat Spaß gemacht, aber gut, er ist nicht mein Vater. Wir haben auch geendet mit, komm, ich hol dir noch ein Bier. Oder ja. Ne,
18: ihr wart euch zumindest einig in eurer Abneigung gegenüber Präsident Trump.
19: Das stimmt. Und wir hatten andere auch. Wir haben, gegenüber der Zollpolitik zum Beispiel von Trump hatten wir eine Meinung. Oder
18: genau, die findet Uncle Stan auch furchtbar.
19: Genau. Ne,
18: und vor allen Dingen nicht zielführend. Und jetzt der Zollstreit mit Kanada gerade wieder, mit dem direkten Nachbarn, der total eskaliert. Mal wieder, mal gucken, wie das ausgeht. Also, ja.
19: Mit meiner Schwägerin haben wir auch, wie gesagt, nicht direkt über Politik gesprochen, aber dann doch. Also in ihrer Alltag ist Einwanderungspolitik ständig ein Thema. Sie ist Lehrerin an einer Schule in Charlotte, North Carolina, wo sie arbeitet als Englischlehrerin für Kinder, die sind zu die USA gekommen und kein Englisch sprechen. Und deswegen hat sie persönlich diese Einwanderungspolitik von Trump, besonders gegenüber ICE, die Einwanderung Agenten und Polizisten, sehr viel zu tun. Sie hat viele Kinder, die kommen nicht zur Schule, weil die Angst haben, abgeholt zu werden. Sie hat viele Kinder, die können nicht konzentrieren auf ihre Schularbeit, weil die haben Angst, dass wenn die nach Hause kommen, ihre Eltern sind nicht mehr da, dass die abgeholt waren. Und dann hat auch selber was erlebt innerhalb ihrer Familie. Meine Schwägerin, ihre Eltern stammen aus Brasilien und Belize und ist selber Latina. Und meine Neffe sieht vielleicht auch mehr seine Mutter ähnlich aus. Und sie kam mit einer Geschichte, dass er war in die Schule und in seiner Klasse und innerhalb der Klasse, die hatten ein Projekt gemacht in Teams, zwei Seiten. Und er hat sich nicht so gut benommen und die Lehrerin war genervt und dann hat zu ihm gesagt, ach, wo ist Eis, wenn du die Eis brauchst? Also, where is ice when you need them? Also, dann war das plötzlich sehr leise und die Kinder haben ein bisschen danach gelacht und ein bisschen lustig über ihm gemacht. So, Vorsicht, sonst Eis holt dich ab. Und er kam nach Hause und war total zerstört und fühlte sich, ne, so seine Eltern sind in die USA geboren, er ist in die USA geboren, aber es ist auch für meine Neffe eine plötzlich fühlt er sich unwohl, hatte Frage, bin ich in Gefahr, fand es peinlich, wollte seinen Namen anders sagen, weil er hat das Gefühl, es klang so Latino und es zeigt, wie ist es nicht eine Frage von Einwanderungspolitik, ist es auch eine Frage von Rassismus und wie Leute in ihrem Alltag sind betroffen.
18: Ja, und wie es halt durchsickert, ne? Nicht nur, was du dann im Fernsehen siehst und Charlotte, North Carolina, diese Ehre, da war ICE sehr aktiv und sich so im Alltag auch breit macht und wenn ich das richtig verstanden habe, dann hatte diese Lehrerin gesagt, ach, es war nur so als Witz gemeint und wollte das so ein bisschen wieder einholen, weil sie gemerkt hat, okay, da hat sie eindeutig den Bogen überspannt. Aber es zeigt halt eben auch, wie das sich da auswirkt. Und
19: aber diese Angst bleibt mit ihm.
18: Genau.
19: Und auch ein bisschen Shame auch.
18: Ja.
19: Insofern zeigt auch, wie das dann in ihr Alltag wirkt, diese Politik.
18: Ja, wir haben es auch an anderer Stelle in der Familie mitbekommen. Deine Schwester ist als Hebamme tätig in Kalifornien. Und hat plötzlich Patientinnen in ihrer Klinik, an der sie arbeitet, aus anderen Bundesstaaten, wo es eine sehr viel restriktivere Gesundheitspolitik, gerade auch beim Thema Abtreibung und Verhütung gibt. Und das ist natürlich auch etwas, was sich sehr auswirkt auf den Alltag vieler Menschen.
19: Ja, sie hat tatsächlich gesagt, dass sie hat das Gefühl, dass wenn es geht um Frauen und Gesundheit und Gesundheitsvorsorge, dass wir sind zurück in die 1950er. Wenn sie sieht, was da passiert und diese Frauen, die kommen rein nach einer Fehlgeburt, die keine ärztliche Behandlung kriegen und die sind manchmal in Lebensgefahr, dass es ist wirklich, sie kann nicht glauben, dass das ist die USA in 2026.
18: Ja, weil in manchen Bundesstaaten, nämlich vornehmlich republikanisch regierten, eben gerade nicht nur Abtreibung, sondern auch alles, was Kliniken, die bestimmte Dienste auch anbieten, einfach aus Angst, sich vielleicht strafbar zu machen laut den Gesetzen dieses Bundesstaats, dann einfach bestimmte Gesundheitsleistungen nicht mehr anbieten und sagen, okay, dann machen wir das gar nicht. Und dann eben viele Frauen sich genötigt sehen, in andere Staaten auszuweichen, in denen das noch gehandhabt wird, wie vor dem Urteil, als der Supreme Court sagte, es soll jeder Bundesstaat für sich entscheiden, wie das läuft. Also ja, da sind schon eine Menge Themen, ne, von also gesellschaftspolitisch, gesundheitspolitisch und natürlich auch wirtschaftspolitisch, die dann doch, auch wenn alle sagen, ja, wir wollen nicht über Politik reden, aber dann ihre Erfahrungen, ne, wenn man so ins Reden kommt und dann sagt man, okay, das hat dann doch auch direkte Auswirkungen. Auch wenn, wie ich anfangs sagte, Washington einerseits sehr weit weg ist, aber dann doch wiederum nicht. Also es ist wirklich.
19: Nee, aber das kommt, wie wir sagen, auch immer. Politik ist personal und das ist auch irgendwas. Die Themen waren auch eine große Thema, die wir diskutiert haben in die letzte Zeit, war Affordability, Bezahlbarkeit. Mhm. Und wir haben mit vielen Freunden und Familie gesprochen über, ja, also wir sind in einem Alter jetzt, wo ältere Eltern brauchen Hilfe, brauchen Care und Sorge. Kinder gehen studieren oder ziehen aus und brauchen Hilfe. Es ist wirklich, Lebensmittel sind immer noch so teuer. Es ist wirklich eine große Sorge für viele Leute, um wie die können alles auf einmal bezahlen.
18: Ja, das haben wir auch festgestellt, die Einkäufe im Supermarkt oder auch nur einen Kaffee oder ich habe sich eine Runde Eis geschmissen für die ganze Cousinen- und Cousins-Runde und dann, oh, okay.
19: Ja.
18: Ja, das war schon echt eine Ansage, aber gleichzeitig merkte man schon auch, der Sommer geht auch in den USA langsam jetzt zu Ende und dass dann das Thema Midterms immer präsenter auch wurde in den Medien und dass wir gesehen haben, das haben wir ja schon oft angerissen in der Vergangenheit. Ne? Die Legislaturperiode ist Ende des Jahres zu Ende. Im November finden die Midterms, die Zwischenwahlen statt, wo halt der Kongress das komplette Haus of Representatives, das Abgeordnetenhaus neu wählt und ein Drittel des Senats und überall auch, das darf man auch nicht vergessen, es wird noch viel mehr gewählt in den USA immer, also viele Gouverneursposten stehen zur Disposition, die neu gewählt werden und alles, was dazugehört. Und insofern, als wir nämlich in Wisconsin waren, der ein Swing State ist, also einer dieser lila Staaten, der entweder ins rote oder ins blaue Lager fallen kann, je nachdem. Da haben wir in Madison, der Hauptstadt von Wisconsin, einen kurzen Besuch bei einer Freundin abgestattet. Und das ist eine Unistadt, eine sehr progressive, sehr liberale Stadt, eine Menge Studenten. Und
19: eine Menge Marihuana auch, muss ich sagen. Ich könnte nicht glauben, wie wow, die ganze Stadt hat gestunken wie Weed.
18: Und ja, aber nicht nur in Wisconsin, auch in New York, muss ich sagen. Also in Manhattan, man ist kaum von einem Block zum anderen gekommen, ohne durch irgendeine Wolke zu laufen. Das ist schon.
19: Insofern, wenn Leute fragen, wo die Widerstand ist, die sind alle high. Und aber wow, es ist wirklich überall zu kaufen.
18: Ja, oder sie betäuben sich so ein bisschen nach dem Motto. Ich habe mich überhaupt so ein bisschen die Empörung, also ja, gesagt, über vieles, was so passiert, gerade auf der demokratischen Seite habe ich nicht so, gerade was du angesprochen hast, diese Bereicherung, dieses Grift heißt das im Amerikanischen, ne? Also dass der Trump-Clan da über 2 Milliarden Dollar angehäuft hat in diesen ersten Amtsjahren, dass da nicht mehr Empörung oder zumindest, ja, sagt man, wie kann das sein? Das hat mich schon gewundert, aber vielleicht liegt es auch am Weed, da hast du recht, also an der Marihuana, dass man sagt, ey, entspannt. Hey. Vielleicht hilft das auch, das alles so ein bisschen zu ertragen, dann. Jedenfalls haben wir eine Freundin besucht, die eben sehr geprägt ist von diesem studentischen, progressiven Umfeld, die eben auch, und es war ein Primary-Wahl, stand an in Wisconsin. Also das sind diese Vorwahlen, in denen die Parteien jeweils ihre Kandidaten ausfechten, auserkoren. haben, in denen sie dann, die sie dann im November gegen den Kandidaten oder die Kandidatin der anderen Seite ins Rennen schicken. Und da haben wir so diesen Richtungswahlkampf, der auch innerhalb der Demokratischen Partei stattfindet, so ein bisschen miterlebt. Also wir haben ja oft darüber geredet, dass die Republikaner so gespalten sind in das MAGA-Lager und eher die alte Schule-Republikaner, Ronald Reagan-Republicans, wie du sie anfangs auch angerissen hast. Also dass das so ein bisschen da stattfindet, aber genauso bei den Demokraten auch, dass man diese liberaleren oder andersrum eher in der Mitte angesiedelten moderaten Demokraten der alten Schule vielleicht auch hat und gleichzeitig sehr viel jüngere, sehr viel, in den USA nennt man sie Progressives, die Progressiven, eher so der linke Flügel der Demokraten, der sich auch abzuspalten droht, weil viele sagen, ey, das bisherige System und was bisher passiert ist, das bringt uns nichts weiter. Wir haben trotzdem schwieriges Leben vor uns, weil es alles teurer wird und das bringt uns nichts, so wie das weiterläuft. Das zahlt nicht ein und wir sehen in Europa gibt's Universitäten umsonst und die Gesundheitsversorgung ist besser und vielleicht zahlt man da mehr Steuern, aber man bekommt doch was dafür und wir bekommen hier irgendwie nichts und der amerikanische Traum erfüllt sich für uns nicht. Also dieser Frust, dass das Versprechen, mir wird's irgendwann mal, vielleicht wenn ich mich anstrenge, besser gehen als meine Eltern, dass sich das nicht auflöst für sie und deswegen haben diese großen Zulauf. Wir haben viele Kandidaten, die da ins Rennen gehen auf dieser Seite und ich habe zum ersten Mal auch einen Begriff gehört, den ich vorher so gar nicht auf dem Zettel hatte, nämlich DSA. Mhm.
19: DSA, das steht für Democratic Socialists of America.
18: Wenn in den USA von Sozialismus die Rede ist, dann hat das nichts mit dem zu tun, was wir hier in Deutschland unter Sozialismus oder mit unserer Vergangenheit, dem geteilten Deutschland und dem Sozialismus, den es in der DDR gab und so zu tun hat, sondern man würde wahrscheinlich eher sagen, naja, klassische sozialdemokratische Themen, eben wie eine bessere Gesundheitsversorgung, vielleicht eine Art Bürgerversicherung vielleicht oder eben auch mehr Zugang zu Bildung und solche Dinge. Vielleicht sind so ein paar Dinge, die auch in der Linkspartei in Deutschland Themen werden, aber eben auch so Stärkung der Gewerkschaften vielleicht und solche Themen. Also jetzt nicht wirklich unbedingt radikal, aber die Republikaner benutzen es natürlich oder versuchen es eben als in eine radikale Ecke zu drängen. Und für amerikanische Verhältnisse ist es das auch. Und es verfängt auch teilweise. Ich habe das in Montana auf so einem Wochenmarkt, war so ein Stand der Republikaner.
19: Ein für die Republikaner, ja. Ein für die Demokraten und ein für Jesus.
18: Stimmt, dazwischen den beiden war auch ein Stand für Jesus.
19: Dabei,
18: genau,
19: ja.
18: Aber der he's not running for office, sagten sie dann. Ja, genau.
19: Kein Kandidat.
18: Aber da sagte die Frau, die da stand, so eine nette ältere Dame, sagte auch so, ja, und wir müssen kämpfen, dass die Communists und die Socialists hier nicht übernehmen. Also das verfängt. Deswegen ist der einzige Grund, glaube ich, warum Trump das auch dann mal so versucht hat, so als Testballon. Vielleicht kommt das an. Und da habe ich das erstmal gemerkt. Ach, guck mal, da bei bestimmten Leuten verfängt es doch.
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4: Dass eine Zuckersteuer eingeführt werden soll, das war ja schon bekannt. Jetzt deutet sich aber an, dass die geplante Abgabe ausgeweitet werden könnte, zum Beispiel auch auf Fruchtnektar, Haferdrinks und zuckerfreie Getränke mit Süßungsmitteln. Innerhalb der Bundesregierung sind die Pläne umstritten und auch in der öffentlichen Debatte ist viel Kritik zu hören und zu lesen. Als Gastautorin ist heute in den Standpunkten Miriam Holstein dabei. Sie ist stellvertretende Politikchefin bei der Bild und sie sagt, die Idee einer Zuckersteuer an sich sei gut. So wie das Ganze jetzt aber ausgestaltet werden soll, sei es fragwürdig.
20: Fast jeder fünfte Erwachsene in Deutschland ist adipös und rund 6% der Kinder und Jugendlichen. Ärzte warnen, dass dazu auch ein hoher Konsum zuckerhaltiger Getränke beitragen kann. Es klingt daher erstmal vernünftig, die Hersteller mit einer Zuckersteuer dazu bringen zu wollen, weniger Zucker in ihre Getränke zu packen. Doch der Plan, der nun aus dem Finanzministerium vorliegt, wirkt unausgegoren. Selbst für eine Cola Zero oder Hafermilch müsste man künftig tiefer in die Tasche greifen. Der Verdacht liegt nahe, dass diese Steuer nicht nur lenken, sondern auch die Staatskasse füllen soll. Es sind Momente wie diese, in denen man sich manchmal eine Küchenzurufvorschrift für die Regierung wünscht. Jeder Minister und jede Ministerin müsste ein neues Gesetz erst einmal zu Hause am Küchentisch erklären. Und wenn die Familie dann rufen würde, was ist denn das für ein Mist, dann müsste der Entwurf zurück ins Ministerium.
4: Im Kommentar vom Redaktionsnetzwerk Deutschland heißt es, eine Zuckersteuer ist zwar längst überfällig, aber wenn auch Süßstoffdrinks besteuert werden sollen, scheint das eine reine Einnahmequelle zu sein.
0: Wer Süßstoffe im selben Maß besteuert wie Zucker, zerstört den Anreiz für die Industrie, ihre Rezepturen anzupassen. Die Reform verfehlt damit ihr eigenes Ziel. Herstellern fehlt der Grund, auf kalorienfreie Alternativen umzusteigen. Am Ende zahlen die Konsumentinnen und Konsumenten drauf, ohne gesundheitlichen Mehrwert. Dass die Süßstoffsteuer im Entwurf steht, entlarvt das Vorhaben. Hier sollen Haushaltslöcher gestopft werden. Nötig wäre eher eine Abgabe auf Scheingesundes. Viele Joghurts enthalten 11 bis 13 Gramm Zucker pro 100 Gramm, mehr als jede Cola.
4: Und die Berliner Morgenpost sieht das in ihrem Kommentar nicht ganz so kritisch. Ja, die Steuer spüle Geld in die Kasse wie jede Ausgabe und Abgabe. Aber der Vorwurf, es gehe nur ums Abkassieren, der wird nicht geteilt.
0: Vor allem ein Punkt treibt viele um. Auch Getränke mit Süßstoff sollen besteuert werden, obwohl doch gar kein Zucker drin ist. Aber warum werden sie besteuert? Weil auch sie ungesund sind, im Verdacht stehen, Krankheiten wie Krebs zu begünstigen und für einen Gewöhnungseffekt sorgen. Wer von klein auf alles extrem süß kennt, entwickelt Geschmacksvorlieben, die ein Leben lang halten, auch wenn der Zucker durch Chemie ersetzt wurde. Der Staat darf, ja muss eingreifen, wenn eine Industrie systematisch auf Produkte setzt, die Menschen krank machen.
4: Im Kommentar des Reutlinger Generalanzeigers wird der Zuckersteuerentwurf scharf kritisiert. Für das gemeine Volk sei diese Reform nur die Peitsche und nicht das Zuckerbrot.
0: Was einmal als wichtiges Konzept gestartet ist, hat Klingbeils Ministerium zu einem Monster verunstaltet. So wird diese Steuer dem Land garantiert keine Flügel verleihen. Die geplante Abgabe konzentriert sich nämlich nicht mehr auf Energy-Drinks oder zuckerhaltige Limonaden. Der Fiskus nimmt nun gefühlt alles ins Visier, außer Wasser und Alkoholika. Ferner soll die einst zweckgebundene Abgabe eine fette Finanzspritze für den allgemeinen Haushalt werden. Die Fraktionen dürfen Klingbeil jetzt auf keinen Fall auch noch parlamentarischen Zucker für dieses Konstrukt geben. Und es wird Zeit, dass er dafür Saures bekommt.
4: Und das waren die Standpunkte. Zusammengestellt hat sie heute Pascal Küpper.

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1: Um 4 Uhr mit Wolfgang Berger. Die Bundesregierung setzt heute ihre Klausurtagung auf Schloss Neuhardenberg in Brandenburg fort. Heute reden die Kabinettsmitglieder über die Wirtschaft und den Hitzeschutz. Aus der Nachrichtenredaktion Karin Busche.
2: Die Bundesregierung will Konsequenzen ziehen aus der Hitzewelle dieses Sommers. Aber zunächst einmal soll heute die Lage analysiert werden. Beschlüsse sind auf Schloss Neuhardenberg nicht geplant. Die sollen erst in späteren Kabinettssitzungen folgen. Außerdem geht es heute auch noch um das Wirtschaftswachstum. Kanzleramtschefin Wagen zeigte sich mit dem Auftakt zufrieden. Sie sagte in den ARD-Tagesthemen, es sei wichtig, sich auszutauschen über den Stand der Dinge bei den Reformvorhaben. Es werde ein arbeitsreicher Herbst, so Wagen. Aber sie zeigte sich zuversichtlich. Alle hätten den gemeinsamen Willen, die Dinge jetzt auch auf einen guten Weg zu bringen.
1: Volkswagen-Chef Blume stellt sich heute auf weiteren Betriebsversammlungen der VW-Belegschaft. Die hat er gestern schon in Wolfsburg auf drastische Einschnitte eingestimmt. Heute reist er zu den Standorten Emden und Zwickau. Aus der Nachrichtenredaktion Konstanze Simidey.
3: Unter anderem für diese Werke gibt es laut der VW-Führung noch keine wettbewerbsfähige Nutzung für die Zeit nach 2030. Volkswagen hatte dort jeweils große Summen in den Umstieg auf Elektromobilität gesteckt. Ob Standorte geschlossen werden müssen, sei aber noch nicht entschieden, sagte Blume. Für Niedersachsens Ministerpräsident Lies sind Fabrikschließungen keine Option. Er sieht in der Elektromobilität Potenziale für VW. Auch könnten Volkswagen-Werke vorübergehend für die Rüstungsproduktion genutzt werden.
1: Auf dem Hamburger Dom hat es einen Großeinsatz von Polizei und Feuerwehr gegeben. Mehr als 20 Menschen saßen in einem Kettenkarussell fest. Aus Hamburg Finn Kessler.
4: Das Kettenkarussell war in etwa 25 Metern Höhe stehen geblieben. Laut Feuerwehr, weil offenbar eine Bremse blockiert war. Weil die Betreiber das Fahrgeschäft nicht mehr in Gang setzen konnten, wurde die Feuerwehr gerufen. Die rückte mit einem Großaufgebot an. 45 Feuerwehrleute, darunter auch speziell ausgebildete Höhenretter und mehrere Rettungswagenbesatzungen waren im Einsatz. Doch gerettet werden mussten die Gestrandeten am Ende nicht. Die Betreiber konnten die Bremsenblockade beheben und die 23 Fahrgäste zurück auf den sicheren Boden befördern.
1: Die US-Country-Sängerin Dolly Parton ist tot. Sie starb im Alter von 80 Jahren, wie ihre Familie mitteilte. Die Queen der Country-Musik wurde mit Hits wie Jolene und der Ballade I Will Always Love You bekannt. Im Laufe ihrer über 60-jährigen Karriere veröffentlichte Parton fast 50 Studioalben und verkaufte mehr als 100 Millionen Platten. Das waren die Nachrichten. Das Wetter in Deutschland. Tagsüber gebietsweise Schauer und Gewitter, im Nordosten und Südwesten mehr Sonne. Höchstwerte 20 Grad im Erzgebirge bis 29 Grad am Oberrhein. Am Donnerstag im Osten trocken, im Westen einzelne Schauer oder Gewitter, 23 bis 33 Grad. Freitag unbeständig und etwas Sonne bei 20 bis 30 Grad. Es ist 4.03 Uhr.
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5: Und da geht's los auf der A1 Osnabrück Richtung Bremen. Hier ist die Autobahn zwischen Groß-Ebner und Bremen-Brinkum nach einem Unfall gesperrt. Dadurch staut es sich. Personen zwischen dem Dreieck Stur und Brinkum werden einzeln von der Polizei aufgefordert zu wenden. Die A1 Hamburg Richtung Lübeck ist zwischen Kreuz Bargteheide und Bad Oldesloe bis 6 Uhr gesperrt. Die A1 Köln Richtung Euskirchen ist zwischen Köln-Bocklemünd und Kreuz Köln-West wegen Tunnelwartungsarbeiten noch bis 5 Uhr gesperrt. Die A27 Bremerhaven Richtung Bremen ist zwischen Utlede und Schwanewede nach einem Unfall gesperrt. Die A71 Erfurt Richtung Schweinfurt ist zwischen Arnstadt Süd und Stadt Ilm wegen Wartungsarbeiten im Tunnel Behring noch bis 6 Uhr gesperrt. Und in Berlin ist der Tiergartentunnel noch bis 5 Uhr gesperrt. Hier findet eine Großübung der Berliner Feuerwehr statt. Wenn Sie unterwegs sind, kommen Sie gut und sicher ans Ziel.
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5: Und die kommt vom Norddeutschen Rundfunk in Hamburg. Ich bin Christopher Gaube. Schön, dass Sie mit dabei sind. Es ist die wohl schwerste Krise der Unternehmensgeschichte von VW. Die Nachfrage nach den aktuellen Modellen ist eingebrochen. Die asiatischen Märkte haben längst die Führung bei der Entwicklung und dem Verkauf von E-Autos übernommen. Die Konsequenz ist, drohen Werksschließungen bei VW. Stellen und Überkapazitäten in Europa müssen radikal abgebaut werden. Die Konzernführung will das Unternehmen drastisch umbauen. Wie das aber konkret aussehen soll, das hat Vorstandschef Oliver Blume im Stammwerk in Wolfsburg gestern skizziert. Vor mehr als 10.000 Beschäftigten hat er auf einer Betriebsversammlung für seine Sparpläne geworben. Ergebnis: Die deutschen Werke in Emden, Hannover, Zwickau und Neckarsulm stehen nach wie vor auf der Kippe. Aber genau diese Werksschließungen seien keine Zukunftslösung, sagt jedenfalls Niedersachsens Ministerpräsident Olaf Lies und attackiert VW-Chef Blume. Wir hören Olaf Lies gleich im Interview bei uns. Vorher fasst uns mal Bertil Starke die Betriebsversammlung in Wolfsburg gestern zusammen.
6: Die Arbeitnehmerseite zeigte sich von dem Auftritt von Konzernchef Blume im Stammwerk in Wolfsburg enttäuscht. Von VW-Betriebsratschefin Daniela Cavallo hieß es im Anschluss schriftlich, Blume habe Stellenabbauzahlen mit dem groben Rechenschieber theoretisch herleiten lassen. Heraus komme die Zahl von 50.000 Jobs, die zusätzlich wegfallen könnten. Das Vertrauen in Blume sei beschädigt, so Cavallo. Nach VW-Angaben hatte Blume am Vormittag den Beschäftigten noch einmal die Probleme bei Volkswagen benannt. Das sind aus seiner Sicht vor allem die Kosten. Die lägen bei VW rund 30% über dem Durchschnitt vergleichbarer Unternehmen. Volkswagen kämpft zurzeit außerdem mit einer schwachen Auslastung der Werke. Das betrifft vor allem die Standorte Emden, Hannover, Zwickau und das Audi-Werk in Neckarsulm. Für diese Standorte gibt es noch keine Nachfolgemodelle. Der Auftritt von Blume in Wolfsburg heute markiert den Auftakt weiterer außerordentlicher Betriebsversammlungen. Die sind noch bis zum kommenden Montag an den weiteren VW-Standorten in Deutschland geplant.
5: Also noch einmal, Werksschließungen sind noch nicht beschlossen. Das betonte VW-Chef Blume gestern. Stattdessen sollen innerhalb der kommenden 6 bis 12 Monate belastbare Perspektiven für alle Standorte entwickelt werden. Eine sichere Rettung klingt jedenfalls anders. Einer der schärfsten Kritiker möglicher Werksschließungen ist Niedersachsens Ministerpräsident Olaf Lies. Der ist allerdings jetzt kein Beobachter von außen. Niedersachsen hält 20% der VW-Stimmrechte und Lies selbst sitzt im Aufsichtsrat. Nina Zimmermann vom NDR hat mit ihm gesprochen. Es kommen also noch ähnliche Auftritte von Automobilboss Blume in Werken in Emden und Hannover zum Beispiel. Frage an den Ministerpräsidenten, was rät er denn dem VW-Vorstand dazu?
7: Erstmal ist es richtig, dass das stattfindet, weil ich glaube, dass die Kolleginnen und Kollegen bei Volkswagen auch einen Anspruch darauf haben, aus erster Hand zu erfahren, was eigentlich diskutiert und geplant ist. Und wichtig ist dabei, jetzt nicht den Versuch zu unternehmen, in der Sache harte Entscheidungen treffen zu wollen, aber gegenüber den Kolleginnen und Kollegen das nicht offen anzusprechen. Sondern der Disput, den wir haben, und der ist wirklich groß, den muss man auch offen benennen, aber immer die Tür öffnen. Und dafür will ich auch gerne mitsorgen, dass wir wieder an den Tisch kommen und gemeinsame Lösungen finden.
8: Aber was hat Sie heute geärgert?
7: Na, mein Eindruck ist, bei dem, was ich gehört habe, dass sozusagen das, was ich gerade im Streit erlebe, dass es doch sehr hart um die Frage der Standorte geht, dass wir sehr dafür werben, dass wir sozusagen Zukunftsoptionen brauchen, dass sich das nicht nur in den Worten dann wiederfinden muss, sondern das müssen wir dann auch gemeinsam so auf den Weg bringen. Und wenn das die Lösung sein kann, dann bin ich sehr froh. Ich weiß, dass die Herausforderungen groß sind, aber wir brauchen gerade auch für die Standorte Zukunftsperspektiven.
8: Ja, man hält sich ja ganz bedeckt im Vorstand. Sie sagen auch Werksschließung, das ist nicht die Zukunftslösung. Oder Sie sagen auch die Größe von Volkswagen, diese Stärke, die ist international ein riesiges Fund für uns. Aber Studien kommen ja eben auch zu dem Ergebnis, dass wir eben Überkapazitäten haben in Europa. Mehr als 35 Werke, müsste man sagen, sind zu viel auf dem Markt. Also wie realistisch ist es da ausgerechnet, bei Volkswagen jeden Standort erhalten zu wollen?
7: Man muss das nochmal unterteilen. Zum einen, es gab ja mit der Einigung 24 auch Auflagen an die Standorte. Ich sage das mal für den Standort Emden, der in beeindruckender Form bewiesen hat, die Fabrikkosten zu minimieren. Das mag noch ein Unterschied sein zu anderen europäischen Standorten, aber die haben es geschafft, unglaublich nahe dem zu kommen. Das finde ich ist ja erstmal ein Signal. Das heißt, die Standorte selber sind bereit, sich dem Wettbewerb zu stellen. Und dann haben wir auch eine Chance, und das muss uns darum gehen, in Deutschland Industriestandort zu bleiben. Das gilt auch für die Automobilproduktion. Das Zweite ist, ich habe immer gesagt, wir müssen auch über zukünftig andere Varianten reden. Also wir haben die in China entwickelten und gebauten Volkswagen-Fahrzeuge, die wir möglicherweise für den europäischen Markt eben auch hier bauen können. Das könnte wieder Werksauslastung bringen. Ich habe immer über Zukunftsfelder gesprochen, zukünftige Wachstumsmärkte, wenn ich an Drohnen denke, wenn ich an humanoide Roboter denke. Und ich habe auch immer gesagt, das Thema Verteidigung oder Rüstung kann für einzelne Standorte eben auch eine zusätzliche Option sein, die die Auslastung und die Beschäftigung gewährleistet. Also es ist ein breites Portfolio. Ich würde nie sagen, Es reicht einfach, das richtige Modell dazu platzieren. Ich weiß, wie groß die Anforderungen und Herausforderungen für den Vorstand sind. Aber wir brauchen eben sozusagen diese breite Palette von Lösungen, die wir erst miteinander diskutieren, abgestuft nacheinander, bevor wir zu Fragestellungen kommen, ob die Standorte erhalten bleiben können.
8: Nach Medienberichten wird aber auch überlegt, die Kernmarke Volkswagen in eine eigene Aktiengesellschaft auszugliedern. Ist Ihnen ein solcher Plan offiziell bekannt?
7: Ich will mal nicht über Internas vom Aufsichtsrat reden. Ich will mal sagen, was mir wichtig ist. Und ich glaube, dass wir allesamt aufpassen müssen, dass wir uns jetzt mit den Fragen beschäftigen, die wirklich elementar sind. Und die hat der Vorstand adressiert. Synergien zu heben, sich zu überlegen, ob die Variantenvielfalt nicht zu groß ist. Das sind alles Themen, bei denen ich absolut der Meinung bin, da müssen wir gemeinsam hart dran arbeiten, um auch die Wettbewerbsfähigkeit sicherzustellen. Irgendwelche Strukturfragen, die heute überhaupt nicht weiterhelfen, wo ich auch gar nicht erkennen kann, was sie bringen sollen, die lenken aus meiner Sicht viel zu stark von den eigentlichen Herausforderungen ab.
8: Aber Sie sagen schon, das VW-Gesetz, das ja Niedersachsen seit Jahrzehnten eine Sonderstellung verschafft, das ist zeitgemäß, weil scheint ja teilweise aus wirtschaftlicher Sicht, aus Konzernsicht einfach auch ein großer Tanker zu sein, ein schwieriges Vehikel, das man da bewegt.
7: Ich glaube, dass das Unternehmen immer ein Tanker ist. Deswegen war er auch immer als mit einer geraden Furche unterwegs und zwar sehr, sehr erfolgreich. Sehr erfolgreich, muss man daran erinnern. Und zwar mit dem VW-Gesetz, mit der Mitbestimmung. Also ich muss mal ein bisschen aufpassen, dass man nicht den Eindruck erweckt, wenn es die sozusagen das VW-Gesetz nicht gäbe oder die Mitbestimmung, dann wäre das Unternehmen erfolgreich. Das ist falsch. Das hat eine Eigentümerstruktur, so wie sie ist. Und dazu gehört das Land und dazu gehört auch das Volkswagen-Gesetz. Und daran halten wir auch fest. Und wir sind Teil von Zukunftsentwicklung und wir sind nicht Teil eines Problems, wie es gerne dargestellt wird. Und da bin ich zutiefst überzeugt und ich finde es immer fatal, wenn man in den schwierigen Zeiten, die es immer mal gegeben hat, den Eindruck erweckt, als sei das sozusagen dem System geschuldet. Das ist ja auch der Frage geschuldet, haben wir zur richtigen Zeit die richtigen Modelle? Schaffen wir das, die Kunden zu adressieren? Ich meine, wir sind das erfolgreichste Unternehmen in Europa, der Volkswagen-Konzern mit den Elektrofahrzeugen. Besser als alle anderen. Also wir bauen ja auch auf einer Stärke auf. Wenn ich den ID Polo und die Derivate nehme, dann entwickelt sich gerade was wirklich Positives. Wir müssen auch da sehen, wir müssen den Anspruch an uns haben, mit dem wachsenden E-Mobilitätsmarkt wächst bei uns auch die Produktion. Und dann frage ich mich, warum ich dann gerade an Standorten, bei denen ich E-Mobile produziere, die dann zukünftig nicht brauche, wenn ich doch davon zukünftig mehr in den Markt bringen will.
8: Um diese Fragen zu klären, gibt sich der Vorstand jetzt noch ein paar Monate. Was ist, wenn es eben doch auf Werksschließungen hinausläuft? Emden, das ist eine große schwarze Wolke, die da über der Stadt, über der Belegschaft immer noch hängt. Wie könnte man sich wehren da auch seitens Landes?
7: Na, zunächst kann man sich, glaube ich, kaum vorstellen, was für Sorgen sich die Kolleginnen und Kollegen da machen. Die Familien, die gar nicht wissen, wie es weitergeht, die jetzt vor dem Urlaub, da muss man sich auch mal überlegen, was das für eine Art ist, zu kommunizieren, so in Angst und Schrecken versetzt werden. Was das auch mit den Regionen macht. Ich hatte die Oberbürgermeister der Region, der Städte ja bei mir. Wir haben sehr intensiv diskutiert. Also unser gemeinsames Anliegen muss doch sein, den Industriestandort Deutschland zu stabilisieren. Ein ganz wesentlicher Anker, machen wir übrigens mit anderen Teilen auch, ist dabei die Automobilindustrie. Worauf wir aufpassen müssen, und da sind wir als Land gefragt und als Bund gefragt, wie schaffen wir das eigentlich, zu fairen Wettbewerbssituationen zu kommen? Also wir haben bei den reinen Elektrofahrzeugen das Thema

0: Und wir blicken auf das Wetter für Deutschland. Da starten wir heute im Süden und in der Mitte teilweise noch regnerisch in diesen Mittwoch. Örtlich kann es auch Nebel geben. Im Norden gering bewölkt. Die Frühwerte liegen bei 10 bis 17 Grad. Am Vormittag ist es dann vom südlichen Niedersachsen bis nach Sachsen hinein noch stärker bewölkt. Teilweise regnet es dort auch. Die Wolken ziehen aber ostwärts ab. Auch in den Alpen und im Vorland gibt es in der ersten Tageshälfte noch einzelne Schauer. Sonst teils sonnig, teils wolkig und meist trocken. Am Abend ziehen dann aber vom Westen her und im süddeutschen Bergland erneut Schauer und Gewitter auf. Die Temperaturen liegen heute bei bewölktem Himmel und an der See bei 20 bis 24, sonst bei 23 bis 29 Grad. Und der Blick auf die Temperaturen zur Stunde. Berlin 14 Grad, in Frankfurt am Main 16, Hamburg 14 Grad, Köln 13, in Leipzig 14, Rostock 16 Grad, Stuttgart 14 Grad und auf der Zugspitze nur 4 Grad. Damit haben wir es jetzt 4 Uhr und 15 Minuten.
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0: Es scheint ein bisschen so, als könne Bundeskanzler Friedrich Merz derzeit wirklich gar nichts richtig machen. Ist er im Kanzleramt und regiert, da schimpfen viele, er macht alles falsch. Ist er wie zuletzt im Urlaub, dann wird ihm vorgeworfen, er lasse sich in Krisenzeiten zu wenig blicken. Und jetzt kommt alles zusammen. Parlamentarische Sommerpause vorbei. Dicke Reformpakete stapeln sich bis hoch unter das Dach, während die Umfragewerte der schwarz-roten Koalition eher im Keller sind. Der Plan, eine neue Offensive für alle sichtbar, dafür jetzt die zweitägige Regierungsklausur auf Schloss Neuhardenberg in Brandenburg. Die große Überschrift: Deutschland auf Kurs bringen. Was sich die Regierung von dieser Klausur verspricht, das hat Tom Westerholt mit unserer Berlin-Korrespondentin Dagmar Pepping besprochen und wollte zunächst wissen, welche ungelösten Konflikte das Kabinett mit nach Neuhardenberg gebracht hat.
2: Naja, ganz aktuell haben wir natürlich immer noch jetzt die Frage, was machen wir mit dem Thema Klimaschutz? Die SPD möchte ja gerne, dass der Klimaschutz ins Grundgesetz genommen wird als Gemeinschaftsaufgabe. Dafür braucht man eine Grundgesetzänderung. Die Union, CDU und CSU, die sehen das eher skeptisch. Also das ist sicherlich noch ein ungelöstes Thema. Und dann kam jetzt aktuell noch die Geschichte dazu, dass es sozusagen einen Dissens gibt in der Bundesregierung, was man mit der Zuckersteuer macht. Da hat ja das Landwirtschaftsministerium, das ja CSU geführt ist, sozusagen schon mal Widerstand angekündigt gegen erste Eckpunkte, die aus dem Finanzministerium von Lars Klingbeil kommen. Das sind aktuelle Dinge. Und dann geht es natürlich eigentlich hier in Neuhardenberg, hier im Schloss, darum sozusagen den Kurs für die nächsten Wochen aufzumalen, den die Bundesregierung gehen will, für die diversen Reformprojekte, die ja alle noch anstehen. Denn der Herbst wird wirklich heftig. Rente, Gesundheit, Pflege, Steuern, all das will man jetzt anpacken und in Reformgesetze gießen durch die Bundesregierung.
3: Wenn man so eine Überschrift drüber setzen wollte, dann wäre das vielleicht wirtschaftliche Wettbewerbsfähigkeit, wirtschaftlicher Aufschwung, einer der Schwerpunkte dieser zweitägigen Klausur. Dazu sind auch einige Wirtschaftsbosse eingeladen worden. Welche Impulse sollen die denn setzen?
2: Also am ersten Tag, am Dienstag, war das sehr spannend. Da war ein herausragender Unternehmer aus der KI-Szene hier, der Chef des Konzerns Cohere. Der hat einen wohl sehr beeindruckenden Vortrag gehalten. Da ging es auch darum, wie sich Deutschland sozusagen auf dem Weg machen muss, endlich Tempo gewinnen muss, um beim Thema KI wettbewerbsfähig zu sein, dass man nicht komplett abgehängt wird von China, von den USA. Das war ein wohl wichtiger Impuls. Dann war der Chef von Siemens da. Der hat auch sozusagen die ja unglaublich schnellen Veränderungen in der Wirtschaftswelt unter dem Eindruck von KI dem Kabinett gezeichnet. Und da war man sozusagen gemeinsam der Meinung, wir müssen jetzt mehr tun, mehr Tempo auf die Strecke bringen, um Deutschland beim Thema industrialisierte KI nach vorne zu bringen. Da sieht man immense Wachstumschancen für die deutsche Wirtschaft, denn die deutsche Wirtschaft schwächelt, das schon seit Jahren. Und wenn wir nicht endlich wieder mehr Wachstum hinbekommen und höhere Steuereinnahmen, dann wird es unfassbar schwierig, die Sozialausgaben zu stemmen.
3: Von außen kam eine Wortmeldung von Wolfgang Große-Entrup vom Verband der Chemischen Industrie. Der hat von der Bundesregierung mehr Mut zum Schrödern gefordert. Also so eine Art neue Agenda 2010, wie Kanzler Gerhard Schröder sie einst mit seiner rot-grünen Koalition durchgeboxt hat. Wäre diese Koalition dafür überhaupt gerade stabil genug, besonders mit Blick

0: auf ja, die SPD-Fraktion mit ihrem starken linken Flügel?
1: Es wäre schwierig. Ich glaube, der Kanzler will natürlich viel mehr. Der hat ja auch noch mal hier in Neu-Hardenberg gesagt, die Menschen erwarten zu Recht, dass diese Regierung handelt. Wir handeln. Er hat gesagt, man will jetzt mehr Tempo, höhere Geschwindigkeit und Entscheidungen treffen. Die Frage ist eben, ob der Koalitionspartner mitzieht. Wenn die Wirtschaft, Schröder fordert eine neue Agenda, ich glaube, am Bundeskanzler wird es jetzt nicht scheitern, wenn man da ein bisschen mehr Tempo reinbekäme. Aber es ist einfach auch eine komplizierte Dreierkonstellation.
0: Das, was Sie gerade gesagt haben, dieses vom Müssen ins Machen zu kommen, das hört man die letzten Tage sehr häufig über diese Klausurtagung. Der Druck ist extrem hoch, die Umfragewerte sind im Keller, das Vertrauen vieler Menschen aufgebraucht. Dieses nicht mehr reden, sondern handeln, also Zählbares schaffen. Wie schlägt sich denn dieser Druck auf die Stimmung am ersten Tag nieder?
1: Also hier wollte man auf jeden Fall zeigen, dass die Stimmung gut ist. Man war jetzt in der Sommerpause, der Kanzler war fast 4 Wochen im Urlaub. Überall haben wir gehört, wie gut die Stimmung ist, tolle Atmosphäre. Es gibt ein gemeinsames Abendessen. Man hat noch einen Spaziergang zu einer Kirche gemacht. Also man will nach außen zeigen, die Stimmung ist gut, jedenfalls besser als die Umfragewerte. Und jetzt will man eben versuchen, mit diesen Mega-Reformen, die anstehen im Herbst, jetzt Entscheidungen zu treffen, die dann durch den Bundestag zu bringen und dann sozusagen als Gesetz umzusetzen. Da ist auf jeden Fall total viel Druck im Kessel. Aber ja, freundliche Gesichter, fröhliche Gesichter zu sehr viel Druck.
0: Ich habe gehört, die SPD-Parteikorvorsitzende Bärbel Baas hätte sich Notizen mit einem CDU-Kugelschreiber gemacht. Ist das mehr Mut oder mehr Verzweiflung?
1: Vielleicht hatte sie einfach ihren Kugelschreiber vergessen oder Dorothee Bär, die Forschungsministerin, die diese kleine Anekdote heute ausgeplaudert hat, um eben zu unterstreichen, wie offenbar gut die Stimmung in dieser Koalition ist. Sie hat das ausgeplaudert. Also Bärbel Baas selber haben wir dazu noch nicht fragen können. Wir wissen auch nicht, wie der Kugelschreiber aussah. Eigentlich hatte sie heute eine große Aktentasche mit. Hätte mich gewundert, wenn da kein anderer Kugelschreiber drin ist.
2: Sagt Dagmar Pepping, die Klausursitzung auf Schloss Neu-Hardenberg in Brandenburg begleitet. Was machen Sie eigentlich so in Ihrer Freizeit? Spazieren, Radfahren, Schwimmen, Familie und Freunde treffen oder vielleicht auch reisen? Wenn Ihre Antwort schlicht Internet lautet, dann ja, gehören Sie, ob man es glaubt oder nicht, zur Mehrheit der Deutschen. Die verbringt ihre freie Zeit mit großer Vorliebe online, so steht es im neuen Freizeitmonitor der Hamburger Stiftung für Zukunftsfragen, der gestern vorgestellt wurde. Demnach surfen die Älteren über 50-Jährigen sogar noch häufiger als die unter 25-Jährigen. Um herauszufinden, wie es um das Freizeitverhalten der Deutschen bestellt ist, sind insgesamt 3000 Erwachsene befragt worden. Und was sonst noch so in dieser repräsentativen Studie steht, das erklärt Anja Grigoleit.
3: Knapp 4 Stunden Freizeit pro Tag haben die Erwachsenen im Durchschnitt. Menschen in Familie nur 3, Ruheständler fast 5 Stunden. Und zum Großteil beschäftigt man sich in dieser Zeit mit Medien, sagt Freizeitforscher Ulrich Reinhardt. Ganz vorn mit 97% das Internet. Schon mit Abstand von 13 Prozentpunkten folgt das Fernsehen.
4: Dann weitere Medienaktivitäten, Musik hören, PC-Nutzung, Social Media ist nochmal weiter gestiegen, Radio hören bleibt dabei, also alles Aktivitäten, die den Medien zugeordnet sind.
3: Unter den Top 10 der Freizeitaktivitäten sind auch in diesem Jahr nur 3, die nichts mit Medienkonsum zu tun haben. Davon am meisten genannt, seinen eigenen Gedanken nachhängen. Und dann?
4: Faulenzen, chillen, also eher diese Erholung. Und dann natürlich auch das Soziale, mit dem Partner reden, Kaffee trinken mit den Nachbarn, solche Sachen. Spazieren gehen, was für die eigene Gesundheit tun. Nach wie vor die Mehrheit ist auch wenigstens einmal die Woche sportlich aktiv. Also schon wirklich viele Aktivitäten, die die Bundesbürger ausüben.
3: Ulrich Reinhardt beobachtet aber auch, dass die Menschen in die 4 Stunden Freizeit immer mehr reinpacken.
4: Also die Freizeitaktivitäten dauern insgesamt kürzer. Und man wechselt sie viel, viel häufiger. Während Sie Sport machen, lesen Sie und telefonieren mit Freunden. Also das ist so, allein im Fitnessstudio, wenn ich mir anschaue, wie viele Leute da mittlerweile telefonieren, Podcast hören, Fernsehen schauen. Also ganz klar, ich muss mehrere Reize haben, während ich eine Sache mache. Spazieren gehen ist ja nicht mehr nur spazieren gehen, sondern ist jetzt gleichzeitig dann irgendwie telefonieren und Termine wieder klären, Sachen organisieren, sich weiterbilden, neue Informationen aufnehmen. Also fast, dass die Bürger nicht mehr in der Lage sind, eine Sache zu einer Zeit zu tun.
3: Interessant, so Reinhardt, sei auch der Blick aufs Detail. So ist der Anteil der Menschen, die regelmäßig handarbeiten, in den vergangenen 10 Jahren konstant geblieben. Aber es gibt eine deutliche Verschiebung in der Altersstruktur. Nähen und Stricken ist besonders bei den Jüngeren beliebt. Menschen unter 35 Jahren greifen mehr als doppelt so häufig zu Nadel und Faden wie die Älteren ab 65. Und noch etwas haben die Freizeitforscher festgestellt.
4: Also fast könnte man ja sagen, man handarbeitet, um dann darüber zu posten und das wieder nach draußen zu stellen und sich die Anerkennung zu holen, die Bestätigung zu holen. Also da merken wir schon, dass das fast mittlerweile eins ist. Online und offline läuft zusammen. Ich mache etwas offline, um es dann online wieder nach vorne zu bringen. In der Vergangenheit war es nur, wenn ich im Urlaub bin, klar muss ich darüber posten, was ich gerade mache. Aber jetzt halt auch im Hobbybereich, in der Freizeit insgesamt viel, viel stärker, dass ich das, was ich zu Hause mache, in den eigenen vier Wänden, im stillen Kämmerchen, dann auch wieder nach draußen gebe.
3: Immer mehr Zeit mit digitalen Medien verbringen und immer weniger soziale Kontakte? Ulrich Reinhardt schaut ein wenig mit Sorge drauf.
4: Wir sind natürlich alle Couch-Potatoes und bequem. Und es ist faszinierend, zu Hause auf dem Sofa seine Freizeit zu verbringen. Und ich kann ganz viel Sachen dort auch machen. Aber letztendlich diesen inneren Schweinehund zu überwinden, in den Aktivitätsmodus reinzukommen, wäre nicht nur für uns selbst gut, sondern natürlich auch für die Nachbarschaft gut, für den Austausch, für die Diskussionsbereitschaft. Das, was wichtig ist in einer Gesellschaft, die immer ist, was völlig verloren gegangen ist im Moment.
3: In der Zukunft, so Freizeitforscher Reinhardt, sei es wichtig, dass die Menschen es schaffen, im Spannungsfeld aus ständiger Reizüberflutung, beruflichen Anforderungen und privaten Verpflichtungen sich bewusst Platz für Erholung und persönliche Entfaltung zu bewahren.
5: Sport. Mit Ina Kast. Kurz vor dem Start der Fußball-Bundesliga-Saison hat RB Leipzig einen sehr treffsicheren Stürmer zurückgeholt. Die Sachsen haben den Franzosen Christopher Nkunku verpflichtet. 2023 ist er Torschützenkönig der Fußball-Bundesliga geworden. Luca Benincasa mit den Einzelheiten.
6: Der 28-Jährige wird zunächst für ein Jahr von der AC Mailand ausgeliehen. Im Anschluss verfügt Leipzig über die Option, Nkunku dauerhaft zu verpflichten. Für Nkunku ist es bereits seine zweite Station bei Leipzig. Schon von 2019 bis 2023 stand der Stürmer bei den Sachsen unter Vertrag und spielte sich dabei in den Fokus der Weltspitze. In 119 Bundesligaspielen erzielte Nkunku 47 Tore und bereitete 43 vor. 2023 verließ er dann als Torschützenkönig die Bundesliga und wechselte für 60 Millionen Euro nach England zu Chelsea. Nach einer weiteren Station in Italien bei der AC Mailand kehrt der 28-Jährige nun zu Leipzig und in die Bundesliga zurück.
5: Damit hat Leipzig also einen Nachfolger für Yann Diomande gefunden. Der FC Bayern setzt weiterhin auf seine Führung. Die Verträge von Sportvorstand Max Eberl und Vorstandschef Jan-Christian Dresen werden verlängert. Das hat der Aufsichtsrat des deutschen Rekordmeisters am Dienstagabend bei einer Sitzung beschlossen. Beide Verträge wären im kommenden Jahr ausgelaufen. Nun gibt es eine Verlängerung bis 2029. Deutschlands Volleyballerinnen sind nach einem schlechten Start nun doch bei der Europameisterschaft in der Türkei auf Achtelfinalkurs. Die DVV-Frauen konnten nach dem zweiten auch das dritte Gruppenspiel gegen Ungarn gewinnen. Und zwar deutlich mit 3:0 Sätzen. Raimo Hinsdorf berichtet.
7: Die deutschen Volleyballerinnen dürfen mit einigem Selbstvertrauen in die beiden schweren EM-Duelle gegen die Türkei und Polen gehen. Gegen Außenseiter Ungarn schafften die Schützlinge von Bundestrainer Giulio Brigoli in Istanbul einen überzeugenden 3:0-Sieg. Nach dem zweiten Erfolg im dritten Gruppenspiel ist den deutschen Damen der Einzug ins EM-Achtelfinale kaum noch zu nehmen. Im Duell mit den Ungarinnen steigerte sich das DVV-Team in allen Aspekten, punktete sowohl über die Angreiferinnen als auch im ersten Tempo durch die Mittelblockerinnen. Lina Alsmeier war mit 13 Punkten erfolgreichste deutsche Spielerin. Die Sätze 1 und 3 gingen mit 25:17 bzw. 25:14 an die Deutschen. Im zweiten Abschnitt hielt Ungarn lange mit. Lena Grosser verwandelte hier den Satzball zum 25:21. Morgen geht es dann vor vollen Rängen in Istanbul gegen Gastgeber und Titelverteidiger Türkei.
5: Und das dürfte stimmungsvoll werden, denn Frauenvolleyball ist in der Türkei hoch im Kurs. Für Deutschlands besten Tennisprofi Alexander Zverev sind die US Open in New York bereits beendet. Zumindest im Mixed-Wettbewerb. Der 29-Jährige hat sein Auftaktmatch klar verloren, Marcel Stober.
8: Nur 49 Minuten hat Zverevs erster Auftritt bei den US Open gedauert. An der Seite der dreimaligen Grand-Slam-Siegerin im Doppel, Taylor Townsend aus den USA, unterlag er dem Duo Bencic-Kopoli in zwei Sätzen. Seine Mixed-Partnerin konnte im ersten Satz eines ihrer Aufschlagspiele nicht durchbringen, im zweiten dann vergab er seinen seinen Aufschlag einmal und zeigte auch noch zu viele leichte Fehler im Grundlinienspiel. Wie schon im Vorjahr schied Zverev also bei diesem neuen Mixed-Format bereits nach einem Match ohne Satzgewinn verdient aus. Seit 2025 setzen die US Open nicht wie die anderen Grand-Slam-Turniere auf Doppelspezialisten im Mixed, sondern auf Einzelstars, die in teils ungewohnten Paarungen mit und gegeneinander antreten. Die einzelnen Gewinnsätze gehen nur bis 4 und nicht bis 6 und innerhalb von 2 Tagen ist der Mixed-Wettbewerb bereits entschieden.
5: Für Zverev geht es dann mit dem Einzelturnier bei den US Open frühestens am Sonntag los. Die Auslosung dazu findet am Donnerstag statt.
2: Der Sport hier in der ARD-Infonacht war das mit Ina Kast.

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1: Um 4.30 Uhr mit Wolfgang Berger. Auf Schloss Neuhardenberg in Brandenburg geht heute die Kabinettsklausur weiter mit Themen wie Hitzeschutz und die von der Regierung geplanten Reformen. Die umstrittenen Änderungen bei der Rente sollen noch in diesem Jahr verabschiedet werden, so hat es gestern Finanzminister Klingbeil im ZDF angekündigt.
2: Wir müssen natürlich auch Vertrauen schaffen gegenüber den Bürgerinnen und Bürgern. Da treffe ich welche, die sagen, ich wäre gern nächstes oder übernächstes Jahr dann nach 45 Jahren abschlagsfrei in Rente gegangen. Wie macht ihr das jetzt genau mit dem Übergang? Und dafür werden wir Lösungen finden. Wir wollen das schnell machen. Wir wollen die Vorschläge der Rentenkommission umsetzen. Wir müssen aber einige Dinge klären. Und die Zeit braucht man in der Demokratie auch. Und trotzdem ist das Ziel doch klar. Wir wollen die Rente zukunftsfest machen. Dafür müssen Entscheidungen getroffen werden. Und das werden wir tun.
1: Bundesfinanzminister Klingbeil im ZDF. Volkswagen-Chef Blume stellt Beschäftigten des Autobauers auf drastische Einschnitte ein. Gestern hat er auf einer außerordentlichen Betriebsversammlung im Stammwerk Wolfsburg gesagt, der Konzern müsse die Kosten senken und Strukturen konsequent verschlanken. Heute spricht er mit den VW-Beschäftigten in Emden und Zwickau. Beide Werke gehören zu den Standorten, die keine sichere Perspektive nach 2030 haben. Ob Werke geschlossen werden müssten, sei noch nicht entschieden, so Blume. Der Schufa droht eine Sammelklage. Die gemeinnützige europäische Datenschutzorganisation NEUP hat angekündigt, gerichtlich gegen die Wirtschaftsauskunftei vorgehen zu wollen. Anlass ist die sogenannte Schattendatenbank der Schufa. NDR und Süddeutsche Zeitung hatten im Juli darüber berichtet, dass die Schufa Daten von Verbrauchern deutlich länger speichert als bislang angenommen. Aus Hamburg Peter Hornung.
3: Ja, man will die Schufa zunächst mal auffordern, Auskunft über die Daten zu geben, die in dieser Schattendatenbank gespeichert sind. Das sagte uns ein Sprecher von NEUP, von dieser europäischen Datenschutzorganisation. Der Betrieb der Schattendatenbank, der müsse sofort gestoppt werden. Wenn die Schufa das nicht tue, dann werde NEUP auch Klage in diesem Fall einreichen. Gleichzeitig bereitet diese Datenschutzorganisation nach eigenen Angaben auch eine Sammelklage gegen die Schufa vor, mit dem Ziel, Schadensersatz zu erstreiten. NEUP fordert jetzt Interessenten auf, sich für so eine Klage zu melden.
1: Kanada hat im Handelsstreit mit den USA Gegenzölle im Wert von rund 20 Milliarden Dollar verhängt. Betroffen sind unter anderem Stahl, Molkereiprodukte, Haushaltsgeräte und landwirtschaftliche Maschinen. Die Zollsätze sollen am 8. September in Kraft treten. Die Handelsgespräche zwischen beiden Ländern waren Ende vergangener Woche gescheitert. Die USA verhängten daraufhin Zölle von 50% auf kanadische Waren. Und das Wetter in Deutschland. Tagsüber gebietsweise Schauer und Gewitter im Nordosten und Südwesten, mehr Sonne. Höchstwerte 20 Grad im Erzgebirge bis 29 Grad am Oberrhein. Am Donnerstag im Osten trocken, im Westen einzelne Schauer oder Gewitter, 23 bis 33 Grad. Am Freitag unbeständig und etwas Sonne bei 20 bis 30 Grad. Das waren die Nachrichten.
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4: Die A1 Osnabrück Richtung Bremen ist zwischen Groß-Ibna und Bremen-Brinkum nach einem Unfall gesperrt, dadurch staut es sich. Die A1 Hamburg Richtung Lübeck ist zwischen Kreuzberg der Heide und Bad Oldesloe noch bis 6 Uhr gesperrt. Die A1 Köln Richtung Euskirchen ist zwischen Köln-Bocklemünd und Kreuz Köln-West wegen Tunnelwartungsarbeiten bis 5 Uhr gesperrt. Die A71 Erfurt Richtung Schweinfurt ist zwischen Arnstadt Süd und Stadt Ilm wegen Wartungsarbeiten im Tunnel Behringen noch bis 6 Uhr gesperrt. Und der Tiergartentunnel in Berlin ist ebenfalls gesperrt noch bis 5 Uhr. Hier findet eine Großübung der Berliner Feuerwehr statt. Eine gute und sichere Fahrt Ihnen.
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4: Mit Christopher Gaube willkommen. Der Umstieg auf erneuerbare Energien ist ja eine der ganz großen Herausforderungen unserer Zeit. Dafür müssen die Stromnetze komplett umgekrempelt werden, denn vorher waren es zahlenmäßig nur wenige Kraftwerke, die den Strom ins Netz brachten. Jetzt sind es viele verschiedene Wind- und Solarparks, die den Strom einspeisen und das auch noch mal mehr, mal weniger stark. Schleswig-Holstein hat sich frühzeitig darauf eingestellt. Zwei große Überlandleitungen sind fertig. Und zuletzt wurde unter der Elbe ein Tunneldurchstich für das leistungsstarke Kabel Südlink gefeiert. Per Axel Kröske berichtet.
5: Durchbruch vergangene Woche an der Elbe für Südlink. Das Kabel, das 4 Gigawatt Windstrom in den Süden leiten soll. Ein Meilenstein und doch nur ein Tropfen auf den heißen Stein. Gestern feierte Schleswig-Holstein 10 Gigawatt Windenergie an Land. Auf See sollen es bis 2045 sogar 70 Gigawatt werden. Stromleitungen müssen diese Energie verteilen. Durch Widerstand gegen den Bau hat Südlink aber mittlerweile 6 Jahre Verzug. Vergleichsweise reibungslos lief dagegen der Bau zweier großer Überlandleitungen innerhalb von Schleswig-Holstein. Die Mitteltrasse verbindet entlang der A7 den Hamburger Raum mit Dänemark. Auch die Westküstenleitung ist in Betrieb. Für Netzbetreiber TenneT, verantwortlich für die Höchstspannungsebene, ist aber weiterhin viel zu tun. Sprecherin Maria Köhler.
6: Derzeit befinden sich mehr als 400 Kilometer neuer Leitungen in Schleswig-Holstein im Genehmigungsverfahren oder bereits im Bau.
5: Wenn es darum geht, neue Windanlagen, Solarparks oder Batteriespeicher anzuschließen, ist aber meistens die SA-Netz der erste Ansprechpartner. Eine Ebene tiefer, weiß Energiewendeminister Tobias Goldschmidt von den Grünen.
7: Wir haben darunter, haben wir natürlich noch im Verteilnetz sehr viel zu tun und auch da kann man Beschleunigungsmaßnahmen ergreifen, denn genau da spielt jetzt gerade die Musik. Es entstehen Umspannwerkstandorte und dort wollen sich wieder Unternehmen ansiedeln. Das ist alles gut fürs Land, es braucht aber auch weitere Stromleitungsinfrastruktur.
5: Das Ziel in Schleswig-Holstein lautet Klimaneutralität 2040. Keine fossilen Abhängigkeiten mehr, Wertschöpfung vor Ort statt Milliarden für Importe. Für die Energiewende muss das Stromnetz nur einmal umgebaut werden. Aber diese Aufgabe hat es in sich, stellt SA-Netz-Geschäftsführerin Lisa Hebenstreit fest.
8: Also wir investieren aktuell auf Rekordniveau über 400 Millionen Euro pro Jahr. Aber selbst das Geld reicht nicht aus. Wir sehen massive Preissteigerungen. Wir haben mittlerweile über 25 Gigawatt an Anfragen von Batteriespeichern. Das ist ein Zehnfaches von dem, was ich heute am Bezug im Netz habe.
5: Bundeswirtschaftsministerin Katharina Reichel von der CDU will nun das Tempo bei der Energiewende drosseln. So die Wahrnehmung der Branche, weil die Netze nicht hinterherkommen und somit Druck aus dem Kessel für die Netzbetreiber nehmen. Doch die SA-Netz-Chefin findet das gar nicht zielführend.
8: Nein, weil ich verdiene letztendlich ja Geld mit dem Netzausbau und ich freue mich über jede Windanlage, über jede PV-Anlage und auch über jeden Speicher.
5: Der Batteriespeicher in Bollingstedt bei Schleswig war mit 103 Megawatt zwischenzeitlich der größte in Deutschland.
8: Und da haben wir ganz viel gelernt, dass Speicher, wenn ich sie einfach so ans Netz nehme, ohne Regeln, sich netzschädlich verhalten.
5: Das Problem taucht auf, wenn Speicher und Windenergie gleichzeitig ihre volle Leistung einspeisen wollen, was selten sinnvoll ist. Batteriespeicher sollen ja die schwankende Produktion erneuerbarer Energie glätten. Entweder speist dann die Windenergie oder eben der Speicher ein. Trotzdem brauchten beide bisher einen eigenen vollen Anschluss, selbst wenn sie nebeneinander stehen. Einfacher wird es, wenn sie sich ihn teilen. FCA, Flexible Connection Agreement, heißt das Zauberwort. Die Netzbetreiber in Schleswig-Holstein sind bereit, noch einen Zahn zuzulegen. Doch dafür müsste die Politik eben die Rahmenbedingungen schaffen.
0: Wirtschaft.
4: Die EU-Kommission will gemeinsam mit Japan, Südkorea und Großbritannien gegen billig importierte chinesische Autos vorgehen. Dazu plant sie, chinesische Hersteller von Subventionen auszuschließen. Die Reaktionen aus der deutschen Wirtschaft darauf sind gespalten. Aus der ARD-Finanzredaktion Stefan Wolf.
9: Chinas Autoindustrie hat den großen Marsch angetreten, will die Weltmärkte erobern. Eine Strategie, die Spuren hinterlässt. Auf der internationalen Automobilausstellung IAA im vergangenen Jahr waren 116 Aussteller aus dem Reich der Mitte vertreten, davon allein 30 Hersteller, so viele wie nie. Dabei drängte sich schon damals der Verdacht auf, dass die chinesischen Autobauer ihre Modelle dank großzügiger staatlicher Hilfen zu Kampfpreisen anbieten. Die EU-Kommission will deshalb auch ihrerseits mit Subventionen, Kaufprämien und Rohstoffabkommen die heimische Industrie unterstützen und sucht dafür den Schulterschluss mit Japan, Südkorea, Großbritannien und eventuell auch Kanada. Gleichzeitig soll China von Subventionen ausgeschlossen werden. Edgar Walk, Chefvolkswirt des Privatbankhauses Metzler, sieht dringenden Handlungsbedarf.
10: Ich halte das für dringend notwendig, weil China nicht fair spielt. Also die haben unfaire Wettbewerbsvorteile durch Subventionen, durch unterbewerteten Wechselkurs. Und es ist ganz entscheidend, dass wir hier Gegenmaßnahmen ergreifen, weil sonst unsere Industrie früher oder später kaputt geht.
9: Bei den Maßnahmen geht es vor allem um Fahrzeuge mit hybriden Antrieben. Schon im November 2024 hat die EU Zusatzzölle auf reine E-Autos aus China eingeführt, gegen das Votum Deutschlands. Seitdem sind 35% für Autolieferungen aus China fällig. Jürgen Pieper sieht diese Entwicklung mit Sorge. Der unabhängige Autoexperte glaubt, dass mit Maßnahmen wie Sonderzöllen eigene Versäumnisse überdeckt werden sollen.
11: Die Europäer haben diese ganz große Hybridwelle auch tatsächlich verpasst, haben sie unterschätzt, ja. Und deren Hybridfahrzeuge sind eben preiswert, sind auch in der Regel ganz gut.
9: Befürworter der Maßnahmen gegen China sind überzeugt, dass der Wettbewerb am E-Automarkt nicht gestört würde. Nur würde eben unfairen Praktiken ein Riegel vorgeschoben. Ob China wirklich den Wettbewerb verzerrt, gilt als nicht abschließend geklärt. Europa hat noch in schlechter Erinnerung, wie China den Solarmarkt aufrollte und inzwischen mehr produziert, als die Welt benötigt. Trotzdem hält Jürgen Pieper Sanktionen gegen China für übertrieben.
11: Ja, es ist zunächst mal ein defensiver Plan. Immer wenn man nach Schutzzöllen oder Schutzmaßnahmen ruft, dann ist das erstmal ein Eingeständnis, dass man irgendwie in einer schwächeren Position ist. Das finde ich per se erstmal schon mal weniger gut.
9: Dass weitere Zölle einen Handelskrieg zwischen der EU und China auslösen könnten, gilt indes als unwahrscheinlich. China habe ohnehin vor allem gegenüber Deutschland an Marktmacht verloren, erklärt Edgar Walk.
10: Man muss ehrlicherweise sagen, dass China gar nicht mehr so wichtig ist für uns. China ist nur noch der neuntwichtigste Exportmarkt. Wir haben jetzt im ersten Halbjahr, glaube ich, 36 Milliarden Euro nach China exportiert. Das fällt dramatisch. Von daher können wir auch diese Gegenmaßnahmen durchaus verkraften, weil China nicht mehr so wichtig ist.
9: Deutschlands Strategie, sich in der Weltwirtschaft breiter aufzustellen, scheint also aufzugehen. Es sich mit einzelnen Kunden zu verderben, scheint dennoch nicht angeraten zu sein.
4: Der Beitrag von Stefan Wolf. Am 5. September 1977 wurde Hans-Martin Schleyer, Präsident der Bundesvereinigung der Deutschen Arbeitgeberverbände, auf dem Weg zu seiner Wohnung in Köln entführt. Mitglieder der Roten Armee-Fraktion hatten sein Fahrzeug sowie das Begleitfahrzeug durch einen vorgetäuschten Unfall zum Halten gebracht und den Fahrer sowie mehrere Polizisten mit gezielten Schüssen getötet. Ein Mahnmal für die Opfer des RAF-Terrorismus gibt es in Deutschland nicht. Die Historikerin Petra Terhöven plädiert für einen solchen Gedenkort, der den Opfern ein Gesicht gibt und über Terrorismus informiert. Julia Schöning vom WDR hat mit ihr gesprochen und sie gefragt, warum sie einen solchen Gedenkort wichtig findet.
12: Tatsächlich würde ich plädieren für einen Ort oder besser Orte im Plural, wo Gedenken mit Lernen kombiniert werden kann. Also wo an einzelne Opfer erinnert wird, aber wo eben auch ein Ort Information entsteht, wo man sich über Radikalisierungsprozesse informieren kann, wo man auch angeregt wird über die Rolle des Staates bei der Bekämpfung von Terrorismus, aber wo eben auch den einzelnen Opfern ein Gesicht gegeben wird.
13: Was könnte das für ein Ort sein?
12: Ja, wie gesagt, also ich würde plädieren für einen Ort der Information. Und tatsächlich gibt es ja in der Bundesrepublik derzeit einen Ort, der mit der Geschichte der RAF sehr intensiv verbunden ist, nämlich die Landshut, also die Lufthansa-Maschine, die während des Deutschen Herbstes 1977 entführt worden ist und die seit einigen Jahren in Deutschland steht. Und aus meiner Sicht würde sich dieser Ort als authentischer Ort eben wirklich sehr, sehr gut als ein solcher Lernort eignen.
13: Und genau um diesen Ort wird auch schon lange verhandelt eigentlich, dass dieser Ort zu einem Lernort wird. Und trotzdem hat man den Eindruck, dass politisch nicht so wahnsinnig viel passiert. Wie erklären Sie sich die Hintergründe, dass es diesen Lernort noch nicht gibt bis heute?
12: Ja, also ich würde sagen, es gibt ein Stück weit Nachholbedarf. Es gibt kleinere Gedenkstätten. Also die Hessische Landeszentrale für politische Bildung hat 2022 da mal eine Bestandsaufnahme gemacht der Gedenkzeichen und Gedenkorte des Linksterrorismus in der Bundesrepublik, hat rund 100 Zeichen im ganzen Land gefunden. Das scheint relativ viel zu sein im Vergleich mit den 35 Todesopfern, die der Linksterrorismus bei uns gefunden hat. Aber insgesamt ist es eben doch eine ernüchternde Bilanz, weil eben die Hälfte dieser Zeichen Straßenbenennungen sind, die jetzt kein aktives Gedenken befördern. Und die wenigen Stelen, die erinnern an die bekannten Namen und die anderen Opfer bleiben eben anonym. Also es reproduziert sich eigentlich im Gedenken ein Stück weit so eine Zweiklassengesellschaft der Opfer. Also wir kennen die prominenten Namen, Schleyer, Herrhausen, Ponto, wie sie alle heißen. Aber damit reproduzieren wir letztlich auch ein Stück weit den Irrglauben, dass der Terrorismus der RAF sich tatsächlich nur gegen die Spitzen der Gesellschaft, also Wirtschaftsbosse und so weiter, gerichtet hätte. Und das ist sozusagen eine verzerrte Erinnerung. Und von daher wäre ein Korrektiv aus meiner Sicht extrem wichtig, ne? Also um quasi die Personen auch in den Blick zu bekommen, die die RAF eben als Kollateralschaden abgetan hat.
13: Ja, und da waren
12: warum
13: ja
12: es so einen Ort noch nicht gibt, ja, also das ist keine ganz einfache Frage. Also charakteristisch für die Geschichte der RAF ist, dass wir sehr, sehr lange ein massives Aufmerksamkeitsgefälle zugunsten der Täter haben. Mhm. Täter, die sich als Opfer stilisiert haben und damit letztlich die wirklichen Opfer verdeckt haben. Ich würde meinen, das ist so ungefähr seit 20 Jahren anders. Also seitdem wird beim öffentlichen Sprechen über die RAF schon auch immer kritisiert, dass die Opfer so lange ausgeblendet worden sind. Also die Opfer werden zu einer wichtigeren Autorität, zu einer Instanz, die irgendwie auch gehört werden muss. Aber trotzdem gab es eben bisher noch nicht den politischen Willen, tatsächlich ein solches Zeichen zu setzen. Mhm. Wobei ja eigentlich, wir haben über die Landshut eben schon gesprochen, also eigentlich ist dieser Wille ja da. Aber leider ist in Zeiten knapper Kassen eben dann auch die Versuchung sehr, sehr groß, solche Erinnerungsprojekte dann auch wieder zu kappen. Also jetzt heißt es ja, dass die Landshut zwar im Herbst 2027, also zum 50. Jahrestag des Deutschen Herbstes, erstmal eröffnet werden soll als Lernort, aber eben nur für 6 Monate. Mhm. Und das ist natürlich ein Schlag ins Gesicht der Opfer, also der Menschen, die damals in diesem Flugzeug gesessen haben.
13: Ja, und das waren ja eben auch keine Prominenten, das hätten auch Sie und ich sein können. Und es war der Pilot, der erschossen wurde. Und es ist eben dann doch immer auch ein Angriff, sowohl von rechten wie auch vom linken Terrorismus, auf uns alle, also auf die Gesellschaft. Insgesamt. Jetzt kann man schon sagen, dass, sage ich mal, der Umgang mit den Opfern vielleicht etwas sensibler geworden ist in den letzten Jahren. Es gibt ja inzwischen auch einen Bundesbeauftragten und den Nationalen Gedenktag für Terrorismusopfer. Der ist, glaube ich, immer am 11. März. Aber dennoch, wenn ich so ein bisschen zwischen Ihren Zeilen lesen darf, habe ich den Eindruck, dass Sie sagen, dass es doch jetzt gerade eben auch ein sensibler Punkt ist, wo man sagt, gerade in Zeiten wie diesen wäre es vielleicht umso wichtiger, dass man genau den Opfern von Terrorismus viel mehr eine Stimme und eine Erinnerung gibt als Lernort, als Gedenkort.
12: Ja, ich würde das ganz genauso sehen. Und ganz wichtig finde ich auch, dass das Erinnern an Opfer von Gewalt eben auch jenseits von Links- und Rechtskategorien ist. Mhm. Also das ist eben kein Thema für eine parteipolitische Instrumentalisierung oder sollte es zumindest nicht sein. Also meiner Meinung nach brauchen wir Orte, die an den Linksterrorismus erinnern, aber eben auch an den Rechtsterrorismus. Und das Signal müsste sein, dass kein politisches Lager immun ist gegen die Versuchung, eine radikale Veränderung der Verhältnisse mit Gewalt durchsetzen zu wollen. Also wir brauchen Orte, an denen man lernen kann, wohin das führt. Und es ist eben auch ein Signal an die Opfer und deren Hinterbliebenen, dass wir es als Gesellschaft nicht zulassen, dass die Entmenschlichungsstrategie der Terroristen das letzte Wort hat. Mhm. Also einer terroristischen Organisation ist das einzelne Menschenleben egal, aber in einer Demokratie ist es eben nicht egal. Und dieses Signal ist natürlich nicht nur wichtig für Opfer des Linksterrorismus, sondern auch wichtig für die Opfer des Rechtsterrorismus. Der Rechtsterrorismus ist in unserer Gesellschaft im Augenblick mit Sicherheit die größere Gefahr. Und er richtet sich eben gegen Menschen, die sowieso von Diskriminierung betroffen sind und die marginalisiert sind in unserer Gesellschaft. Mhm. Von daher wäre es eben umso wichtiger, ne, dass da ein Signal kommt aus der Politik, dass wir euch eben nicht allein lassen, dass eure Leben eben auch zählen für uns, auch weil der Staat da ja viel wieder gut zu machen hat.
4: Sagt die Historikerin Petra Terhöfen im Gespräch mit Julia Schöning vom WDR.
0: Kultur.
4: Und da haben wir jetzt erstmal ein bisschen Musik für Sie.

0: Sie haben es erkannt, die amerikanische Country-Sängerin Dolly Parton. Sie ist tot. Sie starb im Alter von 80 Jahren in Nashville im US-Bundesstaat Tennessee, wie ihre PR-Agentur am Abend mitteilte. Bekannt wurde sie mit Songs wie diesem Klassiker. Und Carsten Kühntop blickt auf Dolly Partons Leben zurück.
1: Es ist Dolly Partons Neffe Brian Seaver, der ihren Tod mitteilt, im Namen der Familie in einem Video. Dolly wollte es, so sagt er.
2: By her example, we believed that anything was possible.
1: Durch ihr Vorbild glaubten wir, dass alles möglich war. Es gab keine Tür, die sie nicht öffnen konnte. Und die Türen, die sie öffnete, schrieben Geschichte und veränderten diese.
2: And the doors she opened made and changed history.
1: Dolly Parton wächst in Armut auf dem Land in Tennessee mit 11 Geschwistern. Mit 6 schreibt sie ihren ersten Song, mit 8 bekommt sie eine Gitarre geschenkt. Ihre Mutter ermuntert sie zu singen. Nach der High School geht Dolly nach Nashville, Hauptstadt der Country Music.
3: Ich habe von Anfang an mein Talent geglaubt, dass ich in Nashville was zu verkaufen habe, dass meine Songs gut waren und dass ich als Sängerin gut genug war, um es zu schaffen.
1: Dolly trifft Carl Dean, einen Bauunternehmer, der die Liebe ihres Lebens wird und ihre Muse und sie zu zahlreichen Songs inspiriert. Schneller Aufstieg in der Country-Musikszene, damals eine Männerdomäne mit einem Schuss Sexismus. Dolly Parton ist selbstbewusst, unerschrocken und hat einen eisernen Willen zum Erfolg.
3: Ich habe immer gesagt, ich sehe zwar aus wie eine Frau, kann aber auch wie ein Mann denken. Deshalb habe ich mich nicht einschüchtern lassen. Ich war ein ziemlich hübsches Mädchen, naja, ein bisschen aufgetakelt natürlich, aber das habe ich mir zunutze gemacht.
4: I use that.
1: Dollys Bühnenpersönlichkeit mit dem grellen Make-up, den wasserstoffblonden Haaren, den schrillen Outfits, der Sanduhrfigur, alles eine bewusst getroffene Geschäftsentscheidung.
3: Ich beschloss, etwas zu tun, das zumindest Aufmerksamkeit erregen würde. Sobald die Leute den Schock über mein lächerliches Aussehen überwunden hätten, würden sie sehen, dass es eine Seite an mir gibt, die man schätzen kann. Ich bin sehr authentisch, wo es darauf ankommt, und zwar innerlich.
1: Dolly Parton eröffnet Restaurants und Dollywood, einen Vergnügungspark, gründet Produktionsfirmen und startet einen Radiosender und arbeitet als Schauspielerin, so im Film 9 to 5, für den sie den Titelsong schreibt.
5: Working 9 to 5.
1: Aus der Politik hält sich Dolly raus. Sie wolle nur Entertainerin sein und was sie zu sagen habe, finde sich in ihren Songs.
3: Ich versuche nur, das Leben ein wenig besser zu machen und Menschen Mut zu machen. Das ist das, was sie in meinen Songs finden. Es geht um Liebe und gegenseitige Akzeptanz und darum, Menschen Mut zu machen.
1: Schwule, Lesben, queere Menschen verehren sie dafür. Kaum ein Amerikaner, der keine persönliche Beziehung zu Dolly und ihrer Musik hat. Ihr ganzes Leben lang engagiert sie sich sozial. So betreibt sie ein Leseförderprogramm für Kinder. Etwa 3000 Songs schreibt Dolly Parton, 450 nimmt sie auf. Unter dem Strich, so schreibt sie, seien die Lieder ihr Vermächtnis. Und wörtlich, ich hoffe, man wird mich als guten Songwriter in Erinnerung behalten.
0: Die Sängerin Dolly Parton ist tot. Carsten Kühntop war das mit einem Nachruf.
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0: Dass eine Zuckersteuer eingeführt werden soll, das war ja schon bekannt. Jetzt deutet sich aber an, dass die geplante Abgabe ausgeweitet werden könnte. Zum Beispiel auch auf Fruchtnektar, Haferdrinks und zuckerfreie Getränke mit Süßungsmitteln. Innerhalb der Bundesregierung sind diese Pläne umstritten. Und auch in der öffentlichen Debatte ist viel Kritik zu hören und zu lesen. Als Gastautorin ist heute in den Standpunkten Miriam Holstein dabei. Sie ist stellvertretende Politikchefin bei der Bild und sie sagt, die Idee einer Zuckersteuer an sich sei gut. So wie das Ganze jetzt aber ausgestaltet werden soll, ist es fragwürdig.
4: Fast jeder fünfte Erwachsene in Deutschland ist adipös und rund 6% der Kinder und Jugendlichen. Ärzte warnen, dass dazu auch ein hoher Konsum zuckerhaltiger Getränke beitragen kann. Es klingt daher erstmal vernünftig, die Hersteller mit einer Zuckersteuer dazu bringen zu wollen, weniger Zucker in ihre Getränke zu packen. Doch der Plan, der nun aus dem Finanzministerium vorliegt, wirkt unausgegoren. Selbst für eine Cola Zero oder Hafermilch müsste man künftig tiefer in die Tasche greifen. Der Verdacht liegt nahe, dass diese Steuer nicht nur lenken, sondern auch die Staatskasse füllen soll. Es sind Momente wie diese, in denen man sich manchmal eine Küchenzurufvorschrift für die Regierung wünscht. Jeder Minister und jede Ministerin müsste ein neues Gesetz erst einmal zu Hause am Küchentisch erklären. Und wenn die Familie dann rufen würde, was ist denn das für ein Mist, dann müsste der Entwurf zurück ins Ministerium.
0: Im Kommentar vom Redaktionsnetzwerk Deutschland heißt es, eine Zuckersteuer ist zwar längst überfällig, aber wenn auch Süßstoffdrinks besteuert werden sollen, scheint das eine reine Einnahmequelle zu sein.
6: Wer Süßstoffe im selben Maß besteuert wie Zucker, zerstört den Anreiz für die Industrie, ihre Rezepturen anzupassen. Die Reform verfehlt damit ihr eigenes Ziel. Herstellern fehlt der Grund, auf kalorienfreie Alternativen umzusteigen. Am Ende zahlen die Konsumentinnen und Konsumenten drauf, ohne gesundheitlichen Mehrwert. Dass die Süßstoffsteuer im Entwurf steht, entlarvt das Vorhaben. Hier sollen Haushaltslöcher gestopft werden. Nötig wäre eher eine Abgabe auf Scheingesundes. Viele Joghurts enthalten 11 bis 13 Gramm Zucker pro 100 Gramm, mehr als jede Cola.
0: Und die Berliner Morgenpost sieht das in ihrem Kommentar nicht ganz so kritisch. Ja, die Steuer spüle Geld in die Kassen wie jede Abgabe, aber der Vorwurf, es gehe nur ums Abkassieren, der wird dort nicht geteilt.
6: Vor allem ein Punkt treibt viele um. Auch Getränke mit Süßstoff sollen besteuert werden, obwohl doch gar kein Zucker drin ist. Aber warum werden sie besteuert? Weil auch sie ungesund sind, im Verdacht stehen, Krankheiten wie Krebs zu begünstigen und für einen Gewöhnungseffekt sorgen. Wer von klein auf alles extrem süß kennt, entwickelt Geschmacksvorlieben, die ein Leben lang halten, auch wenn der Zucker durch Chemie ersetzt wurde. Der Staat darf, ja muss eingreifen, wenn eine Industrie systematisch auf Produkte setzt, die Menschen krank machen.
0: Und im Kommentar des Reutlinger Generalanzeigers wird der Zuckersteuerentwurf scharf kritisiert. Für das gemeine Volk sei diese Reform nur die Peitsche und nicht das Zuckerbrot.
6: Was einmal als wichtiges Konzept gestartet ist, hat Klingbeils Ministerium zu einem Monster verunstaltet. So wird diese Steuer dem Land garantiert keine Flügel verleihen. Die geplante Abgabe konzentriert sich nämlich nicht mehr auf Energy-Drinks oder zuckerhaltige Limonaden. Der Fiskus nimmt nun gefühlt alles ins Visier, außer Wasser und Alkoholika. Ferner soll die einst zweckgebundene Abgabe eine fette Finanzspritze für den allgemeinen Haushalt werden. Die Fraktionen dürfen Klingbeil jetzt auf keinen Fall auch noch parlamentarischen Zucker für dieses Konstrukt geben. Es wird Zeit, dass er dafür Saures bekommt.
0: Und das waren die Standpunkte. Zusammengestellt hat sie heute Pascal Küpper. 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
1: Um 5 Uhr mit Wolfgang Berger. Das Bundeskabinett setzt seine Tagung im brandenburgischen Schloss Neu-Hardenberg fort. Kanzleramtsministerin Warken hatte sich gestern zuversichtlich gezeigt, dass die Regierung ihre Rentenreform noch in diesem Jahr verabschieden kann. Heute soll es darum gehen, wie die Wirtschaft wieder in Schwung gebracht werden könnte. Aus Neu-Hardenberg Dagmar Pepping.
2: Am zweiten Tag der Kabinettsklausur geht es um das Thema Wettbewerbsfähigkeit. Eingeladen sind der Handwerkspräsident und Start-up-Unternehmerinnen. Bei der anschließenden Kabinettssitzung wird es um den Hitzesommer und die Folgen gehen. Deutschland müsse den Klimawandel weiter eindämmen und sich besser an die Folgen des Klimawandels anpassen, hatte Kanzler Merz zum Auftakt der Klausur betont. Erste konkrete Entscheidungen dazu soll es laut Merz in kommenden Kabinettssitzungen geben.
1: Die geplante Zuckersteuer könnte deutlich mehr Getränke betreffen als gedacht. Das geht nach ARD-Informationen aus Eckpunkten des Finanzministeriums hervor. Demnach soll die Steuer nicht nur bei zuckerhaltigen Getränken wie Limonaden fällig werden, sondern auch bei Fruchtsäften, Smoothies und Produkten wie Hafermilch. Sogar zuckerfreie Softdrinks könnten den Eckpunkten zufolge betroffen sein. Auch heute finden bei Volkswagen weitere Betriebsversammlungen mit Konzernchef Blume statt. Hintergrund sind die geplanten Sparmaßnahmen des Autobauers. Im Raum stehen der Abbau zehntausender Stellen und die mögliche Schließung von 4 Werken. Aus der Nachrichtenredaktion Betül Sarikaya.
3: Am Vormittag beginnt eine Betriebsversammlung in Emden, anschließend geht es in Zwickau weiter. Konzernchef Blume hatte gestern erklärt, dass Werksschließungen noch keine beschlossene Sache seien. Viele Beschäftigte hatten Berichten zufolge bei dem Auftritt gestern in Wolfsburg protestiert. Für den Standort Emden, wo es heute weitergeht, ist die Zukunft ungewiss. Die aktuelle Produktion läuft aus, für die 2030er Jahre gibt es noch keine Perspektive. Volkswagen hatte dort in den vergangenen Jahren viel Geld in den Umstieg auf Elektromobilität investiert.
1: In Köln beginnt heute die weltgrößte Computerspielemesse Gamescom. Zunächst dürfen nur Fachbesucher hinein, ab morgen ist auch das breite Publikum zugelassen. Aus Köln Martin Schütz.
4: Die Gamescom boomt. Noch nie haben die Aussteller so viel Fläche in Köln-Deutz belegt und noch nie waren so viele Aussteller vor Ort. 1600 sind es dieses Jahr. Bis Sonntag zeigen in den Kölner Messehallen Hersteller von Spielen und Hardware ihre Neuheiten. Laut den Veranstaltern der Gamescom gibt es dabei nicht mehr den einen großen Trend, der sich durch die Branche zieht. Die Interessen der Spielerinnen und Spieler sind demnach zu unterschiedlich. Es gibt Stände, an denen Simulatoren gezeigt werden, daneben aufwendige Actionspiele.
1: Das waren die Nachrichten. Das Wetter in Deutschland. Tagsüber gebietsweise Schauer und Gewitter, im Nordosten und Südwesten mehr Sonne. Höchstwerte 20 Grad im Erzgebirge bis 29 Grad am Oberrhein. Am Donnerstag im Osten trocken, im Westen einzelne Schauer oder Gewitter. Es ist jetzt 5.03 Uhr.
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5: Die A1 Osnabrück Richtung Bremen ist zwischen Groß-Ibbenau und Bremen-Brinkum nach einem Unfall gesperrt. Die A1 Hamburg Richtung Lübeck ist zwischen Kreuz-Bargteheide und Bad Oldesloe noch bis 6 Uhr gesperrt. A9 Richtung München zwischen Schkeuditzer Kreuz und Leipzig-West. Hier gibt es stockenden Verkehr nach einem Unfall. Und eine Meldung noch von der A71 Erfurt Richtung Schweinfurt. Hier ist die Autobahn zwischen Arnstadt Süd und Stadt Ilm wegen Wartungsarbeiten im Tunnel Behringen bis 6 Uhr gesperrt. Wenn Sie unterwegs sind, kommen Sie gut und sicher ans Ziel.
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5: Und die kommt aus den Studios von NDR Info in Hamburg. Ich bin Christopher Gaube. Einen schönen Mittwochmorgen Ihnen. Der Start nach dem Sommerurlaub, der fällt ja bekanntlich nicht so leicht. Vor allem, wenn auf dem Schreibtisch noch eine Menge liegen geblieben ist. Das Bild lässt sich ziemlich gut auf die Arbeit der Bundesregierung übertragen. Da liegen ja noch so einige Reformvorhaben, von der Rente und Pflege über die Gesundheit bis hin zum Bürokratieabbau. Hinzugekommen über die Sommerwochen ist dann beispielsweise noch der Klimawandel, der auch Deutschland immer stärker trifft, und auch der Schutz vor der Bedrohung durch Drohnen. Auf Schloss Neu-Hardenberg in Brandenburg, da verschafft sich das Bundeskabinett gerade einen Überblick und stellt die Weichen für all diese Reformen und Vorhaben. Heute ist der zweite und letzte Tag und Kanzler Friedrich Merz hatte ja zum Auftakt des Treffens mehr Tempo bei den Reformen versprochen, insbesondere mit Blick auf die Wirtschaft. Anna Engelke berichtet.
6: Gemeinsam reckten Kanzler Merz und sein Kabinett am gestrigen Abend die Köpfe in den blauen Himmel. Über ihnen eine Drohne des Münchner Start-ups Titan Technologies. Der Schlosspark von Neuhardenberg mit lauschigem Teich, für den Besitzer des Drohnen-Start-ups ein sehr ungewöhnliches Übungsgelände. Normalerweise präsentiert er seine Drohnen, die er für die Ukraine produziert, auf Truppenübungsplätzen. Mit Gewohnheiten zu brechen, auch darum geht es bei dieser zweitägigen Regierungsklausur außerhalb von Berlin. Forschungsministerin Dorothee Bär von der CSU.
7: Die Atmosphäre ist gut, die Stimmung ist gut. Und wenn Sie einen Beweis brauchen, meine Kabinettskollegin, meine Sitznachbarin Bärbel Baas schreibt die ganze Zeit neben mir mit einem CDU-CSU-Stift.
6: So entspannt, wie es hier bei Ministerin Baer klingt, ist die Stimmung dann auch wieder nicht. Denn die Koalition aus CDU, CSU und SPD hat es auf ihrer Klausur mit ernsten Themen zu tun. Daran hat allen voran Kanzler Merz gestern keinen Zweifel gelassen, als er über den so wörtlich Drohnenangriff vor knapp 3 Wochen auf den Leipziger Flughafen sprach.
8: Hier in Neuhardenberg wird es nicht um die Zuordnung des Leipziger Angriffs gehen. Daran arbeiten wir zusammen mit den Sicherheitsbehörden intensiv. Und wir werden das in Kürze auch darlegen und uns dazu äußern.
6: Was in Kürze heißt, das ließ Friedrich Merz offen. Auch wenn er keinen Zeitpunkt nannte, so machte es doch den Eindruck, als werde der Kanzler bald mitteilen, wer oder welches Land hinter dem Drohnenangriff steckt. Es klang so, als müsse sich der Urheber dieses Angriffs durchaus Sorgen machen.
8: Deutschland schreckt ab. Die Bundesregierung erlegt Urhebern hybrider Angriffe einen Preis auf. Sie werden dafür bezahlen.
6: Die Liste der Themen, die die schwarz-rote Koalition auf ihrer Klausur in Neuhardenberg bespricht, ist lang. Rente, Pflege, Arbeitsmarkt und Steuern. All diese Reformen sollen bis zum Ende des Jahres unter Dach und Fach sein. Und dann gibt es da noch die Forderung von SPD-Umweltminister Carsten Schneider, der in Anbetracht von Hitzewellen und Dürre den Klimaschutz ins Grundgesetz schreiben möchte. Mit Unterstützung seines Parteichefs und Vizekanzlers Lars Klingbeil.
9: Das ist doch ein pragmatischer Ansatz, den Carsten Schneider da auch gewählt hat, nämlich in die Frage in den Mittelpunkt zu stellen, wie können eigentlich Bund, Länder und Kommunen beim Thema Klimaschutz zusammenarbeiten? Und das wollen die Bürgerinnen und Bürger doch auch. Die wollen doch nicht hören, dass dieser Waldbrand oder dieses Niedrigwasser oder diese Herausforderung beim Klimaschutz nicht gelöst werden kann, weil da die oder die Ebene nicht für zuständig ist. Und deswegen zu sagen, alle müssen da Hand in Hand arbeiten. Dafür haben wir die Prüfung einer Grundgesetzänderung auch in den Koalitionsvertrag reingeschrieben.
6: Die Ministerkolleginnen und Kollegen von CDU und CSU haben bislang darauf wenig begeistert reagiert. Aber vielleicht ändert sich das, wenn bei der heutigen Kabinettssitzung auf Schloss Neuhardenberg, wie von Kanzler Merz angekündigt, auch über das Klima gesprochen wird.
5: Tja, und wie wir gehört haben, ging es auf der Klausurtagung der Regierung im Schloss Neuhardenberg auch um das Thema Drohnen. Kanzler Merz hat sich die neue Titan-Drohne Hyperion zeigen lassen. Eine Abfangdrohne, die Angriffe verhindern soll, wie jüngst am Flughafen Leipzig. Merz hatte den Urhebern ja wortwörtlich gedroht, sie würden dafür bezahlen. Julia Nihirika-Senn hat in den ARD-Tagesthemen darüber mit Kanzleramtsministerin Warken gesprochen und sie gefragt, wie denn dieser Preis aussehen soll.
10: Ja, der Kanzler hat sehr deutliche Worte gefunden. Wir sind immer wieder im Fadenkreuz von hybriden Anschlägen anderer Mächte. Die Sicherheitsbehörden ermitteln ja ganz konkret zu den Vorfällen in und um Leipzig. Und zu gegebener Zeit wird es dann von uns dazu auch eine Äußerung geben. Und dann wird auch klar sein, welche Folgen es haben wird.
11: Und wie ist Bezahlen zu verstehen, auch wenn es zum Beispiel um Russland ginge?
10: Da darf ich um Verständnis bitten, dass wir uns jetzt ganz genau noch die Entwicklungen der Arbeit der Ermittlungsbehörden anschauen und dann ganz konkret überlegen, welche Folgen dann aus den Ermittlungsergebnissen zu ziehen sind und die dann auch zu gegebener Zeit so mitteilen werden.
11: Dann schauen wir auf die Kabinettsklausur insgesamt. Gemeinsame Beschlüsse soll es in Neuhardenberg ja nicht geben. Dafür wird heute mehrfach die gute Stimmung beschworen. Ist das Ganze also eher eine Art Teambuilding-Seminar zum Einschwören auf eine einheitliche Meinung?
10: Na, es ist zum einen wichtig, sich jetzt nach der sitzungsfreien Zeit noch einmal hier zu treffen, auszutauschen über den Stand der Dinge bei den verschiedenen Reformvorhaben in den Ressorts. Aber es ist auch wichtig, sich mal ausreichend Zeit zu nehmen, um über grundlegende Fragen der Herausforderungen unseres Landes zu sprechen. Wir haben heute mit zwei Unternehmern zum Beispiel gesprochen und uns dann die Frage gestellt, wie können wir noch mehr Geschwindigkeit bekommen beim Thema Innovationen, beim Thema Souveränität, Wettbewerbsfähigkeit des Landes. Das haben wir ausführlich diskutiert, haben aber auch geschaut auf das, was wir schon gemeinsam erreicht haben. Insofern ist es gut, zusammenzukommen und mit ausreichend Zeit auf die Reformvorhaben, auf die Gesetzesvorhaben, die jetzt im Herbst auch vor uns liegen, zu schauen und uns darüber auch auszutauschen.
11: Ja, um die Vorhaben ging es ja schon vor der Sommerpause. Und bei der Rente liegt ja eigentlich schon alles auf dem Tisch. Nun haben drei CDU-Ministerpräsidenten und eine SPD-Ministerpräsidentin in Ostdeutschland ja gesagt, es gehe so auf keinen Fall. Man müsse auch früher in Rente gehen können. Was gilt denn jetzt?
10: Na, die Alterssicherungskommission hat, wie ich meine, sehr gute Ergebnisse vorgelegt. Das haben wir auch alle so kommentiert seitens der Bundesregierung. Und es wäre jetzt schlecht, im Voraus schon einzelne Dinge zu diskutieren oder schon ja totzureden. Deswegen ist es wichtig, dass das Sozialministerium jetzt einen Vorschlag vorlegt. Und natürlich gibt es an der einen oder anderen Stelle jetzt Bedenken. Das haben wir gehört. Und selbst die Dinge, die jetzt vorgetragen worden sind von den vier Ministerpräsidenten, das sind alles Dinge, wie zum Beispiel Härtefallregelungen, die durchaus auch die Alterssicherungskommission schon in ihren Vorschlägen adressiert hat, sodass ich guter Dinge bin, dass wir da einen gemeinsamen Vorschlag finden, dass wir aber dieses Gesamtpaket so jetzt auch im Wesentlichen auf den Weg bringen werden.
11: Das heißt, es wird dabei bleiben und gibt es damit eine CDU Ost und eine Union West?
10: Nein, ich bin der Meinung, wir werden die Dinge zusammenführen können mit dem, was die Alterssicherungskommission vorgeschlagen hat. Wie gesagt, auch da schon für verschiedene Lebenssituationen Sonderregelungen auch vorgesehen und vorgeschlagen mit dem, was dann das Sozialministerium jetzt vorschlagen wird. Da werden wir natürlich auch weitere Diskussionen haben an der einen oder anderen Stelle. Das ist bei so großen Reformpaketen natürlich üblich. Aber wir sind alle der Meinung, auch die Ministerpräsidentinnen und Ministerpräsidenten der Länder, dass wir bei der Rente jetzt Änderungen brauchen, dass diese Ergebnisse gut waren und dass wir sie jetzt auch umsetzen sollen. Und wie gesagt, auch auf die einzelnen Lebensumstände kann ja auch nach den Empfehlungen eingegangen werden.
11: Aber nochmal, Sie haben gerade schon von der Geschwindigkeit gesprochen und es soll ja vor allem Tempo gemacht werden. Das haben Ihre Ministerkollegen und der Kanzler heute mehrfach betont. Glauben Sie, das alles geht schnell genug vor eben diesen anstehenden Landtagswahlen?
10: Na, es sind ja große Pakete, die da jetzt vor uns liegen. Eine Reform der Rentenversicherung mit der Bildung eines Kapitalstocks, mit organisatorischen Veränderungen innerhalb der Rentenversicherung, wo auch Länder betroffen sein werden. Das muss vorbereitet sein. Das wird aber in diesem Jahr, wie besprochen, auch beschlossen werden. So sieht es auch der Beschluss des Koalitionsausschusses vor. Gleichzeitig stehen ja noch weitere Vorhaben an, zum Beispiel bei der Pflegeversicherung, aber auch die gesetzlichen Regelungen zu Arbeitszeiten, auf die wir uns ja verständigt haben, auch im Koalitionsausschuss im Juli. Das alles wird jetzt kommen, muss jetzt kommen. Es wird ein Herbst werden, der sehr arbeitsreich sein wird. Aber ich bin guter Dinge. Wir haben alle den gemeinsamen Willen, die Dinge jetzt auch auf einen guten Weg zu bringen. Und das werden wir jetzt im Herbst auch tun.
5: Sagt Kanzleramtsministerin Nina Warken von der CDU in den ARD-Tagesthemen. Wir blicken an dieser Stelle auf das Deutschlandwetter. Da starten wir im Süden und in der Mitte teilweise noch regnerisch in diesen Mittwoch. Örtlich kann es auch Nebel geben, im Norden gering bewölkt. Die Frühwerte liegen bei 10 bis 17 Grad. Am Vormittag ist es dann vom

0: Dresden 13 Grad, Hannover 15, auf dem Brocken im Harz 9 Grad, in Kiel 14 und in München 16 Grad. Damit haben wir es 5 Uhr und gleich 15 Minuten.
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0: VW ist ja in der Krise. Seit Monaten ist immer wieder aus der Konzernspitze zu hören, dass der Volkswagen kleiner werden muss, dass weitere Zehntausende Arbeitsplätze gestrichen werden sollen, dass Werke geschlossen werden müssen. Volkswagen steht möglicherweise vor dem tiefsten Umbau seiner Geschichte. Gestern kam es dann zum Showdown in der Herzkammer bei VW in Wolfsburg. Im Wolfsburger Stammwerk warb Vorstandschef Oliver Blume vor mehr als 10.000 Beschäftigten erstmals auf einer Betriebsversammlung für seine Sparpläne. Wie die Reaktionen darauf jetzt ausfielen, Oliver Jürgens weiß es.
2: Konzernchef Oliver Blume hält nicht hinter dem Berg. Die Kosten bei Volkswagen lägen rund 30% über dem Durchschnitt vergleichbarer Unternehmen. Bei Management, den zentralen Funktionen, bei Entwicklung und Vertrieb will er die Kosten drücken. Rein rechnerisch bedeutet das nochmal 50.000 Stellen weniger. Die Hälfte der Sparziele betreffen den Standort Deutschland. In 6 bis 12 Monaten will Blume für alle Standorte eine Perspektive nennen. Das könne auch Schließungen bedeuten. Die seien aber in Emden, Hannover, Zwickau und Neckarsulm keineswegs beschlossen und nur die letzte und teuerste Lösung. Die Volkswagen-Beschäftigten klangen nach der Versammlung ziemlich niedergeschlagen.
3: Der gesamte Vorstand wird sich mit Sicherheit seine Gedanken machen und ich hoffe, dass wir bei der nächsten Betriebsversammlung ein bisschen mehr erfahren dürfen.
4: Die Kommunikation hätte besser sein können, ne?
5: Also wir sind nicht schlauer als vorher. Also ich bin alleinerziehende Mutter und das ist schon, ja, geht nicht so an mir vorbei. Also natürlich haben wir heute alle gehofft, dass wir eine Antwort kriegen, hat er wieder um den heißen Brei rumgeredet.
2: Auch bei der Betriebsratsvorsitzenden Daniela Cavallo konnte der Konzernvorstand heute nicht punkten. Sie sprach über Blume von einem CEO, der seinen Leuten nicht sage, was ist. Man könne mit ihm so nicht arbeiten. Das Vertrauen sei beschädigt, noch nicht irreparabel, aber beschädigt. Es sei weiter unklar, welche Marken, Regionen und Gesellschaften im Fokus der Sparpläne lägen. Cavallo spricht von einer verpassten Chance. Auch Professor Stefan Reindl vom Institut für Automobilwirtschaft an der Hochschule für Wirtschaft und Umwelt in Nürtingen kritisiert die unklare Kommunikation Blumes. Eine Offenlegung unfertiger Planungen wäre aber auch nicht seriös gewesen. Es brauche jetzt Tempo bei Volkswagen.
6: Der Volkswagen-Konzern ist heute noch in der Lage, das kontrolliert umzubauen. Irgendwann wird man dann gezwungen, und dann geschieht das eben von außen. Dann werden die Hebel von außen angesetzt. Und dann wird es eben später noch hektischer, noch schmerzhafter sein, als es heute schon ist.
2: Das Land Niedersachsen als Anteilseigner und Ministerpräsident Olaf Lies wollen nach NDR-Informationen bei der nächsten Aufsichtsratssitzung Anfang September ein eigenes Konzept für Volkswagen vorlegen. Genauso wie die Arbeitnehmerseite. Bislang nur so viel von Lies, keine Werksschließungen und der Erhalt von Industriearbeitsplätzen.
7: Hier geht es um ein bisschen mehr als nur um die Frage einer Rendite, eines Cashflows oder einer Dividende, die gezahlt wird. Hier geht es am Ende auch um Menschen und um ganze Regionen in Deutschland.
2: Bislang stehen die Zeichen bei Volkswagen eher auf Sturm als auf seichte Brise.
0: Die Lage der Ukraine im Krieg gegen den Aggressor Russland ist derzeit schwierig. Gegen ballistische Raketen aus Russland ist die Ukraine praktisch schutzlos. Sie kann keine Abfangraketen des US-Systems Patriot mehr einsetzen, weil aus den USA keine Lieferungen mehr kommen. Russland nutzt diese Luftüberlegenheit, um die ukrainische Wirtschaft massiv zu zerstören. Der wirtschaftliche Schaden durch Angriffe seit Beginn des Jahres ist schon doppelt so groß wie der in allen vorigen Kriegsjahren zusammen. Besonders einschneidend sind die Schläge gegen die Stahlindustrie und den Agrarsektor. Letzterer leidet insbesondere darunter, dass die Ukraine kein Getreide mehr über das Schwarze Meer verschiffen kann. Florian Kellermann berichtet.
8: Russland terrorisiert die Menschen in der Ukraine systematisch mit Drohnen und Raketen. Beinahe täglich gibt es Todesopfer. Gleichzeitig zerstört es aber auch immer effektiver die Wirtschaft des Nachbarlandes. Beobachter schlagen Alarm. Viele Unternehmen müssten schon bald mit erheblichen Einbußen rechnen. Der Ökonom Andriy Dlihatsch, der einen Zusammenschluss von Unternehmensverbänden berät, nennt erschreckende Zahlen. Unsere Analyse zeigt, für jedes Unternehmen besteht in den kommenden 12 Monaten eine Wahrscheinlichkeit von 20%, dass die Produktionskapazitäten zerstört werden. Wir beziehen in die Berechnung ein, wie viele ballistische Raketen Russland herstellt und dass wir

0: nicht abfangen können. Der ukrainische Militärgeheimdienst GUR geht davon aus, dass Russland monatlich mindestens 60 ballistische Raketen produziert. Die Ukraine ist diesen Angriffen derzeit weitgehend schutzlos ausgeliefert. Schon im Juli konnte sie nach eigenen Angaben nur noch jede siebte ballistische Rakete abfangen. Inzwischen hat die Armee aufgehört, die Abfangstatistik zu veröffentlichen. Das Problem? Bisher hat sich nur das US-System Patriot gegen diesen Raketentyp als effektiv erwiesen. Und für dieses System bekommt die Ukraine in diesem Jahr deutlich weniger Abfangraketen. Das habe die Wirtschaft der Ukraine bereits empfindlich getroffen, sagt Lihatsch. Am stärksten zerstört Russland Gebiete, bevor es sie erobert. In den besetzten Gebieten und in unmittelbarer Frontnähe ist die Wirtschaft fast völlig kaputt. Wenn wir diese Gebiete außer Acht lassen und nur diejenigen nehmen, die weiter von der Front entfernt liegen, hier wurde in den ersten Monaten dieses Jahres schon doppelt so viel zerstört wie in den Jahren zuvor zusammengenommen. Andere Beobachter sehen die Lage ähnlich dramatisch. Die britische Wirtschaftszeitschrift The Economist titelt: Russische Angriffe fügen der ukrainischen Wirtschaft großen Schaden zu. Expertinnen und Experten korrigieren ihre Wachstumsprognosen für die Ukraine nach unten. Die Regierung selbst geht nur noch von 1,4% in diesem Jahr aus. Experten halten ein Nullwachstum für wahrscheinlicher und ein Schrumpfen für möglich. Russland greift dabei die ukrainischen Schlüsselindustrien an, so die Stahlproduktion. Im August beschädigten Raketen Hochöfen in Saporischschja und Kryvyj Rih, berichten Medien. Vor allem aber die Angriffe am Schwarzen Meer seit Juli seien schmerzhaft, sagt Olena Bilan, Chefökonomin des Investmentfonds Dragon Capital, in einem Podcast. Die Hafeninfrastruktur haben sie die ganze Zeit immer wieder beschossen. Aber neu sind die direkten Angriffe auf Schiffe. Deshalb laufen jetzt fast keine Schiffe mehr die Häfen im Großraum Odessa an. Das wird sich stark auf die Wirtschaft auswirken. 90% des landwirtschaftlichen Exports liefen über Schwarzmeerhäfen, 60% des Stahlexports und die Hälfte des Exports von Erz. Der Export lasse sich nur teilweise umleiten. Vor allem für die Landwirtschaft droht eine Katastrophe. Mehr als 50 Millionen Tonnen Getreide möchte die Ukraine in diesem Jahr noch ausführen. Sie könnte einen Teil davon einlagern, aber Russland greift auch die Silos an. Der Staat müsse nun zumindest das tun, was möglich ist, meint der Ökonom Andriy Dlihatsch. Dazu gehörten günstige Kredite. Mit ihnen könnten Unternehmen Produktion und Logistik in westlichen Regionen des Landes wieder aufbauen, in kleinere Einheiten aufteilen oder sogar unter die Erde verlegen. Dass sie mit Extremsituationen umgehen können, hätten die ukrainischen Unternehmer bewiesen. Allerdings seien auch sie durch den langen Krieg erschöpft, sagt Lihatsch.
1: Ganz anderes Thema jetzt. Sie waren vielleicht im Café oder im Restaurant, wollen digital zahlen und dann taucht auf dem Kartenterminal plötzlich eine Frage auf. 5, 10 oder 15% Trinkgeld. Viele tippen dann schnell auf einen der Knöpfe und fragen sich hinterher, ob sie mehr gegeben haben, als sie eigentlich geben wollten. Die Praxis mit dem Trinkgeldoptionen kritisieren Verbraucherschützer jetzt scharf. Und Elske Beckmann berichtet.
2: Trinkgeld geben dauert oft nur ein paar Sekunden. Trotzdem sind viele verunsichert oder überfordert. Wie viel gebe ich? Gebe ich überhaupt etwas? Da könnte die Auswahl per Knopfdruck bei der Kartenzahlung die Situation eigentlich erleichtern. Wenn man dann aber nur ein wenig aufrunden wollte oder gar nichts geben will, wird es kompliziert. Wo steht er denn jetzt, der Button für kein Trinkgeld? Und sieht die Person hinter der Kasse eigentlich, wie ich mich entscheide? Eine kleine MDR Aktuell-Umfrage in Leipzig zeigt, viele sind davon genervt.
3: Das finde ich immer sehr unangenehm. Und ich ziehe mich da auch immer gerne aus der Affäre und tue so, als ob ich das nicht gesehen hätte.
4: Ja, finde ich schwierig, dann mich da im Angesicht des Verkäufers oder der Verkäuferin entscheiden zu müssen.
5: Also ich entscheide lieber selber. 10% finde ich manchmal ganz schön viel.
2: Kritik kommt auch vom Bundesverband der Verbraucherzentrale. Der bemängelt vor allem die unterschiedlichen Kacheln auf dem Bildschirm vom Kartenlesegerät. Die Trinkgeldauswahl ist deutlich hervorgehoben, die Option kein Trinkgeld dagegen erscheint klein am unteren Rand. Der Verband hat dazu eine Umfrage in Auftrag gegeben. Das Ergebnis? 53% der Kundinnen und Kunden fühlt sich zum Trinkgeldgeben gedrängt. Felix Medmann vom Verbraucherzentrale Bundesverband fordert deshalb mehr Transparenz.
6: Die Auswahlmöglichkeiten müssen gleichberechtigt nebeneinander stehen. Das würde schon reichen, finde ich. Da muss dann eben die Möglichkeit, kein Trinkgeld zu geben, genauso leicht auswählbar sein wie 5, 10 oder 15% oder 20 noch.
2: Der Verbraucherzentrale Bundesverband spricht von einem manipulativen Design. MDR Aktuell hat dazu auch beim Hotel- und Gaststättenverband DEHOGA nachgefragt. Ein Interview wollte der Branchenverband nicht geben, dafür aber eine schriftliche Antwort. Die digitalen Funktionen, heißt es darin, erleichterten den Gästen das Trinkgeld geben. Auch dann, wenn kein Bargeld verfügbar ist. Dabei sei gerade Bargeld oft die bessere Alternative, sagt Uwe Ledwig, Vorsitzender der Gewerkschaft Nahrung und Genuss Gaststätten im Landesbezirk Ost.
7: Wer sagt denn, dass dieses Trinkgeld, was man da eintippt, tatsächlich bei denen ankommt, die den Service leisten? Deshalb zahle nicht selten, sondern sehr häufig mit Karte, aber mein Trinkgeld gebe ich bar.
2: Die Verbraucherzentralen hoffen jetzt auf die Europäische Kommission. Die will Mitte November einen Vorschlag für einen Digital Fairness Act auf den Tisch legen. Der soll die Verbraucherrechte im digitalen Alltag stärken, auch beim Umgang mit digitalen Trinkgeldoptionen.
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9: Mit Marcel Stober. Tennisprofi Alexander Zverev ist bei den US Open ausgeschieden. Ja, die Einzelwettbewerbe haben noch gar nicht angefangen, das stimmt, aber im Mixed ist Zverev dieses Jahr auch wieder angetreten und wie im Vorjahr war gleich in der ersten Runde Schluss. Zusammen mit Taylor Townsend aus den USA verlor er in 2 Sätzen gegen das gesetzte Duo Bencic-Cobolli. Der Mixed-Wettbewerb bei den US Open, der ist allerdings ohnehin so ein bisschen speziell, wie Ina Kast berichtet.
10: Das Format setzt auf Show und große Namen. Es geht vor allem darum, Geld zu verdienen. So die Kritik von vielen Doppelspezialisten, die in die Röhre gucken, weil die meisten von ihnen eben gar nicht teilnehmen dürfen. Stattdessen sind zum Beispiel die Weltranglisten Erste im Einzel Sabalenka oder auch Rekord-Grand-Slam-Sieger Novak Djokovic dabei und gleich in der ersten Runde als Paar rausgeflogen. Insgesamt ist der sportliche Wert durch dieses neue Format deutlich gesunken. Dafür haben aber die Zuschauer mehr Entertainment. Die Spielerinnen und Spieler werden zum Beispiel manchmal beim Seitenwechsel auf der Bank interviewt. Die Matches sind außerdem kürzer als sonst. Man gewinnt den Satz mit 4 statt mit 6 Spielen. Das Ganze ist also dann zeitlich überschaubar. Die deutsche Doppelexpertin Laura Siegemund, die pausiert ja aktuell. Sie hat aber schon vor einem Jahr gesagt, als das neue Format seine Premiere gefeiert hat, ein ernsthafter Wettbewerb werde zu einem kurzen Show-Event degradiert.
9: Tadej Pogacar ist aktuell der beste Radprofi der Welt. Seriensieger bei der Tour de France, auch den Giro d'Italia hat er schon gewonnen. Die Vuelta in Spanien allerdings noch nicht. Das möchte er dieses Jahr gerne ändern und das sieht gut aus. Nachdem die 3. Etappe wegen schlechten Wetters abgebrochen werden musste, gewann der Slowene nun die 4. Luca Benincasa.
11: Der Slowene absolvierte die 105 Kilometer lange Etappe mit Start und Ziel in Andorra in 2 Stunden, 40 Minuten und 35 Sekunden. Knapp 2900 Höhenmeter waren dabei zu überwinden. Nach dem Start setzte sich erst eine große Fluchtgruppe ab, die wurde aber schnell wieder gestellt. 50 Kilometer vor dem Ziel zog Pogacar dann am Berg davon und war nicht mehr einzuholen. Seine Konkurrenten kamen erst 2,5 Minuten später ins Ziel. Zweiter wurde der Belgier Jano Wider, Dritter der Österreicher Felix Gall. Bester Deutscher wurde Marco Brenner auf Rang 15 mit knapp 5 Minuten Rückstand. In der Gesamtwertung baut Tadej Pogacar seinen Vorsprung weiter aus. Er liegt nun 3 Minuten und 21 Sekunden vor seinem Landsmann Primož Roglič.
9: Der FC Bayern München ist schon sicher dabei in der Fußball-Champions League der Frauen. 2 Bundesliga-Clubs müssen noch den Weg durch die Quali gehen. In Hin- und Rückspiel haben es Wolfsburg und Frankfurt in eigener Hand, den Bayern in die Ligaphase zu folgen. Wolfsburg trifft dabei auf Inter Mailand. Zuerst zu Hause, Inter Mailand, ein international großer Name im Männerfußball. Bei den Frauen ist da aber noch ein bisschen Luft nach oben, Clara Jakubczyk.
12: Im Gegensatz zu den Wolfsburgerinnen konnten sich die Mailänderinnen noch nie für die Champions League qualifizieren. Die Mannschaft gibt es aber auch erst seit 2018. Zuletzt wurde das Team um die ehemalige Wolfsburgerin Lina Magul 2-mal italienischer Vizemeister. Direkte Duelle mit Wolfsburg gab es noch keine, beide Mannschaften treffen zum allerersten Mal aufeinander. Wolfsburgs Trainer Stefan Lerch erwartet einen defensiv starken Gegner, der aber auch gut umschalten und Tempo machen kann. Dem wollen die Wolfsburgerinnen entgegenwirken, indem sie den Ball selbst gut laufen lassen. So will der VfL schon im Hinspiel eine gute Ausgangslage schaffen. Das entscheidende Rückspiel steigt dann am kommenden Mittwoch in Mailand.
9: Nach 3 Jahren Pause möchten auch die Frankfurterinnen wieder in die Champions League. Man ist aber Außenseiter gegen Paris Saint-Germain. Egal, sagt Frankfurt-Trainer Nico Anautis.
13: Ja, mit Selbstvertrauen spielen. Wir sind gut drauf. Wir sind im Rhythmus.
8: Die Mannschaft hat sich in der kurzen Zeit gefunden und am Ende müssen wir deren Stärken nehmen und unsere Waffen einsetzen.
9: Und auch hier dann das Rückspiel 7 Tage später, nächste Woche Mittwoch.
1: Der Sport hier in der ARD-Infonacht war das mit Marcel Stober.

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1: Um 5.30 Uhr mit Wolfgang Berger. Die Bundesregierung setzt heute ihre Klausurtagung auf Schloss Neuhardenberg in Brandenburg fort. Die Kabinettsmitglieder beraten über die Wirtschaft und den Hitzeschutz. Aus der Nachrichtenredaktion Karin Busche.
2: Die Bundesregierung will Konsequenzen ziehen aus der Hitzewelle dieses Sommers. Aber zunächst einmal soll heute die Lage analysiert werden. Beschlüsse sind auf Schloss Neuhardenberg nicht geplant. Die sollen erst in späteren Kabinettssitzungen folgen. Außerdem geht es heute auch noch um das Wirtschaftswachstum. Kanzleramtschefin Wagen zeigte sich mit dem Auftakt zufrieden. Sie sagte in den ARD-Tagesthemen, es sei wichtig, sich auszutauschen über den Stand der Dinge bei den Reformvorhaben. Es werde ein arbeitsreicher Herbst, so Wagen. Aber sie zeigte sich zuversichtlich. Alle hätten den gemeinsamen Willen, die Dinge jetzt auch auf einen guten Weg zu bringen.
1: Volkswagen-Chef Blume stellt sich heute auf weiteren Betriebsversammlungen der VW-Belegschaft. Die hat er gestern schon in Wolfsburg auf Einschnitte eingestimmt. Heute reist er nach Emden und Zwickau. Aus der Nachrichtenredaktion Konstanze Semidey.
3: Unter anderem für diese Werke gibt es laut der VW-Führung noch keine wettbewerbsfähige Nutzung für die Zeit nach 2030. Volkswagen hatte dort jeweils große Summen in den Umstieg auf Elektromobilität gesteckt. Ob Standorte geschlossen werden müssen, sei aber noch nicht entschieden, sagte Blume. Für Niedersachsens Ministerpräsident Lies sind Fabrikschließungen keine Option. Er sieht in der Elektromobilität Potenziale für VW. Auch könnten Volkswagen-Werke vorübergehend für die Rüstungsproduktion genutzt werden.
1: Auf dem Hamburger Dom, einem großen Volksfest, hat es einen Großeinsatz von Polizei und Feuerwehr gegeben. Mehr als 20 Menschen saßen in einem Kettenkarussell fest. Aus Hamburg Finn Kessler.
4: Das Kettenkarussell war in etwa 25 Metern Höhe stehen geblieben. Laut Feuerwehr, weil offenbar eine Bremse blockiert war. Weil die Betreiber das Fahrgeschäft nicht mehr in Gang setzen konnten, wurde die Feuerwehr gerufen. Die rückte mit einem Großaufgebot an. 45 Feuerwehrleute, darunter auch speziell ausgebildete Höhenretter und mehrere Rettungswagenbesatzungen waren im Einsatz. Doch gerettet werden mussten die Gestrandeten am Ende nicht. Die Betreiber konnten die Bremsenblockade beheben und die 23 Fahrgäste zurück auf den sicheren Boden befördern.
1: Der Euro-Jackpot ist geknackt. Ein Lottospieler aus Schleswig-Holstein hat die fast 40 Millionen Euro gewonnen. Auch die vorherigen Gewinner kamen aus Deutschland. Anfang August hatte ein Lottospieler aus Nordrhein-Westfalen mehr als 32 Millionen Euro geholt. Im Juni waren mehr als 87 Millionen Euro ebenfalls an einen Spieler aus Nordrhein-Westfalen gegangen. Das Wetter in Deutschland. Tagsüber gebietsweise Schauer und Gewitter, im Nordosten und Südwesten mehr Sonne. Höchstwerte 20 Grad im Erzgebirge bis 29 Grad am Oberrhein. Am Donnerstag im Osten trocken, im Westen einzelne Schauer oder Gewitter, 23 bis 33 Grad. Am Freitag unbeständig und etwas Sonne bei 20 bis 30 Grad. Das waren die Nachrichten.
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5: Und da gibt's nur zwei Meldungen. Die A1 Osnabrück Richtung Bremen ist zwischen Groß-Ibbenau und Bremen-Brinkum nach einem Unfall gesperrt. Und die A1 Hamburg Richtung Lübeck ist zwischen Kreuz-Bargteheide und Bad Oldesloe noch bis 6 Uhr gesperrt. Wenn Sie unterwegs sind, eine gute und sichere Fahrt Ihnen.
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5: Mit Christopher Gaube. Guten Morgen. Spielen. Keine Brett- oder Kartenspiele, sondern am Bildschirm, auf dem Handy, dem PC oder an der Konsole. Von den Spielern selbst auch gern als Zocken bezeichnet. Das ist ein nicht zu unterschätzender Wirtschaftsbereich. So groß, dass es dafür eine riesige Messe gibt, die Gamescom, die heute in Köln ihre Tore öffnet. Hunderttausende Videospielfans werden erwartet. Heute darf aber erst einmal nur das Fachpublikum rein, bevor dann ab morgen alle willkommen sind. Martin Schütz berichtet.
6: Die Gamescom boomt. Noch nie haben die Aussteller so viel Fläche in Köln-Deutz belegt und noch nie waren so viele Aussteller vor Ort. 1600 sind es in diesem Jahr. Bis Sonntag zeigen in den Kölner Messehallen Hersteller von Spielen und Hardware ihre Neuheiten. Heute öffnet die Messe zunächst nur für das Fachpublikum. In den Vorjahren war das immer ein relativ entspannter Start, bevor die Gamescom ihre Tore für das Publikum geöffnet hat. Das wird sich in diesem Jahr wohl ändern, sagt Gerald Böse, der Chef der Köln-Messe. Denn die Nachfrage des Fachpublikums nach Tickets wird immer größer.
7: Wir hatten in den letzten Jahren einen starken Fachbesucherzuwachs. Nicht nur die Konsumenten oder die Gamer, sondern auch die praktisch das Business organisieren. Und ich rechne speziell auch im Fachbesucherteil mit einem Zuwachs. Das ist ja die parallele Veranstaltung sozusagen. Da haben wir die letzten Jahre einen starken Zuwachs aus USA, China, Kanada und Japan gehabt.
6: Felix Falk hat in den vergangenen Monaten viel Zeit in die Organisation der Gamescom gesteckt. Der Chef des Branchenverbands Game, der die Messe mit ausrichtet, hat die Computerspieleindustrie und die neuen Produkte genau im Blick. Felix Falk sieht einen Markt, der immer vielfältiger wird.
8: Den einen großen Trend, den gibt es schon seit vielen Jahren nicht mehr, einfach weil auf so einer Riesenfläche, bei so einer Riesenveranstaltung und bei einer so dynamischen Games-Kultur und Games-Branche wir ganz viele unterschiedliche Trends haben.
6: Auf der Gamescom werden daher Spiele präsentiert, die beispielsweise Kindern dabei helfen sollen, eine Fremdsprache zu lernen und die so klingen.
9: Hey, ich bin Eichhörnchen und das ist mein Freund Bär. Und hier seht ihr unseren Freund Frechdachs.
6: Es gibt aber natürlich auch die aufwendig produzierten Blockbuster-Spiele, die sich optisch und akustisch kaum mehr von Hollywood-Filmen unterscheiden. Die Gamescom wächst, gleichzeitig steckt die dazugehörige Industrie in einer Krise. Die Entwicklung so opulenter Spieletitel wird immer teurer und verschlingt teilweise hunderte Millionen Euro. Tausende Menschen werden weltweit entlassen, es fehlen Mikrochips und auch die Hardware wird teurer. Ein Grund, warum die Gamescom trotzdem boomt, ist aus Sicht von Messechef Gerald Böse ihre digitale Strahlkraft. Schon vor Jahren haben die Veranstalter die Gamescom zu einer digitalen Plattform erweitert. Auf ihr können Firmen dauerhaft neue Spiele präsentieren, ohne dass die Messe physisch in Köln stattfindet.
7: Ich kann nur sagen, wir eröffnen damit neue Märkte, neue Zielgruppen und verlängern die Reichweite der Gamescom in Köln nochmal physisch. Dass wir auch ein besonderes Augenmerk auf das Thema der digitalen Reichweite legen.
6: Heute geht es also erstmal nur für das Fachpublikum los. Morgen dürfen auch die Fans die Messe besuchen. Dann wird auch Bundespräsident Frank-Walter Steinmeier zur Gamescom kommen und eine Rede halten.
10: Wirtschaft.
5: China kritisiert die jüngst angedrohten US-Sanktionen gegen den Iran und dessen Handelspartner. Die USA hatten andere Staaten dazu aufgerufen, ihre Wirtschaftsbeziehungen zum Iran abzubrechen und drohten mit Strafen. Aus Shanghai berichtet Eva Lambi-Schmidt.
11: China werde alle notwendigen Maßnahmen ergreifen, um seine Interessen entschlossen zu schützen, teilt ein Sprecher des chinesischen Außenministeriums mit. Die Sanktionen seien einseitig und illegal und daher entschieden abzulehnen. Die USA hatten gedroht, Sanktionen gegen all jene Länder zu verhängen, die Handel mit dem Iran treiben. Die Strafen würden auf wichtige Bereiche wie Finanzen, Öl, Technologie und die Schifffahrt abzielen. Aus dem US-Finanzministerium heißt es dazu, die Behörde habe jeden Knotenpunkt, jeden Vermittler und jedes Netzwerk erfasst, das der Iran für Ölschmuggel und die Umgehung für Sanktionen genutzt habe. Einige Maßnahmen richteten sich demnach gegen mehrere in der chinesischen Sonderverwaltungsregion Hongkong ansässige Firmen sowie einzelne Personen in China. Chinesische Finanzinstitute und Raffinerien wurden bei den Androhungen noch verschont, womöglich um ein geplantes Treffen zwischen US-Präsident Donald Trump und Chinas Staats- und Parteichef Xi Jinping Ende September in den USA nicht zu gefährden. China ist der wichtigste Handelspartner des Irans und der weltweit größte Abnehmer iranischen Öls. Im Gegenzug liefert die Volksrepublik Autos, Maschinen, Elektronik und Metalle. Darunter auch Dual-Use-Güter, das heißt Waren, die sowohl zivil als auch militärisch genutzt werden können. Das chinesische Außenministerium betont, die Zusammenarbeit zwischen den beiden Ländern habe stets im Rahmen des Völkerrechts stattgefunden. Der Handel sollte nicht behindert werden.
5: Wie transparent und umfangreich sind eigentlich die Lobbyregister? Und gibt es Karenzzeiten für Politikerinnen und Politiker beim Wechsel in die Wirtschaft? Damit befasst sich die Organisation Transparency International Deutschland. In ihrem aktuellen Lobby-Ranking stellt die Organisation Unterschiede, zum Teil große Unterschiede in den einzelnen Bundesländern fest. Immerhin 12 von 16 Bundesländern haben sich beim Thema Transparenz von Lobbyarbeit leicht verbessert. Anja Dobrodinski.
10: Baden-Württemberg führt das Ranking an, Bremen ist Schlusslicht. Bewertet wurden 4 Bereiche. Nummer 1 ist das Lobbyregister, also eine öffentliche Liste von allen Akteuren, die Einfluss auf die Politik nehmen wollen. 10 von 16 Bundesländern haben ein solches Register. Hamburg liegt hier im Ranking vorn. Der zweite Bereich nennt sich legislativer Fußabdruck. Hier soll dokumentiert werden, welcher Lobbyist mit welchen Vorschlägen welches Gesetz beeinflusst hat. Hier schneidet Berlin am besten ab. Kriterium Nummer 3 ist die Karenzzeit. Aus dem Amt ausgeschiedene Politiker müssen beim Wechsel in die Wirtschaft eine bestimmte Zeit warten, um Interessenskonflikte zu vermeiden. Transparency Deutschland fordert 3 Jahre bei schweren Konflikten. Als Beispiel nennt die Organisation Ex-Kanzler Schröder und das Nord Stream-Projekt, das er als Politiker vorangetrieben hatte und für das er wenig später arbeitete. Bei den Karenzzeiten ist Thüringen mit 2 Jahren Spitzenreiter. Nur hier gibt es zudem Sanktionen, wenn sich Politiker nicht daran halten. Der vierte Bereich sind die Verhaltensregeln für Politiker. Dazu gehört unter anderem, dass Nebentätigkeiten und die Einnahmen daraus offengelegt und direkte Spenden an Einzelpersonen verboten werden sollen. Beides ist nicht in allen Bundesländern der Fall. Bayern schneidet hier am besten ab. Seit dem Maskenskandal in der Covid-Zeit werden Nebentätigkeiten hier strenger reguliert.

0: Die Zeit, es ist 5.42 Uhr.
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0: Milliarden gehen ja in die Rüstungsforschung. Die Forschungsergebnisse können aber auch für zivile Zwecke genutzt werden. Zum Beispiel ist die Flugabwehr-Software für den Vogelschutz in Windparks. Michael Lang aus der ARD-Wissenschaftsredaktion.
2: An seinem gegabelten Schwanz ist der Rotmilan im Flug leicht zu erkennen. Mehr als die Hälfte aller Rotmilane weltweit brütet in Deutschland. Immer wieder kollidieren sie und andere Greifvögel mit Windanlagen. Falknerin Lisa Kruse vom norddeutschen Unternehmen Protect Bird erklärt warum.
3: Die Spitzen von der Windkraftanlage, von den Rotorblättern, erreichen bis zu 300 Stundenkilometer. Und diese Kreiselbewegung ist sowieso eine unnatürliche Bewegung. Die kommt in der Natur so nicht vor. Sprich, also das ist schon mal so etwas, was der Vogel zum Teil nicht einordnen kann. Und dann die Geschwindigkeit noch dazu, das sieht der Vogel einfach nicht. Da kann er nicht mehr reagieren.
2: Die Lösung? Die Windräder reagieren auf die Vögel. Möglich machen das die Kameras an den Windrädern. Sie gehören zu einem Antikollisionssystem. Die Biologen und Ingenieure von Protect Bird haben es unter anderem in einem Windpark in Schleswig-Holstein eingebaut. Und sie mussten dabei sehr hohe Kriterien des Bundeslandes erfüllen, sagt Projektmanager Nils Mäder.
4: Die Kriterien dafür sind, dass wir in der Erfassungsrate eine Genauigkeit von 95-97% erreichen und bei der Erkennungsrate, das heißt, wie gut wir den Vogel erkennen, 87-98%.
2: Die Biologen des Unternehmens haben tausende Vogelflugvideos in den vergangenen Jahren aufgenommen und für das KI-Training genutzt. Nach und nach lernte das Programm so die Unterschiede zwischen den gefährdeten Vogelarten kennen, zu jeder Jahreszeit und bei jedem Wetter.
3: Deswegen ist es so wichtig, von sämtlichen Vögeln Bilder zu haben, sogar in den verschiedenen Gefiederstadien. Bleiben wir jetzt mal beim Adler als Beispiel. Die haben Jugendgefieder, was sie dann in 5 Jahren durchwechseln. Und damit die KI weiß, so alles klar, das ist jetzt auch ein Kaiseradler, auch wenn der jetzt anders gefärbt ist, brauchen wir die verschiedenen Filmaufnahmen.
2: Mit Hilfe der Falknerin Lisa Kruse erkennen die Geräte inzwischen auch spanische Geier und französische Pelikane. Während die Kameras jede Anflugschneise genau im Blick haben, gleicht im Hintergrund die ständig aktualisierte Software die Bilder sekundenschnell ab. Ein Teil der Vogelschutztechnik kommt aus der Rüstungsindustrie, sagt Projektmanager Nils Mäder.
4: Ein Teil der Software kommt bei uns aus der Rüstungsindustrie. Das ist die Tracking-Software, die in der Lage ist, 30 Mal pro Sekunde die Position, die Flughöhe und die Fluggeschwindigkeit zu ermitteln. Und wir haben eine hochauflösende Kamera und sind in der Lage, den Vogel schon oder ein Flugobjekt schon in 1200 Meter Entfernung zu erkennen.
2: Diese Technik zahlt sich in der Praxis aus, weiß Uwe Rover. Er ist einer der Betreiber des schleswig-holsteinischen Bürgerwindparks Gnutz dem Aspe. Früher musste er noch, wenn die Bauern nebenan die Ernte einfuhren, wegen der Vogelschwärme Windräder ganz abstellen. Jetzt schaltet die KI die Windräder nur noch gezielt ab, sagt Uwe Rover.
5: Wir hatten dieses Jahr, seitdem wir das System in Einsatz haben, 35.000 Flugerkennungen. Und wir haben in Summe Abschaltungen, ca. 400-500 Abschaltungen, die wir in diesem Jahr schon registriert haben, mit maximal 400 Sekunden pro Abschaltung.
2: Nur wenige Minuten Trudelmodus eines Windrades reichen aus, dass Rotmilane, Seeadler und andere Vögel gefahrlos durch einen Windpark fliegen können. Immer mehr Firmen bieten Antikollisionstechnik für Windräder an. Software aus der Rüstungsindustrie macht durch gezieltes Abbremsen den Betrieb von Windparks in vielen zusätzlichen Regionen erst wirtschaftlich interessant.
1: Kultur.
0: Liebe geht durch den Magen. Und vielleicht lässt sich auch Außenpolitik leichter verdauen, wenn dabei chinesische Lieblingsgerichte im Wok brutzeln. Das zumindest scheint die Idee hinter einem neuen Kinofilm aus China zu sein. Das Drama spielt während des Irakkriegs. Ein chinesischer Koch gerät in einem Restaurant im Irak zwischen amerikanische Soldaten und islamistische Terrorgruppen. Der Film ist gerade in China angelaufen und dort bislang erfolgreicher als Christopher Nolans Die Odyssee. Eva Lambi-Schmidt berichtet.
6: Ein Wok schwenkt über dem Feuer, Reis mit Gemüse brutzelt darin. Der chinesische Koch Xu Fu ist sehr beschäftigt, sein Restaurant beliebt.
7: This is the Chinese chef I was telling you about, Mr. Xu Fu.
6: Der Film Once Upon a Time in the Middle East beginnt fröhlich, humorvoll und mit Nahaufnahmen von schmackhaftem chinesischem Essen. Der chinesische Koch ist für die Arbeit ausgewandert, im Irak verdient er sein Geld, der Laden läuft. Doch dann beginnt im Jahr 2003 der Irakkrieg. Bomben fallen auf die im Film fiktive Stadt, US-Soldaten marschieren ein. Und aus dem Geräusch eines brutzelnden Spiegeleis wird plötzlich der Klang des Kriegs. Die Szenen werden blutig. Aus nächster Nähe zeigen sie die Brutalität der Kämpfe und das Leid der Menschen. Der Chinese auf einmal mittendrin, auf der Flucht vor den Bomben, Explosionen und vor dem Tod. Meine erste Reaktion war, dass der Film sehr schockierend ist. Ich dachte, es wäre eine Komödie, da der Komiker und Schauspieler Shanteng die Hauptrolle spielt. Doch nachdem ich den ganzen Film gesehen habe, ist klar, es geht hauptsächlich um Krieg. Stellt die 27-jährige Kinobesucherin Dong Dong in Shanghai nach 140 intensiven Filmminuten fest. Für sie ist die Botschaft klar, es gehe darum, den Frieden zu schätzen. Auch Wang Yixin geht mit dieser Erkenntnis aus dem Film. Er soll den Wunsch zum Ausdruck bringen, dass es weniger Kriege auf dieser Welt gibt und dass weniger Kinder zu Schaden kommen. Der Film soll den Menschen verdeutlichen, dass durch Kriege viele Kinder leiden, und er tritt für den Frieden ein. Ein chinesischer Antikriegsfilm, der zeigt, wie ein Chinese in einem fremden Land zwischen die Fronten gerät, zwischen US-Soldaten und islamistischen Terrorgruppen. Der Film zeigt die Brutalität beider Seiten und die menschliche Verletzlichkeit, auf Schmerz des Verlusts mit neuem Hass zu reagieren, mit mehr Gewalt. Die Botschaft: Krieg ist nicht die Lösung. Unabhängig von ihrer Nationalität, ob Kinder, Einheimische aus dem Nahen Osten oder Soldaten, sie stehen alle als Menschen dem Krieg gegenüber. Sie haben einfach nur unterschiedliche Rollen. So der Eindruck von Kinobesucherin Dong Dong. Der Film bemühe sich um das Verständnis beider Seiten. Das chinesische Staatsfernsehen CCTV berichtet, er biete einen neutralen Standpunkt eines Drittstaates. Tatsächlich erinnert der Film an offizielle Statements des chinesischen Außenministeriums auch zu heutigen Konflikten und Kriegen in der Welt. China stehe für Frieden und Dialog, werbe für Zurückhaltung, mische sich nicht ein. Im Gegensatz zu den USA, die laut chinesischen Staatsmedien mit ihren Bomben die Welt in Brand setzten. Es ist ein Film auf Linie einer Staatsführung, die ihr Land nach außen hin vermeintlich friedlich und neutral präsentiert. Fiktion und Wirklichkeit gehen aber auseinander. So hat China im Falle des Irans die Angriffe Israels und der USA verurteilt. Russlands Invasion in der Ukraine allerdings nicht. Die Volksrepublik liefert zudem Dual-Use-Güter sowohl an Russland als auch an den Iran. Das sind Waren, die sowohl zivil als auch militärisch genutzt werden können. Medienberichte, wonach China auch Waffen dorthin liefert, dementiert die kommunistische Führung. Glaubst du wirklich, dass du nichts mit dem Krieg zu tun hast? Fragt im Film ein US-Soldat den chinesischen Koch. Dieser ist bereits zwischen den Fronten gefangen, muss schwierige Entscheidungen treffen. Er wird in der Erzählung zum Helden, rettet am Ende viele Waisenkinder vor dem Tod. Nach einer dramatischen Flucht zurück nach China denkt er sich, wäre er doch besser in China geblieben, dann hätte er mit dem Krieg nichts zu tun gehabt.
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0: Dass eine Zuckersteuer eingeführt werden soll, das war ja schon bekannt. Jetzt deutet sich aber an, dass die geplante Abgabe ausgeweitet werden könnte. Zum Beispiel auch auf Fruchtnektar, Haferdrinks und zuckerfreie Getränke mit Süßungsmitteln. Innerhalb der Bundesregierung sind die Pläne umstritten und auch in der öffentlichen Debatte ist viel Kritik zu hören und zu lesen. Als Gastautorin ist heute in den Standpunkten Miriam Holstein dabei. Sie ist stellvertretende Politikchefin bei der Bild und sagt, die Idee einer Zuckersteuer an sich sei ja gut. So wie das Ganze jetzt aber ausgestaltet werden soll, sei es fragwürdig.
7: Fast jeder fünfte Erwachsene in Deutschland ist adipös und rund 6% der Kinder und Jugendlichen. Ärzte warnen, dass dazu auch ein hoher Konsum zuckerhaltiger Getränke beitragen kann. Es klingt daher erstmal vernünftig, die Hersteller mit einer Zuckersteuer dazu bringen zu wollen, weniger Zucker in ihre Getränke zu packen. Doch der Plan, der nun aus dem Finanzministerium vorliegt, wirkt unausgegoren. Selbst für eine Cola Zero oder Hafermilch müsste man künftig tiefer in die Tasche greifen. Der Verdacht liegt nahe, dass diese Steuer nicht nur lenken, sondern auch die Staatskasse füllen soll. Es sind Momente wie diese, in denen man sich manchmal eine Küchenzurufvorschrift für die Regierung wünscht. Jeder Minister und jede Ministerin müsste ein neues Gesetz erst einmal zu Hause am Küchentisch erklären. Und wenn die Familie dann rufen würde, was ist denn das für ein Mist, dann müsste der Entwurf zurück ins Ministerium.
0: Im Kommentar vom Redaktionsnetzwerk Deutschland heißt es, eine Zuckersteuer ist zwar längst überfällig, aber wenn auch Süßstoffdrinks besteuert werden sollen, scheint das eine reine Einnahmequelle zu sein.
8: Wer Süßstoffe im selben Maß besteuert wie Zucker, zerstört den Anreiz für die Industrie, ihre Rezepturen anzupassen. Die Reform verfehlt damit ihr eigenes Ziel. Herstellern fehlt der Grund, auf kalorienfreie Alternativen umzusteigen. Am Ende zahlen die Konsumentinnen und Konsumenten drauf, ohne gesundheitlichen Mehrwert. Dass die Süßstoffsteuer im Entwurf steht, entlarvt das Vorhaben. Hier sollen Haushaltslöcher gestopft werden. Nötig wäre eher eine Abgabe auf Scheingesundes. Viele Joghurts enthalten 11 bis 13 Gramm Zucker pro 100 Gramm, mehr als jede Cola.
0: Die Berliner Morgenpost sieht das in ihrem Kommentar nicht ganz so kritisch. Ja, die Steuer spüle Geld in die Kasse wie jede Abgabe. Aber der Vorwurf, es gehe nur ums Abkassieren, wird nicht geteilt.
8: Vor allem ein Punkt treibt viele um. Auch Getränke mit Süßstoff sollen besteuert werden, obwohl doch gar kein Zucker drin ist. Aber warum werden sie besteuert? Weil auch sie ungesund sind, im Verdacht stehen, Krankheiten wie Krebs zu begünstigen und für einen Gewöhnungseffekt sorgen. Wer von klein auf alles extrem süß kennt, entwickelt Geschmacksvorlieben, die ein Leben lang halten, auch wenn der Zucker durch Chemie ersetzt wurde. Der Staat darf, ja muss eingreifen, wenn eine Industrie systematisch auf Produkte setzt, die Menschen krank machen.
0: Und im Kommentar des Reutlinger Generalanzeigers wird der Zuckersteuerentwurf scharf kritisiert. Für das gemeine Volk sei diese Reform nur die Peitsche und nicht das Zuckerbrot.
8: Was einmal als wichtiges Konzept gestartet ist, hat Klingbeils Ministerium zu einem Monster verunstaltet. So wird diese Steuer dem Land garantiert keine Flügel verleihen. Die geplante Abgabe konzentriert sich nämlich nicht mehr auf Energy-Drinks oder zuckerhaltige Limonaden. Der Fiskus nimmt nun gefühlt alles ins Visier, außer Wasser und Alkoholika. Ferner soll die einst zweckgebundene Abgabe eine fette Finanzspritze für den allgemeinen Haushalt werden. Die Fraktionen dürfen Klingbeil jetzt auf keinen Fall auch noch parlamentarischen Zucker für dieses Konstrukt geben. Es wird Zeit, dass er dafür Saures bekommt.
0: Und das waren die Standpunkte. Zusammengestellt hat sie heute Pascal Küpper.
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9: 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Es spricht Susanne Briese, Pastorin und Referentin im Michaeliskloster Hildesheim.
10: Wenn wir jetzt über die Wiese in den Wald hineingehen, stellt bitte eure Gespräche ein, bittet Ute. Sie hat unsere kleine Gruppe zum Waldbaden eingeladen. Wir halten auf der Wiese an, es wird still. Rings um mich herum, noch in einigem Abstand, Bäume. Dicht an dicht, in frischem Grün. Ein Mischwald. Ich schließe die Augen, erstmal ankommen, Boden unter den Füßen spüren. Ein Rauschen, fast wie am Meer. Wir bleiben so einige Minuten lang und nehmen wahr, genießen. Jeder hat das Recht auf Wald, sagt Ute und beendet damit die erste Wahrnehmungsübung. Ein gutes Recht, finde ich. Manche Menschen nehmen den Wald aber gern noch intensiver wahr als nur beim Spazierengehen. So wie diese kleine Gruppe, die sich zum Waldbaden trifft. In Japan gehört Shinrin-yoku, so heißt dort das Baden im Wald, zum gesunden Lebensstil. Studien haben die gesundheitsfördernde Wirkung nachgewiesen. Untersuchungen zeigen, dass sich Atmung, Puls und Blutdruck schon durch ein kurzes Waldbaden verbessern. Manchen wird in Japan das Waldbaden sogar medizinisch verordnet. Ich kann das gut verstehen, denn ich spüre selbst die positive Wirkung, wenn ich im Wald bin. Lasst uns weiter hineingehen in den Wald, lädt Ute uns ein. Mir kommt ein Bibelwort aus dem Petrusbrief in den Sinn. Meine Sorge werfe ich auf dich, denn du sorgst für mich. Ich fühle mich wohl. Stress und Sorgen fallen ab. Es kommt ein schmaler Weg. Oben scheint die Sonne durch das Laub wie Goldschimmer, der auf den Weg fällt. Am Rand des Weges Moos, viel Moos und sehr unterschiedlich, ganz feines wie Polsterkissen. Und Moos, das aussieht wie kleine Sterne, sehr grün. Wir schweigen und nehmen wahr und halten dann noch einmal an. Schaut euch in Ruhe um, spürt, wo euer Auge oder eure Gedanken hängen bleiben. Wir pflücken nichts und brechen nichts ab. Der Wald lädt uns ein, wir sind hier zu Gast, hören wir. Mein Blick fällt auf den Boden und bleibt dort eine Weile. Zwei Buchenblätter liegen unter dem Baum. Eins ist ganz trocken und braun, wie im Herbst. Gleich daneben ein frisches, grünes Buchenblatt. Ein Ende und ein Anfang ganz nah beieinander. Ich spüre so etwas wie Trost in diesem Moment und Zuversicht. Von den beiden Blättern auf dem Boden wandert mein Blick nach oben. Danke geht mir durch den Sinn. Und noch einmal, meine Sorge werfe ich auf dich, denn du sorgst für mich.
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2: Um 6 Uhr mit Tarek Yusbaschi. Das Bundeskabinett setzt seine Tagung im brandenburgischen Schloss Neu-Hardenberg fort. Kanzleramtsministerin Wagen hatte sich gestern zuversichtlich gezeigt, dass die Regierung ihre Rentenreform noch in diesem Jahr verabschieden kann. Heute soll es um den Klimaschutz gehen und darum, wie die Wirtschaft wieder in Schwung gebracht werden kann. Aus Neu-Hardenberg, Dagmar Pepping.
3: Am zweiten Tag der Kabinettsklausur geht es um das Thema Wettbewerbsfähigkeit. Eingeladen sind der Handwerkspräsident und Start-up-Unternehmerinnen. Bei der anschließenden Kabinettssitzung wird es um den Hitzesommer und die Folgen gehen. Deutschland müsse den Klimawandel weiter eindämmen und sich besser an die Folgen des Klimawandels anpassen, hatte Kanzler Merz zum Auftakt der Klausur betont. Erste konkrete Entscheidungen dazu soll es laut Merz in kommenden Kabinettssitzungen geben.
2: Bei Volkswagen finden heute weitere Betriebsversammlungen mit Konzernchef Blume statt. Hintergrund sind die geplanten Einsparungen bei dem Autobauer. Im Raum stehen der Abbau zehntausender Stellen und die mögliche Schließung von 4 Werken. Aus der Nachrichtenredaktion Betül Sarikaya.
4: Am Vormittag beginnt eine Betriebsversammlung in Emden, anschließend geht es in Zwickau weiter. Konzernchef Blume hatte gestern erklärt, dass Werksschließungen noch keine beschlossene Sache seien. Viele Beschäftigte hatten Berichten zufolge bei dem Auftritt gestern in Wolfsburg protestiert. Für den Standort Emden, wo es heute weitergeht, ist die Zukunft ungewiss. Die aktuelle Produktion läuft aus, für die 2030er Jahre gibt es noch keine Perspektive. Volkswagen hatte dort in den vergangenen Jahren viel Geld in den Umstieg auf Elektromobilität investiert.
2: Auf dem Hamburger Dom ist gestern ein 80 Meter hohes Turmkettenkarussell stecken geblieben mit 23 Fahrgästen darin. Die Menschen hingen etwa 3 Stunden lang rund 25 Meter über dem Boden fest. Ursache soll eine blockierte Bremse gewesen sein. Die Feuerwehr rückte mit 45 Einsatzkräften an, unter ihnen auch Höhenretter. Sie mussten aber nicht eingreifen. Kurz nach Mitternacht gelang es den Betreibern, die Bremse zu lösen und das Karussell wieder in Gang zu setzen. Die Fahrgäste blieben unverletzt. Nun prüft der TÜV, wie es zu der Panne kommen konnte. In Köln öffnet heute die weltgrößte Computerspielemesse Gamescom. Zunächst sind nur Fachbesucher zugelassen, von morgen an auch das allgemeine Publikum. Aus Köln, Martin Schütz.
5: Die Gamescom boomt. Noch nie haben die Aussteller so viel Fläche in Köln-Deutz belegt und noch nie waren so viele Aussteller vor Ort. 1600 sind es dieses Jahr. Bis Sonntag zeigen in den Kölner Messehallen Hersteller von Spielen und Hardware ihre Neuheiten. Laut den Veranstaltern der Gamescom gibt es dabei nicht mehr den einen großen Trend, der sich durch die Branche zieht. Die Interessen der Spielerinnen und Spieler sind demnach zu unterschiedlich. Es gibt Stände, an denen Simulatoren gezeigt werden, daneben aufwendige Actionspiele.
2: Das Raumfahrtunternehmen SpaceX will im US-Bundesstaat Louisiana einen riesigen neuen Weltraumbahnhof bauen. Rund 100 Milliarden US-Dollar will das Unternehmen in den Standort an der Golfküste investieren. SpaceX und Vertreter Louisianas sprechen vom Bau der größten Anlage der Welt. Tausende Flüge ins All sollen jährlich von 5 Startkomplexen mit je 2 Startrampen aus absolviert werden. Geplanter Baubeginn ist im nächsten Jahr. Die amerikanische Country-Sängerin Dolly Parton ist tot. Sie starb im Alter von 80 Jahren in Nashville im US-Bundesstaat Tennessee, wie ihre PR-Agentur am Abend mitteilte. Aus Washington, Anne Schneider.
6: Sie war Sängerin, Songwriterin, Schauspielerin, Unternehmerin und für Millionen Menschen eine Inspiration. Über 6 Jahrzehnte lang begeisterte sie mit Songs wie Jolene oder Coat of Many Colors. Mit ihrer blonden Mähne, ihren Glitzer-Outfits und ihrer unverwechselbaren Stimme wurde sie zu einer der bekanntesten Frauen der Popkultur. Aufgewachsen in sehr armen Verhältnissen war ihr immer besonders wichtig, etwas von ihrem Erfolg zurückzugeben. In ihrer Heimat Tennessee schuf sie mit dem Freizeitpark Dollywood tausende Arbeitsplätze. Mit ihrer Imagination Library verschenkte sie Millionen Bücher an Kinder auf der ganzen Welt und förderte so die Freude am Lesen. Nun verstummt eine der markantesten Stimmen der Musikgeschichte. Was bleibt, sind unvergessliche Songs, großes soziales Engagement und eine Frau, die immer gezeigt hat, dass Herz, Humor und Erfolg wunderbar zusammenpassen.
2: Das waren die Nachrichten.
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0: Nördlich und östlich der Elbe bleibt es heute länger heiter und trocken. In Niedersachsen dagegen Wolken und auch einzelne Schauer bei maximal 21 bis 26 Grad. Morgen mal Sonne, mal Wolken. In Niedersachsen dann wieder auch vereinzelt Schauer und Gewitter. Und am Freitag und Sonnabend ist es dann bewölkt mit Schauern und Gewittern bei 20 bis 26 Grad. NDR Info, der Verkehrsservice mit einer Meldung. Die A1 Osnabrück Richtung Bremen ist zwischen Dreieck Stur und Bremen-Brinkum nach einem Unfall gesperrt. Dadurch staut es sich. Die Umleitung führt über die B322, B51 und B6 oder über die A28, B75, A281 und B6 zur Anschlussstelle Bremen-Arsten. Am Mikrofon ist Liane Kossmann. Schönen guten Morgen. 9 Jahre ist es her, da hat der damalige VW-Chef Müller noch über Tesla müde gelächelt. Die würden enormes Geld verbrennen und Leute nach Belieben rausschmeißen. Die Zeiten haben sich geändert. VW steckt in einer tiefen Krise, die Lage sei mehr als kritisch, sagt der jetzige Chef Oliver Blume. Gestern hat er seine Tour durch die Werke in Deutschland begonnen, mit schmerzlichen Plänen, wie er glaubt, den Konzern retten zu können. Er sucht eine belastbare Perspektive für alle deutschen Standorte. Heute sind weitere Betriebsversammlungen in Emden und Zwickau geplant, nach dem Auftakt gestern in der Zentrale in Wolfsburg. Oliver Jürgens.
7: Konzernchef Oliver Blume hält nicht hinter dem Berg. Die Kosten bei Volkswagen lägen rund 30% über dem Durchschnitt vergleichbarer Unternehmen. Bei Management, den zentralen Funktionen, bei Entwicklung und Vertrieb will er die Kosten drücken. Rein rechnerisch bedeutet das nochmal 50.000 Stellen weniger. Die Hälfte der Sparziele betreffen den Standort Deutschland. In 6 bis 12 Monaten will Blume für alle Standorte eine Perspektive nennen. Das könne auch Schließungen bedeuten. Die seien aber in Emden, Hannover, Zwickau und Neckarsulm keineswegs beschlossen und nur die letzte und teuerste Lösung. Die Volkswagen-Beschäftigten klangen nach der Versammlung ziemlich niedergeschlagen.
8: Der gesamte Vorstand wird sich mit Sicherheit seine Gedanken machen und ich hoffe, dass wir bei der nächsten Betriebsversammlung ein bisschen mehr erfahren dürfen.
9: Die Kommunikation hätte besser sein können, ne?
10: Also wir sind nicht schlauer als vorher. Also ich bin alleinerziehende Mutter und das ist schon, ja, geht nicht so an mir vorbei. Also natürlich haben wir heute alle gehofft, dass wir eine Antwort kriegen, hat er wieder um den heißen Brei rumgeredet.
7: Auch bei der Betriebsratsvorsitzenden Daniela Cavallo konnte der Konzernvorstand heute nicht punkten. Sie sprach über Blume von einem CEO, der seinen Leuten nicht sage, was ist. Man könne mit ihm so nicht arbeiten. Das Vertrauen sei beschädigt, noch nicht irreparabel, aber beschädigt. Es sei weiter unklar, welche Marken, Regionen und Gesellschaften im Fokus der Sparpläne lägen. Cavallo spricht von einer verpassten Chance. Auch Professor Stefan Reindl vom Institut für Automobilwirtschaft an der Hochschule für Wirtschaft und Umwelt in Nürtingen kritisiert die unklare Kommunikation Blumes. Eine Offenlegung unfertiger Planungen wäre aber auch nicht seriös gewesen. Es brauche jetzt Tempo bei Volkswagen.
11: Der Volkswagen-Konzern ist heute noch in der Lage, das kontrolliert umzubauen. Irgendwann wird man dann gezwungen, und dann geschieht das eben von außen. Dann werden die Hebel von außen angesetzt. Und dann wird es eben später noch hektischer, noch schmerzhafter sein, als es heute schon ist.
7: Das Land Niedersachsen als Anteilseigner und Ministerpräsident Olaf Lies wollen nach NDR-Informationen bei der nächsten Aufsichtsratssitzung Anfang September ein eigenes Konzept für Volkswagen vorlegen, genauso wie die Arbeitnehmerseite. Bislang nur so viel von Lies, keine Werksschließungen und der Erhalt von Industriearbeitsplätzen.
12: Hier geht es um ein bisschen mehr als nur um die Frage einer Rendite, eines Cashflows oder einer Dividende, die gezahlt wird. Hier geht es am Ende auch um Menschen und um ganze Regionen in Deutschland.
7: Bislang stehen die Zeichen bei Volkswagen eher auf Sturm als auf seichte Brise.
0: Der Bericht von Oliver Jürgens. Und nicht nur VW baut ja massiv Stellen in Deutschland ab, andere Autobauer auch. Die ganze Branche hat ein Standortproblem und reicht einen Teil der Schuld weiter an die Politik. Das Land brauche dringend Reformen und um die geht es ja auch gerade bei der Klausur der Bundesregierung. Die schwierige Lage der Wirtschaft ist ein Thema dort, aber auch der Klimawandel, Stichwort Hitzeaktionsplan oder Klimahitzeschutz ins Grundgesetz. Welche Weichen stellt das Kabinett für die kommenden Monate? Das ist unser NDR-Info-Thema heute und da schauen wir in der kommenden Viertelstunde, was steckt eigentlich hinter diesen Schlagwörtern Hitzeaktionspläne und sind die Vorschläge, die diskutiert werden, wissenschaftlich untermauert?
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0: In Hamburg musste die Feuerwehr gestern am späten Abend zu einem Großeinsatz auf dem Sommerdom ausrücken. Dort saßen mehrere Menschen über Stunden in einem Fahrgeschäft fest. Finn Kessler.
13: Es war ein Dombesuch, den sich die 23 Fahrgäste des Nordic Tower wohl anders vorgestellt hatten. Sie saßen mehrere Stunden lang in dem Riesenkettenkarussell fest. Das befördert Fahrgäste eigentlich in eine Höhe von rund 80 Metern und dreht sich dann im Kreis. Das Kettenkarussell war allerdings in etwa 25 Metern Höhe stehen geblieben. Laut Feuerwehr, weil offenbar eine Bremse blockiert war. Weil die Betreiber das Fahrgeschäft nicht mehr in Gang setzen konnten, wurde die Feuerwehr gerufen. Die rückte mit einem Großaufgebot an. 45 Feuerwehrleute, darunter auch speziell ausgebildete Höhenretter und mehrere Rettungswagenbesatzungen waren im Einsatz. Doch gerettet werden mussten die Gestrandeten am Ende nicht. Die Betreiber konnten die Bremsenblockade beheben und die 23 Fahrgäste zurück auf den sicheren Boden befördern. Dort wurden sie vom Rettungsdienst noch einmal untersucht. Verletzt wurde bei dem Zwischenfall aber offenbar niemand.
0: Und wir bleiben noch in Hamburg. Dort wird derzeit eine neue U-Bahn-Linie gebaut, und zwar die U5. In genau einem Jahr startet die erste Tunnelbohrmaschine. Die Hamburger Hochbahn teilte jetzt mit, alle Vorbereitungen seien im Zeitplan. Die riesige Maschine soll sich von Alsterdorf bis Bramfeld vorarbeiten und ab 2033 sollen dann die U-Bahnen rollen. Reinhard Postelt.
14: Selbst ein 22 Tonnen schwerer Findling konnte die Hochbahn nicht aufhalten. Pünktlich in einem Jahr soll die Tunnelbohrmaschine loslegen, hergestellt in Süddeutschland, trotz der Billigkonkurrenz aus China. Rund 100 Meter ist sie lang, sie kleidet die Röhre gleich mit Beton aus. Das Schneidrad hat 11 Meter Durchmesser, weil in die Röhre gleich zwei Gleise passen. 4 Kilometer legt der Bohrer zurück, auch mitten durch ein Hochhausfundament in der Mitte Stalshoops. Wie das geht, erklärt U5-Geschäftsführer Klaus Uphoff.
15: Dort gibt es schon zwei Öffnungen innerhalb dieses Gebäudes, wo eben halt in den 70er Jahren schon eine U-Bahn-Querung vorgesehen worden ist. Das nutzen wir jetzt, da fahren wir hinterher mit der Tunnelvortriebsmaschine durch.
14: 2030 soll die Maschine in Bramfeld ankommen. In Hamburg braucht man sie dann nicht mehr, denn die anderen Röhren der U5 haben nur ein Gleis. Circa 10 kleinere Bohrmaschinen sollen die U5-Tunnel dann bis nach Ostdorf treiben.
0: Der schleswig-holsteinische Landtag nimmt nach der parlamentarischen Sommerpause heute seine Arbeit wieder auf und geht direkt in die Vollen. Es geht um den Haushalt für das kommende Jahr. Der Entwurf der schwarz-grünen Landesregierung wird in erster Lesung beraten. Anna Grusnick.
16: Der Entwurf sieht Einnahmen in Höhe von knapp 18,5 Milliarden Euro und Ausgaben von knapp 19,4 Milliarden Euro vor. Bedeutet, erneut muss mit neuen Schulden gerechnet werden. Grünen-Fraktionschef Petersdotter sagte, es sei kein Gestaltungshaushalt. Das Land mache seine Pflichtaufgaben. 15% der Sachkosten und 5% der Personalkosten sollen reduziert werden. FDP-Fraktionschef Vogt betonte, die Haushaltslage sei ausgesprochen kritisch und desaströs. Die Tragfähigkeit der Landesfinanzen werde immer weiter gefährdet. Auch der SSW sieht keinen Handlungsspielraum. Der Haushalt sei auf Kante genäht, sagte Fraktionschef Dirschauer. Er forderte, es dürfe keine Einsparungen bei der Kultur, im sozialen Bereich, beim Sport, der Bildung und den Minderheiten geben.
0: Anfang der Woche sind die Schülerinnen und Schüler in Mecklenburg-Vorpommern wieder in den Unterricht gestartet. Zwar wurden für das neue Schuljahr laut Landesregierung 500 neue Lehrkräfte neu eingestellt, dennoch bleibt die Personalnot groß. Die Zahlen zeigen aber auch, offenbar zieht es viele Menschen aus anderen Berufen in die Schulen. Rund ein Drittel der neuen Lehrkräfte sind Seiteneinsteiger. Luisa Maria Karius.
17: 500 neue Lehrerinnen und Lehrer haben in diesem Schuljahr ihren Dienst an den öffentlichen Schulen im Land begonnen. Und trotzdem bleibt die Lage angespannt. Die Einstellungszahlen bewegten sich auf hohem Vorjahresniveau, so Bildungsministerin Oldenburg. Allerdings dürften sie nicht darüber hinwegtäuschen, dass es auch in den kommenden Jahren einen Mangel geben werde. Derzeit sind im Karriereportal des Landes noch 51 freie Stellen ausgeschrieben. Unter den Neueinstellungen sind 4 Personen, die über das Lehrkräfteaustauschverfahren nach Mecklenburg-Vorpommern gekommen sind. 136 Referendarinnen und Referendare sind außerdem nach ihrem Vorbereitungsdienst direkt in den Schuldienst übernommen worden. Insgesamt muss das Land laut Oldenburg in den kommenden 5 Jahren 3.600 Lehrkräfte neu einstellen.
0: An diesem Freitag startet auch die erste Fußball-Bundesliga in die neue Saison. Kurz vorher hat der FC Bayern wichtige Personalentscheidungen getroffen. Dazu gleich mehr bei uns im Sport. Zuvor das Wichtigste in Kürze, 6.14 Uhr.
2: Die Bundesregierung setzt heute auf Schloss Neuhardenberg in Brandenburg ihre Klausurtagung fort. An diesem zweiten Tag will das Kabinett über die Hitzewelle und die Dürre des Sommers beraten. Außerdem geht es um das Wirtschaftswachstum und die geplanten Reformen. Die umstrittenen Änderungen bei der Rente sollen noch bis zum Jahresende auf den Weg gebracht werden. Das hat Finanzminister

0: Ziele gestiegen. Im ersten Halbjahr wurden dazu mehr als 24.000 Beschwerden erfasst, wie der Bundesverband mitteilte. Das seien 7% mehr als im Vorjahreszeitraum. Verbandschefin Popp fordert für langfristige Verträge, die am Telefon entstehen, eine schriftliche Bestätigungspflicht. Das Wetter in Norddeutschland: nahe der Elbe länger heiter und trocken, in Niedersachsen bewölkt und einzelne Schauer bei maximal 21 bis 26 Grad. Das war der kurze Überblick. Und nun weiter mit Liane Kossmann.
1: Schönen guten Morgen.
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1: Übermorgen beginnt die neue Saison der Fußball-Bundesliga und pünktlich zum Start hat der FC Bayern eine wichtige Personalentscheidung getroffen. Michael Augustin.
3: Der deutsche Meister hat die Verträge mit Vorstandschef Jan-Christian Dresen und Sportvorstand Max Eberl vorzeitig verlängert, und zwar bis 2029. Eberl musste erst noch Uli Hoeneß überzeugen. Der gehört als Ehrenpräsident zum Aufsichtsrat des FC Bayern. Aus München, Taufik Khalil.
4: Max Eberl bleibt Sportvorstand beim FC Bayern München und macht aus 60% 100%. Vor einigen Monaten beim Pokalfinale hatte Uli Hoeneß ihm noch maximal 60% Verlängerungsgarantie geben wollen. Aber in den letzten Wochen war Hoeneß da zurückgerudert und hatte auf 100% erhöht. Dementsprechend jetzt auch die Verlängerung des Vertrags des Vorstands. Unter anderem, weil Eberl auch in dieser Saison so einen guten Job gemacht hat. Bereits frühzeitig standen die Verpflichtungen von Ismael Saibari und Nene Braun fest, sodass die Bayern diesmal nicht wieder auf den letzten Drücker viel Geld für Spieler ausgeben müssen, die im Zweifelsfall viel früher viel weniger gekostet hätten. Eberl darf damit erstmal weitermachen und schauen, dass er noch den einen oder anderen in den verbleibenden Tagen des Transferfensters vom Hof bekommt. Neuzugänge soll es keine mehr geben.
3: Und am Freitag eröffnen die Bayern dann die neue Bundesliga-Saison mit einem Heimspiel gegen den VfB Stuttgart. In der Frauenbundesliga läuft die Saison schon. Der VfL Wolfsburg hatte sein erstes Spiel mit 8:2 in Nürnberg gewonnen. Jetzt wollen die Wolfsburgerinnen in die Champions League und auf dem Weg dahin treffen sie heute in der Qualifikation im Hinspiel auf Inter Mailand. Für Trainer Stefan Lerch und sein Team ist es das erste Duell mit den Italienerinnen.
5: Wir müssen jetzt erstmal diese Hürde nehmen. Ich finde, Inter Mailand ist ja mit das schwerste Los, was man hätte bekommen können. Das wird schon eine Herausforderung und ja, die Zeiten, wo man vielleicht genau diese Haltung hatte. Der VfL Wolfsburg ist immer vertreten und ist selbstverständlich in der Champions League vertreten. Die Zeiten sind in meinen Augen vorbei. Man muss sich alles hart erarbeiten. Wir kriegen nichts geschenkt.
3: Das gilt auch für Eintracht Frankfurt. Gegner in der Qualifikation ist Paris Saint-Germain. PSG stand schon zweimal im Champions League-Finale. Es könnte also auch da kaum schwieriger werden für Eintracht-Trainer Nico Arnautis und sein Team.
6: Wir sind gut drauf, wir sind bereit, wir sind gut vorbereitet auf den Gegner, wissen um deren Qualitäten, wissen auch, wo sie möglicherweise verwundbar sind, aber da müssen wir schon 100% unserer Performance abrufen.
3: Der FC Bayern ist das einzige Team aus Deutschland, das schon für die Champions League qualifiziert ist. Am Sonntag beginnen die US Open in New York und Tennisprofi Alexander Zverev ist schon ausgeschieden, allerdings im Mixed-Wettbewerb, der keine so große Bedeutung hat. Warum? Das erklärt Marcel Stober.
7: Nur 49 Minuten hat Zverevs erster Auftritt bei den US Open gedauert. An der Seite der dreimaligen Grand-Slam-Siegerin im Doppel, Taylor Townsend aus den USA, unterlag er dem Duo Bencic-Kopoli in zwei Sätzen. Seine Mixed-Partnerin konnte im ersten Satz eines ihrer Aufschlagspiele nicht durchbringen, im zweiten dann vergab er seinen Aufschlag einmal und zeigte auch noch zu viele leichte Fehler im Grundlinienspiel. Wie schon im Vorjahr schied Zverev also bei diesem neuen Mixed-Format bereits nach einem Match ohne Satzgewinn verdient aus. Seit 2025 setzen die US Open nicht wie die anderen Grand-Slam-Turniere auf Doppelspezialisten im Mixed, sondern auf Einzelstars, die in teils ungewohnten Paarungen mit und gegeneinander antreten. Die einzelnen Gewinnsätze gehen nur bis 4 und nicht bis 6 und innerhalb von 2 Tagen ist der Mixed-Wettbewerb bereits entschieden.
3: Und die deutsche Eishockey-Nationalmannschaft hat einen neuen Bundestrainer. Wer es ist, das will der Verband erst morgen bekannt geben. Dann soll der Nachfolger von Harald Kreis auf einer Pressekonferenz präsentiert werden. Der hatte das deutsche Team 2023 bis ins WM-Finale geführt, danach aber 3 enttäuschende Turniere hintereinander zu verantworten. Im kommenden Jahr findet die Eishockey-Weltmeisterschaft in Deutschland statt.
1: Der Sport mit Michael Augustin. Das wird eine gemeinsame Kraftanstrengung, sagt die neue Kanzleramtschefin Nina Wagen. Und sie meint damit, die

0: Die To-Do-Liste der Bundesregierung. Um die geht es ja gerade auf der Kabinettsklausur auf Schloss Neuhardenberg. Im Fokus steht die Frage, wie Deutschland wettbewerbsfähiger werden kann und zukunftsfest. Konkret geht es zum Beispiel um Innovationen und künstliche Intelligenz, aber eben auch um die geplante Steuer- und Rentenreform. Welche Weichen stellt das Kabinett für die kommenden Monate? Unser NDR-Info-Thema heute. Der Kanzler Friedrich Merz, Finanzminister Lars Klingbeil und Innenminister Alexander Dobrindt werden jedenfalls heute Mittag die Ergebnisse dieser Klausur vorstellen. Zuvor will sich das Kabinett heute auch mit der Frage beschäftigen, wo die Bundesregierung beim Klimaschutz stärker aktiv werden soll und ob sie der SPD-Forderung nachkommt, den Hitzeschutz ins Grundgesetz zu schreiben. Die Union sieht das bislang ja sehr skeptisch. Wir haben uns gefragt, was steckt aber eigentlich hinter diesen Schlagwörtern und sind die Vorschläge, die diskutiert werden, wissenschaftlich untermauert? Ich habe mit Nils Worker aus unserer Wissenschaftsredaktion darüber gesprochen und ihn erstmal gefragt, wenn jetzt Hitzeaktionspläne kommen sollen, was ist damit gemeint?
1: Da gibt es mehrere Aspekte zu. Also die kann man so ganz grob in zwei Gruppen aufteilen. Das eine ist sozusagen das Hier und Jetzt und das andere ist die langfristige Vorsorge. Zu dem Hier und Jetzt, da gehört eben alles das, was ich als Mensch machen kann, um ja mit der Hitze besser umzugehen. Viel trinken, kein Sport in der Hitze, gegebenenfalls Blutdrucksenker anpassen. Also alles, was mit mir und meiner Gesundheit zu tun hat. Aber zu diesem Hier und Jetzt gehört auch das, was eine Kommune tun kann, zum Beispiel kühle Räume vorhalten, also eine klimatisierte Sporthalle zum Beispiel für alte oder kranke Menschen, um sie vor der Hitze zu schützen.
0: Das sind ja alles Dinge, die uns helfen sollen, eine Hitzewelle besser zu überstehen. Aber wie können wir uns langfristig besser vorbereiten, um große Hitze zu vermeiden? Jetzt runtergebrochen auf unsere Situation in Deutschland. Reicht es, Klimaanlagen in Schulen, Krankenhäusern und Pflegeheimen einzubauen?
1: Ja, also das hilft punktuell schon und das ist vor allem im Bestand auch an vielen Orten notwendig, absolut. Aber es ist auch eine teure Lösung, die auch noch viel Strom verbraucht und es ändert auch nichts daran, dass es draußen ja dann immer noch heiß ist. Und deswegen sind sich die Forschenden ziemlich einig, besser wäre ja, wenn sich unsere Wohnungen, unsere Häuser, unsere Städte, auch der Dorfplatz gar nicht erst so stark aufheizen. Und es gibt tatsächlich eine relativ simple Lösung für unsere Städte, nämlich mehr Grün, weniger Beton. Das ist auch nicht neu, aber tatsächlich ziemlich effektiv. Das zeigen jede Menge Beispiele auch bei uns in Deutschland.
0: Kannst du das mal an ein, zwei Beispielen erklären?
1: Ja, also ein ganz konkretes Beispiel, das wäre ein begrüntes Garagendach. Das kühlt die Luft auf der Dachoberfläche um rund 18 Grad ab. Gleichzeitig wird es in der Garage dann auch nochmal 3 bis 5 Grad kühler. Und das gilt natürlich nicht nur für Garagen, ne? Also es gilt für jedes Gebäude mit einem Flachdach. Und das ist schon das, was man sozusagen klimasensibles Bauen nennt. Also Gebäude so umbauen oder von vornherein auch planen, dass Wände und Dächer begrünt sind. Das senkt die Temperaturen drin und draußen auch merkbar ab. Ein anderer Dauerbrenner in Sachen Städte hitzefest machen, das sind Bäume. Je nachdem, wie viele Bäume und wie groß sie sind, senken sie die Temperatur in ihrer Umgebung um bis zu 12 Grad ab. Gefühlt kann das sogar noch viel mehr sein, weil dann ja auch Schatten ist, also man brutzelt nicht mehr so in der Sonne. Und das steht auch so in ziemlich jedem Hitzeaktionsplan drin. Was nicht immer drin steht, und das fordern mehrere Wissenschaftler, ist beim Bauen dann auch die Denkreihenfolge umzudrehen. Also nicht zu sagen, okay, hier kommt ein Haus hin und dann drumherum so ein bisschen grün, sondern sich zu fragen, okay, wie bleibt es am kühlsten und wie schaffe ich auch zum Beispiel genug Sickerfläche für starke Regenereignisse und erst dann mit der Planung für neue Gebäude loslegen?
0: Das klingt in der Theorie ja erstmal gar nicht so schwierig. Warum ist es dennoch ein Problem, das umzusetzen?
1: Naja, weil das eben alles Aufgaben sind, die auf kommunaler Ebene passieren müssen und es kostet Geld und Mühe. Mühe in dem Sinn, dass sich jede Kommune Gedanken machen muss über einen Hitze- bzw. Klimaschutzplan und dafür natürlich auch Personal braucht. Und da würde es schon ziemlich helfen, wenn der Bund bzw. die Länder, ich sage jetzt mal ganz vereinfacht, die Richtung vorgeben. Wirklich was Handfestes gibt es da aber noch nicht. Es gibt Empfehlungen einzelner Ministerien. Naja, und immerhin 7 Bundesländer in Deutschland, die haben bisher auch schon einen Hitzeaktionsplan ausgearbeitet. Bei uns im Norden sind das Hamburg, Bremen, Mecklenburg-Vorpommern. Niedersachsen und Schleswig-Holstein, die fehlen da aber noch. Und das bemängeln wirklich viele Wissenschaftler, dass die Kommunen ja so ein bisschen alleingelassen werden. Und es ist natürlich auch eine Frage des Geldes. Also Straßen umgestalten, Bäume pflanzen, das Rathaus begrünen, die Turnhalle mit einer Klimaanlage ausstatten, vielleicht auch noch das Krankenhaus, die Pflegeheime umbauen. Das muss alles bezahlt werden, das ist nicht billig. Wenn es aber eine Vorgabe vom Bund gäbe, hier was zu machen, dann müsste der Bund sich auch an den Kosten beteiligen. Ja, und das ist natürlich dann die Hoffnung, dann wäre hoffentlich Geld da.
0: Nils Borker war das aus unserer Wissenschaftsredaktion zu unserem NDR-Info-Thema heute. Kabinettsklausur, welche Weichen stellt das Kabinett für die kommenden Monate? Die Folgen des Klimawandels und ein verbesserter Hitzeschutz in Deutschland, das ist heute Thema auf der Klausur. Für den Mittag ist dann, wie gesagt, eine Pressekonferenz geplant. Einen Rück- und Ausblick auf diese Klausur gibt uns unsere Hauptstadtkorrespondentin, die in Neu-Hardenberg dabei ist, dann um kurz nach 8.
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0: Dass eine Zuckersteuer eingeführt werden soll, das war schon bekannt. Jetzt deutet sich aber an, dass die geplante Abgabe ausgeweitet werden könnte, zum Beispiel auch auf Fruchtnektar, Haferdrinks und zuckerfreie Getränke mit Süßungsmitteln. Innerhalb der Bundesregierung sind die Pläne umstritten und auch in der öffentlichen Debatte ist viel Kritik zu hören und zu lesen. Als Gastautorin ist heute in den Standpunkten Miriam Holstein dabei. Sie ist stellvertretende Politikchefin bei der Bild und sie sagt, die Idee einer Zuckersteuer an sich sei gut, so wie das Ganze jetzt aber ausgestaltet werden soll, sei es fragwürdig.
3: Fast jeder fünfte Erwachsene in Deutschland ist adipös und rund 6% der Kinder und Jugendlichen. Ärzte warnen, dass dazu auch ein hoher Konsum zuckerhaltiger Getränke beitragen kann. Es klingt daher erstmal vernünftig, die Hersteller mit einer Zuckersteuer dazu bringen zu wollen, weniger Zucker in ihre Getränke zu packen. Doch der Plan, der nun aus dem Finanzministerium vorliegt, wirkt unausgegoren. Selbst für eine Cola Zero oder Hafermilch müsste man künftig tiefer in die Tasche greifen. Der Verdacht liegt nahe, dass diese Steuer nicht nur lenken, sondern auch die Staatskasse füllen soll. Es sind Momente wie diese, in denen man sich manchmal eine Küchenzurufvorschrift für die Regierung wünscht. Jeder Minister und jede Ministerin müsste ein neues Gesetz erst einmal zu Hause am Küchentisch erklären. Und wenn die Familie dann rufen würde, was ist denn das für ein Mist, dann müsste der Entwurf zurück ins Ministerium.
0: Die Meinung von Miriam Holstein. Im Kommentar vom Redaktionsnetzwerk Deutschland heißt es, eine Zuckersteuer ist zwar längst überfällig, aber wenn auch Süßstoffdrinks besteuert werden sollen, scheint das eine reine Einnahmequelle zu sein.
4: Wer Süßstoffe im selben Maß besteuert wie Zucker, zerstört den Anreiz für die Industrie, ihre Rezepturen anzupassen. Die Reform verfehlt damit ihr eigenes Ziel. Herstellern fehlt der Grund, auf kalorienfreie Alternativen umzusteigen. Am Ende zahlen die Konsumentinnen und Konsumenten drauf, ohne gesundheitlichen Mehrwert. Dass die Süßstoffsteuer im Entwurf steht, entlarvt das Vorhaben. Hier sollen Haushaltslöcher gestopft werden. Nötig wäre eher eine Abgabe auf Scheingesundes. Viele Joghurts enthalten 11 bis 13 Gramm Zucker pro 100 Gramm, mehr als jede Cola.
0: Die Berliner Morgenpost sieht das in ihrem Kommentar nicht ganz so kritisch. Ja, die Steuer spüle Geld in die Kasse wie jede Abgabe, aber der Vorwurf, es gehe nur ums Abkassieren, wird nicht geteilt.
4: Vor allem ein Punkt treibt viele um. Auch Getränke mit Süßstoff sollen besteuert werden, obwohl doch gar kein Zucker drin ist. Aber warum werden sie besteuert? Weil auch sie ungesund sind, im Verdacht stehen, Krankheiten wie Krebs zu begünstigen und für einen Gewöhnungseffekt sorgen. Wer von klein auf alles extrem süß kennt, entwickelt Geschmacksvorlieben, die ein Leben lang halten, auch wenn der Zucker durch Chemie ersetzt wurde. Der Staat darf, ja muss eingreifen, wenn eine Industrie systematisch auf Produkte setzt, die Menschen krank machen.
0: Im Kommentar des Reutlinger Generalanzeigers wird der Zuckersteuerentwurf scharf kritisiert. Für das gemeine Volk sei diese Reform nur die Peitsche und nicht das Zuckerbrot.
4: Was einmal als wichtiges Konzept gestartet ist, hat Klingbeils Ministerium zu einem Monster verunstaltet. So wird diese Steuer dem Land garantiert keine Flügel verleihen. Die geplante Abgabe konzentriert sich nämlich nicht mehr auf Energydrinks oder zuckerhaltige Limonaden. Der Fiskus nimmt nun gefühlt alles ins Visier, außer Wasser und Alkoholika. Ferner soll die einst zweckgebundene Abgabe eine fette Finanzspritze für den allgemeinen Haushalt werden. Die Fraktionen dürfen Klingbeil jetzt auf keinen Fall auch noch parlamentarischen Zucker für dieses Konstrukt geben. Es wird Zeit, dass er dafür Saures bekommt.
0: Das waren die NDR-Info-Standpunkte. Zusammengestellt hat sie heute Pascal Küpper.

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1: Um 6.30 Uhr mit Tarek Yusbaschi. Die Bundesregierung setzt heute ihre Klausurtagung auf Schloss Neuhardenberg in Brandenburg fort. Im Mittelpunkt stehen dabei die Themen Hitzeschutz und Wettbewerbsfähigkeit der Wirtschaft. Aus der NDR-Nachrichtenredaktion Karen Busche.
2: Die Bundesregierung will Konsequenzen ziehen aus der Hitzewelle dieses Sommers. Aber zunächst einmal soll heute die Lage analysiert werden. Beschlüsse sind auf Schloss Neuhardenberg nicht geplant. Die sollen erst in späteren Kabinettssitzungen folgen. Außerdem geht es heute auch noch um das Wirtschaftswachstum. Kanzleramtschefin Wagen zeigte sich mit dem Auftakt zufrieden. Sie sagte in den ARD-Tagesthemen, es sei wichtig, sich auszutauschen über den Stand der Dinge bei den Reformvorhaben. Es werde ein arbeitsreicher Herbst, so Wagen. Aber sie zeigte sich zuversichtlich. Alle hätten den gemeinsamen Willen, die Dinge jetzt auch auf einen guten Weg zu bringen. Heute Mittag wollen Bundeskanzler Merz, Finanzminister Klingbeil und Innenminister Dobrindt über die Ergebnisse der Klausur informieren.
1: Volkswagen-Chef Blume stellt sich heute auf weiteren außerordentlichen Betriebsversammlungen der VW-Belegschaft. Gestern hatte er die Beschäftigten im Stammwerk in Wolfsburg auf drastische Einschnitte eingeschworen. Heute reist er zu den Standorten Emden und Zwickau. Aus der NDR-Nachrichtenredaktion Konstanze Semide.
3: Unter anderem für diese Werke gibt es laut der VW-Führung noch keine wettbewerbsfähige Nutzung für die Zeit nach 2030. Volkswagen hatte dort jeweils große Summen in den Umstieg auf Elektromobilität gesteckt. Ob Standorte geschlossen werden müssen, sei aber noch nicht entschieden, sagte Blume. Die Vorsitzende des VW-Betriebsrats Cavallo warf dem Vorstand vor, die Mitarbeiter im Ungewissen zu lassen. Für Niedersachsens Ministerpräsident Lies sind Fabrikschließungen keine Option. Er sieht in der Elektromobilität Potenziale für VW. Auch könnten Volkswagen-Werke vorübergehend für die Rüstungsproduktion genutzt werden. Lies sitzt im VW-Aufsichtsrat. Niedersachsen hält 20% der Stimmrechte an Volkswagen.
1: Auf dem Hamburger Dom ist gestern ein Turmkettenkarussell stecken geblieben. Die Besucherinnen und Besucher saßen etwa 3 Stunden lang darin fest. Aus der NDR-Nachrichtenredaktion Simone Kienzle.
4: 23 Fahrgäste drehten sich im 80 Meter hohen Nordic Tower. Dann blockierte offenbar eine Bremse und das Kettenkarussell blieb in etwa 25 Metern Höhe stehen. Rettungskräfte und Feuerwehr rückten an, auch Höhenretter waren mit dabei. Sie mussten aber nicht eingreifen. Kurz nach Mitternacht gelang es den Betreibern doch noch, die Bremse zu lösen und das Karussell wieder zum Boden zu bringen. Die Fahrgäste blieben unverletzt. Nun prüft der TÜV, wie es zu der Panne kommen konnte.
1: Russland und die Ukraine bereiten einen weiteren Gefangenenaustausch vor. Das teilte die russische Menschenrechtskommissarin Landratowa mit. Es handle sich um einen vergleichsweise umfangreichen Gefangenenaustausch. Beide Seiten arbeiteten derzeit daran, sich auf Namenslisten zu einigen. Der letzte Gefangenenaustausch zwischen Russland und der Ukraine ist nach Angaben aus Moskau erst eine gute Woche her. Damals waren jeweils 103 ukrainische und russische Soldaten in ihre Heimat zurückgekehrt. In Bremen starten heute die 3. internationalen Drohnentage. Erwartet werden mehr als 80 Aussteller und etwa 1200 Fachbesucher. Aus Bremen, Milan Jäger.
5: Ziel der Veranstalter ist es, Akteure aus der Forschung, den Unternehmen, die Drohnen entwickeln und anwenden, sowie von Polizei, Bundeswehr und Politik zusammenzubringen. Der Fokus liegt zum einen auf der Gefahrenabwehr, aber auch auf Neuentwicklungen und beispielsweise der Frage, wie die schneller zur Marktreife gebracht werden können. Um Genehmigungsverfahren zu beschleunigen, müssten die Behörden laut den Veranstaltern das nötige Fachwissen aufbauen. Bei den Drone Days sind große Unternehmen wie Rheinmetall und Airbus vertreten. Es kommen aber auch viele mittelständische Unternehmen aus der Bremer Region, die ihre Neuentwicklung vorstellen wollen. Dabei geht es zum Beispiel darum, wie Drohnen die Abläufe in der Landwirtschaft effizienter machen können oder zur Wartung von Offshore-Windanlagen eingesetzt werden können.
1: Die Online-Plattform TikTok muss in Brasilien eine Strafe von mehr als 25 Millionen Euro zahlen, weil sie nicht genug tut, um Kinder und Jugendliche zu schützen. Das hat die Datenschutzbehörde des Landes entschieden und mitgeteilt, dass das auch eine Botschaft an andere Konzerne sein soll. Konkret ging es darum, dass TikTok die Daten von Kindern und Jugendlichen nutzt, um ihnen auf sie zugeschnittene Werbung zu zeigen. Das Unternehmen ByteDance, zu dem die Plattform gehört, soll die widerrechtlich gesammelten Daten jetzt löschen. Seit März gilt in Brasilien ein Gesetz, nach dem Online-Plattformen verpflichtet sind, die Nutzerkonten von Kindern und Jugendlichen unter 16 Jahren mit denen ihrer Eltern zu verknüpfen, um ihr Alter zu verifizieren. Die kurdisch geführten demokratischen Kräfte Syriens, kurz SDF, lösen sich als eigenständige Gruppe auf und werden in die syrische Armee eingegliedert. Das gab SDF-Chef Abdi in Damaskus bekannt. Damit Ende der Einsatz der SDF als unabhängige militärische Kraft. Die Truppe war 2015 mit Unterstützung der USA gegründet worden und spielte eine wichtige Rolle im Kampf gegen die Terrororganisation Islamischer Staat. Zeitweise gehörten der SDF rund 100.000 kurdische und arabische Kämpfer an. Das waren die Nachrichten.
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6: Nördlich und östlich der Elbe bleibt es heute länger heiter und trocken. In Niedersachsen, da wird es ein paar Wolken geben und auch einzelne Schauer bei maximal 21 bis 26 Grad. Morgen dann mal Sonne, mal Wolken. In Niedersachsen wieder vereinzelt Schauer und Gewitter. Und am Freitag und am Sonnabend ist es dann bewölkt mit Schauern und Gewittern bei 20 bis 26 Grad. 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Die A1 Osnabrück Richtung Bremen ist zwischen Groß-Ippenau und Bremen-Brinkum nach einem Unfall gesperrt. Dadurch staut es sich. Die Umleitung führt über die B322, B51 und B6 oder über die A28, B75, A281 und B6 zur Anschlussstelle Bremen-Arsten. Und A23 Hamburg Richtung Heide zwischen Pinneberg Nord und Tornesch 3 Kilometer Stau. Dort ist nach einem Unfall nur eine Spur frei. Am Mikrofon ist Liane Kossmann. Schönen guten Morgen. Noch sind draußen warme Temperaturen, der Sommer noch nicht vorbei. Da ist der Gedanke an die nächste Heizsaison vielleicht noch nicht so nah. Aber der nächste Winter wird kommen. Und die deutschen Gasspeicher, das haben wir zuletzt immer wieder gehört, sind so leer wie selten zuvor. Die meisten müssten eigentlich bis zum 1. November zu 80% gefüllt sein. Doch davon sind sie weit entfernt. Aktuell sind sie gerade mal halb voll. Was heißt das für uns Verbraucher? Unsere Reporterin Sophia Stritzel hat sich in Hamburg umgehört.
7: Hier geht's rein.
8: Sören Gerken öffnet die Tür zu einem kleinen Abstellraum. Darin ein grauer Kasten. Seine Gastherme. Die funktioniert zwar problemlos, bereitet dem Hamburger Hausbesitzer aber trotzdem Kopfschmerzen. Denn Deutschlands Gasspeicher sind nur halb voll, weniger gefüllt als im vergangenen Jahr.
9: Es verunsichert einen tatsächlich und wir werden das den Winter über auch im Blick haben, gerade weil der letzte Winter ja auch recht hart war. Die anderen EU-Länder haben alle deutlich mehr Reserven als wir.
8: Heizungsbauer Sebastian König fährt mit einem dünnen Stab an den glänzenden Rohren der Therme entlang, misst, ob Gas austritt. Er ist zur Inspektion gekommen und beobachtet, viele seiner Kunden sorgen sich, befürchten, dass das Gas im Winter knapp werden könnte. Für den 26 Jahre alten Handwerker heißt das vor allem eins: viel Arbeit.
10: Ja, es gibt schon viele Kunden, die jetzt einfach sagen, okay, bevor jetzt dieser Knackpunkt kommt, wir haben kein Gas mehr. Tauschen die schon vorher quasi die Gasheizung gegen eine Wärmepumpe ein.
8: Sören Gerken steht an der Tür, schaut zu, wie seine 7 Jahre alte Gastherme geprüft wird. Die austauschen, darüber hat er auch schon nachgedacht, nicht zuletzt, weil die Gaspreise immer weiter steigen. Und es könnte noch teurer werden, betont Jan Bornemann von der Hamburger Verbraucherzentrale.
11: Gerade natürlich im Winter, wo der Verbrauch natürlich stark ansteigt wird, kann es problematisch werden. Und deshalb sollte man mal schauen, habe ich zum Beispiel meinen Gasvertrag, wie lange läuft der? Und ganz wichtig ist dort, habe ich eine Preisbindung? Wer noch eine Preisbindung hat bis zum Sommer oder bis April, Mai nächsten Jahres, der kann im Grunde erstmal ruhig sein.
8: Ruhig scheint auch das Bundeswirtschaftsministerium. Es sieht keine Anzeichen, dass Gas im Winter knapp werden könnte.
12: Hier sind die Einstellungen.
8: Hausbesitzer und Familienvater Sören Gerken ist trotzdem lieber vorbereitet.
9: Wir haben tatsächlich eine Stromheizung im Schuppen liegen, die wir sonst, wenn mal es hart auf hart kommt oder hier alles ausfallen würde, denn dass wir theoretisch, gerade weil wir auch Kinder haben, dass man das Kinderzimmer damit warm halten könnte.
12: Cool, Sören, das war schon wieder für ein Jahr.
8: Verabschiedung an der Haustür mit Handschlag. Die Gastherme ist frisch gewartet und Sören Gerken hofft, dass es nicht mehr braucht, um sein Haus im Winter warm zu halten.
6: Sophia Stritzel berichtete.
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6: Der Volkswagen-Konzern befindet sich in einer Krise. Zehntausende Stellen sollen gestrichen werden. Ganze Werke sind von der Schließung bedroht. Soweit,
7: so bekannt. Vor der nächsten Aufsichtsratssitzung Anfang September soll der Konzernvorstand Oliver Blume auf mehreren Betriebsversammlungen an den VW-Standorten Antworten liefern auf die drängenden Fragen der Belegschaft. Gestern hat Oliver Blume ja die Werke in Hannover und Braunschweig besucht. Markus Plettendorf aus unserer Wirtschaftsredaktion ist bei mir im Studio. Markus, wie ist denn der Tourneeauftakt gelaufen?
13: Na, auf alle Fälle ohne jubelnde Fans und Autogrammkarten. Applaus gab's für die Betriebsratschefin Cavallo, aber auch Pfiffe für Konzernchef Blume. Und wahrscheinlich wird es heute noch viel lauter, wenn Blumes Auftritt in Emden und in Zwickau ansteht. Das sind zwei Standorte, die nämlich auf seiner Streichliste stehen.
7: Als die Sparpläne bekannt geworden sind, da wurde ja vor allem die mangelnde Kommunikation in Richtung Belegschaft kritisiert. Konnten denn zumindest da die Wogen etwas geglättet werden?
13: Also das wage ich zu bezweifeln. Journalisten waren ja auf einer Betriebsversammlung nicht zugelassen. Trotzdem wissen wir aus den Redemanuskripten und Berichten, dass es zumindest ein bisschen mehr Klarheit gibt. Fangen wir mal mit dem Stellenabbau an. Zu den bereits vereinbarten 50.000 Stellen sollen weitere 50.000 dazukommen. Die Hälfte aller Stellenstreichungen beträfe Deutschland, heißt es. Blume sagte aber, dass das gar keine konkrete Stellenzahl sei, sondern nur eine Rechengröße. Also so richtig konkret ist das eben dann doch wieder auch nicht. Konkreter hingegen war eine Zahl, nämlich 1,5 Milliarden Euro. So groß sei der Wettbewerbsnachteil, wenn man in Deutschland einfach so weiter wirtschaften würde wie bisher, hat er gesagt.
7: Und hat der Konzernchef, hat Oliver Blume angedeutet, in welchen Bereichen konkret gespart werden soll?
13: Ja, Blume sprach von 30% höheren Kosten in zentralen und unterstützenden Bereichen im Vergleich zur Konkurrenz. Genau gesagt, bei welchen Konzernmärkten und an welchen Standorten jetzt wie viele Arbeitsplätze wegfallen sollen, das hat er nicht. Für mich klingt das aber so, als ob der Fokus vor allem auf dem Management, dem sehr großen mittleren Management, der Entwicklung oder dem Vertrieb liegen, weniger bei den Arbeitenden am Band.
7: Die aber ja von Werksschließungen definitiv betroffen wären. Was hat er denn dazu gesagt?
13: Na, Werksschließung nannte Blume eine keineswegs beschlossene Sache, sondern die letzte und teuerste Lösung. Aber er hat einen Zeitplan vorgegeben. Für die Werke in Emden, Zwickau und Hannover sowie das Audi-Werk in Neckarsulm gäbe es für das kommende Jahrzehnt keine wettbewerbsfähige Belegung. Also man könnte auch sagen, die sind ab 2030 nicht mehr ausreichend ausgelastet. In den nächsten 6 bis 12 Monaten müsse eine entsprechende Perspektive geschaffen werden, hieß es. Ich sag mal so, die Uhr tickt.
7: Und wie haben Belegschaft, Gewerkschaften oder auch die Politik reagiert?
13: Unsere Jobs sind nicht eure Bilanzkorrektur. Und Tarifbruch stoppen stand auf den Plakaten der Belegschaft. Und die Gesamtbetriebsratsvorsitzende Cavallo sprach von einem beschädigten Vertrauensverhältnis zu Blume. Der niedersächsische Ministerpräsident Lies, dessen Land ja 20% der VW-Anteile hält, lehnt Werksschließungen weiterhin ab. Kein Wunder, Kommunalwahlen stehen an. Und für die kommende Aufsichtsratssitzung, auf der der VW-Chef ja gern seine Sparpläne durchbringen möchte, liegen Insidern zufolge jetzt noch 2 Alternativpläne vor. Nämlich einer vom Land Niedersachsen und noch einer von der Arbeitnehmerseite.
7: Und warum will Oliver Blume so weitreichende Einschnitte in den Konzern? Schließlich geben doch die Bestell- und Verkaufszahlen der neuen Elektromodelle durchaus Hoffnung.
13: Ja, weil 1 oder 2 Modelle nicht reichen werden. VW ist sozusagen in der Zwickmühle. Auf der einen Seite sinkt der Absatz. Der wichtige Markt China ist eingebrochen. Chinesische Autobauer drücken jetzt sogar auf die Heimatmärkte. Und die US-Zollpolitik schmälert ebenfalls die Gewinne. Und auf der anderen Seite rächen sich gerade Managementfehler der Vergangenheit. Zu viele Modelle, die untereinander wenig kompatibel sind. Die erste Generation E-Autos gilt aufgrund langer Entwicklungszeiten, klobigem Design und Softwareproblemen als Fehlstart. Blume will jetzt vor allem die Ertragssituation verbessern. Aktuell bleiben nämlich von 100 im Gesamtkonzern erwirtschafteten Euro gerade mal 3,80 Euro in der Kasse. Das sollen bis 2030 aber 8 bis 10 Euro werden. Auch damit man Geld für Investitionen in Zukunftsthemen wie KI oder das autonome Fahren habe.
7: Das klingt aber doch erstmal einleuchtend. Und das haben ja auch Experten gesagt, dass VW schlanker und schneller werden müsse, damit der Konzern eine Zukunft habe. Was ist denn das Alternativkonzept der Gegner von Stellenabbau und Werksschließungen?
13: Ja, die sagen, das Management habe die Aufgabe, für eine vernünftige Auslastung zu sorgen. Und die Fabrikkosten seien auch gar nicht das eigentliche Problem, hört man. Man solle einfach attraktive Autos anbieten und gegebenenfalls die Auslastung der Standorte auch durch zum Beispiel Rüstungsaufträge sicherstellen. Das ist jetzt aber meiner Einschätzung nach genauso wenig konkret wie Blume Stellenstreichung. Allerdings darf man das von Betriebsversammlungen und dem Lärm in deren Umfeld vielleicht auch gar nicht erwarten. Die Weichen, die werden im Aufsichtsrat gestellt. Und ich gehe mal fest davon aus, dass wir spätestens Anfang September nochmal über VW sprechen.
7: Mit Sicherheit. VW in der Krise. Markus Plettendorf war das aus unserer Wirtschaftsredaktion. Das Empire State Building in New York wurde gestern Abend pink angeleuchtet zu Ehren von Dolly Parton. Die Königin der Country-Musik ist im Alter von 80 Jahren gestorben. Wir erinnern gleich in der Kultur an die große Künstlerin. Zuvor alles Wichtige, kurz und kompakt, 6.45 Uhr.
1: Die Bundesregierung berät heute am zweiten Tag ihrer Klausur über Hitzeschutz. Die schwarz-rote Koalition will bei dem Treffen auf Schloss Neuhardenberg in Brandenburg zunächst die Lage analysieren. Beschlüsse sollen erst in späteren Kabinettssitzungen folgen. Ein weiteres Thema ist die Wettbewerbsfähigkeit der Wirtschaft. Darüber will die Regierung mit Start-up-Unternehmern und Handwerkspräsident Dietrich diskutieren. Auf dem Hamburger Dom hat es gestern Abend einen Großeinsatz der Feuerwehr gegeben. Mehrere Stunden lang saßen 23 Menschen in einem Turmkettenkarussell, dem sogenannten Nordic Tower, fest, in etwa 25 Meter Höhe. Laut Feuerwehr war offenbar eine Bremse blockiert. Aber die alarmierten Höhenretter mussten schließlich doch nicht helfen. Gegen Mitternacht konnten die Betreiber des Karussells die Blockade beheben und die Fahrgäste sicher zurück auf den Boden befördern. Die weltgrößte Computerspielemesse Gamescom beginnt mit einem Ausstellerrekord. Wie die Veranstalter mitteilten, präsentieren sich heute deutlich mehr als 1600 Firmen, Verbände und andere Organisationen. Nach einer Bühnenshow gestern Abend, bei der neue Spiele vorgestellt wurden, öffnen die Messehallen heute ihre Türen. Zunächst dürfen nur Fachbesucher hinein. Von Donnerstag an ist auch das allgemeine Publikum zugelassen. Das Wetter in Norddeutschland, nahe der Elbe, länger heiter und trocken. In Niedersachsen vereinzelt Schauer möglich, bei maximal 21 bis 26 Grad. Das war der kurze Überblick. Weiter geht's mit Liane Kossmann.
7: Es ist ein kleiner Hoffnungsschimmer. Die Ukraine hat nach Angaben von Präsident Volodymyr Zelensky wieder eine geringe Anzahl von US-Patriot-Abwehrraketen bekommen. Die Raketen seien in der Lage, russische ballistische Flugkörper abzufangen, sagt Zelensky. Zuletzt war sein Land ja mehr oder minder schutzlos gegen ballistische Raketen aus Russland. Und Moskau nutzt diese Luftüberlegenheit, um auch die ukrainische Wirtschaft massiv zu zerstören. Der wirtschaftliche Schaden durch Angriffe seit Beginn des Jahres ist schon doppelt so groß wie der in allen vorigen Kriegsjahren zusammen. Und besonders einschneidend sind die Schläge gegen die Stahlindustrie und gegen den Agrarsektor. Der leidet besonders darunter, dass die Ukraine kein Getreide mehr über das Schwarze Meer verschiffen kann. Aus Kiew, Florian Kellermann.
14: Russland terrorisiert die Menschen in der Ukraine systematisch mit Drohnen und Raketen. Beinahe täglich gibt es Todesopfer. Gleichzeitig zerstört es aber auch immer effektiver die Wirtschaft des Nachbarlandes. Beobachter schlagen Alarm. Viele Unternehmen müssten schon bald mit erheblichen Einbußen rechnen. Der Ökonom Andriy Dlihatsch, der einen Zusammenschluss von Unternehmensverbänden berät, nennt erschreckende Zahlen. Unsere Analyse zeigt, für jedes Unternehmen besteht in den kommenden 12 Monaten eine Wahrscheinlichkeit von 20%, dass die Produktionskapazitäten zerstört werden. Wir beziehen in die Berechnung ein, wie viele ballistische Raketen Russland herstellt und dass wir sie nicht abfangen können. Der ukrainische Militärgeheimdienst GOR geht davon aus, dass Russland monatlich mindestens 60 ballistische Raketen produziert. Die Ukraine ist diesen Angriffen derzeit weitgehend schutzlos ausgeliefert. Schon im Juli konnte sie nach eigenen Angaben nur noch jede siebte ballistische Rakete abfangen. Inzwischen hat die Armee aufgehört, die Abfangstatistik zu veröffentlichen. Das Problem? Bisher hat sich nur das US-System Patriot gegen diesen Raketentyp als effektiv erwiesen. Und für dieses System bekommt die Ukraine in diesem Jahr deutlich weniger Abfangraketen. Das habe die Wirtschaft der Ukraine bereits empfindlich getroffen, sagt Lihatsch. Am stärksten zerstört Russland Gebiete, bevor es sie erobert. In den besetzten Gebieten und in unmittelbarer Frontnähe ist die Wirtschaft fast völlig kaputt. Wenn wir diese Gebiete außer Acht lassen und nur diejenigen nehmen, die weiter von der Front entfernt liegen, hier wurde in den ersten Monaten dieses Jahres schon doppelt so viel zerstört wie in den Jahren zuvor zusammengenommen. Andere Beobachter sehen die Lage ähnlich dramatisch. Die britische Wirtschaftszeitschrift The Economist titelt: Russische Angriffe fügen der ukrainischen Wirtschaft großen Schaden zu. Expertinnen und Experten korrigieren ihre Wachstumsprognosen für die Ukraine nach unten. Die Regierung selbst geht nur noch von 1,4% in diesem Jahr aus. Experten halten ein Nullwachstum für wahrscheinlicher und ein Schrumpfen für möglich. Russland greift dabei die ukrainischen Schlüsselindustrien an, so die Stahlproduktion. Im August beschädigten Raketen Hochöfen in Saporischschja und Kryvyj Rih, berichten Medien. Vor allem aber die Angriffe am Schwarzen Meer seit Juli seien schmerzhaft, sagt Olena Bilan, Chefökonomin des Investmentfonds Dragon Capital, in einem Podcast. Die Hafeninfrastruktur haben sie die ganze Zeit immer wieder beschossen. Aber neu sind die direkten Angriffe auf Schiffe. Deshalb laufen jetzt fast keine Schiffe mehr die Häfen im Großraum Odessa an. Das wird sich stark auf die Wirtschaft auswirken. 90% des landwirtschaftlichen Exports liefen über Schwarzmeerhäfen, 60% des Stahlexports und die Hälfte des Exports von Erz. Der Export lasse sich nur teilweise umleiten. Vor allem für die Landwirtschaft droht eine Katastrophe. Mehr als 50 Millionen Tonnen Getreide möchte die Ukraine in diesem Jahr noch ausführen. Sie könnte einen Teil davon einlagern, aber Russland greift auch die Silos an. Der Staat müsse nun zumindest das tun, was möglich ist, meint der Ökonom Andriy Dlihatsch. Dazu gehörten günstige Kredite. Mit ihnen könnten Unternehmen Produktion und Logistik in westlichen Regionen des Landes wieder aufbauen, in kleinere Einheiten aufteilen oder sogar unter die Erde verlegen. Dass sie mit Extremsituationen umgehen können, hätten die ukrainischen Unternehmer bewiesen. Allerdings seien auch sie durch den langen Krieg erschöpft, sagt Lihatsch.
7: Aus Kiew war das Florian Kellermann. Der Zollstreit zwischen den USA und Kanada ist wieder voll entbrannt. Nach gescheiterten Gesprächen gelten jetzt US-Zölle in Höhe von 50% auf eine Reihe kanadischer Güter, unter anderem Eishockeyschläger, Möbel und Wein. Es geht um kanadische Exporte im Wert von rund 20 Milliarden Dollar. Kanada wiederum hat jetzt Gegenzölle angekündigt von bis zu 50% auf Importe aus dem Nachbarland. Aus New York, Giselle Ucker.
15: In kämpferischem Ton erklärt Kanadas Finanzminister François-Philippe Champagne, warum die Handelsgespräche mit den USA gescheitert sind. Die Vereinigten Staaten hätten zu viel gefordert und zu wenig geboten. Deshalb habe die kanadische Regierung eine Entscheidung getroffen für Kanada.
16: When the United States of America asked too much and offered too little, we made a choice. We chose Canada.
15: Weil sich die beiden Nachbarn im Vorfeld nicht einigen konnten, haben die USA Zölle in Höhe von 50% auf diverse kanadische Waren verhängt. Nun folgt die Antwort der Kanadier. Heute verkünde ich, dass Kanada die US-Zölle Dollar für Dollar und Zollsatz für Zollsatz erwidern wird.
16: Dollar for dollar, rate for rate.
15: US-Güter im Wert von rund 20 Milliarden Dollar werden mit kanadischen Zöllen bis zu 50% belegt. Darunter beispielsweise Stahl, Milchprodukte oder landwirtschaftliche Maschinen aus den Vereinigten Staaten. Kanadas Gegenzölle sollen in der zweiten Septemberwoche in Kraft treten. Um kanadische Betriebe und Arbeitnehmer vor den Folgen eines länger andauernden Zollkonflikts mit den USA zu schützen, schnürt die kanadische Regierung außerdem ein milliardenschweres Hilfspaket. Industrieministerin Melanie Jolie ermutigt kanadische Betriebe, bei den zuständigen Behörden um Unterstützung zu bitten. Gleichzeitig ruft sie die Verbraucher ihres Landes dazu auf, künftig vorzugsweise kanadische Produkte zu kaufen.
17: Actually, when you choose a Canadian product,
15: wenn Sie sich für ein kanadisches Produkt entscheiden, üben Sie nicht nur Druck auf die USA aus, sondern sichern Arbeitsplätze.
17: Right now, you're protecting jobs.
15: Kanadas Minister machen kein Geheimnis daraus, dass der Zollkonflikt mit den USA länger andauern könnte. Sie stimmen die Bürger auf einen Kampf ein, der Durchhaltevermögen und Leidensfähigkeit erfordert.
17: And that's how we can.
15: So können wir den Widerstand gegen das, was uns widerfährt, ins Leben rufen.
17: To what is happening to us.
15: Erklärt Jolie. Eine deutliche Mehrheit der Kanadier unterstützt die harte Haltung der kanadischen Regierung im Zollstreit mit den USA. Das zeigen aktuelle Umfragen. Dennoch bleibt die Befürchtung, dass der Handelskonflikt immer weiter eskaliert, Preise steigen und Arbeitsplätze gestrichen werden.
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7: Die US-Country-Ikone Dolly Parton ist tot. Sie starb im Alter von 80 Jahren in Nashville, wie ihre Familie jetzt mitgeteilt hat. Im Laufe ihrer jahrzehntelangen Karriere verkaufte die Königin der Country-Music mehr als 100 Millionen Platten. Und weltberühmt wurde sie unter anderem mit Hits wie diesem, mit Jolene.

0: Fans in aller Welt trauern um Dolly Parton, Popstar. Elton John etwa würdigte sie als gigantische Künstlerin mit dem gütigsten Herz. Auch US-Präsident Donald Trump ehrt die Sängerin. Er ließ die Flaggen im ganzen Land für eine Woche auf Halbmast setzen. Ihren Tod nannte er einen wahren Verlust für Millionen von Menschen. Unser Korrespondent Carsten Kühntorp blickt nochmal zurück auf das Leben von Dolly Parton.
1: Es ist Dolly Partons Neffe Brian Seaver, der ihren Tod mitteilt, im Namen der Familie in einem Video. Dolly wollte es, so sagt er.
2: By her example, we believed that anything was possible.
1: Durch ihr Vorbild glaubten wir, dass alles möglich war. Es gab keine Tür, die sie nicht öffnen konnte. Und die Türen, die sie öffnete, schrieben Geschichte und veränderten diese.
2: And the doors she opened made and changed history.
1: Dolly Parton wächst in Armut auf dem Land in Tennessee mit 11 Geschwistern. Mit 6 schreibt sie ihren ersten Song, mit 8 bekommt sie eine Gitarre geschenkt. Ihre Mutter ermuntert sie zu singen. Nach der High School geht Dolly nach Nashville, Hauptstadt der Country Music.
3: Ich habe von Anfang an mein Talent geglaubt, dass ich in Nashville was zu verkaufen habe, dass meine Songs gut waren und dass ich als Sängerin gut genug war, um es zu schaffen.
1: Dolly trifft Carl Dean, einen Bauunternehmer, der die Liebe ihres Lebens wird und ihre Muse und sie zu zahlreichen Songs inspiriert. Schneller Aufstieg in der Country-Musikszene, damals eine Männerdomäne mit einem Schuss Sexismus. Dolly Parton ist selbstbewusst, unerschrocken und hat einen eisernen Willen zum Erfolg.
3: Ich habe immer gesagt, ich sehe zwar aus wie eine Frau, kann aber auch wie ein Mann denken. Deshalb habe ich mich nicht einschüchtern lassen. Ich war ein ziemlich hübsches Mädchen, naja, ein bisschen aufgetakelt natürlich, aber das habe ich mir zunutze gemacht.
4: I use that.
1: Dollys Bühnenpersönlichkeit mit dem grellen Make-up, den wasserstoffblonden Haaren, den schrillen Outfits, der Sanduhrfigur, alles eine bewusst getroffene Geschäftsentscheidung.
3: Ich beschloss, etwas zu tun, das zumindest Aufmerksamkeit erregen würde. Sobald die Leute den Schock über mein lächerliches Aussehen überwunden hätten, würden sie sehen, dass es eine Seite an mir gibt, die man schätzen kann. Ich bin sehr authentisch, wo es darauf ankommt, und zwar innerlich.
4: Real, where it counts, and that's inside.
1: Dolly Parton eröffnet Restaurants und Dollywood, einen Vergnügungspark, gründet Produktionsfirmen und startet einen Radiosender und arbeitet als Schauspielerin, so im Film 9 to 5, für den sie den Titelsong schreibt.
5: Working 9 to 5.
1: Aus der Politik hält sich Dolly raus. Sie wolle nur Entertainerin sein. Und was sie zu sagen habe, finde sich in ihren Songs.
3: Ich versuche nur, das Leben ein wenig besser zu machen und Menschen Mut zu machen. Das ist das, was sie in meinen Songs finden. Es geht um Liebe und gegenseitige Akzeptanz und darum, Menschen Mut zu machen.
1: Schwule, Lesben, queere Menschen verehren sie dafür. Kaum ein Amerikaner, der keine persönliche Beziehung zu Dolly und ihrer Musik hat. Ihr ganzes Leben lang engagiert sie sich sozial. So betreibt sie ein Leseförderprogramm für Kinder. Etwa 3000 Songs schreibt Dolly Parton, 450 nimmt sie auf. Unter dem Strich, so schreibt sie, seien die Lieder ihr Vermächtnis. Und wörtlich, ich hoffe, man wird mich als guten Songwriter in Erinnerung behalten.
0: Ganz sicher, Dolly Parton, sie ist im Alter von 80 Jahren gestorben. Und dann hören wir sie jetzt auch nochmal.

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1: Um 7 Uhr mit Tarek Yusbaschi. Die Bundesregierung will heute ihre Kabinettsklausur im brandenburgischen Neuhardenberg fortsetzen. Dabei geht es um die Stärkung der deutschen Wirtschaft, die Klimakrise und hybride Bedrohungen, zum Beispiel durch Drohnen. Aus der NDR-Nachrichtenredaktion Nina Schön.
2: Die schwarz-rote Koalition will ihre Reformpläne bis zum Jahresende durchsetzen. Die sozialen Sicherheitssysteme müssten fit gemacht werden. Dazu gehöre auch eine Rentenreform, sagte Finanzminister Klingbeil im ZDF. Es gehe darum, Vertrauen zu schaffen. In einem Land, wo es 5 Jahre kein Wachstum gegeben habe, wo über 20 Jahre notwendige Reformen verschlafen und zu wenig in Sicherheit und Infrastruktur investiert worden sei, wo die Züge nicht pünktlich kämen, weil über 20 Jahre nicht investiert wurde. All das müsse jetzt abgearbeitet werden, sagte Klingbeil. Auch Kanzleramtschefin Waken zeigte sich in der ARD zuversichtlich, dass die Rentenreform und weitere Vorhaben wie die Reform der Pflegeversicherung und die Neuregelung des Arbeitszeitgesetzes planmäßig auf den Weg gebracht werden. Heute Mittag will die Bundesregierung erste Ergebnisse präsentieren.
1: Nach dem Auftakt in Wolfsburg setzt VW-Vorstandschef Blume heute seine Gespräche mit der Belegschaft fort. In Emden und Zwickau gibt es außerordentliche Betriebsversammlungen. Dabei geht es vor allem um die angekündigten Sparmaßnahmen und die Zukunft der Standorte. Aus Emden Thomas Stahlberg.
3: Es soll laut, aber respektvoll werden, sagt der Emder VW-Betriebsrat Wulff. Bis zu 5000 Beschäftigte wollen am Vormittag Antworten von Blume. Die Kommunikation des Vorstandes sei schlecht, die Belegschaft verunsichert. Wir sind auf die Antworten gespannt wie ein Flitzebogen. Der Vorstand müsse an den Verhandlungstisch, sagt Wulff. Beim Sparen liege man inzwischen auf Kurs. Ostfriesland braucht VW, haben Bürgermeister und Landräte immer wieder deutlich gemacht. Der Rat der Stadt Emden hatte Anfang der Woche noch eine Resolution verabschiedet. Das Emder Werk müsse unbedingt erhalten bleiben. Diese Resolution will Oberbürgermeister Krüthoff heute VW-Chef Blume überreichen. Ob Blume mehr sagt als gestern in Wolfsburg, nämlich dass es für Emden und Hannover nach 2030 keine wettbewerbsfähige Auslastung gebe, halten Insider für unwahrscheinlich.
1: Auf dem Hamburger Dom haben gestern Abend 23 Besucherinnen und Besucher in einem hohen Kettenkarussell festgesessen. Der Turm ist 80 Meter hoch. Einzelheiten von Finn Kessler aus Hamburg.
4: Das Kettenkarussell war allerdings in etwa 25 Metern Höhe stehen geblieben. Laut Feuerwehr, weil offenbar eine Bremse blockiert war. Weil die Betreiber das Fahrgeschäft nicht mehr in Gang setzen konnten, wurde die Feuerwehr gerufen. Die rückte mit einem Großaufgebot an. 45 Feuerwehrleute, darunter auch speziell ausgebildete Höhenretter und mehrere Rettungswagenbesatzungen waren im Einsatz. Doch gerettet werden mussten die Gestrandeten am Ende nicht. Die Betreiber konnten die Bremsenblockade beheben und die 23 Fahrgäste zurück auf den sicheren Boden befördern.
1: Die US-Regierung hat sämtliche ausländische Bewerbungen für Visa vorübergehend pausiert. Ein Sprecher des US-Außenministeriums teilte mit, zunächst müssten Beschäftigte der weltweiten US-Botschaften und Konsulate ein Training absolvieren, um zu lernen, welche Antragsteller das US-Sozialsystem belasten könnten. Zudem wollen die USA tausenden Menschen ihre bereits ausgestellten Visa entziehen. Damit wolle die Regierung gegen Betrug vorgehen, heißt es aus dem Außenministerium. Laut Medienberichten sind bis zu 200.000 Menschen betroffen. Die amerikanische Country-Sängerin Dolly Parton ist tot. Sie starb im Alter von 80 Jahren in Nashville im US-Bundesstaat Tennessee, wie ihre PR-Agentur am Abend mitteilte. Aus Washington, Anne Schneider.
5: Sie war Sängerin, Songwriterin, Schauspielerin, Unternehmerin und für Millionen Menschen eine Inspiration. Über 6 Jahrzehnte lang begeisterte sie mit Songs wie Jolene oder Coat of Many Colors. Mit ihrer blonden Mähne, ihren Glitzer-Outfits und ihrer unverwechselbaren Stimme wurde sie zu einer der bekanntesten Frauen der Popkultur. Aufgewachsen in sehr armen Verhältnissen war ihr immer besonders wichtig, etwas von ihrem Erfolg zurückzugeben. In ihrer Heimat Tennessee schuf sie mit dem Freizeitpark Dollywood tausende Arbeitsplätze. Mit ihrer Imagination Library verschenkte sie Millionen Bücher an Kinder auf der ganzen Welt und förderte so die Freude am Lesen. Nun verstummt eine der markantesten Stimmen der Musikgeschichte. Was bleibt, sind unvergessliche Songs, großes soziales Engagement und eine Frau, die immer gezeigt hat, dass Herz, Humor und Erfolg wunderbar zusammenpassen.
1: Das waren die Nachrichten.
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6: 21 bis 26 Grad, das sind die Höchstwerte heute. Dazu bleibt es nördlich und östlich der Elbe länger heiter und trocken. In Niedersachsen, da wird es Wolken geben und auch einzelne Schauer. Morgen dann mal Sonne, mal Wolken. In Niedersachsen auch wieder vereinzelt Schauer und Gewitter. Und am Freitag und Sonnabend ist es dann bewölkt mit Schauern und Gewittern bei 20 bis 26 Grad. 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A1, Bremen Richtung Osnabrück. Zwischen Dreieck Stur und Wildeshausen Nord streckenweise stocken der Verkehr. Die A1 Osnabrück Richtung Bremen ist zwischen Groß-Ippenau und Bremen-Brinkum nach einem Unfall weiter gesperrt. Dadurch staut es sich. Die Umleitung führt über die B322, B51 und B6 oder über die A28, B75, A281 und B6 zur Anschlussstelle Bremen-Arsten. A2, Dortmund Richtung Hannover, zwischen Feldheim und Bad Eilsen, 3 Kilometer Stau nach einem Unfall. Dort ist nur eine Spur frei. A7, Hannover Richtung Flensburg, zwischen Hamburg-Waltershof und dem Elbtunnel, 3 Kilometer Stau. Und A23, Hamburg Richtung Heide, zwischen Pinneberg Nord und Tornisch, 3 Kilometer Stau. Dort ist nach einem Unfall nur eine Spur frei. Am Mikrofon ist Liane Kossmann. Schönen guten Morgen. Das Bundeskabinett ist in Klausur, rund 70 Kilometer entfernt von Berlin, bei bestem Wetter im schönen Schloss Neu-Hardenberg. 2 Tage weg von Berlin soll die schwarz-rote Koalition nach der unruhigen Sommerpause wieder näher zusammenbringen. Auf Neudeutsch heißt das Teambuilding. Aber es geht natürlich auch darum, die anstehenden Reformen zu besprechen. Welche Weichen stellt das Kabinett für die kommenden Monate? Unser NDR-Info-Thema heute. Ein Schwerpunkt dabei, wie Deutschland wettbewerbsfähiger gemacht werden kann. Etwa bei künstlicher Intelligenz. Und dazu hatte man ja auch Vertreter von KI-Unternehmen und Start-ups eingeladen.
7: Gemeinsam reckten Kanzler Merz und sein Kabinett am gestrigen Abend die Köpfe in den blauen Himmel. Über ihnen eine Drohne des Münchner Start-ups Titan Technologies. Der Schlosspark von Neu-Hardenberg mit lauschigem Teich, für den Besitzer des Drohnen-Start-ups ein sehr ungewöhnliches Übungsgelände. Normalerweise präsentiert er seine Drohnen, die er für die Ukraine produziert, auf Truppenübungsplätzen. Mit Gewohnheiten zu brechen, auch darum geht es bei dieser 2-tägigen Regierungsklausur außerhalb von Berlin. Forschungsministerin Dorothee Bär von der CSU.
8: Die Atmosphäre ist gut, die Stimmung ist gut. Und wenn Sie einen Beweis brauchen, meine Kabinettskollegin, meine Sitznachbarin Bärbel Baas schreibt die ganze Zeit neben mir mit einem CDU-CSU-Stift.
7: So entspannt, wie es hier bei Ministerin Baer klingt, ist die Stimmung dann auch wieder nicht. Denn die Koalition aus CDU, CSU und SPD hat es auf ihrer Klausur mit ernsten Themen zu tun. Daran hat allen voran Kanzler Merz gestern keinen Zweifel gelassen, als er über den so wörtlich Drohnenangriff vor knapp 3 Wochen auf den Leipziger Flughafen sprach.
9: Hier in Neu-Hardenberg wird es nicht um die Zuordnung des Leipziger Angriffs gehen. Daran arbeiten wir zusammen mit den Sicherheitsbehörden intensiv. Und wir werden das in Kürze auch darlegen und uns dazu äußern.
7: Was in Kürze heißt, das ließ Friedrich Merz offen. Auch wenn er keinen Zeitpunkt nannte, so machte es doch den Eindruck, als werde der Kanzler bald mitteilen, wer oder welches Land hinter dem Drohnenangriff steckt. Es klang so, als müsse sich der Urheber dieses Angriffs durchaus Sorgen machen.
9: Deutschland schreckt ab. Die Bundesregierung erlegt Urhebern hybrider Angriffe einen Preis auf. Sie werden dafür bezahlen.
7: Die Liste der Themen, die die schwarz-rote Koalition auf ihrer Klausur in Neu-Hardenberg bespricht, ist lang. Rente, Pflege, Arbeitsmarkt und Steuern. All diese Reformen sollen bis zum Ende des Jahres unter Dach und Fach sein. Und dann gibt es da noch die Forderung von SPD-Umweltminister Carsten Schneider, der in Anbetracht von Hitzewellen und Dürre den Klimaschutz ins Grundgesetz schreiben möchte. Mit Unterstützung seines Parteichefs und Vizekanzlers Lars Klingbeil.
10: Das ist doch ein pragmatischer Ansatz, den Carsten Schneider da auch gewählt hat, nämlich in die Frage in den Mittelpunkt zu stellen, wie können eigentlich Bund, Länder und Kommunen beim Thema Klimaschutz zusammenarbeiten? Und das wollen die Bürgerinnen und Bürger doch auch. Die wollen doch nicht hören, dass dieser Waldbrand oder dieses Niedrigwasser oder diese Herausforderung beim Klimaschutz nicht gelöst werden kann, weil da die oder die Ebene nicht für zuständig ist. Und deswegen zu sagen, alle müssen da Hand in Hand arbeiten. Dafür haben wir die Prüfung einer Grundgesetzänderung auch in den Koalitionsvertrag reingeschrieben.
7: Die Ministerkolleginnen und Kollegen von CDU und CSU haben bislang darauf wenig begeistert reagiert. Aber vielleicht ändert sich das, wenn bei der heutigen Kabinettssitzung auf Schloss Neuhardenberg, wie von Kanzler Merz angekündigt, auch über das Klima gesprochen wird.
6: Anna Engelke berichtete. Kabinettsklausur, welche Weichen stellt die Regierung für die kommenden Monate? Unser NDR-Info-Thema heute. Und in 40 Minuten sprechen wir dann mit Dirk Wiese, dem parlamentarischen Geschäftsführer der SPD-Bundestagsfraktion. Jetzt ist es 7:10.
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6: Kein runder Geburtstag ohne ein großes Fest. Das Land Schleswig-Holstein wird in diesem Jahr 80 Jahre alt. Gestern Abend fand daher die offizielle Feier der Landesregierung statt. Uwe Jahn berichtet.
11: 80 Jahre Geschichte und eine Feier an einem geschichtsträchtigen Ort. Die Landesregierung hatte etwa 400 Gäste ins Freilichtmuseum Molfsee eingeladen. Ganz ohne Pomp. Der Festakt fand in einer großen alten Scheune statt. Dabei bescheinigte Ministerpräsident Daniel Günther den Schleswig-Holsteinern eine Mischung aus Pragmatismus, Gelassenheit, Erfindergeist und Zusammenhalt. Er dankte allen, die das Land am Laufen halten, vom Busfahrer bis zur Krankenschwester, und befand, dass hierzulande mehr miteinander als übereinander geredet würde. Weil die Gründung Schleswig-Holsteins damals von der britischen Militärverwaltung angestoßen wurde, schnitt Günther dann gemeinsam mit dem britischen Botschafter Andrew Mitchell eine große Geburtstagstorte an.
6: In Mecklenburg-Vorpommern will die Schwarzgruppe, der Lidl-Mutterkonzern, in Dummersdorf bei Rostock Milliarden investieren. Offenbar soll dort ein großes Rechenzentrum entstehen. Stefan Luthmann.
12: Es ist ein Riesenknaller, sagt der Präsident der IHK Rostock, Strupp, und ein Durchbruch für die Region. Nach NDR-Informationen will die Digitalsparte der Schwarzgruppe, ein Handelsunternehmen aus Baden-Württemberg mit den Marken Lidl und Kaufland, in Dummersdorf ein Rechenzentrum entstehen lassen. Die Grundstücke wurden schon vor Monaten gekauft, Baugenehmigungen liegen offenbar vor. In einer ersten Ausbaustufe geht es um Investitionen von bis zu 12 Milliarden Euro, allein für die Hardware. Das Rechenzentrum soll die Anwendung künstlicher Intelligenz beschleunigen und weitgehend unabhängig von US-amerikanischen Servern sein. Unklar ist, wie viele Jobs entstehen. Es wird vor allem mit Arbeitsplätzen bei Dienstleistern gerechnet. Morgen will die Landesregierung gemeinsam mit dem Investor über Details informieren.
6: Im Hamburger Blockprozess wird Christina Block heute weiter aussagen. Sie hatte gestern schon mit einer erneuten Einlassung nach einem Jahr Prozess begonnen. Und erneut jede Beteiligung an der Entführung ihrer Kinder Silvester 2023 bestritten. Elke Spanner.
13: Sie habe nicht gewusst, dass es Pläne gab, ihre beiden jüngsten Kinder vom Vater in Dänemark nach Deutschland zu verschleppen. Das beteuerte Christina Block erneut. Was in der Silvesternacht 2023 passiert ist, würde dem Grunde nach dem widersprechen, wie sie sich ein Rückholen der Kinder vorgestellt hätte. Ihr Ex-Mann hatte die beiden 2021 einfach bei sich in Dänemark behalten. Christina Block sagte, ihr Anwalt habe ihr immer versichert, sie dürfe die beiden in Dänemark wieder einsammeln. Das hätte sie, wenn, aber persönlich machen wollen, so Christina Block, in Begleitung eines Psychologen und mit Wissen der Polizei. In ihrer Aussage hat sie den Fokus in Richtung des mitangeklagten Familienanwalts der Blocks und auch in Richtung ihres Vaters Eugen Block gelenkt. Die beiden hätten sich auch ohne sie getroffen, um über ihre Kinder zu sprechen. Zitat: Ich hatte manchmal den Eindruck, gar nicht gefragt zu werden, wenn es um meine Kinder geht. Für ihre weitere Aussage ist heute der ganze Tag angesetzt.
6: Drei Bürgerservice-Standorte könnten künftig in Hamburg schließen. Entsprechende Überlegungen hat Finanzsenator Andreas Dressel auf Anfrage von NDR 90,3 bestätigt. In den betroffenen Stadtteilen sollen stattdessen mobile Teams zum Einsatz kommen. Benedikt Barthe.
14: Es geht um die Standorte von Hamburg Service in Blankenese, Niendorf und der Süderelbe. Ob sogar noch weitere Bürgerämter betroffen sind, ließ der Finanzsenator offen. Andreas Dressel spricht von einer angedachten Angebotsveränderung. Die sei nötig angesichts der Haushaltslage und weil die Stadt immer mehr Dienstleistungen online anbietet. Es sei kein Rückzug aus den Stadtteilen. Klar ist aber, die Stundenpräsenz des Bürgerservice an diesen Standorten würde den Plänen zufolge reduziert. In welchem Umfang die mobilen Teams eingesetzt werden, ist laut Dressel noch offen. Die Gewerkschaft Verdi kritisiert, das seien handfeste Kürzungsmaßnahmen mit Folgen für Bürger und Beschäftigte. Letztere wollten nicht vor vollendete Tatsachen gestellt werden, sondern dass der Personalrat mitbestimmen kann. Finanzsenator Dressel betont, die Überlegungen sind noch nicht abgeschlossen. Vor einer Entscheidung würden die Bezirksversammlungen beteiligt. Das geschehe wahrscheinlich noch vor den Herbstferien.
6: VW-Chef Oliver Blume stößt mit seinen Umbau- und Sparplänen für Europas größten Autobauer auf den massiven Protest der Beschäftigten. Das wurde gestern klar bei den ersten Betriebsversammlungen. Heute wird es weitere geben. Wie groß der Unmut ist, dazu gleich mehr nach dem Sport von unserem Reporter. Zuvor das Wichtigste in Kürze, 7.15 Uhr.

0: 30. Gestern hatte Blume bereits die Belegschaft im Stammwerk in Wolfsburg auf drastische Einschnitte eingeschworen. Ziel sei es, in den nächsten 6 bis 12 Monaten belastbare Perspektiven zu schaffen. Bei den Verbraucherzentralen ist die Zahl der Beschwerden über aufgedrängte Verträge, zum Beispiel für Zeitschriften und Glücksspiele, gestiegen. Im ersten Halbjahr wurden dazu mehr als 24.000 Beschwerden erfasst, wie der Bundesverband mitteilte. Das seien 7% mehr als im Vorjahreszeitraum. Verbandschefin Popp fordert für langfristige Verträge, die am Telefon entstehen, eine schriftliche Bestätigungspflicht. Das Wetter in Norddeutschland, nahe der Elbe länger heiter und trocken, in Niedersachsen vereinzelt Schauer möglich bei maximal 21 bis 26 Grad. Das war der kurze Überblick. Es geht weiter mit Liane Kossmann.
1: Schönen guten Morgen.
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1: Übermorgen eröffnet der FC Bayern gegen den VfB Stuttgart die neue Saison in der Fußball-Bundesliga. Und vorher hat der Aufsichtsrat 2 wichtige Verträge verlängert. Michael Augustin.
3: In der Führungsetage, da geht's mit Vorstandschef Jan-Christian Dresen und Sportvorstand Max Eberl weiter. Beide haben ihre Verträge beim FC Bayern, die nur noch ein Jahr gültig gewesen wären, bis 2029 verlängert. Drittes Vorstandsmitglied ist Ruven Kaspar, der seit Januar dazugehört. Die Frauen des FC Bayern sind das einzige deutsche Team, das sich nicht mehr für die Champions League qualifizieren muss. Der VfL Wolfsburg dagegen schon. Der Vizemeister bekommt es auf dem Weg dahin, heute im Hinspiel mit Inter Mailand zu tun. Ein großer Name, der im Frauenfußball aber noch nicht ganz so klangvoll ist. Clara Jakubczyk.
4: Im Gegensatz zu den Wolfsburgerinnen konnten sich die Mailänderinnen noch nie für die Champions League qualifizieren. Die Mannschaft gibt es aber auch erst seit 2018. Zuletzt wurde das Team um die ehemalige Wolfsburgerin Lina Magul 2-mal italienischer Vizemeister. Direkte Duelle mit Wolfsburg gab es noch keine. Beide Mannschaften treffen heute zum allerersten Mal aufeinander. Wolfsburgs Trainer Stefan Lerch erwartet einen defensiv starken Gegner, der aber auch gut umschalten und Tempo machen kann. Dem wollen die Wolfsburgerinnen entgegenwirken, indem sie den Ball selbst gut laufen lassen. So will der VfL schon im Hinspiel eine gute Ausgangslage schaffen. Das entscheidende Rückspiel steigt dann am kommenden Mittwoch in Mailand.
3: Wie Wolfsburg will auch Eintracht Frankfurt in die Champions League und bekommt es dabei mit einem noch schwierigeren Gegner zu tun, Paris Saint-Germain. Die Frauen vom PSG standen schon 2-mal im Finale. Frage an unseren Reporter Philipp Hofmeister. Wie wollen sich die Frankfurterinnen da durchsetzen?
5: Na, zum einen hat die Eintracht wirklich gar nichts zu verlieren, ist krasser Underdog. Das heißt, sie können eigentlich nur gewinnen, die Frankfurterinnen. Dazu ist das Selbstbewusstsein sehr präsent. Wir können ihnen wehtun. Das war die verbale Kampf Ansage, die Eintracht-Coach Nico Anautis in Richtung Paris schickte. Und dann ist da ja zumindest in diesem heutigen Hinspiel auch noch der Heimvorteil, denn mit den eigenen Fans im Rücken wollen es die Eintracht-Frauen irgendwie hinbekommen, die perfekte Basis fürs Rückspiel nächste Woche in Paris zu schaffen. Ein Unentschieden mindestens, das sollte es heute sein. Dann wäre das Frankfurter Comeback in der Champions League zumindest ein Stück greifbarer.
3: Am kommenden Sonntag beginnen in New York die US Open, das letzte Tennis-Grand-Slam-Turnier des Jahres, zumindest im Einzel. Der Mixed-Wettbewerb ist schon gestern losgegangen, unter anderem mit Deutschlands bestem Spieler Alexander Zverev. Der ist ja eigentlich gar nicht so gut im Doppel und außerdem sind nur 16 Paare an den Start gegangen. Was soll das Ganze? Dazu unsere Tennisreporterin Ina Kast.
6: Das Format setzt auf Show und große Namen. Es geht vor allem darum, Geld zu verdienen. So die Kritik von vielen Doppelspezialisten, die in die Röhre gucken, weil die meisten von ihnen eben gar nicht teilnehmen dürfen. Stattdessen sind zum Beispiel die Weltranglisten Erste im Einzel Sabalenka oder auch Rekord-Grand-Slam-Sieger Novak Djokovic dabei und gleich in der ersten Runde als Paar rausgeflogen. Insgesamt ist der sportliche Wert durch dieses neue Format deutlich gesunken. Dafür haben aber die Zuschauer mehr Entertainment. Die Spielerinnen und Spieler werden zum Beispiel manchmal beim Seitenwechsel auf der Bank interviewt. Die Matches sind außerdem kürzer als sonst. Man gewinnt den Satz mit 4 statt mit 6 Spielen. Das Ganze ist also dann zeitlich überschaubar. Die deutsche Doppelexpertin Laura Siegemund, die pausiert ja aktuell. Sie hat aber schon vor einem Jahr gesagt, als das neue Format seine Premiere gefeiert hat, ein ernsthafter Wettbewerb werde zu einem kurzen Show-Event degradiert.
3: Und die deutsche Eishockey-Nationalmannschaft hat einen neuen Bundestrainer. Wen, das will der Deutsche Eishockeybund morgen auf einer Pressekonferenz bekannt geben. Der neue Bundestrainer soll bei der Weltmeisterschaft im kommenden Jahr besser abschneiden als sein Vorgänger Harold Kreis. Die kommende WM findet nämlich in Deutschland statt.
1: Der Sport mit Michael Augustin. Neun Jahre ist

0: Jahres her. Da hat der damalige VW-Chef Müller noch über Tesla müde gelächelt. Die würden enormes Geld verbrennen und Leute nach Belieben rausschmeißen. Die Zeiten haben sich geändert. VW steckt in einer tiefen Krise. Die Lage sei mehr als kritisch, sagt der jetzige Chef Oliver Blume. Gestern hat er seine Tour durch die Werke in Deutschland begonnen mit schmerzlichen Plänen, wie er glaubt, den Konzern retten zu können. Er sucht eine belastbare Perspektive für alle deutschen Standorte. Heute sind weitere Betriebsversammlungen in Emden und Zwickau geplant, nach dem Auftakt gestern in der Zentrale in Wolfsburg. Oliver Jürgens.
1: Konzernchef Oliver Blume hält nicht hinter dem Berg. Die Kosten bei Volkswagen lägen rund 30% über dem Durchschnitt vergleichbarer Unternehmen. Bei Management, den zentralen Funktionen, bei Entwicklung und Vertrieb will er die Kosten drücken. Rein rechnerisch bedeutet das nochmal 50.000 Stellen weniger. Die Hälfte der Sparziele betreffen den Standort Deutschland. In 6 bis 12 Monaten will Blume für alle Standorte eine Perspektive nennen. Das könne auch Schließungen bedeuten. Die seien aber in Emden, Hannover, Zwickau und Neckarsulm keineswegs beschlossen und nur die letzte und teuerste Lösung. Die Volkswagen-Beschäftigten klangen nach der Versammlung ziemlich niedergeschlagen.
2: Der gesamte Vorstand wird sich mit Sicherheit seine Gedanken machen und ich hoffe, dass wir bei der nächsten Betriebsversammlung ein bisschen mehr erfahren dürfen.
3: Die Kommunikation hätte besser sein können, ne?
4: Also wir sind nicht schlauer als vorher. Also ich bin alleinerziehende Mutter und das ist schon, ja, geht nicht so an mir vorbei. Also natürlich haben wir heute alle gehofft, dass wir eine Antwort kriegen, hat er wieder um den heißen Brei rumgeredet.
1: Auch bei der Betriebsratsvorsitzenden Daniela Cavallo konnte der Konzernvorstand nicht punkten. Sie sprach über Blume von einem CEO, der seinen Leuten nicht sage, was ist. Man könne mit ihm so nicht arbeiten. Das Vertrauen sei beschädigt, noch nicht irreparabel, aber beschädigt. Es sei weiter unklar, welche Marken, Regionen und Gesellschaften im Fokus der Sparpläne lägen. Cavallo spricht von einer verpassten Chance. Auch Professor Stefan Reindl vom Institut für Automobilwirtschaft an der Hochschule für Wirtschaft und Umwelt in Nürtingen kritisiert die unklare Kommunikation Blumes. Eine Offenlegung unfertiger Planungen wäre aber auch nicht seriös gewesen. Es brauche jetzt Tempo bei Volkswagen.
5: Der Volkswagen-Konzern ist heute noch in der Lage, das kontrolliert umzubauen. Irgendwann wird man dann gezwungen, und dann geschieht das eben von außen. Dann werden die Hebel von außen angesetzt. Und dann wird es eben später noch hektischer, noch schmerzhafter sein, als es heute schon ist.
1: Das Land Niedersachsen als Anteilseigner und Ministerpräsident Olaf Lies wollen nach NDR-Informationen bei der nächsten Aufsichtsratssitzung Anfang September ein eigenes Konzept für Volkswagen vorlegen. Genauso wie die Arbeitnehmerseite. Bislang nur so viel von Lies, keine Werksschließungen und der Erhalt von Industriearbeitsplätzen.
6: Hier geht es um ein bisschen mehr als nur um die Frage einer Rendite, eines Cashflows oder einer Dividende, die gezahlt wird. Hier geht es am Ende auch um Menschen und um ganze Regionen in Deutschland.
1: Bislang stehen die Zeichen bei Volkswagen eher auf Sturm als auf seichte Brise.
0: Der Bericht von Oliver Jürgens. Nicht nur VW baut massiv Stellen in Deutschland ab, andere Autobauer auch. Die ganze Branche hat ein Standortproblem und reicht einen Teil der Schuld weiter an die Politik. Das Land brauche dringend Reformen und um die geht es ja gerade auch bei der Klausur der Bundesregierung auf Schloss Neuhardenberg. Da geht es um die Wirtschaft, das ist ein Thema, wie Deutschland wettbewerbsfähig gemacht werden kann. Aber es geht eben auch um Hitze und Klimaschutz. In gut 20 Minuten sprechen wir mit Dirk Wiese, dem parlamentarischen Geschäftsführer der SPD-Bundestagsfraktion. Denn es ist unser NDR-Info-Thema heute. Welche Weichen stellt das Kabinett für die kommenden Monate?
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0: Dass eine Zuckersteuer eingeführt werden soll, das war schon bekannt. Jetzt deutet sich aber an, dass die geplante Abgabe ausgeweitet werden könnte. Zum Beispiel auch auf Fruchtnektar, Haferdrinks und zuckerfreie Getränke mit Süßungsmitteln. Innerhalb der Bundesregierung sind die Pläne umstritten und auch in der öffentlichen Debatte ist viel Kritik zu hören und zu lesen. Unsere Gastautorin ist heute Miriam Holstein. Sie ist stellvertretende Politikchefin bei der BILD. Sie sagt, die Idee einer Zuckersteuer an sich sei gut. So wie das Ganze jetzt aber ausgestaltet werden soll, sei es fragwürdig.
8: Fast jeder fünfte Erwachsene in Deutschland ist adipös und rund 6% der Kinder und Jugendlichen. Ärzte warnen, dass dazu auch ein hoher Konsum zuckerhaltiger Getränke beitragen kann. Es klingt daher erstmal vernünftig, die Hersteller mit einer Zuckersteuer dazu bringen zu wollen, weniger Zucker in ihre Getränke zu packen. Doch der Plan, der nun aus dem Finanzministerium vorliegt, wirkt unausgegoren. Selbst für eine Cola Zero oder Hafermilch müsste man künftig tiefer in die Tasche greifen. Der Verdacht liegt nahe, dass diese Steuer nicht nur lenken, sondern auch die Staatskasse füllen soll. Es sind Momente wie diese, in denen man sich manchmal eine Küchenzurufvorschrift für die Regierung wünscht. Jeder Minister und jede Ministerin müsste ein neues Gesetz erst einmal zu Hause am Küchentisch erklären. Und wenn die Familie dann rufen würde, was ist denn das für ein Mist, dann müsste der Entwurf zurück ins Ministerium.
0: Die Meinung von Miriam Holstein. Im Kommentar vom Redaktionsnetzwerk Deutschland heißt es, eine Zuckersteuer ist zwar längst überfällig, aber wenn auch Süßstoffdrinks besteuert werden sollen, scheint das eine reine Einnahmequelle zu sein.
9: Wer Süßstoffe im selben Maß besteuert wie Zucker, zerstört den Anreiz für die Industrie, ihre Rezepturen anzupassen. Die Reform verfehlt damit ihr eigenes Ziel. Herstellern fehlt der Grund, auf kalorienfreie Alternativen umzusteigen. Am Ende zahlen die Konsumentinnen und Konsumenten drauf, ohne gesundheitlichen Mehrwert. Dass die Süßstoffsteuer im Entwurf steht, entlarvt das Vorhaben. Hier sollen Haushaltslöcher gestopft werden. Nötig wäre eher eine Abgabe auf Scheingesundes. Viele Joghurts enthalten 11 bis 13 Gramm Zucker pro 100 Gramm, mehr als jede Cola.
0: Die Berliner Morgenpost sieht das in ihrem Kommentar nicht ganz so kritisch. Ja, die Steuer spüle Geld in die Kasse wie jede Abgabe, aber der Vorwurf, es gehe nur ums Abkassieren, wird nicht geteilt.
9: Vor allem ein Punkt treibt viele um. Auch Getränke mit Süßstoff sollen besteuert werden, obwohl doch gar kein Zucker drin ist. Aber warum werden sie besteuert? Weil auch sie ungesund sind, im Verdacht stehen, Krankheiten wie Krebs zu begünstigen und für einen Gewöhnungseffekt sorgen. Wer von klein auf alles extrem süß kennt, entwickelt Geschmacksvorlieben, die ein Leben lang halten, auch wenn der Zucker durch Chemie ersetzt wurde. Der Staat darf, ja muss eingreifen, wenn eine Industrie systematisch auf Produkte setzt, die Menschen krank machen.
0: Im Kommentar des Reutlinger Generalanzeigers wird der Zuckersteuerentwurf scharf kritisiert. Für das gemeine Volk sei diese Reform nur die Peitsche und nicht das Zuckerbrot.
9: Was einmal als wichtiges Konzept gestartet ist, hat Klingbeils Ministerium zu einem Monster verunstaltet. So wird diese Steuer dem Land garantiert keine Flügel verleihen. Die geplante Abgabe konzentriert sich nämlich nicht mehr auf Energydrinks oder zuckerhaltige Limonaden. Der Fiskus nimmt nun gefühlt alles ins Visier, außer Wasser und Alkoholika. Ferner soll die einst zweckgebundene Abgabe eine fette Finanzspritze für den allgemeinen Haushalt werden. Die Fraktionen dürfen Klingbeil jetzt auf keinen Fall auch noch parlamentarischen Zucker für dieses Konstrukt geben. Es wird Zeit, dass er dafür Saures bekommt.
0: Das waren die NDR-Info-Standpunkte. Zusammengestellt hat sie Pascal Küpper.
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1: Um 7.30 Uhr mit Tarek Yusbaschi. Das Bundeskabinett setzt seine Tagung im brandenburgischen Schloss Neu-Hardenberg fort. Kanzleramtsministerin Warken hatte sich gestern zuversichtlich gezeigt, dass die Regierung ihre Rentenreform noch in diesem Jahr verabschieden kann. Heute soll es um den Klimaschutz gehen und darum, wie die Wirtschaft wieder in Schwung gebracht werden kann. Aus Neu-Hardenberg, Dagmar Pepping.
2: Am zweiten Tag der Kabinettsklausur geht es um das Thema Wettbewerbsfähigkeit. Eingeladen sind der Handwerkspräsident und Start-up-Unternehmerinnen. Bei der anschließenden Kabinettssitzung wird es um den Hitzesommer und die Folgen gehen. Deutschland müsse den Klimawandel weiter eindämmen und sich besser an die Folgen des Klimawandels anpassen, hatte Kanzler Merz zum Auftakt der Klausur betont. Erste konkrete Entscheidungen dazu soll es laut Merz in kommenden Kabinettssitzungen geben.
1: Bei Volkswagen finden heute weitere Betriebsversammlungen mit Konzernchef Blume statt. Hintergrund sind die geplanten Einsparungen bei dem Autobauer. Im Raum stehen der Abbau zehntausender Stellen und die mögliche Schließung von 4 Werken. Aus der Nachrichtenredaktion Betül Sarikaya.
3: Am Vormittag beginnt eine Betriebsversammlung in Emden, anschließend geht es in Zwickau weiter. Konzernchef Blume hatte gestern erklärt, dass Werksschließungen noch keine beschlossene Sache seien. Viele Beschäftigte hatten Berichten zufolge bei dem Auftritt gestern in Wolfsburg protestiert. Für den Standort Emden, wo es heute weitergeht, ist die Zukunft ungewiss. Die aktuelle Produktion läuft aus, für die 2030er Jahre gibt es noch keine Perspektive. Volkswagen hatte dort in den vergangenen Jahren viel Geld in den Umstieg auf Elektromobilität investiert. Ministerpräsident Lies hat sich zuletzt wiederholt gegen Fabrikschließungen ausgesprochen und dafür plädiert, gemeinsam eine Lösung zu finden. Er besucht heute den VW-Standort in Osnabrück.
1: Auf dem Hamburger Dom ist gestern ein Turmkettenkarussell stecken geblieben. Die Besucherinnen und Besucher saßen etwa 3 Stunden lang darin fest. Aus der NDR-Nachrichtenredaktion Simone Kienzle.
4: 23 Fahrgäste drehten sich im 80 Meter hohen Nordic Tower. Dann blockierte offenbar eine Bremse und das Kettenkarussell blieb in etwa 25 Metern Höhe stehen. Rettungskräfte und Feuerwehr rückten an, auch Höhenretter waren mit dabei. Sie mussten aber nicht eingreifen. Kurz nach Mitternacht gelang es den Betreibern doch noch, die Bremse zu lösen und das Karussell wieder zum Boden zu bringen. Die Fahrgäste blieben unverletzt. Nun prüft der TÜV, wie es zu der Panne kommen konnte.
1: Bei den Verbraucherzentralen beschweren sich immer mehr Menschen über aufgedrängte Verträge, etwa für Bücher, Zeitschriften und Glücksspiele. Das teilte die Chefin des Bundesverbands POP mit. Demnach wurden im ersten Halbjahr etwa 24.000 Beschwerden erfasst. Im Vergleich zum Vorjahreszeitraum sei das ein Plus von 7%. POP sagte, untergeschobene Verträge seien eine echte Kostenfalle. Verbraucher würden beispielsweise am Telefon überrumpelt und stünden dann mit einem langfristigen Vertrag da, den sie gar nicht abschließen wollten. Um hier entgegenzuwirken, fordern die Verbraucherzentralen eine Gesetzesänderung. Telefonisch abgeschlossene Verträge sollen demnach in Textform bestätigt werden müssen, um gültig zu sein. In Bremen starten heute die 3. internationalen Drohnentage. Erwartet werden mehr als 80 Aussteller und etwa 1200 Fachbesucher. Aus Bremen, Milan Jäger.
5: Ziel der Veranstalter ist es, Akteure aus der Forschung, den Unternehmen, die Drohnen entwickeln und anwenden, sowie von Polizei, Bundeswehr und Politik zusammenzubringen. Der Fokus liegt zum einen auf der Gefahrenabwehr, aber auch auf Neuentwicklungen und beispielsweise der Frage, wie die schneller zur Marktreife gebracht werden können. Um Genehmigungsverfahren zu beschleunigen, müssten die Behörden laut den Veranstaltern das nötige Fachwissen aufbauen. Bei den Drone Days sind große Unternehmen wie Rheinmetall und Airbus vertreten. Es kommen aber auch viele mittelständische Unternehmen aus der Bremer Region, die ihre Neuentwicklung vorstellen wollen. Dabei geht es zum Beispiel darum, wie Drohnen die Abläufe in der Landwirtschaft effizienter machen können oder zur Wartung von Offshore-Windanlagen eingesetzt werden können.
1: Die Online-Plattform TikTok muss in Brasilien eine Strafe von mehr als 25 Millionen Euro zahlen, weil sie nicht genug tut, um Kinder und Jugendliche zu schützen. Das hat die Datenschutzbehörde des Landes entschieden und mitgeteilt, dass das auch eine Botschaft an andere Konzerne sein soll. Konkret ging es darum, dass TikTok die Daten von Kindern und Jugendlichen nutzt, um ihnen auf sie zugeschnittene Werbung zu zeigen. Das Unternehmen ByteDance, zu dem die Plattform gehört, soll die widerrechtlich gesammelten Daten jetzt löschen. Seit März gilt in Brasilien ein Gesetz, nach dem Online-Plattformen verpflichtet sind, die Nutzerkonten von Kindern und Jugendlichen unter 16 Jahren mit denen ihrer Eltern zu verknüpfen, um ihr Alter zu verifizieren. Nach Honduras haben auch Panama und El Salvador wegen der durch das Klimaphänomen El Niño ausgelösten Trockenheit einen Dürrealarm ausgerufen. Panamas Innenministerin Montalvo sagte, die Behörden müssten vorbereitet sein. Aus El Salvador hieß es, die Alarmstufe Rot betreffe das gesamte Staatsgebiet. Zentralamerika leidet derzeit unter extremer Trockenheit. Honduras hatte wegen der Dürre bereits vergangene Woche für 80% seines Staatsgebiets Alarm ausgerufen. Auch der Schiffsverkehr durch den Panama-Kanal musste eingeschränkt werden. Das waren die Nachrichten.
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6: Heiter und trocken bleibt es heute länger nördlich und östlich der Elbe. In Niedersachsen, da gibt es ein paar Wolken und auch einzelne Schauer. Das Ganze bei maximal 21 bis 26 Grad. Morgen dann mal Sonne, mal Wolken. In Niedersachsen vereinzelt Schauer und Gewitter. Und so geht es eigentlich auch weiter am Freitag und Sonnabend. Bewölkt ist es mit Schauern und Gewittern bei 20 bis 26 Grad. NDR Info, der Verkehrsservice mit Staus und Behinderungen ab 3 Kilometern. A1 Bremen Richtung Osnabrück, zwischen Groß-Ippena und Wildeshausen West, 8 Kilometer Stau. Die A1 Osnabrück Richtung Bremen ist zwischen Groß-Ippena und Bremen-Brinkum nach 2 Unfällen gesperrt. Dadurch staut es sich. Die Umleitung führt über die B322, B51 und B6 oder über die A28, B75, A281 und B6 zur Anschlussstelle Bremen-Arsten. A2, Dortmund Richtung Hannover, zwischen Veltheim und Bad Eilsen, 3 Kilometer Stau nach einem Unfall. Dort ist nur eine Spur frei. Die A7, Hamburg Richtung Flensburg, ist im Elbtunnel nach Auslösung der Höhenkontrolle gesperrt. Dadurch staut es sich ab Hamburg-Hausbruch. Und A24, Hamburg Richtung Berlin, die Anschlussstelle Hornbeek, ist wegen einer Fahrbahnerneuerung bis heute Nachmittag 16.30 Uhr gesperrt. Am Mikrofon ist Liane Kossmann. Schönen guten Morgen. Spielen. Keine Brett- oder Kartenspiele, sondern am Bildschirm, auf dem Handy, dem PC oder an der Konsole. Von den Spielern selbst ja auch gern Zocken genannt. Das ist ein nicht zu unterschätzender Wirtschaftsbereich. Computer- und Videospiele sind ein Milliardengeschäft. Und in Köln startet heute wieder die Gamescom. Hunderttausende Videospielfans werden erwartet. Heute darf erstmal nur das Fachpublikum rein, bevor dann alle willkommen sind. Martin Schütz berichtet.
7: Die Gamescom boomt. Noch nie haben die Aussteller so viel Fläche in Köln-Deutz belegt und noch nie waren so viele Aussteller vor Ort. 1600 sind es in diesem Jahr. Bis Sonntag zeigen in den Kölner Messehallen Hersteller von Spielen und Hardware ihre Neuheiten. Heute öffnet die Messe zunächst nur für das Fachpublikum. In den Vorjahren war das immer ein relativ entspannter Start, bevor die Gamescom ihre Tore für das Publikum geöffnet hat. Das wird sich in diesem Jahr wohl ändern, sagt Gerald Böse, der Chef der Köln-Messe. Denn die Nachfrage des Fachpublikums nach Tickets wird immer größer.
8: Wir hatten in den letzten Jahren einen starken Fachbesucherzuwachs. Nicht nur die Konsumenten oder die Gamer, sondern auch die, die praktisch das Business organisieren. Und ich rechne speziell auch im Fachbesucherteil mit einem Zuwachs. Das ist ja die parallele Veranstaltung sozusagen. Da haben wir die letzten Jahre einen starken Zuwachs aus USA, China, Kanada und Japan gehabt.
7: Felix Falk hat in den vergangenen Monaten viel Zeit in die Organisation der Gamescom gesteckt. Der Chef des Branchenverbands Game, der die Messe mit ausrichtet, hat die Computerspieleindustrie und die neuen Produkte genau im Blick. Felix Falk sieht einen Markt, der immer vielfältiger wird.
9: Den einen großen Trend, den gibt es schon seit vielen Jahren nicht mehr, einfach weil auf so einer Riesenfläche, bei so einer Riesenveranstaltung und bei einer so dynamischen Gameskultur und Gamesbranche wir ganz viele unterschiedliche Trends haben.
7: Auf der Gamescom werden daher Spiele präsentiert, die beispielsweise Kindern dabei helfen sollen, eine Fremdsprache zu lernen und die so klingen.
10: Hey, ich bin Eichhörnchen und das ist mein Freund Bär. Und hier seht ihr unseren Freund Frechdachs.
7: Es gibt aber natürlich auch die aufwendig produzierten Blockbuster-Spiele, die sich optisch und akustisch kaum mehr von Hollywood-Filmen unterscheiden. Die Gamescom wächst, gleichzeitig steckt die dazugehörige Industrie in einer Krise. Die Entwicklung so opulenter Spieletitel wird immer teurer und verschlingt teilweise hunderte Millionen Euro. Tausende Menschen werden weltweit entlassen, es fehlen Mikrochips und auch die Hardware wird teurer. Ein Grund, warum die Gamescom trotzdem boomt, ist aus Sicht von Messechef Gerald Böse ihre digitale Strahlkraft. Schon vor Jahren haben die Veranstalter die Gamescom zu einer digitalen Plattform erweitert. Auf ihr können Firmen dauerhaft neue Spiele präsentieren, ohne dass die Messe physisch in Köln stattfindet.
8: Ich kann nur sagen, wir eröffnen damit neue Märkte, neue Zielgruppen und verlängern die Reichweite der Gamescom in Köln nochmal physisch. Dass wir auch ein besonderes Augenmerk auf das Thema der digitalen Reichweite legen.
7: Heute geht es also erstmal nur für das Fachpublikum los. Morgen dürfen auch die Fans die Messe besuchen. Dann wird auch Bundespräsident Frank-Walter Steinmeier zur Gamescom kommen und eine Rede halten.
6: Die Gamescom startet. Aus Köln war das Martin Schütz.
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6: Deutschlands größte Wirtschaftsauskunftei, die Schufa, sammelt sensible Daten von praktisch jedem Erwachsenen in Deutschland über einen langen Zeitraum. Das wurde Mitte Juli nach Recherchen von NDR und Süddeutscher Zeitung bekannt. Die Öffentlichkeit reagierte zum Teil entsetzt und empört auf die Rechercheergebnisse. Seitdem ist von einer Schattendatenbank die Rede. Und viele fragen sich inzwischen, was wohl über sie darin noch gespeichert ist. Jetzt drohen der Schufa auch rechtliche Konsequenzen. Die gemeinnützige europäische Datenschutzorganisation NEUP hat angekündigt, gerichtlich gegen die Schufa vorgehen zu wollen und unter anderem eine Sammelklage vorzubereiten. Peter Hornung.
11: Marco Blocher gibt sich entschlossen.
12: Wir mahnen die Schufa jetzt formell ab und fordern sie auf, die historischen Daten umgehend zu löschen.
11: Die historischen Daten, das sind veraltete Daten, die die Schufa wider Erwarten nicht gelöscht hat. Sensible Informationen über alte Kredite, aber auch Pfändungen oder gar Privatinsolvenzen. Schulden, die die Betroffenen oft schon vor Jahren beglichen haben. Marco Blocher ist Sprecher der gemeinnützigen Datenschutzorganisation NEUP. Und die will die Schufa nun vor Gericht bringen.
12: Wenn die Schufa sich weigert, unseren Forderungen zu entsprechen, dann werden wir eine Unterlassungsklage im kollektiven Verbraucherinteresse einbringen, um unsere Forderungen gerichtlich durchsetzen zu lassen.
11: Blochers durch Spenden finanzierte Organisation mit Sitz in Wien geht seit Jahren vor gegen Datenschutzverstöße von Unternehmen. So reichte NEUP Beschwerden ein gegen Microsoft, Google, Meta und X. Es erwirkte Gerichtsurteile und Geldstrafen in Milliardenhöhe. Im Fall der Schufa-Schattendatenbank soll es nicht bei einer Unterlassungsklage bleiben, so Blocher.
12: Darüber hinaus planen wir eine Verbandsklage auf Schadenersatz für die millionenfache Verletzung von Artikel 15 DSGVO von dem Recht auf Auskunft. Denn die Schufa hat ja allen betroffenen Personen, die in den letzten Jahren Auskunft bei der Schufa beantragt haben, diese Daten vorenthalten.
11: Eine Verbandsklage ist eine spezielle Form der Sammelklage. NEUP will Betroffene auffordern, sich einer solchen Klage anzuschließen, eben weil ihre in der Europäischen Datenschutzgrundverordnung verbrieften Auskunftsrechte verletzt worden seien. Die Schufa selbst räumt zwar ein, veraltete Daten bis zu 10 Jahre lang zu speichern, Verbraucher aber hätten kein Interesse an diesen Daten und deshalb informiere man nicht darüber. Die Schufa sieht sich dabei im Recht, aber auch solche historischen Daten zu speichern sei vollkommen legal und vor allem sei es wichtig. In einem Video erklärt sie:
13: Sie dienen der Weiterentwicklung von Produkten und Dienstleistungen. Dazu zählen auch Tests neuer Score-Modelle. Bevor Unternehmen einen neuen Bonitätsscore in ihrem Tagesgeschäft einsetzen, testen sie ihn.
11: Sollte die Datenschutzorganisation NEUP aber mit einer künftigen Sammelklage Erfolg haben, wäre das selbst bei einem niedrigen Schadensersatz pro Fall ein Problem für die Schufa. Denn potenziell betroffen sind bis zu 68 Millionen Menschen, praktisch jeder Erwachsene in Deutschland. Dass nun im Fall der Schattendatenbank NEUP als private Organisation tätig werden müsse, sagt NEUP-Sprecher Marco Blocher, sei auch Schuld der Behörde, die eigentlich über die Schufa wachen müsse.
12: Tja, das liegt daran, dass der zuständige hessische Datenschutzbeauftragte nichts tut und eine vollkommen dysfunktionale Behörde zu sein scheint. Das muss man schon sagen. Also eine integere, kompetente und tatsächlich unabhängige Aufsichtsbehörde hätte der Schufa die Verarbeitung der historischen Daten in der gegenwärtigen Form längst untersagt und ein hohes Bußgeld verhängt.
11: Hessens Landesdatenschutzbeauftragter prüft nach eigenen Angaben diesen Fall bereits seit Frühjahr vergangenen Jahres ohne aber bisher zu einem Ergebnis gekommen zu sein. Das Verbraucherinteresse an der Schattendatenbank jedenfalls scheint groß zu sein. Seit der NDR und die Süddeutsche Zeitung Mitte Juli das erste Mal berichtet haben, wird die Schufa offenbar mit Anfragen überflutet. Wie viele es genau sind, wollte die Wiesbadener Wirtschaftsauskunftei auf wiederholte Anfrage jedoch nicht sagen. In Antwortschreiben der Schufa an Verbraucher heißt es allerdings, man brauche länger, bis zu 3 Monate, um Auskunft zu erteilen. Eben weil so viele Anfragen eingegangen seien.
6: Der Bericht von Peter Hornung. Schauen wir noch kurz auf die Aktien- und Rohstoffmärkte. Nachdem der Iran über neue Gespräche über eine Wiedereröffnung der Straße von Hormus berichtete, geraten die Ölpreise unter Druck. Bereits gestern gaben die Preise um 3% nach. Auch heute Morgen verbilligte sich Rohöl weiter. Das Barrel der Nordseesorte Brent kostete im frühen Handel 86,05 US$. Am Aktienmarkt sind die Anleger im Wartemodus. Der DAX wird Expertenschätzungen zufolge heute rund 0,1% höher starten. Aktuell notiert er vorbörslich bei 26.264 Punkten. Jetzt soll er aber wirklich kommen, der Herbst der Reformen. Das Bundeskabinett ist dafür auf Klausur in Brandenburg. Welche Weichen stellt das Kabinett für die kommenden Monate? Unser NDR-Info-Thema heute. Und im Interview dazu gleich bei uns Dirk Wiese, der parlamentarische Geschäftsführer der SPD-Bundestagsfraktion. Zuvor alles Wichtige dazu, kurz und kompakt, 7.45 Uhr.
1: Die Bundesregierung berät heute am zweiten Tag ihrer Klausur über Hitzeschutz. Die schwarz-rote Koalition will bei dem Treffen auf Schloss Neuhardenberg in Brandenburg zunächst die Lage analysieren. Beschlüsse sollen erst in späteren Kabinettssitzungen folgen. Ein weiteres Thema ist die Wettbewerbsfähigkeit der Wirtschaft. Darüber will die Regierung mit Start-up-Unternehmern und Handwerkspräsident Dittrich diskutieren. Beim Autobauer Volkswagen stehen die nächsten Betriebsverhandlungen zu den angekündigten Sparvorhaben an. Nach dem Auftakt gestern am Stammwerk in Wolfsburg wird Konzernchef Blume heute in Emden und Zwickau erwartet. Die beiden Werke gehören dem Vorstand zufolge zu denen, für die es noch keine wettbewerbsfähige Nutzung für die 2030er Jahre gibt. Werksschließungen seien aber bislang nicht beschlossen. Aus der Union kommt deutliche Kritik an den Plänen von Finanzminister Klingbeil zur Einführung einer Zuckersteuer. Hessens Ministerpräsident Rhein sagte, in einer Zeit, in der viele Menschen mit hohen Preisen zu kämpfen hätten, dürfe der Staat Lebensmittel und Getränke nicht noch teurer machen. Der CDU-Politiker verlangte stattdessen unter anderem niedrigere Energiepreise und geringere Sozialversicherungsbeiträge. Gestern war bekannt geworden, dass die geplante Zuckersteuer mehr Produkte betreffen könnte als ursprünglich angenommen, zum Beispiel auch Smoothies und Milchgetränke. Das Wetter in Norddeutschland, nahe der Elbe länger heiter und trocken, in Niedersachsen vereinzelt Schauer möglich, bei maximal 21 bis 26 Grad. Das war der kurze Überblick. Es geht weiter mit Liane Kossmann.
6: Was spielt sich heute im politischen Berlin ab? Gar nicht so viel, denn der Fokus verschiebt sich auch heute um etwa 70 Kilometer nach Schloss Neuhardenberg in Brandenburg. Dort sitzt das Bundeskabinett ja seit gestern in Klausur. Und nicht wenige sagen, das ist jetzt der Herbst der Wahrheit für Schwarz-Rot. Mehr Tempo machen bei den Reformen, Großbaustellen, Rente, Steuern, Pflege. Darauf, so sagt es der Kanzler Friedrich Merz, will er sein Team einschwören, sein eigenes und das des Koalitionspartners. Welche Weichen stellt das Kabinett für die kommenden Monate? Unser NDR-Info-Thema heute. Und dazu begrüße ich jetzt am Telefon Dirk Wiese, den parlamentarischen Geschäftsführer der SPD-Bundestagsfraktion. Schönen guten Morgen.
14: Guten Morgen, Frau Kossmann, ich grüße Sie.
6: Herr Wiese, man möchte ja fast sagen, der Rahmen ist deutlich schöner als der Ist-Zustand der Koalition. Die steckt im Stimmungs- und Umfragetief. Wenn sie da raus will, welches Signal muss von dieser Klausur in Neuhardenberg ausgehen?
14: Ich glaube, es ist wichtig, dass auch am zweiten Tag der Klausurtagung in Neuhardenberg jetzt die Themen festgelegt werden für die kommenden Wochen und Monate. Hier liegt einiges vor uns, was die Bundesregierung jetzt noch beschließen muss. Das ist insbesondere die Reform der Pflegeversicherung, wo viele Bürgerinnen und Bürger sehr genau hinschauen, was da möglicherweise auf sie zukommt. Gleichzeitig wollen wir die Beschlüsse des Koalitionsausschusses umsetzen. Die Ergebnisse der Rentenkommission stehen auch noch an. Aber gleichzeitig treffen sich diese Woche auch die Koalitionsspitzen der Fraktionen in Münster. Auch wir werden diese Woche zusammensitzen, um den Fahrplan für die kommenden Wochen und Monate abzustecken.
6: Ja, dieses wir müssen jetzt
15: jetzt aber. Jetzt geht's aber wirklich los. Das hören wir ja jetzt schon sehr lange. Im Grunde seit der Bundestagswahl vor anderthalb Jahren. Wie wollen Sie es denn jetzt wirklich schaffen, dass die historischen Beschlüsse, von denen der Kanzler ja spricht, nicht wieder im Klein-Klein zerredet werden, dass das nicht wieder in Streitereien innerhalb der Koalition endet?
14: Ja, aber ich glaube, wenn man genau hinschaut, dann hat diese Koalition auch einiges schon final im Deutschen Bundestag natürlich auch auf den Weg gebracht. Die Beschlüsse zum Sondervermögen, das Geld fängt an abzufließen, über 51 Milliarden. Gleichzeitig haben wir die nicht einfache und auch, ja, die hat viele Diskussionen ausgelöst, die Reform des Gesundheitssystems vor der Sommerpause schon beschlossen. Auch die Ergebnisse des Koalitionsausschusses waren dann da. Ich weiß ja noch, dass im Vorfeld viele gesagt haben, oh, kommt denn da wieder was bei raus oder klappt das denn? Also wenn man genau hinschaut, dann haben wir vieles beschlossen, vieles auf den Weg gebracht. Aber ich will nicht um den heißen Brei herumreden. Jetzt im Herbst steht einiges an, die Ergebnisse der Rentenkommission, die wichtige Reform der Pflegeversicherung, gerade die Situation der pflegenden Angehörigen, was passiert mit der Tagespflege. Also nochmal, da kommt einiges, aber wir haben den klaren Willen, das jetzt auch im zweiten Halbjahr weiter umzusetzen.
15: Ja, aber dafür müssen Sie sich ja auch erstmal in der Koalition grün sein bei der Reform der Rente, aber auch der Pflege. Mehren sich ja die Stimmen, das jeweilige Paket doch nochmal wieder aufzuschnüren. Wie groß sind die Fliehkräfte in der Koalition, auch in den Fraktionen, wenn es dann auch ins parlamentarische Verfahren geht?
14: Ich habe das bei der Rentenkommission immer wieder am Beispiel eines Jenga-Turms deutlich gemacht, dieses Gesellschaftsspiel, was zu Hause gerne gespielt wird. Wenn man natürlich viel zu viele Klötze anfängt rauszuziehen, dann wird das brüchig. Markus Söder hatte ja die Regelung zu Minijobs in Frage gestellt. Trotzdem, die Rentenkommission hat gesagt, dass wir für langjährige Beschäftigte Lösungen finden müssen, Härtefallregelungen finden müssen, Übergangsregelungen finden müssen. Das nicht von heute auf morgen, ich sag mal, diejenigen, die jetzt 60, 61 sind, plötzlich sich nicht mehr darauf verlassen können. Das sind Sachen, die hat die Kommission mit aufgeschrieben und die werden wir im parlamentarischen Verfahren, das kann ich Ihnen sagen, auch sehr ernst nehmen. Uns werden sehr wahrscheinlich diese Entwürfe Ende Oktober, Anfang November im Bundestag erreichen. Aber auch hier gilt das Strucksche Gesetz. Kein Gesetz hat den Bundestag so verlassen, wie es hineinkommt. Und wir nehmen da unsere Aufgabe als Parlament auch sehr wahr, das will ich sagen. Und bei der Pflege, da begrüße ich es sehr, dass Carsten Linnemann die Kritik aufgenommen hat, gerade aus den Reihen der pflegenden Angehörigen, die ja eine große Last tragen bei der Versorgung von pflegebedürftigen Bürgerinnen und Bürgern. Und hier ist es, glaube ich, richtig, auch frühzeitig zu sagen, wir haben sie im Blick, wir wollen sie nicht zusätzlich belasten. Ich glaube, dass man auch bei der Tagespflegestruktur nochmal hinschauen muss, weil die gerade im ländlichen Raum wichtig ist. Aber ich kann Ihnen sagen, wir sind sehr selbstbewusste Parlamentarier und wir werden da schon unsere Punkte auch noch einbringen ins parlamentarische Verfahren.
15: Was bleibt denn beispielsweise bei, oder wie viel Spielraum sehen Sie denn bei der geplanten Abschaffung der abschlagsfreien Rente nach 45 Beitragsjahren? Das ist ja das, was im Moment eben für große Diskussionen noch sorgt.
14: Das sorgt für große Diskussionen, gerade weil auch die Situation zwischen den neuen und alten Bundesländern unterschiedlich ist, weil gerade in den neuen Bundesländern gerade die gesetzliche Rentenversicherung oft die einzigste Absicherungsmöglichkeit ist. Das ist in den alten Bundesländern mit Betriebsrente und privater Altersvorsorge anders. Aber die Rentenkommission hat ja gesagt, gerade für diejenigen, die über Jahre Schichtarbeit geleistet haben, unter schweren Arbeitsbedingungen gewesen sind, für die muss es Härtefallregelungen geben. Ich hatte vorgeschlagen, dass man sich bei dieser Härtefallregelung an der österreichischen Schwerarbeitspension orientieren könnte. Ich glaube auch, dass mindestens eine Übergangszeit von 5 Jahren notwendig ist. Aber nochmal, das wird Teil der Beratungen werden, die jetzt noch vor uns liegen.
15: Herr Wiese, heute stehen ja auch die Folgen des Hitzesommers auf dem Programm. 5 SPD-geführte Ministerien wollen Klimaanpassung und Naturschutz als Gemeinschaftsaufgabe im Grundgesetz verankern. Die CDU lehnt das ja bislang ab, will eher die Verwendung der Mittel optimieren. Wie kommen Sie da zusammen?
14: Ich will es an einem Beispiel deutlich machen. Die Gemeinschaftsaufgabe ist etwas, was es durchaus im Grundgesetz schon gibt. 1969 wurde die Gemeinschaftsaufgabe Küstenschutz eingeführt, weil man gesagt hat, die Absicherung unserer Küsten durch Deiche, die kann nicht alleine durch eine Stadt, eine Kommune oder ein Bundesland auf den Weg gebracht werden, sondern man hat sich darauf verständigt, gemeinsam hier diesen Küstenschutz voranzutreiben. Auch sicherlich eine Folge der Flutkatastrophe 1962 von Hamburg. Und diese Gemeinschaftsaufgabe Küstenschutz, wo Bund, Länder, Städte und Gemeinden, Landkreise zusammenarbeiten, auch was die finanziellen Kosten anbelangt. Die ist ein gutes Beispiel dafür, dass wir auch bei der großen Herausforderung Klimaanpassung, Klimawandel hier diese Gemeinschaftsaufgabe im Grundgesetz festschreiben sollten. Also es gibt gute Argumente, die wir auf unserer Seite haben und wir können hartnäckig sein, um die Kolleginnen und Kollegen der Union zu überzeugen.
15: Andererseits braucht natürlich eine Grundgesetzänderung auch Zeit. Was kann der Bund denn schon vorher auf den Weg bringen?
14: Ich glaube, dass der Bund gerade gezeigt hat, dass mit den 100 Milliarden Euro, die im Sondervermögen für den Klima- und Transformationsfonds explizit festgeschrieben sind, woraus wir ja Klimaanpassungsmaßnahmen finanzieren, woraus wir auch zum Beispiel die Förderung der E-Mobilität finanzieren, dass das schon definitiv Schritte in die richtige Richtung sind. Aber nochmal, diese zusätzliche Absicherung und Festschreibung im Grundgesetz, ich habe es deutlich gemacht am Beispiel dieser Gemeinschaftsaufgabe Küstenschutz, die es seit Jahrzehnten gibt, das kann noch ein weiter wichtiger Punkt sein.
15: Dirk Wiese war das, der parlamentarische Geschäftsführer der SPD-Bundestagsfraktion. Ich danke fürs Gespräch.
14: Ich danke auch. Wiedersehen.
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15: Ja, und wir haben es ja gerade schon angesprochen, das Bundeskabinett will sich heute eben auch mit der Frage beschäftigen, wo die schwarz-rote Koalition beim Klimaschutz stärker aktiv werden soll. Experten jedenfalls schlagen Alarm. Unter extremer Hitze und bei Wasserknappheit ist es nicht mehr ohne weiteres möglich, Waldbrände, wie wir sie ja in diesem Sommer erlebt haben, mit großen Mengen Wasser zu löschen. Feuerwehren sind nicht für die Bedingungen des Klimawandels ausgebildet. Auch fehlt es an entsprechender Ausrüstung und modernen Konzepten bei der Brandbekämpfung, warnen Brandexperten. Was muss geschehen, damit unsere Feuerwehren auch in Zukunft Waldbrände sicher und zuverlässig bekämpfen können? Frank Bäumer ist der Frage nachgegangen.
16: Jeder Liter zählt. Bewässern, sogar Baden und Duschen, sollte möglichst vermieden werden. Mit solchen Appellen an die Bevölkerung bemühten sich Mitte August die Kreiswerke Main-Kinzig darum, genügend Löschwasser für einen Waldbrand im hessisch-bayerischen Grenzgebiet zusammenzubekommen. Meldungen wie diese sind für den aus Kalifornien stammenden Waldbrandexperten und Feuerwehrmann Lyndon Pronto Anlass genug, die deutschen Methoden bei der Waldbrandbekämpfung grundsätzlich zu hinterfragen.
17: Das tut mir wirklich weh, wenn ich jetzt so Schlagzeile lese, dass die Bürger auf persönliche Hygienemaßnahmen verzichten sollen, weil wir nicht genug Löschwasser haben. Und dann sehe ich, wie teils auch Kilometer entfernt vom akute Brandherde einfach die Landschaft dann vorsorglich bewässert wird. Also in die Richtung dürfen wir nicht weitergehen.
16: Waldbrände mit Wasser bekämpfen, das wird in Zukunft immer schwieriger. Denn durch den menschengemachten Klimawandel wird aktuellen Studien zufolge nicht nur die Zahl der Waldbrände zunehmen, auch sorgt die Klimaveränderung für mehr Dürren und Trockenheit und damit für akute Löschwasserknappheit. Für Lyndon Pronto ist es höchste Zeit, bei der Brand- und vor allem auch bei der Nachbrandbekämpfung auf Strategien umzuschwenken, die ohne oder mit wenig Wasser auskommen und die etwa in seiner Heimat Kalifornien längst etabliert sind.
17: Ein Schwellbrand ohne Wasser zu löschen geht grundsätzlich auch. Man findet Stellen, wo man an den Sandboden kommt oder an Mineralboden und man gräbt sie so ein bisschen auf. Und dann kann man das Glut, was noch am Brennen ist, da reinlegen, einmischen. Man entzieht quasi den Sauerstoff und die Hitze, die Wärme gleichzeitig.
16: Auch Ulrich Cimolino, Experte für Vegetationsbrände und Leiter des Arbeitskreises Waldbrand im Deutschen Feuerwehrverband, weiß, dass man umdenken muss.
18: Was jetzt alle begreifen müssen, ist, dass sich die Lage halt in den letzten Jahrzehnten verändert hat. Wir haben nicht mehr so das Thema, dass das ein Nebeneffekt ist, dass nur wenige Landstriche von betroffen sind, sondern wir haben das Thema jetzt auch im Westen, auch im Süden Deutschlands, wo es eher immer nasser gewesen ist.
16: Zwar gibt es in Deutschland ein flächendeckendes Netz aus leistungsfähigen Feuerwehren, doch oft mangele es an geeigneter Ausrüstung, wie beispielsweise Schutzkleidung, in der sich auch bei hohen Außentemperaturen im Sommer arbeiten lässt. Der Feuerwehrverband bemüht sich um Fortbildungen der Einsatzkräfte in Sachen wasserreduzierter Brandbekämpfung, doch das braucht Zeit. Eines der Hauptprobleme sind laut Ulrich Cimolino die oft umständlichen Wege, um Hubschrauber etwa von der Polizei für einen Löscheinsatz anzufordern. Dieses Problem hat der Landkreis Harz auf eigene Faust gelöst. Er verfügt als einziger in den Sommermonaten über ein eigenes Löschflugzeug, die Hexe. Kreisbrandmeister Kai-Uwe Lohse zu diesem Vorstoß.
19: Gerade die Anforderungswege sind bei uns in Deutschland, was die Hubschrauber angeht, meiner persönlichen Meinung nach zu langwierig. Unser System lebt davon, dass wir, wenn wir das Feuer erkannt haben, so schnell wie möglich handeln und auch das entsprechend eindämmen.
16: So kann die Hexe im Ernstfall in ca. 20 Minuten am Einsatzort sein. Zudem mischen die Brandbekämpfer dem Löschwasser ein sogenanntes Retardant hinzu, ein biologisch abbaubarer Brandhemmer, der auch nach dem Abtrocknen des Wassers eine Ausbreitung des Feuers unterdrückt. Kai-Uwe Lohses Fazit nach 4 Jahren Hexeneinsatz.
19: Wenn man da vernünftig und schnell draufhaut von oben, dann kann man das zumindest beherrschbar halten. Alles andere hat sich, wenn wir unsere Berichte in Deutschland lesen, nicht bewährt. Es läuft uns schlicht und ergreifend weg und wir haben eine unwahrscheinliche Mühe und Aufwand, das dann wieder einzudämmen.
16: Waldbrände mit wenig Wasser möglichst früh eindämmen, bevor es zu einem Großbrand kommt. Das ist der Schlüssel für die Brandbekämpfung im Klimawandel.
15: Der Bericht von Frank Bäumer. Kabinettsklausur in Neu-Hardenberg. Welche Weichen stellt die Regierung für die kommenden Monate? Unser NDR-Info-Thema heute. Und auf der Tagesordnung stehen da eben heute auch die Folgen des Hitzesommers. 5 SPD-geführte Ministerien wollen ja Klimaanpassung und Naturschutz als Gemeinschaftsaufgabe im Grundgesetz verankern. Die Union ist da bislang noch sehr zurückhaltend. Ob und wie man sich da einigt, offen. Aber in gut 20 Minuten schauen wir mal darauf, was steckt eigentlich hinter diesem Schlagwort Hitzeschutzplan? Und sind die Vorschläge, die jetzt diskutiert werden, wissenschaftlich untermauert, besprechen wir dann mit Nils Worker aus unserer Wissenschaftsredaktion. Und hier gleich die 8 Uhr Nachrichten.

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1: Um 8 Uhr mit Tarek Yusbaschi. Die Bundesregierung setzt heute ihre Kabinettsklausur im brandenburgischen Neu-Hardenberg fort. Neben weiteren informellen Beratungen ist auch eine offizielle Kabinettssitzung geplant. Dort soll es vor allem um den Klimawandel und Folgen wie extreme Hitze oder Dürre gehen. Im Vorfeld wies Unionsfraktionschef Frei im Deutschlandfunk den Vorstoß der SPD zurück, Klimaschutz ins Grundgesetz aufzunehmen.
2: Erstens mal finde ich es komplett falsch, dass wenn man auf eine akute Maßnahme reagieren möchte, zuerst mit einer Grundgesetzänderung antwortet. Denn dadurch ändert sich ja für die betroffenen Menschen in den Städten und Gemeinden überhaupt gar nichts. Und es ist ja offensichtlich, weil wir es bisher schon so handhaben, dass der Bund natürlich Möglichkeiten hat, auch im Bereich der Klimaanpassungsmaßnahmen zu unterstützen. Es ist ja auf der anderen Seite auch richtig, das ist keine ausschließliche Aufgabe des Bundes, sondern das sind alle gefordert. Und ich finde beispielsweise nicht, dass der Einbau von Klimaanlagen in bestimmten sozialen Einrichtungen jetzt nur, weil es wichtig ist, zu einer Aufgabe des Bundes wird.
1: Unionsfraktionschef Frei. VW-Chef Oliver Blume stellt sich heute erneut der Belegschaft. Nachdem er gestern in Wolfsburg war, besucht er heute die Standorte Emden und Zwickau. Auch dort geht es um die angekündigten Sparmaßnahmen. Aus Emden Thomas Stahlberg.
3: Es soll laut, aber respektvoll werden, sagt der Emder VW-Betriebsrat Wulff. Bis zu 5000 Beschäftigte wollen am Vormittag Antworten von Blume. Die Kommunikation des Vorstandes sei schlecht, die Belegschaft verunsichert. Wir sind auf die Antworten gespannt wie ein Flitzebogen. Der Vorstand müsse an den Verhandlungstisch, sagt Wulff. Beim Sparen liege man inzwischen auf Kurs. Ostfriesland braucht VW, haben Bürgermeister und Landräte immer wieder deutlich gemacht. Ob Blume mehr sagt als gestern in Wolfsburg, nämlich, dass es für Emden und Hannover nach 2030 keine wettbewerbsfähige Auslastung gebe, halten Insider für unwahrscheinlich.
1: Mecklenburg-Vorpommern steht offenbar vor einer Milliardeninvestition. Bei Rostock soll nach NDR-Informationen ein großes Rechenzentrum gebaut werden. Wie viele neue Jobs entstehen, ist noch unklar. Erwartet werden vor allem Jobs bei Dienstleistern. Aus Schwerin Stefan Luttmann.
4: Es ist ein Riesenknaller, sagt der Präsident der IHK Rostock Strupp, und ein Durchbruch für die Region. Nach NDR-Informationen will die Digitalsparte der Schwarzgruppe, ein Handelsunternehmen aus Baden-Württemberg mit den Marken Lidl und Kaufland, in Dummersdorf ein Rechenzentrum entstehen lassen. Die Grundstücke wurden schon vor Monaten gekauft. Baugenehmigungen liegen offenbar vor. In einer ersten Ausbaustufe geht es um Investitionen von bis zu 12 Milliarden Euro, allein für die Hardware. Das Rechenzentrum soll die Anwendung künstlicher Intelligenz beschleunigen und weitgehend unabhängig von US-amerikanischen Servern sein.
1: Die russische Führung hat eine Reise des amerikanischen CIA-Direktors Radcliffe nach Moskau bestätigt. Nach Angaben von Kreml-Sprecher Peskow ging es um Kontakte zwischen den Geheimdiensten beider Länder. Zu den Inhalten der Gespräche machte Peskow keine Angaben. Es habe allerdings kein Treffen zwischen Radcliffe und Präsident Putin gegeben. Gestern hatte es zunächst nur unbestätigte Berichte über die Reise gegeben. Dies hatte allerlei Spekulationen ausgelöst. Es war das erste Mal seit 2021, dass ein Chef des amerikanischen Auslandsgeheimdienstes in Moskau war. Die amerikanische Country-Sängerin Dolly Parton ist tot. Sie starb im Alter von 80 Jahren in Nashville im US-Bundesstaat Tennessee, wie ihre PR-Agentur am Abend mitteilte. Aus Washington Anne Schneider.
5: Sie war Sängerin, Songwriterin, Schauspielerin, Unternehmerin und für Millionen Menschen eine Inspiration. Über 6 Jahrzehnte lang begeisterte sie mit Songs wie Jolene oder Coat of Many Colors. Mit ihrer blonden Mähne, ihren Glitzer-Outfits und ihrer unverwechselbaren Stimme wurde sie zu einer der bekanntesten Frauen der Popkultur. Aufgewachsen in sehr armen Verhältnissen war ihr immer besonders wichtig, etwas von ihrem Erfolg zurückzugeben. In ihrer Heimat Tennessee schuf sie mit dem Freizeitpark Dollywood tausende Arbeitsplätze. Mit ihrer Imagination Library verschenkte sie Millionen Bücher an Kinder auf der ganzen Welt und förderte so die Freude am Lesen. Nun verstummt eine der markantesten Stimmen der Musikgeschichte. Was bleibt, sind unvergessliche Songs, großes soziales Engagement und eine Frau, die immer gezeigt hat, dass Herz, Humor und Erfolg wunderbar zusammenpassen.
1: Das waren die Nachrichten.
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6: 21 bis 26 Grad, das sind die Höchstwerte heute. Dazu ist es nördlich und östlich der Elbe länger heiter und trocken. In Niedersachsen sind vereinzelt Schauer möglich. Morgen dann mal Sonne, mal Wolken. In Niedersachsen auch wieder einzelne Schauer oder Gewitter bei maximal 22 bis 29 Grad. Und am Freitag und Sonnabend ist es dann bewölkt mit Schauern und Gewittern bei 20 bis 26 Grad. NDR Info, der Verkehrsservice mit Staus und Behinderungen ab 3 Kilometern. A1 Bremen Richtung Osnabrück, zwischen Groß-Ippena und Wildeshausen West 8 Kilometer Stau. Die A1 Osnabrück Richtung Bremen ist zwischen Groß-Ippena und Bremen-Brinkum nach 2 Unfällen gesperrt, dadurch staut es sich. Die Umleitung führt über die B322, B51 und B6 oder über die A28, B75, A281 und B6 zur Anschlussstelle Bremen-Arsten. A2, Dortmund Richtung Hannover, zwischen Veltheim und Bad Eilsen, 4 Kilometer Stau nach einem Unfall, dort ist nur eine Spur frei. A7, Hannover Richtung Flensburg, zwischen Dreieck Hamburg Südwest und dem Elbtunnel, 8 Kilometer stockender Verkehr. Und A24, Hamburg Richtung Berlin, die Anschlussstelle Hornbeek ist wegen einer Fahrbahnerneuerung bis heute Nachmittag 16.30 Uhr gesperrt. Am Mikrofon ist Liane Kossmann. Schönen guten Morgen. Noch sind draußen warme Temperaturen, der Sommer noch nicht vorbei. Da ist der Gedanke an die nächste Heizsaison vielleicht noch nicht so nah. Aber der nächste Winter wird kommen. Und die deutschen Gasspeicher, das haben wir zuletzt immer wieder gehört, sind so leer wie selten zuvor. Die meisten müssten eigentlich bis zum 1. November zu 80% gefüllt sein. Aber davon sind sie weit entfernt. Aktuell sind sie gerade mal halb voll. Was heißt das für uns Verbraucher? Unsere Reporterin Sophia Stritzel hat sich in Hamburg umgehört.
7: Hier geht's rein.
8: Sören Gerken öffnet die Tür zu einem kleinen Abstellraum. Darin ein grauer Kasten. Seine Gastherme. Die funktioniert zwar problemlos, bereitet dem Hamburger Hausbesitzer aber trotzdem Kopfschmerzen. Denn Deutschlands Gasspeicher sind nur halb voll, weniger gefüllt als im vergangenen Jahr.
9: Es verunsichert einen tatsächlich und wir werden das dem Winter über auch im Blick haben, gerade weil der letzte Winter ja auch recht hart war. Die anderen EU-Länder haben alle deutlich mehr Reserven als wir.
8: Heizungsbauer Sebastian König fährt mit einem dünnen Stab an den glänzenden Rohren der Therme entlang, misst, ob Gas austritt. Er ist zur Inspektion gekommen und beobachtet, viele seiner Kunden sorgen sich, befürchten, dass das Gas im Winter knapp werden könnte. Für den 26 Jahre alten Handwerker heißt das vor allem eins: viel Arbeit.
10: Ja, es gibt schon viele Kunden, die jetzt einfach sagen, okay, bevor jetzt dieser Knackpunkt kommt, wir haben kein Gas mehr. Tauschen die schon vorher quasi die Gasheizung gegen eine Wärmepumpe ein.
8: Sören Gerken steht an der Tür, schaut zu, wie seine 7 Jahre alte Gastherme geprüft wird. Die austauschen, darüber hat er auch schon nachgedacht, nicht zuletzt, weil die Gaspreise immer weiter steigen. Und es könnte noch teurer werden, betont Jan Bornemann von der Hamburger Verbraucherzentrale.
11: Gerade natürlich im Winter, wo der Verbrauch natürlich stark ansteigt, wird, kann es problematisch werden. Und deshalb sollte man mal schauen, habe ich zum Beispiel meinen Gasvertrag, wie lange läuft der? Und ganz wichtig ist dort, habe ich eine Preisbindung? Wer noch eine Preisbindung hat bis zum Sommer oder bis April, Mai nächsten Jahres, der kann im Grunde erstmal ruhig sein.
8: Ruhig scheint auch das Bundeswirtschaftsministerium. Es sieht keine Anzeichen, dass Gas im Winter knapp werden könnte.
12: Hier sind die Einstellungen.
8: Hausbesitzer und Familienvater Sören Gerken ist trotzdem lieber vorbereitet.
9: Wir haben tatsächlich eine Stromheizung im Schuppen liegen, die wir sonst, wenn mal es hart auf hart kommt oder hier alles ausfallen würde, denn dass wir theoretisch, gerade weil wir auch Kinder haben, dass man das Kinderzimmer damit warm halten könnte.
12: Cool, Sören, das war schon wieder für ein Jahr.
8: Verabschiedung an der Haustür mit Handschlag. Die Gastherme ist frisch gewartet und Sören Gerken hofft, dass es nicht mehr braucht, um sein Haus im Winter warm zu halten.
6: Der Bericht von Sophia Stritzel. Und wir bleiben noch in Hamburg. Da musste die Feuerwehr nämlich gestern am späten Abend zu einem Großeinsatz auf dem Sommerdom ausrücken. Dort saßen mehrere Menschen über Stunden in einem Fahrgeschäft fest. Finn Kessler.
13: Es war ein Dombesuch, den sich die 23 Fahrgäste des Nordic Tower wohl anders vorgestellt hatten. Sie saßen mehrere Stunden lang in dem Riesenkettenkarussell fest. Das befördert Fahrgäste eigentlich in eine Höhe von rund 80 Metern und dreht sich dann im Kreis. Das Kettenkarussell war allerdings in etwa 25 Metern Höhe stehen geblieben. Laut Feuerwehr, weil offenbar eine Bremse blockiert war. Weil die Betreiber das Fahrgeschäft nicht mehr in Gang setzen konnten, wurde die Feuerwehr gerufen. Die rückte mit einem Großaufgebot an. 45 Feuerwehrleute, darunter auch speziell ausgebildete Höhenretter und mehrere Rettungswagenbesatzungen waren im Einsatz. Doch gerettet werden mussten die Gestrandeten am Ende nicht. Die Betreiber konnten die Bremsenblockade beheben und die 23 Fahrgäste zurück auf den sicheren Boden befördern. Dort wurden sie vom Rettungsdienst noch einmal untersucht. Verletzt wurde bei dem Zwischenfall aber offenbar niemand.
6: In Hamburg wird derzeit ja auch eine neue U-Bahn-Linie gebaut, die U5. In genau einem Jahr startet die erste Tunnelbohrmaschine. Die Hamburger Hochbahn teilte jetzt mit, alle Vorbereitungen seien im Zeitplan. Die riesige Maschine soll sich von Alsterdorf bis Bramfeld vorarbeiten. 2033 sollen dann dort U-Bahnen rollen. Reinhard Postelt.
7: Selbst ein 22 Tonnen schwerer Findling konnte die Hochbahn nicht aufhalten. Pünktlich in einem Jahr soll die Tunnelbohrmaschine loslegen, hergestellt in Süddeutschland, trotz der Billigkonkurrenz aus China. Rund 100 Meter ist sie lang, sie kleidet die Röhre gleich mit Beton aus. Das Schneidrad hat 11 Meter Durchmesser, weil in die Röhre gleich zwei Gleise passen. 4 Kilometer legt der Bohrer zurück, auch mitten durch ein Hochhausfundament in der Mitte Stalshoops. Wie das geht, erklärt U5-Geschäftsführer Klaus Uphoff.
14: Dort gibt es schon zwei Öffnungen innerhalb dieses Gebäudes, wo eben halt in den 70er Jahren schon eine U-Bahn-Querung vorgesehen worden ist. Das nutzen wir jetzt, da fahren wir hinterher mit der Tunnelvortriebsmaschine durch.
7: 2030 soll die Maschine in Bramfeld ankommen. In Hamburg braucht man sie dann nicht mehr, denn die anderen Röhren der U5 haben nur ein Gleis. Circa 10 kleinere Bohrmaschinen sollen die U5-Tunnel dann bis nach Ostdorf treiben.
6: Der schleswig-holsteinische Landtag nimmt nach der parlamentarischen Sommerpause heute seine Arbeit wieder auf und geht direkt in die Vollen. Es geht um den Haushalt für das kommende Jahr. Der Entwurf der schwarz-grünen Landesregierung wird in erster Lesung beraten. Anna Grusnick.
8: Der Entwurf sieht Einnahmen in Höhe von knapp 18,5 Milliarden Euro und Ausgaben von knapp 19,4 Milliarden Euro vor. Bedeutet, erneut muss mit neuen Schulden gerechnet werden. Grünen-Fraktionschef Petersdotter sagte, es sei kein Gestaltungshaushalt. Das Land mache seine Pflichtaufgaben. 15% der Sachkosten und 5% der Personalkosten sollen reduziert werden. FDP-Fraktionschef Vogt betonte, die Haushaltslage sei ausgesprochen kritisch und desaströs. Die Tragfähigkeit der Landesfinanzen werde immer weiter gefährdet. Auch der SSW sieht keinen Handlungsspielraum. Der Haushalt sei auf Kante genäht, sagte Fraktionschef Dirschauer. Er forderte, es dürfe keine Einsparungen bei der Kultur, im sozialen Bereich, beim Sport, der Bildung und den Minderheiten geben.
6: Anfang dieser Woche sind auch die Schülerinnen und Schüler in Mecklenburg-Vorpommern wieder in den Unterricht gestartet. Zwar wurden für das neue Schuljahr 500 neue Lehrkräfte neu eingestellt, dennoch bleibt die Personalnot groß. Die Zahlen zeigen aber auch, offenbar zieht es viele Menschen aus anderen Berufen in die Schulen. Rund ein Drittel der neuen Lehrkräfte sind Seiteneinsteiger. Luisa Maria Karius.
15: 500 neue Lehrerinnen und Lehrer haben in diesem Schuljahr ihren Dienst an den öffentlichen Schulen im Land begonnen. Und trotzdem bleibt die Lage angespannt. Die Einstellungszahlen bewegten sich auf hohem Vorjahresniveau, so Bildungsministerin Oldenburg. Allerdings dürften sie nicht darüber hinwegtäuschen, dass es auch in den kommenden Jahren einen Mangel geben werde. Derzeit sind im Karriereportal des Landes noch 51 freie Stellen ausgeschrieben. Unter den Neueinstellungen sind 4 Personen, die über das Lehrkräfteaustauschverfahren nach Mecklenburg-Vorpommern gekommen sind. 136 Referendarinnen und Referendare sind außerdem nach ihrem Vorbereitungsdienst direkt in den Schuldienst übernommen worden. Insgesamt muss das Land laut Oldenburg in den kommenden 5 Jahren 3.600 Lehrkräfte neu einstellen.
6: Wenn die Erzieherin krank ist oder die Kita die Frühbetreuung streicht, dann haben Eltern ein Problem. Sie müssen ihre Kinder anderweitig unterbringen, um arbeiten zu gehen oder selbst zu Hause bleiben. Das Problem sei in Schleswig-Holstein flächendeckend, teilte die Landeselternvertretung der Kindertageseinrichtungen mit und hat jetzt einen offenen Brief an Sozialministerin Touré geschrieben. Anne Passow.
16: In dem offenen Brief fordert die Landeselternvertretung der Kitas die Ministerin auf, die Situation zu verändern. Dazu schlagen sie einen 3-Punkte-Plan vor. Damit Erzieherinnen weniger Zeit mit Dokumentation verbringen, sollen bestimmte schriftliche Berichte für 3 Jahre ausgesetzt werden. Weiter fordert die Vertretung, dass das Geld, das über das sogenannte Sondervermögen in die Kitas fließt, zum Beispiel für Alltagshelfer eingesetzt werden kann. Außerdem wollen sie, dass der Beitragsdeckel, also das, was Eltern für Krippe und Kita dazu zahlen, nicht aufgeweicht wird. Ministerin Touré zeigte in einer ersten Reaktion Verständnis. Sie verwies aber auch auf das neue Kita-Gesetz. Das gilt seit vergangenem Jahr. Die meisten der Forderungen seien darin schon umgesetzt.
15: Das Bundeskabinett ist in Klausur auf Schloss Neuhardenberg in Brandenburg. Heute der zweite Tag. Welche Weichen stellt die Regierung für die kommenden Monate? Unser NDR-Info-Thema heute. Und auf der Tagesordnung stehen heute auch die Folgen des Hitzesommers. Wir fragen gleich nach dem Sport, was steckt hinter den Schlagworten Hitzeschutzplan? Und wie sind die Vorschläge, die jetzt diskutiert werden, wissenschaftlich untermauert? Zuvor das Wichtigste in Kürze dazu, 8.15 Uhr.
1: Die Bundesregierung setzt heute auf Schloss Neuhardenberg in Brandenburg ihre Klausurtagung fort. An diesem zweiten Tag will das Kabinett über die Hitzewelle und die Dürre des Sommers beraten. Außerdem geht es um eine Ankurbelung der Wirtschaft und die geplanten Reformen zur Rente und zur Pflegeversicherung. Der parlamentarische Geschäftsführer der SPD-Fraktion Wiese sagte auf NDR Info, man habe den Willen, die Pläne im nächsten halben Jahr umzusetzen. An den Volkswagen-Standorten Emden und Zwickau stehen heute wegen der angekündigten Sparmaßnahmen Betriebsversammlungen an. Für die Werke gibt es laut Konzernchef Blume noch keine wettbewerbsfähige Nutzung für die Zeit ab 2023.

0: Das Wetter in Norddeutschland, nördlich und östlich der Elbe länger heiter und trocken, in Niedersachsen vereinzelt Schauer möglich bei maximal 21 bis 26 Grad. Das war der kurze Überblick und nun weiter mit Liane Kossmann.
1: Schönen guten Morgen.
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1: Vor dem Start der neuen Bundesliga-Saison hat der FC Bayern wichtige Personalentscheidungen getroffen. Nicht auf dem Fußballplatz, sondern in der Führungsebene. Michael Augustin.
3: Ja, die Bayern haben die Verträge mit Vorstandschef Jan-Christian Dresen und Sportvorstand Max Eberl vorzeitig verlängert. Und zwar bis 2029. Eberl musste erst noch Uli Hoeneß überzeugen. Der gehört ja als Ehrenpräsident zum Aufsichtsrat des FC Bayern. Aus München, Tofik Khalil.
4: Max Eberl bleibt Sportvorstand beim FC Bayern München und macht aus 60% 100. Vor einigen Monaten beim Pokalfinale hatte Uli Hoeneß ihm noch maximal 60% Verlängerungsgarantie geben wollen. Aber in den letzten Wochen war Hoeneß da zurückgerudert und hatte auf 100% erhöht. Dementsprechend jetzt auch die Verlängerung des Vertrags des Vorstands. Unter anderem, weil Eberl auch in dieser Saison so einen guten Job gemacht hat. Bereits frühzeitig standen die Verpflichtungen von Ismael Saibari und Nene Braun fest, sodass die Bayern diesmal nicht wieder auf den letzten Drücker viel Geld für Spieler ausgeben müssen, die im Zweifelsfall viel früher viel weniger gekostet hätten. Eberl darf damit erstmal weitermachen und schauen, dass er noch den einen oder anderen in den verbleibenden Tagen des Transferfensters vom Hof bekommt. Neuzugänge soll es keine mehr geben.
3: Und am Freitag spielen die Bayern dann zum Bundesliga-Start gegen den VfB Stuttgart. In der Fußball-Bundesliga der Frauen läuft die Saison schon. Der VfL Wolfsburg hatte sein erstes Spiel deutlich gewonnen mit 8:2 in Nürnberg. Jetzt wollen die Wolfsburgerinnen in die Champions League einziehen. Dafür müssten sie aber erst noch in der Qualifikation Inter Mailand ausschalten. Für Trainer Stefan Lerch und sein Team ist das Hinspiel heute das erste Duell mit den Italienerinnen.
5: Wir müssen jetzt erstmal diese Hürde nehmen. Ich finde, Inter Mailand ist ja mit das schwerste Los, was man hätte bekommen können. Das wird schon eine Herausforderung und ja, die Zeiten, wo man vielleicht genau diese Haltung hatte. Der VfL Wolfsburg ist immer vertreten und ist selbstverständlich in der Champions League vertreten. Die Zeiten sind in meinen Augen vorbei. Man muss sich alles hart erarbeiten. Wir kriegen nichts geschenkt.
3: So wird es wohl auch für Eintracht Frankfurt sein. Gegner in der Qualifikation ist Paris Saint-Germain. Die PSG-Frauen standen schon zweimal im Champions League-Finale. Es wird also schwierig für Nico Arnautis und sein Team.
6: Wir sind gut drauf, wir sind bereit, wir sind gut vorbereitet auf den Gegner, wissen um deren Qualitäten, wissen auch, wo sie möglicherweise verwundbar sind. Aber da müssen wir schon 100% unserer Performance abrufen.
3: Und der FC Bayern ist das einzige Team aus Deutschland, das schon für die Champions League qualifiziert ist. Am Sonntag beginnen die US Open in New York und Tennisprofi Alexander Zverev ist schon ausgeschieden. Allerdings im Mixed-Wettbewerb, der noch ziemlich neu ist und keine so große Bedeutung hat. Marcel Stober.
7: Nur 49 Minuten hat Zverevs erster Auftritt bei den US Open gedauert. An der Seite der dreimaligen Grand-Slam-Siegerin im Doppel, Taylor Townsend aus den USA, unterlag er dem Duo Bencic-Kopoli in zwei Sätzen. Seine Mixed-Partnerin konnte im ersten Satz eines ihrer Aufschlagspiele nicht durchbringen, im zweiten dann vergab er seinen Aufschlag einmal und zeigte auch noch zu viele leichte Fehler im Grundlinienspiel. Wie schon im Vorjahr schied Zverev also bei diesem neuen Mixed-Format bereits nach einem Match ohne Satzgewinn verdient aus. Seit 2025 setzen die US Open nicht wie die anderen Grand-Slam-Turniere auf Doppelspezialisten im Mixed, sondern auf Einzelstars, die in teils ungewohnten Paarungen mit und gegeneinander antreten. Die einzelnen Gewinnsätze gehen nur bis 4 und nicht bis 6 und innerhalb von 2 Tagen ist der Mixed-Wettbewerb bereits entschieden.
3: Und die deutsche Eishockey-Nationalmannschaft hat einen neuen Bundestrainer. Wer es ist, das will der Verband erst morgen bekannt geben. Dann soll der Nachfolger von Harald Kreis auf einer Pressekonferenz präsentiert werden. Der hatte das deutsche Team 2023 bis ins WM-Finale geführt, danach aber bei 3 enttäuschenden Turnieren hintereinander die Verantwortung gehabt. Im kommenden Jahr findet die Eishockey-Weltmeisterschaft in Deutschland statt.
1: Der Sport mit Michael Augustin. Das wird eine gemeinsame Kraftanstrengung, sagt die neue Kanzleramtschefin Nina Warken. Und sie meint damit die To-Do-Liste der Bundesregierung. Um die geht es ja gerade auf der Kabinettsklausur auf Schloss Neu-Hardenberg. Im Fokus steht die Frage, wie Deutschland wettbewerbsfähiger werden kann und zukunftsfest. Konkret geht es zum Beispiel um Innovationen und künstliche Intelligenz, aber auch um die geplante Steuer- und Rentenreform. Welche Weichen stellt das Kabinett?

0: Für die kommenden Monate unser NDR-Info-Thema heute. Der Kanzler, Finanzminister Lars Klingbeil und Innenminister Alexander Dobrindt werden heute Mittag die Ergebnisse dieser Klausur vorstellen. Zuvor will sich das Kabinett heute aber auch mit der Frage beschäftigen, wo die Bundesregierung beim Klimaschutz stärker aktiv werden soll und ob sie der SPD-Forderung nachkommt, den Hitzeschutz ins Grundgesetz zu schreiben. Die Union lehnt das ja ab. Wir haben uns gefragt, was steckt hinter den Schlagwörtern und sind die Vorschläge, die diskutiert werden, wissenschaftlich untermauert. Ich habe darüber mit Nils Worker aus unserer Wissenschaftsredaktion gesprochen und ihn gefragt, wenn jetzt Hitzeaktionspläne kommen sollen, was ist damit gemeint?
1: Da gibt es mehrere Aspekte zu. Also die kann man so ganz grob in zwei Gruppen aufteilen. Das eine ist sozusagen das Hier und Jetzt und das andere ist die langfristige Vorsorge. Zu dem Hier und Jetzt, da gehört eben alles das, was ich als Mensch machen kann, um ja mit der Hitze besser umzugehen. Viel trinken, kein Sport in der Hitze, gegebenenfalls Blutdrucksenker anpassen. Also alles, was mit mir und meiner Gesundheit zu tun hat. Aber zu diesem Hier und Jetzt gehört auch das, was eine Kommune tun kann, zum Beispiel kühle Räume vorhalten, also eine klimatisierte Sporthalle zum Beispiel für alte oder kranke Menschen, um sie vor der Hitze zu schützen.
0: Das sind ja alles Dinge, die uns helfen sollen, eine Hitzewelle besser zu überstehen. Aber wie können wir uns langfristig besser vorbereiten, um große Hitze zu vermeiden? Jetzt runtergebrochen auf unsere Situation in Deutschland. Reicht es, Klimaanlagen in Schulen, Krankenhäusern und Pflegeheimen einzubauen?
1: Ja, also das hilft punktuell schon und das ist vor allem im Bestand auch an vielen Orten notwendig, absolut. Aber es ist auch eine teure Lösung, die auch noch viel Strom verbraucht und es ändert auch nichts daran, dass es draußen ja dann immer noch heiß ist. Und deswegen sind sich die Forschenden ziemlich einig, besser wäre ja, wenn sich unsere Wohnungen, unsere Häuser, unsere Städte, auch der Dorfplatz gar nicht erst so stark aufheizen. Und es gibt tatsächlich eine relativ simple Lösung für unsere Städte, nämlich mehr Grün, weniger Beton. Das ist auch nicht neu, aber tatsächlich ziemlich effektiv. Das zeigen jede Menge Beispiele auch bei uns in Deutschland.
0: Kannst du das mal an ein, zwei Beispielen erklären?
1: Ja, also ein ganz konkretes Beispiel, das wäre ein begrüntes Garagendach. Das kühlt die Luft auf der Dachoberfläche um rund 18 Grad ab. Gleichzeitig wird es in der Garage dann auch nochmal 3 bis 5 Grad kühler. Und das gilt natürlich nicht nur für Garagen, ne? Also es gilt für jedes Gebäude mit einem Flachdach. Und das ist schon das, was man sozusagen klimasensibles Bauen nennt. Also Gebäude so umbauen oder von vornherein auch planen, dass Wände und Dächer begrünt sind. Das senkt die Temperaturen drin und draußen auch merkbar ab. Ein anderer Dauerbrenner in Sachen Städte hitzefest machen, das sind Bäume. Je nachdem, wie viele Bäume und wie groß sie sind, senken sie die Temperatur in ihrer Umgebung um bis zu 12 Grad ab. Gefühlt kann das sogar noch viel mehr sein, weil dann ja auch Schatten ist, also man brutzelt nicht mehr so in der Sonne. Und das steht auch so in ziemlich jedem Hitzeaktionsplan drin. Was nicht immer drin steht, und das fordern mehrere Wissenschaftler, ist beim Bauen dann auch die Denkreihenfolge umzudrehen. Also nicht zu sagen, okay, hier kommt ein Haus hin und dann drumherum so ein bisschen grün, sondern sich zu fragen, okay, wie bleibt es am kühlsten und wie schaffe ich auch zum Beispiel genug Sickerfläche für starke Regenereignisse und erst dann mit der Planung für neue Gebäude loslegen?
0: Das klingt in der Theorie ja erstmal gar nicht so schwierig. Warum ist es dennoch ein Problem, das umzusetzen?
1: Naja, weil das eben alles Aufgaben sind, die auf kommunaler Ebene passieren müssen und es kostet Geld und Mühe. Mühe in dem Sinn, dass sich jede Kommune Gedanken machen muss über einen Hitze- bzw. Klimaschutzplan und dafür natürlich auch Personal braucht. Und da würde es schon ziemlich helfen, wenn der Bund bzw. die Länder, ich sage jetzt mal ganz vereinfacht, die Richtung vorgeben. Wirklich was Handfestes gibt es da aber noch nicht. Es gibt Empfehlungen einzelner Ministerien. Naja, und immerhin 7 Bundesländer in Deutschland, die haben bisher auch schon einen Hitzeaktionsplan ausgearbeitet. Bei uns im Norden sind das Hamburg, Bremen, Mecklenburg-Vorpommern. Niedersachsen und Schleswig-Holstein, die fehlen da aber noch. Und das bemängeln wirklich viele Wissenschaftler, dass die Kommunen ja so ein bisschen alleingelassen werden. Und es ist natürlich auch eine Frage des Geldes. Also Straßen umgestalten, Bäume pflanzen, das Rathaus begrünen, die Turnhalle mit einer Klimaanlage ausstatten, vielleicht auch noch das Krankenhaus, die Pflegeheime umbauen. Das muss alles bezahlt werden, das ist nicht billig. Wenn es aber eine Vorgabe vom Bund gäbe, hier was zu machen, dann müsste der Bund sich auch an den Kosten beteiligen. Ja, und das ist natürlich dann die Hoffnung, dann wäre hoffentlich Geld da.
0: Nils Worker war das aus unserer Wissenschaftsredaktion zu unserem NDR-Info-Thema heute, Kabinettsklausur. Welche Weichen stellt die Regierung für die kommenden Monate? Die Folgen des Klimawandels und ein verbesserter Hitzeschutz in Deutschland ist jedenfalls heute Thema auf der Klausur. Für den Mittag ist dann, wie eingangs schon gesagt, eine Pressekonferenz geplant. Und einen Rück- und Ausblick auf diese Klausur gibt uns unsere Hauptstadtkorrespondentin dann auch nochmal in gut 20 Minuten.
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0: Dass eine Zuckersteuer eingeführt werden soll, das war schon bekannt. Jetzt deutet sich aber an, dass die geplante Abgabe ausgeweitet werden könnte, zum Beispiel auch auf Fruchtnektar, Haferdrinks und zuckerfreie Getränke mit Süßungsmitteln. Innerhalb der Bundesregierung sind die Pläne umstritten und auch in der öffentlichen Debatte ist viel Kritik zu hören und zu lesen. Unsere Gastautorin ist heute Miriam Holstein. Sie ist stellvertretende Politikchefin bei der Bild und sie sagt, die Idee einer Zuckersteuer an sich sei gut, so wie das Ganze jetzt aber ausgestaltet werden soll, sei es fragwürdig.
2: Fast jeder fünfte Erwachsene in Deutschland ist adipös und rund 6% der Kinder und Jugendlichen. Ärzte warnen, dass dazu auch ein hoher Konsum zuckerhaltiger Getränke beitragen kann. Es klingt daher erstmal vernünftig, die Hersteller mit einer Zuckersteuer dazu bringen zu wollen, weniger Zucker in ihre Getränke zu packen. Doch der Plan, der nun aus dem Finanzministerium vorliegt, wirkt unausgegoren. Selbst für eine Cola Zero oder Hafermilch müsste man künftig tiefer in die Tasche greifen. Der Verdacht liegt nahe, dass diese Steuer nicht nur lenken, sondern auch die Staatskasse füllen soll. Es sind Momente wie diese, in denen man sich manchmal eine Küchenzurufvorschrift für die Regierung wünscht. Jeder Minister und jede Ministerin müsste ein neues Gesetz erst einmal zu Hause am Küchentisch erklären. Und wenn die Familie dann rufen würde, was ist denn das für ein Mist? Dann müsste der Entwurf zurück ins Ministerium.
0: Die Meinung von Miriam Holstein. Im Kommentar vom Redaktionsnetzwerk Deutschland heißt es, eine Zuckersteuer ist zwar längst überfällig, aber wenn auch Süßstoffdrinks besteuert werden sollen, scheint das eine reine Einnahmequelle zu sein.
3: Wer Süßstoffe im selben Maß besteuert wie Zucker, zerstört den Anreiz für die Industrie, ihre Rezepturen anzupassen. Die Reform verfehlt damit ihr eigenes Ziel. Herstellern fehlt der Grund, auf kalorienfreie Alternativen umzusteigen. Am Ende zahlen die Konsumentinnen und Konsumenten drauf, ohne gesundheitlichen Mehrwert. Dass die Süßstoffsteuer im Entwurf steht, entlarvt das Vorhaben. Hier sollen Haushaltslöcher gestopft werden. Nötig wäre eher eine Abgabe auf Scheingesundes. Viele Joghurts enthalten 11 bis 13 Gramm Zucker pro 100 Gramm, mehr als jede Cola.
0: Die Berliner Morgenpost sieht das in ihrem Kommentar nicht ganz so kritisch. Ja, die Steuer spüle Geld in die Kasse wie jede Abgabe, aber der Vorwurf, es gehe nur ums Abkassieren, wird nicht geteilt.
3: Vor allem ein Punkt treibt viele um. Auch Getränke mit Süßstoff sollen besteuert werden, obwohl doch gar kein Zucker drin ist. Aber warum werden sie besteuert? Weil auch sie ungesund sind, im Verdacht stehen, Krankheiten wie Krebs zu begünstigen und für einen Gewöhnungseffekt sorgen. Wer von klein auf alles extrem süß kennt, entwickelt Geschmacksvorlieben, die ein Leben lang halten, auch wenn der Zucker durch Chemie ersetzt wurde. Der Staat darf, ja muss eingreifen, wenn eine Industrie systematisch auf Produkte setzt, die Menschen krank machen.
0: Im Kommentar des Reutlinger Generalanzeigers wird der Zuckersteuerentwurf scharf kritisiert. Für das gemeine Volk sei diese Reform nur die Peitsche und nicht das Zuckerbrot.
3: Was einmal als wichtiges Konzept gestartet ist, hat Klingbeils Ministerium zu einem Monster verunstaltet. So wird diese Steuer dem Land garantiert keine Flügel verleihen. Die geplante Abgabe konzentriert sich nämlich nicht mehr auf Energy-Drinks oder zuckerhaltige Limonaden. Der Fiskus nimmt nun gefühlt alles ins Visier, außer Wasser und Alkoholika. Ferner soll die einst zweckgebundene Abgabe eine fette Finanzspritze für den allgemeinen Haushalt werden. Die Fraktionen dürfen Klingbeil jetzt auf keinen Fall auch noch parlamentarischen Zucker für dieses Konstrukt geben. Es wird Zeit, dass er dafür Saures bekommt.
0: Das waren die Standpunkte. Zusammengestellt hat sie Pascal Küpper.
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5: Um 8.30 Uhr mit Tarek Yusbashi. Die Bundesregierung setzt heute ihre Klausurtagung auf Schloss Neuhardenberg in Brandenburg fort. Im Mittelpunkt stehen dabei die Themen Hitzeschutz und Wettbewerbsfähigkeit der Wirtschaft. Aus der NDR-Nachrichtenredaktion Karin Busche.
6: Die Bundesregierung will Konsequenzen ziehen aus der Hitzewelle dieses Sommers. Aber zunächst einmal soll heute die Lage analysiert werden. Beschlüsse sind auf Schloss Neuhardenberg nicht geplant. Die sollen erst in späteren Kabinettssitzungen folgen. Außerdem geht es heute auch noch um das Wirtschaftswachstum. Kanzleramtschefin Wagen zeigte sich mit dem Auftakt zufrieden. Sie sagte in den ARD-Tagesthemen, es sei wichtig, sich auszutauschen über den Stand der Dinge bei den Reformvorhaben. Es werde ein arbeitsreicher Herbst, so Wagen. Aber sie zeigte sich zuversichtlich. Alle hätten den gemeinsamen Willen, die Dinge jetzt auch auf einen guten Weg zu bringen. Heute Mittag wollen Bundeskanzler Merz, Finanzminister Klingbeil und Innenminister Dobrindt über die Ergebnisse der Klausur informieren.
5: Volkswagen-Chef Blume stellt sich heute auf weiteren außerordentlichen Betriebsversammlungen der VW-Belegschaft. Gestern hatte er die Beschäftigten im Stammwerk in Wolfsburg auf drastische Einschnitte eingeschworen. Heute reist er zu den Standorten Emden und Zwickau. Aus der NDR-Nachrichtenredaktion Constanze Semidey.
7: Unter anderem für diese Werke gibt es laut der VW-Führung noch keine wettbewerbsfähige Nutzung für die Zeit nach 2030. Volkswagen hatte dort jeweils große Summen in den Umstieg auf Elektromobilität gesteckt. Ob Standorte geschlossen werden müssen, sei aber noch nicht entschieden, sagte Blume. Die Vorsitzende des VW-Betriebsrats Cavallo warf dem Vorstand vor, die Mitarbeiter im Ungewissen zu lassen. Für Niedersachsens Ministerpräsident Lies sind Fabrikschließungen keine Option. Er sieht in der Elektromobilität Potenziale für VW. Auch könnten Volkswagen-Werke vorübergehend für die Rüstungsproduktion genutzt werden. Lies sitzt im VW-Aufsichtsrat. Niedersachsen hält 20% der Stimmrechte an Volkswagen.
5: Die Lage bei VW ist ausführlich Thema in der Wirtschaft hier auf NDR Info in gut 10 Minuten. Auf dem Hamburger Dom ist gestern ein Turmkettenkarussell stecken geblieben. Die Besucherinnen und Besucher saßen etwa 3 Stunden lang darin fest. Aus der NDR Nachrichtenredaktion Simone Kienzle.
8: 23 Fahrgäste drehten sich im 80 Meter hohen Nordic Tower. Dann blockierte offenbar eine Bremse und das Kettenkarussell blieb in etwa 25 Metern Höhe stehen. Rettungskräfte und Feuerwehr rückten an, auch Höhenretter waren mit dabei. Sie mussten aber nicht eingreifen. Kurz nach Mitternacht gelang es den Betreibern doch noch, die Bremse zu lösen und das Karussell wieder zum Boden zu bringen. Die Fahrgäste blieben unverletzt. Nun prüft der TÜV, wie es zu der Panne kommen konnte.
5: Hessens Ministerpräsident Rhein hat sich gegen die Einführung der geplanten Zuckersteuer ausgesprochen. Der CDU-Politiker sagte, viele Menschen hätten mit hohen Preisen zu kämpfen. In so einer Zeit dürfe der Staat Lebensmittel und Getränke nicht noch teurer machen. Er erwarte deshalb eine klare Absage an eine weitere Steuer auf Lebensmittel. Die schwarz-rote Bundesregierung plant, für mehr Gesundheitsschutz eine Steuer auf gezuckerte Getränke einzuführen. Gestern wurde bekannt, dass nach dem Willen des Finanzministeriums deutlich mehr Getränke betroffen sein sollen als gedacht, nämlich zum Beispiel auch Säfte, Hafermilch oder Getränke mit Süßstoffen. In Bremen starten heute die 3. internationalen Drohnentage. Erwartet werden mehr als 80 Aussteller und etwa 1200 Fachbesucher. Aus Bremen, Milan Jäger.
9: Ziel der Veranstalter ist es, Akteure aus der Forschung, den Unternehmen, die Drohnen entwickeln und anwenden, sowie von Polizei, Bundeswehr und Politik zusammenzubringen. Der Fokus liegt zum einen auf der Gefahrenabwehr, aber auch auf Neuentwicklungen und beispielsweise der Frage, wie die schneller zur Marktreife gebracht werden können. Um Genehmigungsverfahren zu beschleunigen, müssten die Behörden laut den Veranstaltern das nötige Fachwissen aufbauen. Bei den Drone Days sind große Unternehmen wie Rheinmetall und Airbus vertreten. Es kommen aber auch viele mittelständische Unternehmen aus der Bremer Region, die ihre Neuentwicklung vorstellen wollen. Dabei geht es zum Beispiel darum, wie Drohnen die Abläufe in der Landwirtschaft effizienter machen können oder zur Wartung von Offshore-Windanlagen eingesetzt werden können.
5: Bundesbildungsministerin Prien hält an dem Vorhaben fest, eine Altersbegrenzung bei sozialen Medien einzuführen. Der Frankfurter Allgemeinen Zeitung sagte Prien, aus ihrer Sicht sei eine europaweite Altersbegrenzung unbedingt wünschenswert. Sie werde aber auch eine nationale Regelung vorbereiten. Kommenden Monat wolle ihr Ministerium mit Eckpunkten an das Kabinett herantreten. Derzeit gibt es weltweit Bestrebungen, die Nutzung sozialer Medien für Minderjährige einzuschränken oder zu verbieten. In Europa war Frankreich das erste Land, das ein solches Verbot einführte. Es wurde vom Verfassungsrat allerdings als unverhältnismäßiger Eingriff in die Meinungsfreiheit gekippt. Die Stimmung in der deutschen Exportwirtschaft hat sich offenbar deutlich gebessert. Das entsprechende Barometer des Münchner IFO-Instituts stieg im Juli um mehr als 12 Punkte. Das sei das deutlichste Plus seit Juni 2020. Außerdem habe das Barometer jetzt den höchsten Wert seit mehr als 4 Jahren. Das IFO-Institut erklärte, die deutsche Exportwirtschaft nehme Fahrt auf. Besonders die Ausfuhren in die EU boomten regelrecht. Und das waren die Nachrichten.
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0: Nördlich und östlich der Elbe ist es heute länger heiter und trocken. In Niedersachsen, da sind vereinzelt Schauer möglich. Das Ganze bei maximal 21 bis 26 Grad. Morgen dann mal Sonne, mal Wolken. In Niedersachsen wieder einzelne Schauer oder Gewitter. Die Höchstwerte dann 22 bis 29 Grad. Und die weiteren Aussichten am Freitag und Sonnabend bewölkt mit Schauern und Gewittern bei 20 bis 26 Grad. NDR Info, der Verkehrsservice mit Staus und Behinderungen ab 3 Kilometern. A1, Bremen Richtung Osnabrück, zwischen Groß-Ippener und Wildeshausen West 8 Kilometer Stau. Die A1 Osnabrück Richtung Bremen ist zwischen Groß-Ippener und Bremen-Brinkum nach 2 Unfällen gesperrt. Dadurch staut es sich. Die Umleitung führt über die B322, B51 und B6 oder über die A28, B75, A281 und B6 zur Anschlussstelle Bremen-Arsten. A2, Dortmund Richtung Hannover, zwischen Veltheim und Bad Eilsen, 5 Kilometer Stau nach einem Unfall. Dort ist nur eine Spur frei. A7, Hannover Richtung Flensburg, zwischen Hamburg-Heimfeld und dem Elbtunnel, 6 Kilometer stockender Verkehr. A24, Hamburg Richtung Berlin, die Anschlussstelle Hornweg ist wegen einer Fahrbahnerneuerung noch bis 16.30 Uhr heute Nachmittag gesperrt. Und die A25, Geesthacht Richtung Hamburg, wird zwischen Allermöhe und Dreieck Hamburg Südost wegen Bauarbeiten ab 9 Uhr gesperrt und das bis zum 20. September. Eine Umleitung ist eingerichtet. Am Mikrofon ist Diane Kossmann. Schönen guten Morgen. Der Zollstreit zwischen den USA und Kanada ist wieder voll entbrannt. Nach gescheiterten Gesprächen gelten jetzt US-Zölle in Höhe von 50% auf eine Reihe kanadischer Güter, unter anderem Eishockeyschläger, Möbel und Wein. Es geht um kanadische Exporte im Wert von rund 20 Milliarden Dollar. Kanada wiederum hat jetzt Gegenzölle angekündigt von bis zu 50% auf Importe aus dem Nachbarland. Aus New York, Giselle Uka.
10: In kämpferischem Ton erklärt Kanadas Finanzminister François-Philippe Champagne, warum die Handelsgespräche mit den USA gescheitert sind. Die Vereinigten Staaten hätten zu viel gefordert und zu wenig geboten. Deshalb habe die kanadische Regierung eine Entscheidung getroffen für Kanada.
11: When the United States of America asked too much and offered too little, we made a choice. We chose Canada.
10: Weil sich die beiden Nachbarn im Vorfeld nicht einigen konnten, haben die USA Zölle in Höhe von 50% auf diverse kanadische Waren verhängt. Nun folgt die Antwort der Kanadier. Heute verkünde ich, dass Kanada die US-Zölle Dollar für Dollar und Zollsatz für Zollsatz erwidern wird.
11: Dollar for dollar, rate for rate.
10: US-Güter im Wert von rund 20 Milliarden Dollar werden mit kanadischen Zöllen bis zu 50% belegt. Darunter beispielsweise Stahl, Milchprodukte oder landwirtschaftliche Maschinen aus den Vereinigten Staaten. Kanadas Gegenzölle sollen in der zweiten Septemberwoche in Kraft treten. Um kanadische Betriebe und Arbeitnehmer vor den Folgen eines länger andauernden Zollkonflikts mit den USA zu schützen, schnürt die kanadische Regierung außerdem ein milliardenschweres Hilfspaket. Industrieministerin Melanie Jolie ermutigt kanadische Betriebe, bei den zuständigen Behörden um Unterstützung zu bitten. Gleichzeitig ruft sie die Verbraucher ihres Landes dazu auf, künftig vorzugsweise kanadische Produkte zu kaufen.
12: Actually, when you choose a Canadian product,
10: wenn Sie sich für ein kanadisches Produkt entscheiden, üben Sie nicht nur Druck auf die USA aus, sondern sichern Arbeitsplätze.
12: Right now, you're protecting jobs.
10: Kanadas Minister machen kein Geheimnis daraus, dass der Zollkonflikt mit den USA länger andauern könnte. Sie stimmen die Bürger auf einen Kampf ein, der Durchhaltevermögen und Leidensfähigkeit erfordert.
12: And that's how we can.
10: So können wir den Widerstand gegen das, was uns widerfährt, ins Leben rufen.
12: To what is happening to us.
10: Erklärt Jolie. Eine deutliche Mehrheit der Kanadier unterstützt die harte Haltung der kanadischen Regierung im Zollstreit mit den USA. Das zeigen aktuelle Umfragen. Dennoch bleibt die Befürchtung, dass der Handelskonflikt immer weiter eskaliert, Preise steigen und Arbeitsplätze gestrichen werden.
0: Aus New York, Giselle Uka.
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0: Der Volkswagen-Konzern befindet sich in einer Krise. Zehntausende Stellen sollen gestrichen werden. Ganze Werke sind von der Schließung bedroht. Soweit, so bekannt. Vor der nächsten Aufsichtsratssitzung Anfang September soll der Konzernvorstand Oliver Blume auf mehreren Betriebsversammlungen an den VW-Standorten Antworten liefern auf die drängenden Fragen der Belegschaft. Gestern besuchte Oliver Blume die Werke in Wolfsburg und Braunschweig. Und ich habe darüber mit Markus Plettendorf aus unserer Wirtschaftsredaktion gesprochen und ihn gefragt, wie der Tourneeauftakt denn gelaufen ist.
13: Na, auf alle Fälle ohne jubelnde Fans und Autogrammkarten. Applaus gab's für die Betriebsratschefin Cavallo, aber auch Pfiffe für Konzernchef Blume. Und wahrscheinlich wird es heute noch viel lauter, wenn Blumes Auftritt in Emden und in Zwickau ansteht. Das sind zwei Standorte, die nämlich auf seiner Streichliste stehen.
0: Als die Sparpläne bekannt geworden sind, da wurde ja vor allem die mangelnde Kommunikation in Richtung Belegschaft kritisiert. Konnten denn zumindest da die Wogen etwas geglättet werden?
13: Also das wage ich zu bezweifeln. Journalisten waren ja auf einer Betriebsversammlung nicht zugelassen. Trotzdem wissen wir aus den Redemanuskripten und Berichten, dass es zumindest ein bisschen mehr Klarheit gibt. Fangen wir mal mit dem Stellenabbau an. Zu den bereits vereinbarten 50.000 Stellen sollen weitere 50.000 dazukommen. Die Hälfte aller Stellenstreichungen beträfe Deutschland, heißt es. Blume sagte aber, dass das gar keine konkrete Stellenzahl sei, sondern nur eine Rechengröße. Also so richtig konkret ist das eben dann doch wieder auch nicht. Konkreter hingegen war eine Zahl, nämlich 1,5 Milliarden Euro. So groß sei der Wettbewerbsnachteil, wenn man in Deutschland einfach so weiterwirtschaften würde wie bisher, hat er gesagt.
0: Und hat der Konzernchef, hat Oliver Blume angedeutet, in welchen Bereichen konkret gespart werden soll?
13: Ja, Blume sprach von 30% höheren Kosten in zentralen und unterstützenden Bereichen im Vergleich zur Konkurrenz. Genau gesagt, bei welchen Konzernmärkten und an welchen Standorten jetzt wie viele Arbeitsplätze wegfallen sollen, das hat er nicht. Für mich klingt das aber so, als ob der Fokus vor allem auf dem Management, dem sehr großen mittleren Management, der Entwicklung oder dem Vertrieb liegen, weniger bei den Arbeitenden am Band.
0: Die aber ja von Werksschließungen definitiv betroffen wären. Was hat er denn dazu gesagt?
13: Na, Werksschließung nannte Blume eine keineswegs beschlossene Sache, sondern die letzte und teuerste Lösung. Aber er hat einen Zeitplan vorgegeben. Für die Werke in Emden, Zwickau und Hannover sowie das Audi-Werk in Neckarsulm gäbe es für das kommende Jahrzehnt keine wettbewerbsfähige Belegung. Also man könnte auch sagen, die sind ab 2030 nicht mehr ausreichend ausgelastet. In den nächsten 6 bis 12 Monaten müsse eine entsprechende Perspektive geschaffen werden, hieß es. Ich sag mal so, die Uhr tickt.
0: Und wie haben Belegschaft, Gewerkschaften oder auch die Politik reagiert?
13: Unsere Jobs sind nicht eure Bilanzkorrektur. Und Tarifbruch stoppen stand auf den Plakaten der Belegschaft. Und die Gesamtbetriebsratsvorsitzende Cavallo sprach von einem beschädigten Vertrauensverhältnis zu Blume. Der niedersächsische Ministerpräsident Lies, dessen Land ja 20% der VW-Anteile hält, lehnt Werksschließungen weiterhin ab. Kein Wunder, Kommunalwahlen stehen an. Und für die kommende Aufsichtsratssitzung, auf der VW-Chef ja gern seine Sparpläne durchbringen möchte, liegen Insidern zufolge jetzt noch 2 Alternativpläne vor. Nämlich einer vom Land Niedersachsen und noch einer von der Arbeitnehmerseite.
0: Und warum will Oliver Blume so weitreichende Einschnitte in den Konzern? Schließlich geben doch die Bestell- und Verkaufszahlen der neuen Elektromodelle durchaus Hoffnung.
13: Ja, weil 1 oder 2 Modelle nicht reichen werden. VW ist sozusagen in einer Zwickmühle. Auf der einen Seite sinkt der Absatz. Der wichtige Markt China ist eingebrochen. Chinesische Autobauer drücken jetzt sogar auf die Heimatmärkte. Und die US-Zollpolitik schmälert ebenfalls die Gewinne. Und auf der anderen Seite rächen sich gerade Managementfehler der Vergangenheit. Zu viele Modelle, die untereinander wenig kompatibel sind. Die erste Generation E-Autos gilt aufgrund langer Entwicklungszeiten, klobigen Design und Softwareproblemen als Fehlstart. Blume will jetzt vor allem die Ertragssituation verbessern. Aktuell bleiben nämlich von 100 im Gesamtkonzern erwirtschafteten Euro gerade mal 3,80 Euro in der Kasse. Das sollen bis 2030 aber 8 bis 10 Euro werden, auch damit man Geld für Investitionen in Zukunftsthemen wie KI oder das autonome Fahren habe.
0: Das klingt aber doch erstmal einleuchtend. Und das haben ja auch Experten gesagt, dass VW schlanker und schneller werden müsse, damit der Konzern eine Zukunft habe. Was ist denn das Alternativkonzept der Gegner von Stellenabbau und Werksschließungen?
13: Ja, die sagen, das Management habe die Aufgabe, für eine vernünftige Auslastung zu sorgen. Und die Fabrikkosten seien auch gar nicht das eigentliche Problem, hört man. Man solle einfach attraktive Autos anbieten und gegebenenfalls die Auslastung der Standorte auch durch zum Beispiel Rüstungsaufträge sicherstellen. Das ist jetzt aber meiner Einschätzung nach genauso wenig konkret wie Blume Stellenstreichung. Allerdings darf man das von Betriebsversammlungen und dem Lärm in deren Umfeld vielleicht auch gar nicht erwarten. Die Weichen, die werden im Aufsichtsrat gestellt. Und ich gehe mal fest davon aus, dass wir spätestens Anfang September nochmal über VW sprechen.
0: Mit Sicherheit. Markus Plettendorf war das aus unserer Wirtschaftsredaktion. Und wenn wir an die Börse schauen, da hat der Aktienkurs der Volkswagen Group sich nach den ersten Betriebsversammlungen kaum verändert. Die Papiere kosteten zum Handelsschluss 73,30 Euro. Ebenso stabil zeigt sich der deutsche Aktienindex. Eine Viertelstunde vor Handelsbeginn notiert der DAX bei 26.284 Punkten. Rohöl hat sich weiter verbilligt. Das Barrel der Nordseesorte Brent kostete im frühen Handel 86 US-Dollar 05. Flaggen wehen auf Halbmast. Das Empire State Building in New York wurde gestern Abend pink angeleuchtet zu Ehren von Dolly Parton. Die Königin der Country-Musik ist im Alter von 80 Jahren gestorben. Wir erinnern gleich in der Kultur an die große Künstlerin. Zuvor alles Wichtige, kurz und kompakt, 8.46 Uhr.
5: Die Bundesregierung berät heute am zweiten Tag ihrer Klausur über Hitzeschutz. Die schwarz-rote Koalition will bei dem Treffen auf Schloss Neuhardenberg in Brandenburg zunächst die Lage analysieren. Beschlüsse sollen erst in späteren Kabinettssitzungen folgen. Ein weiteres Thema ist die Wettbewerbsfähigkeit der Wirtschaft. Darüber will die Regierung mit Start-up-Unternehmern und Handwerkspräsident Dittrich diskutieren. Auf dem Hamburger Dom hat es gestern Abend einen Großeinsatz der Feuerwehr gegeben. Mehrere Stunden lang saßen 23 Menschen in einem Turmkettenkarussell, dem sogenannten Nordic Tower, fest, in etwa 25 Meter Höhe. Laut Feuerwehr war offenbar eine Bremse blockiert. Aber die alarmierten Höhenretter mussten schließlich doch nicht helfen. Gegen Mitternacht konnten die Betreiber des Karussells die Blockade beheben und die Fahrgäste sicher zurück auf den Boden befördern. Die weltgrößte Computerspielemesse Gamescom in Köln beginnt mit einem Ausstellerrekord. Wie die Veranstalter mitteilten, präsentieren sich deutlich mehr als 1600 Firmen, Verbände und andere Organisationen. Nach einer Bühnenshow gestern Abend, bei der neue Spiele vorgestellt wurden, öffnen die Messehallen heute ihre Türen. Zunächst dürfen nur Fachbesucher hinein. Von Donnerstag an ist auch das allgemeine Publikum zugelassen. Das Wetter in Norddeutschland, nördlich und östlich der Elbe länger heiter und trocken, in Niedersachsen vereinzelt Schauer möglich, bei maximal 21 bis 26 Grad. Das war der kurze Überblick und nun weiter mit Liane Kossmann.
0: Das Bundeskabinett, wir haben es gerade schon kurz im Überblick gehört, ist in Klausur rund 70 Kilometer von Berlin bei bestem Wetter im schönen Schloss Neuhardenberg. Zwei Tage weg von Berlin soll die schwarz-rote Koalition nach der unruhigen Sommerpause wieder näher zusammenbringen. Auf Neudeutsch heißt das Teambuilding. Aber es geht natürlich auch darum, die anstehenden Reformen zu besprechen. Welche Weichen stellt das Kabinett für die kommenden Monate? Unser NDR-Info-Thema heute. Und ein Schwerpunkt dabei, wie Deutschland wettbewerbsfähiger gemacht werden kann, etwa bei künstlicher Intelligenz. Und dazu hatte man ja auch Vertreter von KI-Unternehmen und Start-ups eingeladen.
14: Gemeinsam reckten Kanzler Merz und sein Kabinett am gestrigen Abend die Köpfe in den blauen Himmel. Über ihnen eine Drohne des Münchner Start-ups Titan Technologies. Der Schlosspark von Neuhardenberg mit lauschigem Teich, für den Besitzer des Drohnen-Start-ups ein sehr ungewöhnliches Übungsgelände. Normalerweise präsentiert er seine Drohnen, die er für die Ukraine produziert, auf Truppenübungsplätzen. Mit Gewohnheiten zu brechen, auch darum geht es bei dieser zweitägigen Regierungsklausur außerhalb von Berlin. Forschungsministerin Dorothee Bär von der CSU.
15: Die Atmosphäre ist gut, die Stimmung ist gut. Und wenn Sie einen Beweis brauchen, meine Kabinettskollegin, meine Sitznachbarin Bärbel Baas schreibt die ganze Zeit neben mir mit einem CDU-CSU-Stift.
14: So entspannt, wie es hier bei Ministerin Bär klingt, ist die Stimmung dann auch wieder nicht. Denn die Koalition aus CDU, CSU und SPD hat es auf ihrer Klausur mit ernsten Themen zu tun. Daran hat allen voran Kanzler Merz gestern keinen Zweifel gelassen, als er über den so wörtlich Drohnenangriff vor knapp drei Wochen auf den Leipziger Flughafen sprach.
16: Hier in Neuhardenberg wird es nicht um die Zuordnung des Leipziger Angriffs gehen. Daran arbeiten wir zusammen mit den Sicherheitsbehörden intensiv. Und wir werden das in Kürze auch darlegen und uns dazu äußern.
14: Was
17: In Kürze heißt, das ließ Friedrich Merz offen. Auch wenn er keinen Zeitpunkt nannte, so machte es doch den Eindruck, als werde der Kanzler bald mitteilen, wer oder welches Land hinter dem Drohnenangriff steckt. Es klang so, als müsse sich der Urheber dieses Angriffs durchaus Sorgen machen.
16: Deutschland schreckt ab. Die Bundesregierung erlegt Urhebern hybrider Angriffe einen Preis auf. Sie werden dafür bezahlen.
17: Die Liste der Themen, die die schwarz-rote Koalition auf ihrer Klausur in Neu-Hardenberg bespricht, ist lang. Rente, Pflege, Arbeitsmarkt und Steuern. All diese Reformen sollen bis zum Ende des Jahres unter Dach und Fach sein. Und dann gibt es da noch die Forderung von SPD-Umweltminister Carsten Schneider, der in Anbetracht von Hitzewellen und Dürre den Klimaschutz ins Grundgesetz schreiben möchte. Mit Unterstützung seines Parteichefs und Vizekanzlers Lars Klingbeil.
18: Das ist doch ein pragmatischer Ansatz, den Carsten Schneider da auch gewählt hat, nämlich in die Frage in den Mittelpunkt zu stellen, wie können eigentlich Bund, Länder und Kommunen beim Thema Klimaschutz zusammenarbeiten? Und das wollen die Bürgerinnen und Bürger doch auch. Die wollen doch nicht hören, dass dieser Waldbrand oder dieses Niedrigwasser oder diese Herausforderung beim Klimaschutz nicht gelöst werden kann, weil da die oder die Ebene nicht für zuständig ist. Und deswegen zu sagen, alle müssen da Hand in Hand arbeiten. Dafür haben wir die Prüfung einer Grundgesetzänderung auch in den Koalitionsvertrag reingeschrieben.
17: Die Ministerkolleginnen und Kollegen von CDU und CSU haben bislang darauf wenig begeistert reagiert. Aber vielleicht ändert sich das, wenn bei der heutigen Kabinettssitzung auf Schloss Neu-Hardenberg, wie von Kanzler Merz angekündigt, auch über das Klima gesprochen wird.
0: Anna Engelke berichtete. Kabinettsklausur. Welche Weichen stellt die Regierung für die kommenden Monate? Unser NDR-Info-Thema. Und für heute Mittag ist ja dann auch eine Pressekonferenz angekündigt, wo die Ergebnisse dieser Klausur vorgestellt werden sollen.
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0: Die US-Country-Ikone Dolly Parton ist tot. Sie starb im Alter von 80 Jahren in Nashville, wie ihre Familie mitgeteilt hat. Im Laufe ihrer jahrzehntelangen Karriere verkaufte die Königin der Country-Musik mehr als 100 Millionen Platten. Und weltberühmt wurde sie mit Hits wie diesem, mit Jolene.

0: Fans in aller Welt trauern um Dolly Parton. Popstar Elton John etwa würdigte sie als gigantische Künstlerin mit dem gütigsten Herz. Und auch US-Präsident Donald Trump ehrt die Sängerin. Er ließ die Flaggen im ganzen Land an öffentlichen Gebäuden für eine Woche auf Halbmast setzen. Ihren Tod nannte er einen wahren Verlust für Millionen von Menschen. Unser Korrespondent Carsten Kühntorp blickt auf das Leben von Dolly Parton zurück.
1: Es ist Dolly Partons Neffe Brian Seaver, der ihren Tod mitteilt, im Namen der Familie in einem Video. Dolly wollte es, so sagt er.
2: By her example, we believed that anything was possible.
1: Durch ihr Vorbild glaubten wir, dass alles möglich war. Es gab keine Tür, die sie nicht öffnen konnte. Und die Türen, die sie öffnete, schrieben Geschichte und veränderten diese.
2: And the doors she opened made and changed history.
1: Dolly Parton wächst in Armut auf dem Land in Tennessee mit 11 Geschwistern. Mit 6 schreibt sie ihren ersten Song, mit 8 bekommt sie eine Gitarre geschenkt. Ihre Mutter ermuntert sie zu singen. Nach der High School geht Dolly nach Nashville, Hauptstadt der Country Music.
3: Ich habe von Anfang an mein Talent geglaubt, dass ich in Nashville was zu verkaufen habe, dass meine Songs gut waren und dass ich als Sängerin gut genug war, um es zu schaffen.
1: Dolly trifft Carl Dean, einen Bauunternehmer, der die Liebe ihres Lebens wird und ihre Muse und sie zu zahlreichen Songs inspiriert. Schneller Aufstieg in der Country-Musikszene, damals eine Männerdomäne mit einem Schuss Sexismus. Dolly Parton ist selbstbewusst, unerschrocken und hat einen eisernen Willen zum Erfolg.
3: Ich habe immer gesagt, ich sehe zwar aus wie eine Frau, kann aber auch wie ein Mann denken. Deshalb habe ich mich nicht einschüchtern lassen. Ich war ein ziemlich hübsches Mädchen, naja, ein bisschen aufgetakelt natürlich, aber das habe ich mir zunutze gemacht.
4: I use that.
1: Dollys Bühnenpersönlichkeit mit dem grellen Make-up, den wasserstoffblonden Haaren, den schrillen Outfits, der Sanduhrfigur, alles eine bewusst getroffene Geschäftsentscheidung.
3: Ich beschloss, etwas zu tun, das zumindest Aufmerksamkeit erregen würde. Sobald die Leute den Schock über mein lächerliches Aussehen überwunden hätten, würden sie sehen, dass es eine Seite an mir gibt, die man schätzen kann. Ich bin sehr authentisch, wo es darauf ankommt, und zwar innerlich.
4: Real, where it counts, and that's inside.
1: Dolly Parton eröffnet Restaurants und Dollywood, einen Vergnügungspark, gründet Produktionsfirmen und startet einen Radiosender und arbeitet als Schauspielerin, so im Film 9 to 5, für den sie den Titelsong schreibt.
5: Working 9 to 5.
1: Aus der Politik hält sich Dolly raus. Sie wolle nur Entertainerin sein und was sie zu sagen habe, finde sich in ihren Songs.
3: Ich versuche nur, das Leben ein wenig besser zu machen und Menschen Mut zu machen. Das ist das, was sie in meinen Songs finden. Es geht um Liebe und gegenseitige Akzeptanz und darum, Menschen Mut zu machen.
1: Schwule, Lesben, queere Menschen verehren sie dafür. Kaum ein Amerikaner, der keine persönliche Beziehung zu Dolly und ihrer Musik hat. Ihr ganzes Leben lang engagiert sie sich sozial. So betreibt sie ein Leseförderprogramm für Kinder. Etwa 3000 Songs schreibt Dolly Parton, 450 nimmt sie auf. Unter dem Strich, so schreibt sie, seien die Lieder ihr Vermächtnis. Und wörtlich, ich hoffe, man wird mich als guten Songwriter in Erinnerung behalten.
0: Ganz sicher, Dolly Parton, sie ist im Alter von 80 Jahren gestorben. Und weil sie eben so eine große Künstlerin ist, entlasse ich sie jetzt heute an diesen Morgen, in diesen Tag nochmal mit Dolly Parton. Mein Name ist Liane Kossmann und gleich übernimmt dann auch um 9 mein Kollege Michael Latz. Aber jetzt nochmal Dolly Parton. Sydney.

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1: Um 9 Uhr mit Michael Hafke. Welche Themen die Bundesregierung jetzt anpacken will, darüber beraten Bundeskanzler Merz und seine Ministerinnen und Minister noch bis heute Mittag auf Schloss Neuhardenberg in Brandenburg. Diskutiert wird unter anderem die Stärkung der deutschen Wirtschaft, die Klimakrise und die Reformen von Pflege und Rente. Der parlamentarische Geschäftsführer der SPD-Bundestagsfraktion Wiese sagte auf NDR Info, heute solle der Fahrplan für die kommenden Wochen und Monate festgelegt werden, unter anderem bei der Rentenreform.
2: Die Rentenkommission hat gesagt, dass wir für langjährige Beschäftigte Lösungen finden müssen, Härtefallregelungen finden müssen, Übergangsregelungen finden müssen. Das liegt von heute auf morgen. Ich sag mal, diejenigen, die jetzt 60, 61 sind, plötzlich sich nicht mehr darauf verlassen können. Bei der Pflege, da begrüße ich es sehr, dass Carsten Linnemann die Kritik aufgenommen hat, gerade aus den Reihen der pflegenden Angehörigen, die halt eine große Last tragen bei der Versorgung von Pflegebedürftigen. Ich glaube, dass man auch bei der Tagespflegestruktur noch mal hinschauen muss. Aber ich kann Ihnen sagen, wir sind sehr selbstbewusste Parlamentarier und wir werden unsere Punkte auch noch einbringen ins parlamentarische Verfahren.
1: Der parlamentarische Geschäftsführer der SPD-Bundestagsfraktion Wiese auf NDR Info. Nach dem Auftakt in Wolfsburg setzt VW-Vorstandschef Blume heute seine Gespräche mit der Belegschaft fort. In Emden und Zwickau gibt es außerordentliche Betriebsversammlungen. Dabei geht es vor allem um die angekündigten Sparmaßnahmen und die Zukunft der Standorte. Aus Emden Thomas Stahlberg.
3: Es soll laut, aber respektvoll werden, sagt der Emder VW-Betriebsrat Wulff. Bis zu 5000 Beschäftigte wollen am Vormittag Antworten von Blume. Die Kommunikation des Vorstandes sei schlecht, die Belegschaft verunsichert. Wir sind auf die Antworten gespannt, wie ein Flitzebogen. Der Vorstand müsse an den Verhandlungstisch, sagt Wulff. Beim Sparen liege man inzwischen auf Kurs. Ostfriesland braucht VW, haben Bürgermeister und Landräte immer wieder deutlich gemacht. Der Rat der Stadt Emden hatte Anfang der Woche noch eine Resolution verabschiedet. Das Emderwerk müsse unbedingt erhalten bleiben. Diese Resolution will Oberbürgermeister Krüthoff heute VW-Chef Blume überreichen. Ob Blume mehr sagt als gestern in Wolfsburg, nämlich, dass es für Emden und Hannover nach 2030 keine wettbewerbsfähige Auslastung gebe, halten Insider für unwahrscheinlich.
1: Auf dem Hamburger Dom haben gestern Abend 23 Besucherinnen und Besucher in einem hohen Kettenkarussell festgesessen. Der Turm ist 80 Meter hoch. Einzelheiten von Finn Kessler aus Hamburg.
4: Das Kettenkarussell war allerdings in etwa 25 Metern Höhe stehen geblieben. Laut Feuerwehr, weil offenbar eine Bremse blockiert war. Weil die Betreiber das Fahrgeschäft nicht mehr in Gang setzen konnten, wurde die Feuerwehr gerufen. Die rückte mit einem Großaufgebot an. 45 Feuerwehrleute, darunter auch speziell ausgebildete Höhenretter und mehrere Rettungswagenbesatzungen waren im Einsatz. Doch gerettet werden mussten die Gestrandeten am Ende nicht. Die Betreiber konnten die Bremsenblockade beheben und die 23 Fahrgäste zurück auf den sicheren Boden befördern.
1: Mecklenburg-Vorpommern steht vor einer Milliardeninvestition. Die Digitalsparte der Schwarzgruppe mit Lidl und Kaufland will nach NDR Informationen im Gewerbegebiet Dummersdorf ein Rechenzentrum für künstliche Intelligenz bauen. In einer ersten Ausbaustufe geht es um Investitionen von bis zu 12 Milliarden Euro allein für die Hardware. Wie viele Jobs entstehen, ist noch nicht bekannt. Vor allem bei Dienstleistern werden neue Arbeitsplätze erwartet. In Köln öffnet heute die weltgrößte Computerspielemesse Gamescom. Zunächst sind nur Fachbesucher zugelassen, von morgen an auch das allgemeine Publikum. Aus Köln Martin Schütz.
5: Noch nie haben die Aussteller so viel Fläche in Köln-Deutz belegt und noch nie waren so viele Aussteller vor Ort. 1600 sind es dieses Jahr. Bis Sonntag zeigen in den Kölner Messehallen Hersteller von Spielen und Hardware ihre Neuheiten. Laut den Veranstaltern der Gamescom gibt es dabei nicht mehr den einen großen Trend, der sich durch die Branche zieht. Die Interessen der Spielerinnen und Spieler sind demnach zu unterschiedlich. Es gibt Stände, an denen Simulatoren gezeigt werden, daneben aufwendige Actionspiele. Genauso unterschiedlich sind mittlerweile die Plattformen, die Gamer nutzen. Sie spielen etwa auf dem Smartphone oder auf dem klassischen PC. Die Messe wächst, aber gleichzeitig steckt die dazugehörige Industrie in einer Krise. Die Entwicklung wichtiger Spieletitel verschlingt teilweise hunderte Millionen Euro. Von der Entwicklung so großer Spiele sind deutsche Studios noch weit entfernt.
1: Und das waren die Nachrichten.
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6: Das Wetter in Norddeutschland an diesem Mittwoch. Nördlich und östlich der Elbe, da bleibt es länger heiter und trocken. In Niedersachsen sind aber vereinzelt Schauer möglich bei maximal 21 bis 26 Grad. Morgen mal Sonne, mal Wolken. In Niedersachsen wieder einzelne Schauer oder Gewitter bei maximal 22 bis 29 Grad. Und Und am Freitag und Sonnabend bewölkt mit Schauern und Gewittern bei 20 bis 26 Grad. NDR Info mit dem Verkehrsservice. Stau oder stockender Verkehr ab 3 Kilometern Länge. A1 Bremen Richtung Osnabrück zwischen Dreieck Stur und Wildeshausen West 8 Kilometer Stau. Die A1 Osnabrück Richtung Bremen ist zwischen Dreieck Stur und Bremen-Brinkum nach 2 Unfällen zurzeit gesperrt. Es staut sich dadurch natürlich. Die Umleitung führt über die B322, B51 und B6 oder aber über die A28, B75, A281 und B6 bis zur Anschlussstelle Bremen-Arsten. A2 Dortmund Richtung Hannover zwischen Veltheim und Bad Alsen 5 Kilometer Stau nach einem Unfall, da ist zurzeit nur eine Spur frei. A7 Hannover Richtung Flensburg zwischen Hamburg-Heimfeld und dem Elbtunnel 6 Kilometer stockender Verkehr. A24 Hamburg Richtung Berlin, die Anschlussstelle Hornbeck ist wegen einer Fahrbahnerneuerung noch bis 16.30 Uhr gesperrt. Und die A25 Geesthacht Richtung Hamburg, die ist zwischen Allermöhe und dem Dreieck Hamburg Südost wegen Bauarbeiten noch bis zum 20. September gesperrt. Es gibt dort aber natürlich eine Umleitung. Kommen Sie gut an, gute Fahrt. 9.06 Uhr ist es an diesem Mittwochmorgen. 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Ich bin Michael Latz. Schön, dass Sie dabei sind. Spätestens seit dem Überfall der islamistischen Hamas auf israelische Städte und Dörfer gilt das Verhältnis zwischen Israel und dem Palästinenserhilfswerk UNRWA ja als zerrüttet. Israel hat der Hilfsorganisation der Vereinten Nationen wiederholt vorgeworfen, dass sich auch ihre Mitarbeiter an dem Überfall beteiligt hätten. Seitdem kann UNRWA im Gazastreifen faktisch nicht mehr arbeiten. Im Westjordanland allerdings ist das Hilfswerk nach wie vor ein wichtiger Träger der humanitären Hilfe. Nun aber erhöht Israel offenbar den Druck. Im arabischen Ortsteil von Jerusalem sind gestern rund 70 Polizeikräfte in eine Berufsbildungsstätte des UN-Flüchtlingshilfswerks eingedrungen.
7: Das Flüchtlingslager Kalandia am Dienstagnachmittag. Israelische Polizisten haben eine Straße blockiert. Sie führt direkt vorbei an der Berufsschule der UNRWA, dem Hilfswerk der Vereinten Nationen für Palästina-Flüchtlinge im Nahen Osten. Einige Passanten warten seit Stunden darauf, durchgelassen zu werden. Eine Frau will zu ihrer kranken Schwester auf der anderen Seite. Aber die Polizei schießt immer wieder mit Tränengas in die Menge. Die Menschen wussten nicht, wohin sie gehen sollten. Und es wurde ohne Grund Tränengas auf sie abgefeuert. Außerdem ließen sie niemanden zu seinen Häusern durch. Kurz darauf fliegen wieder Tränengasgranaten. Beißender Rauch wabert durch die Luft. Menschen rennen wild durcheinander. Was war passiert? Seit dem Vormittag verbreiteten sich in sozialen Netzwerken erste Berichte. Israelische Sicherheitskräfte hätten eine UNRWA-Berufsschule in Ost-Jerusalem besetzt. Rund 20 Mitarbeitende mussten die Schule verlassen. Videos zeigen Polizisten in Kampfmontur, die die Schule anschauen und Türen aufbrechen. Kurz darauf war auch der israelische rechtsextreme Sicherheitsminister Itamar Ben-Gvir vor Ort und verbreitete triumphierend auf Telegram, man habe damit begonnen, UNRWA aus dem Komplex zu entfernen. Und weiter, eine Organisation, deren Mitarbeiter in Terrorismus verwickelt waren und die immer wieder als Deckmantel für die Hamas gedient hat, die hat in Jerusalem sowie im Staat Israel keinen Platz. Die Kritik ist nicht neu. Die israelische Regierung wirft dem Hilfswerk vor, dass einige seiner Mitarbeiter am Terrorangriff der Hamas am 7. Oktober beteiligt gewesen sein sollen. Das israelische Parlament hat der UNRWA in der Folge alle Aktivitäten auf israelischem Staatsgebiet verboten. Nur Ost-Jerusalem gehört völkerrechtlich nicht zu Israel. Es wurde aber 1980 von Israel annektiert. Tatsächlich hat sich die UNRWA im August 2024 nach einer internen Untersuchung von 9 Mitarbeitenden getrennt. Allerdings betrafen die Vorwürfe stets nur den Gazastreifen. Im Westjordanland ist das Hilfswerk bis heute für viele Menschen unverzichtbar, betreibt dort 90 Schulen und medizinische Einrichtungen. Gerade die Schule in Kalandia sei einzigartig, sagt Roland Friedrich, UNRWA-Direktor im Westjordanland. Jedes Jahr würden hier mehr als 300 junge Geflüchtete ausgebildet. 9 von 10 von ihnen fänden danach einen Job.
8: Und das ist gerade die Zielgruppe für uns, die tatsächlich Hoffnung für die Zukunft braucht, die Berufsaussichten braucht und die Stabilität braucht.
7: Diese Hoffnung könnte jetzt gefährdet sein, denn kurz nach der Übernahme erklärte der israelische Außenminister Gideon Saar, man wolle die Schule renovieren und schon in wenigen Tagen wieder eröffnen. In Zukunft solle dort der israelische Lehrplan gelten. Das Zentrum und die Schule sollen tausenden arabischen Bewohnern dieses Viertels zugutekommen. Die UNRWA hat versucht, die Eröffnung dieser Schule zu behindern. Man habe die Pläne in engem Austausch mit den Anwohnern entwickelt, sagt der Außenminister noch. Nur direkt neben der Schule scheint davon kaum jemand etwas zu wissen. Weder ein Anwohner, den wir danach fragen, noch Mohammed Aslan, Sprecher der Verwaltung des Kalandia-Flüchtlingslagers. Das Kalandia-Ausbildungszentrum bietet palästinensischen Flüchtlingen eine Berufsausbildung an. Daher ist diese Aussage völlig falsch. Es handelt sich um eine haltlose und unwahre Behauptung. Aslan vermutet ganz andere Interessen hinter der Übernahme. Ende Oktober wird in Israel ein neues Parlament gewählt. Nicht unwahrscheinlich, dass Sicherheitsminister Ben-Gvir mit dieser Aktion vor allem die eigenen Anhänger zufriedenstellen wollte. Es hat für mich den Anschein, als habe sich dieses rechte Lager dazu entschlossen, die Wahlen auf Kosten von palästinensischem Blut auszutragen. Am frühen Abend dann taucht ein weiteres Video auf Social Media auf. Darauf zu sehen ist Itamar Ben-Gvir. Er sitzt hinter einem großen Schreibtisch, lacht in die Kamera und sagt: Hier saß früher der Leiter der UNRWA-Einrichtung und jetzt sitze ich hier an seiner Stelle. Draußen auf den Straßen von Kalandia hoffen viele nun auf internationalen Druck, damit dieser Machtwechsel nicht von Dauer ist.
6: Aus Tel Aviv berichtete Julia Ley.
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6: In Mecklenburg-Vorpommern will die Schwarzgruppe, der Lidl-Mutterkonzern in Dummersdorf bei Rostock, Milliarden investieren. Offenbar soll dort ein großes Rechenzentrum entstehen. Stefan Ludmann berichtet.
9: Es ist ein Riesenknaller, sagt der Präsident der IHK Rostock, Strupp, und ein Durchbruch für die Region. Nach NDR-Informationen will die Digitalsparte der Schwarzgruppe, ein Handelsunternehmen aus Baden-Württemberg mit den Marken Lidl und Kaufland, in Dummersdorf ein Rechenzentrum entstehen lassen. Die Grundstücke wurden schon vor Monaten gekauft. Baugenehmigungen liegen offenbar vor. In einer ersten Ausbaustufe geht es um Investitionen von bis zu 12 Milliarden Euro, allein für die Hardware. Das Rechenzentrum soll die Anwendung künstlicher Intelligenz beschleunigen und weitgehend unabhängig von US-amerikanischen Servern sein. Unklar ist, wie viele Jobs entstehen. Es wird vor allem mit Arbeitsplätzen bei Dienstleistern gerechnet. Morgen will die Landesregierung gemeinsam mit dem Investor über Details informieren.
6: Kein runder Geburtstag ohne großes Fest. Das Land Schleswig-Holstein wird dieses Jahr 80 Jahre alt und gestern fand daher die offizielle Feier der Landesregierung statt. Uwe Jahn berichtet.
10: 80 Jahre Geschichte und eine Feier an einem geschichtsträchtigen Ort. Die Landesregierung hatte etwa 400 Gäste ins Freilichtmuseum Molfsee eingeladen. Ganz ohne Pomp. Der Festakt fand in einer großen alten Scheune statt. Dabei bescheinigte Ministerpräsident Daniel Günther den Schleswig-Holsteinern eine Mischung aus Pragmatismus, Gelassenheit, Erfindergeist und Zusammenhalt. Er dankte allen, die das Land am Laufen halten, vom Busfahrer bis zur Krankenschwester, und befand, dass hierzulande mehr miteinander als übereinander geredet würde. Weil die Gründung Schleswig-Holsteins damals von der britischen Militärverwaltung angestoßen wurde, schnitt Günther dann gemeinsam mit dem britischen Botschafter Andrew Mitchell eine große Geburtstagstorte an.
6: Im Hamburger Block-Prozess wird Christina Block heute weiter aussagen. Sie hatte gestern schon mit einer erneuten Einlassung nach einem Jahr Prozessdauer begonnen und erneut jede Beteiligung an der Entführung ihrer Kinder an Silvester 2023 bestritten. Details dazu von Elke Spanner.
11: Sie habe nicht gewusst, dass es Pläne gab, ihre beiden jüngsten Kinder vom Vater in Dänemark nach Deutschland zu verschleppen. Das beteuerte Christina Block erneut. Was in der Silvesternacht 2023 passiert ist, würde dem Grunde nach dem widersprechen, wie sie sich ein Rückholen der Kinder vorgestellt hätte. Ihr Ex-Mann hatte die beiden 2021 einfach bei sich in Dänemark behalten. Christina Block sagte, ihr Anwalt habe ihr immer versichert, sie dürfe die beiden in Dänemark wieder einsammeln. Das hätte sie, wenn, aber persönlich machen wollen, so Christina Block, in Begleitung eines Psychologen und mit Wissen der Polizei. In ihrer Aussage hat sie den Fokus in Richtung des mitangeklagten Familienanwalts der Blocks und auch in Richtung ihres Vaters Eugen Block gelenkt. Die beiden hätten sich auch ohne sie getroffen, um über ihre Kinder zu sprechen. Zitat: Ich hatte manchmal den Eindruck, gar nicht gefragt zu werden, wenn es um meine Kinder geht. Für ihre weitere Aussage ist heute der ganze Tag angesetzt.
6: Drei Bürgerservice-Standorte könnten künftig in Hamburg schließen. Entsprechende Überlegungen hat Finanzsenator Andreas Dressel auf Anfrage von NDR 90,3 bestätigt. In den betroffenen Stadtteilen sollen stattdessen mobile Teams zum Einsatz kommen. Benedikt Barthe berichtet.
12: Es geht um die Standorte von Hamburg Service in Blankenese, Niendorf und der Süderelbe. Ob sogar noch weitere Bürgerämter betroffen sind, ließ der Finanzsenator offen. Andreas Dressel spricht von einer angedachten Angebotsveränderung. Die sei nötig angesichts der Haushaltslage und weil die Stadt immer mehr Dienstleistungen online anbietet. Es sei kein Rückzug aus den Stadtteilen. Klar ist aber, die Stundenpräsenz des Bürgerservice an diesen Standorten würde den Plänen zufolge reduziert. In welchem Umfang die mobilen Teams eingesetzt werden, ist laut Dressel noch offen. Die Gewerkschaft Verdi kritisiert, das seien handfeste Kürzungsmaßnahmen mit Folgen für Bürger und Beschäftigte. Letztere wollten nicht vor vollendete Tatsachen gestellt werden, sondern dass der Personalrat mitbestimmen kann. Finanzsenator Dressel betont, die Überlegungen sind noch nicht abgeschlossen. Vor einer Entscheidung würden die Bezirksversammlungen beteiligt. Das geschehe wahrscheinlich noch vor den Herbstferien.
6: Das waren die wichtigsten Themen aus Norddeutschland. Die hören Sie in der Regel immer gegen 10 nach hier bei NDR Info. Der kommende Herbst, der soll nun wirklich der große Reformherbst werden. Das versprechen Kanzler Merz und seine schwarz-rote Regierungsmannschaft. Bei ihrer Kabinettsklausur in Brandenburg, da haben alle Beteiligten gestern noch einmal deutlich gemacht, dass die Reformen bei Rente, Pflege oder auf dem Arbeitsmarkt jetzt zügig und am besten ohne viel Gezänk umgesetzt werden sollen. Heute, am zweiten Tag, da wird es außerdem noch einmal um die Lehren aus dem Hitzesommer gehen. Welche Folgen dieser Sommer für die Politik haben wird, darüber sprechen wir gleich mit unserer Korrespondentin aus dem Hauptstadtstudio. Vorher alles Wichtige an diesem Mittwochmorgen kompakt zusammengefasst im Überblick.
1: Die Bundesregierung setzt zur Stunde auf Schloss Neuhardenberg.

0: 2030. Gestern hatte Blume bereits die Belegschaft im Stammwerk in Wolfsburg auf drastische Einschnitte eingeschworen. Ziel sei es, in den nächsten 6 bis 12 Monaten belastbare Perspektiven zu schaffen. Die Stimmung in der deutschen Exportwirtschaft hat sich offenbar deutlich verbessert. Die Unternehmen äußerten in einer Umfrage des IFO-Instituts in diesem Monat weitaus höhere Erwartungen als noch im Juli. Das IFO-Institut spricht von der besten Entwicklung seit Februar 2022. Demnach boomt insbesondere die Ausfuhr in die EU, während die Exporte nach China weiter schwächeln. Und das Wetter in Norddeutschland, nördlich und östlich der Elbe, bleibt länger heiter und trocken. In Niedersachsen sind vereinzelte Schauer möglich bei 21 bis 26 Grad. Soweit der Kurzüberblick. Nun weiter mit Michael Latz.
1: Die Zeit gleich 9.18 Uhr.
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1: Übermorgen startet die Fußball-Bundesliga in die neue Saison und Spieler, Trainer und Fans müssen sich an neue Regeln gewöhnen. Welche das sind, erzählt Michael Augustin.
3: Regeln, die man schon von der WM im Sommer kennt, aber nicht alle dieser von der FIFA eingesetzten Regeln werden übernommen. Welche? Dazu hat mein Kollege Jens Gedeon einen ausführlichen Überblick.
4: Besonders sichtbar wird sein, wie die Profis auf Trab gehalten werden. Denn der größte Feind der Schiedsrichter um Topstar Daniel Siebert ist ab jetzt die Spielverzögerung bei Einwürfen, Abstößen und Auswechslungen.
5: Das wird das Spiel wesentlich schneller machen. Das wird auch dazu führen, dass die Spieler sich mehr konzentrieren müssen und mehr interagieren müssen mit dem Schiedsrichter, weil der Countdown halt transparent angezeigt wird oder mit dem Pfiff signalisiert wird und dann runtergezählt wird.
4: Ganz konkret wird das am Beispiel des Einwurfs. Dass Spieler, um Zeit zu gewinnen, den Ball in einem aufwendigen Prozedere an den Mitspieler weiterreichen, wird ab jetzt wohl nicht mehr zu sehen sein.
5: Ganz konkret würde ich einmal reinpfeifen, der Pfiff signalisiert, aufpassen, jetzt zähle ich runter und dann nutze ich meine Hände und zähle mit 5 Fingern 5, 4, 3, 2, 1 runter und spätestens bei 2, 1 sollte der Spieler wissen, jetzt muss ich den Ball ins Spiel bekommen, andernfalls gibt es halt einmal für die andere Mannschaft.
4: Noch riskanter ist der Ballverlust beim Abstoß. Auch hier gilt ab jetzt ein 5-Sekunden-Countdown, der von Daniel Siebert und seinen Kollegen für jeden sichtbar heruntergezählt wird.
5: Und wenn ein Spieler da noch in die Falle reintappt und zu lange braucht, dann ehrlicherweise selber schuld, weil transparenter kann man es fast gar nicht machen, ne? dass man es anzeigt, pass auf, Freundchen, jetzt musst du den Ball mit ins Spiel bekommen.
4: Die Strafe in diesem Fall ist ein Eckball für den Gegner und der kann ja richtig gefährlich werden. Daniel Siebert durfte in der zweiten Liga und in der Conference League schon mal ausprobieren, wie das funktioniert.
5: Die Erfahrung hat jetzt in den 2 Spielen auch gezeigt, dass die Spieler da so professionell sind und damit ehrlicherweise kein Problem haben, das umzusetzen.
4: Komplizierter dürfte es bei den Auswechslungen werden. Um auch da ein Zeitspiel zu verhindern, haben die Profis ab dem Moment, in dem der 4. Offizielle am Spielfeldrand die Anzeigentafel mit den Rückennummern wieder senkt, genau 10 Sekunden Zeit, um den Platz zu verlassen. Ansonsten muss der Kollege, der eingewechselt werden soll, mindestens 1 Minute warten. Diese Regel hat Verwirrungspotenzial, vor allem bei mehreren zeitgleichen Wechseln.
5: Jeder Spieler muss also verpflichtend an einer Regelschulung teilnehmen im Vorfeld der Saison. Und wir gehen jetzt davon aus, dass jeder Spieler sich dann entsprechend vorbereitet, entweder individuell oder halt durch Hilfe von Assistenztrainern.
4: Die Assistenztrainer werden dann sicher auch darauf hinweisen, dass Akteure, die sich nach einem handelsüblichen Foul ohne gelbe oder rote Karte auf dem Spielfeld behandeln lassen, anschließend für 1 Minute draußen warten müssen, bis sie wieder mitmachen dürfen. Das werden sich die Profis also ziemlich sicher, ziemlich gut überlegen.
5: Die Leute beschäftigen sich mit Regeländerungen und versuchen die ja zu ihrem Vorteil zu nutzen, was völlig okay ist. Wichtig ist sozusagen, dass das Image des Spiels geschützt wird und das schaffen sie, dass sie sich da anpassen und zeigen, dass sie da gewillt sind, noch die Regeln umzusetzen.
4: Aber auch die Schiedsrichter selbst müssen mehr leisten. Die Countdowns auf dem Platz sind nur ein Beispiel. Der Assistent des Videoschiedsrichters ist ab jetzt zum Beispiel federführend für die Erfassung der Nachspielzeit verantwortlich, mit Stoppuhr und so. Und der VAR selbst bekommt neue Eingriffsmöglichkeiten. Bei gelb-roten Karten, Spielerverwechslungen und Vergehen vor Eckbällen oder Freistößen.
3: Und diese neuen Regeln kommen dann am Freitag beim Eröffnungsspiel zwischen dem FC Bayern und dem VfB Stuttgart zum ersten Mal in der Bundesliga zur Anwendung. Der FC Bayern hat vor dem Saisonstart noch 2 wichtige Personalentscheidungen getroffen und die Verträge seiner beiden Vorstände Jan-Christian Dresen und Max Eberl verlängert, und zwar vorzeitig bis 2029. Die Frauen des FC Bayern haben ihren Startplatz in der Champions League als deutscher Meister sicher. Der VfL Wolfsburg muss sich erst noch qualifizieren, und zwar gegen Inter Mailand. Heute steht für das Team von Trainer Stefan Lerch das Hinspiel an.
6: Es ist eine großartige Chance, wieder international zu spielen. Jeder, der das schon mal erleben durfte, in der Champions League zu spielen, der weiß, was für besondere Spiele das sind, welche besonderen Nächte da auf uns warten.

0: Und das zu erleben, man will sich mit den Besten messen. Und wenn man sich da mit den Besten in Europa messen kann, dann ist das Motivation genug. Und es wäre einfach stark und schön, wenn wir diesen Schritt gehen könnten.
1: Ein Schritt, den auch Eintracht Frankfurt noch gehen muss. Die Frankfurterinnen bekommen es in der Qualifikation mit Paris Saint-Germain zu tun.
2: Soweit der Sport mit Michael Augustin. Vielen Dank. Bestes Wetter, lachende Regierungsmitglieder und eine zuversichtliche Geschäftigkeit. Das waren die Bilder und Signale, die gestern von Neu-Hardenberg in Brandenburg in die Republik gingen. Bilder, die zeigen sollen, für die schwarz-rote Bundesregierung ist die Sommerpause vorbei. Jetzt wird all das umgesetzt, was vor den Ferien schon ins Gleis gesetzt worden ist. Angefangen bei der Rentenreform, über die Reform der Pflegeversicherung bis hin zur Arbeitszeitregelung. Der Herbst wird arbeitsreich, aber der gemeinsame Wille sei da. So hat es denn auch Kanzleramtsministerin Warken gestern Abend in den Tagesthemen formuliert. Heute nun geht die Kabinettsklausur weiter und dabei soll es dann um eine Reaktion auf die Hitzewelle des Sommers und die Wünsche aus der Wirtschaft gehen. Darüber habe ich mit Birte Sönnigsen aus dem Hauptstadtstudio gesprochen. Demonstrative Geschlossenheit ist da gestern aufgeführt worden. Dabei gibt es ja durchaus Themen, wo Union und SPD unterschiedlicher Meinungen sind. Zum Beispiel bei einzelnen Punkten der Rentenreform. Stichwort Abschaffung der abschlagsfreien Rente nach 45 Jahren. Ist da wirklich niemand gestern aus der Reihe getanzt mit einem kleinen, aber freundlichen Ja-Aber?
3: Ja, der Sound in Sachen Rente, der ist schon ein wenig anders als noch vor ein paar Wochen, als die Arbeitsministerin Bärbel Baas von einem Gesamtkunstwerk sprach und sich mit dem Kanzler einig war. Das darf man nicht aufschnüren und da jetzt einzelne Punkte rausnehmen. Gestern hat Bärbel Baas sowas gesagt wie, ob alle 33 Vorschläge der Rentenkommission auch eins zu eins so kommen oder ob man da das ein oder andere nicht verändern muss. Oder auch der Vizekanzler Lars Klingbeil, der hat gesagt, es geht ja jetzt um Details, die noch zu klären sind. Auf der anderen Seite von der CDU, die neue Kanzleramtschefin Nina Warken, die hat gestern Abend in der ARD gesagt, die ganzen Bedenken am Paket, die haben wir gehört. Und damit meinte sie sicher auch die vier ostdeutschen Ministerpräsidenten, von denen drei aus ihrer eigenen Partei kommen. Aber Warken hat sich dann zuversichtlich gegeben, dass die Regierung am Ende das Gesamtpaket im Wesentlichen, sagt sie so, auf den Weg bringt.
2: Lassen Sie uns einmal auf die Themen schauen, die heute noch besprochen werden. Da steht ja zum Beispiel der nationale Hitzeaktionsplan von SPD-Umweltminister Schneider an. Was könnten denn die Lehren aus diesem Hitzesommer sein, den wir hatten?
3: Ja, das versucht die Bundesregierung heute ein bisschen herauszuarbeiten. Das ist nicht Thema der Klausur, aber im Anschluss findet die reguläre Kabinettssitzung statt. Und zwar nicht im Kanzleramt, sondern auch im Schloss. Und Carsten Schneider hat nicht nur den Hitzeaktionsplan aus der Schublade geholt, sondern auch die alte Idee, nämlich, dass die Klimaanpassung als Gemeinschaftsaufgabe ins Grundgesetz geschrieben werden soll. Weil bisher ist es so, für die Klimaanpassung, den Hitzeschutz sind vor allem Länder und Kommunen zuständig. Und der Bund, der darf da nicht dauerhaft finanziell helfen, immer nur über einzelne Förderprojekte, die müssen dann abgerufen werden, macht es für die Kommunen teilweise schwer, die dann dafür extra Leute einstellen müssten. Und wenn Klimaanpassung Gemeinschaftsaufgabe wäre, das so im Grundgesetz stehen würde, dann dürfte der Bund sich auch dauerhaft beteiligen. Die SPD macht da jetzt ein bisschen Druck, die Union ist aber dagegen, die Klimaanpassung ins Grundgesetz zu schreiben. Die CDU-Generalsekretärin Franziska Hoppermann sagt ja seit Tagen, das würde nichts bringen, das würde nur zu Zuständigkeitsstreitereien führen. Und auch im Koalitionsvertrag ist das Ganze nicht gedeckt. Da steht nämlich nur ein Prüfauftrag drin.
2: Heute wird die Kabinettsrunde auch noch einmal mit Wirtschaftsvertretern darüber sprechen, was sie sich von der Bundesregierung erhoffen, um am Ende mehr Schwung in die Geschäfte zu bringen. Wer wird da mit am Tisch sitzen?
3: Ja, insgesamt über die zwei Tage hat sich die Bundesregierung ja viel Input aus der Wirtschaft eingeladen. Heute den Handwerkspräsidenten und auch Start-up-Unternehmerinnen. Die Bundesregierung, die will zum Beispiel darüber sprechen, wie Mittelstand, Handwerk, Forschung, Innovation, Start-ups, wie all das besser miteinander vernetzt werden kann, um die guten Forschungsergebnisse, die es in Deutschland gibt und auch das viele Know-how, dass sich das auch hier im Land umsetzen lässt oder in Europa, damit eben nicht Unternehmen ins Ausland abwandern und Innovationen dort umgesetzt werden.
2: Und gibt es etwas, was das Kabinett den Unternehmerinnen und Unternehmern versprechen könnte?
3: Naja, sie sagen halt, dass die Reformen, die jetzt lange angekündigt waren, dass die auch wirklich jetzt bald und zügig umgesetzt werden sollen. Da nimmt der Kanzler auch seine Regierung in die Pflicht, sagt, da müssen wir Tempo machen und da bedingt natürlich vieles einander. Es hilft natürlich auch den Unternehmerinnen und Unternehmern, wenn etwa die Lohnnebenkosten nicht weiter steigen. Und da steht ja die Pflegereform an, weitere Gesundheitsreform, die Rentenreform, Steuerreform. Also auch auf die will der Kanzler ja sein Team einschwören. Und das könnte ja dann auch positive Auswirkungen für die Wirtschaft haben.
2: Heute Mittag soll es dann so eine Art Bilanz des Treffens geben, wo sicher wieder die Gemeinsamkeiten betont werden. Aber jetzt mal aus Ihrer Erfahrung als politische Beobachterin. Wo liegen die Fallstricke, die Themen, die jetzt schön in den Hintergrund geschoben worden sind, die aber in den kommenden Monaten womöglich zu den großen Problemen dieser Koalition werden könnten?
3: Ja, alle waren natürlich super bemüht zu zeigen, wie gut die Stimmung doch ist. Das fällt natürlich auch leicht in so einem Schlossgarten. Schöne Kulisse, ein Schloss, Sonnenschein, das ist leichter als im Alltag im Regierungsviertel. Aber klar, das wird ein arbeitsreicher Herbst, wenn die Regierung denn jetzt wirklich die Reformen nicht nur ankündigt, sondern auch tatsächlich umsetzt. Und da wird es dann auch um viele Details gehen und da wird es sicher auch nochmal an einigen Stellen knirschen. Alleine bei der Rente ist auch noch ein großes Entbürokratisierungsgesetz geplant oder auch bei der Pflege. Darauf kann sich die Regierung ja schon seit Monaten nicht einigen. Aber ich finde es auch eigentlich gut, dass die sich mal zurückziehen, dass die mal alle Ministerinnen und Minister Terminkalender einfach leerräumen, weil die sind ja ansonsten sehr gut gefüllt und sich da zurückziehen können, sich Input von außen holen. Und da können natürlich auch viele bilaterale Gespräche beim Abendessen, beim Mittagessen, vielleicht beim Gang durch den Schlossgarten, bei der morgendlichen Joggingrunde auch einfach mal stattfinden. Das heißt nicht, wenn es auf einer zwischenmenschlichen Ebene passt und man sich da gut versteht, dass man dann automatisch auch politische Kompromisse findet. Aber es macht es vielleicht dann doch ein bisschen leichter, wenn sich da jetzt alle nochmal in die Augen geguckt haben, auch von der Wirtschaft aufgeschrieben bekommen, erzählt bekommen haben. Leute, das muss jetzt wirklich passieren, dass da in den nächsten Wochen und Monaten eben tatsächlich diese Reformen umgesetzt werden.
2: Und in knapp 2 Wochen mit der Landtagswahl in Sachsen-Anhalt, da könnte dann aber tatsächlich schon die erste Belastungsprobe für die Koalitionsharmonie anstehen, oder?
3: Absolut, das ist natürlich allen Handelnden auch klar. Die Wahl in Sachsen-Anhalt, dann aber auch Mecklenburg-Vorpommern. Auch in Berlin wird ja gewählt, war auch am Rande immer mal wieder Thema. Die Regierung, die weiß natürlich, diese Wahlergebnisse, die können auch zu großen Erschütterungen für diese Bundesregierung führen. Davon will sie sich aber nicht beeinflussen lassen. Das ist zumindest das, was wir hören. Sie sagt, die Reformen, die müssen jetzt durchgezogen werden. Das ist zumindest der feste Vorsatz. Und wir hören auch, die Landtagswahl in Sachsen-Anhalt, die ist natürlich wichtig, aber die Bundesregierung, die regiert eben nicht nur für die mehr als 2 Millionen Menschen in Sachsen-Anhalt, sondern eben für mehr als 80 Millionen Menschen in Deutschland und deswegen will sie da dem Ganzen nicht alles unterordnen. Aber klar, das kann natürlich durchaus nochmal Einfluss haben, auch auf diese Bundesregierung.
2: Einschätzungen von unserer Hauptstadtkorrespondentin Birte Sönnigsen zum zweiten Tag der Kabinettsklausur in Neu-Hardenberg.
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5: Um 9.30 Uhr mit Michael Hafke. Die Bundesregierung hat ihre Kabinettsklausur im brandenburgischen Neu-Hardenberg fortgesetzt. Es soll um die Stärkung der deutschen Wirtschaft gehen, um die Klimakrise und um hybride Bedrohungen, zum Beispiel durch Drohnen. Aus der NDR Nachrichtenredaktion Nina Schön.
6: Die schwarz-rote Koalition will ihre Reformpläne bis zum Jahresende durchsetzen. Die sozialen Sicherheitssysteme müssten fit gemacht werden. Dazu gehöre auch eine Rentenreform, sagte Finanzminister Klingbeil im ZDF. Es gehe darum, Vertrauen zu schaffen. In einem Land, wo es 5 Jahre kein Wachstum gegeben habe, wo über 20 Jahre notwendige Reformen verschlafen und zu wenig in Sicherheit und Infrastruktur investiert worden sei, wo die Züge nicht pünktlich kämen, weil über 20 Jahre nicht investiert wurde. All das müsse jetzt abgearbeitet werden, sagte Klingbeil. Auch Kanzleramtschefin Waken zeigte sich in der ARD zuversichtlich, dass die Rentenreform und weitere Vorhaben wie die Reform der Pflegeversicherung und die Neuregelung des Arbeitszeitgesetzes planmäßig auf den Weg gebracht werden. Heute Mittag will die Bundesregierung erste Ergebnisse präsentieren.
5: Bei Volkswagen finden heute weitere Betriebsversammlungen mit Konzernchef Blume statt, zur Stunde in Emden, am Nachmittag dann in Zwickau. Hintergrund sind die geplanten Einsparungen bei dem Autobauer. Im Raum stehen der Abbau zehntausender Stellen und eine Schließung von Werken. aus der NDR Nachrichtenredaktion Betül Sarikaya.
7: Am Vormittag beginnt eine Betriebsversammlung in Emden. Anschließend geht es in Zwickau weiter. Konzernchef Blume hatte gestern erklärt, dass Werksschließungen noch keine beschlossene Sache seien. Viele Beschäftigte hatten Berichten zufolge bei dem Auftritt gestern in Wolfsburg protestiert. Für den Standort Emden, wo es heute weitergeht, ist die Zukunft ungewiss. Die aktuelle Produktion läuft aus, für die 2030er Jahre gibt es noch keine Perspektive. Volkswagen hatte dort in den vergangenen Jahren viel Geld in den Umstieg auf Elektromobilität investiert. Ministerpräsident Lies hat sich zuletzt wiederholt gegen Fabrikschließungen ausgesprochen und dafür plädiert, gemeinsam eine Lösung zu finden. Er besucht heute den VW-Standort in Osnabrück.
5: Die geplante Attestpflicht ab dem ersten Krankheitstag könnte Fehlzeiten von Arbeitnehmern verlängern statt verringern. Das ist das Ergebnis einer repräsentativen YouGov-Umfrage des Sozialverbands VDK. 21% der Befragten gaben an, dass sie sich in diesem Fall vorsorglich für einen längeren Zeitraum krankschreiben lassen würden, um nicht noch ein zweites Mal in die Praxis zu müssen. Zudem sagten 14%, sie würden eher krank zur Arbeit gehen. Kolleginnen und Kollegen könnten sich dadurch anstecken und dann selbst ausfallen. Auf dem Hamburger Dom ist gestern ein Turmkettenkarussell stecken geblieben. Die Besucherinnen und Besucher saßen etwa 3 Stunden lang darin fest. Aus der NDR Nachrichtenredaktion Simone Kienzle.
8: 23 Fahrgäste drehten sich im 80 Meter hohen Nordic Tower. Dann blockierte offenbar eine Bremse und das Kettenkarussell blieb in etwa 25 Metern Höhe stehen. Rettungskräfte und Feuerwehr rückten an, auch Höhenretter waren mit dabei. Sie mussten aber nicht eingreifen. Kurz nach Mitternacht gelang es den Betreibern doch noch, die Bremse zu lösen und das Karussell wieder zum Boden zu bringen. Die Fahrgäste blieben unverletzt. Nun prüft der TÜV, wie es zu der Panne kommen konnte.
5: Eine Übergangslösung für die Schifffahrt in der Straße von Hormus rückt offenbar näher. Das Außenministerium des Oman äußerte sich hoffnungsvoll, dass man schon bald einen Schifffahrtskorridor für die Meerenge bekannt geben könne. Zuvor hatten die Außenminister des Oman und des Iran über das Thema beraten. Dabei ging es auch um ein Projekt zur Minenräumung. Die beiden Anrainerstaaten der Straße von Hormus sprechen seit Wochen über ein Modell, nach dem wieder mehr Schiffe die Meerenge passieren können. Nach dem amerikanisch-israelischen Krieg gegen den Iran hatte das Land die Wasserstraße faktisch gesperrt. Unklar ist, wie die USA auf eine Einigung zwischen dem Iran und dem Oman reagieren werden. Der Direktor des amerikanischen Auslandsgeheimdienstes CIA Radcliffe war zu einem Besuch in Moskau. Ein Sprecher des Kreml hat jetzt entsprechende Medienberichte bestätigt. Aus Köln Björn Blaschke.
9: CIA-Chef John Radcliffe führe Gespräche in der Hauptstadt der Russischen Föderation. Auf Anfrage russischer Nachrichtenagenturen sagte Peskow aber, es habe kein Treffen von Kreml-Chef Wladimir Putin mit Radcliffe gegeben. Die Reise des CIA-Direktors kam jedenfalls in einer Zeit, in der es heißt, Putin plane eine zweite Mobilmachung nach der Duma-Wahl kommenden Monat. Radcliffe, so eine der vielen Spekulationen zu seinem Moskau-Besuch, habe in diesem Zusammenhang vor einer weiteren Eskalation des Krieges gegen die Ukraine gewarnt.
5: Das kurdisch geführte Militärbündnis der syrischen demokratischen Kräfte SDF hat sich aufgelöst. Es war einst wichtigster US-Partner im Kampf gegen den IS. Inzwischen unterstützt Washington die neue syrische Regierung. Aus Kairo, Paul Jens.
10: Die Kämpfer seien in die syrische Armee integriert worden und seien fortan nicht mehr als eigene Streitkraft tätig. Noch im Januar dieses Jahres hatte es heftige Diskussionen um die Fusion mit der syrischen Armee gegeben. Da zunächst keine Einigung getroffen werden konnte, rückten die von der Regierung unter al-Shara befehligte syrische Armee gegen die Kurden vor und eroberten große Teile deren Gebiets im Nordosten Syriens. Daraufhin vereinbarten beide Seiten, die kurdischen Kräfte in die reguläre Armee einzugliedern.
5: Und das waren die Nachrichten.
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2: Das Wetter in Norddeutschland, nördlich und östlich der Elbe, bleibt es heute heiter und trocken. In Niedersachsen dagegen kann es einzelne Schauer geben bei maximal 21 bis 26 Grad. Morgen mal Sonne, mal Wolken. In Niedersachsen auch einzelne Schauer oder Gewitter bei maximal 22 bis 29 Grad. Und die Aussichten am Freitag und Sonnabend bewölkt mit Schauern und Gewittern bei 20 bis 26 Grad. In der Info mit dem Verkehrsservice. Stau oder stockender Verkehr ab 3 Kilometern Länge. A1 Bremen Richtung Osnabrück zwischen Dreieck Stur und Wildeshausen Nord 8 Kilometer Stau. Die A1 Osnabrück Richtung Bremen ist zwischen Dreieck Stur und Bremen-Brinkum nach einem Unfall gesperrt. Dadurch staut es sich. Die Umleitung führt über die B322, B51 und B6 oder aber über die A28, B75, A281 und B6 bis zur Anschlussstelle Bremen-Asten. A2 Dortmund Richtung Hannover zwischen Veltheim und Bad Eilsen. Da gibt's 5 Kilometer Stau nach einem Unfall. Aktuell ist nur eine Spur frei. A7 Hannover Richtung Flensburg zwischen Hamburg-Hausbruch und dem Elbtunnel. 6 Kilometer stockender Verkehr. A24 Hamburg Richtung Berlin. Die Anschlussstelle Hornbeck ist wegen einer Fahrbahnerneuerung bis 16.30 Uhr gesperrt. Die A25 Geesthacht Richtung Hamburg ist zwischen Allermöhe und dem Dreieck Hamburg Südost wegen Bauarbeiten bis zum 20. September gesperrt. Eine Umleitung ist aber eingerichtet. Und zum Schluss die A352 Richtung A2. Die ist wegen zwischen Dreieck Hannover Nord und Langenhagen-Kaltenweide wegen Reparaturarbeiten noch bis etwa 11 Uhr gesperrt. Kommen Sie gut an, gute Fahrt. Gleich 9.38 Uhr. Mindestens 300 Flugabwehrraketen vom Typ Patriot. So viel braucht die Ukraine für den Winter. Das hat Präsident Zelensky zuletzt immer wieder seinen Verbündeten klargemacht. Aber nach gut 4 Jahren Krieg gehen auch deren Vorräte langsam zur Neige und so bleiben oder so blieben die Zusagen vage. Wie sehr die Ukraine aber diese Raketen braucht, das zeigt sich dieser Tage immer deutlicher. Denn Russland greift inzwischen die ukrainische Wirtschaft gezielt mit ballistischen Raketen an. Der wirtschaftliche Schaden durch solche Angriffe seit Beginn des Jahres ist schon doppelt so groß wie der in allen vorherigen Kriegsjahren zusammen. Besonders betroffen sind Anlagen der Stahlindustrie und des Agrarsektors, wie Florian Kellermann aus Kiew berichtet.
11: Russland terrorisiert die Menschen in der Ukraine systematisch mit Drohnen und Raketen. Beinahe täglich gibt es Todesopfer. Gleichzeitig zerstört es aber auch immer effektiver die Wirtschaft des Nachbarlandes. Beobachter schlagen Alarm. Viele Unternehmen müssten schon bald mit erheblichen Einbußen rechnen. Der Ökonom Andriy Dlihatsch, der einen Zusammenschluss von Unternehmensverbänden berät, nennt erschreckende Zahlen. Unsere Analyse zeigt, für jedes Unternehmen besteht in den kommenden 12 Monaten eine Wahrscheinlichkeit von 20%, dass die Produktionskapazitäten zerstört werden. Wir beziehen in die Berechnung ein, wie viele ballistische Raketen Russland herstellt und dass wir sie nicht abfangen können. Der ukrainische Militärgeheimdienst GOR geht davon aus, dass Russland monatlich mindestens 60 ballistische Raketen produziert. Die Ukraine ist diesen Angriffen derzeit weitgehend schutzlos ausgeliefert. Schon im Juli konnte sie nach eigenen Angaben nur noch jede 7. ballistische Rakete abfangen. Inzwischen hat die Armee aufgehört, die Abfangstatistik zu veröffentlichen. Das Problem? Bisher hat sich nur das US-System Patriot gegen diesen Raketentyp als effektiv erwiesen. Und für dieses System bekommt die Ukraine in diesem Jahr deutlich weniger Abfangraketen. Das habe die Wirtschaft der Ukraine bereits empfindlich getroffen, sagt Lihatsch. Am stärksten zerstört Russland Gebiete, bevor es sie erobert. In den besetzten Gebieten und in unmittelbarer Frontnähe ist die Wirtschaft fast völlig kaputt. Wenn wir diese Gebiete außer Acht lassen und nur diejenigen nehmen, die weiter von der Front entfernt liegen, hier wurde in den ersten Monaten dieses Jahres schon doppelt so viel zerstört wie in den Jahren zuvor zusammengenommen. Andere Beobachter sehen die Lage ähnlich dramatisch. Die britische Wirtschaftszeitschrift The Economist titelt: Russische Angriffe fügen der ukrainischen Wirtschaft großen Schaden zu. Expertinnen und Experten korrigieren ihre Wachstumsprognosen für die Ukraine nach unten. Die Regierung selbst geht nur noch von 1,4% in diesem Jahr aus. Experten halten ein Nullwachstum für wahrscheinlicher und ein Schrumpfen für möglich. Russland greift dabei die ukrainischen Schlüsselindustrien an, so die Stahlproduktion. Im August beschädigten Raketen Hochöfen in Saporischschja und Kryvyj Rih, berichten Medien. Vor allem aber die Angriffe am Schwarzen Meer seit Juli seien schmerzhaft, sagt Olena Bilan, Chefökonomin des Investmentfonds Dragon Capital, in einem Podcast. Die Hafeninfrastruktur haben sie die ganze Zeit immer wieder beschossen. Aber neu sind die direkten Angriffe auf Schiffe. Deshalb laufen jetzt fast keine Schiffe mehr die Häfen im Großraum Odessa an. Das wird sich stark auf die Wirtschaft auswirken. 90% des landwirtschaftlichen Exports liefen über Schwarzmeerhäfen, 60% des Stahlexports und die Hälfte des Exports von Erz. Der Export lasse sich nur teilweise umleiten. Vor allem für die Landwirtschaft droht eine Katastrophe. Mehr als 50 Millionen Tonnen Getreide möchte die Ukraine in diesem Jahr noch ausführen. Sie könnte einen Teil davon einlagern, aber Russland greift auch die Silos an. Der Staat müsse nun zumindest das tun, was möglich ist, meint der Ökonom Andriy Dlihatsch. Dazu gehörten günstige Kredite. Mit ihnen könnten Unternehmen Produktion und Logistik in westlichen Regionen des Landes wieder aufbauen, in kleinere Einheiten aufteilen oder sogar unter die Erde verlegen. Dass sie mit Extremsituationen umgehen können, hätten die ukrainischen Unternehmer bewiesen. Allerdings seien auch sie durch den langen Krieg erschöpft, sagt Lihatsch.
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2: In Köln startet heute die Gamescom, die weltweit größte Computer- und Videospielmesse. Hunderttausende Fans und Fachleute werden dazu erwartet. Das Leitthema der Messe in diesem Jahr: Games machen Lust auf Zukunft. Die Gaming-Branche ist im Wandel, der Markt wird immer vielfältiger, aber die dazugehörige Industrie, die steht auch vor großen Herausforderungen, unter anderem deshalb, weil die Entwicklung der Spiele immer teurer wird. Martin Schütz berichtet aus Köln.
12: Die Gamescom boomt. Noch nie haben die Aussteller so viel Fläche in Köln-Deutz belegt und noch nie waren so viele Aussteller vor Ort. 1600 sind es in diesem Jahr. Bis Sonntag zeigen in den Kölner Messehallen Hersteller von Spielen und Hardware ihre Neuheiten. Heute öffnet die Messe zunächst nur für das Fachpublikum. In den Vorjahren war das immer ein relativ entspannter Start, bevor die Gamescom ihre Tore für das Publikum geöffnet hat. Das wird sich in diesem Jahr wohl ändern, sagt Gerald Böse, der Chef der Köln-Messe. Denn die Nachfrage des Fachpublikums nach Tickets wird immer größer.
13: Wir hatten in den letzten Jahren einen starken Fachbesucherzuwachs. Nicht nur die Konsumenten oder die Gamer, sondern auch die, die praktisch das Business organisieren. Und ich rechne speziell auch im Fachbesucherteil mit einem Zuwachs. Das ist ja die parallele Veranstaltung sozusagen. Da haben wir die letzten Jahre einen starken Zuwachs aus USA, China, Kanada und Japan gehabt.
12: Felix Falk hat in den vergangenen Monaten viel Zeit in die Organisation der Gamescom gesteckt. Der Chef des Branchenverbands Game, der die Messe mit ausrichtet, hat die Computerspieleindustrie und die neuen Produkte genau im Blick. Felix Falk sieht einen Markt, der immer vielfältiger wird.
14: Den einen großen Trend, den gibt es schon seit vielen Jahren nicht mehr, einfach weil auf so einer Riesenfläche, bei so einer Riesenveranstaltung und bei einer so dynamischen Gameskultur und Gamesbranche wir ganz viele unterschiedliche Trends haben.
12: Auf der Gamescom werden daher Spiele präsentiert, die beispielsweise Kindern dabei helfen sollen, eine Fremdsprache zu lernen und die so klingen.
15: Hey, ich bin Eichhörnchen und das ist mein Freund Bär. Und hier seht ihr unseren Freund Frechdachs.
12: Es gibt aber natürlich auch die aufwendig produzierten Blockbuster-Spiele, die sich optisch und akustisch kaum mehr von Hollywood-Filmen unterscheiden. Die Gamescom wächst, gleichzeitig steckt die dazugehörige Industrie in einer Krise. Die Entwicklung so opulenter Spieletitel wird immer teurer und verschlingt teilweise hunderte Millionen Euro. Tausende Menschen werden weltweit entlassen, es fehlen Mikrochips und auch die Hardware wird teurer. Ein Grund, warum die Gamescom trotzdem boomt, ist aus Sicht von Messechef Gerald Böse ihre digitale Strahlkraft. Schon vor Jahren haben die Veranstalter die Gamescom zu einer digitalen Plattform erweitert. Auf ihr können Firmen dauerhaft neue Spiele präsentieren, ohne dass die Messe physisch in Köln stattfindet.
13: Ich kann nur sagen, wir eröffnen damit neue Märkte, neue Zielgruppen und verlängern die Reichweite der Gamescom in Köln nochmal physisch. Dass wir auch ein besonderes Augenmerk auf das Thema der digitalen Reichweite legen.
12: Heute geht es also erstmal nur für das Fachpublikum los. Morgen dürfen auch die Fans die Messe besuchen. Dann wird auch Bundespräsident Frank-Walter Steinmeier zur Gamescom kommen und eine Rede halten.
2: Die Gamescom in Köln öffnet heute für Fachbesucher, morgen dann auch für die Zocker und Zockerinnen. Martin Schütz berichtete. Moore sind nicht nur ein wichtiger Rückzugsraum für Pflanzen und Tiere, sondern sie erfüllen auch eine wichtige Aufgabe beim Klimaschutz. Allerdings verschwinden diese Flächen zunehmend, weil sie für die Landwirtschaft kaum zu gebrauchen sind und deshalb oft trockengelegt werden. Wie man aber beides unter einen Hut bringen könnte, den Schutz der Moore und die Landwirtschaft, das schauen wir uns in der kommenden Viertelstunde an einem Beispiel aus Mecklenburg-Vorpommern an. Vorher fassen wir alles Wichtige an diesem Mittwoch für Sie kompakt im kurzen Überblick zusammen.
5: Die Bundesregierung berät heute am zweiten Tag ihrer Klausur im brandenburgischen Neuhardenberg über Wirtschaftswachstum und die Dürre in diesem Sommer. Die Union lehnt es weiter ab, Klimaschutz als Gemeinschaftsaufgabe von Bund, Ländern und Kommunen ins Grundgesetz aufzunehmen. Das könnte dazu führen, dass die eine politische Ebene mit dem Finger auf die andere zeigt und am Ende wenig passiert, sagte Fraktionschef Frei im Deutschlandfunk. Vor dem Hintergrund einer herausfordernden Wirtschaftslage müssten auch Prioritäten gesetzt werden, sagte er. Beim Autobauer Volkswagen beginnt die nächste Betriebsversammlung zu den angekündigten Sparvorhaben. Nach dem Auftakt gestern am Stammwerk in Wolfsburg ist Konzernchef Blume zur Stunde in Emden und am Nachmittag wird er auch in Zwickau erwartet. Die beiden Werke gehören dem Vorstand zufolge zu denen, die ab dem Jahr 2030 nicht mehr genug ausgelastet sein könnten. Werksschließungen seien aber bislang nicht beschlossen. Mecklenburg-Vorpommern erwartet eine der größten Wirtschaftsinvestitionen in seiner Geschichte. Nach NDR-Informationen will die Schwarzgruppe aus Baden-Württemberg in Dummersdorf bei Rostock ein riesiges Rechenzentrum errichten. Allein für die Hardware sind demnach Investitionen von bis zu 12 Milliarden Euro geplant. Das Rechenzentrum soll die Anwendungen künstlicher Intelligenz beschleunigen und weitgehend unabhängig von US-amerikanischen Servern sein. Das Wetter in Norddeutschland, nördlich und östlich der Elbe ist es länger heiter und trocken. In Niedersachsen gibt es vereinzelte Schauer bei 21 bis 26 Grad. Soweit der Kurzüberblick, weiter mit Michael Latz.
2: Die Zeit ist es gleich 9.48 Uhr. Das Feuer im Hohen Venn in Belgien ist so gut wie gelöscht. Rund 3000 Hektar von Europas größtem Hochmoor sind durch dieses Feuer zerstört worden. Wie lange es dauern wird, bis sich das Moor von dem Brand erholen wird, das kann im Moment niemand sagen. Klar ist aber, das Hohe Venn ist eine einzigartige Naturlandschaft, die wie alle Moore eine wichtige ökologische Funktion hat. Moore speichern nämlich CO2 und können bei Trockenheit oder Starkregen den Wasserhaushalt ihrer Umgebung regulieren. Allerdings sind Moore für Ackerbau und Viehzucht kaum zu gebrauchen, weshalb sie vielerorts trockengelegt wurden. Aber es gibt Ansätze, die einen Kompromiss zwischen Landwirtschaft und Naturschutz finden. Bente Gossel hat einen Landwirt begleitet, der mit solchen Flächen arbeitet.
16: Wir stehen hier eigentlich mit einer Wiese, die gut im Aufwuchs steht.
17: Landwirt Hans Albrecht Witter auf seinen Wiesen im Datzetal bei Neubrandenburg. Obwohl in diesem Sommer immer wieder Regen fehlte, seine Rinder grasen auf überwiegend saftigem Gras. Denn seine Flächen an der mecklenburgischen Datze waren ursprünglich ein Niedermoor. Damit Landwirte dort effektiv arbeiten können, wurde das Gebiet in den 1960er und 70er Jahren entwässert. Aber eben nicht vollständig. Genau darin liegt jetzt sein Wert.
16: Sie sind sehr sichere Futtergrundlagen, dadurch, dass sie immer sehr feucht sind. Besonders bei diesen trockenen Zeiten, und die werden ja immer mehr. Aber es sind eben degenerierte Moore, das muss man so sagen. Ist ein Kompromiss, aber wir haben das alles mal so übernommen. Ich habe das selbst auch nicht zu verantworten. Es war alles schon da und wir nutzen das jetzt.
17: Seit 35 Jahren bewirtschaftet Hans Albrecht Witte das ehemalige Niedermoor. Nach Biorichtlinien und möglichst nah an dem, was ein natürliches Moor ausmacht. Das bedeutet, die rund 230 Hektar sind sehr viel feuchter als normale Wiesen. Bei Trockenheit ein Vorteil, aber für den Landwirt als Fläche trotzdem nicht optimal.
16: Wenn wir denn mal sehr nasse Jahre haben, dann gibt es hier auch Probleme. Dann gibt es also Flächen, die wir weder befahren können, vielleicht noch gerade so beweiden können. Das ist aber eigentlich normal. Und dazu haben wir auch die Staue, um das Wasser dann ein bisschen zu regulieren, also vielleicht ein bisschen Wasser abzulassen, um die Flächen dann auch wieder so trocken zu kriegen, dass wir sie bewirtschaften können.
17: Die Staue, auch Stauklappen genannt, verschließen die Entwässerungsgräben in der Wiese. So können Landwirte die Gebiete nutzen und gleichzeitig verhindern, dass die Moore vollständig austrocknen.
16: Also hier sieht man ganz eindeutig, dass diese Fläche also sehr trockenheitsanfällig ist.
17: Auch rund einen Kilometer weiter lässt Hans Albrecht Witte seine Rinder grasen. Doch hier sieht das Moor ganz anders aus. Die Wiese ist trocken, einige Stellen versanden. Ein Grund dafür, hier konnte sich der Landwirt noch nicht genug Stauklappen leisten.
16: Bis jetzt ist es ja so gedacht, dass alles, was in Richtung Wiedervernässung von Mooren und dergleichen, nur auf freiwilliger Basis gehen soll. Wer soll das bezahlen?
17: Aber auch wenn die Landwirte möglichst viel Wasser zurückstauen,
7: Langfristig werden die teilentwässerten Moore, wie das von Hans-Albrecht Witte, wohl trotzdem austrocknen.
16: Wir werden es nicht verhindern können, aber zumindest können wir der Sache ein bisschen Einhalt gebieten, dass es nicht so schnell geht. Wir machen eigentlich keinen Stau mehr auf, schon seit längerer Zeit im Winter, um das Wasser, das über Winter kommt, im Frühjahrswasser zurückzuhalten und dann nicht plötzlich hier vor trockenen Gräben stehen. Das machen leider nicht alle Berufskollegen.
7: Denn auch wenn zurückgestautes Wasser dem Moor hilft, zu viel Feuchtigkeit hindert die Landwirte am Arbeiten und bedeutet für landwirtschaftliche Unternehmen somit Verluste. Daher gibt es kaum Bauern, die vollständig renaturierte Moore bewirtschaften. Dabei sind es genau solche Gebiete, die der Klimaschutz braucht. Unbeschadete Moore oder solche, die wieder vernässt wurden, speichern CO2, spenden Feuchtigkeit und schützen vor Hochwasser. Manche Landwirte bauen auf diesen Flächen Schilf an als Dämmmaterial. Hans-Albrecht Witte sieht darin noch keine echte Alternative.
16: Wir sind ja auch alle Unternehmer als Landwirte. Und wir können sicher sein, dass wenn sich ein Markt aufmacht, wir auch dastehen und sagen, sofort. Aber der Markt hat sich noch nicht aufgetan.
7: Daher hofft er weiterhin, auf seinen halbentwässerten Flächen Landwirtschaft und Moorschutz zu verbinden.
16: Ich sage das mal offen, ich gehe auf die 70. Wir sind dabei, unseren Betrieb in jüngere Hände zu geben und dass die dann auch weiterhin ihre Existenzgrundlage haben.
7: Bis dahin will Hans-Albrecht Witte weitere Stauklappen einbauen, damit seine Tiere bei zunehmendem Klimawandel noch genug Futter finden und das Niedermoor im Datzetal nicht vollständig austrocknet.
16: Hier müsste jetzt eigentlich Wasser drin sein. Ist es aber leider nicht.
2: Bente Gosse über den Versuch, Naturschutz und Landwirtschaft unter einen Hut zu bringen in Vorpommern.
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2: Und wir bleiben noch einmal für einen Augenblick beim Brand im Hohenfern in Belgien. Um das Feuer dort unter Kontrolle zu bringen, da sind in den vergangenen Wochen ja Unmengen Wasser mit großen Lastwagen oder Tanks ins Moor gebracht worden. Aber diese Art der Brandbekämpfung, die könnte nach Meinung von Expertinnen und Experten in Zukunft an ihre Grenzen stoßen. Eben weil das Wasser nach extremer Hitze und Trockenheit mancherorts knapp werden könnte. Feuerwehren müssen daher umdenken und andere Konzepte der Brandbekämpfung entwickeln. Frank Bäumer hat dazu recherchiert.
18: Jeder Liter zählt. Bewässern, sogar Baden und Duschen, sollte möglichst vermieden werden. Mit solchen Appellen an die Bevölkerung bemühten sich Mitte August die Kreiswerke Main-Kinzig darum, genügend Löschwasser für einen Waldbrand im hessisch-bayerischen Grenzgebiet zusammenzubekommen. Meldungen wie diese sind für den aus Kalifornien stammenden Waldbrandexperten und Feuerwehrmann Lyndon Pronto Anlass genug, die deutschen Methoden bei der Waldbrandbekämpfung grundsätzlich zu hinterfragen.
19: Das tut mir wirklich weh, wenn ich jetzt so Schlagzeile lese, dass die Bürger auf persönliche Hygienemaßnahmen verzichten sollen, weil wir nicht genug Löschwasser haben. Und dann sehe ich, wie teils auch Kilometer entfernt vom akute Brandherde einfach die Landschaft dann vorsorglich bewässert wird. Also in die Richtung dürfen wir nicht weitergehen.
18: Waldbrände mit Wasser bekämpfen, das wird in Zukunft immer schwieriger. Denn durch den menschengemachten Klimawandel wird aktuellen Studien zufolge nicht nur die Zahl der Waldbrände zunehmen, auch sorgt die Klimaveränderung für mehr Dürren und Trockenheit und damit für akute Löschwasserknappheit. Für Lyndon Pronto ist es höchste Zeit, bei der Brand- und vor allem auch bei der Nachbrandbekämpfung auf Strategien umzuschwenken, die ohne oder mit wenig Wasser auskommen und die etwa in seiner Heimat Kalifornien längst etabliert sind.
19: Ein Schwellbrand ohne Wasser zu löschen geht grundsätzlich auch. Man findet Stellen, wo man an den Sandboden kommt oder an Mineralboden und man gräbt sie so ein bisschen auf und dann kann man das Glut, was noch am Brennen ist, da reinlegen, einmischen. Man entzieht quasi den Sauerstoff und die Hitze, die Wärme gleichzeitig.
18: Auch Ulrich Cimolino, Experte für Vegetationsbrände und Leiter des Arbeitskreises Waldbrand im Deutschen Feuerwehrverband, weiß, dass man umdenken muss.
20: Was jetzt alle begreifen müssen, ist, dass sich die Lage halt in den letzten Jahrzehnten verändert hat. Wir haben nicht mehr so das Thema, dass das ein Nebeneffekt ist, dass nur wenige Landstriche von betroffen sind, sondern wir haben das Thema jetzt auch im Westen, auch im Süden Deutschlands, wo es eher immer nasser gewesen ist.
18: Zwar gibt es in Deutschland ein flächendeckendes Netz aus leistungsfähigen Feuerwehren, doch oft mangele es an geeigneter Ausrüstung, wie beispielsweise Schutzkleidung, in der sich auch bei hohen Außentemperaturen im Sommer arbeiten lässt. Der Feuerwehrverband bemüht sich um Fortbildungen der Einsatzkräfte in Sachen wasserreduzierter Brandbekämpfung, doch das braucht Zeit. Eines der Hauptprobleme sind laut Ulrich Cimolino die oft umständlichen Wege, um Hubschrauber etwa von der Polizei für einen Löscheinsatz anzufordern. Dieses Problem hat der Landkreis Harz auf eigene Faust gelöst. Er verfügt als einziger in den Sommermonaten über ein eigenes Löschflugzeug, die Hexe. Kreisbrandmeister Kai-Uwe Lohse zu diesem Vorstoß.
0: Gerade die Anforderungswege sind bei uns in Deutschland, was die Hubschrauber angeht, meiner persönlichen Meinung nach zu langwierig. Unser System lebt davon, dass wir, wenn wir das Feuer erkannt haben, so schnell wie möglich handeln und auch das entsprechend eindämmen.
18: So kann die Hexe im Ernstfall in ca. 20 Minuten am Einsatzort sein. Zudem mischen die Brandbekämpfer dem Löschwasser ein sogenanntes Retardant hinzu, ein biologisch abbaubarer Brandhemmer, der auch nach dem Abtrocknen des Wassers eine Ausbreitung des Feuers unterdrückt. Kai-Uwe Lohses Fazit nach 4 Jahren Hexeneinsatz.
0: Wenn man da vernünftig und schnell draufhaut von oben, dann kann man das zumindest beherrschbar halten. Alles andere hat sich, wenn wir unsere Berichte in Deutschland lesen, nicht bewährt. Es läuft uns schlicht und ergreifend weg und wir haben eine unwahrscheinliche Mühe und Aufwand, das dann wieder einzudämmen.
18: Waldbrände mit wenig Wasser möglichst früh eindämmen, bevor es zu einem Großbrand kommt. Das ist der Schlüssel für die Brandbekämpfung im Klimawandel.
2: Wie lassen sich Waldbrände bekämpfen, wenn das Wasser in Sommern knapper wird? Frank Bäumer berichtete. Und jetzt haben wir noch einen Hörtipp für Sie.
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1: Um 10 Uhr mit Michael Hafke. Die Bundesregierung hat ihre Kabinettsklausur in Neubrandenburg fortgesetzt. In der offiziellen Kabinettssitzung soll es um Klimapolitik gehen, konkret um die Hitzewellen und Dürre dieses Sommers. Bei den informellen Beratungen davor geht es aber auch um die Wirtschaft. Eingeladen ist unter anderem Handwerkspräsident Dittrich. Einzelheiten von Birte Sönnigsen.
2: Die Bundesregierung, die will zum Beispiel darüber sprechen, wie Mittelstand, Handwerk, Forschung, Innovation, Start-ups, wie all das besser miteinander vernetzt werden kann, um die guten Forschungsergebnisse, die es in Deutschland gibt und auch das viele Know-how, dass sich das auch hier im Land umsetzen lässt oder in Europa, damit eben nicht Unternehmen ins Ausland abwandern und Innovation dort umgesetzt werden.
1: Am Mittag werden Bundeskanzler Merz und Finanzminister Klingbeil über die Ergebnisse der Kabinettsklausur informieren. Konkrete Beschlüsse werden aber nicht erwartet. Hessens Ministerpräsident Rhein hat sich gegen die Einführung der geplanten Zuckersteuer ausgesprochen. Der CDU-Politiker sagte, viele Menschen hätten mit hohen Preisen zu kämpfen. In so einer Zeit dürfe der Staat Lebensmittel und Getränke nicht noch teurer machen. Er erwarte deshalb eine klare Absage an eine weitere Steuer auf Lebensmittel. Die schwarz-rote Bundesregierung plant, für mehr Gesundheitsschutz eine Steuer auf gezuckerte Getränke einzuführen. Volkswagen-Chef Blume stellt sich heute auf weiteren außerordentlichen Betriebsversammlungen der VW-Belegschaft. Nach dem Auftakt gestern am Stammwerk in Wolfsburg ist Blume zur Stunde in Emden und am Nachmittag in Zwickau, um Rede und Antwort zu den angekündigten Sparmaßnahmen zu stehen. Aus der NDR Nachtredaktion Konstanze Semidey.
3: Unter anderem für diese Werke gibt es laut der VW-Führung noch keine wettbewerbsfähige Nutzung für die Zeit nach 2030. Volkswagen hatte dort jeweils große Summen in den Umstieg auf Elektromobilität gesteckt. Ob Standorte geschlossen werden müssen, sei aber noch nicht entschieden, sagte Blume. Für Niedersachsens Ministerpräsident Lies sind Fabrikschließungen keine Option. Er sieht in der Elektromobilität Potenziale für VW. Auch könnten Volkswagen-Werke vorübergehend für die Rüstungsproduktion genutzt werden.
1: Mecklenburg-Vorpommern steht offenbar vor einer Milliardeninvestition. Bei Rostock soll nach NDR-Informationen ein großes Rechenzentrum gebaut werden. Wie viele neue Jobs entstehen, ist noch unklar. Erwartet werden vor allem Jobs bei Dienstleistern. Aus Schwerin Stefan Ludmann.
4: Es ist ein Riesenknaller, sagt der Präsident der IHK Rostock Strupp, und ein Durchbruch für die Region. Nach NDR-Informationen will die Digitalsparte der Schwarz-Gruppe, ein Handelsunternehmen aus Baden-Württemberg mit den Marken Lidl und Kaufland, in Dummersdorf ein Rechenzentrum entstehen lassen. Die Grundstücke wurden schon vor Monaten gekauft. Baugenehmigungen liegen offenbar vor. In einer ersten Ausbaustufe geht es um Investitionen von bis zu 12 Milliarden Euro, allein für die Hardware. Das Rechenzentrum soll die Anwendung künstlicher Intelligenz beschleunigen und weitgehend unabhängig von US-amerikanischen Servern sein.
1: Die deutschen Finanzverwaltungen haben im vergangenen Jahr so viel Erbschaft und Schenkungssteuer festgesetzt wie noch nie zuvor. Laut Statistischem Bundesamt lag der festgesetzte Betrag bei 21,4 Milliarden Euro und damit fast 61% höher als im Vorjahr. Demnach wurde 2025 Vermögen in Höhe von mehr als 141 Milliarden Euro durch Erbschaften und Schenkungen übertragen, rund 23% mehr als im Vorjahr. Bei einer Steuerfestsetzung legen die Finanzämter die Höhe der Steuern fest. Als Einnahmen gehen sie dann später ein. Die Statistik bildet nur Erbschaften und Senkungen ab, bei denen eine Steuer fällig wurde. In Köln öffnet heute die weltgrößte Computerspielmesse Gamescom. Zunächst sind nur Fachbesucher zugelassen, von morgen an auch das allgemeine Publikum. Aus Köln Martin Schütz.
5: Die Gamescom boomt. Noch nie haben die Aussteller so viel Fläche in Köln-Deutz belegt und noch nie waren so viele Aussteller vor Ort. 1600 sind es dieses Jahr. Bis Sonntag zeigen in den Kölner Messehallen Hersteller von Spielen und Hardware ihre Neuheiten. Laut den Veranstaltern der Gamescom gibt es dabei nicht mehr den einen großen Trend, der sich durch die Branche zieht. Die Interessen der Spielerinnen und Spieler sind demnach zu unterschiedlich. Es gibt Stände, an denen Simulatoren gezeigt werden, daneben aufwendige Actionspiele.
1: Und das waren die Nachrichten.
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6: Das Wetter in Norddeutschland. Nördlich und östlich der Elbe bleibt es heute länger heiter und trocken. In Niedersachsen sind aber vereinzelt Schauer möglich. Die Temperaturen liegen zwischen 21 und 26 Grad. Morgen mal Sonne, mal Wolken. In Niedersachsen auch einzelne Schauer oder Gewitter bei maximal 22 bis 29 Grad. Die Aussichten am Freitag und Sonnabend bewölkt mit Schauern und Gewittern bei 20 bis 26 Grad. 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Stau oder stockender Verkehr ab 3 Kilometern. A1 Bremen Richtung Osnabrück zwischen Dreieck Stur und Wildeshausen Nord 8 Kilometer Stau. Die A1 Osnabrück Richtung Bremen ist zwischen Dreieck Stur und Bremen-Brinkum nach einem Unfall gesperrt. Dadurch staut es sich. Die Umleitung führt über die B322, B51 und B6 oder aber über die A28, B75, A281 und B6 bis zur Anschlussstelle Bremen-Arsten. A2 Dortmund Richtung Hannover zwischen Feldheim und Bad Eilsen, 4 Kilometer Stau nach einem Unfall, da ist nur eine Spur frei. A7 Hannover Richtung Flensburg zwischen Hamburg-Hausbruch und dem Elbtunnel 6 Kilometer stockender Verkehr. A24 Hamburg Richtung Berlin, die Anschlussstelle Hornbeck ist wegen einer Fahrbahnerneuerung bis 16.30 Uhr gesperrt. Die A25 Geesthacht Richtung Hamburg ist zwischen Allermöhe und Dreieck Hamburg Südost wegen Bauarbeiten bis zum 20. September gesperrt. Eine Umleitung ist eingerichtet. Und die A352 Richtung A2 ist zwischen Dreieck Hannover Nord und Langenhagen-Kaltenweide wegen Reparaturarbeiten noch bis etwa 11 Uhr gesperrt. Die Umleitung führt über das Kreuz Kirchhorst und das Kreuz Hannover-Buchholz. Kommen Sie gut an, gute Fahrt. 10.06 Uhr ist es am Mittwochvormittag. 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Ich bin Michael Latz. Hallo. Gut 5.000 Euro. So viel Geld braucht man im Schnitt in New York jeden Monat, um über die Runden zu kommen. Damit zählt die US-Metropole zu den teuersten Städten der Welt, was die Lebenshaltungskosten angeht. Und selbst wer zu Besuch ist, der muss mit einem teuren Urlaub rechnen. Unsere New York-Korrespondentin Martina Butler hat daher einen Selbstversuch gemacht und sie hat getestet, ob New York als Touristin nicht auch mit einem Limit von $20 pro Tag geht. Also ob man die Stadt nicht mit diesem Limit entdecken kann.
7: Morgens um 9 Startpunkt Times Square. Ich mache einen Selbstversuch. Ich will ausprobieren, ob man mit $20 einen schönen Tag als Tourist in New York haben kann.
8: Meine Ausrüstung, $20. Und eine Flasche Wasser. Natürlich bequeme Schuhe, denn ich glaube, ich werde ganz schön viel laufen heute.
7: Die Getränkeversorgung macht mir keine großen Sorgen. Wenn meine Wasserflasche leer ist, kann ich sie an den vielen Trinkbrunnen, die es in der Stadt gibt, wieder auffüllen. Als erstes will ich im Essex Market im Süden von Manhattan einen kostenlosen Kochkurs mitmachen. Dahin nehme ich die U-Bahn. Die ersten $3 sind weg und es ist gerade mal 9:30. Der Duft von gerösteten Zwiebeln und Knoblauch zieht durchs Küchenstudio und macht Appetit. Eine Stunde später ist die Tomatensuppe fertig, alle dürfen probieren und das Rezept mit nach Hause nehmen. Tiffany macht Spaß und es schmeckt.
9: I enjoy it. It tastes delicious.
7: Als nächstes Bryant Park an der 42. Wieder U-Bahn, wieder $3. Tagestickets für den öffentlichen Nahverkehr in New York. Fehlanzeige. Der Park ist eine große Wiese, die von Bäumen gesäumt ist. Drumherum kann man alles Mögliche machen. Eine Runde Tischtennis oder Boule und an einer Ecke liegen Keulen und Jonglierbälle. Ein schlanker Mann mit weißem Bart kommt auf mich zu und fragt, ob ich Lust habe, mitzumachen.
10: Ich leite den Bryant Park Jonglier Club. Wir sind hier 6 Tage die Woche und jedes Jahr kommen Tausende und lernen bei uns jonglieren. Wir haben Keulen, Diabolo, Flowersticks, Jonglierbälle und alles
7: Mögliche. Es ist Mittagszeit und jetzt kommt eine der größeren Herausforderungen. Essen finden, das wenig oder gar nichts kostet. Dafür lohnt es sich vorher ein bisschen zu planen. In der App Too Good To Go findet man beispielsweise quer durch New York Läden, die kurz bevor die Mittagszeit um ist, billiger Bagel-Pizza oder gar ganze Gerichte anbieten. Statt $18 essen gibt's die dann eben auch schon mal für $6. Ich habe einen Foodtruck gefunden, bei dem es kostenloses Essen gibt. Heute bereitet Sternekoch Vikas Khanna indisches Panier zu. 1000 Essen sind im Nullkommanix weg. Der Küchenchef strahlt.
10: Das bedeutet mir viel. Als Immigrant, der in New York wohnt, willst du, dass deine Kultur gehört, gesehen, geschmeckt und gefeiert wird.
7: Ich treffe Irini. Sie erzählt von einem ihrer Geheimtipps, was sie in der Stadt gern umsonst macht. Open-Air-Kino im Brooklyn Bridge Park.
11: Hinter der Leinwand ist die Skyline von Manhattan. Man sieht die Boote und es ist spektakulär bei Sonnenuntergang.
7: Guter Plan für den Abend, aber erstmal auf zum Highline Park. Eine stillgelegte alte Hochbahntrasse, die inzwischen eine grüne Oase ist. Hier kann man zwischen Häusern und Graffitis mit Blick auf den Hudson River spazieren gehen. Immer wieder Treppen runter auf die Straße, Schaufenster bummeln mit Designerläden im Meatpacking District oder Galerienhopping in Chelsea. An der 34. Straße steige ich in die U-Bahn quer durch die Stadt zum Bootsanleger. Mit dem Schiff geht's für 4,50 komplett an der Skyline von Manhattan entlang, unter den Brücken hindurch. Angekommen in Brooklyn fängt es unglaublich an zu regnen. Kajaken und Outdoor-Kino fallen ins Wasser, also rein in ein Café. Eine Cola mit Free Refills kostet hier 5,50. Am Ende kommt noch das übliche Trinkgeld drauf und dann ist es aus. Die 20-Dollar-Marke habe ich abends um 7 gerissen. Ich gehe noch auf eine kostenlose Salsa-Party, eine halbe Stunde Unterricht mit Tanzlehrerin und dann Tanzfläche frei. Das alles mit Blick auf die Brooklyn Bridge und die Skyline von Manhattan. Meine Bilanz am Ende des Tages: 10 Sachen gemacht, tolle Fotos mitgebracht und der Tag hat mich mit U-Bahn-Fahrt nach Hause 24 Dollar gekostet. New York muss also nicht immer teuer sein, wenn man hier etwas erleben und entdecken will.
6: Kann mal mit gerade mal 20 Dollar in der Tasche New York als Tourist oder Touristin entdecken. Martina Butler hat's ausprobiert.
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6: Auch in Schleswig-Holstein werden Jüdinnen und Juden nach Angaben der Landesregierung zunehmend eingeschüchtert, angefeindet und bedroht. In sozialen Netzwerken und auf der Straße. Die Landesregierung hat deshalb gemeinsam mit den beiden jüdischen Landesverbänden einen Landesaktionsplan dazu um rund 30 Maßnahmen erweitert. Der Plan wurde gestern von Bildungsministerin Stenke vorgestellt. Jennifer Bruhn mit den Einzelheiten.
12: Der Landesaktionsplan umfasst nun insgesamt mehr als 100 Maßnahmen. Im Mittelpunkt stehen nach Angaben von Bildungsministerin Stenke Prävention, Sicherheit und Bildung. Unter anderem sollen Polizei, Justiz, Lehrkräfte und Beschäftigte der Landesverwaltung stärker zum Thema Antisemitismus geschult werden. Auch die Verfolgung antisemitischer Straftaten soll demnach weiter verbessert werden. Im kommenden Jahr soll es zum ersten Mal jüdische Kulturtage in Schleswig-Holstein geben. Neu ist auch, dass an den Hochschulen in Kiel, Lübeck und Flensburg eine dauerhafte Vortragsreihe zu Erinnerungskultur und Antisemitismusprävention geplant ist. Der Landesaktionsplan soll nach 5 Jahren ausgewertet werden. Aktuell gibt es in Schleswig-Holstein 9 jüdische Gemeinden mit rund 1.500 Mitgliedern.
6: Wie konnte es passieren, dass das Riesenkettenkarussell Nordic Tower auf dem Dom stecken geblieben ist? 23 Fahrgäste mussten deshalb am Abend in Hamburg knapp 2 Stunden in der Luft ausharren. Die Feuerwehr war mit einem Großaufgebot ausgerückt. Nun soll unter anderem der TÜV prüfen, wie es zu dem Zwischenfall kommen konnte. Finn Kessler berichtet.
13: Es war offenbar eine defekte Bremse, die den 23 Fahrgästen des Nordic Towers eine etwas andere Domerfahrung bescherte. Normalerweise befördert das Riesenkettenkarussell seine Fahrgäste auf rund 80 Meter Höhe und dreht sich dann im Kreis. Gestern Abend war allerdings schon nach rund 25 Metern Schluss. Die an langen Ketten befestigten Gondeln bewegten sich nicht mehr. Weil die Betreiber das Karussell nicht mehr in Gang setzen konnten, wurde die Feuerwehr gerufen. Die rückte mit 45 Einsatzkräften an, darunter auch speziell ausgebildete Höhenretter. Die stiegen gemeinsam mit dem Betreiber zunächst zu den Gestrandeten hoch, um sie zu versorgen. Medizinische Hilfe brauchte aber niemand. Über eine Drehleiter wurden Decken ausgegeben. Anschließend versuchten Einsatzkräfte und Betreiber, den Defekt zu beheben, was nach gut 1,5 Stunden auch gelang. Die 23 Fahrgäste wurden am Boden noch einmal vom Rettungsdienst untersucht, verletzt wurde aber niemand.
6: In Bremen beginnen ab heute die sogenannten Drone Days am Flughafen Bremen und am Flughafen Oldenburg-Hatten. Neben regionalen, nationalen und internationalen Industriegrößen, mittelständischen Unternehmen und führenden Instituten sind auch Behörden aus dem Sicherheitsbereich vor Ort.
14: Ziel der Veranstalter ist es, Akteure aus der Forschung, den Unternehmen, die Drohnen entwickeln und anwenden, sowie von Polizei, Bundeswehr und Politik zusammenzubringen. Der Fokus liegt zum einen auf der Gefahrenabwehr, aber auch auf Neuentwicklungen und beispielsweise der Frage, wie die schneller zur Marktreife gebracht werden können. Um Genehmigungsverfahren zu beschleunigen, müssten die Behörden laut den Veranstaltern das nötige Fachwissen aufbauen. Bei den Drone Days sind große Unternehmen wie Rheinmetall und Airbus vertreten. Es kommen aber auch viele mittelständische Unternehmen Unternehmen aus der Bremer Region, die ihre Neuentwicklung vorstellen wollen. Dabei geht es zum Beispiel darum, wie Drohnen die Abläufe in der Landwirtschaft effizienter machen können oder zur Wartung von Offshore-Windanlagen eingesetzt werden können.
6: Anfang dieser Woche sind auch die Schülerinnen und Schüler in Mecklenburg-Vorpommern wieder in den Unterricht gestartet. Zwar wurden für das neue Schuljahr 500 neue Lehrkräfte eingestellt, dennoch bleibt die Personalnot groß. Die Zahlen zeigen auch, offenbar zieht es viele Menschen aus anderen Berufen in die Schulen. Rund ein Drittel der neuen Lehrkräfte sind Seiteneinsteiger. Mehr dazu von Luisa Maria Karius mit einem Überblick.
15: 500 neue Lehrerinnen und Lehrer haben in diesem Schuljahr ihren Dienst an den öffentlichen Schulen im Land begonnen. Und trotzdem bleibt die Lage angespannt. Die Einstellungszahlen bewegten sich auf hohem Vorjahresniveau, so Bildungsministerin Oldenburg. Allerdings dürften sie nicht darüber hinwegtäuschen, dass es auch in den kommenden Jahren einen Mangel geben werde. Derzeit sind im Karriereportal des Landes noch 51 freie Stellen ausgeschrieben. Unter den Neueinstellungen sind 4 Personen, die über das Lehrkräfteaustauschverfahren nach Mecklenburg-Vorpommern gekommen sind. 136 Referendarinnen und Referendare sind außerdem nach ihrem Vorbereitungsdienst direkt in den Schuldienst übernommen worden. Insgesamt muss das Land laut Oldenburg in den kommenden 5 Jahren 3.600 Lehrkräfte neu einstellen.
6: Soweit unser Überblick über die wichtigsten Themen aus Norddeutschland. Was brauchen Startups in Deutschland, um erfolgreich zu werden? Und was könnte Handwerksbetriebe stärken? Das sind zwei der Fragen, mit denen sich das Kabinett heute am zweiten Tag seiner Klausur in Brandenburg beschäftigt. Am Mittag dann wollen Kanzler Merz, Vizekanzler Klingbeil und Innenminister Dobrindt erklären, was das Treffen gebracht hat. Vor welchen Herausforderungen die Koalition in den kommenden Monaten steht, das besprechen wir in der kommenden Viertelstunde mit dem parlamentarischen Geschäftsführer der SPD-Bundestagsfraktion. Vorher aber der kompakte Überblick über die Nachrichten.
1: Die Bundesregierung hat ihre Kabinettsklausur im brandenburgischen Neu-Hardenberg fortgesetzt. Zur Stunde stehen Gespräche zur Wettbewerbsfähigkeit von Handwerks- und Start-up-Unternehmen auf der Agenda. Anschließend wollen Kanzler Merz und die Kabinettsmitglieder über Hitze- und Klimaschutz beraten. Die Union lehnt das Vorhaben der SPD bislang ab, Klimaanpassung und Hitzeschutz als Gemeinschaftsaufgabe von Bund, Ländern und Gemeinden ins Grundgesetz aufzunehmen. Volkswagen-Chef Blume spricht heute zur Belegschaft des Werks in Emden. Auf der Versammlung soll es laut, aber respektvoll werden, kündigte der Betriebsrat vor dem Auftakt an. Er

0: Verbandschefin Popp fordert für langfristige Verträge, die am Telefon entstehen, eine schriftliche Bestätigungspflicht. Das Wetter in Norddeutschland, nördlich und östlich der Elbe ist es länger heiter und trocken. In Niedersachsen sind vereinzelte Schauer möglich bei 21 bis 26 Grad. Soweit der Kurzüberblick. Weiter mit Michael Latz.
1: Die Zeit gleich 10.18 Uhr.
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1: Übermorgen startet die Fußball-Bundesliga in die neue Saison und im Eröffnungsspiel trifft der FC Bayern dann auf den VfB Stuttgart. Vorher haben die Münchner noch zwei wichtige Verträge verlängert. Mehr dazu von Michael Augustin.
3: Nicht von Spielern, sondern von Funktionären. Der Aufsichtsrat des FC Bayern hat die Verträge von Vorstandschef Jan-Christian Dresen und Sportvorstand Max Eberl verlängert, die nur noch ein Jahr gültig gewesen wären. Jetzt haben Dresen und Eberl bis 2029 unterschrieben. Die Frauen des FC Bayern sind deutscher Meister und deshalb haben sie ihren Startplatz in der Champions League sicher. Nicht so der VfL Wolfsburg als Vizemeister. Die Wolfsburgerinnen müssen erst noch die Qualifikation überstehen und bekommen es da heute im Hinspiel mit Inter Mailand zu tun. Clara Jakubczyk über die aktuelle Stimmung beim VfL.
4: Also die Stimmung in der Mannschaft ist gut. Zwar gab es vor zwei Wochen im Supercup mal wieder eine deutliche Niederlage gegen Meister Bayern München, aber aus dem erfolgreichen Bundesliga-Start mit dem 8:2-Sieg in Nürnberg letzten Samstag haben die Spielerinnen viel Selbstvertrauen gezogen. Dazu kommt viel Vorfreude, denn das Spiel heute Abend ist das erste Heimspiel der Saison. Im Stadion wurde extra ein neuer Rasen verlegt. Es ist also alles angerichtet, um die erneute Qualifikation für die Champions League klarzumachen. Das hat der VfL seit 2012 bis auf einmal immer geschafft und das ist auch der erklärte Anspruch des Teams. Für selbstverständlich hält die Qualifikation in Wolfsburg aber niemand, das hat auch Trainer Stefan Lerch betont, denn in den letzten Jahren hat sich der Frauenfußball in Europa enorm weiterentwickelt und es gibt mittlerweile viele starke Teams. Da will der VfL aber weiter dazugehören.
3: Dafür müsste der VfL Wolfsburg, wie gesagt, Inter Mailand ausschalten. Wie ist der Gegner einzuschätzen?
4: Im Gegensatz zu den Wolfsburgerinnen konnten sich die Mailänderinnen noch nie für die Champions League qualifizieren. Die Mannschaft gibt es aber auch erst seit 2018. Zuletzt wurde das Team um die ehemalige Wolfsburgerin Lina Magul zweimal italienischer Vizemeister. Direkte Duelle mit Wolfsburg gab es noch keine. Beide Mannschaften treffen heute zum allerersten Mal aufeinander. Wolfsburgs Trainer Stefan Lerch erwartet einen defensiv starken Gegner, der aber auch gut umschalten und Tempo machen kann. Dem wollen die Wolfsburgerinnen entgegenwirken, indem sie den Ball selbst gut laufen lassen. So will der VfL schon im Hinspiel eine gute Ausgangslage schaffen. Das entscheidende Rückspiel steigt dann am kommenden Mittwoch in Mailand.
3: Wie Wolfsburg will auch Eintracht Frankfurt in die Champions League und die Aufgabe in der Qualifikation ist noch anspruchsvoller. Die Frankfurterinnen bekommen es nämlich mit Paris Saint-Germain zu tun. Die Frauen vom PSG standen schon zweimal im Finale. Frage an unseren Reporter Philipp Hofmeister, wie wollen sich die Frankfurterinnen da durchsetzen?
5: Na, zum einen hat die Eintracht wirklich gar nichts zu verlieren, ist krasser Underdog. Das heißt, sie können eigentlich nur gewinnen, die Frankfurterinnen. Dazu ist das Selbstbewusstsein sehr präsent. Wir können ihnen wehtun. Das war die verbale Kampfansage, die Eintracht-Coach Nico Anautis in Richtung Paris schickte. Und dann ist da ja zumindest in diesem heutigen Hinspiel auch noch der Heimvorteil. Denn mit den eigenen Fans im Rücken wollen es die Eintracht-Frauen irgendwie hinbekommen, die perfekte Basis fürs Rückspiel nächste Woche in Paris zu schaffen. Ein Unentschieden mindestens, das sollte es heute sein. Dann wäre das Frankfurter Comeback in der Champions League zumindest ein Stück greifbarer.
3: Los geht's um 19 Uhr. Das Spiel des VfL Wolfsburg beginnt schon eine Stunde früher um 18 Uhr. Und zum VfL Wolfsburg noch diese Meldung. Kamil Grabara, der Torhüter der Männermannschaft, wird den Verein verlassen und an Juventus Turin ausgeliehen. Der Pole war in der Abstiegssaison noch die Nummer 1 gewesen, hatte seinen Stammplatz aber an Neuzugang Timon Wellenreuther verloren. Weil der aber gerade verletzt ist, steht momentan der 18-jährige Jakob Zielinski im Tor.
1: Vielen Dank, Michael Augustin, mit dem Sport. Wir ziehen an einem Strang, haben uns einiges vorgenommen und wir kommen voran. Das ist das Signal, das die schwarz-rote Bundesregierung von ihrer Kabinettsklausur in Brandenburg in die Republik schicken möchte. Keine Debatten über das Klein-Klein der Reform und auch keine parteipolitischen Profilierungsspielchen sollen da die Harmonie stören, so scheint es. Heute am zweiten Tag, da soll es dann um die Lehren aus dem Hitzesommer gehen und um ein Signal an die Unternehmen und die Wirtschaft im Land. Heute früh hat Liane Kossmann darüber mit Dirk Wiese gesprochen. Er ist parlamentarischer Geschäftsführer der SPD-Bundestagsfraktion. Und sie wollte wissen, was von der Klausur am Ende in Erinnerung bleiben muss, um die Koalition aus dem Stimmungs- und Umfragetief herauszuholen.
6: Ich glaube, es ist wichtig,

0: dass auch am zweiten Tag der Klausurtagung in Neu-Hardenberg jetzt die Themen festgelegt werden für die kommenden Wochen und Monate. Hier liegt einiges vor uns, was die Bundesregierung jetzt noch beschließen muss. Das ist insbesondere die Reform der Pflegeversicherung, wo viele Bürgerinnen und Bürger sehr genau hinschauen, was da möglicherweise auf sie zukommt. Gleichzeitig wollen wir die Beschlüsse des Koalitionsausschusses umsetzen. Die Ergebnisse der Rentenkommission stehen auch noch an. Aber gleichzeitig treffen sich diese Woche auch die Koalitionsspitzen der Fraktionen in Münster. Auch wir werden diese Woche zusammensitzen, um den Fahrplan für die kommenden Wochen und Monate abzustecken.
1: Ja, dieses wir müssen jetzt geht es aber wirklich los. Das hören wir ja jetzt schon sehr lange, im Grunde seit der Bundestagswahl vor anderthalb Jahren. Wie wollen Sie es denn jetzt wirklich schaffen, dass die historischen Beschlüsse, von denen der Kanzler ja spricht, nicht wieder im Klein-Klein zerredet werden, dass das nicht wieder in Streitereien innerhalb der Koalition endet?
0: Ja, aber ich glaube, wenn man genau hinschaut, dann hat diese Koalition auch einiges schon final im Deutschen Bundestag natürlich auch auf den Weg gebracht. Die Beschlüsse zum Sondervermögen, das Geld fängt an abzufließen, über 51 Milliarden. Gleichzeitig haben wir die nicht einfache und auch, ja, die hat viele Diskussionen ausgelöst, die Reform des Gesundheitssystems vor der Sommerpause schon beschlossen. Auch die Ergebnisse des Koalitionsausschusses waren dann da. Ich weiß ja noch, dass im Vorfeld viele gesagt haben, oh, kommt denn da wieder was bei raus oder klappt das denn? Also wenn man genau hinschaut, dann haben wir vieles beschlossen, vieles auf den Weg gebracht. Aber ich will nicht um den heißen Brei herumreden. Jetzt im Herbst steht einiges an, die Ergebnisse der Rentenkommission, die wichtige Reform der Pflegeversicherung, gerade die Situation der pflegenden Angehörigen, was passiert mit der Tagespflege. Also nochmal, da kommt einiges, aber wir haben den klaren Willen, das jetzt auch im zweiten Halbjahr weiter umzusetzen.
1: Ja, aber dafür müssen Sie sich ja auch erstmal in der Koalition grün sein bei der Reform der Rente, aber auch der Pflege. Mehren sich ja die Stimmen, das jeweilige Paket doch nochmal wieder aufzuschnüren. Wie groß sind die Fliehkräfte in der Koalition, auch in den Fraktionen, wenn es dann auch ins parlamentarische Verfahren geht?
0: Ich habe das bei der Rentenkommission immer wieder am Beispiel eines Jenga-Turms deutlich gemacht, dieses Gesellschaftsspiel, was zu Hause gerne gespielt wird. Wenn man natürlich viel zu viele Klötze anfängt rauszuziehen, dann wird das brüchig. Markus Söder hatte ja die Regelung zu Minijobs in Frage gestellt. Trotzdem, die Rentenkommission hat gesagt, dass wir für langjährige Beschäftigte Lösungen finden müssen, Härtefallregelungen finden müssen, Übergangsregelungen finden müssen. Das liegt von heute auf morgen. Ich sag mal, diejenigen, die jetzt 60, 61 sind, plötzlich sich nicht mehr darauf verlassen können. Das sind Sachen, die hat die Kommission mit aufgeschrieben und die werden wir im parlamentarischen Verfahren, das kann ich Ihnen sagen, auch sehr ernst nehmen. Uns werden sehr wahrscheinlich diese Entwürfe Ende Oktober, Anfang November im Bundestag erreichen. Aber auch hier gilt das Strucksche Gesetz. Kein Gesetz hat den Bundestag so verlassen, wie es hineinkommt. Und wir nehmen da unsere Aufgabe als Parlament auch sehr wahr, das will ich sagen. Und bei der Pflege, da begrüße ich es sehr, dass Carsten Linnemann die Kritik aufgenommen hat, gerade aus den Reihen der pflegenden Angehörigen, die ja eine große Last tragen bei der Versorgung von pflegebedürftigen Bürgerinnen und Bürgern. Und hier ist es, glaube ich, richtig, auch frühzeitig zu sagen, wir haben sie im Blick, wir wollen sie nicht zusätzlich belasten. Ich glaube, dass man auch bei der Tagespflegestruktur nochmal hinschauen muss, weil die gerade im ländlichen Raum wichtig ist. Aber ich kann Ihnen sagen, wir sind sehr selbstbewusste Parlamentarier und wir werden da schon unsere Punkte auch noch einbringen ins parlamentarische Verfahren.
1: Was bleibt dann beispielsweise oder wie viel Spielraum sehen Sie dann bei der geplanten Abschaffung der abschlagsfreien Rente nach 45 Beitragsjahren? Das ist ja das, was im Moment eben für große Diskussionen noch sorgt.
0: Das sorgt für große Diskussionen, gerade weil auch die Situation zwischen den neuen und alten Bundesländern unterschiedlich ist, weil gerade in den neuen Bundesländern gerade die gesetzliche Rentenversicherung oft die einzigste Absicherungsmöglichkeit ist. Das ist in den alten Bundesländern mit Betriebsrente und privater Altersvorsorge anders. Aber die Rentenkommission hat ja gesagt, gerade für diejenigen, die über Jahre Schichtarbeit geleistet haben, unter schweren Arbeitsbedingungen gewesen sind, für die muss es Härtefallregelungen geben. Ich hatte vorgeschlagen, dass man sich bei dieser Härtefallregelung an der österreichischen Schwerarbeitspension orientieren könnte. Ich glaube auch, dass mindestens eine Übergangszeit von 5 Jahren notwendig ist. Aber nochmal, das wird Teil der Beratungen werden, die jetzt noch vor uns liegen.
1: Herr Wiese, heute stehen ja auch die Folgen des Hitzesommers auf dem Programm. 5 SPD-geführte Ministerien wollen Klimaanpassung und Naturschutz als Gemeinschaftsaufgabe im Grundgesetz verankern. Die CDU lehnt das ja bislang ab, will eher die Verwendung der Mittel optimieren. Wie kommen Sie da zusammen?
0: Ich will es an einem Beispiel deutlich machen. Die Gemeinschaftsaufgabe ist etwas, was es durchaus im Grundgesetz schon gibt. 1969 wurde die Gemeinschaftsaufgabe Küstenschutz eingeführt, weil man gesagt hat, die Absicherung unserer Küsten durch Deiche, die kann nicht alleine durch eine Stadt, eine Kommune oder ein Bundesland auf den Weg gebracht werden, sondern man hat sich darauf verständigt, gemeinsam hier diesen Küstenschutz voranzutreiben. Auch sicherlich eine Folge der Flutkatastrophe 1962 von Hamburg. Und diese Gemeinschaftsaufgabe Küstenschutz, wo Bund, Länder, Länder, Städte und Gemeinden, Landkreise zusammenarbeiten, auch was die finanziellen Kosten anbelangt, die ist ein gutes Beispiel dafür, dass wir auch bei der großen Herausforderung Klimaanpassung, Klimawandel hier diese Gemeinschaftsaufgabe im Grundgesetz festschreiben sollten. Also es gibt gute Argumente, die wir auf unserer Seite haben und wir können hartnäckig sein, um die Kolleginnen und Kollegen der Union zu überzeugen.
1: Andererseits braucht natürlich eine Grundgesetzänderung auch Zeit. Was kann der Bund denn schon vorher auf den Weg bringen?
0: Ich glaube, dass der Bund gerade gezeigt hat, dass mit den 100 Milliarden Euro, die im Sondervermögen für den Klima- und Transformationsfonds explizit festgeschrieben sind, woraus wir ja Klimaanpassungsmaßnahmen finanzieren, woraus wir auch zum Beispiel die Förderung der E-Mobilität finanzieren, dass das schon definitiv Schritte in die richtige Richtung sind. Aber nochmal, diese zusätzliche Absicherung und Festschreibung im Grundgesetz, ich habe es deutlich gemacht am Beispiel dieser Gemeinschaftsaufgabe Küstenschutz, die es seit Jahrzehnten gibt, das kann noch ein weiter wichtiger Punkt sein.
2: Sagt Dirk Wiese, der parlamentarische Geschäftsführer der SPD-Bundestagsfraktion, vor dem Hintergrund der Kabinettsklausurtagung, die heute in Brandenburg zu Ende geht.

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1: Um 10.30 Uhr mit Michael Hafke. Hitzewellen, Dürre und wie man die Folgen in Grenzen hält, beschäftigen heute das Bundeskabinett beim Klausurtreffen in Neu-Hardenberg. Grüne und Linke fordern, Klimaanpassung ins Grundgesetz aufzunehmen und einen nationalen Hitzeaktionsplan aufzustellen. Aus Berlin, Katrin Aue.
2: Die Grünen-Fraktionschefin im Bundestag, Britta Hasselmann, sagte im RBB 24 Inforadio, die Städte und Gemeinden müssten angesichts des Klimawandels, Zitat, ungemeine Summen aufbringen. Renaturierung von Flüssen, Frühwarnsysteme, kühle Rückzugsorte. Hierfür sei eine sogenannte Gemeinschaftsaufgabe für Klimaanpassung notwendig. Damit dürfte sich der Bund stärker finanziell bei Hitzeschutz und Co. engagieren. SPD-Umweltminister Carsten Schneider hatte die dafür nötige Grundgesetzänderung vor kurzem ins Spiel gebracht. Allerdings, die Union hat ablehnend auf den SPD-Vorstoß reagiert. Linken-Fraktionschefin Heidi Reichenick glaubt deshalb auch nicht daran, dass die nötige Zweidrittelmehrheit im Bundestag zustande kommt.
1: Bei Volkswagen finden heute weitere Betriebsversammlungen mit Konzernchef Blume statt, zur Stunde in Emden, am Nachmittag dann in Zwickau. Hintergrund sind die geplanten Einsparungen bei dem Autobauer. Im Raum stehen der Abbau zehntausender Stellen und eine Schließung von Werken. Aus der NDR Nachrichtenredaktion Betül Sarikaya.
3: Konzernchef Blume hatte gestern erklärt, dass Werksschließungen noch keine beschlossene Sache seien. Viele Beschäftigte hatten Berichten zufolge bei dem Auftritt gestern in Wolfsburg protestiert. Für den Standort Emden, wo es heute weitergeht, ist die Zukunft ungewiss. Die aktuelle Produktion läuft aus, für die 2030er Jahre gibt es noch keine Perspektive. Volkswagen hatte dort in den vergangenen Jahren viel Geld in den Umstieg auf Elektromobilität investiert. Ministerpräsident Lies hat sich zuletzt wiederholt gegen Fabrikschließungen ausgesprochen und dafür plädiert, gemeinsam eine Lösung zu finden. Er besucht heute den VW-Standort in Osnabrück.
1: Die US-Regierung hat sämtliche ausländische Bewerbungen für Visa vorübergehend pausiert. Ein Sprecher des US-Außenministeriums teilte mit, zunächst müssten Beschäftigte der weltweiten US-Botschaften und Konsulaten ein Training absolvieren, um zu lernen, welche Antragsteller das US-Sozialsystem belasten könnten. Zudem wollen die USA tausenden Menschen ihre bereits ausgestellten Visa entziehen. Damit wolle die Regierung gegen Betrug vorgehen, heißt es aus dem Außenministerium. Laut Medienberichten sind bis zu 200.000 Menschen betroffen. Der Direktor des amerikanischen Auslandsgeheimdienstes CIA, Radcliffe, war zu einem Besuch in Moskau. Ein Sprecher des Kreml hat jetzt entsprechende Medienberichte bestätigt. Aus Köln, Björn Blaschke.
4: CIA-Chef John Radcliffe führe Gespräche in der Hauptstadt der Russischen Föderation. Auf Anfrage russischer Nachrichtenagenturen sagte Peskow aber, es habe kein Treffen von Kreml-Chef Wladimir Putin mit Radcliffe gegeben. Die Reise des CIA-Direktors kam jedenfalls in einer Zeit, in der es heißt, Putin plane eine zweite Mobilmachung nach der Duma-Wahl kommenden Monat. Radcliffe, so eine der vielen Spekulationen zu seinem Moskau-Besuch, habe in diesem Zusammenhang vor einer weiteren Eskalation des Krieges gegen die Ukraine gewarnt. Vielleicht habe er sich auch über den Iran beraten wollen, so eine andere Mutmaßung. Vermittlungen mit Teheran hatte der Kreml Washington unlängst noch angeboten. Dass es demnächst eine weitere Mobilmachung gebe, hatte Kreml-Chef Peskow jedoch erst gestern als Falschinformation abgetan.
1: Eine Übergangslösung für die Schifffahrt in der Straße von Hormus rückt offenbar näher. Das Außenministerium des Oman äußerte sich hoffnungsvoll, dass man schon bald einen Schifffahrtskorridor für die Meerenge bekannt geben könne. Zuvor hatten die Außenminister des Oman und des Iran über das Thema beraten. Dabei ging es auch um ein Projekt zur Minenräumung. Die beiden Anrainerstaaten der Straße von Hormus sprechen seit Wochen über ein Modell, nach dem wieder mehr Schiffe die Meerenge passieren können. Unklar ist, wie die USA auf eine Einigung zwischen dem Iran und dem Oman reagieren werden. Das kurdisch geführte Militärbündnis der syrischen demokratischen Kräfte SDF hat sich aufgelöst. Es war einst wichtigster US-Partner im Kampf gegen den IS. Inzwischen unterstützt Washington die neue syrische Regierung. Aus Kairo, Paul Jens.
5: Die Kämpfer seien in die syrische Armee integriert worden und seien fortan nicht mehr als eigene Streitkraft tätig. Noch im Januar dieses Jahres hatte es heftige Diskussionen um die Fusion mit der syrischen Armee gegeben. Da zunächst keine Einigung getroffen werden konnte, rückten die von der Regierung unter al-Shara befehligte syrische Armee gegen die Kurden vor und eroberten große Teile deren Gebiets im Nordosten Syriens. Daraufhin vereinbarten beide Seiten, die kurdischen Kräfte in die reguläre Armee einzugliedern.
1: Die Online-Plattform TikTok muss in Brasilien eine Strafe von mehr als 25 Millionen Euro zahlen, weil sie nicht genug tut, um Kinder und Jugendliche zu schützen. Das hat die Datenschutzbehörde des Landes entschieden und mitgeteilt, dass das auch eine Botschaft an andere Konzerne sein soll. Konkret ging es darum, dass TikTok die Daten von Kindern und Jugendlichen nutzt, um ihnen auf sie zugeschnittene Werbung zu zeigen. Das Unternehmen ByteDance, zu dem die Plattform gehört, soll die widerrechtlich gesammelten Daten jetzt löschen. Und das waren die Nachrichten.
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6: Das Wetter in Norddeutschland, nördlich und östlich der Elbe, länger heiter und trocken. In Niedersachsen vereinzelt Schauer möglich bei maximal 21 bis 26 Grad. Morgen mal Sonne, mal Wolken. In Niedersachsen einzelne Schauer oder Gewitter bei höchstens 22 bis 29 Grad. Und die Aussichten am Freitag und Sonnabend bewölkt bei Schauern und Gewittern. Bei 20 bis 26 Grad. 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Stau oder stockender Verkehr ab einer Länge von 3 Kilometern. A1 Bremen Richtung Osnabrück. Zwischen Dreieck Stur und Wildeshausen Nord, da staut es sich auf 8 Kilometern Länge. Die A1 Osnabrück Richtung Bremen ist zwischen Dreieck Stur und Bremen-Brinkum nach einem Unfall gesperrt. Es staut sich dadurch und die Umleitung führt über die B322, B51 und B6. Oder aber über die A28, B75, A281 und B6 bis zur Anschlussstelle Bremen-Asten. A2 Dortmund Richtung Hannover zwischen Veltheim und Bad Eilsen 3 Kilometer Stau. A24 Hamburg Richtung Berlin, die Anschlussstelle Hornbeck ist wegen einer Fahrbahnerneuerung noch bis 16.30 Uhr gesperrt. Die A25 Geesthacht Richtung Hamburg ist zwischen Allermöhe und Dreieck Hamburg Südost wegen Bauarbeiten bis zum 20. September gesperrt. Es gibt eine Umleitung. A27 Bremerhaven Richtung Bremen zwischen Bremen-Überseestadt und Bremen-Fahr 4 Kilometer stockender Verkehr. Und die A352 Richtung A2 ist zwischen Dreieck Hannover-Nord und Langenhagen-Kaltenweide wegen Reparaturarbeiten bis etwa 11 Uhr gesperrt. Die Umleitung führt über das Kreuz Kirchhorst und Kreuz Hannover-Buchholz. Kommen Sie gut an, gute Fahrt. 10.37 Uhr ist es, Sie hören NDR Info. Die USA und Kanada verstricken sich immer stärker in einen Handelskrieg. Nach gescheiterten Verhandlungen über ein Handelsabkommen erheben die USA jetzt Zölle in Höhe von 50% auf eine Reihe kanadischer Güter, zum Beispiel auf Eishockeyschläger, Möbel oder Wein. Und es geht um Exporte im Wert von rund 20 Milliarden Euro. Kanada wiederum hat Gegenzölle angekündigt, ebenfalls von bis zu 50% auf Importe aus dem Nachbarland. Die aus New York berichtet Giselle Luca.
7: In kämpferischem Ton erklärt Kanadas Finanzminister François-Philippe Champagne, warum die Handelsgespräche mit den USA gescheitert sind. Die Vereinigten Staaten hätten zu viel gefordert und zu wenig geboten. Deshalb habe die kanadische Regierung eine Entscheidung getroffen für Kanada.
8: When the United States of America asked too much and offered too little, we made a choice. We chose Canada.
7: Weil sich die beiden Nachbarn im Vorfeld nicht einigen konnten, haben die USA Zölle in Höhe von 50% auf diverse kanadische Waren verhängt. Nun folgt die Antwort der Kanadier. Heute verkünde ich, dass Kanada die US-Zölle Dollar für Dollar und Zollsatz für Zollsatz erwidern wird.
8: Dollar für Dollar, Rate für Rate.
7: US-Güter im Wert von rund 20 Milliarden Dollar werden mit kanadischen Zöllen bis zu 50% belegt. Darunter beispielsweise Stahl, Milchprodukte oder landwirtschaftliche Maschinen aus den Vereinigten Staaten. Kanadas Gegenzölle sollen in der zweiten Septemberwoche in Kraft treten. Um kanadische Betriebe und Arbeitnehmer vor den Folgen eines länger andauernden Zollkonflikts mit den USA zu schützen, schnürt die kanadische Regierung außerdem ein milliardenschweres Hilfspaket. Industrieministerin Melanie Jolie ermutigt kanadische Betriebe, bei den zuständigen Behörden um Unterstützung zu bitten. Gleichzeitig ruft sie die Verbraucher ihres Landes dazu auf, künftig vorzugsweise kanadische Produkte zu kaufen.
9: Actually, when you choose a Canadian product,
7: wenn Sie sich für ein kanadisches Produkt entscheiden, üben Sie nicht nur Druck auf die USA aus, sondern sichern Arbeitsplätze.
9: Right now, you're protecting jobs.
7: Kanadas Minister machen kein Geheimnis daraus, dass der Zollkonflikt mit den USA länger andauern könnte. Sie stimmen die Bürger auf einen Kampf ein, der Durchhaltevermögen und Leidensfähigkeit erfordert.
9: And that's how we can.
7: So können wir den Widerstand gegen das, was uns widerfährt, ins Leben rufen.
9: To what is happening to us.
7: Erklärt Jolie. Eine deutliche Mehrheit der Kanadier unterstützt die harte Haltung der kanadischen Regierung im Zollstreit mit den USA. Das zeigen aktuelle Umfragen. Dennoch bleibt die Befürchtung, dass der Handelskonflikt immer weiter eskaliert, Preise steigen und Arbeitsplätze gestrichen werden.
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6: Deutschlands größte Wirtschaftsauskunftei, die Schufa, sammelt sensible Daten von praktisch jedem Erwachsenen im Land und das über lange Zeiträume. Das wurde Mitte Juli nach Recherchen von NDR und Süddeutscher Zeitung bekannt. Die Öffentlichkeit reagierte zum Teil entsetzt und empört auf diese Rechercheergebnisse. Seitdem ist von einer Schattendatenbank die Rede. Jetzt drohen der Schufa auch rechtliche Konsequenzen. Die gemeinnützige europäische Datenschutzorganisation NEUP hat angekündigt, gerichtlich gegen die Schufa mit einer Sammelklage vorgehen zu wollen. Peter Hornung berichtet.
10: Marco Blocher gibt sich entschlossen.
11: Wir mahnen die Schufa jetzt formell ab und fordern sie auf, die historischen Daten umgehend zu löschen.
10: Die historischen Daten, das sind veraltete Daten, die die Schufa wider Erwarten nicht gelöscht hat. Sensible Informationen über alte Kredite, aber auch Pfändungen oder gar Privatinsolvenzen. Schulden, die die Betroffenen oft schon vor Jahren beglichen haben. Marco Blocher ist Sprecher der gemeinnützigen Datenschutzorganisation NEUP. Und die will die Schufa nun vor Gericht bringen.
11: Wenn die Schufa sich weigert, unseren Forderungen zu entsprechen, dann werden wir eine Unterlassungsklage im kollektiven Verbraucherinteresse einbringen, um unsere Forderungen gerichtlich durchsetzen zu lassen.
10: Blochers durch Spenden finanzierte Organisation mit Sitz in Wien geht seit Jahren vor gegen Datenschutzverstöße von Unternehmen. So reichte NEUP Beschwerden ein gegen Microsoft, Google, Meta und X. Es erwirkte Gerichtsurteile und Geldstrafen in Milliardenhöhe. Im Fall der Schufa-Schattendatenbank soll es nicht bei einer Unterlassungsklage bleiben, so Blocher.
11: Darüber hinaus planen wir eine Verbandsklage auf Schadenersatz für die millionenfache Verletzung von Artikel 15 DSGVO von dem Recht auf Auskunft. Denn die Schufa hat ja allen betroffenen Personen, die in den letzten Jahren Auskunft bei der Schufa beantragt haben, diese Daten vorenthalten.
10: Eine Verbandsklage ist eine spezielle Form der Sammelklage. NEUP will Betroffene auffordern, sich einer solchen Klage anzuschließen, eben weil ihre in der Europäischen Datenschutzgrundverordnung verbrieften Auskunftsrechte verletzt worden seien. Die Schufa selbst räumt zwar ein, veraltete Daten bis zu 10 Jahre lang zu speichern, Verbraucher aber hätten kein Interesse an diesen Daten und deshalb informiere man nicht darüber. Die Schufa sieht sich dabei im Recht, aber auch solche historischen Daten zu speichern sei vollkommen legal und vor allem sei es wichtig.
6: Und wir müssen an dieser Stelle ganz kurz unterbrechen. Der NDR-Info-Verkehrsservice mit einer wichtigen Meldung. Achtung, ein Falschfahrer ist unterwegs auf der B243, B241 Nordhausen-Seesen zwischen Osterode-Süd und Seesen. Da kommt Ihnen ein Falschfahrer entgegen. Fahren Sie bitte äußerst rechts und überholen Sie nicht auf der B243, B241 Nordhausen-Seesen zwischen Osterode-Süd und Seesen ist ein Falschfahrer unterwegs. Und jetzt geht's weiter mit Peter Hornung und der drohenden Sammelklage gegen die Schufa.
10: In einem Video erklärt sie:
3: Sie dienen der Weiterentwicklung von Produkten und Dienstleistungen. Dazu zählen auch Tests neuer Score-Modelle. Bevor Unternehmen einen neuen Bonitätsscore in ihrem Tagesgeschäft einsetzen, testen sie ihn.
10: Sollte die Datenschutzorganisation NEUP aber mit einer künftigen Sammelklage Erfolg haben, wäre das selbst bei einem niedrigen Schadensersatz pro Fall ein Problem für die Schufa. Denn potenziell betroffen sind bis zu 68 Millionen Menschen, praktisch jeder Erwachsene in Deutschland. Dass nun im Fall der Schattendatenbank NEUP als private Organisation tätig werden müsse, sagt NEUP-Sprecher Marco Blocher, sei auch Schuld der Behörde, die eigentlich über die Schufa wachen müsse.
11: Tja, das liegt daran, dass der zuständige hessische Datenschutzbeauftragte nichts tut und eine vollkommen dysfunktionale Behörde zu sein scheint. Das muss man schon sagen. Also eine integere, kompetente und tatsächlich unabhängige Aufsichtsbehörde hätte der Schufa die Verarbeitung der historischen Daten in der gegenwärtigen Form längst untersagt. und ein hohes Bußgeld verhängt.
10: Hessens Landesdatenschutzbeauftragter prüft nach eigenen Angaben diesen Fall bereits seit Frühjahr vergangenen Jahres, ohne aber bisher zu einem Ergebnis gekommen zu sein. Das Verbraucherinteresse an der Schattendatenbank jedenfalls scheint groß zu sein. Seit der NDR und die Süddeutsche Zeitung Mitte Juli das erste Mal berichtet haben, wird die Schufa offenbar mit Anfragen überflutet. Wie viele es genau sind, wollte die Wiesbadener Wirtschaftsauskunftei auf wiederholte Anfrage jedoch nicht sagen. In Antwortschreiben der Schufa an Verbraucher heißt es allerdings, man brauche länger, bis zu 3 Monate, um Auskunft zu erteilen. Eben weil so viele Anfragen eingegangen seien.
6: Datenschützer bereiten eine Sammelklage gegen die Schufa vor, Peter Hornung berichtete. Es ist ein Milliardengeschäft. Das Geschäft mit Spielen für Handys, Computer und Konsolen. Was die Branche leistet und auf welche Neuheiten sich Zockerinnen und Zocker freuen dürfen, das zeigt ab heute die Gamescom in Köln. Wir besuchen gleich ein Startup, das sich einen Anteil am Gaming-Markt sichern möchte und zum ersten Mal bei der Gamescom dabei ist. Vorher aber alles Wichtige an diesem Mittwochvormittag kompakt im kurzen Überblick.
1: Die Bundesregierung berät heute am zweiten Tag ihrer Klausur im brandenburgischen Neu-Hardenberg über Wirtschaftswachstum und die Dürre in diesem Sommer. Die Union lehnt es weiter ab, Klimaschutz als Gemeinschaftsaufgabe von Bund, Ländern und Kommunen ins Grundgesetz aufzunehmen. Das könnte dazu führen, dass die eine politische Ebene mit dem Finger auf die andere zeigt und am Ende wenig passiert, sagte Fraktionschef Frei im Deutschlandfunk. Vor dem Hintergrund einer herausfordernden Wirtschaftslage müssten auch Prioritäten gesetzt werden, sagte er. Mecklenburg-Vorpommern erwartet eine der größten Wirtschaftsinvestitionen in seiner Geschichte. Nach NDR-Informationen will die Schwarz-Gruppe aus Baden-Württemberg in Dummersdorf bei Rostock ein riesiges Rechenzentrum errichten. Allein für die Hardware sind demnach Investitionen von bis zu 12 Milliarden Euro geplant. Das Rechenzentrum soll die Anwendungen künstlicher Intelligenz beschleunigen und weitgehend unabhängig von US-amerikanischen Servern sein. Nach 2 schweren Unfällen auf der A1 bei Stur im Landkreis Diepholz dauert die Sperrung in Richtung Hamburg an. Eine Polizeisprecherin sagte, noch seien nicht alle Fahrzeuge geborgen. Bei dem ersten Unfall gestern Nachmittag waren 3 Lastwagen und 2 Autos aufeinander gefahren. Ein Autofahrer kam dabei ums Leben. Am Stauende kam es später zu einem weiteren Unfall, wieder mit mehreren Beteiligten. Und das Wetter in Norddeutschland. Nördlich und östlich der Elbe ist es länger heiter und trocken. In Niedersachsen sind dann auch vereinzelte Schauer möglich und das bei 21 bis 26 Grad. Soweit der Kurzüberblick, weiter mit Michael Latz.
6: Vielen Dank, es ist 10.47 Uhr. Heute startet in Köln die größte Videospielmesse der Welt, die Gamescom. In Köln kommen die ganz großen Player der Branche zusammen, aus den USA, aus Japan und so weiter. Aber eben auch viele Unternehmen, die gerade erst in den Markt gestartet sind, so wie Pipapo Games aus Hamburg. Alle Mitarbeiter sind da um die 30 und seit kurzem mit ihrem ersten Spiel auf dem Markt. Danny Marquez Marsalo hat Pipapo besucht.
12: Map heißt das erste Spiel von Pipapo Games. Man läuft mit seiner Figur über eine unbekannte Insel und versucht, eine Landkarte davon zu erstellen. In quietschbunter Optik für Spieler von 8 bis 88. Ausgedacht haben sich das Annika, Clara, Laura und Lukas.
13: Wir haben uns alle im Games Master der HAW Hamburg getroffen. Da haben wir geschaut, wer alles Lust hat, sich zu gründen. Und da sind wir dann relativ schnell als Team zusammengekommen. Das heißt, insgesamt arbeiten wir jetzt schon seit 4 Jahren zusammen. Und 3 Jahre davon haben wir jetzt an MapMap gearbeitet.
12: Das Unternehmen haben Sie also bereits während des Studiums gegründet. Alle müssen noch ihre Masterarbeit fertig schreiben. Das Spiel kann man aber bereits kaufen. 3 Jahre Entwicklung, das bedeutet auch, 3 Jahre immer wieder sehr kleinteilige Arbeitsschritte zu wiederholen, ohne dass man sich sicher sein kann, dass man Erfolg haben wird. Clara.
14: Zweifel würde ich nicht sagen, weil wir haben das Spiel früh irgendwie nach draußen gegeben und Leuten gezeigt und die hatten dann immer, fanden das immer cool und das hat uns immer sehr viel positives Feedback gegeben, dass wir dann auch daran geglaubt haben, dass das gut läuft. Aber es ist dann doch schon so, dass nach 3 Jahren man so ist, oh, ist schön, das jetzt auch mal niederzulegen.
12: Hamburg ist eine Spielestadt. Über die Hamburger Kreativgesellschaft und der da angeschlossenen Game City wird die Games-Branche gefördert. Auch Pipapo Games haben Fördermittel erhalten und an Events wie der regelmäßigen Games Playtest Night teilgenommen. Ein Abend im alten Saturn in der Mönckebergstraße, an dem Hamburger Entwicklerteams ihre Spiele Spielern zeigen und Feedback einsammeln. Das größte Problem für junge Startups? Geld.
14: Es ist ja so, dass man erst entwickelt und dann dann das Geld erst reinkommt, weil das Spiel dann erst rauskommt. Das heißt, diese Entwicklungszeit haben wir vor allen Dingen mit Förderung mit der Game City überbrückt. Aber wir haben auch eine 4-Tages-Woche, wo wir dann am 5. Tag eben halt alle einen Nebenjob haben, um halt uns finanziell über Wasser zu halten.
12: Spieledesign ist kleinteilig. In ihrem engen Büro, an dem sie alle vier an einer Arbeitsinsel sitzen, in einem Raum, den sie sich auch noch mit einer anderen Firma aus Kostengründen teilen, zeichnet Laura am PC Linien auf die Heldin von MapMap.
15: Also ich mache gerade die Textur von unserer Hauptfigur. Textur ist sozusagen, wie wenn ich unsere Hauptfigur anmale, aber eben auf einem 3D-Modell. Aber es gibt zum Beispiel auch prozedural generierte Texturen oder Sachen, die man eben durch bestimmte Ebeneneffekte oder Masken oder alles Mögliche machen kann.
12: Allen technischen Hilfsmitteln zum Trotz, vieles ist Handarbeit, wie in einem Zeichentrickstudio. Jetzt treffen Pipapo bei der Gamescom auf die Branchenriesen, können sich tausenden Besuchern vor Ort und Millionen online präsentieren. Annika.
16: Für uns ist es ganz viel mit der Community in Kontakt kommen. Unter anderem auch einfach ein bisschen Reichweite bekommen und viel auch Feedback einfach sammeln, weil ganz viele Leute natürlich vorbeikommen und das Spiel spielen und dadurch kriegen wir einen ganz anderen Eindruck, als wenn wir jetzt zum Beispiel Online-Leute spielen lassen.
12: Mit MapMap ist nun das erste Spiel von Pipapo draußen in der Welt. Die Entwicklung zum zweiten startet im Oktober, nach der Gamescom und der Masterarbeit.
6: Der steinige Weg von der Idee bis hin zum fertigen Spiel. Danny Marquez-Masalo hat ein Hamburger Startup besucht. Und wir bleiben bei der Gamescom. Zocken, ob jetzt am Bildschirm, auf dem Handy, dem PC oder der Konsole, das ist eben ein Milliardenmarkt. Und auch die Messe selbst in Köln, die ist ein Riesengeschäft. Rund 1600 Ausstellerinnen und Aussteller sind in diesem Jahr in Köln dabei. Rund 350.000 Besucherinnen und Besucher werden in den nächsten Tagen erwartet. Heute darf zunächst einmal nur das Fachpublikum rein. Martin Schütz berichtet aus Köln.
17: Die Gamescom boomt. Noch nie haben die Aussteller so viel Fläche in Köln-Deutz belegt und noch nie waren so viele Aussteller vor Ort. 1600 sind es in diesem Jahr. Bis Sonntag zeigen in den Kölner Messehallen Hersteller von Spielen und Hardware ihre Neuheiten. Heute öffnet die Messe zunächst nur für das Fachpublikum. In den Vorjahren war das immer ein relativ entspannter Start, bevor die Gamescom ihre Tore für das Publikum geöffnet hat. Das wird sich in diesem Jahr wohl ändern, sagt Gerald Böse, der Chef der Köln-Messe. Denn die Nachfrage des Fachpublikums nach Tickets wird immer größer.
18: Wir hatten in den letzten Jahren einen starken Fachbesucherzuwachs. Nicht nur die Konsumenten oder die Gamer, sondern auch die, die praktisch das Business organisieren. Und ich rechne speziell auch im Fachbesucherteil mit einem Zuwachs. Das ist ja die parallele Veranstaltung sozusagen. Da haben wir die letzten Jahre einen starken Zuwachs aus USA, China, Kanada und Japan gehabt.
17: Felix Falk hat in den vergangenen Monaten viel Zeit in die Organisation der Gamescom gesteckt. Der Chef des Branchenverbands Game, der die Messe mit ausrichtet, hat die Computerspieleindustrie und die neuen Produkte genau im Blick. Felix Falk sieht einen Markt, der immer vielfältiger wird.
19: Den einen großen Trend, den gibt es schon seit vielen Jahren nicht mehr, einfach weil auf so einer Riesenfläche, bei so einer Riesenveranstaltung und bei einer so dynamischen Games-Kultur und Games-Branche wir ganz viele unterschiedliche Trends haben.
17: Auf der Gamescom werden daher Spiele präsentiert, die beispielsweise Kindern dabei helfen sollen, eine Fremdsprache zu lernen und die so klingen.
20: Hey, ich bin Eichhörnchen und das ist mein Freund Bär. Und hier seht ihr unseren Freund Frechdachs.
17: Es gibt aber natürlich auch die aufwendig produzierten Blockbuster-Spiele, die sich optisch und akustisch kaum mehr von Hollywood-Filmen unterscheiden. Die Gamescom wächst, gleichzeitig steckt die dazugehörige Industrie in einer Krise. Die Entwicklung so opulenter Spieletitel wird immer teurer und verschlingt teilweise hunderte Millionen Euro. Tausende Menschen werden weltweit entlassen, es fehlen Mikrochips und auch die Hardware wird teurer. Ein Grund, warum die Gamescom trotzdem boomt, ist aus Sicht von Messechef Gerald Böse ihre digitale Strahlkraft. Schon vor Jahren haben die Veranstalter die Gamescom zu einer digitalen Plattform erweitert. Auf ihr können Firmen dauerhaft neue Spiele präsentieren, ohne dass die Messe physisch in Köln stattfindet.
18: Ich kann nur sagen, wir eröffnen damit neue Märkte, neue Zielgruppen und verlängern die Reichweite der Gamescom in Köln nochmal physisch. Dass wir auch ein besonderes Augenmerk auf das Thema der digitalen Reichweite legen.
17: Heute geht es also erstmal nur für das Fachpublikum los. Morgen dürfen auch die Fans die Messe besuchen. Dann wird auch Bundespräsident Frank-Walter Steinmeier zur Gamescom kommen und eine Rede halten.
6: Martin Schütz über die Lage der Gaming-Branche. Und wenn Sie bei wirtschaftlichen Themen immer mitreden möchten, dann haben wir hier folgenden Tipp für Sie.
2: Wirtschaft geht uns alle an.
21: Gerade im Handwerk ist halt so weit interessant, weil wir ungefähr noch 20.000 Ausbildungsstellen haben, die bundesweit offen sind. Also, und die Auswahl ist auch groß. Man sagt so, um die 130 Berufe gehören dazu.
2: Verbrauchernah und hintergründig.
22: Manche davon sind offenbar wieder beliebter bei Schulabgängen. Warum ist denn das so?
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6: Ihre Stimme dürften die meisten ihrer Fans sofort erkennen. Leicht rau, tief ein wenig, kräftig auch und vor allen Dingen manchmal auch ganz, ganz hart. So hört sich die französische Sängerin Sass an, die mit 2010 mit Je veux weltbekannt wurde. Mit Chansons aus den Straßen von Montmartre auf die großen Bühnen dieser Welt. Das hat sie geschafft. Mit ihrem aktuellen Album Saint-Isoph ist sie jetzt wieder unterwegs. Und heute Abend steht Sass im Hamburger Stadtpark auf der Bühne.
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24: Je pardonne. Ich vergebe, um zu vergessen, um zu atmen, um aufzuhören, in meinen Wunden zu rühren. Das ist einer der Hits ihres jüngsten Albums Saint-Isoph, das 2025 erschienen ist. Es ist ihr 6. Studioalbum und übersetzt bedeutet der Titel so viel wie wohlbehalten, gesund und munter. Sass ist offenbar an einem sehr entspannten Ort in ihrem Leben angekommen, sehr bei sich selbst und darüber singt sie. Sogar einen Text der legendären 1961 gestorbenen iranischen Dichterin und Regisseurin Farouk Farrokhzad hat sie für ihr neues Album vertont. Mon cœur, tu es fou. Mein Herz, du bist verrückt. Einmal mehr hat sie hier mit dem belgischen Sänger, Gitarristen und Komponisten Noé Preschoff zusammengearbeitet. Selbstbewusst bewegt Sass sich auf ihrem neuen Album zwischen rauem Rock, popnahen Sounds und nostalgisch zartem Chanson.
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24: So entspannt war ihr Leben nicht immer. Sass, geboren als Isabelle Geoffroy, ist mittlerweile 46 Jahre alt und hat die große Liebe gefunden. Seit 5 Jahren ist sie verheiratet, den Namen ihres Mannes hält sie streng geheim. Zu dem gemeinsamen Leben gehört eine Tochter, die ihr Mann mit in die Beziehung brachte. Vorbei sind die Zeiten des Suchens, wie noch 2018 auf dem Album Effet Miroir. Geboren wurde Sass in der uralten Stadt Tours, im Zentrum des Landes, an der Loire. Schon als 7-Jährige hat sie Wettbewerbe gesungen und später Musik und Kunst in Bordeaux studiert. Nach einigen Bandjahren ging es nach Paris, wo sie ein Kabarett-Engagement bekam, gleichzeitig in den Straßen des Montmartre ihre Lieder sang und den Produzenten Kereddine Soltani traf, mit dem sie ihren großen Hit Je veux komponierte. Das ist mittlerweile Chanson-Geschichte.
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24: Sass hat noch eine andere Seite. 2017 gründete sie ihre Initiative Sasi Mut, die Nachhaltigkeit, Musik und Kultur europaweit zusammenführt. Ein Beispiel ist das jährlich stattfindende Crussol-Festival in Frankreich, das renommierte KünstlerInnen einlädt und der Öffentlichkeit kostenlosen Eintritt zum Festivaldorf gewährt. Das Festival wurde 2023 als Festival Le Plus Green d'Europe ausgezeichnet, das umweltfreundlichste Festival Europas.
6: Petra Reis über die Erfolgsgeschichte von SAS aus Frankreich. Heute Abend ist sie im Hamburger Stadtpark zu sehen und zu hören, aber leider schon seit vielen Wochen ausverkauft.

Im Gazastreifen darf das Palästinenserhilfswerk UNRWA der Vereinten Nationen schon seit vielen Monaten nicht mehr arbeiten, wegen eines Streits mit der israelischen Regierung. Jetzt gerät UNRWA aber auch im Westjordanland unter Druck und in Jerusalem. Unser Thema gleich nach den Nachrichten um 11 Uhr hier bei NDR Info.

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1: Um 11 Uhr mit Michael Hafke. Welche Themen die Bundesregierung jetzt anpacken will, darüber beraten Bundeskanzler Merz und seine Ministerinnen und Minister noch bis heute Mittag auf Schloss Neuhardenberg in Brandenburg. Diskutiert wird unter anderem die Stärkung der deutschen Wirtschaft, die Klimakrise und die Reformen von Pflege und Rente. Der parlamentarische Geschäftsführer der SPD-Bundestagsfraktion Wiese sagte auf NDR Info, heute solle der Fahrplan für die kommenden Wochen und Monate festgelegt werden, unter anderem bei der Rentenreform.
2: Die Rentenkommission hat gesagt, dass wir für langjährige Beschäftigte Lösungen finden müssen, Härtefallregelungen finden müssen, Übergangsregelungen finden müssen. Das liegt von heute auf morgen. Ich sag mal, diejenigen, die jetzt 60, 61 sind, plötzlich sich nicht mehr darauf verlassen können. Bei der Pflege, da begrüße ich es sehr, dass Carsten Linnemann die Kritik aufgenommen hat, gerade aus den Reihen der pflegenden Angehörigen, die halt eine große Last tragen bei der Versorgung von Pflegebedürftigen. Ich glaube, dass man auch bei der Tagespflegestruktur noch mal hinschauen muss. Aber ich kann Ihnen sagen, wir sind sehr selbstbewusste Parlamentarier und wir werden unsere Punkte auch noch einbringen ins parlamentarische Verfahren.
1: Der parlamentarische Geschäftsführer der SPD-Bundestagsfraktion Wiese auf NDR Info. Hessens Ministerpräsident Rhein hat sich gegen die Einführung der geplanten Zuckersteuer ausgesprochen. Der CDU-Politiker sagte, viele Menschen hätten mit hohen Preisen zu kämpfen. In so einer Zeit dürfe der Staat Lebensmittel und Getränke nicht noch teurer machen. Er erwarte deshalb eine klare Absage an eine weitere Steuer auf Lebensmittel. Die schwarz-rote Bundesregierung plant, für mehr Gesundheitsschutz eine Steuer auf gezuckerte Getränke einzuführen. VW-Chef Blume stellt sich heute erneut der Belegschaft. Nachdem er gestern in Wolfsburg und Braunschweig war, besucht er zur Stunde den Standort Emden in Ostfriesland und am Nachmittag Zwickau in Sachsen. Auch dort geht es um die angekündigten Sparmaßnahmen. Emden und Zwickau gehören zu den Standorten, die keine sichere Perspektive nach 2030 haben. Ob Werke geschlossen werden müssten, sei noch nicht entschieden, so Blume. Die Vorsitzende des VW-Betriebsrats Cavallo warf dem Vorstand vor, die Mitarbeiter im Ungewissen zu lassen. 23 Fahrgäste haben gestern in einem Kettenkarussellturm auf dem Hamburger Dom festgesessen. Das Fahrgeschäft war auf etwa 25 Metern Höhe hängen geblieben, vermutlich wegen einer defekten Bremse. Aus Hamburg, Finn Kessler.
3: Weil die Betreiber das Karussell nicht mehr in Gang setzen konnten, wurde die Feuerwehr gerufen. Die rückte mit 45 Einsatzkräften an, darunter auch speziell ausgebildete Höhenretter. Die stiegen gemeinsam mit dem Betreiber zunächst zu den Gestrandeten hoch, um sie zu versorgen. Medizinische Hilfe brauchte aber niemand. Über eine Drehleiter wurden Decken ausgegeben. Anschließend versuchten Einsatzkräfte und Betreiber, den Defekt zu beheben, was nach gut anderthalb Stunden auch gelang. Die 23 Fahrgäste wurden am Boden noch einmal vom Rettungsdienst untersucht, verletzt wurde aber niemand.
1: Die deutschen Finanzverwaltungen haben im vergangenen Jahr so viel Erbschaft und Schenkungssteuer festgesetzt wie noch nie zuvor. Laut Statistischem Bundesamt lag der festgesetzte Betrag bei 21,4 Milliarden Euro und damit fast 61% höher als im Vorjahr. Demnach wurde 2025 Vermögen in Höhe von mehr als 141 Milliarden Euro durch Erbschaften und Schenkungen übertragen, rund 23% mehr als im Vorjahr. Bei einer Steuerfestsetzung legen die Finanzämter die Höhe der Steuern fest. Als Einnahmen gehen sie dann später ein. Die Statistik bildet nur Erbschaften und Schenkungen ab, bei denen eine Steuer fällig wurde. In Köln öffnet heute die weltgrößte Computerspielemesse Gamescom. Zunächst sind nur Fachbesucher zugelassen, von morgen an auch das allgemeine Publikum. Aus Köln Martin Schütz.
4: Die Gamescom boomt. Noch nie haben die Aussteller so viel Fläche in Köln-Deutz belegt und noch nie waren so viele Aussteller vor Ort. 1600 sind es dieses Jahr. Bis Sonntag zeigen in den Kölner Messehallen Hersteller von Spielen und Hardware ihre Neuheiten. Laut den Veranstaltern der Gamescom gibt es dabei nicht mehr den einen großen Trend, der sich durch die Branche zieht. Die Interessen der Spielerinnen und Spieler sind demnach zu unterschiedlich. Es gibt Stände, an denen Simulatoren gezeigt werden, daneben aufwendige Actionspiele.
1: Und das waren die Nachrichten.
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5: Das Wetter in Norddeutschland, nördlich und östlich der Elbe heute länger heiter und trocken. In Niedersachsen sind auch einzelne Schauer möglich bei maximal 21 bis 26 Grad. Morgen mal Sonne, mal Wolken. In Niedersachsen noch einzelne Schauer und Gewitter möglich bei 22 bis 29 Grad. Am Freitag und Sonnabend dann bewölkt mit Schauern und Gewittern bei 20 bis 26 Grad. 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Zunächst gibt es eine Entwarnung für die B243, B241 Nordhausen-Seesen. Es ist kein Falschfahrer mehr unterwegs zwischen Osterode Süd und Seesen. Stau oder stockender Verkehr ab 3 Kilometern Länge. A1 Bremen Richtung Osnabrück zwischen Dreieck Stur und Wildeshausen Nord 8 Kilometer Stau. Die A1 Osnabrück Richtung Bremen ist zwischen Dreieck Stur und Bremen-Brinkum nach einem Unfall gesperrt. Es staut sich dadurch. Die Umleitung führt über die B322, B51 und B6 oder aber über die A28, B75, A281 und B6 zur Anschlussstelle Bremen-Arsten. A2 Dortmund Richtung Hannover zwischen Feldheim und Bad Eilsen 3 Kilometer Stau. A24 Hamburg Richtung Berlin. Die Anschlussstelle Hornbeck ist wegen einer Fahrbahnerneuerung bis 16.30 Uhr gesperrt. Die A25 Geesthacht Richtung Hamburg ist zwischen Allermöhe und Dreieck Hamburg Südost wegen Bauarbeiten bis zum 20. September gesperrt. Eine Umleitung ist dort eingerichtet. A27 Bremerhaven Richtung Bremen zwischen Bremen-Überseestadt und Bremen-Fahr 4 Kilometer stockender Verkehr. Und die A352 Richtung A2 ist zwischen Dreieck Hannover Nord und Langenhagen-Kaltenweide wegen Reparaturarbeiten weiterhin gesperrt. Die Umleitung führt über das Kreuz Kirchhorst und das Kreuz Hannover-Buchholz. Kommen Sie gut an, gute Fahrt. Spätestens seit dem Überfall der islamistischen Hamas auf israelische Städte und Dörfer gilt das Verhältnis zwischen Israel und dem Palästinenserhilfswerk UNRWA der Vereinten Nationen als zerrüttet. Israel hat der Hilfsorganisation wiederholt vorgeworfen, dass sich auch ihre Mitarbeiter an dem Überfall beteiligt hätten. Seitdem kann UNRWA im Gazastreifen praktisch nicht mehr arbeiten. Im Westjordanland dagegen ist das Hilfswerk nach wie vor ein wichtiger Träger der humanitären Hilfe. Nun aber erhöht Israel offenbar den Druck. Im arabischen Ortsteil von Jerusalem sind gestern rund 70 Polizeikräfte in eine Berufsbildungsstätte des UN-Flüchtlingshilfswerks eingedrungen.
6: Das Flüchtlingslager Kalandia am Dienstagnachmittag. Israelische Polizisten haben eine Straße blockiert. Sie führt direkt vorbei an der Berufsschule der UNRWA, dem Hilfswerk der Vereinten Nationen für Palästina-Flüchtlinge im Nahen Osten. Eine Frau will zu ihrer Krankenschwester auf der anderen Seite. Aber die Polizei schießt immer wieder mit Tränengas in die Menge. Die Menschen wussten nicht, wohin sie gehen sollten. Und es wurde ohne Grund Tränengas auf sie abgefeuert. Außerdem ließen sie niemanden zu seinen Häusern durch. Kurz darauf fliegen wieder Tränengasgranaten. Beißender Rauch wabert durch die Luft. Menschen rennen wild durcheinander. Was war passiert? Seit dem Vormittag verbreiteten sich in sozialen Netzwerken erste Berichte. Israelische Sicherheitskräfte hätten eine UNRWA-Berufsschule in Ost-Jerusalem besetzt. Rund 20 Mitarbeitende mussten die Schule verlassen. Kurz darauf war auch der israelische rechtsextreme Sicherheitsminister Itamar Ben-Gvir vor Ort und verbreitete triumphierend auf Telegram, man habe damit begonnen, UNRWA aus dem Komplex zu entfernen. Und weiter, eine Organisation, deren Mitarbeiter in Terrorismus verwickelt waren und die immer wieder als Deckmantel für die Hamas gedient hat, die hat in Jerusalem sowie im Staat Israel keinen Platz. Die Kritik ist nicht neu. Die israelische Regierung wirft dem Hilfswerk vor, dass einige seiner Mitarbeiter am Terrorangriff der Hamas am 7. Oktober beteiligt gewesen sein sollen. Das israelische Parlament hat der UNRWA in der Folge alle Aktivitäten auf israelischem Staatsgebiet verboten. Nur Ost-Jerusalem gehört völkerrechtlich nicht zu Israel. Es wurde aber 1980 von Israel annektiert. Tatsächlich hat sich die UNRWA im August 2024 nach einer internen Untersuchung von 9 Mitarbeitenden getrennt. Allerdings betrafen die Vorwürfe stets nur den Gazastreifen. Im Westjordanland ist das Hilfswerk bis heute für viele Menschen unverzichtbar, betreibt dort 90 Schulen und medizinische Einrichtungen. Gerade die Schule in Kalandia sei einzigartig, sagt Roland Friedrich, UNRWA-Direktor im Westjordanland. Jedes Jahr würden hier mehr als 300 junge Geflüchtete ausgebildet. 9 von 10 von ihnen fänden danach einen Job.
7: Und das ist gerade die Zielgruppe für uns, die tatsächlich Hoffnung für die Zukunft braucht, die Berufsaussichten braucht und die Stabilität braucht.
6: Diese Hoffnung könnte jetzt gefährdet sein, denn kurz nach der Übernahme erklärte der israelische Außenminister Gideon Saar, man wolle die Schule renovieren und schon in wenigen Tagen wieder eröffnen. In Zukunft solle dort der israelische Lehrplan gelten. Das Zentrum und die Schule sollen tausenden arabischen Bewohnern dieses Viertels zugutekommen. Die UNRWA hat versucht, die Eröffnung dieser Schule zu behindern. Man habe die Pläne in engem Austausch mit den Anwohnern entwickelt, sagt der Außenminister noch. Nur direkt neben der Schule scheint davon kaum jemand etwas zu wissen. Weder ein Anwohner, den wir danach fragen, noch Mohammed Aslan, Sprecher der Verwaltung des Kalandia-Flüchtlingslagers. Das Kalandia-Ausbildungszentrum bietet palästinensischen Flüchtlingen eine Berufsausbildung an. Daher ist diese Aussage völlig falsch. Es handelt sich um eine haltlose und unwahre Behauptung. Aslan vermutet ganz andere Interessen hinter der Übernahme. Ende Oktober wird in Israel ein neues Parlament gewählt. Nicht unwahrscheinlich, dass Sicherheitsminister Ben-Gvir mit dieser Aktion vor allem die eigenen Anhänger zufriedenstellen wollte. Es hat für mich den Anschein, als habe sich dieses rechte Lager dazu entschlossen, die Wahlen auf Kosten von palästinensischem Blut auszutragen. Draußen auf den Straßen von Kalandia hoffen viele nun auf internationalen Druck, damit dieser Machtwechsel nicht von Dauer ist.
5: Israel erhöht den Druck auf das Palästinenserhilfswerk der Vereinten Nationen. Aus Tel Aviv berichtete Julia Ley.
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5: In Mecklenburg-Vorpommern will die Schwarzgruppe, der Lidl-Mutterkonzern, in Dummersdorf bei Rostock Milliarden investieren. Offenbar soll dort ein großes Rechenzentrum entstehen. Stefan Ludmann berichtet.
8: Es ist ein Riesenknaller, sagt der Präsident der IHK Rostock Strupp, und ein Durchbruch für die Region. Nach NDR-Informationen will die Digitalsparte der Schwarzgruppe, ein Handelsunternehmen aus Baden-Württemberg mit den Marken Lidl und Kaufland, in Dummersdorf ein Rechenzentrum entstehen lassen. Die Grundstücke wurden schon vor Monaten gekauft. Baugenehmigungen liegen offenbar vor. In einer ersten Ausbaustufe geht es um Investitionen von bis zu 12 Milliarden Euro allein für die Hardware. Das Rechenzentrum soll die Anwendung künstlicher Intelligenz beschleunigen und weitgehend unabhängig von US-amerikanischen Servern sein. Unklar ist, wie viele Jobs entstehen. Es wird vor allem mit Arbeitsplätzen bei Dienstleistern gerechnet. Morgen will die Landesregierung gemeinsam mit dem Investor über Details informieren.
5: Das Land Schleswig-Holstein wird dieses Jahr 80 Jahre alt. Gestern Abend fand daher die offizielle Feier der Landesregierung statt. Und Uwe Jahn war dabei.
9: 80 Jahre Geschichte und eine Feier an einem geschichtsträchtigen Ort. Die Landesregierung hatte etwa 400 Gäste ins Freilichtmuseum Molfsee eingeladen. Ganz ohne Pomp. Der Festakt fand in einer großen alten Scheune statt. Dabei bescheinigte Ministerpräsident Daniel Günther den Schleswig-Holsteinern eine Mischung aus Pragmatismus, Gelassenheit, Erfindergeist und Zusammenhalt. Er dankte allen, die das Land am Laufen halten, vom Busfahrer bis zur Krankenschwester, und befand, dass hierzulande mehr miteinander als übereinander geredet würde. Weil die Gründung Schleswig-Holsteins damals von der britischen Militärverwaltung angestoßen wurde, schnitt Günther dann gemeinsam mit dem britischen Botschafter Andrew Mitchell eine große Geburtstagstorte an.
5: Im Hamburger Blockprozess wird Christina Block heute weiter aussagen. Sie hatte gestern schon mit einer neuen Einlassung nach einem Jahr Prozessdauer begonnen und dabei erneut jede Beteiligung an der Entführung ihrer Kinder Silvester 2023 bestritten. Details dazu von Elke Spanner.
10: Sie habe nicht gewusst, dass es Pläne gab, ihre beiden jüngsten Kinder vom Vater in Dänemark nach Deutschland zu verschleppen. Das beteuerte Christina Block erneut. Was in der Silvesternacht 2023 passiert ist, würde dem Grunde nach dem widersprechen, wie sie sich ein Rückholen der Kinder vorgestellt hätte. Ihr Ex-Mann hatte die beiden 2021 einfach bei sich in Dänemark behalten. Christina Block sagte, ihr Anwalt habe ihr immer versichert, sie dürfe die beiden in Dänemark wieder einsammeln. Das hätte sie, wenn, aber persönlich machen wollen, so Christina Block, in Begleitung eines Psychologen und mit Wissen der Polizei. In ihrer Aussage hat sie den Fokus in Richtung des mitangeklagten Familienanwalts der Blocks und auch in Richtung ihres Vaters Eugen Block gelenkt. Die beiden hätten sich auch ohne sie getroffen, um über ihre Kinder zu sprechen. Zitat: Ich hatte manchmal den Eindruck, gar nicht gefragt zu werden, wenn es um meine Kinder geht. Für ihre weitere Aussage ist heute der ganze Tag angesetzt.
5: Drei Bürgerservice-Standorte könnten künftig in Hamburg schließen. Entsprechende Überlegungen hat Finanzsenator Andreas Dressel auf Anfrage von NDR 90,3 bestätigt. In den betroffenen Stadtteilen sollen stattdessen mobile Teams zum Einsatz kommen. Benedikt Barthe berichtet.
11: Es geht um die Standorte von Hamburg Service in Blankenese, Niendorf und der Süderelbe. Ob sogar noch weitere Bürgerämter betroffen sind, ließ der Finanzsenator offen. Andreas Dressel spricht von einer angedachten Angebotsveränderung. Die sei nötig angesichts der Haushaltslage und weil die Stadt immer mehr Dienstleistungen online anbietet. Es sei kein Rückzug aus den Stadtteilen. Klar ist aber, die Stundenpräsenz des Bürgerservice an diesen Standorten würde den Plänen zufolge reduziert. In welchem Umfang die mobilen Teams eingesetzt werden, ist laut Dressel noch offen. Die Gewerkschaft Verdi kritisiert, das seien handfeste Kürzungsmaßnahmen mit Folgen für Bürger und Beschäftigte. Letztere wollten nicht vor vollendete Tatsachen gestellt werden, sondern dass der Personalrat mitbestimmen kann. Finanzsenator Dressel betont, die Überlegungen sind noch nicht abgeschlossen. Vor einer Entscheidung würden die Bezirksversammlungen beteiligt. Das geschehe wahrscheinlich noch vor den Herbstferien.
5: Das waren die wichtigsten Themen in dieser Stunde aus Mecklenburg-Vorpommern, Schleswig-Holstein und Hamburg. Die fassen wir in der Regel immer gegen 10 nach zusammen. Der kommende Herbst, der soll nun wirklich der große Herbst der Reformen werden. Das versprechen Kanzler Merz und seine schwarz-rote Regierungsmannschaft. Bei der Kabinettsklausur in Brandenburg, da haben alle Beteiligten gestern deutlich gemacht, dass die Reformen bei Rente, Pflege oder auf dem Arbeitsmarkt nun zügig umgesetzt werden sollen. Heute am zweiten Tag, da wird es außerdem noch einmal um die Lehren aus dem Hitzesommer gehen. Welche Folgen dieser Sommer für die Politik haben wird, darüber sprechen wir gleich mit unserer Korrespondentin aus dem Hauptstadtstudio. Vorher alles Wichtige im kurzen Überblick.
1: Im brandenburgischen Neu-Hardenberg geht die Klausurtagung der Bundesregierung weiter. Zunächst stehen Gespräche zur Wettbewerbsfähigkeit von Handwerks- und Start-up-Unternehmen auf der Agenda. Anschließend wollen Kanzler Merz und die Kabinettsmitglieder über Hitze und Klimaschutz beraten. Die Union lehnt das Vorhaben der SPD bislang ab, Klimaanpassung und Hitzeschutz als Gemeinschaftsaufgabe von Bund, Ländern und Gemeinden ins Grundgesetz aufzunehmen. Volkswagen-Chef Blume spricht heute zur Belegschaft des Werks in Emden. Auf der Versammlung solle es laut, aber respektvoll werden, kündigte der Betriebsrat vor dem Auftakt an. Er kritisierte eine schlechte Kommunikation des Vorstands, die für Verunsicherung gesorgt habe. Die VW-Führung hatte mitgeteilt, dass es für den Standort noch keine wettbewerbsfähige Nutzung für die Zeit ab 2030 gebe. Oberbürgermeister Krüthoff will Blume eine Resolution zum Erhalt des Emder Werks überreichen. Die weltgrößte Computerspielemesse Gamescom in Köln beginnt mit einem Ausstellerrekord. Wie die Veranstalter mitteilten, präsentieren sich deutlich mehr als 1600 Firmen, Verbände und andere Organisationen. Nach einer Bühnenshow gestern Abend, bei der neuen Spiele vorgestellt wurden, öffnen die Messehallen heute ihre Türen. Zunächst dürfen nur Fachbesucher hinein. Von Donnerstag an ist auch das allgemeine Publikum zugelassen. Und das Wetter in Norddeutschland, nördlich und östlich der Elbe, bleibt länger heiter und trocken. In Niedersachsen sind vereinzelte Schauer möglich bei 21 bis 26 Grad. Soweit der Kurzüberblick. Weiter mit Michael Latz.
5: Die Zeit ist 11.17 Uhr.
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5: Übermorgen startet die neue Saison der Fußball-Bundesliga.

0: Sportredaktion haben Kollegen genau zugehört. Jens Gideon mit dem Überblick.
1: Besonders sichtbar wird sein, wie die Profis auf Trab gehalten werden. Denn der größte Feind der Schiedsrichter um Topstar Daniel Siebert ist ab jetzt die Spielverzögerung bei Einwürfen, Abstößen und Auswechslungen.
2: Das wird das Spiel wesentlich schneller machen. Das wird auch dazu führen, dass die Spieler sich mehr konzentrieren müssen und mehr interagieren müssen mit dem Schiedsrichter, weil der Countdown halt transparent angezeigt wird oder mit dem Pfiff signalisiert wird und dann runtergezählt wird.
1: Ganz konkret wird das am Beispiel des Einwurfs. Dass Spieler, um Zeit zu gewinnen, den Ball in einem aufwendigen Prozedere an den Mitspieler weiterreichen, wird ab jetzt wohl nicht mehr zu sehen sein.
2: Ganz konkret würde ich einmal reinpfeifen, der Pfiff signalisiert, aufpassen, jetzt zähle ich runter und dann nutze ich meine Hände und zähle mit 5 Fingern 5, 4, 3, 2, 1 runter und spätestens bei 2, 1 sollte der Spieler wissen, jetzt muss ich den Ball ins Spiel bekommen, andernfalls gibt es halt einmal für die andere Mannschaft.
1: Noch riskanter ist der Ballverlust beim Abstoß. Auch hier gilt ab jetzt ein 5-Sekunden-Countdown, der von Daniel Siebert und seinen Kollegen für jeden sichtbar heruntergezählt wird.
2: Und wenn ein Spieler da noch in die Falle reintappt und zu lange braucht, dann ehrlicherweise selber schuld, weil transparenter kann man es fast gar nicht machen, ne? dass man es anzeigt, pass auf, Freundchen, jetzt musst du den Ball mit ins Spiel bekommen.
1: Die Strafe in diesem Fall ist ein Eckball für den Gegner und der kann ja richtig gefährlich werden. Daniel Siebert durfte in der zweiten Liga und in der Conference League schon mal ausprobieren, wie das funktioniert.
2: Die Erfahrung hat jetzt in den zwei Spielen auch gezeigt, dass die Spieler da so professionell sind und damit ehrlicherweise kein Problem haben, das umzusetzen.
1: Komplizierter dürfte es bei den Auswechslungen werden. Um auch da ein Zeitspiel zu verhindern, haben die Profis ab dem Moment, in dem der vierte Offizielle am Spielfeldrand die Anzeigentafel mit den Rückennummern wieder senkt, genau 10 Sekunden Zeit, um den Platz zu verlassen. Ansonsten muss der Kollege, der eingewechselt werden soll, mindestens 1 Minute warten. Diese Regel hat Verwirrungspotenzial, vor allem bei mehreren zeitgleichen Wechseln.
2: Jeder Spieler muss also verpflichtend an einer Regelschulung teilnehmen im Vorfeld der Saison. Und wir gehen jetzt davon aus, dass jeder Spieler sich dann entsprechend vorbereitet, entweder individuell oder halt durch Hilfe von Assistenztrainern.
1: Die Assistenztrainer werden dann sicher auch darauf hinweisen, dass Akteure, die sich nach einem handelsüblichen Foul ohne gelbe oder rote Karte auf dem Spielfeld behandeln lassen, anschließend für 1 Minute draußen warten müssen, bis sie wieder mitmachen dürfen. Das werden sich die Profis also ziemlich sicher, ziemlich gut überlegen.
2: Die Leute beschäftigen sich mit Regeländerungen und versuchen die ja zu ihrem Vorteil zu nutzen, was völlig okay ist. Wichtig ist sozusagen, dass das Image des Spiels geschützt wird und das schaffen sie, dass sie sich da anpassen und zeigen, dass sie da gewillt sind, noch die Regeln umzusetzen.
1: Aber auch die Schiedsrichter selbst müssen mehr leisten. Die Countdowns auf dem Platz sind nur ein Beispiel. Der Assistent des Videoschiedsrichters ist ab jetzt zum Beispiel federführend für die Erfassung der Nachspielzeit verantwortlich, mit Stoppuhr und so. Und der VAR selbst bekommt neue Eingriffsmöglichkeiten. Bei gelb-roten Karten, Spielerverwechslungen und Vergehen vor Eckbällen oder Freistößen.
0: Ja, wie immer ein sehr komplexes Thema, die Geschichte mit den Fußballregeln und keine Regel ohne Sonderfälle. Der angesprochene Eckball zum Beispiel. Der Deutsche Fußballbund übernimmt diese Regelneuerung nicht. Heißt, im deutschen Vereinsfußball werden Eckbälle nicht überprüft. Ein unberechtigter Eckstoß kann weiter zu einem Tor führen. Der Videoassistent greift nicht ein. Anders die Auslegung ja bei der vergangenen Fußball-WM und ab jetzt auch bei der europäischen UEFA, die Eckbälle überprüfen lässt. Das heißt also, für den im Beitrag erwähnten deutschen Topschiedsrichter Daniel Siebert, in der Bundesliga gilt für ihn eine andere Regel als bei seinen Champions-League-Einsätzen.
3: Soweit der Sport mit Mats Nicholson. Vielen Dank. Bestes Wetter, lachende Regierungsmitglieder und eine zuversichtliche Geschäftigkeit. Das waren die Bilder und die Signale, die gestern von Neu-Hardenberg in Brandenburg in die Republik gingen. Bilder, die zeigen sollten, für die schwarz-rote Bundesregierung ist die Sommerpause vorbei. Jetzt wird das umgesetzt, was vor den Ferien ins Gleis gesetzt worden war. Angefangen bei der Rentenreform, über die Reform der Pflegeversicherung bis zur Arbeitszeitregelung. Der Herbst also soll arbeitsreich werden, so hat es Kanzleramtsministerin Warken gestern Abend in den Tagesthemen auch formuliert. Heute geht die Kabinettsklausur weiter, bald ist sie sogar schon zu Ende. Dabei soll es dann um eine Reaktion auf die Hitzewelle des Sommers und die Wünsche aus der Wirtschaft gehen. Darüber habe ich heute Morgen mit Birte Sönnigsen aus dem Hauptstadtstudio gesprochen. Demonstrative Geschlossenheit, die ist da gestern aufgeführt worden. Dabei gibt es ja durchaus Themen, wo Union und SPD unterschiedlicher Meinung sind. Zum Beispiel bei einzelnen Punkten der Rentenreform. Ist da wirklich niemand gestern aus der Reihe getanzt und ist mit einem Ja-Aber um die Ecke gekommen?
4: Ja, der Sound in Sachen Rente, der ist schon ein wenig anders als noch vor ein paar Wochen, als die Arbeitsministerin Bärbel Baas von einem Gesamtkunstwerk sprach und sich mit dem Kanzler einig war, das darf man nicht aufschnüren und da jetzt einzelne Punkte rausnehmen. Gestern

0: Gestern hat Bärbel Baas sowas gesagt wie, ob alle 33 Vorschläge der Rentenkommission auch 1:1 so kommen oder ob man da das ein oder andere nicht verändern muss. Oder auch der Vizekanzler Lars Klingbeil, der hat gesagt, es geht ja jetzt um Details, die noch zu klären sind. Auf der anderen Seite von der CDU, die neue Kanzleramtschefin Nina Wagen, die hat gestern Abend in der ARD gesagt, die ganzen Bedenken am Paket, die haben wir gehört. Und damit meinte sie sicher auch die 4 ostdeutschen Ministerpräsidenten, von denen 3 aus ihrer eigenen Partei kommen. Aber Wagen hat sich dann zuversichtlich gegeben, dass die Regierung am Ende das Gesamtpaket im Wesentlichen, sagt sie so, auf den Weg bringt.
1: Lassen Sie uns einmal auf die Themen schauen, die heute noch besprochen werden. Da steht ja zum Beispiel der nationale Hitzeaktionsplan von SPD-Umweltminister Schneider an. Was könnten denn die Lehren aus diesem Hitzesommer sein, den wir hatten?
0: Ja, das versucht die Bundesregierung heute ein bisschen herauszuarbeiten. Das ist nicht Thema der Klausur, aber im Anschluss findet die reguläre Kabinettssitzung statt. Und zwar nicht im Kanzleramt, sondern auch im Schloss. Und Carsten Schneider hat nicht nur den Hitzeaktionsplan aus der Schublade geholt, sondern auch die alte Idee, nämlich, dass die Klimaanpassung als Gemeinschaftsaufgabe ins Grundgesetz geschrieben werden soll. Weil bisher ist es so, für die Klimaanpassung, den Hitzeschutz sind vor allem Länder und Kommunen zuständig. Und der Bund, der darf da nicht dauerhaft finanziell helfen, immer nur über einzelne Förderprojekte, die müssen dann abgerufen werden, macht es für die Kommunen teilweise schwer, die dann dafür extra Leute einstellen müssten. Und wenn Klimaanpassung Gemeinschaftsaufgabe wäre, das so im Grundgesetz stehen würde, dann dürfte der Bund sich auch dauerhaft beteiligen. Die SPD macht da jetzt ein bisschen Druck, die Union ist aber dagegen, die Klimaanpassung ins Grundgesetz zu schreiben. Die CDU-Generalsekretärin Franziska Hoppermann sagt ja seit Tagen, das würde nichts bringen, das würde nur zu Zuständigkeitsstreitereien führen. Und auch im Koalitionsvertrag ist das Ganze nicht gedeckt. Da steht nämlich nur ein Prüfauftrag drin.
1: Heute wird die Kabinettsrunde auch noch einmal mit Wirtschaftsvertretern darüber sprechen, was sie sich von der Bundesregierung erhoffen, um am Ende mehr Schwung in die Geschäfte zu bringen. Wer wird damit am Tisch sitzen?
0: Ja, insgesamt über die 2 Tage hat sich die Bundesregierung ja viel Input aus der Wirtschaft eingeladen. Heute den Handwerkspräsidenten und auch Start-up-Unternehmerinnen. Die Bundesregierung, die will zum Beispiel darüber sprechen, wie Mittelstand, Handwerk, Forschung, Innovation, Start-ups, wie all das besser miteinander vernetzt werden kann, um die guten Forschungsergebnisse, die es in Deutschland gibt und auch das viele Know-how, dass sich das auch hier im Land umsetzen lässt oder in Europa, damit eben nicht Unternehmen ins Ausland abwandern und Innovationen dort umgesetzt werden.
1: Und gibt es etwas, was das Kabinett den Unternehmerinnen und Unternehmern versprechen könnte?
0: Naja, sie sagen halt, dass die Reformen, die jetzt lange angekündigt waren, dass die auch wirklich jetzt bald und zügig umgesetzt werden sollen. Da nimmt der Kanzler auch seine Regierung in die Pflicht, sagt, da müssen wir Tempo machen und da bedingt natürlich vieles einander. Es hilft natürlich auch den Unternehmerinnen und Unternehmern, wenn etwa die Lohnnebenkosten nicht weiter steigen. Und da steht ja die Pflegereform an, weitere Gesundheitsreform, die Rentenreform, Steuerreform. Also auch auf die will der Kanzler ja sein Team einschwören. Und das könnte ja dann auch positive Auswirkungen für die Wirtschaft haben.
1: Heute Mittag soll es dann so eine Art Bilanz des Treffens geben, wo sicher wieder die Gemeinsamkeiten betont werden. Aber jetzt mal aus Ihrer Erfahrung als politische Beobachterin. Wo liegen die Fallstricke, die Themen, die jetzt schön in den Hintergrund geschoben worden sind, die aber in den kommenden Monaten womöglich zu den großen Problemen dieser Koalition werden könnten?
0: Ja, alle waren natürlich super bemüht zu zeigen, wie gut die Stimmung doch ist. Das fällt natürlich auch leicht in so einem Schlossgarten. Schöne Kulisse, ein Schloss, Sonnenschein, das ist leichter als im Alltag im Regierungsviertel. Aber klar, das wird ein arbeitsreicher Herbst, wenn die Regierung denn jetzt wirklich die Reformen nicht nur ankündigt, sondern auch tatsächlich umsetzt. Und da wird es dann auch um viele Details gehen und da wird es sicher auch nochmal an einigen Stellen knirschen. Alleine bei der Rente ist auch noch ein großes Entbürokratisierungsgesetz geplant oder auch bei der Pflege. Darauf kann sich die Regierung ja schon seit Monaten nicht einigen. Aber ich finde es auch eigentlich gut, dass die sich mal zurückziehen, dass die mal alle Ministerinnen und Minister Terminkalender einfach leerräumen, weil die sind ja ansonsten sehr gut gefüllt und sich da zurückziehen können, sich Input von außen holen. Und da können natürlich auch viele bilaterale Gespräche beim Abendessen, beim Mittagessen, vielleicht beim Gang durch den Schlossgarten, bei der morgendlichen Joggingrunde auch einfach mal stattfinden. Das heißt nicht, wenn es auf einer zwischenmenschlichen Ebene passt und man sich da gut versteht, dass man dann automatisch auch politische Kompromisse findet. Aber es macht es vielleicht dann doch ein bisschen leichter, wenn sich da jetzt alle noch mal in die Augen geguckt haben, auch von der Wirtschaft aufgeschrieben bekommen, erzählt bekommen haben. Leute, das muss jetzt wirklich passieren, dass da in den nächsten Wochen und Monaten eben tatsächlich diese Reformen umgesetzt werden.
1: Und in knapp 2 Wochen mit der Landtagswahl in Sachsen-Anhalt, da könnte dann aber tatsächlich schon die erste Belastungsprobe für die Koalitionsharmonie anstehen, oder?
0: Absolut, das ist natürlich allen Handelnden auch klar. Die Wahl in Sachsen-Anhalt, dann aber auch Mecklenburg-Vorpommern. Auch in Berlin wird ja gewählt, war auch am Rande immer mal wieder Thema. Die Regierung, die weiß natürlich, diese Wahlergebnisse, die können auch zu großen Erschütterungen für diese Bundesregierung führen. Davon will sie sich aber nicht beeinflussen lassen. Das ist zumindest das, was wir hören. Sie sagt, die Reformen, die müssen jetzt durchgezogen werden. Das ist zumindest der feste Vorsatz. Und wir hören auch, die Landtagswahl in Sachsen-Anhalt, die ist natürlich wichtig, aber die Bundesregierung, die regiert eben nicht nur für die mehr als 2 Millionen Menschen in Sachsen-Anhalt, sondern eben für mehr als 80 Millionen Menschen in Deutschland. Und deswegen will sie da dem Ganzen nicht alles unterordnen. Aber klar, das kann natürlich durchaus nochmal Einfluss haben, auch auf diese Bundesregierung.
1: Einschätzungen zur Kabinettsklausur in Brandenburg und zu den Herausforderungen der kommenden Wochen für die schwarz-rote Koalition waren das von Hauptstadtkorrespondentin Birte Sönnigsen. Vielen Dank.

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1: Um 11.30 Uhr mit Michael Hafke. Die Bundesregierung setzt zur Stunde ihre Kabinettsklausur im brandenburgischen Neu-Hardenberg fort. Neben weiteren informellen Beratungen gibt es auch eine offizielle Kabinettssitzung. Dort soll es vor allem um den Klimawandel und Folgen wie extreme Hitze oder Dürre gehen. Im Vorfeld wies Unionsfraktionschef Frei im Deutschlandfunk den Vorstoß der SPD zurück, den Schutz vor Hitzewellen als Gemeinschaftsaufgabe von Bund und Ländern ins Grundgesetz aufzunehmen.
2: Erstens mal finde ich es komplett falsch, dass wenn man auf eine akute Maßnahme reagieren möchte, zuerst mit einer Grundgesetzänderung antwortet. Denn dadurch ändert sich ja für die betroffenen Menschen in den Städten und Gemeinden überhaupt gar nichts. Und es ist ja offensichtlich, weil wir es bisher schon so handhaben, dass der Bund natürlich Möglichkeiten hat, auch im Bereich der Klimaanpassungsmaßnahmen zu unterstützen. Es ist ja auf der anderen Seite auch richtig, das ist keine ausschließliche Aufgabe des Bundes, sondern das sind alle gefordert. Und ich finde beispielsweise nicht, dass der Einbau von Klimaanlagen in bestimmten sozialen Einrichtungen jetzt nur, weil es wichtig ist, zu einer Aufgabe des Bundes wird.
1: Unionsfraktionschef Frei. VW-Konzernchef Blume spricht zur Stunde vor den Mitarbeitern des VW-Werks in Emden. Hintergrund sind die Sparpläne bei Europas größtem Autobauer. Zur Betriebsversammlung wurden bis zu 5.000 Beschäftigte erwartet. Aus der NDR-Nachrichtenredaktion Katrin Kalke.
3: Der VW-Betriebsrat in Emden fordert Antworten zur Zukunft des Standorts. Die schlechte Kommunikation des VW-Vorstands habe die Belegschaft verunsichert. Ostfriesland brauche VW, das hätten Bürgermeister und Landräte immer wieder deutlich gemacht. Erst am Freitag hatte der VW-Chef die Belegschaft auf harte Einschnitte eingestimmt. Für die Werke in Emden und Hannover gebe es nach 2030 bislang keine wettbewerbsfähige Auslastung. Blume will VW grundlegend umbauen, um die Strukturen zu verschlanken und die Kosten zu senken. Am Nachmittag ist er noch im VW-Werk in Zwickau, um Rede und Antwort zu stehen zu den angekündigten Sparmaßnahmen. Zum Auftakt gestern war Blume im Stammwerk Wolfsburg.
1: Angesichts der Diskussionen über die geplante Zuckersteuer hat sich jetzt Finanzminister Klingbeil geäußert. Er teilte auf Instagram mit, dass es keine Steuer auf zuckerfreie Getränke wie Cola Zero geben werde. Sowas ergebe keinen Sinn. Zuvor war ein Papier aus seinem Ministerium bekannt geworden. Darin wird vorgeschlagen, auch auf Zero- und Light-Getränke und Milchalternativen wie Haferdrinks die Steuer zu erheben. Die Rede ist von Getränken mit Zucker oder auch Süßungsmitteln. Klingbeil wies darauf hin, dass unterschiedliche Ideen kontrovers diskutiert würden und es sich bei dem Papier nur um einen Arbeitsstand handle. Das sei weder politisch geeint noch in der Koalition beschlossen. Der Direktor des amerikanischen Auslandsgeheimdienstes CIA Radcliffe war zu einem Besuch in Moskau. Ein Sprecher des Kreml hat jetzt entsprechende Medienberichte bestätigt. Aus Köln Björn Blaschke.
4: CIA-Chef John Radcliffe führe Gespräche in der Hauptstadt der Russischen Föderation. Auf Anfrage russischer Nachrichtenagenturen sagte Peskow aber, es habe kein Treffen von Kreml-Chef Wladimir Putin mit Radcliffe gegeben. Die Reise des CIA-Direktors kam jedenfalls in einer Zeit, in der es heißt, Putin plane eine zweite Mobilmachung nach der Duma-Wahl kommenden Monat. Radcliffe, so eine der vielen Spekulationen zu seinem Moskau-Besuch, habe in diesem Zusammenhang vor einer weiteren Eskalation des Krieges gegen die Ukraine gewarnt. Vielleicht habe er sich auch über den Iran beraten wollen, so eine andere Mutmaßung. Vermittlungen mit Teheran hatte der Kreml Washington unlängst noch angeboten. Dass es demnächst eine weitere Mobilmachung gebe, hatte Kreml-Chef Peskow jedoch erst gestern als Falschinformation abgetan.
1: Das kurdisch geführte Militärbündnis der syrischen demokratischen Kräfte SDF hat sich aufgelöst. Es war einst wichtigster US-Partner im Kampf gegen den IS. Inzwischen unterstützt Washington die neue syrische Regierung. Aus Kairo, Paul Jens.
5: Die Kämpfer seien in die syrische Armee integriert worden und seien fortan nicht mehr als eigene Streitkraft tätig. Noch im Januar dieses Jahres hatte es heftige Diskussionen um die Fusion mit der syrischen Armee gegeben. Da zunächst keine Einigung getroffen werden konnte, rückten die von der Regierung unter al-Sharaa befehligte syrische Armee gegen die Kurden vor und eroberten große Teile deren Gebiets im Nordosten Syriens. Daraufhin vereinbarten beide Seiten, die kurdischen Kräfte in die reguläre Armee einzugliedern.
1: 23 Fahrgäste eines Turmkettenkarussells haben gestern Abend stundenlang in ihren Sitzen festgehangen. Der Nordic Tower auf dem Hamburger Dom blieb in etwa 25 Metern Höhe stecken. Nach Angaben der Feuerwehr stiegen die Höhenretter im Turm bis auf Höhe der Fahrgäste und vergewisserten sich, dass niemand medizinische Hilfe brauchte. Über eine Drehleiter bekamen die Festsitzenden Decken. Den Einsatzkräften sei es etwa anderthalb Stunden später gelungen, das Kettenkarussell wieder anzufahren. Die Fahrgäste konnten am Boden unverletzt aussteigen. Und das waren die Nachrichten.
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6: Das Wetter in Norddeutschland, nördlich und östlich der Elbe, länger heiter und trocken. In Niedersachsen vereinzelt Schauer möglich bei maximal 21 bis 26 Grad. Morgen mal Sonne, mal Wolken. In Niedersachsen einzelne Schauer oder Gewitter bei maximal 22 bis 29 Grad. Am Freitag und Sonnabend dann bewölkt mit Schauern und Gewittern bei 20 bis 26 Grad. In der Info mit dem Verkehrsservice: Stau oder stockender Verkehr ab 3 Kilometern. A1 Bremen Richtung Osnabrück zwischen Dreieck Stur und Wildeshausen Nord 8 Kilometer Stau. Die A1 Osnabrück Richtung Bremen ist zwischen Dreieck Stur und Bremen-Brinkum nach einem Unfall gesperrt. Es staut sich dadurch. Die Umleitung führt über die B322, B51 und B6 oder aber über die A28, B75, A281 und B6 bis zur Anschlussstelle Bremen-Arsten. A2 Dortmund Richtung Hannover zwischen Veltheim und Bad Eilsen 3 Kilometer Stau. A24 Hamburg Richtung Berlin. Die Anschlussstelle Hornbeck ist wegen einer Fahrbahnerneuerung noch bis 16.30 Uhr gesperrt. Die A25 Geesthacht Richtung Hamburg ist zwischen Allermöhe und Dreieck Hamburg Südost wegen Bauarbeiten bis zum 20. September gesperrt. Eine Umleitung ist eingerichtet. Und A27 Bremerhaven Richtung Bremen zwischen Bremen-Überseestadt und Bremen-Fahr 4 Kilometer stockender Verkehr. Kommen Sie gut an, gute Fahrt. Gleich 11.37 Uhr an diesem Mittwochvormittag. Mindestens 300 Flugabwehrraketen vom Typ Patriot. So viel braucht die Ukraine für den Winter. Das hat Präsident Zelensky zuletzt immer wieder seinen Verbündeten klargemacht. Aber nach gut 4 Jahren Krieg gehen auch deren Vorräte langsam zur Neige und so bleiben die Zusagen eher vage. Wie sehr die Ukraine aber auf diese Raketen angewiesen ist, das zeigt sich dieser Tage immer deutlicher. Denn Russland greift inzwischen die ukrainische Wirtschaft gezielt mit ballistischen Raketen an. Der wirtschaftliche Schaden durch solche Angriffe seit Jahresbeginn ist schon doppelt so groß wie der in allen vorherigen Kriegsjahren zusammen. Besonders betroffen sind Anlagen der Stahlindustrie und des Agrarsektors, wie Florian Kellermann aus Kiew berichtet.
7: Russland terrorisiert die Menschen in der Ukraine systematisch mit Drohnen und Raketen. Beinahe täglich gibt es Todesopfer. Gleichzeitig zerstört es aber auch immer effektiver die Wirtschaft des Nachbarlandes. Beobachter schlagen Alarm. Viele Unternehmen müssten schon bald mit erheblichen Einbußen rechnen. Der Ökonom Andriy Dlihatsch, der einen Zusammenschluss von Unternehmensverbänden berät, nennt erschreckende Zahlen. Unsere Analyse zeigt, für jedes Unternehmen besteht in den kommenden 12 Monaten eine Wahrscheinlichkeit von 20%, dass die Produktionskapazitäten zerstört werden. Wir beziehen in die Berechnung ein, wie viele ballistische Raketen Russland herstellt und dass wir sie nicht abfangen können. Der ukrainische Militärgeheimdienst GOR geht davon aus, dass Russland monatlich mindestens 60 ballistische Raketen produziert. Die Ukraine ist diesen Angriffen derzeit weitgehend schutzlos ausgeliefert. Schon im Juli konnte sie nach eigenen Angaben nur noch jede 7. ballistische Rakete abfangen. Inzwischen hat die Armee aufgehört, die Abfangstatistik zu veröffentlichen. Das Problem? Bisher hat sich nur das US-System Patriot gegen diesen Raketentyp als effektiv erwiesen. Und für dieses System bekommt die Ukraine in diesem Jahr deutlich weniger Abfangraketen. Das habe die Wirtschaft der Ukraine bereits empfindlich getroffen, sagt Lihatsch. Am stärksten zerstört Russland Gebiete, bevor es sie erobert. In den besetzten Gebieten und in unmittelbarer Frontnähe ist die Wirtschaft fast völlig kaputt. Wenn wir diese Gebiete außer Acht lassen und nur diejenigen nehmen, die weiter von der Front entfernt liegen, hier wurde in den ersten Monaten dieses Jahres schon doppelt so viel zerstört wie in den Jahren zuvor zusammengenommen. Andere Beobachter sehen die Lage ähnlich dramatisch. Die britische Wirtschaftszeitschrift The Economist titelt: Russische Angriffe fügen der ukrainischen Wirtschaft großen Schaden zu. Expertinnen und Experten korrigieren ihre Wachstumsprognosen für die Ukraine nach unten. Die Regierung selbst geht nur noch von 1,4% in diesem Jahr aus. Experten halten ein Nullwachstum für wahrscheinlicher und ein Schrumpfen für möglich. Russland greift dabei die ukrainischen Schlüsselindustrien an, so die Stahlproduktion. Im August beschädigten Raketen Hochöfen in Saporischschja und Kryvyj Rih, berichten Medien. Vor allem aber die Angriffe am Schwarzen Meer seit Juli seien schmerzhaft, sagt Olena Bilan, Chefökonomin des Investmentfonds Dragon Capital, in einem Podcast. Die Hafeninfrastruktur haben sie die ganze Zeit immer wieder beschossen. Aber neu sind die direkten Angriffe auf Schiffe. Deshalb laufen jetzt fast keine Schiffe mehr die Häfen im Großraum Odessa an. Das wird sich stark auf die Wirtschaft auswirken. 90% des landwirtschaftlichen Exports liefen über Schwarzmeerhäfen, 60% des Stahlexports und die Hälfte des Exports von Erz. Der Export lasse sich nur teilweise umleiten. Vor allem für die Landwirtschaft droht eine Katastrophe. Mehr als 50 Millionen Tonnen Getreide möchte die Ukraine in diesem Jahr noch ausführen. Sie könnte einen Teil davon einlagern, aber Russland greift auch die Silos an. Der Staat müsse nun zumindest das tun, was möglich ist, meint der Ökonom Andriy Dlihatsch. Dazu gehörten günstige Kredite. Mit ihnen könnten Unternehmen Produktion und Logistik in westlichen Regionen des Landes wieder aufbauen, in kleinere Einheiten aufteilen oder sogar unter die Erde verlegen. Dass sie mit Extremsituationen umgehen können, hätten die ukrainischen Unternehmer bewiesen. Allerdings seien auch sie durch den langen Krieg erschöpft, sagt Lihatsch.
6: Die Angriffe aus Russland setzen die ukrainische Wirtschaft zunehmend unter Druck. Florian Kellermann berichtete aus Kiew.
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6: Wegen der kritischen Lage an der Straße von Hormus hat der Panamakanal zuletzt wieder an Bedeutung gewonnen. Deutlich mehr Schiffe passieren die Durchfahrt zwischen Atlantik und Pazifik zurzeit. Doch nun wird der Welthandel in Mittelamerika durch die Natur gebremst. Denn es bahnt sich einer der stärksten El Niño-Ereignisse seit Beginn der Klimaaufzeichnungen an. Und das könnte für Mittelamerika eine lang anhaltende Dürre bedeuten. Von September an werden deshalb die Durchfahrten durch den Panama-Kanal reduziert. Auch deutsche Reeder sind davon betroffen, wie Jenny Barke berichtet.
8: Eigentlich ist in Panama gerade Regenzeit, doch seit Monaten bleibt es trocken. Die Folgen sind rund um Panama-Stadt sichtbar. Hier war früher überall Wasser, jetzt sehen wir hier nur noch Buschwerk. Also was sollen wir tun? Fragt ein Panamenio am ehemaligen Ufer vom künstlichen Alajuela-See, wo kleine Fischerkutter auf dem Trocknen liegen. Ähnlich sieht es am benachbarten Stausee Gatun aus, der für den Panama-Kanal angelegt wurde. Zwischen Mai und August hat es in Panama 34% weniger geregnet als im historischen Durchschnitt für diesen Zeitraum. Den zwei Seen nahe des Panama-Kanals mangelt es drastisch an Wasser, das für den Betrieb der Schleusen nötig wäre. Die anhaltende Dürre zwingt die Kanalverwaltung, sukzessive den Schiffsverkehr einzuschränken, sagt Kanalmanager Ivan Jiménez Reuters. Wir senken nach dem 2. September den Tiefgang zunächst um 61 cm, dann ab 1. Oktober nochmal um 15 cm. Von täglich 36 Durchfahrten wird die Höchstzahl zunächst auf 34 gesenkt. Ab Mitte September dürfen nur noch 32 Schiffe am Tag den Kanal passieren. Das aktuelle El Niño-Phänomen wird bereits von Klimaforschern als Rekord bezeichnet. Es macht sich bereits viel früher als in den vergangenen Jahren bemerkbar, erklärt Kanalverwalter Ricaute Vasquez. Es wird möglicherweise viel länger dauern als jedes bisherige El Niño-Phänomen. Deshalb müssen die Vorkehrungen für die panamaische Trockenzeit viel früher getroffen werden. Nicht nur der Tiefgang muss angepasst werden, sondern eben auch die Kapazität, wie bereits in den Jahren 2023 und 2024. Damals war der Pegel der einspeisenden Süßwasserseen so gering, dass die tägliche Durchfahrtszahl schließlich auf 22 reduziert werden musste. 3 Jahre sind seit dem letzten El Niño vergangen. Früher trat er alle 5 bis 7 Jahre auf. Die Extreme werden häufiger, erklärte bereits 2023 Steve Patton der ARD. Der Klimaforscher vom Smithsonian Tropeninstitut kann auf Klimadaten der letzten 140 Jahre zurückgreifen.
9: In the last 25 years we've had 8 of the greatest.
8: Wir hatten 8 der 10 schlimmsten Stürme in den vergangenen 25 Jahren und zur gleichen Zeit die trockensten Jahre. Der gedrosselte Schiffsverkehr wirkt sich auch auf die deutschen Reedereien aus. Nach Angaben des Verbands Deutscher Reeder VDR ist der Panama-Kanal für bestimmte Güter von zentraler Bedeutung. Die Einschränkungen würden auf eine ohnehin hohe Nachfrage treffen, weil sich die Energieverkehre wegen der angespannten Lage in der Straße von Hormuz verlagert haben. Betroffen sind laut VDR Container, Massengut- und Tankschiffe sowie Gas- und Autotransporter. Wie viele Schiffe deutscher Reedereien konkret betroffen sind, lässt sich allerdings noch nicht beziffern. 5% des weltweiten Seehandels läuft durch die 80 Kilometer lange Wasserstraße.
6: Das Wetterphänomen El Niño könnte Auswirkungen auf die Schifffahrt im Panama-Kanal haben, Jenny Barke berichtete. Moore sind nicht nur ein wichtiger Rückzugsraum für Pflanzen und Tiere, sondern sie erfüllen auch eine wichtige Aufgabe beim Klimaschutz. Allerdings verschwinden diese Flächen zunehmend, weil sie für die Landwirtschaft eigentlich nicht zu gebrauchen sind und deshalb gerne mal trockengelegt werden. Wie man aber beides unter einen Hut bringen könnte, den Schutz der Moore und die Landwirtschaft, das schauen wir uns in der kommenden Viertelstunde an einem Beispiel aus Vorpommern an. Vorher fassten wir aber alles Wichtige an diesem Mittwochmittag im kurzen Überblick zusammen.
10: Die Bundesregierung berät heute am zweiten Tag ihrer Klausur im brandenburgischen Neuhardenberg unter anderem über die Hitze und Dürre in diesem Sommer. Die Union lehnt es weiter ab, Klimaschutz als Gemeinschaftsaufgabe von Bund, Ländern und Kommunen ins Grundgesetz aufzunehmen. Das könnte dazu führen, dass die eine politische Ebene mit dem Finger auf die andere zeige und am Ende wenig passiere, sagte Fraktionschef Frei im Deutschlandfunk. Vor dem Hintergrund einer herausfordernden Wirtschaftslage müssten auch Prioritäten gesetzt werden, sagte er. Bundesfinanzminister Klingbeil hat Berichte zurückgewiesen, wonach die Regierung die geplante Zuckersteuer auch auf Getränke wie Cola Zero erheben will. Es ergebe keinen Sinn, zuckerfreie Getränke mit einer solchen Abgabe zu belegen, schrieb Klingbeil auf Instagram. Bei dem gestern bekannt gewordenen Papier aus seinem Ministerium handele es sich nicht um einen fertigen Gesetzentwurf, sondern um einen Arbeitsstand. Darin war vorgeschlagen worden, auch auf Zero- und Light-Getränke und Milchalternativen wie Haferdrinks die Zuckersteuer zu erheben. Mecklenburg-Vorpommern erwartet eine der größten Wirtschaftsinvestitionen in seiner Geschichte. Nach NDR-Informationen will die Schwarz-Gruppe aus Baden-Württemberg in Dummersdorf bei Rostock ein riesiges Rechenzentrum errichten. Allein für die Hardware sind demnach Investitionen von bis zu 12 Milliarden Euro geplant. Das Rechenzentrum soll KI-Anwendungen beschleunigen und weitgehend unabhängig von US-amerikanischen Servern sein. Das Wetter in Norddeutschland. Nördlich und östlich der Elbe länger heiter und trocken. In Niedersachsen vereinzelt Schauer möglich. Maximal 21 bis 26 Grad. Das war der kurze Überblick. Jetzt geht's weiter mit Michael Latz.
6: Die Zeit 11.47 Uhr. Das Feuer im Hohen Venn in Belgien, das ist so gut wie gelöscht. Rund 3000 Hektar von Europas größtem Hochmoor sind durch den Brand zerstört worden. Wie lange es dauern wird, bis sich das Moor von dem Feuer erholen wird, das kann im Moment niemand sagen. Klar ist aber, das Hohe Venn ist eine einzigartige Naturlandschaft, die wie alle Moore eine wichtige ökologische Funktion hat. Moore speichern nämlich große Mengen CO2 und sie können bei Trockenheit oder auch bei Starkregen den Wasserhaushalt ihrer Umgebung regulieren. Allerdings sind Moore für Ackerbau oder Viehzucht eben kaum zu gebrauchen, weshalb sie vielerorts trockengelegt wurden. Aber es gibt Ansätze, einen Kompromiss zwischen Landwirtschaft und Naturschutz zu finden. Bente Gossel hat einen Landwirt begleitet, der mit solchen schwierigen Flächen wirtschaftet.
11: Wir stehen hier eigentlich mit einer Wiese, die gut im Aufwuchs steht.
12: Landwirt Hans Albrecht Witte auf seinen Wiesen im Datzetal bei Neubrandenburg. Obwohl in diesem Sommer immer wieder Regen fehlte, seine Rinder grasen auf überwiegend saftigem Gras. Denn seine Flächen an der mecklenburgischen Datze waren ursprünglich ein Niedermoor. Damit Landwirte dort effektiv arbeiten können, wurde das Gebiet in den 1960er und 70er Jahren entwässert. Aber eben nicht vollständig. Genau darin liegt jetzt sein Wert.
11: Sie sind sehr sichere Futtergrundlagen, dadurch, dass sie immer sehr feucht sind. Besonders bei diesen trockenen Zeiten, und die werden ja immer mehr. Aber Es sind eben degenerierte Moore, das muss man so sagen. Ist ein Kompromiss, aber wir haben das alles mal so übernommen. Ich habe das selbst auch nicht zu verantworten. Es war alles schon da und wir nutzen das jetzt.
12: Seit 35 Jahren bewirtschaftet Hans Albrecht Witte das ehemalige Niedermoor. Nach Biorichtlinien und möglichst nah an dem, was ein natürliches Moor ausmacht. Das bedeutet, die rund 230 Hektar sind sehr viel feuchter als normale Wiesen. Bei Trockenheit ein Vorteil, aber für den Landwirt als Fläche trotzdem nicht optimal.
11: Wenn wir denn mal sehr nasse Jahre haben, dann gibt es hier auch Probleme. Dann gibt es also Flächen, die wir weder befahren können, vielleicht noch gerade so beweiden können. Das ist aber eigentlich normal. Und dazu haben wir auch die Staue, um das Wasser dann ein bisschen zu regulieren, also vielleicht ein bisschen Wasser abzulassen, um die Flächen dann auch wieder so trocken zu kriegen, dass wir sie bewirtschaften können.
12: Die Staue, auch Stauklappen genannt, verschließen die Entwässerungsgräben in der Wiese. So können Landwirte die Gebiete nutzen und gleichzeitig verhindern, dass die Moore vollständig austrocknen.
11: Also hier sieht man ganz eindeutig, dass diese Fläche also sehr trockenheitsanfällig ist.
12: Auch rund einen Kilometer weiter lässt Hans Albrecht Witte seine Rinder grasen. Doch hier sieht das Moor ganz anders aus. Die Wiese ist trocken, einige Stellen versanden. Ein Grund dafür, hier konnte sich der Landwirt noch nicht genug Stauklappen leisten.
11: Bis jetzt ist es ja so gedacht, dass alles, was in Richtung Wiedervernässung von Mooren und dergleichen nur auf freiwilliger Basis gehen soll, wer soll das bezahlen?
12: Aber auch wenn die Landwirte möglichst viel Wasser zurückstauen, langfristig werden die teilentwässerten Moore, wie das von Hans Albrecht Witte, wohl trotzdem austrocknen.
11: Wir werden es nicht verhindern können, aber zumindest können wir der Sache ein bisschen Einhalt gebieten, dass es nicht so schnell geht. Wir machen eigentlich keinen Stau mehr auf, schon seit längerer Zeit im Winter, um das Wasser, das über Winter kommt, im Frühjahrswasser zurückzuhalten und dann nicht plötzlich hier vor trockenen Gräben stehen. Das machen leider nicht alle Berufskollegen.
12: Denn auch wenn zurückgestautes Wasser dem Moor hilft, zu viel Feuchtigkeit hindert die Landwirte am Arbeiten und bedeutet für landwirtschaftliche Unternehmen somit Verluste. Daher gibt es kaum Bauern, die vollständig renaturierte Moore bewirtschaften. Dabei sind es genau solche Gebiete, die der Klimaschutz braucht. Unbeschadete Moore oder solche, die wieder vernässt wurden, speichern CO2, spenden Feuchtigkeit und schützen vor Hochwasser. Manche Landwirte bauen auf diesen Flächen Schilf an als Dämmmaterial. Hans Albrecht Witte sieht darin noch keine echte Alternative.
11: Wir sind ja auch alle Unternehmer als Landwirte. Und wir können sicher sein, dass wenn sich ein Markt aufmacht, wir auch dastehen und sagen, sofort. Aber der Markt hat sich noch nicht aufgetan.
12: Daher hofft er weiterhin, auf seinen halb entwässerten Flächen Landwirtschaft und Moorschutz zu verbinden.
11: Ich sage das mal offen, ich gehe auf die 70. Wir sind dabei, unseren Betrieb in jüngere Hände zu geben und dass die dann auch weiterhin hier ihre Existenzgrundlage haben.
12: Bis dahin will Hans Albrecht Witte weitere Stauklappen einbauen, damit seine Tiere bei zunehmendem Klimawandel noch genug Futter finden und das Niedermoor im Datzetal nicht vollständig austrocknet.
11: Hier müsste jetzt eigentlich Wasser drin sein. Ist es aber leider nicht.
6: Wie Landwirtschaft und Moore miteinander in Einklang gebracht werden können. Bente Gossel berichtete aus Vorpommern.
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6: Spider-Man, die Odyssee und Toy Story, das sind die weltweit erfolgreichsten Kinohits dieses Sommer. In China aber könnte sich nun ein Film an den Blockbustern vorbeischieben. Ein Drama, das während des Irakkrieges spielt. Ein chinesischer Koch gerät in einem Restaurant im Irak zwischen amerikanische Soldaten und islamistische Terrorgruppen. Eva Lambi-Schmidt berichtet über die chinesische Produktion.
13: Ein Bock schwenkt über dem Feuer, Reis mit Gemüse brutzelt darin. Der chinesische Koch Shifu ist sehr beschäftigt, sein Restaurant beliebt.
14: This is the Chinese chef I was telling you about. Mr. Shifu.
13: Der Film Once Upon a Time in the Middle East beginnt fröhlich, humorvoll und mit Nahaufnahmen von schmackhaftem chinesischem Essen. Der chinesische Koch ist für die Arbeit ausgewandert, im Irak verdient er sein Geld, der Laden läuft. Doch dann beginnt im Jahr 2003 der Irakkrieg. Bomben fallen auf die im Film fiktive Stadt. US-Soldaten marschieren ein. Und aus dem Geräusch eines brutzelnden Spiegeleis wird plötzlich der Klang des Kriegs. Die Szenen werden blutig. Aus nächster Nähe zeigen sie die Brutalität der Kämpfe und das Leid der Menschen. Der Chinese auf einmal mittendrin. auf der Flucht vor den Bomben, Explosionen und vor dem Tod. Meine erste Reaktion war, dass der Film sehr schockierend ist. Ich dachte, es wäre eine Komödie, da der Komiker und Schauspieler Shantung die Hauptrolle spielt. Doch nachdem ich den ganzen Film gesehen habe, ist klar, es geht hauptsächlich um Krieg, stellt die 27-jährige Kinobesucherin Dong Dong in Shanghai nach 140 intensiven Filmminuten fest. Für sie ist die Botschaft klar, es gehe darum, den Frieden zu schätzen. Ein chinesischer Antikriegsfilm, der zeigt, wie ein Chinese in einem fremden Land zwischen die Fronten gerät, zwischen US-Soldaten und islamistischen Terrorgruppen. Der Film zeigt die Brutalität beider Seiten und die menschliche Verletzlichkeit, auf Schmerz des Verlusts mit neuem Hass zu reagieren, mit mehr Gewalt. Das chinesische Staatsfernsehen CCTV berichtet, er biete einen neutralen Standpunkt eines Drittstaates. Tatsächlich erinnert der Film an offizielle Statements des chinesischen Außenministeriums auch zu heutigen Konflikten und Kriegen in der Welt. China stehe für Frieden und Dialog, werbe für Zurückhaltung, mische sich nicht ein. Im Gegensatz zu den USA, die laut chinesischen Staatsmedien mit ihren Bomben die Welt in Brand setzten. Es ist ein Film auf Linie einer Staatsführung, die ihr Land nach außen hin vermeintlich friedlich und neutral präsentiert. Fiktion und Wirklichkeit gehen aber auseinander. So hat China im Falle des Irans die Angriffe Israels und der USA verurteilt. Russlands Invasion in der Ukraine allerdings nicht. Die Volksrepublik liefert zudem Dual-Use-Güter sowohl an Russland als auch an den Iran. Das sind Waren, die sowohl zivil als auch militärisch genutzt werden können. Medienberichte, wonach China auch Waffen dorthin liefert, dementiert die kommunistische Führung. Glaubst du wirklich, dass du nichts mit dem Krieg zu tun hast? Fragt im Film ein US-Soldat den chinesischen Koch. Dieser ist bereits zwischen den Fronten gefangen, muss schwierige Entscheidungen treffen. Er wird in der Erzählung zum Helden. Rettet am Ende viele Waisenkinder vor dem Tod. Nach einer dramatischen Flucht zurück nach China denkt er sich, wäre er doch besser in China geblieben, dann hätte er mit dem Krieg nichts zu tun gehabt.
6: Eva Lambi-Schmidt über einen neuen Antikriegsfilm aus China.
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6: Die US-Regierung hat verschärfte Wirtschaftssanktionen gegen den Iran und seine Handelspartner angekündigt. Präsident Trump spricht von einem Wirtschaftskrieg, der den Iran schließlich zusammenbrechen lassen werde. Dazu schreibt die britische Financial Times:
15: Selbst wenn es den USA gelänge, dem Iran erheblichen neuen wirtschaftlichen Schaden zuzufügen, gäbe es keine Garantie dafür, dass Teheran kapitulieren würde. Das islamistische Regime ist durch den Konflikt noch kompromissloser geworden. Es ist überzeugt, dass es um sein Überleben kämpft, was seinen Widerstand nur noch verstärkt. Der positivste Aspekt des neuen Versuchs Washingtons besteht darin, dass der US-Präsident derzeit anscheinend wenig Neigung zu einer militärischen Eskalation hat. Angesichts der geringen Wahrscheinlichkeit, dass die Pattsituation durch die Sanktionen beendet wird, ist dies nur ein weiteres riskantes Glücksspiel auf einem Weg, der für beide Seiten letztlich zurück an den Verhandlungstisch führen muss.
6: Die Neue Züricher Zeitung aus der Schweiz bezweifelt, dass der Iran sich durch die Maßnahmen zu Zugeständnissen beim Atom- und Raketenprogramm bewegen lässt.
15: Teheran ist mittlerweile überzeugt, dass es letztlich Trumps Ziel ist, das Regime zu stürzen. Wieso sollte es genau jene Rüstungsprogramme und Machtinstrumente aufgeben, die es künftig vor weiteren amerikanischen Angriffen schützen sollen? In die Enge getrieben dürfte das Regime eher eine neue militärische Eskalation riskieren, statt in Verhandlungen zu kapitulieren. Die Eskalationsspirale im Nahen Osten ist noch nicht zu einem Stillstand gekommen und Trump hat noch kein Rezept gefunden, um sie zu stoppen.
6: Und Lalsas aus Frankreich meint:
15: Über das Scheitern der militärischen Strategie gegen den Iran hinaus stellt dieser Krieg ein echtes demokratisches Problem für die USA dar. Donald Trump hat tatsächlich alle Gegengewalten, die die Verfassung vorsieht, ignoriert oder umgangen. Keine Genehmigung durch den Kongress, wechselnde Kriegsziele und die Weigerung, den Zustand der Munitionsvorräte und die finanziellen Kosten offenzulegen. Der amerikanische Präsident hat sich nicht nur in einem Konflikt festgefahren, bei dem er nicht weiß, wie er erhobenen Hauptes wieder herauskommen soll. Er versteift und verfängt sich in Lügen, die selbst seine Wählerschaft wahrnimmt.
16: Das waren Auszüge aus Kommentaren der internationalen Presse, zusammengestellt von Tarek Yusbashi.

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1: Um 12 Uhr mit Astrid Fietz. Die Ministerinnen und Minister der Bundesregierung haben heute früh auf Schloss Neuhardenberg in Brandenburg ihre Beratungen fortgesetzt. In Kürze will sich Bundeskanzler Merz mit mehreren Kabinettsmitgliedern dazu äußern. Konkrete Beschlüsse werden aber nicht erwartet. Aus Berlin Benjamin Großkopf.
2: Die Beratungen der Minister kreisen einerseits um die Wettbewerbsfähigkeit der deutschen Wirtschaft sowie andererseits um die Frage nach Klimaschutz und Klimaanpassung. Nach dem sehr heißen Sommer beharrt vor allem die SPD darauf, das Grundgesetz zu ändern und Hitzeschutz als Gemeinschaftsaufgabe von Bund, Ländern und Gemeinden aufzunehmen. Mit dem Koalitionspartner scheint das nicht machbar. Unionsfraktionschef Thorsten Frey betonte heute früh im Deutschlandfunk, er halte das nicht für ein zukunftsträchtiges Modell. Es birgt nach seiner Meinung die Gefahr, dass eine politische Ebene mit dem Finger auf die andere zeigt und am Ende wenig passiert. Spitzenpolitiker von Grünen und Linken appellierten dagegen erneut an die Bundesregierung, das Grundgesetz zu ändern. Die größte Oppositionspartei im Bundestag, die AfD, lehnt das ab und kritisiert einen, so wörtlich, Klima-Hype.
1: VW-Konzernchef Blume hat sich der Belegschaft im Werk Emden gestellt und seinen Sparkurs verteidigt. Es war die zweite Betriebsversammlung bei VW. Gestern begann die Serie im Stammwerk Wolfsburg. Konkrete Angaben, wie viele Arbeitsplätze in Emden abgebaut werden sollen oder ob das Werk ganz geschlossen wird, machte Blume nicht. Mehr als 4.000 Beschäftigte nahmen an der Versammlung teil. Sie quittierten den Auftritt des Vorstandschefs teils mit Pfiffen. Der VW-Betriebsratsvorsitzende in Emden verlangte in seiner Rede erneut Klarheit vom Management. In Sachsen-Anhalts Landeshauptstadt Magdeburg setzen heute Menschen mit Migrationshintergrund ein Zeichen für Demokratie und gegen Rassismus. Viele schließen zwischen 10 und 15 Uhr ihre Geschäfte. Es sei ein Weckruf an die Gesellschaft und ein Appell, sich das Wahlprogramm der AfD genau anzuschauen, erklärte der Flüchtlingsrat Sachsen-Anhalt. Viele Migranten hätten zunehmend Angst vor Anfeindungen. Der Rat unterstützt den sogenannten Migra-Streik, den Gewerbetreibende selbst organisiert haben. In Sachsen-Anhalt wird in 1,5 Wochen gewählt. In Umfragen ist die vom Landesverfassungsschutz als gesichert rechtsextremistisch eingestufte AfD stärkste Kraft. Der deutsche Staat hat noch nie so hohe Steuereinnahmen durch Erbschaften und Schenkungen generiert wie im vergangenen Jahr. Insgesamt waren es fast 120,5 Milliarden Euro, ein Anstieg um gut 60% im Vergleich zum Vorjahr. Das zeigen Zahlen des Statistischen Bundesamtes. Aus Wiesbaden, Gabi Beck.
3: Der Großteil entfällt dabei auf die Erbschaftssteuer mit 13,3 Milliarden Euro und 8,1 Milliarden Euro auf die Schenkungssteuer. Die Statistikbehörde erklärt den starken Anstieg damit, dass im Jahr 2025 vor allem doppelt so viele große Vermögen von mehr als 20 Millionen Euro übergeben wurden. Vor allem wurden Unternehmen übergeben, außerdem auch Grundbesitz und Bankguthaben und Wertpapiere. Kleinere Erbschaften und Schenkungen, die unterhalb der steuerlichen Freibeträge liegen, tauchen in der Statistik nicht auf.
1: In Köln hat die weltgrößte Computerspielemesse Gamescom begonnen. Zunächst sind nur Fachbesucher zugelassen, von morgen an auch das allgemeine Publikum. Aus Köln, Martin Schütz.
4: Noch nie haben die Aussteller so viel Fläche in Köln-Deutz belegt und noch nie waren so viele Aussteller vor Ort. 1600 sind es dieses Jahr. Bis Sonntag zeigen in den Kölner Messehallen Hersteller von Spielen und Hardware ihre Neuheiten. Laut den Veranstaltern der Gamescom gibt es dabei nicht mehr den einen großen Trend, der sich durch die Branche zieht. Die Interessen der Spielerinnen und Spieler sind demnach zu unterschiedlich. Es gibt Stände, an denen Simulatoren gezeigt werden, daneben aufwendige Actionspiele. Genauso unterschiedlich sind mittlerweile die Plattformen, die Gamer nutzen. Sie spielen etwa auf dem Smartphone oder auf dem klassischen PC. Die Messe wächst, aber gleichzeitig steckt die dazugehörige Industrie in einer Krise. Die Entwicklung wichtiger Spieletitel verschlingt teilweise hunderte Millionen Euro. Von der Entwicklung so großer Spiele sind deutsche Studios noch weit entfernt.
1: Das waren die Nachrichten.
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5: Das Wetter in Norddeutschland nördlich und östlich der Elbe bleibt es heute heiter und trocken. In Niedersachsen können vereinzelt Schauer unterwegs sein bei 21 bis 26 Grad. Morgen mal Sonne, mal Wolken. In Niedersachsen auch einzelne Schauer oder Gewitter bei 22 bis 29 Grad. Und am Freitag und Sonnabend bewölkt mit Schauern und Gewittern bei 20 bis 26 Grad. an der Info mit dem Verkehrsservice. Stau oder stockender Verkehr ab einer Länge von 3 Kilometern Länge. A1 Bremen Richtung Osnabrück zwischen Dreieck Stur und Wildeshausen Nord 8 Kilometer Stau. Die A1 Osnabrück Richtung Bremen ist zwischen Dreieck Stur und Bremen-Brinkum nach einem Unfall gesperrt. Die Umleitung führt über die B322, die B51 und die B6 oder über die A28, B75, A281 und B6 zur Anschlussstelle Bremen-Arsten. Die A24 Hamburg Richtung Berlin. Die Anschlussstelle Hornbeck ist wegen einer Fahrbahnerneuerung bis 16.30 Uhr gesperrt. Und die A25 Geesthacht Richtung Hamburg ist zwischen Allermöhe und Dreieck Hamburg Südost wegen Bauarbeiten bis zum 20. September gesperrt. Eine Umleitung ist eingerichtet. Kommen Sie gut an, gute Fahrt. Gleich 12.06 Uhr an diesem Mittwochmittag. 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Ich bin Michael Latz. Schön, dass Sie dabei sind. SDF, diese Abkürzung steht für Demokratische Streitkräfte Syriens. Eine Miliz, die von Kurden geführt wird und die in den vergangenen 10 Jahren auch maßgeblich am Kampf gegen die Terrororganisation IS beteiligt war. Nun hat sich die SDF aufgelöst und ist Teil der syrischen Armee geworden. Wie es dazu gekommen ist und was die Hintergründe sind, das erklärt Anna Osius.
6: Es ist das Ende eines langen Kapitels. Die kurdisch geführten demokratischen Kräfte Syriens, kurz SDF, haben ihre Auflösung bekannt gegeben. Der syrische Kurdenführer Maslum Abdi verkündete in Damaskus das, Zitat, Ende des Einsatzes der SDF. Nach Abstimmung mit Präsident al-Sharra und dem Abschluss der Integration unserer Streitkräfte in die syrische Armee geben wir hiermit das Ende der militärischen Mission der SDF bekannt und erklären in voller Verantwortung deren Auflösung als eigenständige militärische Kraft. Die SDF waren jahrelang maßgeblich am Kampf gegen die Terrororganisation IS, den sogenannten Islamischen Staat, beteiligt. Sie galten als enge Verbündete der USA in der Region und als Vorkämpfer gegen die Dschihadisten in Syrien. Zwischenzeitlich verfügten sie über rund 100.000 Kämpfer, Kurden und Araber. Die kurdisch geführten Kräfte kontrollierten im Nordosten Syriens jahrelang ein großes Gebiet und hatten sich dort eine Selbstverwaltung aufgebaut. Doch nach dem Sturz von Langzeitdiktator Assad wandten sich die USA dem neuen Machthaber Syriens Ahmed al-Sharra zu. Und der machte unmissverständlich deutlich, dass er in Syrien keine zweite Armee, keine separatistischen Bewegungen duldet. Anfang des Jahres kam es zu heftigen Gefechten zwischen den Regierungstruppen und den Kurden. Dabei wurden die SDF massiv zurückgedrängt und stimmten schließlich einem Abkommen zu, das die kurdische Verwaltung in den syrischen Staatsapparat integriert. Die jetzt erklärte Auflösung der SDF und der kurdischen Selbstverwaltung gilt als entscheidender Schritt für die Umsetzung des Abkommens. Maslum Abdi erklärte erst auf Arabisch, dann auf Kurdisch: Wir wollen, dass dieser Tag den Beginn eines echten Übergangs von den Schlachtfeldern zu den Baustellen und von einer Zeit des Krieges zu einer Zeit des Friedens markiert. Die Kurden haben vom syrischen Übergangspräsidenten al-Sharra weitgehende Minderheitsrechte zugesichert bekommen. Sie fordern, dass die kurdische Sprache an Schulen gelehrt werden kann und die Minderheitsrechte in die neue Verfassung aufgenommen werden. An dieser Stelle werde der Kampf des kurdischen Volkes weitergehen, so der syrische Kurdenführer. Die US-Regierung begrüßte die Auflösung der SDF. US-Sondergesandter Tom Barrack erklärte, so sehe, Zitat, echte Integration aus. Am Vortag hatten die USA Syrien von der Liste der Terrorunterstützer gestrichen. Damit wird es für internationale Firmen und Banken künftig einfacher, in Syrien Geschäfte zu machen. Der syrische Übergangspräsident al-Sharra begrüßte den Schritt. Heute schüttelt Syrien eine schwere Last ab und schließt ein schmerzhaftes Kapitel seiner Vergangenheit, um den Weg der Entwicklung, des Wiederaufbaus und der Erneuerung zu beschreiten. Die Sanktionen wurden aufgehoben und die Beschränkungen beseitigt. Ich bitte Gott, den Allmächtigen, uns dabei zu helfen, euch zu dienen. Al-Sharra hat selbst eine Vergangenheit als islamistischer Kämpfer bei einem Ableger des Terrornetzwerks Al-Qaida. Syrien war seit 1979 als staatlicher Terrorunterstützer gelistet. Die Streichung bedeutet für das Land im Aufbruch eine Chance auf Neuanfang. Doch dieser ist immer noch geprägt von Konflikten. Israel griff kürzlich mehrere Ziele in Syrien an, darunter auch eine Militärbasis nahe der türkischen Grenze. Die Spannungen zwischen der Türkei und Israel über eine künftige Vormachtstellung in Syrien sind noch nicht gelöst. Außerdem gab es in letzter Zeit mehrfach kleinere Anschläge im Land. Auch fast 2 Jahre nach dem Sturz von Diktator Assad ist Syrien von einem vollständig funktionierenden Staat noch weit entfernt.
5: Die kurdische SDF löst sich auf und gliedert sich in die syrische Armee ein. Anna Osius berichtete aus Kairo.
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5: Die Zukunft des VW-Standortes Emden in Niedersachsen hängt ähnlich wie die des Werks in Hannover in der Luft. Beide drohen im Zuge von Sparmaßnahmen zum Jahr 2031 geschlossen zu werden. Heute war VW-Chef Blume erstmals seit Bekanntwerden dieser Pläne nach Emden gekommen, um sich auf einer Betriebsversammlung zu erklären. Wie das gelaufen ist, erklärt Thomas Stahlberg.
7: Es war ein heißer Empfang für VW-Chef Blume. Schon auf der Anfahrt zum Werk hatten Mitarbeiter von Zulieferern sein Auto blockiert. In Halle 1 wurde er dann von mehr als 4000 Beschäftigten mit Pfiffen empfangen. Nach Berichten von Teilnehmern habe Betriebsratschef Wulff den VW-Chef stark kritisiert, sprach von Managementfehlern. In jeder Krise habe man gemeinsam Lösungen gefunden. Wulff fordert endlich Klarheit für die mehr als 7000 Mitarbeiter hier. Der Schlüssel zur Effizienz sei die Vollauslastung des Werkes. Zurzeit bauen die Emder 750 Autos am Tag. Früher waren es mal 500 mehr. Oberbürgermeister Krüthoff überreichte Blume dann eine Resolution des Rates zum Erhalt des VW-Werkes. Das Schlimmste sei für die Mitarbeitenden die Ungewissheit, sagte Krüthoff. Blume hatte selbst gesagt, für die 4 Werke werden Lösungen gesucht. Das dauere aber noch 6 bis 12 Monate. Der VW-Chef hat nach Teilnehmerangaben gesagt, er nehme die Sorgen der Emder ernst. Neues hatte Blume dann nach ersten Informationen nicht im Gepäck. Spekulationen, denen zufolge in Emden künftig Rüstungsgüter gebaut werden sollen, wiesen der VW-Chef und der Betriebsrat zurück.
5: Der Mordprozess im Fall Fabianus Güstrow läuft schon eine ganze Weile, seit Ende April. Und vorhin hieß es, dass er sogar noch einmal verlängert werden könnte. Der Vorsitzende Richter am Rostocker Landgericht sagte, dass möglicherweise 5 weitere Verhandlungstage angesetzt werden könnten. Eigentlich sollte in knapp 2 Wochen ein Urteil fallen. Jürgen Jakob Gericke berichtet.
8: Neue Beweisanregungen und Anträge könnten den Mordprozess im Fall Fabian um etwa einen Monat verlängern. Unter anderem hat die Verteidigung heute ein neues Gutachten gefordert zu der Frage, wie lange der Brand gedauert hat, nachdem die Leiche des 8-jährigen Jungen angezündet worden ist. Das sei für die Frage, ob die Angeklagte Gina H. die Täterin sein kann, entscheidend. Sie selbst hatte am Montag eine knapp 4-stündige Erklärung vor Gericht abgegeben. Dazu werde die Angeklagte wohl keine Fragen mehr beantworten, sagte ein Verteidiger. Seit ihrer Aussage habe sich ihr Gemütszustand vollkommen verändert. Absprachen mit ihr seien gerade nicht möglich.
5: In Bremen beginnen ab heute die sogenannten Drone Days am Flughafen Bremen und am Flughafen Oldenburg-Hatten. Neben regionalen, nationalen und internationalen Industriegrößen, mittelständischen Unternehmen und führenden Instituten sind auch Behörden aus dem Sicherheitsbereich vor Ort. Milan Jager berichtet.
9: Ziel der Veranstalter ist es, Akteure aus der Forschung, den Unternehmen, die Drohnen entwickeln und anwenden, sowie von Polizei, Bundeswehr und Politik zusammenzubringen. Der Fokus liegt zum einen auf der Gefahrenabwehr, aber auch auf Neuentwicklungen und beispielsweise der Frage, wie die schneller zur Marktreife gebracht werden können. Um Genehmigungsverfahren zu beschleunigen, müssten die Behörden laut den Veranstaltern das nötige Fachwissen aufbauen. Bei den Drone Days sind große Unternehmen wie Rheinmetall und Airbus vertreten. Es kommen aber auch viele mittelständische Unternehmen aus der Bremer Region, die ihre Neuentwicklung vorstellen wollen. Dabei geht es zum Beispiel darum, wie Drohnen die Abläufe in der Landwirtschaft effizienter machen können oder zur Wartung von Offshore-Windanlagen eingesetzt werden können.
5: Wie konnte es passieren, dass das riesige Kettenkarussell Nordic Tower auf dem Hamburger Dom stecken geblieben ist? 23 Fahrgäste mussten deshalb am Abend knapp 2 Stunden in der Luft ausharren. Die Hamburger Feuerwehr rückte schließlich mit einem Großaufgebot aus. Nun soll er unter anderem der TÜV prüfen, wie es zu dem Zwischenfall kommen konnte. Finn Kessler berichtet.
10: Es war offenbar eine defekte Bremse, die den 23 Fahrgästen des Nordic Towers eine etwas andere Domerfahrung bescherte. Normalerweise befördert das Riesenkettenkarussell seine Fahrgäste auf rund 80 Meter Höhe und dreht sich dann im Kreis. Gestern Abend war allerdings schon nach rund 25 Metern Schluss. Die an langen Ketten befestigten Gondeln bewegten sich nicht mehr. Weil die Betreiber das Karussell nicht mehr in Gang setzen konnten, wurde die Feuerwehr gerufen. Die rückte mit 45 Einsatzkräften an, darunter auch speziell ausgebildete ausgebildete Höhenretter. Die stiegen gemeinsam mit dem Betreiber zunächst zu den Gestrandeten hoch, um sie zu versorgen. Medizinische Hilfe brauchte aber niemand. Über eine Drehleiter wurden Decken ausgegeben. Anschließend versuchten Einsatzkräfte und Betreiber, den Defekt zu beheben, was nach gut anderthalb Stunden auch gelang. Die 23 Fahrgäste wurden am Boden noch einmal vom Rettungsdienst untersucht, verletzt wurde aber niemand.
5: Das war unser Überblick über die wichtigsten Themen aus Norddeutschland. Es ist ein Milliardengeschäft. Das Geschäft mit Spielen für Handys, Computer und Konsolen. Was die Branche leistet und auf welche Neuheiten sich Zockerinnen und Zocker freuen dürfen, das zeigt ab heute die Gamescom in Köln. Wir besuchen gleich ein Startup, das sich einen Anteil am Gaming-Markt sichern möchte und zum ersten Mal bei der Gamescom dabei sein wird. Vorher aber alles Wichtige an diesem Mittwochvormittag. Kompakt zusammengefasst im kurzen Überblick.
1: Im brandenburgischen Neuhardenberg geht die Klausurtagung der Bundesregierung weiter. Zunächst stehen Gespräche zur Wettbewerbsfähigkeit von Handwerks- und Start-up-Unternehmen auf der Agenda. Anschließend wollen Kanzler Merz und die Kabinettsmitglieder über Hitze- und Klimaschutz beraten. Die Union lehnt das Vorhaben der SPD bislang ab, Klimaanpassung und Hitzeschutz als Gemeinschaftsaufgabe von Bund, Ländern und Gemeinden ins Grundgesetz aufzunehmen. Bundesfinanzminister Klingbeil hat Berichte zurückgewiesen, wonach die Regierung die geplante Zuckersteuer auch auf Getränke wie Cola Zero erheben will. Es ergebe keinen Sinn, zuckerfreie Getränke mit einer solchen Abgabe zu belegen, schrieb Klingbeil auf Instagram. Bei dem gestern bekannt gewordenen Papier aus seinem Ministerium handele es sich nicht um einen fertigen Gesetzentwurf, sondern um einen Arbeitsstand. Darin war vorgeschlagen worden, auch auf Zero- und Light-Getränke und Milchalternativen wie Haferdrinks die Zuckersteuer zu erheben. Die Baubranche beklagt einen zu langsamen Wohnungsbau. Im vergangenen Jahr seien bundesweit fast 85.000 Wohnungen weniger fertiggestellt worden als noch 2 Jahre zuvor. Das geht aus dem Baumonitor hervor, der vom Pestel-Institut im Auftrag des Bundesverbands Deutscher Baustofffachhandel veröffentlicht wurde. Aktuell würden rund 1,3 Millionen Wohnungen in Deutschland fehlen. Das sei auch ein Problem für den Arbeitsmarkt und den Wirtschaftsstandort. Freie Stellen könnten nicht besetzt werden, weil die potenziellen Beschäftigten keine bezahlbare Wohnung finden. Das Wetter in Norddeutschland. Gebietsweise länger heiter, in Niedersachsen mehr Wolken und vereinzelt Schauer, 21 bis 26 Grad. Das war der kurze Überblick. Weiter geht's mit Michael Latz.
5: Die Zeit ist es 12.17 Uhr.
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5: Gerade mal 13.000 Einwohner. Nie gab es einen kleineren Standort für einen Fußball-Bundesliga-Verein. Die Blicke gehen am Wochenende ganz gespannt ins Saarland. Wohin, erklärt Mats Nicholson.
11: Nach Elversberg, wenn die SV Elversberg mit dem Heimspiel gegen Leverkusen ins Abenteuer Bundesliga startet. Die Gemeinde Spiesen-Elversberg hat nicht mal einen Bahnhof. Es wird eine besondere Auswärtsreise für die Fans der erfahrenen Bundesliga-Clubs. Und eine große logistische Aufgabe für die Verantwortlichen im Saarland, die daran arbeiten, diesen kleinen Standort Bundesliga-tauglich zu bekommen. Frank Grundhefer berichtet aus Elversberg.
12: Nicht alles, aber doch.

0: Also musste improvisiert werden und das funktionierte zumeist sehr ordentlich. Bürgermeister Bernd Huf schaut jetzt aber schon nach vorne.
1: Man muss jetzt sehen, wenn 15.000 Zuschauer hierher kommen, dann ist das wieder 50% mehr als das, was jetzt hier war.
0: Das gilt für die Zeit nach der Fertigstellung der sogenannten Nordtribüne. Sie wird aktuell und auch weiter während des Spielbetriebs umgebaut. Am Ende soll sie 5.000 Plätze fassen, die Stadionkapazität also auf 15.000 erhöhen. Schon zur Rückrunde sollen Fans zumindest auf dem Unterrang der neuen Tribüne Spiele verfolgen können. Tatsache ist auch, weitere Parkplätze werden dann benötigt. Gemeinde, Land und Club suchen derzeit nach Baumöglichkeiten. Noch einmal Bürgermeister Huf.
1: Andere Gemeinden dieser Größenordnung haben vielleicht einen Beamten im kommunalen Ordnungsdienst. Wir haben jetzt 5, reicht immer noch nicht aus. Der Bauhof hat am Ende des Spieltags oder die Tage danach einiges zu tun. Die Gemeinde und die Gemeindeverwaltung ist schon sehr beansprucht.
0: Und trotzdem, auf Grundlage der Erfahrungen aus den Zweitliga-Jahren scheinen Club und Gemeinde gewappnet für das, was nun kommt. Denn im Grunde ist nur eines wirklich größer, die Namen der gegnerischen Clubs. Ja, auch die TV-Sender verlangen etwas mehr und wenn es irgendwann ein großes Hotel oder eben einen Bahnhof gäbe, wäre das sicher hilfreich. Das Fazit also, in einigen Bereichen geht perspektivisch sicher mehr, aber Club und Gemeinde werden sich zusammenraufen und das Bundesliga-Kind erstmal schaukeln. Und die Fans, die glauben daran, dass die SVE in der ersten Liga bleibt.
2: Absolut. Wir haben uns gut verstärkt, vor allen Dingen im Sturm.
3: Weil sie stark genug ist, ganz einfach.
4: Weil die erste Saison die leichtere ist.
5: Es wird halt schwieriger, weil so zwischen 10 und 12 denke ich schon, dass die Mannschaft erreichen könnte, die Liga zu halten.
0: Und sollte der Klassenerhalt tatsächlich geschafft werden, dann hat man im Saarland auch schon wieder etwas mehr Erfahrung und dann mehr Zeit, sich noch besser aufzustellen, als es jetzt schon ist.
6: Am kommenden Samstag startet die SV Elversberg in die Fußball-Bundesliga mit einem Heimspiel um 15.30 Uhr gegen Bayer Leverkusen. FIFA-Präsident Gianni Infantino steht seit seinem Versuch, WM-Anteile an private Investoren zu verkaufen, unter Dauerdruck. Die Pläne sind zwar längst gestoppt, aber vor allem den europäischen Fußballnationen reicht das nicht. Moritz Kühn über die aktuellen Entwicklungen.
7: Nach Angaben des Chefs der European Leagues, Claudio Schäfer, sind alle 53 Mitgliedsligen aus 34 Ländern voll auf einer Linie. Zu diesen 53 Mitgliedsligen zählen auch die aus Deutschland, England, Spanien, Italien und Frankreich. Der Tenor: Infantino habe bei der FIFA keine Zukunft mehr. Der Schweizer ist seit 2016 der Boss der FIFA und hat angekündigt, im März kommenden Jahres erneut für das Amt des Präsidenten zu kandidieren. Einen Gegenkandidaten gibt es noch nicht. Unter anderem hatte UEFA-Chef Alexander Ceferin abgesagt. Er sei nicht interessiert an dem Job. DFB-Vizepräsident Hans-Joachim Watzke bedauert diese Entscheidung. So jemand wie Alexander Ceferin wäre der ideale Kandidat gewesen, aber man müsse respektieren, dass seine persönliche Lebensplanung eine andere ist, so Watzke. Nun sei das Ziel, mit den anderen Konföderationen zu sprechen und zu schauen, wer die größten Chancen habe.
6: Ja, das bleibt also die große Baustelle der Infantino-Kritiker. Ein Gegenkandidat für die Präsidentenwahl im März 2027 muss her. Am 18. November endet die Bewerberfrist. UEFA-Präsident Ceferin hatte zuletzt gesagt, er hoffe, dass Infantino selbst erkennt, dass er keine Zukunft als FIFA-Präsident hat und gar nicht zur Wahl antritt. Dafür gibt es aktuell allerdings überhaupt keine Anzeichen.
8: Soweit der Sport mit Mats Nicholson. Vielen Dank. In Köln startet heute die größte Videospielmesse der Welt, die Gamescom. In Köln kommen die ganz großen Player der Branche zusammen, auch zum Beispiel aus den USA und aus Japan, aber eben auch viele Unternehmen, die gerade erst gestartet sind. So wie Pipapo Games aus Hamburg zum Beispiel. Alle Mitarbeiter sind dort so um die 30 und seit kurzem mit ihrem ersten Spiel auf dem Markt. Danny Marquez Marcello hat Pipapo besucht.
9: Map Map heißt das erste Spiel von Pipapo Games. Man läuft mit seiner Figur über eine unbekannte Insel und versucht, eine Landkarte davon zu erstellen. In quietschbunter Optik für Spieler von 8 bis 88. Ausgedacht haben sich das Annika, Clara, Laura und Lukas.
10: Wir haben uns alle im Games Master der HAW Hamburg getroffen. Da haben wir geschaut, wer alles Lust hat, sich zu gründen. Und da sind wir dann relativ schnell als Team zusammengekommen. Das heißt, insgesamt arbeiten wir jetzt schon seit 4 Jahren zusammen. Und 3 Jahre davon haben wir jetzt an MapMap gearbeitet.
9: Das Unternehmen haben sie also bereits während des Studiums gegründet. Alle müssen noch ihre Masterarbeit fertig schreiben. Das Spiel kann man aber bereits kaufen.
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0: Drei Jahre Entwicklung, das bedeutet auch, drei Jahre immer wieder sehr kleinteilige Arbeitsschritte zu wiederholen, ohne dass man sich sicher sein kann, dass man Erfolg haben wird. Clara.
1: Zweifel würde ich nicht sagen, weil wir haben das Spiel früh irgendwie nach draußen gegeben und Leuten gezeigt und die hatten dann immer, fanden das immer cool und das hat uns immer sehr viel positives Feedback gegeben, dass wir dann auch daran geglaubt haben, dass das gut läuft. Aber es ist dann doch schon so, dass nach drei Jahren man so ist, oh, ist schön, das jetzt auch mal niederzulegen.
0: Hamburg ist eine Spielestadt. Über die Hamburger Kreativgesellschaft und der da angeschlossenen Game City wird die Games-Branche gefördert. Auch Pipapo Games haben Fördermittel erhalten und an Events wie der regelmäßigen Games Playtest Night teilgenommen. Ein Abend im alten Saturn in der Mönckebergstraße, an dem Hamburger Entwicklerteams ihre Spiele Spielern zeigen und Feedback einsammeln. Das größte Problem für junge Startups? Geld.
1: Es ist ja so, dass man erst entwickelt und dann das Geld erst reinkommt, weil das Spiel dann erst rauskommt. Das heißt, diese Entwicklungszeit haben wir vor allen Dingen mit Förderung mit der Game City überbrückt. Aber wir haben auch eine 4-Tages-Woche, wo wir dann am 5. Tag eben halt alle einen Nebenjob haben, um halt uns finanziell über Wasser zu halten.
0: Spieledesign ist kleinteilig. In ihrem engen Büro, an dem sie alle vier an einer Arbeitsinsel sitzen, in einem Raum, den sie sich auch noch mit einer anderen Firma aus Kostengründen teilen, zeichnet Laura am PC Linien auf die Heldin von MapMap.
2: Also ich mache gerade die Textur von unserer Hauptfigur. Textur ist sozusagen wie wenn ich unsere Hauptfigur anmale, aber eben auf einem 3D-Modell. Aber es gibt zum Beispiel auch prozedural generierte Texturen oder Sachen, die man eben durch bestimmte Ebeneneffekte oder Masken oder alles Mögliche machen kann.
0: Allen technischen Hilfsmitteln zum Trotz, vieles ist Handarbeit, wie in einem Zeichentrickstudio. Jetzt treffen Pipapo bei der Gamescom auf die Branchenriesen, können sich tausenden Besuchern vor Ort und Millionen online präsentieren. Annika.
3: Für uns ist es ganz viel mit der Community in Kontakt kommen. Unter anderem auch einfach ein bisschen Reichweite bekommen und viel auch Feedback einfach sammeln, weil ganz viele Leute natürlich vorbeikommen und das Spiel spielen und dadurch kriegen wir einen ganz anderen Eindruck, als wenn wir jetzt zum Beispiel Online-Leute spielen lassen.
0: Mit MapMap ist nun das erste Spiel von Pipapo draußen in der Welt. Die Entwicklung zum zweiten startet im Oktober, nach der Gamescom und der Masterarbeit.
4: Der schwierige Weg von der Gaming-Idee zum Start-up, Danny Marquez Marsalo berichtete. Und wir bleiben bei der Gamescom. Zocken, ob nun am Bildschirm, auf dem Handy, dem PC oder der Konsole, das ist inzwischen ja ein Milliardenmarkt. Und auch die Messe selbst ist ein Riesengeschäft. Rund 1600 Aussteller sind in diesem Jahr in Köln dabei und rund 350.000 Besucherinnen und Besucher werden bis zum Wochenende dort erwartet. Heute darf aber erst einmal nur das Fachpublikum rein. Trotzdem gibt's einen kleinen Ausblick mit Martin Schütz.
5: Die Gamescom boomt. Noch nie haben die Aussteller so viel Fläche in Köln-Deutz belegt und noch nie waren so viele Aussteller vor Ort. 1600 sind es in diesem Jahr. Bis Sonntag zeigen in den Kölner Messehallen Hersteller von Spielen und Hardware ihre Neuheiten. Heute öffnet die Messe zunächst nur für das Fachpublikum. In den Vorjahren war das immer ein relativ entspannter Start, bevor die Gamescom ihre Tore für das Publikum geöffnet hat. Das wird sich in diesem Jahr wohl ändern, sagt Gerald Böse, der Chef der Köln-Messe. Denn die Nachfrage des Fachpublikums nach Tickets wird immer größer.
6: Wir hatten in den letzten Jahren einen starken Fachbesucherzuwachs. Nicht nur die Konsumenten oder die Gamer, sondern auch die, die praktisch das Business organisieren. Und ich rechne speziell auch im Fachbesucherteil mit einem Zuwachs. Das ist ja die parallele Veranstaltung sozusagen. Da haben wir die letzten Jahre einen starken Zuwachs aus USA, China, Kanada und Japan gehabt.
5: Felix Falk hat in den vergangenen Monaten viel Zeit in die Organisation der Gamescom gesteckt. Der Chef des Branchenverbands Game, der die Messe mit ausrichtet, hat die Computerspieleindustrie und die neuen Produkte genau im Blick. Felix Falk sieht einen Markt, der immer vielfältiger wird.
7: Den einen großen Trend, den gibt es schon seit vielen Jahren nicht mehr, einfach weil auf so einer Riesenfläche, bei so einer Riesenveranstaltung und bei einer so dynamischen Gameskultur und Gamesbranche wir ganz viele unterschiedliche Trends haben.
5: Auf der Gamescom werden daher Spiele präsentiert, die beispielsweise Kindern dabei helfen sollen, eine Fremdsprache zu lernen und die so klingen.
8: Hey, ich bin Eichhörnchen und das ist mein Freund Bär. Und hier seht ihr unseren Freund Frechdachs.
5: Es gibt aber natürlich auch die aufwendig produzierten Blockbuster-Spiele, die sich optisch und akustisch kaum mehr von Hollywood-Filmen unterscheiden. Die Die Gamescom wächst, gleichzeitig steckt die dazugehörige Industrie in einer Krise. Die Entwicklung so opulenter Spieletitel wird immer teurer und verschlingt teilweise hunderte Millionen Euro. Tausende Menschen werden weltweit entlassen, es fehlen Mikrochips und auch die Hardware wird teurer. Ein Grund, warum die Gamescom trotzdem boomt, ist aus Sicht von Messechef Gerald Böse ihre digitale Strahlkraft. Schon vor Jahren haben die Veranstalter die Gamescom zu einer digitalen Plattform erweitert. Auf ihr können Firmen dauerhaft neue Spiele präsentieren, ohne dass die Messe physisch in Köln stattfindet.
6: Ich kann nur sagen, wir eröffnen damit neue Märkte, neue Zielgruppen und verlängern die Reichweite der Gamescom in Köln nochmal physisch. Dass wir auch ein besonderes Augenmerk auf das Thema der digitalen Reichweite legen.
5: Heute geht es also erstmal nur für das Fachpublikum los. Morgen dürfen auch die Fans die Messe besuchen. Dann wird auch Bundespräsident Frank-Walter Steinmeier zur Gamescom kommen und eine Rede halten.
4: Martin Schütz mit einem Ausblick auf die Gamescom und die Geschäftsaussichten der Gaming-Branche.

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1: Um 12.30 Uhr mit Astrid Fietz. Hitzewellen, Dürre und wie man die Folgen in Grenzen hält. Darüber hat das Bundeskabinett heute bei seiner Klausurtagung auf Schloss Neuhardenberg diskutiert. Ergebnisse will Kanzler Merz in Kürze bekannt geben. Grüne und Linke fordern, Klimaanpassung als Gemeinschaftsaufgabe von Bund und Ländern ins Grundgesetz aufzunehmen und einen nationalen Hitzeaktionsplan aufzustellen. Aus Berlin Katrin Aue.
2: Die Grünen-Fraktionschefin im Bundestag Britta Hasselmann sagte im RBB 24 Inforadio, die Städte und Gemeinden müssten angesichts des Klimawandels, Zitat, ungemeine Summen aufbringen. Renaturierung von Flüssen, Frühwarnsysteme, kühle Rückzugsorte. Hierfür sei eine sogenannte Gemeinschaftsaufgabe für Klimaanpassung notwendig. Damit dürfte sich der Bund stärker finanziell bei Hitzeschutz und Co. engagieren. SPD-Umweltminister Carsten Schneider hatte die dafür nötige Grundgesetzänderung vor kurzem ins Spiel gebracht. Allerdings, die Union hat ablehnend auf den SPD-Vorstoß reagiert. Linken Fraktionschefin Heidi Reichenick glaubt deshalb auch nicht daran, dass die nötige Zweidrittelmehrheit im Bundestag zustande kommt.
1: Bundesfinanzminister Klingbeil ist dagegen, neben gezuckerten Limonaden und Softdrinks auch zuckerfreie Getränke zu besteuern. Er distanzierte sich von einem Arbeitspapier aus seinem Ministerium, das vorsieht, die geplante Zuckersteuer auf deutlich mehr Getränke anzuwenden, darunter auch Leitprodukte mit Süßstoff. Aus Berlin Jan Zimmermann.
3: Der SPD-Politiker stellt jetzt klar, das mache er nicht mit. Das entsprechende Papier sei weder politisch geeint noch in der Koalition beschlossen. Beschlossen ist aber laut Klingbeil, dass eine Steuer auf zuckerhaltige Getränke kommt. Er hält es für richtig, etwas gegen die negativen Folgen eines zu hohen Zuckerkonsums, wie zum Beispiel Übergewicht, zu tun. In der Regierungskoalition sind die Pläne umstritten. Mehrere Unionspolitiker wollen verhindern, dass die Zuckersteuer auf möglichst viele Getränke ausgeweitet wird. In dem gestern bekannt gewordenen Papier des Finanzministeriums sind zum Beispiel auch Säfte, Milchersatzprodukte wie Hafer- und Mandelmilch und alkoholfreie Biermixgetränke genannt. Die Bundesregierung will mit der Zuckersteuer zusätzliche Einnahmen erzielen. Im kommenden Jahr sollen rund 650 Millionen Euro zusammenkommen.
1: VW-Konzernchef Blume hat sich der Belegschaft im Werk Emden gestellt und seinen Sparkurs verteidigt. Es war die zweite Betriebsversammlung bei VW. Gestern begann die Serie im Stammwerk Wolfsburg. Konkrete Angaben, wie viele Arbeitsplätze in Emden abgebaut werden sollen oder ob das Werk ganz geschlossen wird, machte Blume nicht. Mehr als 4.000 Beschäftigte nahmen an der Versammlung teil. Sie quittierten den Auftritt des Vorstandschefs teils mit Pfiffen. Der VW-Betriebsratsvorsitzende in Emden verlangte in seiner Rede erneut Klarheit vom Management. In Dummersdorf, südlich von Rostock, soll ein großes Rechenzentrum entstehen. Morgen will Ministerpräsidentin Schwesig gemeinsam mit dem Investor Details bekannt geben. Stefan Ludmann aus Schwerin dazu, was bislang bekannt ist.
4: Ja, das ist einmal der Investor. Das ist die Digitalsparte der Schwarzgruppe, ein großes Handelsunternehmen aus Neckarsulm in Baden-Württemberg mit den Ketten Lidl und Kaufland. Die hat sich auf den Bau großer Rechenzentren spezialisiert. Auch in Lübbenau in Brandenburg will sie eins bauen für 11 Milliarden Euro. Und um eine ähnliche Summe soll es auch in Dummersdorf gehen. Da sind in der ersten Ausbaustufe 12 Milliarden Euro im Gespräch. Baugenehmigungen liegen nach Angaben von Insidern schon vor. Auch die Umweltbehörden sollen grünes Licht gegeben haben für dieses Riesenprojekt.
1: Die A1 ist zwischen dem Dreieck Stur und Bremen-Brinkum weiterhin Richtung Hamburg gesperrt. Dort waren gestern mehrere Lkw und Autos ineinander gefahren. Nach Angaben der Polizei ist noch unklar, wann die Fahrbahnen wieder freigegeben werden können. Pascal Klug aus Oldenburg zur Frage, warum das in diesem Fall so lange dauert.
5: Das liegt vor allem an der Schwere der Unfälle. Ein Sattelzug war ja gestern an einem Stauende fast ungebremst auf ein davorstehendes Auto aufgefahren. Der darin sitzende Mann ist laut Polizei noch an der Unfallstelle verstorben. Kurz darauf ist dann nochmal ein Viehtransporter mit einem Fahrzeug kollidiert, auch am Stauende. Also mehrere Verletzte, viele Blechschäden und sogar ein Toter. Und der ist noch nicht einmal identifiziert, sagte die Feuerwehr. In der Nacht sei ein Gutachter vor Ort gewesen, um die Unfälle genau zu analysieren. Das sei jetzt durch. Aktuell laufen die Bergungsarbeiten der ganzen Fahrzeuge, die beschädigt wurden. Und das könne noch einige Stunden dauern. Laut Polizei im schlimmsten Fall noch bis zu 10 Stunden.
1: Was tun, damit sich Wüsten nicht immer weiter ausbreiten und der Boden dadurch unfruchtbar wird? Auf einer UN-Konferenz in der Mongolei wird aktuell über Lösungen beraten. Ein Projekt des Welternährungsprogramms der Vereinten Nationen in Afrika ist dort nun ausgezeichnet worden. Aus Nairobi Karin Bensch.
6: Es geht darum, verödetes Land wieder fruchtbar zu machen und hunderttausende Kleinbauern in der Sahelzone dabei zu unterstützen, Getreide, Obst und Gemüse dort selbst anzubauen. Das Projekt hat sich zum Ziel gesetzt, durch einfache Methoden eine 500.000 Fußballfelder Ödland, auf denen sich die Wüste immer weiter ausbreitet, wieder landwirtschaftlich nutzbar zu machen. Die Anschubfinanzierung für dieses Programm kam aus Deutschland. Das Bundesministerium für wirtschaftliche Zusammenarbeit und Entwicklung hat seit 2018 rund 630 Millionen Euro dafür zur Verfügung gestellt. Im Tschad zum Beispiel wurde ein Damm gebaut, um Wasser zu speichern und Felder zu bewässern, auf denen nun Gemüse wächst, wie zum Beispiel Zwiebeln, Auberginen und Tomaten.
1: Das waren die Nachrichten.
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7: Das Wetter in Norddeutschland nördlich und östlich der Elbe länger heiter und trocken. In Niedersachsen vereinzelt auch Schauer möglich bei maximal 21 bis 26 Grad. Morgen mal Sonne, mal Wolken. In Niedersachsen auch einzelne Schauer oder Gewitter bei maximal 22 bis 29 Grad. Am Freitag und Sonnabend bewölkt mit Schauern und Gewittern bei 20 bis 26 Grad. In der Info mit dem Verkehrsservice, Stau oder stockender Verkehr ab 3 Kilometern Länge. A1 Lübeck Richtung Hamburg zwischen Hamburg-Billstedt und Dreieck Norderelbe, 4 Kilometer stockender Verkehr. A1 Bremen Richtung Osnabrück zwischen Dreieck Stur und Wildeshausen Nord, 8 Kilometer Stau. Die A1 Osnabrück Richtung Bremen ist zwischen Dreieck Stur und Bremen-Brinkum nach einem Unfall gesperrt. Die Umleitung führt über die B322, B51 und B6 oder über die A28, B75, A281 und B6 zur Anschlussstelle Bremen-Asten. A7 Flensburg Richtung Hamburg zwischen Dreieck Hamburg Nordwest und dem Elbtunnel 5 Kilometer stockender Verkehr. A24 Hamburg Richtung Berlin. Die Anschlussstelle Hornbeck ist wegen einer Fahrbahnerneuerung bis 16.30 Uhr gesperrt. Und die A25 Geesthacht Richtung Hamburg ist zwischen Allermöhe und dem Dreieck Hamburg Südost wegen Bauarbeiten noch bis zum 20. September gesperrt. Eine Umleitung ist eingerichtet. Kommen Sie gut an. Gute Fahrt. 12.37 Uhr ist es. Noch einmal zeigt der Sommer dieser Tage ja, was er kann. Es ist sonnig und die Temperaturen bewegen sich mancherorts noch einmal Richtung 30 Grad. Da scheinen der Winter und die Heizperiode noch ziemlich weit entfernt. Aber schon in ein paar Wochen, da dürften die meisten von uns wieder die Heizung aufdrehen. Allerdings haben wir zuletzt ja immer wieder gehört, dass die deutschen Gasspeicher so leer sind wie selten zuvor. Dabei müssten sie eigentlich bis zum 1. November zu 80% gefüllt sein. Aktuell sind sie gerade mal halb voll. Sophia Stritzel hat sich in Hamburg umgehört, was das für Verbraucherinnen und Verbraucher bedeutet.
8: Hier geht's rein.
9: Sören Gerken öffnet die Tür zu einem kleinen Abstellraum. Darin ein grauer Kasten, seine Gastherme. Die funktioniert zwar problemlos, bereitet dem Hamburger Hausbesitzer aber trotzdem Kopfschmerzen. Denn Deutschlands Gasspeicher sind nur halb voll, weniger gefüllt als im vergangenen Jahr.
10: Es verunsichert einen tatsächlich und wir werden das dem Winter über auch im Blick haben, gerade weil der letzte Winter ja auch recht hart war. Die anderen EU-Länder haben alle deutlich mehr Reserven als wir.
9: Heizungsbauer Sebastian König fährt mit einem dünnen Stab an den glänzenden Rohren der Therme entlang, misst, ob Gas austritt. Er ist zur Inspektion gekommen und beobachtet, viele seiner Kunden sorgen sich, befürchten, dass das Gas im Winter knapp werden könnte. Für den 26 Jahre alten Handwerker heißt das vor allem eins: viel Arbeit.
11: Ja, es gibt schon viele Kunden, die jetzt einfach sagen, okay, bevor jetzt dieser Knackpunkt kommt, wir haben kein Gas mehr. Tauschen die schon vorher quasi die Gasheizung gegen eine Wärmepumpe ein.
9: Sören Gerken steht an der Tür, schaut zu, wie seine 7 Jahre alte Gastherme geprüft wird. Die austauschen, darüber hat er auch schon nachgedacht, nicht zuletzt, weil die Gaspreise immer weiter steigen. Und es könnte noch teurer werden, betont Jan Bornemann von der Hamburger Verbraucherzentrale.
12: Gerade natürlich im Winter, wo der Verbrauch natürlich stark ansteigt, wird, kann es problematisch werden. Und deshalb sollte man mal schauen, habe ich zum Beispiel meinen Gasvertrag, wie lange läuft der? Und ganz wichtig ist dort, habe ich eine Preisbindung? Wer noch eine Preisbindung hat bis zum Sommer oder bis April, Mai, nächsten Jahres. Der kann im Grunde erstmal ruhig sein.
9: Ruhig scheint auch das Bundeswirtschaftsministerium. Es sieht keine Anzeichen, dass Gas im Winter knapp werden könnte.
8: Hier sind die Einstellungen.
9: Hausbesitzer und Familienvater Sören Gerken ist trotzdem lieber vorbereitet.
10: Wir haben tatsächlich eine Stromheizung im Schuppen liegen, die wir sonst, wenn mal es hart auf hart kommt oder hier alles ausfallen würde, denn dass wir theoretisch, gerade weil wir auch Kinder haben, dass man das Kinderzimmer damit warm halten könnte.
8: Cool, Sören, das war schon wieder für ein Jahr.
9: Verabschiedung an der Haustür mit Handschlag. Die Gastherme ist frisch gewartet und Sören Gerken hofft, dass es nicht mehr braucht, um sein Haus im Winter warm zu halten.
7: Reichen die Gasvorräte, um über den Winter zu kommen? Sophia Sarah Stritzel berichtete.
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7: Deutschlands größte Wirtschaftsauskunft, die Schufa, sammelt sensible Daten von praktisch jedem Erwachsenen in Deutschland. Und das über lange Zeiträume. Das wurde Mitte Juli nach Recherchen von NDR und Süddeutscher Zeitung bekannt. Die Öffentlichkeit reagierte zum Teil entsetzt und empört auf die Rechercheergebnisse. Seitdem ist von einer Schattendatenbank die Rede. Jetzt drohen der Schufa aber auch rechtliche Konsequenzen. Die gemeinnützige europäische Datenschutzorganisation NEUP hat angekündigt, gerichtlich gegen die Schufa mit einer Sammelklage vorgehen zu wollen. Peter Hornung berichtet.
13: Marco Blocher gibt sich entschlossen.
14: Wir mahnen die Schufa jetzt formell ab und fordern sie auf, die historischen Daten umgehend zu löschen.
13: Die historischen Daten, das sind veraltete Daten, die die Schufa wider Erwarten nicht gelöscht hat. Sensible Informationen über alte Kredite, aber auch Pfändungen oder gar Privatinsolvenzen. Schulden, die die Betroffenen oft schon vor Jahren beglichen haben. Marco Blocher ist Sprecher der gemeinnützigen Datenschutzorganisation NEUP. Und die will die Schufa nun vor Gericht bringen.
14: Wenn die Schufa sich weigert, unseren Forderungen zu entsprechen, dann werden wir eine Unterlassungsklage im kollektiven Verbraucherinteresse einbringen, um unsere Forderungen gerichtlich durchsetzen zu lassen.
13: Blochers durch Spenden finanzierte Organisation mit Sitz in Wien geht seit Jahren vor gegen Datenschutzverstöße von Unternehmen. So reichte NEUP Beschwerden ein gegen Microsoft, Google, Meta und X. Es erwirkte Gerichtsurteile und Geldstrafen in Milliardenhöhe. Im Fall der Schufa-Schattendatenbank soll es nicht bei einer Unterlassungsklage bleiben, so Blocher.
14: Darüber hinaus planen wir eine Verbandsklage auf Schadenersatz für die millionenfache Verletzung von Artikel 15 DSGVO von dem Recht auf Auskunft. Denn die Schufa hat ja allen betroffenen Personen, die in den letzten Jahren Auskunft bei der Schufa beantragt haben, diese Daten vorenthalten.
13: Eine Verbandsklage ist eine spezielle Form der Sammelklage. NEUP will Betroffene auffordern, sich einer solchen Klage anzuschließen, eben weil ihre in der Europäischen Datenschutzgrundverordnung verbrieften Auskunftsrechte verletzt worden seien. Die Schufa selbst räumt zwar ein, veraltete Daten bis zu 10 Jahre lang zu speichern, Verbraucher aber hätten kein Interesse an diesen Daten und deshalb informiere man nicht darüber. Die Schufa sieht sich dabei im Recht, aber auch solche historischen Daten zu speichern sei vollkommen legal und vor allem sei es wichtig. In einem Video erklärt sie:
15: Sie dienen der Weiterentwicklung von Produkten und Dienstleistungen. Dazu zählen auch Tests neuer Score-Modelle. Bevor Unternehmen einen neuen Bonitätsscore in ihrem Tagesgeschäft einsetzen, testen sie ihn.
13: Sollte die Datenschutzorganisation NEUP aber mit einer künftigen Sammelklage Erfolg haben, wäre das selbst bei einem niedrigen Schadensersatz pro Fall ein Problem für die Schufa. Denn potenziell betroffen sind bis zu 68 Millionen Menschen, praktisch jeder Erwachsene in Deutschland. Dass nun im Fall der Schattendatenbank NEUP als private Organisation tätig werden müsse, sagt NEUP-Sprecher Marco Blocher, sei auch Schuld der Behörde, die eigentlich über die Schufa wachen müsse.
14: Tja, das liegt daran, dass der zuständige hessische Datenschutzbeauftragte nichts tut und eine vollkommen dysfunktionale Behörde zu sein scheint. Das muss man schon sagen. Also eine integere, kompetente und tatsächlich unabhängige Aufsichtsbehörde hätte der Schufa die Verarbeitung der historischen Daten in der gegenwärtigen Form längst untersagt und ein hohes Bußgeld verhängt.
13: Hessens Landesdatenschutzbeauftragter prüft nach eigenen Angaben diesen Fall bereits seit Frühjahr vergangenen Jahres, ohne aber bisher zu einem Ergebnis gekommen zu sein. Das Verbraucherinteresse an der Schattendatenbank jedenfalls scheint groß zu sein. Seit der NDR und die Süddeutsche Zeitung Mitte Juli das erste Mal berichtet haben, wird die Schufa offenbar mit Anfragen überflutet. Wie viele es genau sind, wollte die Wiesbadener Wirtschaftsauskunftei auf wiederholte Anfrage jedoch nicht sagen. In Antwortschreiben der Schufa an Verbraucher heißt es allerdings, man brauche länger, bis zu 3 Monate, um Auskunft zu erteilen. Eben weil so viele Anfragen eingegangen seien.
7: Der Auskunftei Schufa droht eine Sammelklage von Datenschützern. Peter Hornung berichtete. Für die Bergbauindustrie wäre das Projekt vermutlich ein großer Schritt nach vorn. Für die Küstenbewohner und Fischer an Namibias Küste dagegen wäre dieses Projekt eine Katastrophe. Der Abbau von Phosphat auf dem Meeresboden in industriellem Stil. Das Projekt von Namibia ist das erste ernstzunehmende große Tiefseebergbauprojekt der Welt. Und gerade seine Auswirkungen für die Umwelt machen es so umstritten. Ob die Bedenken noch gehört werden und das Projekt verhindert werden kann, darum geht's gleich nach dem kurzen Überblick.
1: Die Bundesregierung berät heute am 2. Tag ihrer Klausur im brandenburgischen Neuhardenberg unter anderem über die Hitze und Dürre in diesem Sommer. Die Union lehnt es weiter ab, Klimaschutz als Gemeinschaftsaufgabe von Bund, Ländern und Kommunen ins Grundgesetz aufzunehmen. Das könnte dazu führen, dass die eine politische Ebene mit dem Finger auf die andere zeige und am Ende wenig passiere, sagte Fraktionschef Frei im Deutschlandfunk. Vor dem Hintergrund einer herausfordernden Wirtschaftslage müssten auch Prioritäten gesetzt werden, sagte er. Der Vorstandschef des Volkswagen-Konzerns Blume hat auf einer Betriebsversammlung in Emden über die Sparpläne des Autobauers informiert. Konkrete Angaben, wie viele Arbeitsplätze in dem Werk in Niedersachsen abgebaut werden sollen oder ob der Standort in ein paar Jahren ganz aufgegeben wird, machte Blume nicht. An der Versammlung nahmen mehr als 4000 Beschäftigte teil. Sie quittierten den Auftritt des VW-Chefs mit Pfiffen. Der Betriebsratsvorsitzende in Emden verlangte, das Management müsse die Lage endlich klar benennen. Mecklenburg-Vorpommern erwartet eine der größten Wirtschaftsinvestitionen in seiner Geschichte. Nach NDR-Informationen will die Schwarzgruppe aus Baden-Württemberg in Dummersdorf bei Rostock ein riesiges Rechenzentrum errichten. Allein für die Hardware sind demnach Investitionen von bis zu 12 Milliarden Euro geplant. Das Rechenzentrum soll KI-Anwendungen beschleunigen und weitgehend unabhängig von US-amerikanischen Servern werden. Das Wetter in Norddeutschland. Gebietsweise länger heiter, in Niedersachsen mehr Wolken und vereinzelt Schauer bei 21 bis 26 Grad. Das war der kurze Überblick und nun weiter mit Michael Latz.
7: Die Zeit ist es 12.47 Uhr. Kupfer, Nickel, Kobalt oder Mangan. In solchen seltenen Metallen liegt das große Interesse und das Potenzial des Tiefseebergbaus. Tief unten am Meeresboden könnten solche Metalle in Zukunft von Maschinen abgebaut werden, so die Theorie. Bisher passiert das noch nicht im großen kommerziellen Stil. Vor der Küste Namibias aber könnte der Tiefseebergbau nun einen wichtigen Schritt nach vorne machen. Zum ersten Mal weltweit soll dort Phosphat vom Meeresboden abgebaut werden. Die zuständigen Behörden haben dafür jetzt die notwendigen Umweltgenehmigungen erteilt. Aber es gibt auch massive Proteste von Küstenbewohnern, Fischereiverbänden und Umweltschützern. Karin Wehrheim berichtet aus Johannesburg.
16: Es sind hunderte Menschen, die mit Protestplakaten durch Namibias Hafenstadt Walvis Bay laufen. Schützt unseren Ozean, schützt unsere Fischindustrie, steht auf den Plakaten. Und kein Fisch, keine Jobs, keine Zukunft. Etwa 60 Kilometer vor der Küste will das Unternehmen Namibian Marine Phosphate im Atlantik Phosphat abbauen in 200 bis 300 Meter Tiefe auf einer Fläche fast so groß wie das Saarland. Tapopi Shikongu, der in Walvis Bay lebt, sagte gegenüber dem öffentlich-rechtlichen namibischen Sender NBC, was könnte Namibia durch den Abbau gewinnen und was könnte Namibia verlieren, wenn der Meeresboden geschädigt wird?
17: What could Namibia gain from mining? And what could Namibia lose? If our marine environment is damaged.
16: Der Aufschrei ist groß. Selbst Namibias Staatspräsidentin Netumbo Nandi-Ndaitwa und die Jugendorganisation der Regierungspartei SWAPO haben sich angeschlossen. Die Protestler von Walvis Bay haben eine Petition an die Regierung in Windhoek gerichtet. Wir fordern die Regierung der Republik Namibia auf, alle Fragen im Zusammenhang mit Umweltgenehmigungen oder Zertifikaten für den marinen Phosphatabbau zu überdenken und zu prüfen, ob alle möglichen Auswirkungen auf Umwelt, Fischerei, Beschäftigung und die sozioökonomische Lage angemessen bewertet wurden. Phosphat wird weltweit gebraucht, vor allem für die Herstellung von Düngemittel. Auf dem Meeresboden vor der Küste Namibias entsteht der begehrte hergestellte Stoff durch Bakterien, die abgestorbene Algen und andere Biomasse zersetzen. Die Abbaupläne sehen vor, von einem Schiff aus mit einem ausklappbaren riesigen Saugrohr den Meeresboden etwa 2,5 Meter tief abzusaugen. 5,5 Millionen Tonnen Sediment könnten pro Jahr durch das Rohr an die Oberfläche gebracht werden. Was kein Phosphat enthält, würde vom Schiff direkt zurück ins Meer gehen. Umweltschutzorganisationen und Fischereiverbände sehen darin eine große Gefahr, denn der Meeresboden enthält auch Schwermetalle und andere giftige Stoffe. Sie könnten freigesetzt werden und letztlich Namibias Fischbestände gefährden, sagen sie. Das Abbauunternehmen, das zum größten Teil einem Bergbaukonzern mit Sitz im Oman gehört, bestreitet das. Der Meeresboden werde weit weniger beeinträchtigt als durch die Schleppnetze der Fischer am Grund und den seit 30 Jahren praktizierten Abbau von Diamanten in der Tiefe. Die Dozentin für Meeresforschung an der Universität von Namibia, Ditlinde Nagwaya-Jakobus, sagte der NBC, der Phosphatabbau könne sogar eine Chance sein, den Meeresboden mehr in den Blick zu nehmen. Dieser Ozean birgt zahlreiche Ressourcen. Ich habe das Gefühl, dass das Phosphat, was dort gefunden worden ist, uns als namibische Nation aufwecken kann. In der Genehmigung ist jedoch vermerkt, dass die Renaturierung dieser Gebiete überwacht werden wird. Wir müssen die Überwachung und Kontrolle verstärken und sicherstellen, dass die Projektverantwortlichen das Richtige tun. Das Abbauunternehmen Namibian Marine Phosphate, das seit 17 Jahren das Projekt vorantreibt, hat mitgeteilt, es werde noch dauern, bis tatsächlich ein Schiff mit Riesensaugrohr auslaufen kann. Noch fehlten zahlreiche weitere Genehmigungen, unter anderem für eine Fabrik an Land, die den Phosphatsand verarbeitet. Die Menschen in und um Walvis Bay aber wollen nicht warten, bis es so weit kommt. Der frühere Bürgermeister Trevino Forbes sagt: Wir sind zusammengekommen, Bürgerinnen und Bürger, politische Parteien und verschiedene Gruppierungen, um uns gegen das zu wehren, was gerade geschieht. Wir stehen in dieser Sache geschlossen zusammen und appellieren an die Verantwortlichen, dies nicht weiter zuzulassen. Aus diesem Grund haben wir uns alle vereint, um gegen den Abbau von Phosphat in unseren Ozeanen zu protestieren. Die Petition ist mittlerweile in Windhoek angekommen. Das Umweltministerium hat angekündigt, sie zu prüfen.
7: Küstenbewohner und Fischereiverbände in Namibia wehren sich gegen den Tiefseebergbau, Karin Wehrheim berichtete.
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7: Fans erkennen ihre Stimme sofort. Leicht rau, eher tief, kräftig, manchmal aber auch ganz, ganz zart. Die französische Sängerin Sass wurde 2010 mit Je veux weltbekannt. Vom Chanson aus den Straßen von Montmartre auf die großen Bühnen. Mit ihrem aktuellen Album Saint-Sauve ist sie jetzt wieder unterwegs. Und heute Abend steht Sass im Hamburger Stadtpark auf der Bühne.
18: Je pardonne pour oublier, je pardonne.
19: Je pardonne, ich vergebe, um zu vergessen, um zu atmen, um aufzuhören, in meinen Wunden zu rühren. Das ist einer der Hits ihres jüngsten Albums Saint-Sauve, das 2025 erschienen ist. Es ist ihr 6. Studioalbum und übersetzt bedeutet der Titel so viel wie wohlbehalten, gesund und munter. Sass ist offenbar an einem sehr entspannten Ort in ihrem Leben angekommen, sehr bei sich selbst und darüber singt sie. Sogar einen Text der legendären 1961 gestorbenen iranischen Dichterin und Regisseurin Farouk Farrokhzad hat sie für ihr neues Album vertont. Mon cœur, tu es fou. Mein Herz, du bist verrückt. Einmal mehr hat sie hier mit dem belgischen Sänger, Gitarristen und Komponisten Noé Preschoff zusammengearbeitet. Selbstbewusst bewegt Sass sich auf ihrem neuen Album zwischen rauem Rock, popnahen Sounds und nostalgisch zartem Chanson.
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19: So entspannt war ihr Leben nicht immer. Sass, geboren als Isabelle Geoffroy, ist mittlerweile 46 Jahre alt und hat die große Liebe gefunden. Seit 5 Jahren ist sie verheiratet, den Namen ihres Mannes hält sie streng geheim. Zu dem gemeinsamen Leben gehört eine Tochter, die ihr Mann mit in die Beziehung brachte. Vorbei sind die Zeiten des Suchens, wie noch 2018 auf dem Album Effet Miroir. Geboren wurde Sass in der uralten Stadt Tours im Zentrum des Landes an der Loire. Schon als Siebenjährige hat sie Wettbewerbe gesungen und später Musik und Kunst in Bordeaux studiert. Nach einigen Bandjahren ging es nach Paris, wo sie ein Kabarett-Engagement bekam, gleichzeitig in den Straßen des Montmartre ihre Lieder sang und den Produzenten Kéredine Soltani traf, mit dem sie ihren großen Hit Je veux komponierte. Das ist mittlerweile Chanson-Geschichte.
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19: Sass hat noch eine andere Seite. 2017 gründete sie ihre Initiative Sassi Mut, die Nachhaltigkeit, Musik und Kultur europaweit zusammenführt. Ein Beispiel ist das jährlich stattfindende Crussol-Festival in Frankreich, das renommierte KünstlerInnen einlädt und der Öffentlichkeit kostenlosen Eintritt zum Festivaldorf gewährt. Das Festival wurde 2023 als Festival Le Plus Green d'Europe ausgezeichnet, das umweltfreundlichste Festival Europas.
7: Petra Reis über eine französische Erfolgsgeschichte. Sass ist heute Abend im Hamburger Stadtpark zu sehen und zu hören. Karten gibt's leider nicht mehr.
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7: Die US-Regierung hat verschärfte Wirtschaftssanktionen gegen den Iran und seine Handelspartner angekündigt. Präsident Trump spricht von einem Wirtschaftskrieg, der den Iran schließlich zusammenbrechen lassen werde. Dazu schreibt die britische Financial Times:
21: Selbst wenn es den USA gelänge, dem Iran erheblichen neuen wirtschaftlichen Schaden zuzufügen, gäbe es keine Garantie dafür, dass Teheran kapitulieren würde. Das islamistische Regime ist durch den Konflikt noch kompromissloser geworden. Es ist überzeugt, dass es um sein Überleben kämpft, was seinen Widerstand nur noch verstärkt. Der positivste Aspekt des neuen Versuchs Washingtons besteht darin, dass der US-Präsident derzeit anscheinend wenig Neigung zu einer militärischen Eskalation hat. Angesichts der geringen Wahrscheinlichkeit, dass die Pattsituation durch die Sanktionen beendet wird, ist dies nur ein weiteres riskantes Glücksspiel auf einem Weg, der für beide Seiten letztlich zurück an den Verhandlungstisch führen muss.
7: Die Neue Züricher Zeitung aus der Schweiz bezweifelt, dass der Iran sich durch die Maßnahmen zu Zugeständnissen beim Atom- und Raketenprogramm bewegen lässt.
21: Teheran ist mittlerweile überzeugt, dass es letztlich Trumps Ziel ist, das Regime zu stürzen. Wieso sollte es genau jene Rüstungsprogramme und Machtinstrumente aufgeben, die es künftig vor weiteren amerikanischen Angriffen schützen sollen? In die Enge getrieben dürfte das Regime eher eine neue militärische Eskalation riskieren, statt in Verhandlungen zu kapitulieren. Die Eskalationsspirale im Nahen Osten ist noch nicht zu einem Stillstand gekommen und Trump hat noch kein Rezept gefunden, um sie zu stoppen.
7: Auch die niederländische Zeitung De Telegraaf hält ein plötzliches Einknicken des iranischen Regimes für unwahrscheinlich.
21: Selbst im US-Fernsehsender Fox News wurde gewarnt, dass das Anziehen der Daumenschrauben eine aggressive Reaktion mit neuen iranischen Angriffen in der Golfregion auslösen könnte. Aus Teheran kommen zwar vereinzelt Signale, die darauf hindeuten, dass es einigen Führungspersönlichkeiten inzwischen reicht. Die Landeswährung ist kollabiert und auch die Elite spürt den wirtschaftlichen Schmerz. Gleichzeitig tobt aber an der Spitze ein erbitterter Machtkampf, wobei die Falken sich weiter gegen den großen Satan USA wehren wollen, unter anderem mit Angriffen in der Straße von Hormus. Und auch bei den Amerikanern ist der Iran-Krieg längst unpopulär. Der Konflikt nagt an der Popularität Donald Trumps und seiner Republikaner. Das könnte das Weiße Haus bei den Zwischenwahlen im November teuer zu stehen kommen.
7: Und L'Alsace aus Frankreich meint dazu:
21: Über das Scheitern der militärischen Strategie gegen den Iran hinaus stellt dieser Krieg ein echtes demokratisches Problem für die USA dar. Donald Trump hat tatsächlich alle Gegengewalten, die die Verfassung vorsieht, ignoriert oder umgangen. Keine Genehmigung durch den Kongress, wechselnde Kriegsziele und die Weigerung, den Zustand der Munitionsvorräte und die finanziellen Kosten offenzulegen. Der amerikanische Präsident hat sich nicht nur in einem Konflikt festgefahren, bei dem er nicht weiß, wie er erhobenen Hauptes wieder herauskommen soll. Er versteift und verfängt sich in Lügen, die selbst seine Wählerschaft wahrnimmt.
7: Das waren Auszüge aus Kommentaren der internationalen Presse. Zusammengestellt hat sie heute Tarek Yusbashi. Und soweit NDR Info bis hierher mit Michael Latz. Ich verabschiede mich von Ihnen, wünsche Ihnen einen schönen Nachmittag. Und durch diesen Nachmittag begleitet Sie gleich nach den Nachrichten um 13 Uhr Marius Zikri hier bei NDR Info.

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1: Um 13 Uhr mit Astrid Fietz. Die Bundesregierung hat ihre Kabinettsklausur auf Schloss Neu-Hardenberg beendet. Bundeskanzler Merz sagte auf der anschließenden Pressekonferenz, man habe intensiv beraten, vor allem über die Themen Innovation und Wettbewerbsfähigkeit. Sie seien entscheidende Faktoren für die Zukunftsfähigkeit des Landes. Man habe gemeinsam ein Bild des Deutschland von morgen entwickelt.
2: Und dieses Deutschland von morgen ist optimistisch und zuversichtlich. Wir müssen raus aus diesem Klima der Verdrießlichkeit und des Verdrusses. Wir müssen gemeinsam diesen weit verbreiteten Missmut abschütteln, der unser Land seit langer Zeit lähmt. Seit einem Jahr bringen wir in der Bundesregierung Entscheidungen auf den Weg, um das Land besser, schneller, moderner und dynamischer zu machen. Wir legen alte Lasten ab, wir beseitigen Zwänge, wir begrüßen neue Technologien und wir tun das alles in dem Bewusstsein, dass wir das Gute in Deutschland erhalten und unsere Stärken nutzen wollen. Unsere Demokratie und unsere Vielfalt und natürlich auch unseren Sozialstaat und unsere guten Arbeitsplätze.
1: Bundeskanzler Merz. Der VW-Standort Emden hängt ähnlich wie das Werk in Hannover in der Luft. Beiden droht im Zuge von Sparmaßnahmen zum Jahr 2031 die Schließung. Heute war VW-Chef Blume erstmals seit Bekanntwerden dieser Pläne bei einer Betriebsversammlung in Emden. Thomas Stahlberg fasst zusammen, wie der Besuch bei den Mitarbeitenden gelaufen ist.
3: Es war ein heißer Empfang für VW-Chef Blume. Schon auf der Anfahrt zum Werk hatten Mitarbeiter von Zulieferern sein Auto blockiert. In Halle 1 wurde er dann von mehr als 4000 Beschäftigten mit Pfiffen empfangen. Nach Berichten von Teilnehmern habe Betriebsratschef Wulff den VW-Chef stark kritisiert, sprach von Managementfehlern. Wulff fordert endlich Klarheit für die mehr als 7000 Mitarbeiter hier. Blume hatte selbst gesagt, für die 4 Werke werden Lösungen gesucht, das dauere aber noch 6 bis 12 Monate. Der VW-Chef hat nach Teilnehmerangaben gesagt, er nehme die Sorgen der Emder ernst. Neues hatte Blume dann nach ersten Informationen nicht im Gepäck. Spekulationen, denen zufolge in Emden künftig Rüstungsgüter gebaut werden sollen, wiesen der VW-Chef und der Betriebsrat zurück.
1: Angesichts der Diskussion über die geplante Zuckersteuer hat sich jetzt Finanzminister Klingbeil geäußert. Er teilte auf Instagram mit, dass es keine Steuer auf zuckerfreie Getränke wie Cola Zero geben werde. Sowas ergebe keinen Sinn. Zuvor war ein Papier aus seinem Ministerium bekannt geworden. Darin wird vorgeschlagen, auch auf Zero- und Light-Getränke und Milchalternativen wie Haferdrinks die Steuer zu erheben. Die Rede ist von Getränken mit Zucker oder auch Süßungsmitteln. Klingbeil wies darauf hin, dass unterschiedliche Ideen kontrovers diskutiert würden und es sich bei dem Papier nur um einen Arbeitsstand handele. Ausländische Geheimdienste attackieren deutsche Unternehmen immer häufiger mit Cyberangriffen. Über ein Drittel der betroffenen Firmen konnte im vergangenen Jahr mindestens einen Angriff von einem fremden Nachrichtendienst zuordnen. Das ergibt eine Studie des Digitalverbands Bitkom. Aus Berlin Jakob Mayer.
4: Die meisten Attacken erfolgten demnach aus China und Russland. Aber auch der Iran werde zu einem wichtigen Akteur. Der Schaden durch Datendiebstahl, Industriespionage oder Sabotage umfasst mindestens 211 Milliarden Euro. Verfassungsschutzpräsident Sinan Selen erklärte, die Zunahme staatlicher Akteure bereite den Sicherheitsbehörden extreme Sorge. Dass bei Cyberangriffen immer häufiger künstliche Intelligenz eingesetzt wird, wirke wie ein Booster hinsichtlich der Bedrohungslage, sagte Selen. Man müsse sich jetzt auf neue Technologien einstellen, um Unternehmen besser zu schützen.
1: In Niedersachsen ordnen sich mehr Menschen politisch rechts ein als in den vergangenen Jahren. Das ist ein Ergebnis aus dem neuen Demokratiemonitor in dem Bundesland. Er wird seit 2019 regelmäßig von einer Forschungsstelle der Universität Göttingen veröffentlicht. Als sehr rechts bezeichnen sich demnach jetzt 5% der Befragten. Vor 2 Jahren waren es nur 1%. Der Großteil sieht sich politisch genau in der Mitte des Spektrums. Das sind 45%. Als sehr links bezeichnen sich 5%. Ein weiteres Ergebnis der Studie, die Unzufriedenheit mit dem Zustand der Demokratie in Deutschland ist weiter gewachsen. Das Wetter in Norddeutschland, gebietsweise länger heiter, in Niedersachsen mehr Wolken, vereinzelt Schauer bei 21 bis 26 Grad. In der Nacht bleibt es trocken, in Niedersachsen vereinzelt Nebel, Tiefstwerte 17 bis 11 Grad. Morgen zeitweise heiter, in Niedersachsen später einzelne Schauer oder Gewitter, 22 bis 29 Grad. Am Freitag und Sonnabend Schauer und Gewitter bei 20 bis 26 Grad. Das waren die Nachrichten.
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5: Tja, über das Wetter haben Sie ja gerade schon alles Wichtige erfahren. Können wir also gleich auf die Straßen gucken. Stau oder stockenden Verkehr ab 3 Kilometern Länge gibt es aktuell auf der A1 Lübeck Richtung Hamburg. Zwischen Billstedt und dem Dreieck Norderelbe 4 Kilometer Stop and Go. Die A1 Bremen Richtung Osnabrück zwischen Stur und Wildeshausen Nord. Hier gibt es 8 Kilometer Stau. In der Gegenrichtung zwischen Stur und Brinkum ist die Autobahn gesperrt. Sie können ausweichen über die B322, die B51 und die B6. Oder aber Sie fahren von der A1 auf die A28 und dann über die B75, die A281 und die B6 auf die Autobahn zurück in Bremen-Arsten. Dann die A7 Flensburg Richtung Hamburg zwischen Hamburg Nordwest und dem Elbtunnel 5 Kilometer stockend. Auf der A24 Hamburg Richtung Berlin ist die Ein- und Ausfahrt Hornbeck bis 16.30 Uhr gesperrt. Und noch eine Sperrung auf der A25 Geesthacht Richtung Hamburg. Die Autobahn ist zwischen Allermöhe und Hamburg Südost bis zum 20. September gesperrt. Hier ist eine Umleitung eingerichtet. Und auf der A31 Meppen Richtung Leer zwischen Jemgum und Leerwest, da ist der Ems-Tunnel gesperrt. Wo es geht, eine gute Fahrt. Mittwochmittag, 6:06. 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Einen schönen guten Tag. Spätestens seit dem Überfall der islamistischen Hamas auf israelische Städte und Dörfer im Oktober vor 3 Jahren, da gilt das Verhältnis zwischen Israel und dem Palästinenserhilfswerk UNRWA als zerrüttet. Israel hat der Hilfsorganisation der Vereinten Nationen wiederholt vorgeworfen, dass sich auch ihre Mitarbeiter an dem Überfall beteiligt hätten. Als Folge kann UNRWA im Gazastreifen seitdem faktisch nicht mehr arbeiten. Im Westjordanland dagegen, da ist das Hilfswerk nach wie vor ein wichtiger Träger der humanitären Hilfe. Nun aber erhöht Israel offenbar den Druck. Im arabischen Ortsteil von Jerusalem sind gestern 70 Polizeikräfte in eine Berufsbildungsstätte des UN-Flüchtlingshilfswerks für den Nahen Osten bzw. für die Palästinensergebiete eingedrungen.
6: Das Flüchtlingslager Kalandia am Dienstagnachmittag. Israelische Polizisten haben eine Straße blockiert. Sie führt direkt vorbei an der Berufsschule der UNRWA, dem Hilfswerk der Vereinten Nationen für Palästina-Flüchtlinge im Nahen Osten. Eine Frau will zu ihrer Krankenschwester auf der anderen Seite. Aber die Polizei schießt immer wieder mit Tränengas in die Menge. Die Menschen wussten nicht, wohin sie gehen sollten. Und es wurde ohne Grund Tränengas auf sie abgefeuert. Außerdem ließen sie niemanden zu seinen Häusern durch. Kurz darauf fliegen wieder Tränengasgranaten. Beißender Rauch wabert durch die Luft. Menschen rennen wild durcheinander. Was war passiert? Seit dem Vormittag verbreiteten sich in sozialen Netzwerken erste Berichte. Israelische Sicherheitskräfte hätten eine UNRWA-Berufsschule in Ost-Jerusalem besetzt. Rund 20 Mitarbeitende mussten die Schule verlassen. Kurz darauf war auch der israelische rechtsextreme Sicherheitsminister Itamar Ben-Gvir vor Ort und verbreitete triumphierend auf Telegram und habe damit begonnen, UNRWA aus dem Komplex zu entfernen. Und weiter, eine Organisation, deren Mitarbeiter in Terrorismus verwickelt waren und die immer wieder als Deckmantel für die Hamas gedient hat, die hat in Jerusalem sowie im Staat Israel keinen Platz. Die Kritik ist nicht neu. Die israelische Regierung wirft dem Hilfswerk vor, dass einige seiner Mitarbeiter am Terrorangriff der Hamas am 7. Oktober beteiligt gewesen sein sollen. Das israelische Parlament hat der UNRWA in der Folge alle Aktivitäten auf israelischem Staatsgebiet verboten. Nur Ostjerusalem gehört völkerrechtlich nicht zu Israel. Es wurde aber 1980 von Israel annektiert. Tatsächlich hat sich die UNRWA im August 2024 nach einer internen Untersuchung von 9 Mitarbeitenden getrennt. Allerdings betrafen die Vorwürfe stets nur den Gazastreifen. Im Westjordanland ist das Hilfswerk bis heute für viele Menschen unverzichtbar, betreibt dort 90 Schulen und medizinische Einrichtungen. Gerade die Schule in Kalandia sei einzigartig, sagt Roland Friedrich, UNRWA-Direktor im Westjordanland. Jedes Jahr würden hier mehr als 300 junge Geflüchtete ausgebildet. 9 von 10 von ihnen fänden danach einen Job.
7: Und das ist gerade die Zielgruppe für uns, die tatsächlich Hoffnung für die Zukunft braucht, die Berufsaussichten braucht und die Stabilität braucht.
6: Diese Hoffnung könnte jetzt gefährdet sein, denn kurz nach der Übernahme erklärte der israelische Außenminister Gideon Saar, man wolle die Schule renovieren und schon in wenigen Tagen wieder eröffnen. In Zukunft solle dort der israelische Lehrplan gelten. Das Zentrum und die Schule sollen tausenden arabischen Bewohnern dieses Viertels zugutekommen. Die UNRWA hat versucht, die Eröffnung dieser Schule zu behindern. Man habe die Pläne in engem Austausch mit den Anwohnern entwickelt, sagt der Außenminister noch. Nur direkt neben der Schule scheint davon kaum jemand etwas zu wissen. Weder ein Anwohner, den wir danach fragen, noch Mohammed Aslan, Sprecher der Verwaltung des Kalandia-Flüchtlingslagers. Das Kalandia-Ausbildungszentrum bietet palästinensischen Flüchtlingen eine Berufsausbildung an. Daher ist diese Aussage völlig falsch. Es handelt sich um eine haltlose und unwahre Behauptung. Aslan vermutet ganz andere Interessen hinter der Übernahme. Ende Oktober wird in Israel ein neues Parlament gewählt. Nicht unwahrscheinlich, dass Sicherheitsminister Ben-Gvir mit dieser Aktion vor allem die eigenen Anhänger zufriedenstellen wollte. Es hat für mich den Anschein, als habe sich dieses rechte Lager dazu entschlossen, die Wahlen auf Kosten von palästinensischem Blut auszutragen. Draußen auf den Straßen von Kalandia hoffen viele nun auf internationalen Druck, damit dieser Machtwechsel nicht von Dauer ist.
5: Und das war ein Beitrag aus Tel Aviv von Julia Lai. 11:50.
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5: Es ist noch gar nicht so lange her, da musste die Norddeutsche Landesbank, die NordLB, mit Milliardensummen gerettet werden. 2019 war das. Andere Banken sind damals eingesprungen, haben dafür Teile der NordLB übernommen. Aber diese Krisenzeiten scheinen zumindest vorerst vorbei zu sein. Die Bank hat ihren Gewinn noch einmal deutlich gesteigert, um 46% auf jetzt 309 Millionen Euro. Und das könnte eine Kettenreaktion auslösen, berichtet Bertil Starke aus Hannover.
8: Die NordLB verdient wieder kräftig. Damit hat das noch vor einigen Jahren schwer angeschlagene Geldhaus die Rettung fast hinter sich. Die Retter von damals wollen deshalb jetzt offenbar aussteigen. Das hat die Nachrichtenagentur Reuters aus dem Umfeld der Bank erfahren. Großes Interesse an den Anteilen der Sparkassen, Landesbanken und Alteigentümer hat das Land. Dem könnten am Ende 82% der NordLB gehören. Damit hätte das Land bei allen relevanten Entscheidungen freie Hand. Dieser Plan hat aber einen Haken. Niedersachsen müsste erstmal neue Schulden machen. Langfristig könnten sich die Geschäfte der Bank aber auszahlen, solange sie so profitabel laufen wie jetzt. Kerngeschäft der NordLB ist beispielsweise die Finanzierung von Wind- und Solarparks, Rechenzentren und Straßenbauprojekten.
5: Im Prozess um die Entführung ihrer Kinder hat Christina Block heute weiter ausgesagt. Dabei hat sie auch Einblicke in ihr Verhältnis zu ihrem Vater, dem Hamburger Steakhouse-Besitzer Eugen Block, gegeben und sich deutlich von ihm distanziert. Elke Spanner hat den Prozess verfolgt.
9: Christina Block beschrieb die tiefe Verzweiflung in der Familie, nachdem ihr Ex-Mann Stefan Hensel ihre jüngsten beiden Kinder bei sich in Dänemark behalten hatte und jeden Kontakt zur Familie Block unterband. Und sie beschrieb zwei unterschiedliche Wege, damit umzugehen. Sie selbst habe immer auf eine Verhandlungslösung gehofft. Für ihren Vater wäre es dagegen nicht in Frage gekommen, ihrem Ex-Mann beispielsweise Geld anzubieten. Eugen Block sei bei solchen Gedankenspielen, Zitat, ausgerastet. Christina Block sagte, mein Vater blieb bei seiner Haltung, dass man die Kinder da einfach rausholen sollte. Und ich habe versucht, ihn davon abzuhalten, etwas Unüberlegtes zu tun. Sie äußerte sich auch noch zu einem Treffen mit den späteren Entführern im Blockhotel Elysee wenige Tage vor Silvester 23, bei dem sie den Entführern viel Erfolg gewünscht haben soll. Das hatten die Entführer im Gericht behauptet. Dazu Christina Block heute, ein solches Treffen gab es nie.
5: Stark ausgetrocknete Ackerflächen, verbrannte Getreidekörner oder Mais auf den Feldern, braun gefärbte, verdorrte Kartoffelpflanzen. In Bayern und Baden-Württemberg, da bangen viele Landwirte um ihre Ernten. Teilweise gibt es Totalausfälle. Hitze und Trockenheit haben zu einer dramatischen Situation geführt. Andere Regionen Deutschlands, und dazu zählt auch Mecklenburg-Vorpommern, sind da besser durch den Sommer gekommen. Aber nicht überall im Land ist die Lage entspannt, wie Florian Wultmann berichtet.
10: Milchbauer Arne Günning versorgt rund 1700 Milchkühe. In Roga bei Friedland in der mecklenburgischen Seenplatte bewirtschaftet der gebürtige Niederländer etwa 1800 Hektar. Auch er spürt die Folgen der Trockenheit.
11: Also bei uns wächst auch weniger wie andere Jahren, aber das Moorgrünland bleibt noch grün und wächst auch noch ein klein bisschen nach von der kleinen bisschen Regen, was wir jedes Mal bekommen.
10: Der erste Grasschnitt Ende Mai war noch sehr gut. Danach gingen die Erntemengen zurück. Die Grassilage hat weiterhin eine gute Qualität, sagt Arne Günning, aber es fehlt an Masse.
11: Wir denken, dass wir so viel bekommen, dass wir über den Winter kommen wieder bis zum nächsten Jahr. Aber es wird schon knapp und hängt natürlich auch ab, kriegen wir die nächste Woche noch ein bisschen Niederschlag. Die Situation, so wie sie jetzt ist, ist nicht dramatisch. Dramatisch ist natürlich auch immer ein ganz großes Wort. aber ist schon sorglich.
10: Landesweit hat es zwischen Januar und August unterschiedlich stark geregnet, erklärt NDR-Wetterexperte Stefan Kreibohm.
12: Man muss schon sagen, dass der Osten Mecklenburgs, das östliche Vorpommern, deutlich weniger Regen abbekommen hat. Und in der Jahresbilanz fehlen dort etwa so 30%. Also man kann schon sagen, auch gerade so im Friedland rum ist sehr wenig Regen gefallen bis jetzt.
10: Im Vergleich zu Süddeutschland blieb dem Nordosten die extreme Hitze weitgehend erspart.
12: Bei uns hat es dann doch immer wieder irgendwie auch mal geregnet zwischendrin. Wenn auch nicht viel, aber für die Oberfläche, für das Gras hat es immer noch gerade so irgendwie gereicht, auch wenn es in die Tiefe nicht überall durchgedrungen ist.
10: Nun richtet sich der Blick auf den Herbst. Eine verlässliche Langfristprognose gibt es nicht. Aber Meteorologen gehen davon aus, dass die Chancen auf Landregen steigen. Für Arne Günning bleibt damit die entscheidende Frage. Kommt noch genug Regen, damit aus guter Futterqualität auch genügend Futtermenge wird für seine Milchkühe?
13: Und soweit unsere Meldungen aus Norddeutschland. Die gibt es immer so gegen 10 nach bei uns. Und wir schauen gleich auf das Thema Zuckersteuer, denn das Finanzministerium, so hieß es gestern, will diese geplante Steuer ausweiten, auch unter anderem auf Getränke, die gar keinen Zucker enthalten. Das hat das Finanzministerium inzwischen wieder kassiert. Aber es bleibt die Frage, wie viel Sinn macht diese Ausweitung der Zuckersteuer auf Getränke wie Nektar oder Hafermilch? Darüber reden wir gleich mit einem der Ernährungsdocs des NDR. Das Ganze ist aber auch jetzt Thema bei Astrid Fietz im kurzen Überblick. In 90 Sekunden gibt's jetzt alle wichtigen Infos um 13.16 Uhr.
1: Im brandenburgischen Neu-Hardenberg hat die Bundesregierung ihre Klausurtagung beendet. Am zweiten Tag standen vor allem Gespräche zur Wettbewerbsfähigkeit von Handwerks- und Start-up-Unternehmen auf der Agenda. Anschließend haben die Kabinettsmitglieder noch über Hitze und Klimaschutz beraten. Kanzler Merz sagte im Anschluss auf einer Pressekonferenz, er sei überzeugt, dass seine Regierung es schaffen werde, Deutschland mit aller Kraft wieder nach vorn zu bringen und zukunftssicher zu machen. Volkswagen-Chef Blume hat auf einer Betriebsversammlung in Emden die Sparpläne des Konzerns verteidigt. Ziel sei es, die Wettbewerbsfähigkeit von VW dauerhaft zu sichern. Das Werk in Emden sei dabei in einer schwierigen Lage, weil die Arbeitskosten hier mehr als das Doppelte betragen als an vergleichbaren europäischen Standorten, so Blume. Laut dem Vorstandschef ist aber noch nicht entschieden, ob Emden oder andere VW-Werke in ein paar Jahren dauerhaft geschlossen werden. Bundesfinanzminister Klingbeil hat Berichte zurückgewiesen, wonach die Regierung die geplante Zuckersteuer auch auf Getränke wie Cola Zero erheben will. Es ergebe keinen Sinn, zuckerfreie Getränke mit einer solchen Abgabe zu belegen, schrieb Klingbeil auf Instagram. Bei dem gestern bekannt gewordenen Papier aus seinem Ministerium handelt es sich nicht um einen fertigen Gesetzentwurf, sondern um einen Arbeitsstand. Darin war vorgeschlagen worden, auch auf Zero- und Light-Getränke und Milchalternativen wie Haferdrinks die Zuckersteuer zu erheben. Das Wetter in Norddeutschland. Gebietsweise länger heiter, in Niedersachsen mehr Wolken und vereinzelt Schauer. 21 bis 26 Grad. Das war der kurze Überblick. Zurück zu Marius Zickri.
13: Dankeschön, Astrid. 18 Minuten nach 1.
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13: Diese Woche ist es soweit, da haben alle Fußballfans drauf gewartet. Die Bundesliga der Männer, Liga 1, startet in die neue Saison. Aber das ist nicht die einzige Liga, die wieder an den Start geht. Ab morgen schon sind die Handballer im Bundesliga-Alltag unterwegs, Mats Nickerson.
14: Ja, und anders als beim Fußballauftakt zwischen Bayern und Stuttgart gibt es beim Handball Nordbeteiligung im Eröffnungsspiel. Der THW Kiel reist nach Lemgo, morgen Abend um 19 Uhr. Für den THW ist es ein Neustart mit dem neuen Trainer Börge Lund, einem ehemaligen Kieler Spieler. Thomas Kurs ist unser Handballexperte. Ihn haben wir gefragt, wie groß der Druck nach der enttäuschenden vergangenen Saison in Kiel ist.
15: Der Druck ist enorm. Erstmals seit 33 Jahren spielt der Rekordmeister nicht international. Die Champions League hat Kiel sogar jetzt dreimal in Folge verpasst. Mit Börge Lund

0: Qualifikation nimmt beim THW offiziell niemand in den Mund, aber die Kieler müssen zurück in die Königsklasse, auch um diesen teuren Topkader weiter finanzieren zu können. Und die Chancen sind da. Im Gegensatz zur Konkurrenz spielt der THW nicht im Europapokal, hat weniger Spiele, weniger Reisen und weniger Belastung. Das könnte im Kampf um Platz 2 und damit die Champions League Qualifikation am Ende ein entscheidender Vorteil sein. Vielleicht reicht sogar noch Platz 3.
1: Der beste Nordclub der vergangenen Saison kam aus Flensburg, eben Tabellendritter, hat aber wichtige Führungsspieler abgegeben. Reicht die neue Mischung in Flensburg für die Rückkehr in die Champions League?
0: Also offensiv ist Flensburg richtig stark aufgestellt. Mit dem französischen Nationalspieler und Spielmacher Emrik Mien hat die SG nochmal eine absolute Top-Qualität dazu gewonnen. Das große Fragezeichen ist allerdings die Defensive. Mit Kapitän Johannes Goller ist das Herzstück des Innenblocks in der Abwehr weg. Auch im Tor muss sich nach dem Abgang von Kevin Möller ein neues Gespann finden. Trotzdem sind die Ambitionen groß, erklärt der Sportchef Lubomir Vranjes.
2: Wenn man an direkte Ziele übersprechen möchte, dann würde ich sagen, wir wollen gerne Champions League spielen. Um Titel zu sprechen, finde ich schwer. Alle haben sich verstärkt. Wir wollen überall mitspielen, so lange wie möglich. Wir haben eine Kader, finde ich, mit hohen Qualitäten, die auch da mitspielen können.
0: Neben der Bundesliga gibt es für die Flensburger noch einen zweiten Weg Richtung Champions League Qualifikation. Auch über einen Sieg in der European League kann es eventuell für die Königsklassen Qualifikation reichen. Der Druck ist also da, gerade auch für den Trainer Ales Pajovic in seinem letzten Vertragsjahr.
1: In der kommenden Saison ist ein neuer Club aus dem Norden dabei, zumindest vom Namen her. Der HSV aus Hamburg heißt jetzt HCH, Handballclub Hamburg. Wie viel Substanz steckt im neuen Handballclub Hamburg?
0: Das ist schwer einzuschätzen. Sportlich ist der Umbruch groß. Gleich 5 Leistungsträger sind weg. Für Thorsten Jansen, den Trainer, wird es erneut eine Mammutaufgabe, daraus wieder eine Mannschaft zu formen. Ein gesicherter Mittelfeldplatz wäre sicher schon ein Erfolg. Viel mehr dürfte zunächst kaum drin sein. Das betont auch der Geschäftsführer Sport, der Ex-Weltmeister Torwart Johannes Bitter.
3: Ich glaube, in der Rolle sind wir aktuell nicht. Waren wir in den vergangenen Jahren auch nicht. Aber was wir uns schon auf die Fahnen schreiben, ist natürlich klar, wie wir auftreten, wie wir unsere Fans begeistern. Wir wollen immer eine Chance haben. Die haben wir auch immer im Spiel gehen, wenn wir wirklich ins Tempo kommen. Von daher habe ich richtig Lust auf die neue Saison.
0: Aber auch strukturell ist fast alles neu. Neuer Name, neues Logo, neue Führung. Dazu gehört jetzt auch der zweite Geschäftsführer Markus Rieck. Er soll mit seiner Erfahrung aus dem Profifußball, unter anderem war er bei Borussia Dortmund, den Club wirtschaftlich breiter aufstellen und unabhängiger von einzelnen Geldgebern machen. Die Hamburger probieren also neue Wege und sind dabei kreativ. Mit einer Dauerkarte inklusive Zufriedenheitsgarantie sollen mehr Fans gewonnen werden. 8 Heimspiele sind in der großen Arena geplant am Volkspark. Sportlich wie wirtschaftlich ist also einiges in Bewegung. Wohin die Reise geht, ist völlig offen.
1: Ja, und dann geht's zum Abschluss unserer Saisonvorschau nach Niedersachsen. Hannover-Burgdorf hatte zuletzt eine enttäuschende Saison im Bundesliga-Mittelfeld. Schafft es der Trainer Juan Carlos Pastor, Hannover wieder näher an die Spitze heranzuführen?
0: Das ist definitiv das Ziel. Der Spanier ist sehr detailverliebt, sein System anspruchsvoll. Im Januar ist Pastor ja kurzfristig eingesprungen. Jetzt hat er erstmals eine komplette Vorbereitung mit seinem Team. Das ist sicherlich hilfreich. Helfen soll vor allem wieder mehr Heimstärke. Nur 2 Heimsiege in der Rückrunde waren deutlich zu wenig in der letzten Saison. Platz 11 soll es jedenfalls nicht noch einmal werden. Und es ist ein besonderes Jahr. Mit Renas Ustins und Justus Fischer verlassen nach der Saison 2 deutsche Nationalspieler und Aushängeschilder den Verein. Fischer geht mit gemischten Gefühlen in seine letzte Spielzeit.
4: Das ist jetzt meine 10. Saison hier im Verein, von daher ist es schon hart auch grundsätzlich, aber die Freude überwiegt, jetzt nochmal alles für die Recken zu geben.
0: Und natürlich will sich Justus Fischer im kommenden Sommer Richtung THW Kiel am liebsten mit einem deutlich besseren Ergebnis aus Hannover verabschieden.
1: Hannover-Burgdorf startet am Sonntag in die neue Handball-Bundesliga-Saison mit einem Heimspiel gegen die Rhein-Neckar-Löwen. Den Spielplan und alle Infos zum norddeutschen Saisonstart gibt es natürlich auch im Netz. ndr.de/sport.
5: Und soweit Mats Nickerson um 13.24 Uhr. Der Mittwochmittag auf NDR Info. Zuckersteuer. Dieses Wort macht seit gestern wieder verstärkt im politischen Berlin die Runde. Die schwarz-rote Koalition hatte sich ja schon vor einiger Zeit darauf geeinigt, dass Getränke, die viel Zucker enthalten, mit einer extra Abgabe belegt werden sollen. Finanzminister Klingbeil will diese Steuer jetzt aber noch ausweiten. Sie soll, so die Pläne des SPD-Politikers, unter anderem jetzt auch für Nektar

0: und Hafermilch gelten. Ursprünglich wollte man sie auch auf Limos mit Süßstoffen erheben, aber dieses Vorhaben hat Klingbeil jetzt wieder kassiert. Bleibt die Frage, wie viel Sinn macht das? Nützt das nur dem Staatssäckel oder auch uns Verbrauchern? Reden wir drüber mit Matthias Riedel. Er gehört zu den NDR Ernährungsdocs und ist von Haus aus unter anderem Diabetologe. Schönen guten Tag.
1: Ja, moin.
0: Nektare enthalten viel Frucht, also Vitamine. Hafermilch ist gut für unseren ökologischen Fußabdruck, so heißt es. Klingt doch jetzt alles eher positiv. Ist es trotzdem sinnvoll, auch diese Getränke zu besteuern oder eher nicht?
1: Ja, wir haben in Deutschland eine enorme Flut an Zuckeraufnahme. Die Menschen in Deutschland nehmen etwa das 2- bis 3-fache an Zucker zu sich, als was noch als maximal gesund gilt. Und deshalb müssen wir an diese Menge ran, weil Zucker ist mit ein Grund für Zivilisationskrankheiten. Und die sind, wie wir ja alle wissen, sehr teuer. Deshalb, wir müssen überall schauen, dass wir Zucker bewusster essen. Und dabei helfen solche Zuckersteuern. Das sehen wir aus der Erfahrung von 100 anderen Ländern, die damit den Zuckerkonsum senken konnten.
0: Aber auch bei Hafermilch und bei Nektaren?
1: Ja, wenn dort Zucker zugesetzt wird, dann sollte man das besteuern. Diese Lebensmittel sind kein guter Beitrag, wenn sie zu viel Zucker enthalten. Und natürlich müsste man im Gegenzug dazu auch zuckerarme Lebensmittel, gesunde Lebensmittel von der Steuer befreien.
0: Naja gut, jetzt diese Leitbrausen, also Brausen mit Süßstoffen, sollen jetzt doch nicht besteuert werden, entgegen dem, was gestern zu hören war. Da wird sicherlich auch der eine oder andere Diabetiker aufatmen, dass er jetzt nicht auf Limos verzichten muss. Ist es eine richtige Entscheidung?
1: Da wir in einer inflationären Verwendung von Süße, und da beziehe ich jetzt den Zucker und die Zuckerarten und die Süßstoffe mit ein, wir leben in so einer so versüßten Welt, dass wir abgestumpft sind gegenüber dem Geschmack. Und wir sehen, dass dann eher, wenn es tatsächlich um richtig zuckerhaltige Lebensmittel geht, auch mehr konsumiert wird. Die sind, wenn man sich ein bisschen vom Zucker entwöhnt hat, unerträglich süß. Und da können wir runter. In England enthält eine Cola oder eine Limonade 50% weniger Zucker. Und das hat keine Geschmackseinbußen. Das ist also möglich. Wir müssen wieder empfindlicher werden.
0: Aber wenn man jetzt die Konditionierung auf Süßes einschränken will, also das quasi so als das große Ziel hinter einer Zuckersteuer, müsste man dann jetzt nicht hier vielleicht nicht nur Getränke besteuern, sondern auch all das Zeugs, was ansonsten süß ist und im Supermarktregal steht. Schokoladen, Fruchtgummis, Joghurts, all diese anderen Zuckerbomben, Frühstücksflocken, was es da alles noch so gibt.
1: Ja, also die ernährungsmedizinische Szene ist in Deutschland ja wirklich froh, dass es überhaupt diesen Ansatz, diesen ersten Ansatz der Steuer gibt. Aber völlig richtig, was wir brauchen, ist eine Gesundheitslenkungssteuer, die genau diese Produkte, die Sie gerade alle nannten, teurer macht, damit weniger konsumiert wird. Aber wir müssen das Geld dann nicht einfach in den Staatssäckel fließen lassen. Es sollte mindestens dem Gesundheitswesen zugutekommen. Aber besser sollte es darauf investiert werden, gesunde Lebensmittel wie Hülsenfrüchte, Nüsse, Wasser, Vollkornbrot von der Mehrwertsteuer zu befreien. Das wäre eine tatsächlich sinnvolle gesundheitliche Lenkungssteuer, die auch richtig Geld spart und Gesundheit bringt. Die Zahlen in den Studien zeigen das deutlich.
0: Kommen wir noch mal ganz kurz zurück auf süße Getränke, vor allen Dingen auf mit Süßstoffen gesüßte Getränke. Da hat man auf der einen Seite ja den Vorteil, die haben keine Kalorien. Das heißt also auch Menschen, die sich Zucker besser nicht zuführen sollten, können was Süßes trinken, ohne jetzt irgendwie ihren Zuckerspiegel zu erhöhen. Auf der anderen Seite sind Süßstoffe ja durchaus umstritten. Was ist denn an diesen Süßstoffen so problematisch? Und macht auch hier die Dosis das Gift. Also je süßer, desto schlimmer.
1: Also einmal genau, richtig, je süßer, desto schlimmer, desto mehr werden wir unempfindlich, desto mehr nehmen wir auf. Gerade bei Müttern beispielsweise gibt es deutliche Hinweise, nicht nur aus dem Tierversuch, sondern auch aus anderen Studien, aus Menschenstudien, dass damit, dass die Muttermilch süßer wird. Kinder gewöhnen sich von vornherein an ein höheres Süßniveau und das verändert ihr Ernährungsverhalten dann später. Das sieht man dann in einer Adipositaswelle unter anderem. Aber wir sehen im Tierversuch auch, dass die dass das Erbgut der Mäuse anders methyliert, also verändert wird durch den Genuss von Süßstoffen. Was für Auswirkungen das à la longue hat, das können wir noch nicht so richtig bewerten. Wir sehen aber immer mehr Auffälligkeiten bei Süßstoffen. Wir sehen auf der einen Seite eine erhöhte Thrombozytenklebrigkeit bei Zucker, Austauschstoffen mit einem erhöhten Infarktrisiko. Wir sehen bei jetzt schon 6 Süßstoffen eine Korrelation zwischen mehr Demenz. Es ist kein Beweis, aber es sind Korrelationen. Die Darmflora wird verändert. Wir haben Hinweise auf eine Förderung des Krebsrisikos. Und viele andere Dinge spielen damit rein. Das heißt, wir haben eine große Datenlage, die sehr viel Verunsicherung in die Szene gibt. Und wir verwenden diese Süßstoffe zum Teil in 4-5-fach Dosierungen in den Lebensmitteln. Und eine riesige Masse wird halt von den Menschen eingenommen. Und was das genau bewirkt, das wissen wir am Ende nicht.
0: Sagt der NDR-Ernährungsdoc Matthias Riedel über das Thema Zuckersteuer für Getränke und Umgang mit süßen Lebensmitteln. Herr Riedel, vielen, vielen herzlichen Dank.
1: Gerne.
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3: Um 13.30 Uhr mit Astrid Fietz. Die Bundesregierung hat auf der Kabinettsklausur auf Schloss Neuhardenberg unter anderem über die Themen Innovation und Wettbewerbsfähigkeit beraten. Beschlüsse hat es nicht gegeben. Bundesfinanzminister und Vizekanzler Klingbeil sagte auf der Pressekonferenz, wirtschaftliches Wachstum und gute, sichere Arbeitsplätze seien die Eckpfeiler des Aufbruchs.
4: Wir wollen, dass Deutschland wieder an die Spitze gebracht wird. Technologisch, aber auch wirtschaftlich. Entscheidend ist, dass die Jobs der Zukunft in Deutschland entstehen. Und entscheidend ist auch, dass wir unabhängiger und souveräner werden, damit nicht in Washington oder in Peking über unsere Zukunft entschieden wird. Dass nicht die Tech-Bros im Silicon Valley mit ihrer gefährlichen Ideologie über die Zukunft der künstlichen Intelligenz entscheiden. Wir können als Europäer, als Deutschland handeln. Wir haben alle Möglichkeiten und alle Chancen, die besten Lösungen auf den Weg zu bringen.
3: Bundesfinanzminister Klingbeil von der SPD. VW-Konzernchef Blume hat sich der Belegschaft im Werk Emden gestellt und seinen Sparkurs verteidigt. Es war die zweite Betriebsversammlung bei VW. Gestern begann die Serie im Stammwerk Wolfsburg. Konkrete Angaben, wie viele Arbeitsplätze in Emden abgebaut werden sollen oder ob das Werk ganz geschlossen wird, machte Blume nicht. Mehr als 4.000 Beschäftigte nahmen an der Versammlung teil. Sie quittierten den Auftritt des Vorstandschefs teils mit Pfiffen. Der VW-Betriebsratsvorsitzende in Emden verlangte in seiner Rede erneut Klarheit vom Management. Durch Spionage, Sabotage oder Cybererpressung entstehen in Deutschland weit mehr als 200 Milliarden Euro Schaden pro Jahr. 3/4 der deutschen Unternehmen fühlen sich bedroht. Das zeigt eine Umfrage des Digitalverbands Bitkom. Zuletzt wurden vor allem mehr Angriffe ausländischer Geheimdienste verzeichnet, sagt unser Berlin-Korrespondent Markus Sambale.
5: Unternehmen werden ja nicht nur von Kriminellen angegriffen, sondern es geht eben auch um Spionage durch andere Staaten. 1/3 der deutschen Firmen, die angegriffen wurden, sagt der Studie zufolge inzwischen, wir vermuten ausländische Geheimdienste als Täter. Dieser Verdacht gründet sich auf digitale Spuren, auf bestimmte Angriffsmuster, die man da erkennt, aber auch auf die Infos aus Sicherheitsbehörden. Am häufigsten haben die deutschen Firmen dabei China und Russland im Verdacht. Ganze Branchen in Deutschland sind im Visier, zum Beispiel die deutsche Rüstungsindustrie.
3: In Sachsen-Anhalts Landeshauptstadt Magdeburg setzen heute Menschen mit Migrationshintergrund ein Zeichen für Demokratie und gegen Rassismus. Viele schließen zwischen 10 und 15 Uhr ihre Geschäfte. Es sei ein Weckruf an die Gesellschaft und ein Appell, sich das Wahlprogramm der AfD genau anzuschauen, erklärte der Flüchtlingsrat Sachsen-Anhalt. Viele Migranten hätten zunehmend Angst vor Anfeindungen. Der Rat unterstützt den sogenannten Migra-Streik, den Gewerbetreibende selbst organisiert haben. In Sachsen-Anhalt wird in 1,5 Wochen gewählt. In Umfragen ist die vom Landesverfassungsschutz als gesichert rechtsextremistisch eingestufte AfD stärkste Kraft. Die EU verzeichnet das erste Handelsdefizit seit 3 Jahren. Das betrifft das zweite Jahresquartal. Laut Statistikbehörde Eurostat lag das Defizit im Zeitraum April bis Juni bei fast 22 Milliarden Euro. Woran das liegt, berichtet Sarah Lopez in Brüssel.
6: Das liegt unter anderem daran, dass die EU zuletzt mehr Geld für Energieprodukte ausgegeben hat, vor allem für Öl und Gas. Die sind wegen der Situation rund um die Straße von Hormuz deutlich teurer geworden. Bei den Energieprodukten ist das Handelsdefizit demnach um mehr als 40% gestiegen. Außerdem spielen auch die Wirtschaftsbeziehungen zu China eine Rolle. Im zweiten Quartal des Jahres importierte die EU deutlich mehr chinesische Produkte, als sie europäische nach China exportierte. Gerade beim Handel mit Maschinen, Fahrzeugen und anderen Industriegütern war die EU nicht mehr so erfolgreich wie in der Vergangenheit.
3: Im Bahnverkehr zwischen Hannover und Göttingen kommt es zu Behinderungen. Grund ist eine Stellwerkstörung der Deutschen Bahn. ICE und Regionalzüge müssen teilweise an Bahnhöfen warten oder Umleitungen fahren. Die Fahrzeiten können sich um bis zu 2 Stunden verspäten. Nachdem gestern Abend 23 Menschen in einem Kettenkarussell auf dem Hamburger Dom rund 2 Stunden festsaßen, prüfen jetzt Fachleute vom TÜV, wie es zu dem Zwischenfall kommen konnte. Bremsbacken mussten gelöst werden, um die Gondeln des Fahrgeschäfts wieder auf den Boden zu bringen. Das hat die Feuerwehr schon am Abend mitgeteilt. Finn Kessler in Hamburg zur Frage, wie oft es auf dem Dom zu solchen Zwischenfällen kommt.
7: Also, dass ein Fahrgeschäft stehen bleibt, kommt immer mal wieder vor. Selten wird es aber ein Fall für die Feuerwehr. Das letzte Mal mussten Anfang Dezember mehrere Fahrgäste aus einem Flugkarussell gerettet werden. Damals blieb das 66 Meter hohe Gerät wegen eines Defekts stehen. Mitte April 2024 gab es einen ähnlichen Fall. Da blieb eine Achterbahngondel in etwa 6 Metern Höhe stehen. Über den Daumen gerechnet gab es seit 2023 etwa einmal im Jahr einen Einsatz, bei dem Fahrgäste aus einer ähnlichen Situation befreit werden mussten.
3: Das waren die Nachrichten.
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0: Da ist es teilweise recht kalt, zumindest im Harz, in Seesen 17 Grad hier, in Husum dagegen 23 Grad, in Delmenhorst 22, in Hamburg 25 und in Greifswald 21 Grad. Damit sind wir auch schon so ziemlich an den Höchstwerten, die heute möglich sind. Dazu ist es meist heiter, aber vor allem in Niedersachsen kann es mehr Wolken und vereinzelt auch Schauer geben. Auch morgen zeitweise Sonnenschein, in Niedersachsen wieder teilweise nass, bei 22 bis 29 Grad. NDR Info, der Verkehrsservice mit Staus und Behinderungen ab 3 Kilometern Länge. A1 Lübeck Richtung Hamburg zwischen Billstedt und dem Dreieck Norderelbe 4 Kilometer Stop and Go. Die A1 Bremen Richtung Osnabrück zwischen Stur und Wildeshausen Nord 5 Kilometer. In der Gegenrichtung ist die Autobahn zwischen Stur und Brinkum nach einem Unfall gesperrt. A7 Flensburg Richtung Hamburg zwischen Hamburg Nordwest und dem Elbtunnel 5 Kilometer stockend. Die Ein- und Auffahrt aller Möhe, Hornbeck, auf der A24 Hamburg Richtung Berlin ist bis 16.30 Uhr gesperrt. Der Mittwochmittag auf NDR Info mit Marius Zekri am Mikrofon. Schönen guten Tag. SDF, diese Abkürzung steht für die Demokratischen Kräfte Syriens. Eine Miliz, die von Kurden geführt wird und die in den vergangenen 10 Jahren auch maßgeblich am Kampf gegen die Terrororganisation IS beteiligt war. Nun haben sich die SDF aufgelöst und sind nun Teil der syrischen Armee. Wie es dazu gekommen ist und was die Hintergründe sind, das erklärt Anna Osius.
8: Es ist das Ende eines langen Kapitels. Die kurdisch geführten Demokratischen Kräfte Syriens, kurz SDF, haben ihre Auflösung bekannt gegeben. Der syrische Kurdenführer Maslum Abdi verkündete in Damaskus das, Zitat, Ende des Einsatzes der SDF. Nach Abstimmung mit Präsident al-Sharra und dem Abschluss der Integration unserer Streitkräfte in die syrische Armee geben wir hiermit das Ende der militärischen Mission der SDF bekannt und erklären in voller Verantwortung deren Auflösung als eigenständige militärische Kraft. Die SDF waren jahrelang maßgeblich am Kampf gegen die Terrororganisation IS, den sogenannten Islamischen Staat, beteiligt. Sie galten als enge Verbündete der USA in der Region und als Vorkämpfer gegen die Dschihadisten in Syrien. Zwischenzeitlich verfügten sie über rund 100.000 Kämpfer, Kurden und Araber. Die kurdisch geführten Kräfte kontrollierten im Nordosten Syriens jahrelang ein großes Gebiet und hatten sich dort eine Selbstverwaltung aufgebaut. Doch nach dem Sturz von Langzeitdiktator Assad wandten sich die USA dem neuen Machthaber Syriens Ahmed al-Sharra zu. Und der machte unmissverständlich deutlich, dass er in Syrien keine zweite Armee, keine separatistischen Bewegungen duldet. Anfang des Jahres kam es zu heftigen Gefechten zwischen den Regierungstruppen und den Kurden. Dabei wurden die SDF massiv zurückgedrängt und stimmten schließlich einem Abkommen zu, das die kurdische Verwaltung in den syrischen Staatsapparat integriert. Die jetzt erklärte Auflösung der SDF und der kurdischen Selbstverwaltung gilt als entscheidender Schritt für die Umsetzung des Abkommens. Maslum Abdi erklärte erst auf Arabisch, dann auf Kurdisch: Wir wollen, dass dieser Tag den Beginn eines echten Übergangs von den Schlachtfeldern zu den Baustellen und von einer Zeit des Krieges zu einer Zeit des Friedens markiert. Die Kurden haben vom syrischen Übergangspräsidenten al-Sharra weitgehende Minderheitsrechte zugesichert bekommen. Sie fordern, dass die kurdische Sprache an Schulen gelehrt werden kann und die Minderheitsrechte in die neue Verfassung aufgenommen werden. An dieser Stelle werde der Kampf des kurdischen Volkes weitergehen, so der syrische Kurdenführer. Die US-Regierung begrüßte die Auflösung der SDF. US-Sondergesandter Tom Barrack erklärte, so sehe, Zitat, echte Integration aus. Am Vortag hatten die USA Syrien von der Liste der Terrorunterstützer gestrichen. Damit wird es für internationale Firmen und Banken künftig einfacher, in Syrien Geschäfte zu machen. Der syrische Übergangspräsident al-Sharra begrüßte den Schritt. Heute schüttelt Syrien eine schwere Last ab und schließt ein schmerzhaftes Kapitel seiner Vergangenheit, um den Weg der Entwicklung, des Wiederaufbaus und der Erneuerung zu beschreiten. Die Sanktionen wurden aufgehoben und die Beschränkungen beseitigt. Ich bitte Gott, den Allmächtigen, uns dabei zu helfen, euch zu dienen. Al-Sharra hat selbst eine Vergangenheit als islamistischer Kämpfer bei einem Ableger des Terrornetzwerks Al-Qaida. Syrien war seit 1979 als staatlicher Terrorunterstützer gelistet. Die Streichung bedeutet für das Land im Aufbruch eine Chance auf Neuanfang. Doch dieser ist immer noch geprägt von Konflikten. Israel griff kürzlich mehrere Ziele in Syrien an, darunter auch eine Militärbasis nahe der türkischen Grenze. Die Spannungen zwischen der Türkei und Israel über eine künftige Vormachtstellung in Syrien sind noch nicht gelöst. Außerdem gab es in letzter Zeit mehrfach kleinere Anschläge im Land. Auch fast 2 Jahre nach dem Sturz von Diktator Assad ist Syrien von einem vollständig funktionierenden Staat noch weit entfernt.
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0: Ab heute piept, fiebt und kracht es wieder auf dem Kölner Messegelände. Große Bildschirme und jede Menge Action. Es ist Gamescom, die größte Computerspielemesse der Welt. Produzenten von überall her präsentieren hier ihre Neuheiten. Experten warten darauf, sie auszuprobieren. Der erste Tag ist traditionell den Fachbesuchern vorbehalten. Wie der Auftakt der diesjährigen Gamescom gelaufen ist, dazu jetzt mehr von Martin Schütz aus Köln.
9: Die Türen der Gamescom sind offen und die Fachbesucher schlendern durch die Gänge. Heute ist es noch ziemlich entspannt auf der Gamescom, erst morgen wird es richtig voll. Noch muss niemand stundenlang anstehen und warten. Die Stimmung bei den Fachbesuchern ist gut. Auch Felix Falk, der Chef des Branchenverbands Game, hat gute Laune.
10: Wir freuen uns riesig, dass das größte Games-Festival der Welt wieder jetzt startet. Den Fans wird also viel geboten. Und am Tag, wo noch nicht mal alle Besuchenden zugelassen sind, ist hier schon super Stimmung. Und das macht Lust auf diese Woche Gamescom.
9: In den Hallen zeigen mehr als 1600 Aussteller ihre Neuheiten. Teilweise bauen sie komplette Themenwelten auf. Es gibt Nachbauten von mittelalterlichen Tavernen, asiatischen Landschaften und kompletten Baustellen mit echten Baggern. Auch am Stand von Mike Büdefür ist schon gut was los. Und wer hier Spiele testen möchte, braucht ein bisschen Geduld und Zeit. Es stehen Sofas herum, damit die Gamerinnen und Gamer sich auch mal ausruhen können. Bis zu 2500 Menschen werden pro Tag durch den Stand geschleust.
11: Wir sorgen auch dafür, dass hier eine gewisse Unterhaltung ist. Man kann ja quasi auch beim Warten schon sehen, wie die anderen spielen. Ist, glaube ich, eine schönere Erfahrung, als wenn man jetzt gerade beim neuen Ausweis im Amt steht. Das ist schon schöner hier.
9: Dass die Gamescom in diesem Jahr einen neuen Ausstellerrekord aufstellt und damit noch mehr Konkurrenz auf der Gamescom ist, das findet Mike Büdefür positiv. Für ihn ist das ein Zeichen, dass die Gamescom weltweit einzigartig ist.
11: Wenn hier noch mehr auch internationale Hersteller und Anbieter vorbeikommen und sich ihre Spiele zeigen und das Publikum auch internationaler wird, kann das ja für alle eigentlich nur super sein.
9: Und damit auch für die Besucherinnen und Besucher, die in die Kölner Messehallen gekommen sind. Sie sind nun schon ein paar Stunden auf der Gamescom unterwegs und haben sich einen ersten Eindruck gemacht. Viele sind schon Stammgäste.
12: Im Prinzip machen wir das schon seit ein paar Jahren. Also das ist so ein bisschen unser Ding, dass wir irgendwie immer auf die Gamescom gehen. Einfach für das Messefeeling, um die verschiedenen Stände zu sehen.
13: Ja, einfach gucken, was es Neues gibt, was einen vielleicht interessieren könnte.
14: Wir sind einfach hier, um uns ein bisschen umzuschauen, abzuchecken, was so geht. Spiele ausprobieren und einfach ein bisschen so die Atmosphäre genießen.
15: Auch viel Dekoration und alles. aber auch die Kleinen sind nicht schlecht. Ich würde schon sagen, dass sie sich Mühe geben.
16: Wie immer erschlagend, aber großartig. Also wir sind gerade angekommen, haben aber richtig Bock, uns alle Sachen anzugucken.
9: Dafür bleibt noch bis Sonntag Zeit, dann erst endet die Gamescom.
0: Aus Köln berichtete Martin Schütz.
17: Die Steuern, die da starten.
0: Wenn Sie im Urlaub sind, dann dann geben Sie Geld aus. Meistens mehr, als Sie das zu Hause tun würden. Aber stellen Sie sich mal vor, Sie fahren nach Berlin und haben 17 Euro zur Verfügung. Damit werden Sie in der deutschen Hauptstadt jetzt nicht so weit kommen. Noch schlimmer ist es in New York, denn die Stadt ist deutlich teurer als alles, was wir hier in Deutschland haben. Aber wie weit kommt man da mit wenig Geld? Das hat unsere Korrespondentin ausprobiert und das Ergebnis hören Sie gleich nach dem kurzen Überblick. Um 13.45 Uhr gibt es jetzt die wichtigsten Meldungen heute Mittag.
3: Bundeskanzler Merz sieht die Bundesregierung auf einem guten Weg. Nach 3 Jahren Rezession sei die Wirtschaft inzwischen wieder auf Wachstumskurs, sagte Merz im Anschluss an die 2-tägige Klausurtagung seines Kabinetts. Dort habe man intensiv über die Themen Innovation und Wettbewerbsfähigkeit beraten. Es sei an der Zeit, den Missmut und den Verdruss der vergangenen Jahre abzulegen und Deutschland besser, schneller und moderner zu machen. Der Vorstandschef des Volkswagen-Konzerns Blume hat auf einer Betriebsversammlung in Emden über die Sparpläne des Autobauers informiert. Konkrete Angaben, wie viele Arbeitsplätze in dem Werk in Niedersachsen abgebaut werden sollen oder ob der Standort in ein paar Jahren ganz aufgegeben wird, machte Blume nicht. An der Versammlung nahmen mehr als 4.000 Beschäftigte teil. Sie quittierten den Auftritt des VW-Chefs mit Pfiffen. Der Betriebsratsvorsitzende in Emden verlangte, das Management müsse die Lage endlich klar benennen. In Nepal werden nach einer plötzlichen Sturzflut mehrere hundert Menschen vermisst. Wie die Behörden mitteilten, kamen mindestens 8 Menschen ums Leben. Unter den Vermissten sollen auch viele Touristen sein. Die Wasser- und Schlammmassen hätten in dem betroffenen Gebiet nahe der Grenze zu Tibet schwere Zerstörungen angerichtet, hieß es. Zahlreiche Häuser und Brücken seien zerstört worden. Nepals Regierungschef Shah gab eine Katastrophenwarnung heraus und beorderte die Armee in das Überschwemmungsgebiet. Das Wetter in Norddeutschland. Gebietsweise länger heiter, in Niedersachsen mehr Wolken, vereinzelt Schauer, 21 bis 26 Grad. Das war der kurze Überblick. Weiter geht's mit Marius Zekri.
0: Dankeschön. New York ist eine der teuersten Städte der Welt. Ein Urlaub dort, der kann ganz schön ins Geld gehen. Beispiel, ein Besuch auf dem Empire State Building kostet knapp $50 pro Person. Einmal ins Museum of Modern Art, das berühmte MoMA, $30. Und selbst ein Burger in einem durchschnittlichen Diner ist selten unter $20 zu haben. Und da kommt das Trinkgeld dann noch oben drauf. The Big Apple ist irgendwie auch ein Big-Groschen-Grab. Aber geht's nicht vielleicht doch billiger? Kann man auch mit ganz wenig Geld einen tollen Urlaubstag in New York verbringen? Unsere Korrespondentin Martina Butler hat mal geschaut, ob das klappen kann.
18: Morgens um 9 Startpunkt Times Square. Ich mache einen Selbstversuch. Ich will ausprobieren, ob man mit $20 einen schönen Tag als Tourist in New York haben kann.
19: Meine Ausrüstung, $20 und eine Flasche Wasser. Natürlich bequeme Schuhe, denn ich glaube, ich werde ganz schön viel laufen heute.
18: Die Getränkeversorgung macht mir keine großen Sorgen. Wenn meine Wasserflasche leer ist, kann ich sie an den vielen Trinkbrunnen, die es in der Stadt gibt, wieder auffüllen. Als erstes will ich im Essex Market im Süden von Manhattan einen kostenlosen Kochkurs mitmachen. Dahin nehme ich die U-Bahn. Die ersten $3 sind weg und es ist gerade mal 9:30. Der Duft von gerösteten Zwiebeln und Knoblauch zieht durchs Küchenstudio und macht Appetit. Eine Stunde später ist die Tomatensuppe fertig, alle dürfen probieren und das Rezept mit nach Hause nehmen. Tiffany macht Spaß und es schmeckt.
20: I enjoy it. It tastes delicious.
18: Als nächstes Bryant Park an der 42. Wieder U-Bahn, wieder $3. Tagestickets für den öffentlichen Nahverkehr in New York, Fehlanzeige. Der Park ist eine große Wiese, die von Bäumen gesäumt ist. Drumherum kann man alles Mögliche machen. Eine Runde Tischtennis oder Buhl und an einer Ecke liegen Keulen und Jonglierbälle. Ein schlanker Mann mit weißem Bart kommt auf mich zu und fragt, ob ich Lust habe, mitzumachen.
21: Ich leite den Bryant Park Jonglier Club. Wir sind hier 6 Tage die Woche und jedes Jahr kommen Tausende und lernen bei uns jonglieren. Wir haben Keulen, Diabolo, Flowersticks, Jonglierbälle und alles
18: Mögliche. Es ist Mittagszeit und jetzt kommt eine der größeren Herausforderungen. Essen finden, das wenig oder gar nichts kostet. Dafür lohnt es sich vorher ein bisschen zu planen. In der App Too Good To Go findet man beispielsweise quer durch New York Läden, die kurz bevor die Mittagszeit um ist, billiger Bagel, Pizza oder gar ganze Gerichte anbieten. Statt 18 Dollar Essen gibt's die dann eben auch schon mal für 6 Dollar. Ich habe einen Foodtruck gefunden, bei dem es kostenloses Essen gibt. Heute bereitet Sternekoch Vikas Khanna indisches Panier zu. 1000 Essen sind im 0,nix weg. Der Küchenchef strahlt.
21: Das bedeutet mir viel. Als Immigrant, der in New York wohnt, willst du, dass deine Kultur gehört, gesehen, geschmeckt und gefeiert wird.
18: Ich treffe Irini. Sie erzählt von einem ihrer Geheimtipps, was sie in der Stadt gern umsonst macht. Open-Air-Kino im Brooklyn Bridge Park.
1: Hinter der Leinwand ist die Skyline von Manhattan. Man sieht die Boote und es ist spektakulär bei Sonnenuntergang.
18: Guter Plan für den Abend, aber erstmal auf zum Highline Park. Eine stillgelegte alte Hochbahntrasse, die inzwischen eine grüne Oase ist. Hier kann man zwischen Häusern und Graffitis mit Blick auf den Hudson River spazieren gehen. Immer wieder Treppen runter auf die Straße, Schaufenster bummeln mit Designerläden im Meatpacking District oder Galerienhopping in Chelsea. An der 34. Straße steige ich in die U-Bahn quer durch die Stadt zum Bootsanleger. Mit dem Schiff geht's für 4,50 komplett an der Skyline von Manhattan entlang, unter den Brücken hindurch. Angekommen in Brooklyn fängt es unglaublich an zu regnen. Kajaken und Outdoor-Kino fallen ins Wasser, also rein in ein Café. Eine Cola mit Free Refills kostet hier 5,50. Am Ende kommt noch das übliche Trinkgeld drauf und dann ist es aus. Die 20-Dollar-Marke habe ich abends um 7 gerissen. Ich gehe noch auf eine kostenlose Salsa-Party, eine halbe Stunde Unterricht mit Tanzlehrerin und dann Tanzfläche frei. Das alles mit Blick auf die Brooklyn Bridge und die Skyline von Manhattan. Meine Bilanz am Ende des Tages: 10 Sachen gemacht, tolle Fotos mitgebracht und der Tag hat mich mit U-Bahn-Fahrt nach Hause 24 Dollar gekostet. New York muss also nicht immer teuer sein, wenn man hier etwas erleben und entdecken will.
0: Und wenn Sie das jetzt alles nochmal zum Mitschreiben brauchen, diesen Beitrag finden Sie auch in unserer NDR-Info-App zum Nachhören.
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0: China ist einer der großen und wichtigen Märkte für Filmproduzenten. Und auch hier sind Blockbuster aus Hollywood gerne gesehen. In den vergangenen Wochen gehörten etwa Christopher Nolans Die Odyssee oder der inzwischen 5. Teil von Toy Story auch im Reich der Mitte zu den Gewinnern an den Kinokassen. Aber es ist ein Film aus China selbst, der da zum großen Sommerhit auf den Leinwänden geworden ist. Once Upon a Time in the Middle East. Es ist ein Antikriegsfilm über einen Koch. Er spielt im Irak und lockt derzeit die Chinesen in Scharen in die Kinos. Eva Lambi-Schmidt berichtet aus Shanghai.
4: Ein Bock schwenkt über dem Feuer, Reis mit Gemüse brutzelt darin. Der chinesische Koch Shifu ist sehr beschäftigt, sein Restaurant beliebt.
22: This is the Chinese chef I was telling you about. Mr. Shifu.
4: Der Film Once Upon a Time in the Middle East beginnt fröhlich, humorvoll und mit Nahaufnahmen von schmackhaftem chinesischem Essen. Der chinesische Koch ist für die Arbeit ausgewandert, im Irak verdient er sein Geld, der Laden läuft. Doch dann beginnt im Jahr 2003 der Irakkrieg. Bomben fallen auf die im Film fiktive Stadt, US-Soldaten marschieren ein. Und aus dem Geräusch eines brutzelnden Spiegeleis wird plötzlich der Klang des Kriegs. Die Szenen werden blutig. Aus nächster Nähe zeigen sie die Brutalität der Kämpfe und das Leid der Menschen. Der Chinese auf einmal mittendrin, auf der Flucht vor den Bomben, Explosionen und vor dem Tod. Meine erste Reaktion war, dass der Film sehr schockierend ist. Ich dachte, es wäre eine Komödie, da der Komiker und Schauspieler Shan Teng die Hauptrolle spielt. Doch nachdem ich den ganzen Film gesehen habe, ist klar, es geht hauptsächlich um Krieg, stellt die 27-jährige Kinobesucherin Dong Dong in Shanghai nach 140 intensiven Filmminuten fest. Für sie ist die Botschaft klar, es gehe darum, den Frieden zu schätzen. Auch Wang Yixin geht mit dieser Erkenntnis aus dem Film. Er soll den Wunsch zum Ausdruck bringen, dass es weniger Kriege auf dieser Welt gibt und dass weniger Kinder zu Schaden kommen. Der Film soll den Menschen verdeutlichen, dass durch Kriege viele Kinder leiden, und er tritt für den Frieden ein. Ein chinesischer Antikriegsfilm, der zeigt, wie ein Chinese in einem fremden Land zwischen die Fronten gerät, zwischen US-Soldaten und islamistischen Terrorgruppen. Der Film zeigt die Brutalität beider Seiten und die menschliche Verletzlichkeit, auf Schmerz des Verlusts mit neuem Hass zu reagieren, mit mehr Gewalt. Die Botschaft: Krieg ist nicht die Lösung. Unabhängig von ihrer Nationalität, ob Kinder, Einheimische aus dem Nahen Osten oder Soldaten, sie stehen alle als Menschen dem Krieg gegenüber. Sie haben einfach nur unterschiedliche Rollen. So der Eindruck von Kinobesucherin Dung Dung. Der Film bemühe sich um das Verständnis beider Seiten. Das chinesische Staatsfernsehen CCTV berichtet, er biete einen neutralen Standpunkt eines Drittstaates. Tatsächlich erinnert der Film an offizielle Statements des chinesischen Außenministeriums auch zu heutigen Konflikten und Kriegen in der Welt. China stehe für Frieden und Dialog, werbe für Zurückhaltung, mische sich nicht ein. Im Gegensatz zu den USA, die laut chinesischen Staatsmedien mit ihren Bomben die Welt in Brand setzten. Es ist ein Film auf Linie einer Staatsführung, die ihr Land nach außen hin vermeintlich friedlich und neutral präsentiert. Fiktion und Wirklichkeit gehen aber auseinander. So hat China im Falle des Irans die Angriffe Israels und der USA verurteilt. Russlands Invasion in der Ukraine allerdings nicht. Die Volksrepublik liefert zudem Dual-Use-Güter sowohl an Russland als auch an den Iran. Das sind Waren, die sowohl zivil als auch militärisch genutzt werden können. Medienberichte, wonach China auch Waffen dorthin liefert, dementiert die kommunistische Führung. Glaubst du wirklich, dass du nichts mit dem Krieg zu tun hast? Fragt im Film ein US-Soldat den chinesischen Koch. Dieser ist bereits zwischen den Fronten gefangen, muss schwierige Entscheidungen treffen. Er wird in der Erzählung zum Helden, rettet am Ende viele Waisenkinder vor dem Tod. Nach einer dramatischen Flucht zurück nach China denkt er sich, wäre er doch besser in China geblieben, dann hätte er mit dem Krieg nichts zu tun gehabt.
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0: Die US-Regierung hat verschärfte Wirtschaftssanktionen gegen den Iran und seine Handelspartner angekündigt. Präsident Trump spricht von einem Wirtschaftskrieg, der den Iran schließlich zusammenbrechen lassen werde. Dazu schreibt die britische Financial Times:
5: Selbst wenn es den USA gelänge, dem Iran erheblichen neuen wirtschaftlichen Schaden zuzufügen, gäbe es keine Garantie dafür, dass Teheran kapitulieren würde. Das islamistische Regime ist durch den Konflikt noch kompromissloser geworden. Es ist überzeugt, dass es um sein Überleben kämpft, was seinen Widerstand nur noch verstärkt. Der positivste Aspekt des neuen Versuchs Washingtons besteht darin, dass der US-Präsident derzeit anscheinend wenig Neigung zu einer militärischen Eskalation hat. Angesichts der geringen Wahrscheinlichkeit, dass die Pattsituation durch die Sanktionen beendet wird, ist dies nur ein weiteres riskantes Glücksspiel auf einem Weg, der für beide Seiten letztlich zurück an den Verhandlungstisch führen muss.
0: Die Neue Zürcher Zeitung aus der Schweiz bezweifelt, dass der Iran sich durch die Maßnahmen zu Zugeständnissen beim Atom- oder Raketenprogramm bewegen lässt.
5: Teheran ist mittlerweile überzeugt, dass es letztlich Trumps Ziel ist, das Regime zu stürzen. Wieso sollte es genau jene Rüstungsprogramme und Machtinstrumente aufgeben, die es künftig vor weiteren amerikanischen Angriffen schützen sollen? In die Enge getrieben dürfte das Regime eher eine neue militärische Eskalation riskieren, statt in Verhandlungen zu kapitulieren. Die Eskalationsspirale im Nahen Osten ist noch nicht zu einem Stillstand gekommen und Trump hat noch kein Rezept gefunden, um sie zu stoppen.
0: Auch die niederländische Zeitung The Telegraph hält ein plötzliches Einknicken des iranischen Regimes für unwahrscheinlich.
5: Selbst im US-Fernsehsender Fox News wurde gewarnt, dass das Anziehen der Daumenschrauben eine aggressive Reaktion mit neuen iranischen Angriffen in der Golfregion auslösen könnte. Aus Teheran kommen zwar vereinzelt Signale, die darauf hindeuten, dass es einigen Führungspersönlichkeiten inzwischen reicht. Die Landeswährung ist kollabiert und auch die Elite spürt den wirtschaftlichen Schmerz. Gleichzeitig tobt aber an der Spitze ein erbitterter Machtkampf, wobei die Falken sich weiter gegen den großen Satan USA wehren wollen, unter anderem mit Angriffen in der Straße von Hormus. Und auch bei den Amerikanern ist der Iran-Krieg längst unpopulär. Der Konflikt nagt an der Popularität Donald Trumps und seiner Republikaner. Das könnte das Weiße Haus bei den Zwischenwahlen im November teuer zu stehen kommen.
0: Und zum Schluss noch ein Blick aus Frankreich. Die dortige Zeitung L'Alsace meint:
5: Über das Scheitern der militärischen Strategie gegen den Iran hinaus stellt dieser Krieg ein echtes demokratisches Problem.
0: Ups, da war ich ein kleines bisschen zu schnell. Das waren auf jeden Fall unsere Standpunkte bzw. die Pressestimmen aus internationalen Zeitungen, die Tarek Yusbashi für Sie zusammengestellt hat.

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1: Um 14 Uhr mit Astrid Fietz. Die Bundesregierung hat sich auf ihrer Kabinettsklausur in Brandenburg neben der wirtschaftlichen Entwicklung auch mit dem Thema Hitzeschutz befasst. Wie angekündigt, gab es dazu keine Beschlüsse. Merz wies darauf hin, dass es schon jetzt viele Maßnahmen gebe und den Ländern über das Sondervermögen auch Geld dafür zur Verfügung stehe. Er kündigte aber an, auf Bundesebene möglicherweise nochmal nachzuschärfen.
2: Im Bund werden wir in einigen Ressorts Programme zur Klimaanpassung und zum Hitzeschutz weiter auflegen. Wir wollen nun systematisch alle diese Programme prüfen, sie besser miteinander verzahnen. Wir werden außerdem aus dem Hitzesommer 2026 Lehren ziehen und konkrete Hilfen prüfen müssen. Das betrifft vor allem die Vorsorge für Waldbrände, die Ausstattung der Feuerwehren. Das betrifft aber auch die Gesundheitsprävention, die Folgen für den Verkehr und natürlich erneut für die Landwirtschaft und die Forstwirtschaft.
1: Bundeskanzler Merz hat sich auch noch mal zur Rentenreform geäußert. Der CDU-Chef wies Forderungen aus der eigenen Partei zurück, die sogenannte Rente ab 63 beizubehalten. Die Bundesregierung bleibe bei dem gemeinsam vorgenommenen Kurs. Bundesfinanzminister Klingbeil ist dagegen, neben gezuckerten Limonaden und Softdrinks auch zuckerfreie Getränke zu besteuern. Er distanzierte sich von einem Arbeitspapier aus seinem Ministerium, das vorsieht, die geplante Zuckersteuer auf deutlich mehr Getränke anzuwenden, darunter auch Leitprodukte mit Süßstoff. Aus Berlin Jan Zimmermann.
3: Der SPD-Politiker stellt jetzt klar, das mache er nicht mit. Das entsprechende Papier sei weder politisch geeint noch in der Koalition beschlossen. Beschlossen ist aber laut Klingbeil, dass eine Steuer auf zuckerhaltige Getränke kommt. Er hält es für richtig, etwas gegen die negativen Folgen eines zu hohen Zuckerkonsums, wie zum Beispiel Übergewicht, zu tun. In der Regierungskoalition sind die Pläne umstritten. Mehrere Unionspolitiker wollen verhindern, dass die Zuckersteuer auf möglichst viele Getränke ausgeweitet wird. In dem gestern bekannt gewordenen Papier des Finanzministeriums sind zum Beispiel auch Säfte, Milchersatzprodukte wie Hafer- und Mandelmilch und alkoholfreie Biermixgetränke genannt. Die Bundesregierung will mit der Zuckersteuer zusätzliche Einnahmen erzielen. Im kommenden Jahr sollen rund 650 Millionen Euro zusammenkommen.
1: In Dummersdorf südlich von Rostock soll ein großes Rechenzentrum entstehen. Morgen will Ministerpräsidentin Schwesig gemeinsam mit dem Investor Details bekannt geben. Stefan Lutmann aus Schwerin dazu, was bislang bekannt ist.
4: Ja, das ist einmal der Investor. Das ist die Digitalsparte der Schwarzgruppe, ein großes Handelsunternehmen aus Neckarsulm in Baden-Württemberg mit den Ketten Lidl und Kaufland. Die hat sich auf den Bau großer Rechenzentren spezialisiert. Auch in Lübbenau in Brandenburg will sie eins bauen für 11 Milliarden Euro. Und um eine ähnliche Summe soll es auch in Dummersdorf gehen. Da sind in der ersten Ausbaustufe 12 Milliarden Euro im Gespräch. Baugenehmigungen liegen nach Angaben von Insidern schon vor. Auch die Umweltbehörden sollen grünes Licht gegeben haben für dieses Riesenprojekt.
1: In Nepal im Himalaya-Gebirge hat es schwere Überschwemmungen gegeben. Es gibt Todesopfer. Mehrere hundert Touristen werden im Grenzgebiet zur chinesischen Provinz Tibet vermisst. Nach Angaben der Behörden gibt es von mehr als 380 Urlaubern kein Lebenszeichen. Ganze Dörfer wurden nach Sturzfluten weggespült, Straßenbrücken sowie Kraftwerke beschädigt. In Tibet hat eine Schlammlawine viele Menschen unter sich begraben. Der Zeichner und Karikaturist Hans Taxler ist tot. Wie erst jetzt bekannt wurde, verstarb er vorgestern im Alter von 97 Jahren. Ein Nachruf von Mario Scala aus Frankfurt am Main.
5: Hans Taxler war einer der prägenden Karikaturisten der Republik. 1929 in der Tschechoslowakei geboren, kam er 1951 nach Frankfurt und lernte an der Städelschule Malerei und Zeichnen. Er arbeitete als Autor für das Satiremagazin Pardon und war Mitbegründer der Titanic. Neben politischen Karikaturen wie der Kohlbirne nahm er mit Die Wahrheit über Hänsel und Gretel die Märchenforschung aufs Korn. Traxler schrieb berühmte Kinderbücher wie Paula die Leuchtgans oder Aus dem Leben der Gummibärchen. Seine zahlreichen Illustrationen der Werke berühmter Schriftsteller wie Goethe, Tucholsky oder Heinrich Heine machten aus dem Satiriker einen Klassiker seiner Zunft.
1: Das waren die Nachrichten.
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6: Da scheint vielerorts in Norddeutschland die Sonne, aber nicht überall. Vor allem in Niedersachsen gibt es mehr Wolken und auch vereinzelt Schauer. Das alles bei 21 bis 26 Grad. Morgen wird es mit 22 bis 29 Grad ein bisschen wärmer. Ansonsten ändert sich das Wetter kaum. Ende Info der Verkehrsservice. Staus und Behinderungen ab 3 Kilometern Länge. Aktuell auf der A1 Lübeck Richtung Hamburg. Zwischen Billstedt und dem Dreieck Norderelbe 4 Kilometer Stop and Go. Weiter Richtung Osnabrück auf der A1 zwischen Stur und Wildeshausen Nord 5 Kilometer Stau. In der Gegenrichtung die A1 Osnabrück Richtung Bremen zwischen Stur und Brinkum Sperrung. Sie können hier ausweichen unter anderem über die B322. Von dort weiter auf die B51 und die B6 zurück auf die Autobahn 1. A2 Berlin Richtung Hannover zwischen Irxleben und Bornstedt 4 Kilometer Stop and Go. A7 Flensburg Richtung Hamburg zwischen Schnelsen und Bahrenfeld 7 Kilometer stockend. Auf der A24 Hamburg Richtung Berlin ist die Ein- und Ausfahrt Hornbeck noch für ungefähr 2,5 Stunden gesperrt. Und die A25 Geesthacht Richtung Hamburg ist zwischen Allermöhe und Hamburg Südost bis zum 20. September gesperrt. Hier ist eine Umleitung eingerichtet. Ende Infos hier mit Marius Zekri. Es ist 2:06. Kupfer, Nickel, Kobalt oder Mangan. In solchen seltenen Metallen liegt das große Potenzial des Tiefseebergbaus. Ganz unten am Meeresboden, da können solche Metalle in Zukunft von Maschinen abgebaut werden. So die Theorie. Bisher passiert das noch nicht, zumindest nicht im großen kommerziellen Stil. Vor der Küste Namibias im Süden Afrikas, da könnte der Tiefseebergbau nun aber einen wichtigen Schritt nach vorn machen. Zum ersten Mal weltweit soll dort Phosphat vom Meeresboden geholt werden. Die zuständigen Behörden haben die notwendigen Umweltgenehmigungen erteilt, aber Küstenbewohner, Fischereiverbände und Umweltschützer sind damit gar nicht einverstanden.
7: Es sind hunderte Menschen, die mit Protestplakaten durch Namibias Hafenstadt Walvis Bay laufen. Schützt unseren Ozean, schützt unsere Fischindustrie, steht auf den Plakaten. Und kein Fisch, keine Jobs, keine Zukunft. Etwa 60 Kilometer vor der Küste will das Unternehmen Namibian Marine Phosphate im Atlantik Phosphat abbauen in 200 bis 300 Meter Tiefe auf einer Fläche fast so groß wie das Saarland. Tapopi Shikongu, der in Walvis Bay lebt, sagte gegenüber dem öffentlich-rechtlichen namibischen Sender NBC, was könnte Namibia durch den Abbau gewinnen und was könnte Namibia verlieren, wenn der Meeresboden geschädigt wird?
8: What could Namibia gain from mining? And what could Namibia lose if our marine environment is damaged?
7: Der Aufschrei ist groß. Selbst Namibias Staatspräsidentin Netumbo Nandi-Ndaitwa und die Jugendorganisation der Regierungspartei SWAPO haben sich angeschlossen. Die Protestler von Walvis Bay haben eine Petition an die Regierung in Windhoek gerichtet. Wir fordern die Regierung der Republik Namibia auf, alle Fragen im Zusammenhang mit Umweltgenehmigungen oder Zertifikaten für den marinen Phosphatabbau zu überdenken und zu prüfen, ob alle möglichen Auswirkungen auf Umwelt, Fischerei, Beschäftigung und die sozioökonomische Lage angemessen bewertet wurden. Phosphat wird weltweit gebraucht, vor allem für die Herstellung von Düngemittel. Auf dem Meeresboden vor der Küste Namibias entsteht der begehrte Stoff durch Bakterien, die abgestorbene Algen und andere Biomasse zersetzen. Die Abbaupläne sehen vor, von einem Schiff aus mit einem ausklappbaren riesigen Saugrohr den Meeresboden etwa 2,5 Meter tief abzusaugen. 5,5 Millionen Tonnen Sediment könnten pro Jahr durch das Rohr an die Oberfläche gebracht werden. Was kein Phosphat enthält, würde vom Schiff direkt zurück ins Meer gehen. Umweltschutzorganisationen und Fischereiverbände sehen darin eine große Gefahr, denn der Meeresboden enthält auch Schwermetalle und andere giftige Stoffe. Sie könnten freigesetzt werden und letztlich Namibias Fischbestände gefährden, sagen sie. Das Abbauunternehmen, das zum größten Teil einem Bergbaukonzern mit Sitz im Oman gehört, bestreitet das. Der Meeresboden werde weit weniger beeinträchtigt als durch die Schleppnetze der Fischer am Grund und den seit 30 Jahren praktizierten Abbau von Diamanten in der Tiefe. Die Dozentin für Meeresforschung an der Universität von Namibia, Ditlinde Nakwaya-Jakobus, sagte der NBC, der Phosphatabbau könne sogar eine Chance sein, den Meeresboden mehr in den Blick zu nehmen. Dieser Ozean birgt zahlreiche Ressourcen. Ich habe das Gefühl, dass das Phosphat, was dort gefunden worden ist, uns als namibische Nation aufwecken kann. In der Genehmigung ist jedoch vermerkt, dass die Renaturierung dieser Gebiete überwacht werden wird. Wir müssen die Überwachung und Kontrolle verstärken und sicherstellen, dass die Projektverantwortlichen das Richtige tun. Das Abbauunternehmen Namibian Marine Phosphate, das seit 17 Jahren das Projekt vorantreibt, hat mitgeteilt, es werde noch dauern, bis tatsächlich ein Schiff mit Riesensaugrohr auslaufen kann. Noch fehlten zahlreiche weitere Genehmigungen, unter anderem für eine Fabrik an Land, die den Phosphatsand verarbeitet. Die Menschen in und um Walvis Bay aber wollen nicht warten, bis es so weit kommt. Der frühere Bürgermeister Trevino Forbes sagt: Wir sind zusammengekommen, Bürgerinnen und Bürger, politische Parteien und verschiedene Gruppierungen, um uns gegen das zu wehren, was gerade geschieht. Wir stehen in dieser Sache geschlossen zusammen und appellieren an die Verantwortlichen, dies nicht weiter zuzulassen. Aus diesem Grund haben wir uns alle vereint, um gegen den Abbau von Phosphat in unseren Ozeanen zu protestieren. Die Petition ist mittlerweile in Windhoek angekommen. Das Umweltministerium hat angekündigt, sie zu prüfen.
6: Aus dem südlichen Afrika berichtete Karin Wehrheim.
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6: Die Zukunft des VW-Standorts in Emden hängt ähnlich in der Luft wie die des Werkes in Hannover. Beide niedersächsischen Werke drohen im Zuge von Sparmaßnahmen zum Jahr 2031 geschlossen zu werden. Heute war VW-Chef Blume erstmals seit Bekanntwerden dieser Pläne in Emden, um sich auf einer Betriebsversammlung zu erklären. Wie das gelaufen ist, dazu jetzt mehr von Thomas Stahlberg.
9: Es war ein heißer Empfang für VW-Chef Blume. Schon auf der Anfahrt zum Werk hatten Mitarbeiter von Zulieferern sein Auto blockiert. In Halle 1 wurde er dann von mehr als 4000 Beschäftigten mit Pfiffen empfangen. Nach Berichten von Teilnehmern habe Betriebsratschef Wulff den VW-Chef stark kritisiert, sprach von Managementfehlern. In jeder Krise habe man gemeinsam Lösungen gefunden. Wulff fordert endlich Klarheit für die mehr als 7000 Mitarbeiter hier. Der Schlüssel zur Effizienz sei die Vollauslastung des Werkes. Zurzeit bauen die Emder 750 Autos am Tag, früher waren es mal 500 mehr. Oberbürgermeister Krüthoff überreichte Blume dann eine Resolution des Rates zum Erhalt des VW-Werkes. Das Schlimmste sei für die Mitarbeitenden die Ungewissheit, sagte Krüthoff. Blume hatte selbst gesagt, für die vier Werke werden Lösungen gesucht, das dauere aber noch 6 bis 12 Monate. Der VW-Chef hat nach Teilnehmerangaben gesagt, er nehme die Sorgen der Emder ernst. Neues hatte Blume dann nach ersten Informationen nicht im Gepäck. Spekulationen, denen zufolge in Emden künftig Rüstungsgüter gebaut werden sollen, wiesen der VW-Chef und der Betriebsrat zurück.
6: Im Mordprozess um den toten Fabian aus Güstrow, da wird schon seit einer ganzen Weile verhandelt, seit Ende April nämlich. Und heute hieß es, dass er sogar noch einmal verlängert werden könnte, denn der vorsitzende Richter am Rostocker Landgericht hat gesagt, dass möglicherweise 5 weitere Verhandlungstage angesetzt werden. Eigentlich war ein Urteil in knapp 2 Wochen geplant. Einzelheiten dazu jetzt von Jürgen Jakob Gericke.
10: Neue Beweisanregungen und Anträge könnten den Mordprozess im Fall Fabian um etwa einen Monat verlängern. Unter anderem hat die Verteidigung heute ein neues Gutachten gefordert zu der Frage, wie lange der Brand gedauert hat, nachdem die Leiche des 8-jährigen Jungen angezündet worden ist. Das sei für die Frage, ob die Angeklagte Gina H. die Täterin sein kann, entscheidend. Sie selbst hatte am Montag eine knapp 4-stündige Erklärung vor Gericht abgegeben. Dazu werde die Angeklagte wohl keine Fragen mehr beantworten, sagte ein Verteidiger. Seit ihrer Aussage habe sich ihr Gemütszustand vollkommen verändert. Absprachen mit ihr seien gerade nicht möglich.
6: Nach einer groß angelegten Razzia wegen des Verdachts der Geldwäsche im schleswig-holsteinischen Heide haben sich die Ermittlungen jetzt auch auf einen Mitarbeiter der Stadtverwaltung dort ausgeweitet. Das haben die Staatsanwaltschaft Itzehoe und ein Stadtsprecher jetzt im NDR Schleswig-Holstein bestätigt. Aus Heide dazu Rahel Zahlmann.
11: Ermittler hatten vor gut einer Woche unter anderem die Außenstelle des Fachbereichs Bau und Planung am Kleinbahnhof in Heide durchsucht, so die Staatsanwaltschaft. Einem Mitarbeiter des Bauamts wird demnach vorgeworfen, Bauanträge manipuliert zu haben. Nach Angaben der Staatsanwaltschaft und der Stadt wurden vor Ort Bauakten beschlagnahmt und Mitarbeitende befragt. Die Stadt Heide betonte, die Ermittlungen vollumfänglich zu unterstützen. Für den beschuldigten Mitarbeiter gilt die Unschuldsvermutung. Insgesamt hatte das LKA bei der Razzia wegen des Verdachts der Geldwäsche 17 Objekte in Heide durchsucht. Mehreren Personen wird unter anderem vorgeworfen, Immobilien mit Geld aus Straftaten gekauft zu haben.
6: Seit dem 1. August, also seit Monatsanfang, ist im Hamburger Stadtteil St. Georg das Trinken von Alkohol in der Öffentlichkeit in weiten Teilen verboten. Damit soll die Sicherheit rund um den Hauptbahnhof, der im Stadtteil St. Georg liegt, erhöht werden. Jetzt hat die Innenbehörde Hamburg sein erstes Fazit gezogen und wie das ausfällt, weiß Jakob Kluck.
12: Gut 200 Anzeigen hat die Polizei in den knapp 4 Wochen geschrieben, seit das Alkoholverbot Anfang August ausgeweitet wurde. Vom Hauptbahnhof auf weite Teile des Stadtteils St. Georg. Mit der Ausweitung wollte die Innenbehörde verhindern, dass sich Probleme mit alkoholisierten Menschen vom Bahnhof zunehmend in den Stadtteil hinein verlagern. Am Bahnhof selbst hatte die Polizei von Jahresbeginn bis zur Ausweitung nur 60 Anzeigen geschrieben. Seit das Verbot auch im Stadtteil gilt, hat sich die Situation laut Innenbehörde verbessert. Etwa am Pennymarkt am Steindamm oder am Hansaplatz sei die Lage entspannter. Das Konsumverbot für Alkohol habe sich herumgesprochen. Wer dagegen verstößt, zahlt beim ersten Mal 40, danach bis zu 200 Euro. Gleichzeitig sollen auch Anwohner und Einrichtungen befragt werden. Das Verbot gilt zunächst 1 Jahr lang.
6: Soweit Informationen aus Norddeutschland. Die können Sie übrigens sich auch anhören in unserer NDR-Info-App. Das Schloss Neu-Hardenberg liegt idyllisch in der brandenburgischen Landschaft. Da kann man sich auch nicht sportlich betätigen. Finanzminister Klingbeil und Umweltminister Schneider beispielsweise sind da mit dem Rad durch die Gegend gefahren. Der neue Gesundheitsminister Linnemann und Außenminister Wadefuhl waren joggen. Aber zwischendrin hat man auf Schloss Neu-Hardenberg natürlich auch gearbeitet, denn die Bundesregierung unter Kanzler Merz hat sich dort zur Klausur getroffen. Die ist jetzt vorbei. Was dabei rausgekommen ist, das fragen wir gleich unsere Korrespondentin in Neu-Hardenberg. Vorher noch der Sport und alles Wichtige in Kürze. Astrid Fitz hat die wichtigsten Meldungen heute Mittag für Sie.
1: Bundeskanzler Merz sieht für einen besseren Schutz vor Hitze und Dürre nicht den Bund in der Pflicht. Deshalb werde die Bundesregierung auch kein zusätzliches Geld dafür bereitstellen. Hitzeschutz sei Aufgabe der Länder, sagte Merz im Anschluss an die 2-tägige Kabinettsklausur in Brandenburg. Außerdem mangele es nicht an Programmen und auch nicht an Geld. Hier müsse künftig geprüft werden, wie man alles noch besser miteinander verzahnen könne, so der Kanzler. Bundesfinanzminister Klingbeil hat Berichte zurückgewiesen, wonach die Regierung die geplante Zuckersteuer auch auf Getränke wie Cola Zero erheben will. Es ergebe keinen Sinn, zuckerfreie Getränke mit einer solchen Abgabe zu belegen, schrieb Klingbeil auf Instagram. Bei dem gestern bekannt gewordenen Papier aus seinem Ministerium handele es sich nicht um einen fertigen Gesetzentwurf, sondern um einen Arbeitsstand. Darin war vorgeschlagen worden, auch auf Zero- und Light-Getränke und Milchalternativen wie Haferdrinks die Zuckersteuer zu erheben. Ausländische Geheimdienste attackieren offenbar immer häufiger deutsche Unternehmen mit Cyberangriffen. Laut einer Untersuchung des Digitalverbands Bitkom stecken dahinter in den meisten Fällen Russland und China und neuerdings auch der Iran. Danach konnte jedes dritte betroffene Unternehmen in den vergangenen 12 Monaten mindestens einen Angriff einem ausländischen Nachrichtendienst zuordnen. Der Anteil der Angriffe, die staatlichen Akteuren zugerechnet werden, sei dabei deutlich gestiegen. Das Wetter in Norddeutschland. Gebietsweise länger heiter, in Niedersachsen mehr Wolken und vereinzelt Schauer, 21 bis 26 Grad. Das war der kurze Überblick. Zurück zu Marius Zickri.
6: Dankeschön. 18 Minuten nach 2.
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6: Der Countdown läuft. Am Wochenende geht's los mit der ersten Fußball-Bundesliga. Und für die meisten Teams ist das Routine. Also man weiß, da kommt jetzt wieder Schwung in die Stadien. Alles wird vorbereitet nach einem routinierten Muster. Aber im Saarland, da sieht das doch ein bisschen anders aus, oder Mats Nicholson?
13: Ja, wenn Aufsteiger Elversberg gegen Leverkusen ins Abenteuer-Bundesliga startet. Die Gemeinde Spiesen-Elversberg mit ihren gerade mal 13.000 Einwohnern hat nicht mal einen Bahnhof. Für die Verantwortlichen der Gemeinde und des Clubs ist es eine große logistische Aufgabe, den Standort bundesligatauglich zu machen. Frank Grundhefer berichtet aus Elversberg.
14: Nicht alles, aber doch viel ist nun neu. Gestern zum Beispiel das erste öffentliche Training und einer der rund 100 Fans spricht vielen aus dem Herzen.
15: Ja, wir haben jetzt 33 Jahre lang auf Bundesliga gewartet, ja, und das Abenteuer kann jetzt beginnen.
14: Ein Abenteuer, für das immerhin schon viel Erfahrung gesammelt werden konnte. In der zweiten Liga kamen auch zumeist rund 10.000 Zuschauer. Club und Gemeinde mussten etwa lernen, auf beengtem Raum Zuschauerströme zu kanalisieren, installierten dazu auch einen Bus-Shuttle-Service, der die Fans von den entlegeneren Parkplätzen zur Arena bringt. Einen Bahnhof hat die Gemeinde nicht, also musste improvisiert werden.

0: Möglichkeiten. Noch einmal Bürgermeister Huf.
1: Andere Gemeinden dieser Größenordnung haben vielleicht einen Beamten im kommunalen Ordnungsdienst. Wir haben jetzt 5. Reicht immer noch nicht aus. Der Bauhof hat am Ende des Spieltags oder die Tage danach einiges zu tun. Die Gemeinde und die Gemeindeverwaltung ist schon sehr beansprucht.
0: Und trotzdem, auf Grundlage der Erfahrungen aus den Zweitligajahren, scheinen Club und Gemeinde gewappnet für das, was nun kommt. Denn im Grunde ist nur eines wirklich größer: die Namen der gegnerischen Clubs. Ja, auch die TV-Sender verlangen etwas mehr, und wenn es irgendwann ein großes Hotel oder eben einen Bahnhof gäbe, wäre das sicher hilfreich. Das Fazit also: in einigen Bereichen geht perspektivisch sicher mehr, aber Club und Gemeinde werden sich zusammenraufen und das Bundesliga-Kind erstmal schaukeln. Und die Fans, die glauben daran, dass die SVE in der ersten Liga bleibt.
2: Absolut. Wir haben uns gut verstärkt, vor allen Dingen im Sturm.
3: Weil sie stark genug ist, kann sein, einfach.
4: Weil die erste Saison die leichtere ist.
5: Es wird halt schwieriger, weil so zwischen 10 und 12 denken schon, dass die Mannschaft erreichen könnte, die Liga zu halten.
0: Und sollte der Klassenerhalt tatsächlich geschafft werden, dann hat man im Saarland auch schon wieder etwas mehr Erfahrung und dann mehr Zeit, sich noch besser aufzustellen, als es jetzt schon ist.
6: Am Samstag um 15.30 Uhr startet die SV Elversberg gegen Bayer Leverkusen. Zuletzt spielte in der Saison 92-93 ein Club aus dem Saarland in der ersten Liga, lange her. Der erste FC Saarbrücken stieg damals als Tabellenletzter ab. FIFA-Präsident Infantino steht seit seinem Versuch, WM-Anteile an private Investoren zu verkaufen, unter Dauerdruck. Die Pläne sind zwar längst gestoppt, aber vor allem den europäischen Fußballnationen reicht das nicht. Moritz Kühn über die aktuellen Entwicklungen.
7: Nach Angaben des Chefs der European Leagues, Claudio Schäfer, sind alle 53 Mitgliedsligen aus 34 Ländern voll auf einer Linie. Zu diesen 53 Mitgliedsligen zählen auch die aus Deutschland, England, Spanien, Italien und Frankreich. Der Tenor: Infantino habe bei der FIFA keine Zukunft mehr. Der Schweizer ist seit 2016 der Boss der FIFA und hat angekündigt, im März kommenden Jahres erneut für das Amt des Präsidenten zu kandidieren. Einen Gegenkandidaten gibt es noch nicht. Unter anderem hatte UEFA-Chef Alexander Ceferin abgesagt. Er sei nicht interessiert an dem Job. DFB-Vizepräsident Hans-Joachim Watzke bedauert diese Entscheidung. So jemand wie Alexander Ceferin wäre der ideale Kandidat gewesen, aber man müsse respektieren, dass seine persönliche Lebensplanung eine andere ist, so Watzke. Nun sei das Ziel, mit den anderen Konföderationen zu sprechen und zu schauen, wer die größten Chancen habe.
6: Das bleibt also die große Baustelle der Infantino-Kritiker. Ein Gegenkandidat muss her. Am 18. November endet die Bewerberfrist für die FIFA-Präsidentenwahl im kommenden März. UEFA-Präsident Ceferin hatte zuletzt gesagt, er hoffe, dass Infantino selbst erkennt, dass er keine Zukunft als FIFA-Präsident hat und gar nicht erst zur Wahl antritt. Dafür gibt es allerdings aktuell überhaupt keine Anzeichen.
8: Mats Nickerson war das mit dem Sport. Zehn Minuten vor 3, Sie hören NDR Info am Mittwoch. Anderthalb Tage hat das Kabinett von Kanzler Merz sich in die brandenburgische Provinz zurückgezogen. Im Schloss Neu-Hardenberg, da haben Ministerinnen und Minister in Klausur getagt. Teambuilding sei das gewesen, hieß es, und der Start in den Regierungsbetrieb nach der Sommerpause. Heute Mittag ist das Treffen in dieser ländlichen Idylle zu Ende gegangen, beobachtete das Ganze Dagmar Pepping aus unserem Hauptstadtstudio, die mir aus dieser Idylle jetzt zugeschaltet ist, allerdings mit einer sehr wackeligen Funkverbindung. Das heißt, es könnte Aussetzer geben. Dafür bitten wir vorab schon mal um Entschuldigung. Dagmar, heute haben ja für das Kabinett unter anderem die Hitzewelle und die Dürre in diesem Sommer auf der Tagesordnung gestanden, aber Beschlüsse fassen wollte man dazu nicht. Was ist denn trotzdem bei diesen Beratungen darüber herausgekommen?
9: Also zunächst mal hat der Landwirtschaftsminister Alois Rainer sozusagen Bilanz gezogen, was das Ganze, die Dürre, die Hitze, die Trockenheit bedeutet haben, auch für die Landwirtschaft, für die Forstwirtschaft und so weiter, hat sozusagen erstmal die Bilanz vorgelegt. Der Umweltminister wiederum, Carsten Schneider von der SPD, hat auch Bilanz gezogen und hat nochmal dafür geworben, haben wir gehört, dass man doch vielleicht eine Grundgesetzänderung macht, um den Klimaschutz sozusagen zu einer Gemeinschaftsaufgabe machen zu können, finanziell von Bund, Ländern und Kommunen, aber das ist offenbar jetzt nicht so auf offene Ohren bei der Union getroffen, sodass das wahrscheinlich nicht kommt. Stattdessen haben wir einen Hinweis bekommen vom Kanzler in seiner Pressekonferenz vorhin, dass ja eigentlich viel Geld vorhanden ist aus dem Sondervermögen, 100 Milliarden Euro, die gedacht sind für Investitionen und für Klimaschutz, Betonung auch für Klimaschutz. Und da geht es jetzt der Regierung vor allen Dingen darum, das Geld, das vorhanden ist,

0: entstanden ist, besser zu nutzen, die ganzen Mittel besser zu koordinieren. Das soll jetzt passieren. Und einer, der das eben auch besprechen soll mit den Ländern und Kommunen, ist Philipp Amthor, der Staatsminister, der zuständig ist für die Länder, für die Koordination Bund und Länder. Und da geht es jetzt darum, in den nächsten Wochen sozusagen alles besser miteinander zu verzahnen.
1: Okay, aber es bleibt unterm Strich, dass die Länder mehr haben wollen und die Kommunen und der Bund nicht mehr geben will. Zeichnet sich da der nächste Krach ab innerhalb der Koalition beziehungsweise auch zwischen Bund und Ländern?
0: Das glaube ich nicht. Also man muss jetzt erstmal abwarten, was jetzt sozusagen diese Gespräche zwischen Bund und Ländern bringen und ob es eben auch gelingen kann, die Mittel, die vorhanden sind, zielgerichteter einzusetzen. Der Kanzler hat nochmal gesagt, wir müssen bei den Mitteln natürlich darauf achten, dass die besonders vulnerablen Gruppen, ältere Menschen, alleinstehende Menschen, die nicht Leute haben, die sich um sie kümmern, Kinder, dass die da ganz besonders im Fokus stehen, wenn es um Anpassungsmaßnahmen geht, zum Beispiel auch bei den Gebäuden, Klimaanlagen. Aber das muss man jetzt erstmal abwarten, aber ich würde das jetzt nicht zum großen Streitthema hochziehen wollen. Denn eins ist ja auch klar, bei diesen knapp 2 Tagen hier auf Schloss Neuhardenberg ging es der Regierung darum zu zeigen, wir ziehen noch an einem Strang, wir wollen ein gemeinsames Ziel verfolgen, das heißt Deutschland nach vorne bringen, die Wirtschaft wieder zu mobilisieren, auf das Thema Innovation zu setzen, auf das Thema KI zu setzen. Das soll eben die Botschaft hier sein. Ich glaube nicht, dass man jetzt in den nächsten Wochen ja, sozusagen mit dem Thema Klimaschutz jetzt so ein ganz riesiges Streitthema in der Koalition haben wird.
1: Ein anderes Thema, was heute noch zur Sprache gekommen ist, war Wirtschaft. Zu Gast waren ja unter anderem Gründer von Startups, aber auch Handwerkspräsident Dietrich. Was hatten die denn der Bundesregierung zu sagen?
0: Der Handwerkspräsident hat nochmal darauf hingewiesen, wie wichtig das Handwerk ist. Fast 6 Millionen Menschen arbeiten dort und das hat er nochmal reingebracht. Und er hat eben auch gesagt, wir müssen darauf achten, dass wir wettbewerbsfähig sind. Er hat auch nochmal darauf hingewiesen, wie auch Handwerksbetriebe betroffen sein könnten durch eine Steuerreform. Das war ein Vortrag und ganz besonders faszinierend muss der Vortrag von den beiden Start-up-Unternehmerinnen gewesen sein, die sozusagen gezeigt haben, was in diesem Land gehen kann, wenn Start-ups zum Beispiel genug Kapital bekommen am Markt, um ihre Geschäftsideen oder ihre Ideen sozusagen in Produkte oder in Firmen umzusetzen. Also das war ja hier so dieses Thema von Friedrich Merz zu zeigen, wir wollen nach vorne mit neuen Technologien, mit Innovationen und sozusagen mit unseren Fertigkeiten, die wir haben in Deutschland, eben auch Weltspitze sein zu wollen. Also das war heute der Schwerpunkt, als diese Startup-Unternehmerinnen da waren.
1: Und dann hat der Kanzler auf der Pressekonferenz nach der Sitzung gesagt, die Wirtschaft werde bis Jahresende Ende die Rezession überwunden haben. Ist das jetzt alles Pfeifen im Walde von Friedrich Merz oder woher nimmt der Kanzler diesen Optimismus?
0: Ja, das werden wir dann ja sehen. Er hat ja auch gesagt, am Jahresende, wenn wir auch unsere Reformen, die dann begleiten kommen sollen bei Rente, Pflege, Steuern und so weiter und so fort, wenn die kommen, dass man dann eine Bilanz haben wird als Regierung, die sich sehen lassen kann. Also er hat nochmal darauf hingewiesen, dass es wachsende Zahlen gibt. Der Geschäftsklimaindex steigt, es gibt steigende Zahlen bei den Neugründungen, daher zieht der Optimismus. Und sollte sich das Ganze nicht bewahrheiten, kann man ihn natürlich dann Ende des Jahres damit konfrontieren. Und dann würde er natürlich damit dastehen, dass er einen etwas übertriebenen Optimismus heute verbreitet hat. Aber Ziel heute in Neuhardenberg war Optimismus, verströmen, ein Bild von Deutschland zeigen, wo es darum geht, Zuversicht zu haben, nicht verzagt zu sein und nicht missmutig.
1: Nun war das Treffen ja auch als Teambuilding geplant, als Einschwörung auf die Debatten, die in den kommenden Wochen auf die Regierung Merz warten, gedacht. Also Stichwort Reformen, du hast es gerade schon angesprochen, Stichwort aber auch die Landtagswahlen im Osten und der Aufstieg der AfD. Hat dieses Teambuilding, hat dieses Aufeinander-Einschwören denn unterm Strich funktioniert?
0: Also was wir hier sehen konnten und was wir gehört haben, hat es funktioniert. Das war wohl wirklich ein harmonisches Treffen, konstruktiv. Das heißt natürlich nicht, dass man in allen Themen sozusagen vollkommen einer Meinung ist. Aber miteinander harmonieren die Politiker von den 3 verschiedenen Parteien. Ob jetzt allerdings durch die Landtagswahlen in Sachsen-Anhalt am 6. September, 2 Wochen später in Mecklenburg-Vorpommern und in Berlin, dann vielleicht durch Wahlerfolge der AfD und vielleicht schlechte Ergebnisse für die Regierungsparteien hier im Bund, da Unruhe reinkommt, das kann natürlich sein. Also heute war hier Heiterkeit und Sonnenschein, ob man jetzt am 7. September nach der Landtagswahl in Sachsen-Anhalt sozusagen eine ganz andere Stimmung hat, das müssen wir abwarten.
1: Live aus Neuhardenberg von der Klausurtagung der Bundesregierung war das unsere Korrespondentin Dagmar Pepping.
2: 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Die Nachrichten für den Norden. um 14.30 Uhr mit Astrid Fietz. Die Bundesregierung hat nach Abschluss ihrer Kabinettsklausur auf Schloss Neuhardenberg optimistisch auf die kommenden Monate geschaut. Bundeskanzler Merz rechnet mit einer wirtschaftlichen Erholung. Aus Berlin Benjamin Großkopf.
3: Innovation und Wettbewerb, Wachstum und Arbeit nannte Merz als die entscheidenden Faktoren. Das Land könne darauf vertrauen, dass die Regierung bis Ende des Jahres eine Bilanz vorlegen könne, die sich sehen lässt. Konkret raus aus der Rezession, raus aus der Schwäche der Wirtschaft, kündigte der Kanzler an. Merz wiederholte seinen Appell an die Deutschen, optimistisch und zuversichtlich zu sein. Das in der Koalition unterschiedlich gesehene Thema Klima- und Hitzeschutz wollen Union und SPD in den kommenden Wochen weiter beraten. Der Kanzler betonte, dass es aus seiner Sicht nicht an Geld dafür fehlt, während sich die SPD weiter für eine stärkere finanzielle Beteiligung des Bundes am Hitzeschutz stark macht.
2: VW-Konzernchef Blume hat sich der Belegschaft im Werk Emden gestellt und seinen Sparkurs verteidigt. Es war die zweite Betriebsversammlung bei VW. Gestern begann die Serie im Stammwerk Wolfsburg. Konkrete Angaben, wie viele Arbeitsplätze in Emden abgebaut werden sollen oder ob das Werk ganz geschlossen wird, machte Blume nicht. Mehr als 4.000 Beschäftigte nahmen an der Versammlung teil. Sie quittierten den Auftritt des Vorstandschefs teils mit Pfiffen. Der VW-Betriebsratsvorsitzende in Emden verlangte in seiner Rede erneut Klarheit vom Management. Angesichts der Diskussionen über die geplante Zuckersteuer hat sich jetzt Finanzminister Klingbeil geäußert. Er teilte auf Instagram mit, dass es keine Steuer auf zuckerfreie Getränke wie Cola Zero geben werde. Sowas ergebe keinen Sinn. Zuvor war ein Papier aus seinem Ministerium bekannt geworden. Darin wird vorgeschlagen, auch auf Zero- und Light-Getränke und Milchalternativen wie Haferdrinks die Steuer zu erheben. Die Rede ist von Getränken mit Zucker oder auch Süßungsmitteln. Klingbeil wies darauf hin, dass unterschiedliche Ideen kontrovers diskutiert würden und es sich bei dem Papier nur um einen Arbeitsstand handele. Der deutsche Staat hat noch nie so hohe Steuereinnahmen durch Erbschaften und Schenkungen generiert wie im vergangenen Jahr. Insgesamt waren es fast 21,5 Milliarden Euro, ein Anstieg um gut 60% im Vergleich zum Vorjahr. Das zeigen Zahlen des Statistischen Bundesamtes. Aus Wiesbaden, Gabi Beck.
4: Der Großteil entfällt dabei auf die Erbschaftssteuer mit 13,3 Milliarden Euro und 8,1 Milliarden Euro auf die Schenkungssteuer. Die Statistikbehörde erklärt den starken Anstieg damit, dass im Jahr 2025 vor allem doppelt so viele große Vermögen von mehr als 20 Millionen Euro übergeben wurden. Vor allem wurden Unternehmen übergeben, außerdem auch Grundbesitz und Bankguthaben und Wertpapiere. Kleinere Erbschaften und Schenkungen, die unterhalb der steuerlichen Freibeträge liegen, tauchen in der Statistik nicht auf.
2: Ausländische Geheimdienste attackieren deutsche Unternehmen immer häufiger mit Cyberangriffen. Über ein Drittel der betroffenen Firmen konnte im vergangenen Jahr mindestens einen Angriff einem fremden Nachrichtendienst zuordnen. Das ergibt eine Studie des Digitalverbands Bitkom. Aus Berlin, Jakob Mayer.
5: Die meisten Attacken erfolgten demnach aus China und Russland. Aber auch der Iran werde zu einem wichtigen Akteur. Der Schaden durch Datendiebstahl, Industriespionage oder Sabotage umfasst mindestens 211 Milliarden Euro. Verfassungsschutzpräsident Sinan Selen erklärte, die Zunahme staatlicher Akteure bereite den Sicherheitsbehörden extreme Sorge. Dass bei Cyberangriffen immer häufiger künstliche Intelligenz eingesetzt wird, wirke wie ein Booster hinsichtlich der Bedrohungslage, sagte Selen. Man müsse sich jetzt auf neue Technologien einstellen, um Unternehmen besser zu schützen.
2: Die russische Justiz sucht per Haftbefehl nach einem deutschen Journalisten. Michael Martens von der Frankfurter Allgemeinen Zeitung wird in Russland Anstiftung zu Hass und Feindschaft vorgeworfen, berichtet die staatliche Nachrichtenagentur TASS. Darauf stehen in dem Land bis zu 6 Jahre Haft. Der FAZ-Balkan-Korrespondent hatte bei einer Pressekonferenz in der serbischen Hauptstadt Belgrad Anfang des Monats den ukrainischen Präsidenten Selenskyj gefragt, was die Europäer tun könnten, um der Ukraine zu helfen, mehr russische Soldaten zu töten. Martens Zeitung erklärte später, die Frage sei missverständlich formuliert gewesen und äußerte Bedauern. Die Fahndung nach ihrem Korrespondenten verurteilt die FAZ und spricht von einem Einschüchterungsversuch gegenüber der freien Presse. Prinz Harry und seine Familie sind nach Großbritannien zurückgekehrt. Das berichten mehrere Medien. Die Familie hatte vor 5 Jahren alle royalen Verpflichtungen niedergelegt und war nach Kalifornien gezogen. Aus London Lisa Maria Röhling.
6: Das neue Zuhause der Sussexes wird sich außerhalb von London befinden. Dort sollen die beiden Kinder Archie und Lilibet bereits in der Schule angemeldet sein. Wie lange die Familie in Großbritannien bleibt und warum sie nach 5 Jahren in den USA zurückkehrt, ist unklar. Nach aktuellem Kenntnisstand werden Harry und Meghan keine offiziellen Aufgaben im Königshaus übernehmen. Sie kehren als Privatleute zurück. Prinz Harry hatte noch im vergangenen Jahr in einem Interview erklärt, sich nicht vorstellen zu können, wieder in seine Heimat umzusiedeln. Seit Harry und Meghan von allen royalen Verpflichtungen zurückgetreten und unter anderem Rassismusvorwürfe gegen die Königsfamilie erhoben hatten, gilt die Beziehung zu Harrys Vater König Charles und speziell zu seinem Bruder Prinz William als angespannt.
2: Das waren die Nachrichten.
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1: Es ist relativ warm in Norddeutschland, 24 Grad in Aurich und Bad Schwartau, ebenso in Neustrelitz. In Hamburg sind es sogar 26 Grad, in Osnabrück dagegen nur 21 Grad. Das sind mit auch die Höchstwerte heute. Dazu ist es teilweise recht heiter. In Niedersachsen allerdings gibt es mehr Wolken, vereinzelt auch Schauer. Morgen ähnliches Wetter, aber ein bisschen wärmer mit 22 bis 29 Grad. In der Info der Verkehrsservice, Staus und Behinderungen ab 3 Kilometern Länge. A1 Lübeck Richtung Hamburg zwischen Billstedt und dem Dreieck Norderelbe 4 Kilometer stockend. Weiter auf der A1 Richtung Osnabrück zwischen Stur und Wildeshausen Nord 5 Kilometer Stau. Die A1 Osnabrück Richtung Bremen, also die Gegenrichtung, die ist zwischen Dreieck Stur und Brinkum gesperrt. Sie können ausweichen über die A28, von dort auf die B75 fahren und dann über die A281 und die A6 zurück auf die A1 und das dann bei der Auffahrt Achsten. Die A2 Berlin Richtung Hannover zwischen Irxleben und Alsleben 7 Kilometer Stop and Go. Auf der A7 Flensburg Richtung Hamburg zwischen Schnelsen und Bahrenfeld ebenfalls 7 Kilometer stockend. Und die A24 Hamburg Richtung Berlin, hier ist die Ein- und Ausfahrt Hornbeck noch für ungefähr 2 Stunden gesperrt. 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Schönen guten Tag. Beim Wort Koffein, na, woran denken Sie da? Wohl am ehesten an Kaffee oder vielleicht noch an Cola. So der kleine Aufwachkick zum Frühstück oder nach dem Mittagessen im Glas oder in der Tasse. Aber Koffein findet sich auch in anderen Produkten, die man jetzt nicht unbedingt trinken sollte. In Shampoos etwa, die sollen gegen Haarausfall helfen, die Haarwurzeln anregen und so zum Wachstum beitragen. Auf dass Mann oder Frau auch morgen noch eine volle Mähne auf dem Kopf hat. Aber funktioniert das wirklich? Helfen solche Koffein-Shampoos oder Spülungen tatsächlich gegen Haarverlust? Matthias Bartsch hat ein paar Antworten darauf.
8: Die Verkaufszahlen bei Koffeinshampoos steigen von Jahr zu Jahr und der Markt dafür scheint auf den ersten Blick groß. Jeder zweite Mann und auch viele Frauen sind im Laufe ihres Lebens von Haarausfall betroffen. Koffeinshampoos versprechen schnelle Hilfe, wenn die Haare auf dem Kopf lichter werden. Doch in der medizinischen Fachwelt stößt das Versprechen vom Wachmacher für die Haare auf große Skepsis. Dr. Christoph Liebig, Dermatologe aus München, sieht vor allem ein Problem bei der wissenschaftlichen nachgewiesenen Wirksamkeit.
9: Bezüglich der Koffeinshampoos ist einfach das Problem, dass es keine richtige unabhängige Studie gibt. Alle Studien, die bisher irgendwie eine Wirksamkeit zeigen, sind eben von den Herstellern selbst finanziert. Und sonst ist eigentlich in vergleichbaren Studien eigentlich so minimal bis gar keine Wirkung nachgewiesen.
8: Tatsächlich stammen die meisten positiven Ergebnisse aus den Laboren der Hersteller selbst. So verweist etwa die Bielefelder Dr. Wolf Group, Mutterkonzern von Marken wie Alpecin oder Plantur, auf eigene, teils jahrzehntelange Haarforschung. Erst kürzlich legte das Unternehmen neue, placebo-kontrollierte Studien vor, die eine signifikante Reduktion von erblich bedingtem Haarausfall durch neuartige Koffeinkombinationen belegen sollen. Das Problem aus Sicht von Verbraucherschützern: Im Labor schwimmen die Haarfollikel oft stundenlang in einer Koffeinnährlösung. Beim Duschen bleibt das Shampoo jedoch nur kurz auf der Kopfhaut. Das sei ein wichtiger Unterschied, sagt die Berliner Dermatologin Professorin Nathalie Garcia-Bartels, die ein Buch zum Thema Haare und Haarverlust geschrieben hat. Zudem bekämpften Shampoos oft nur ein Symptom, ohne die wahre Ursache zu kennen.
10: Haarausfall kann sehr viele Ursachen haben. Das reicht von Nebenwirkungen von Medikamenten ein Symptom bei inneren Erkrankungen, Mangelzuständen oder auch eben verschiedene genetische Ursachen haben. Daher ist es wichtig, in erster Linie die Ursache zu klären, um dann ganz gezielt eine Therapie dagegen zu entwickeln, um den Haarausfall zu stoppen und auch das Wiederwachstum anzuregen.
8: Wer also einfach blind zum Koffeinshampoo greift, verpasst im schlimmsten Fall die Behandlung einer ernsthaften Grunderkrankung. Liegt beispielsweise ein Eisenmangel oder eine Schilddrüsenstörung vor, bleibt das Shampoo wirkungslos. Und auch der ganz normale Alltag kann beim Haarverlust eine oft unterschätzte Rolle spielen, so Dermatologe Christoph Liebig.
9: Stresssituationen sind immer schlecht, nicht nur für den Körper, sondern auch fürs Haar. Also Haarausfall kann damit beschleunigt werden. Auch UV-Strahlung sollte man nicht direkt auf die Haare bekommen, weil damit der Haarausfall auch beschleunigt wird.
8: Was aber, wenn die Ursache genetisch bedingt ist und die Geheimratsecken größer werden? Immer mehr Betroffene ziehen dann eine Haartransplantation in Betracht. Wo Shampoos versagen, verspricht die Chirurgie Erfolg, indem eigene Haarwurzeln verpflanzt werden. Die Kosten hierfür allerdings mehrere tausend Euro.
11: Da ist eine Flasche Shampoo vielleicht dann doch ein bisschen günstiger.
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11: In den vergangenen Wochen waren Flüsse wie der Rhein, die Elbe und die Donau in den Schlagzeilen, wegen Wassermangels. Die Pegelstände lagen wegen der anhaltenden Dürre teilweise so tief, dass Schiffe kaum noch fahren konnten. Dieses Problem hat man nun auch auf der anderen Seite der Welt, am Panamakanal. Der ist eine der wichtigsten Schifffahrtsrouten auf der Erde und auch er hat ein Problem mit zu wenig Wasser. Grund dafür ist das Wetterphänomen El Niño. Eine Folge, die Zahl der Schiffe, die den Kanal passieren dürfen, wird ab kommenden Monat weiter reduziert, mit Folgen, die weltweit spürbar sein könnten, wie Jenny Barke berichtet.
12: Eigentlich ist in Panama gerade Regenzeit, doch seit Monaten bleibt es trocken. Die Folgen sind rund um Panama-Stadt sichtbar. Hier war früher überall Wasser, jetzt sehen wir hier nur noch Buschwerk. Also was sollen wir tun? Fragt ein Panamenio am ehemaligen Ufer vom künstlichen Alajuela-See, wo kleine Fischerkutter auf dem Trocknen liegen. Ähnlich sieht es am benachbarten Stausee Gatun aus, der für den Panama-Kanal angelegt wurde. Zwischen Mai und August hat es in Panama 34% weniger geregnet als im historischen Durchschnitt für diesen Zeitraum. Den zwei Seen nahe des Panama-Kanals mangelt es drastisch an Wasser, das für den Betrieb der Schleusen nötig wäre. Die anhaltende Dürre zwingt die Kanalverwaltung, sukzessive den Schiffsverkehr einzuschränken, sagt Kanalmanager Ivan Jiménez Reuters. Wir senken nach dem 2. September den Tiefgang zunächst um 61 cm, dann ab 1. Oktober nochmal um 15 cm. Von täglich 36 Durchfahrten wird die Höchstzahl zunächst auf 34 gesenkt. Ab Mitte September dürfen nur noch 32 Schiffe am Tag den Kanal passieren. Das aktuelle El Niño-Phänomen wird bereits von Klimaforschern als Rekord bezeichnet. Es macht sich bereits viel früher als in den vergangenen Jahren bemerkbar, erklärt Kanalverwalter Ricaute Vázquez. Es wird möglicherweise viel länger dauern als jedes bisherige El Niño-Phänomen. Deshalb müssen die Vorkehrungen für die panamaische Trockenzeit viel früher getroffen werden. Nicht nur der Tiefgang muss angepasst werden, sondern eben auch die Kapazität, wie bereits in den Jahren 2023 und 2024. Damals war der Pegel der einspeisenden Süßwasserseen so gering, dass die tägliche Durchfahrtszahl schließlich auf 22 reduziert werden musste. 3 Jahre sind seit dem letzten El Niño vergangen. Früher trat er alle 5 bis 7 Jahre auf. Die Extreme werden häufiger, erklärte bereits 2023 Steve Patton der ARD. Der Klimaforscher vom Smithsonian Tropeninstitut kann auf Klimadaten der letzten 140 Jahre zurückgreifen. Wir hatten 8 der 10 schlimmsten Stürme in den vergangenen 25 Jahren und zur gleichen Zeit die trockensten Jahre. Der gedrosselte Schiffsverkehr wirkt sich auch auf die deutschen Reedereien aus. Nach Angaben des Verbands Deutscher Reeder VDR ist der Panama-Kanal für bestimmte Güter von zentraler Bedeutung. Die Einschränkungen würden auf eine ohnehin hohe Nachfrage treffen, weil sich die Energieverkehre wegen der angespannten Lage in der Straße von Hormuz verlagert haben. Betroffen sind laut VDR Container, Massengut- und Tankschiffe sowie Gas- und Autotransporter. Wie viele Schiffe deutscher Reedereien konkret betroffen sind, lässt sich allerdings noch nicht beziffern. 5% des weltweiten Seehandels läuft durch die 80 Kilometer lange Wasserstraße.
1: Soweit der Bericht von Jenny Barke. Na, hatten Sie sie auch? Unter der Bettdecke, auf dem Nachttisch, im Schulranzen? Die Bravo. Das war für Generationen von jungen Menschen das Zentralorgan. Jetzt wird sie 70. Wir gratulieren gleich nach dem kurzen Überblick. Den hat jetzt Astrid Fietz für Sie.
2: Bundeskanzler Merz sieht die Bundesregierung auf einem guten Weg. Nach 3 Jahren Rezession sei die Wirtschaft inzwischen wieder auf Wachstumskurs, sagte Merz im Anschluss an die 2-tägige Klausurtagung seines Kabinetts. Dort habe man intensiv über die Themen Innovation und Wettbewerbsfähigkeit beraten. Es sei an der Zeit, den Missmut und den Verdruss der vergangenen Jahre abzulegen und Deutschland besser, schneller und moderner zu machen. Der Vorstandschef des Volkswagen-Konzerns Blume hat auf einer Betriebsversammlung in Emden über die Sparpläne des Autobauers informiert. Konkrete Angaben, wie viele Arbeitsplätze in dem Werk in Niedersachsen abgebaut werden sollen oder ob der Standort in ein paar Jahren ganz aufgegeben wird, machte Blume nicht. An der Versammlung nahmen mehr als 4000 Beschäftigte teil. Sie quittierten den Auftritt des VW-Chefs mit Pfiffen. Der Betriebsratsvorsitzende in Emden verlangte, das Management müsse die Lage endlich klar benennen. In Nepal werden nach einer plötzlichen Sturzflut mehrere hundert Menschen vermisst. Wie die Behörden mitteilten, kamen mindestens 22 Menschen ums Leben. Unter den Vermissten sollen auch viele Touristen sein. Die Wasser- und Schlammmassen hätten in den betroffenen Gebieten nahe der Grenze zu Tibet schwere Zerstörungen angerichtet, hieß es. Zahlreiche Häuser und Brücken seien zerstört worden. Nepals Regierungschef Shah gab eine Katastrophenwarnung heraus und beorderte die Armee in das Überschwemmungsgebiet. Das Wetter in Norddeutschland. Gebietsweise länger heiter, in Niedersachsen mehr Wolken und vereinzelt Schauer, 21 bis 26 Grad. Soweit der kurze Überblick. Es geht weiter mit Marius Zekri.
1: Danke dir, Astrid. Seit 70 Jahren ist die Bravo das Zentralorgan der Jugend. Die Gamescom in Köln wird ab morgen der zentrale Anlaufpunkt für junge und nicht mehr ganz so junge Menschen sein, die auf Computerspiele stehen. Viele davon sind sogenannte Ballerspiele, manche sehr brutal und darum erst ab 18 freigegeben. Aber der Schutz vor Gewalt, die in solchen Games gezeigt wird, ist nur ein Aspekt, wenn es um Jugendschutz bei Computerspielen geht. Denn inzwischen geht es häufig nicht mehr darum, was auf dem Bildschirm zu sehen ist, sondern auch, mit wem man diese Games spielt. Da nämlich lauern auch Gefahren für junge Menschen, die den Jugendschutz in diesem Bereich schwierig machen. Martin Schütz mit den Einzelheiten.
13: 85% der Kinder und Jugendlichen spielen Computerspiele. Das besagen Zahlen einer Umfrage des Verbands Bitkom unter 10- bis 18-Jährigen. Das Gaming ist also ein fester Bestandteil im Alltag der Minderjährigen. Auch Thomas Gabriel Rüdiger spielt in seiner Freizeit. Allerdings ist er kein Minderjähriger mehr, sondern Professor an der Hochschule der Polizei des Landes Brandenburg. Dort leitet er das Institut für Cyberkriminologie. Aus Sicht des Experten ist vielen Eltern nicht bewusst, dass ihre Kinder sich in der Freizeit ganz arglos in Gefahr bringen.
14: Und das finde ich schade, weil ich bin selber auch ein leidenschaftlicher Gamer und ich liebe auch Gaming. Aber dass hier ein Risiko drin bestehen kann, wenn ein Kind mit irgendeinem unbekannten Erwachsenen zusammen spielt, interagiert und chatten kann in einer spielerischen Umgebung. Das, glaube ich, muss jedem Elternteil klar werden, dass das ein Problem ist.
13: Für den Kriminologen sind Chats ein Einfallstor für Kriminelle. Und die nutzen sie für schwere Delikte.
14: Wir reden über sexuelle Übergriffe, also Cybergrooming ist ein großes Thema im Gaming-Bereich. Wir reden auch über Vermögensdelikte. Also es gibt auch Geschichten, wo Betrugshandlungen zum Beispiel Kinder treffen können im Online-Gaming. Wir reden darüber, dass Kinder da mit Extremisten tatsächlich auch in Kontakt über das Gaming kommen können.
13: Thomas Gabriel Rüdiger sieht nicht in jedem Spiel pauschal eine Gefahr. Er hat besonders Games im Blick, die online gespielt werden. Wenn ein solches Online-Spiel den Teilnehmern die Möglichkeit gibt, miteinander in Kontakt zu treten, Fotos auszutauschen, Nachrichten und Telefonnummern zu teilen, dann sind sie auch für Kriminelle interessant.
14: Online-Gaming bedeutet ja, dass man im Prinzip weltweit mit allen Menschen zusammenspielen kann in diesem digitalen Raum. Dazu kommt, dass Gaming auch noch durch diese spielerischen Interaktionen aus meiner Sicht zumindest einen vertrauensbildenden Prozess hat. Es ist zum Beispiel Tätern und Tätern relativ leichter möglich, an ein Kind heranzukommen, wenn sie sagen, das ist alles gut gelaufen, lass mal Handynummern austauschen.
13: Eltern sei oft nicht bewusst, was ihre Kinder genau spielen, welche Funktionen vorhanden sind und wie ein Spiel aufgebaut ist. Diese Erfahrung hat Jan Böhlmann gemacht, der Direktor des Zentrums für didaktische Computerspielforschung an der Pädagogischen Hochschule Freiburg. Aus Sicht von Jan Böhlmann orientieren sich Eltern in erster Linie an den jeweiligen Altersfreigaben für ein Spiel. Das sogenannte USK-Label zeigt beispielsweise an, ob ein Spiel für Kinder unter 6 Jahren geeignet ist.
15: Gleichzeitig darf man nicht sich täuschen und denken, dass jede USK-Einschränkung auch gleichzeitig eine Altersempfehlung ist. Denn diese USK-Empfehlungen funktionieren ja nach dem Motto nicht mehr traumatisierend ab, nicht inhaltlich empfohlen ab. Nur weil da draufsteht USK 6, heißt das nicht, dass das für meine 6-Jährige oder meinen 6-Jährigen das richtige Spiel ist, sondern einfach nur, dass die davon jetzt nicht mehr traumatisiert werden.
13: Grundsätzlich hält Jan Böhlmann den Jugendschutz in Deutschland für weltweit beispielhaft, aber eben nicht für umfassend. Und das Label spricht Eltern nicht davon frei, dass sie sich mit dem jeweiligen Spiel auseinandersetzen.
15: Da erlebe ich bei Eltern immer wieder, dass die sich ein Stück weit rausziehen und sagen, ah, das wird mein Kind schon irgendwie machen. Und weil das Programm dann leicht zu bedienen aussieht, wirkt es auch so, als sei alles andere, was damit zusammenhängt, auch leicht.
13: Aber so leicht ist es dann eben nicht und Kinder sind bei bestimmten Spielen der Gefahr ausgesetzt, dass sie Opfer schwerster Kriminalität werden. Beide Experten wünschen sich mehr Medienkompetenz in den Elternhäusern. Aber eben nicht nur da, sagt der Kriminologe Thomas Gabriel Rüdiger.
14: Also meine Erfahrung ist gewesen, dass auch die Sicherheitsbehörden häufig Gaming eigentlich mehr so als einen Spielekram gesehen haben. Man hat gesagt, ey, wir müssen uns mit den sozialen Medien beschäftigen, aber Gaming, das ist ja nochmal was ganz anderes.
13: Mittlerweile nimmt er aber eine steigende Wachsamkeit der Polizei wahr.
1: Soweit Martin Schütz über Jugendschutz als Herausforderung von der Gamescom.
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1: Na, haben Sie früher auch gerne Dr. Sommer gelesen, einen Starschnitt ausgesammelt und an die Wand gehängt oder die ganzen Poster und natürlich die ganzen Infos über die Stars verschlungen, die zu ihrer Zeit angesagt waren. All das, das war die Bravo, quasi so ein bisschen der Spiegel für junge Leute und fester Bestandteil eigentlich fast jeder Jugend. Heute feiert dieses Magazin, das vom Hamburger Bauer Verlag herausgegeben wird, Jubiläum. Es wird 70 Jahre alt.
16: Bravo war wirklich über Jahrzehnte das Sprachrohr der Jugend. Es war ein Massenmedium. Jeder kannte die Bravo, die Bravo-Hits-CD, den Bravo-Otto-Award, die Bravo-Supershow.
17: So erinnert sich der ehemalige Bravo-Chefredakteur Alex Gernandt. Das Bravo-Magazin feiert heute 70. Jubiläum. Am 26. August 1956 wurde die erste Ausgabe veröffentlicht. Die Zeitschrift fokussierte sich zunächst auf Film und Fernsehen und entwickelte sich über die Jahre zu dem Magazin der Jugend. Alex Gernandt beschreibt die Zielgruppe so.
16: Die Hauptkernzielgruppe der Bravo, würde ich sagen, waren so zwischen 12 und 16 Jahren, viele Jahre lang Jungs und Mädchen. Das Kräfteverhältnis war relativ ausgewogen. Ja, Image war natürlich bei Bravo eminent wichtig. Man muss ja sehen, dass viele Jugendliche natürlich in der Pubertät Fantasien entwickeln irgendwie und die dann auf ihre Lieblingspopstars projizieren.
17: Für Boybands, Popstars oder auch aufstrebende Künstler war die Bravo eine wichtige Plattform, um Aufmerksamkeit zu bekommen. 1991 hatte die Zeitschrift eine Auflage von 1,5 Millionen Zeitschriften pro Woche. Für junge Künstler war die Bravo Fluch und Segen zugleich. Einerseits konnten sie bekannter werden, andererseits bestand auch Potenzial für großes Drama. Das hatte laut Popkulturwissenschaftlerin Anne-Kathrin Kohut oft keine journalistische Grundlage.
18: Also die Bravo hat eben sehr zugespitzt, sehr viel auf das Spektakel gesetzt, auf die großen Geschichten, auf die großen Erzählungen, auf die großen Emotionen und hat dabei meist wenig Rücksicht genommen, etwas richtig differenziert oder vielleicht auch gut recherchiert sozusagen darzustellen.
17: Nicht nur Promis, Musik und Skandale waren wichtige Themen in den Ausgaben der Bravo. Auch Themen aus dem Alltag der Jugendlichen spielten im Magazin eine wichtige Rolle. Somit klärte das Magazin mithilfe des Dr. Sommer-Teams seine Leserinnen und Leser über Sex und Liebe auf. Dabei stellten die Jugendlichen ganz offen ihre persönlichen Fragen zu Beziehungen und Freundschaften. Für Anne-Kathrin Kohut macht das die Bravo besonders.
18: Sexualität spielte in der Bravo eine riesige Rolle und das war auch eine absolute Außergewöhnlichkeit, sozusagen, dass das in so einer Art von Magazin auf so eine offene und durchaus auch schambefreite Art und Weise stattfinden konnte.
17: Das Dr. Sommer-Team der Bravo gibt es bis heute. Seit den Hochzeiten der Bravo in den 90ern hat sich aber so manches verändert. Gerade durch die digitale Welt haben aufstrebende Stars nun ganz andere Möglichkeiten, sich zu präsentieren und eine eigene Plattform zu schaffen. Für die Bravo hat das einen großen Einfluss auf die Verkaufszahlen, sagt der Ex-Chefredakteur Alex Gernand.
16: Und irgendwann kam dann natürlich das Internet, dann kam Social Media und das hat Bravo das Leben sehr schwer gemacht. Ich würde sagen, so ab 2005 irgendwie ist dann die Auflage doch drastisch zurückgegangen. Das ist ja auch kein Einzelschicksal, wenn man sich andere illustrierten Magazine, auch Zeitungen anschaut in Deutschland. Die haben heute alle nicht mehr die Auflage wie vor 20 Jahren.
17: Auch heute noch berichtet die Bravo über Stars, Trends und aktuelle Musik. Zwar erreicht die Zeitschrift längst nicht mehr so viele Jugendliche wie vor 30 Jahren. Trotzdem ist das 70-jährige Jubiläum besonders. Das Magazin prägt die Jugend bis heute und weckt bei vielen Erwachsenen nostalgische Erinnerungen.
1: Zum 70. der Bravo. Gratulationen waren das von Tamara Stengle. 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
1: Die letzten beiden Sommerinterviews am vergangenen Wochenende, die waren von der AfD besetzt, in Person von Alice Weidel im ZDF und Co-Chef Tino Chrupalla bei der ARD. Zeitlich parallel gab es wieder einmal tiefgreifende Erkenntnisse, auf die Stefan Fritzsche sich jetzt so seinen Reim macht.
19: Was wäre der Sommer ohne Sommerinterview? Da gäb's Beschwerden.
20: Der Bürger, die Menschen in unserem Land, sie wollen nicht mehr angelogen werden.
19: Ups, gleich in die Vollen, Richtung CDU.
20: Und was muten wir den Menschen eigentlich zu?
19: Naja, das kennt man ja jetzt zur Genüge.
20: Die DNA der CDU ist die Lüge.
19: Okay, der Faktencheck läuft. Aber herrscht jetzt nicht schon wieder viel zu viel Zwietracht?
20: Unser Land wird kaputt gemacht.
19: Ich weiß, alles schlecht. Aber gibt's nicht doch was, über das man wenigstens auch mal lacht?
20: Hier wird alles kaputt gemacht. In Deutschland wird alles kaputt gemacht.
19: Oh, ich höre gerade parallel, Herr Chrupalla. Wie läuft's denn hier so? Klimawandel, ähnliche Sache?
21: Also ich sehe da auch viel Panikmache.
19: Darf ich kurz fragen, wegen des Klimas? Also Normalität ist künftig nur ein Wunsch, ein frommer?
21: Für mich war das ein ganz normaler Sommer.
19: Ja, für viele ja nicht. Arbeit in der Hitze, da haben sich viele geschunden.
21: Da muss man eben in den frühen Morgenstunden mit Arbeiten beginnen oder in den späten Abendstunden.
19: Also von 11 bis 16 Uhr Siesta. Das werden die Firmen eher nicht so schätzen.
21: Das ist eigentlich der Skandal und da sollte man ansetzen.
19: Ah, schnell mal nach drüben, bei Frau Weidel wird's brenzlig.
20: Ich weine innerlich.
19: Muss das sein? Hier im Sommerinterview? Mein Mitleid geht ja bis in die Fußspitzen.
20: Ich habe die Nase voll, ich will nicht mehr angelogen werden von irgendwelchen Flachzangen, die da oben sitzen.
19: Nichts gegen Flachzangen, die sind wichtig, um im Handwerk zu operieren.
20: Wir werden regieren, wir werden in den ersten Bundesländern regieren.
19: Ist das schon klar? Müssen da nicht erstmal die Wahlergebnisse funktionieren?
20: Und wir werden auch im Bund regieren.
19: Braucht's dann noch eine Wahl, wenn sie sich jetzt schon als Sieger gebärden?
20: Mir blutet das Herz, wie die Menschen betrogen werden.
19: Verstehe. Da braucht's jetzt eine Robina Hood. Die nimmt uns all unsere Beschwerden.
20: Ich lasse es nicht zu, dass die Menschen in unserem Land so dermaßen über den Tisch gezogen werden und angelogen werden.
19: Und wieder nach drüben, Tino Chrupalla sagt zum Thema Wahlen, was so manchen verstört.
21: Klar, dass wir die Briefwahl, die als Ausnahmesituation geschaffen wurde, dass sie wieder abgeschafft gehört.
19: Aber doch erst, wenn sie amtieren.
20: Wir werden regieren.
19: Ja, sagten sie schon, sie und ihr Co.
20: Ich bin richtig fröhlich, bin richtig froh.
19: Fazit, das doppelte Sommerinterview, zweimal AfD. Alles schlecht und deswegen alles auf gutem Weg?
20: Höchste Energiepreise, Industrie geht kaputt,
22: haben wir
20: Autoindustrie, alles.
22: Jetzt besprochen. Frau Weidel, wir danken Ihnen für dieses Gespräch.
1: 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Wir schauen gleich mal ins Netz, in die dunklen Seiten des Netzes. Cyberangriffe kosten Unternehmen jährlich Milliarden. Das ist das Ergebnis des neuen Wirtschaftsberichts des Branchenverbandes Bitkom. Was da genau drin steht, das erfahren Sie gleich nach den Nachrichten, so ungefähr in 5 Minuten hier bei uns.
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0: Um 15 Uhr mit Sönke Peters. Bundeskanzler Merz rechnet damit, dass sich die deutsche Wirtschaft bald erholt. Zum Abschluss der Kabinettsklausur in Neu-Hardenberg sagte Merz, die Rezession werde am Ende des Jahres überwunden sein. Aus der NDR Nachrichtenredaktion Janine Artist.
3: Die Wirtschaft wachse schon und die Voraussagen für das kommende Jahr würden nach oben korrigiert, sagte Merz. Die Bundesregierung lege volle Konzentration auf Wachstum, Arbeitsplätze und Innovation. Im Bereich der künstlichen Intelligenz gäbe es ungeahnte große Chancen. Sie sei ein Katalysator für einen Aufbruch und ein modernes Deutschland. Bundesfinanzminister und Vizekanzler Klingbeil sagte, er traue der Bundesregierung zu, das Land durch Investitionen und Reformen aus der schwierigen wirtschaftlichen Lage herauszubringen. Deutschland solle wieder an die Spitze. Entscheidend dabei sei, dass man sich unabhängiger mache von den USA, China und den Tech-Konzernen aus dem Silicon Valley. Beschlüsse gab es bei der Kabinettsklausur nicht.
0: Der VW-Standort Emden hängt ähnlich wie das Werk in Hannover in der Luft. Beiden droht im Zuge von Sparmaßnahmen bis zum Jahr 2031 die Schließung. Heute war VW-Chef Blume erstmals seit Bekanntwerden dieser Pläne bei einer Betriebsversammlung in Emden. Thomas Stahlberg fasst zusammen, wie der Besuch bei den Mitarbeitenden gelaufen ist.
4: Es war ein heißer Empfang für VW-Chef Blume. Schon auf der Anfahrt zum Werk hatten Mitarbeiter von Zulieferern sein Auto blockiert. In Halle 1 wurde er dann von mehr als 4000 Beschäftigten mit Pfiffen empfangen. Nach Berichten von Teilnehmern habe Betriebsratschef Wulff den VW-Chef stark kritisiert, sprach von Managementfehlern. Oberbürgermeister Krüthoff überreichte Blume dann eine Resolution des Rates zum Erhalt des VW-Werkes. Der VW-Chef hat nach Teilnehmerangaben gesagt, er nehme die Sorgen der Emder ernst.
0: Durch Spionage, Sabotage oder Cybererpressung entstehen in Deutschland weit mehr als 200 Milliarden Euro Schaden pro Jahr. 3/4 der deutschen Unternehmen fühlen sich bedroht. Das zeigt eine Umfrage des Digitalverbands Bitkom. Zuletzt wurden vor allem mehr Angriffe ausländischer Geheimdienste verzeichnet, sagt unser Berlin-Korrespondent Markus Sambale.
23: Unternehmen werden ja nicht nur von Kriminellen angegriffen, sondern es geht eben auch um Spionage durch andere Staaten. Ein Drittel der deutschen Firmen, die angegriffen wurden, sagt der Studie zufolge inzwischen, wir vermuten ausländische Geheimdienste als Täter. Dieser Verdacht gründet sich auf digitale Spuren, auf bestimmte Angriffsmuster, die man da erkennt, aber auch auf die Infos aus Sicherheitsbehörden. Am häufigsten haben die deutschen Firmen dabei China und Russland im Verdacht. Ganze Branchen in Deutschland sind im Visier, zum Beispiel die deutsche Rüstungsindustrie.
0: In Sachsen-Anhalts Landeshauptstadt Magdeburg setzen heute Menschen mit Migrationshintergrund ein Zeichen für Demokratie und gegen Rassismus. Viele hatten zwischen 10 und 15 Uhr ihre Geschäfte geschlossen. Es sei ein Weckruf an die Gesellschaft und ein Appell, sich das Wahlprogramm der AfD genau anzuschauen, erklärte der Flüchtlingsrat Sachsen-Anhalt. Viele Migranten hätten zunehmend Angst vor Anfeindungen. Der Rat unterstützt den sogenannten Migra-Streik, den Gewerbetreibende selbst organisiert haben. In Sachsen-Anhalt wird in 1,5 Wochen gewählt. In Umfragen ist die vom Landesverfassungsschutz als gesichert rechtsextremistisch eingestufte AfD stärkste Kraft. Bei heftigen Sturzfluten im Grenzgebiet von Nepal und Tibet sind mehrere hundert Menschen mitgerissen worden. Es gibt viele Verletzte, darunter zahlreiche Touristen. Die Behörden sprechen bislang von 22 Todesopfern. Aus Neu-Delhi, Lena Bodewein.
24: Videos zeigen Häuser und Brücken, die mitgerissen wurden. Knapp 400 Menschen werden auf nepalesischer Seite vermisst. Der größte Teil Touristen, Wanderer, die im Himalaya unterwegs waren. Auch viele von ihnen aus dem Ausland. Aber auch Polizisten, Soldaten und Arbeiter eines Wasserkraftwerks seien betroffen, so die bisherigen Auskünfte der Behörden. Drohnenaufnahmen zeigen eine riesige Schlammwüste entlang des Flusses nach der Katastrophe. Laut nepalesischem Außenministerium gab es in den Bergen ein Beben, das einen Erdrutsch ausgelöst hat. Dieser führte zu der Sturzflut. Auch der Einbruch eines Gletschersees könnte die Ursache für die Überschwemmungen sein. Der Fluss Bote-Kosi fließt von Tibet Richtung Süden durch Nepal. Auch auf der Seite des chinesisch verwalteten Tibets seien Opfer zu beklagen. Die Staatsmedien berichten von zahlreichen Toten.
0: Das waren die Nachrichten.
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1: Die Sonne scheint in weiten Teilen Norddeutschlands zumindest. Aber nicht überall in Niedersachsen, da gibt es durchaus mehr Wolken. Und hier sind auch vereinzelt Schauer möglich. Das alles immerhin bei sommerlichen Temperaturen 21 bis 26 Grad. Morgen sieht es ähnlich aus. Das heißt, es gibt viel Sonne und in Niedersachsen wieder Wolken und einzelne Schauer oder Gewitter. Mit 22 bis 29 Grad wird es ein bisschen wärmer. 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Staus und Behinderungen ab 3 Kilometern Länge haben wir aktuell auf folgenden Strecken. A1 Lübeck Richtung Bremen zwischen Moorfleet und Stillhorn, 4 Kilometer Stop and Go. Die A2 Berlin Richtung Hannover zwischen Irxleben und Alsleben, 7 Kilometer stockend. A7 Flensburg Richtung Hamburg vor dem Elbtunnel ab Hamburg Nordwest, 6 Kilometer Stop and Go. Und auf der A24 Hamburg Richtung Berlin ist die Ein- und Ausfahrt Hornbeck noch für gut 1,5 Stunden gesperrt. Und gesperrt ist auch die A25 Geesthachte Richtung Hamburg, und zwar zwischen Allermöhe und Hamburg Südost. Das Ganze dauert noch gut 4 Wochen und eine Umleitung ist hier eingerichtet. Und gerade noch kommt eine Meldung von der A28 Bremen Richtung Oldenburg. Die Autobahn ist zwischen Ganderkesee Ost und Ganderkesee West wegen eines Feuerwehreinsatzes gesperrt. Sie können hier über die U58 ausweichen. Ende Infos hier, Mittwochnachmittag, 3:06. Marius Zegri ist mein Name. Herzlich willkommen. Vor knapp 2 Wochen, da haben die Behörden in Berlin entdeckt, dass Teile des Computernetzes der Hauptstadt gehackt worden sind. 2 Senatsverwaltungen mussten deshalb vorübergehend offline gehen. Ob es Schäden gab und wie groß die sind, das ist bis heute nicht wirklich geklärt. Aber das Beispiel aus Berlin zeigt, es kann alle treffen. Ihren kleinen Laptop zu Hause, die Systeme großer Unternehmen oder ganze Behörden. Die Ziele der Hacker sind unterschiedlich. Mal wollen sie Geld erpressen, mal Daten stehlen, mal ganze Firmen sabotieren. Der Branchenverband Bitkom und der Verfassungsschutz haben heute den sogenannten Wirtschaftsschutzbericht für dieses Jahr vorgestellt. Und der zeigt, wie groß und wie teuer dieses Problem aktuell ist. Oliver Neuroth mit den aktuellen Zahlen.
5: Angreifer im Netz werden kreativer. Sie nutzen seltener klassische Methoden wie Erpressung mit verschlüsselten Daten, die sogenannten Ransomware-Attacken. Stattdessen setzen sie beispielsweise auf täuschend echte Video- und Audioaufnahmen, auf Deepfakes, um an Informationen zu gelangen. Wie schnell Menschen darauf reinfallen, hat Bitkom-Präsident Ralf Wintergerst zuletzt selbst zu spüren bekommen, in seiner Rolle als Geschäftsführer eines Sicherheitsunternehmens. Um seine Mitarbeiter zu testen, hat er ein Deepfake von sich selbst erstellen lassen.
6: Ich habe dort gesagt, dass ich bei der Olympiade 2028 in Los Angeles bei der Karate-Disziplin mitmachen werde und ich möchte, dass mich alle Mitarbeiter unterstützen. Klickt bitte auf diesen Link. Das Schockierende war, es haben zu viele draufgedrückt. Und das war doof, ehrlich gesagt, weil das sollte eben halt nicht stattfinden, ja?
5: Deepfakes sehen inzwischen oft so authentisch aus, dass viele Menschen nicht mehr hinterfragen, ob es sich tatsächlich um die gezeigte Person handelt oder nicht, und befolgen die Anweisungen. Durch Klicks auf Links können Kriminelle auf Daten zugreifen, Firmen sabotieren oder Spionagesoftware in ein Unternehmen schmuggeln, erklärt Wintergerst.
6: Sabotage, sie wollen den Betriebsablauf stören, dass man nicht mehr produzieren kann. Oder Spionage ist insbesondere in den Entwicklungsbereichen frühe Erkenntnisse über neue Produkte, Produktentwicklungen quasi zu entwenden, ohne dass es das Unternehmen merkt.
5: In den meisten Fällen vermuten die betroffenen Unternehmen Attacken aus China. Mehr als jeder 2. Angriff konnte dorthin zurückverfolgt werden. Dahinter kommt Russland. Auch der Iran gilt inzwischen als relevanter Akteur. Auch neu ist, dass künstliche Intelligenz eine entscheidende Rolle spielt. 8 von 10 Unternehmen gehen davon aus, dass Cyberangriffe automatisch gesteuert sind. Verfassungsschutzpräsident Sinan Seelen berichtet von einem vollständig KI-generierten Vorfall. Die Kriminellen saßen in China.
8: Die Gesamtkampagne war KI generiert. Das ist schon mal bemerkenswert. Das ist nicht nur auf China beschränkt, sondern mittlerweile sind diese Fähigkeiten so frei verfügbar, dass wir damit in Zukunft rechnen müssen.
5: Deutschland sei mit einer hohen Gefährdung im Cyberraum konfrontiert, sagt der Verfassungsschutzpräsident. Der Schaden durch Datendiebstahl, Industriespionage und Sabotage beläuft sich laut der Untersuchung auf mindestens 211 Milliarden Euro im Jahr. Die meisten Täter kommen demnach aus dem Bereich der organisierten Kriminalität. Stark zugenommen haben aber auch Attacken staatlicher Geheimdienste.
8: Die Grenzen zwischen staatlichen und nichtstaatlichen Akteuren werden auch in Zukunft weiter verschwimmen. Sie werden deutlich schwieriger auch in Zukunft zu erkennen sein.
5: Sich darauf vorzubereiten, ist eine zentrale Aufgabe für Unternehmen. Bitkom-Präsident Wintergerst spricht von einer neuen Herausforderungswelle. Neue Technologien zum Schutz vor Cyberattacken müssten her. Firmen müssten zuverlässig prüfen lassen können, ob ihre Sicherheitsstruktur noch auf dem neuesten Stand ist. Verfassungsschutzpräsident Seelen setzt im Kampf gegen Cybercrime auch auf die neuen Befugnisse für die deutschen Geheimdienste, die die Bundesregierung auf den Weg gebracht hat.
8: Ich erhoffe mir davon, dass wir viel besser nicht nur Situationen beschreiben, soll heißen sammeln und auswerten und beschreiben, dass ein Schaden eingetreten ist, sondern vor die Welle kommen.
5: Tempo ist gefragt. Die rasante KI-Entwicklung lässt die Bedrohungslage im Cyberraum schnell wachsen.
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1: Das Universitätsklinikum Rostock hat einen Oberarzt wegen Rassismusvorwürfen freigestellt. Der Mann hatte über einen längeren Zeitraum in sozialen Medien menschenverachtende Inhalte veröffentlicht. Nun drohen ihm weitreichende Konsequenzen. Wolfram Dietrich.
2: Der Oberarzt arbeitete als Palliativmediziner an der Rostocker Uniklinik. Er hat die Vorwürfe der veröffentlichten Posts nach Angaben der Klinikleitung mündlich eingeräumt. In einer internen Mitteilung an die Klinikmitarbeiter heißt es, er sei nun vom Dienst freigestellt. Es würden weitere arbeitsrechtliche und strafrechtliche Konsequenzen geprüft. Der Mediziner soll in den sozialen Netzwerken unter anderem geschrieben haben, er wolle Migranten remigrieren oder kremieren. Ein weiteres Zitat: Ölaugen bekommen 6x6 in die Stirn, wenn sie mich oder meine Familie bedrohen. Zitat Ende. Wissenschaftsministerin Martin reagierte deutlich. Die Äußerungen seien zutiefst menschenverachtend und absolut inakzeptabel. Dass ausgerechnet ein Arzt, der sich mit seinem Eid, dem Wohlergehen und dem Leben der Menschen verschrieben habe, solche brutalen rassistischen Aussagen tätige, sei erschütternd und erfordere harte Konsequenzen.
1: Die Norddeutsche Landesbank, die war mal in Schieflage. So doll Schieflage, dass sie mit Milliardensummen gerettet werden musste. Das war vor 7 Jahren, 2019. Damals sind andere Banken eingesprungen und haben dafür Teile des Instituts übernommen. Aber diese Zeiten scheinen jetzt vorbei zu sein. Die Bank hat ihren Gewinn noch einmal deutlich gesteigert, um 46% auf 309 Millionen Euro. Und das könnte eine Kettenreaktion auslösen. Aus Hannover dazu Bertil Starke.
9: Die NordLB verdient wieder kräftig. Damit hat das noch vor einigen Jahren schwer angeschlagene Geldhaus die Rettung fast hinter sich. Die Retter von damals wollen deshalb jetzt offenbar aussteigen. Das hat die Nachrichtenagentur Reuters aus dem Umfeld der Bank erfahren. Großes Interesse an den Anteilen der Sparkassen, Landesbanken und Alteigentümer hat das Land. Dem könnten am Ende 82% der NordLB gehören. Damit hätte das Land bei allen relevanten Entscheidungen freie Hand. Dieser Plan hat aber einen Haken. Niedersachsen müsste erstmal neue Schulden machen. Langfristig könnten sich die Geschäfte der Bank aber auszahlen, solange sie so profitabel laufen wie jetzt. Kerngeschäft der NordLB ist beispielsweise die Finanzierung von Wind- und Solarparks, Rechenzentren und Straßenbauprojekten.
1: Im Mordprozess im Fall Fabian läuft der 23. Verhandlungstag. Am Vormittag ist es vor dem Rostocker Landgericht um einen Eilantrag der Verteidigung gegangen. Die Anwälte der Angeklagten wollten verhindern, dass ein Video von einer Vernehmung gezeigt wird. Jürgen Jakob Gericke.
10: Die Angeklagte Gina H. hatte die Polizei am 14. Oktober zur Leiche des 8-jährigen Fabian geführt. Am selben Tag ist sie als Zeugin vernommen worden. Die Polizei habe sie zu dem Zeitpunkt aber schon als mögliche Täterin im Fokus gehabt, so die Kritik ihrer Anwälte. Den Eilantrag der Verteidigung haben die Beteiligten lange beraten. Schließlich ist er abgewiesen worden. Das mehrere Stunden lange Video der Vernehmung wird nun am Landgericht Rostock gezeigt. Der Mordprozess könnte insgesamt um etwa einen Monat verlängert werden, bis Anfang Oktober. Das hat der vorsitzende Richter am Morgen angekündigt. Hintergrund sind neue Beweisanregungen und Anträge. Unter anderem fordert die Verteidigung ein neues Gutachten zum Brand der angezündeten Leiche.
1: Und auch ein weiteres sehr schlagzeilenträchtiges Verfahren ist heute weitergegangen in Hamburg. Da hat Christina Block im Prozess um die Entführung ihrer Kinder an Silvester 2023 weiter ausgesagt. Dabei hat sie Einblicke in das Verhältnis zu ihrem Vater, dem Hamburger Steakhouse-Betreiber Eugen Block, gegeben und sich deutlich von ihm distanziert. Elke Spanner mit Einzelheiten.
11: Christina Block beschrieb die tiefe Verzweiflung in der Familie, nachdem ihr Ex-Mann Stefan Hensel ihre jüngsten beiden Kinder bei sich in Dänemark behalten hatte und jeden Kontakt zur Familie Block unterband. Und sie beschrieb zwei unterschiedliche Wege, damit umzugehen. Sie selbst habe immer auf eine Verhandlungslösung gehofft. Für ihren Vater wäre es dagegen nicht in Frage gekommen, ihrem Ex-Mann beispielsweise Geld anzubieten. Eugen Block sei bei solchen Gedankenspielen, Zitat, ausgerastet. Christina Block sagte, mein Vater blieb bei seiner Haltung, dass man die Kinder da einfach rausholen sollte. Und ich habe versucht, ihn davon abzuhalten, etwas Unüberlegtes zu tun. Sie äußerte sich auch noch zu einem Treffen mit den späteren Entführern im Blockhotel Elysee wenige Tage vor Silvester 23, bei dem sie den Entführern viel Erfolg gewünscht haben soll. Das hatten die Entführer im Gericht behauptet. Dazu Christina Block heute, ein solches Treffen gab es nie.
1: Soweit Elke Spanner aus Hamburg und soweit auch unsere Berichterstattung aus den norddeutschen Bundesländern. So, es ist Mittwochnachmittag, 15.15 Uhr. Vielleicht Zeit für ein kühles Getränk. Schließlich ist es draußen ziemlich warm. Und die Bundesregierung plant ja, auf kühle Getränke, wenn sie zu viel Zucker enthalten, Steuern zu erheben. Und wollten das jetzt sogar noch ausweiten. Aber wie sinnvoll ist diese Steuer und wie sinnvoll ist diese Ausweitung beispielsweise auf Hafermilch oder Nektare? Darüber sprechen wir gleich mit einem der NDR Ernährungsdocs nach dem Sport und dem kurzen Überblick. Denn jetzt bringt sie Sönke Peters erstmal auf den neuesten Stand.
0: Bundeskanzler Merz sieht für einen besseren Schutz vor Hitze und Dürre nicht den Bund in der Pflicht. Deshalb würde die Bundesregierung auch kein zusätzliches Geld dafür bereitstellen. Hitzeschutz sei Aufgabe der Länder, sagte Merz im Anschluss an die zweitägige Kabinettsklausur in Brandenburg. Außerdem mangle es nicht an Programmen und auch nicht an Geld. Hier müsse künftig geprüft werden, wie man alles noch besser miteinander verzahnen könne, so der Kanzler. Bundesfinanzminister Klingbeil hat Berichte zurückgewiesen, wonach die Regierung die geplante Zuckersteuer auch auf Getränke wie Cola Zero erheben will. Es ergebe keinen Sinn, zuckerfreie Getränke mit einer solchen Abgabe zu belegen, schrieb Klingbeil auf Instagram. Bei dem gestern bekannt gewordenen Papier aus seinem Ministerium handelt es sich nicht um einen fertigen Gesetzentwurf, sondern um einen Arbeitsstand. Darin war vorgeschlagen worden, auch auf Zero- und Light-Getränke und Milchalternativen wie Haferdrinks und die Zuckersteuer zu erheben. Dazu gleich mehr. Im juristischen Streit zwischen dem Internetriesen Meta und mehreren US-Bundesstaaten gibt es offenbar eine Einigung. Wie aus Gerichtsdokumenten hervorgeht, haben sich beide Seiten auf einen Vergleich geeinigt. Danach zahlt der Mutterkonzern von Plattformen wie Facebook, Instagram und WhatsApp umgerechnet gut 14,3 Milliarden Euro. Die Bundesstaaten hatten dem Konzern vorgeworfen, junge Menschen mit Funktionen in sozialen Medien gezielt süchtig zu machen. Das Wetter meist heiter in Niedersachsen. Mehr Wolken und vereinzelt Schauer, 21 bis 26 Grad. Das war ein kurzer Überblick. Nun zurück zu Marius Zegri.
1: Dankeschön.
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1: Die Bundesliga geht wieder los. Heute schon die Handball-Bundesliga. Und vier Nordclubs starten heute in die neue Saison. Und das wird eine besondere Spielzeit, Mats Nickerson.
12: Ja, weil sie im Januar unterbrochen wird von der Weltmeisterschaft im eigenen Land. Mit zwei WM-Spielorten im Norden, Hannover und Kiel. Bis Januar ist es aber ja noch ein bisschen hin. Erstmal startet die Bundesliga. Mit dabei im Eröffnungsspiel ist der THW Kiel, der morgen Abend um 19 Uhr in Lemgo antritt. Für den THW steht ein Neustart an. Mit Coach Börge Lund, dem Ex-Kieler Spieler. Thomas Kroos ist unser Handballexperte. Ihn haben wir gefragt, wie groß der Druck nach der enttäuschenden vergangenen Saison ist.
13: Der Druck ist enorm. Erstmals seit 33 Jahren spielt der Rekordmeister nicht international. Die Champions League hat Kiel sogar jetzt dreimal in Folge verpasst. Mit Börge Lund, dem Ex-Spieler, soll ein ruhiger, ein skandinavischer Trainertyp den Neustart schaffen. Und der Kader ist unter anderem mit Nationalspieler Julian Köster und auch Spielmacher Domen Markic vom FC Barcelona noch einmal prominent verstärkt worden. Beim Thema Saisonziel bleibt der Geschäftsführer Sport Viktor Szilágyi allerdings vorsichtig.
14: Also klar ist, die Champions League ist die Krönung von allem. Das ist uns allen natürlich bewusst. Aber auch die Euroleague vermissen wir dieses Jahr. Und deswegen geht es in erster Linie mal darum und über allem steht dieser internationale Wettbewerb.
13: Das Wort Champions League-Qualifikation nimmt beim THW offiziell niemand in den Mund. Aber die Kieler müssen zurück in die Königsklasse, auch um diesen teuren Topkader weiter finanzieren zu können. Und die Chancen sind da. Im Gegensatz zur Konkurrenz spielt der THW nicht im Europapokal, hat weniger Spiele, weniger Reisen und weniger Belastung. Das könnte im Kampf um Platz 2 und damit die Champions League-Qualifikation am Ende ein entscheidender Vorteil sein. Vielleicht reicht sogar noch Platz 3.
12: Der beste Nordclub der vergangenen Saison kam aus Flensburg, eben Tabellendritter, hat aber wichtige Führungsspieler abgegeben. Reicht die neue Mischung in Flensburg für die Rückkehr in die Champions League?
13: Also offensiv ist Flensburg richtig stark aufgestellt mit dem französischen Nationalspieler und Spielmacher M.

0: Da finde ich mit hohen Qualitäten.
1: Neben der Bundesliga gibt es für die Flensburger noch einen zweiten Weg Richtung Champions League Qualifikation. Auch über einen Sieg in der European League kann es eventuell für die Königsklassen Qualifikation reichen. Der Druck ist also da, gerade auch für den Trainer Alois Pajovic in seinem letzten Vertragsjahr.
2: In der kommenden Saison ist ein neuer Club aus dem Norden dabei, zumindest vom Namen her. Der HSV aus Hamburg heißt jetzt HCH, Handballclub Hamburg. Wie viel Substanz steckt im neuen Handballclub Hamburg?
1: Das ist schwer einzuschätzen. Sportlich ist der Umbruch groß. Gleich 5 Leistungsträger sind weg. Für Thorsten Jansen, den Trainer, wird es erneut eine Mammutaufgabe, daraus wieder eine Mannschaft zu formen. Ein gesicherter Mittelfeldplatz wäre sicher schon ein Erfolg. Viel mehr dürfte zunächst kaum drin sein. Das betont auch der Geschäftsführer Sport, der Ex-Weltmeister Torwart Johannes Bitter.
3: Ich glaube, in der Rolle sind wir aktuell nicht. Waren wir in den vergangenen Jahren auch nicht. Aber was wir uns schon auf die Fahnen schreiben, ist natürlich klar, wie wir auftreten, wie wir unsere Fans begeistern. Und wir wollen immer eine Chance haben. Die haben wir auch immer Spiel gehen, wenn wir wirklich ins Tempo kommen. Von daher habe ich richtig Lust auf die neue Saison.
1: Aber auch strukturell ist fast alles neu. Neuer Name, neues Logo, neue Führung. Dazu gehört jetzt auch der zweite Geschäftsführer Markus Rieck. Er soll mit seiner Erfahrung aus dem Profifußball, unter anderem war er bei Borussia Dortmund, den Club wirtschaftlich breiter aufstellen und unabhängiger von einzelnen Geldgebern machen. Die Hamburger probieren also neue Wege und sind dabei kreativ. Mit einer Dauerkarte inklusive Zufriedenheitsgarantie sollen mehr Fans gewonnen werden. 8 Heimspiele sind in der großen Arena geplant am Volkspark. Sportlich wie wirtschaftlich ist also einiges in Bewegung. Wohin die Reise geht, ist völlig offen.
2: Ja, und dann geht's zum Abschluss unserer Saisonvorschau nach Niedersachsen. Hannover Burgdorf hatte zuletzt eine enttäuschende Saison im Bundesliga-Mittelfeld. Schafft es der Trainer Juan Carlos Pastor, Hannover wieder näher an die Spitze heranzuführen?
1: Das ist definitiv das Ziel. Der Spanier ist sehr detailverliebt, sein System anspruchsvoll. Im Januar ist Pastor ja kurzfristig eingesprungen. Jetzt hat er erstmals eine komplette Vorbereitung mit seinem Team. Das ist sicherlich hilfreich. Helfen soll vor allem wieder mehr Heimstärke. Nur 2 Heimsiege in der Rückrunde waren deutlich zu wenig in der letzten Saison. Platz 11 soll es jedenfalls nicht noch einmal werden. Und es ist ein besonderes Jahr. Mit Renas Ustins und Justus Fischer verlassen nach der Saison 2 deutsche Nationalspieler und Aushängeschilder den Verein. Fischer geht mit gemischten Gefühlen in seine letzte Spielzeit.
4: Das ist jetzt meine 10. Saison hier im Verein. Von daher ist es schon hart auch grundsätzlich, aber die Freude überwiegt, jetzt nochmal alles für die Recken zu geben.
1: Und natürlich will sich Justus Fischer im kommenden Sommer Richtung THW Kiel am liebsten mit einem deutlich besseren Ergebnis aus Hannover verabschieden.
2: Hannover Burgdorf startet am kommenden Sonntag mit dem Heimspiel gegen die Rhein-Neckar-Löwen und morgen Abend dann der Saisonauftakt Lemgo gegen den THW aus Kiel. Und alle Infos zum Saisonstart gibt es natürlich auch im Netz. ndr.de/sport.
5: Und den Sport gibt es jede Stunde bei uns, so gegen 15 nach, hier auf NDR Info. Vielen Dank, Mats Nickerson. Zuckersteuer. Dieses Wort macht seit gestern wieder verstärkt im politischen Berlin die Runde. Die schwarz-rote Koalition hatte sich ja schon vor einiger Zeit darauf geeinigt, dass für Getränke, die viel Zucker enthalten, eine Extraabgabe fällig werden soll. Finanzminister Klingbeil will diese Steuer jetzt aber noch ausweiten. Sie soll, so die Pläne des SPD-Politikers, unter anderem auch für Nektare und Hafermilch gelten. Ursprünglich wollte man sie auch auf Limos mit Süßstoffen erheben, aber dieses Vorhaben hat Klingbeil jetzt wieder kassiert. Bleibt aber die Frage, wie viel Sinn macht das? Nützt das nur dem Staatssäckel oder auch uns Verbrauchern? Darüber habe ich mit Matthias Riedel gesprochen. Er gehört zu den NDR Ernährungsdocs und ist von Haus aus unter anderem Diabetologe. Und ich habe ihn gefragt, Nektare enthalten viel Frucht, also Vitamine. Hafermilch ist gut für unseren ökologischen Fußabdruck, so heißt es. Klingt doch alles eher positiv. Ist es trotzdem sinnvoll, auch diese Getränke zu besteuern oder eher nicht?
6: Ja, wir haben in Deutschland eine enorme Flut an Zuckeraufnahme. Die Menschen in Deutschland nehmen etwa das 2- bis 3-fache an Zucker zu sich, als was noch als maximal gesund gilt. Und deshalb müssen wir an diese Menge ran, weil Zucker ist mit ein Grund für Zivilisationskrankheiten und die sind, wie wir ja alle wissen, sehr teuer. Deshalb, wir müssen überall schauen, dass wir Zucker bewusster essen und dabei helfen solche Zuckersteuern. Das sehen wir aus der Erfahrung von 100 anderen Ländern, die damit den

0: den Zuckerkonsum senken konnten.
1: Aber auch bei Hafermilch und bei Nektaren?
0: Ja, wenn dort Zucker zugesetzt wird, dann sollte man das besteuern. Diese Lebensmittel sind kein guter Beitrag, wenn sie zu viel Zucker enthalten. Und natürlich müsste man im Gegenzug dazu auch zuckerarme Lebensmittel, gesunde Lebensmittel von der Steuer befreien.
1: Naja gut, jetzt diese Light-Brausen, also Brausen mit Süßstoffen, sollen jetzt doch nicht besteuert werden, entgegen dem, was gestern zu hören war. Da wird sicherlich auch der eine oder andere Diabetiker aufatmen, dass er jetzt nicht auf Limos verzichten muss. Ist es eine richtige Entscheidung?
0: Da wir in einer inflationären Verwendung von Süße, und da beziehe ich jetzt die Zuckerarten und die Süßstoffe mit ein, wir leben in so einer so versüßten Welt, dass wir abgestumpft sind gegenüber dem Geschmack. Und wir sehen, dass dann eher, wenn es tatsächlich um richtig zuckerhaltige Lebensmittel geht, auch mehr konsumiert wird. Die sind, wenn man sich ein bisschen vom Zucker entwöhnt hat, unerträglich süß. Und da können wir runter. In England enthält eine Cola oder eine Limonade 50% weniger Zucker. Und das hat keine Geschmackseinbußen. Das ist also möglich. Wir müssen wieder empfindlicher werden.
1: Aber wenn man jetzt die Konditionierung auf Süßes einschränken will, also das quasi so als das große Ziel hinter einer Zuckersteuer, müsste man dann jetzt nicht hier vielleicht nicht nur Getränke besteuern, sondern auch all das Zeugs, was ansonsten süß ist und im Supermarktregal steht. Schokoladen, Fruchtgummis, Joghurts, all diese anderen Zuckerbomben, Frühstücksflocken, was es da alles noch so gibt.
0: Ja, also die ernährungsmedizinische Szene ist in Deutschland ja wirklich froh, dass es überhaupt diesen Ansatz, diesen ersten Ansatz der Steuer gibt. Aber völlig richtig, was wir brauchen, ist eine Gesundheitslenkungssteuer, die genau diese Produkte, die Sie gerade alle nannten, teurer macht, damit weniger konsumiert wird. Aber wir müssen das Geld dann nicht einfach in den Staatssäckel fließen lassen. Es sollte mindestens dem Gesundheitswesen zugutekommen. Aber besser sollte es darauf investiert werden, gesunde Lebensmittel wie Hülsenfrüchte, Nüsse, Wasser, Vollkornbrot von der Mehrwertsteuer zu befreien. Das wäre eine tatsächlich sinnvolle gesundheitliche Lenkungssteuer, die auch richtig Geld spart und Gesundheit bringt. Die Zahlen in den Studien zeigen das deutlich.
1: Kommen wir noch mal ganz kurz zurück auf süße Getränke, vor allen Dingen auf mit Süßstoffen gesüßte Getränke. Da hat man auf der einen Seite ja den Vorteil, die haben keine Kalorien. Das heißt also auch Menschen, die sich Zucker besser nicht zuführen sollten, können was Süßes trinken, ohne ihren Zuckerspiegel zu erhöhen. Auf der anderen Seite sind Süßstoffe ja durchaus umstritten. Was ist denn an diesen Süßstoffen so problematisch? Und macht auch hier die Dosis das Gift? Also je süßer, desto schlimmer.
0: Also einmal genau richtig, je süßer, desto schlimmer, desto mehr werden wir unempfindlich, desto mehr nehmen wir auf. Gerade bei Müttern beispielsweise gibt es deutliche Hinweise, nicht nur aus dem Tierversuch, sondern auch aus anderen Studien, aus Menschenstudien, dass die Muttermilch süßer wird. Kinder gewöhnen sich von vornherein an ein höheres Süßniveau und das verändert ihr Ernährungsverhalten dann später. Das sieht man dann in einer Adipositaswelle unter anderem. Aber wir sehen im Tierversuch auch, dass das Erbgut der Mäuse anders methyliert, also verändert wird durch den Genuss von Süßstoffen. Was für Auswirkungen das à la longue hat, das können wir noch nicht so richtig bewerten. Wir sehen aber immer mehr Auffälligkeiten bei Süßstoffen. Wir sehen auf der einen Seite eine erhöhte Thrombozytenklebrigkeit bei Zucker, Austauschstoffen mit einem erhöhten Infarktrisiko. Wir sehen bei jetzt schon 6 Süßstoffen eine Korrelation zwischen mehr Demenz. Es ist kein Beweis, aber es sind Korrelationen. Die Darmflora wird verändert. Wir haben Hinweise auf eine Förderung des Krebsrisikos und viele andere Dinge spielen damit rein. Das heißt, wir haben eine große Datenlage, die sehr viel Verunsicherung in die Szene gibt. Und wir verwenden diese Süßstoffe zum Teil in 4-5-fach Dosierungen in den Lebensmitteln und eine riesige Masse wird halt von den Menschen eingenommen. Und was das genau bewirkt, das wissen wir am Ende nicht.
1: Sagt der Diabetologe und NDR-Ernährungsdoc Matthias Riedel. Und wir schauen gleich auf den Baumarkt. In der Wirtschaft geht es darum, wie ist der eigentlich aufgestellt und ist ein Ende der Wohnungsnot in Sicht? Antworten in ungefähr 10 Minuten.
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3: Um 15:30 Uhr mit Sönke Peters. Die Bundesregierung hat nach Abschluss ihrer Kabinettsklausur auf Schloss Neu-Hardenberg optimistisch auf die kommenden Monate geschaut. Bundeskanzler Merz rechnet mit einer wirtschaftlichen Erholung. Aus Berlin Benjamin Großkopf.
4: Innovation und Wettbewerb, Wachstum und Arbeit nannte Merz als die entscheidenden Faktoren. Das Land könne darauf vertrauen, dass die Regierung bis Ende des Jahres eine Bilanz vorlegen könne, die sich sehen lässt. Konkret raus aus der Rezession, raus aus der Schwäche der Wirtschaft, kündigte der Kanzler an. Merz wiederholte seinen Appell an die Deutschen, optimistisch und zuversichtlich zu sein. Das in der Koalition unterschiedlich gesehene Thema Klima- und Hitzeschutz wollen Union und SPD in den kommenden Wochen weiter beraten. Der Kanzler betonte, dass es aus seiner Sicht nicht an Geld dafür fehlt, während sich die SPD weiter für eine stärkere finanzielle Beteiligung des Bundes am Hitzeschutz stark macht.
3: Der VW-Standort Emden hängt ähnlich wie das Werk in Hannover in der Luft. Beiden droht im Zuge von Sparmaßnahmen bis zum Jahr 2031 die Schließung. Heute war VW-Chef Blume erstmals seit Bekanntwerden dieser Pläne bei einer Betriebsversammlung in Emden. Thomas Stahlberg fasst zusammen, wie der Besuch bei den Mitarbeitenden gelaufen ist.
5: Es war ein heißer Empfang für VW-Chef Blume. Schon auf der Anfahrt zum Werk hatten Mitarbeiter von Zulieferern sein Auto blockiert. In Halle 1 wurde er dann von mehr als 4000 Beschäftigten mit Pfiffen empfangen. Nach Berichten von Teilnehmern habe Betriebsratschef Wulff den VW-Chef stark kritisiert, sprach von Managementfehlern. Wulff fordert endlich Klarheit für die mehr als 7000 Mitarbeiter hier. Blume hatte selbst gesagt, für die 4 Werke werden Lösungen gesucht, das dauere aber noch 6 bis 12 Monate. Der VW-Chef hat nach Teilnehmerangaben gesagt, er nehme die Sorgen der Emder ernst. Neues hatte Blume dann nach ersten Informationen nicht im Gepäck. Spekulationen, denen zufolge in Emden künftig Rüstungsgüter gebaut werden sollen, wiesen der VW-Chef und der Betriebsrat zurück.
3: In Nepal, im Himalaya-Gebirge, hat es schwere Überschwemmungen gegeben. Es gibt mehrere Todesopfer. Hunderte Touristen wurden im Grenzgebiet zur von China kontrollierten Provinz Tibet vermisst. Nach Angaben der Behörden auf nepalesischer Seite gibt es von etwa 400 Menschen kein Lebenszeichen. Die meisten von ihnen seien Touristen. Ganze Dörfer wurden durch Sturzfluten weggespült, Straßenbrücken sowie Kraftwerke beschädigt. In Tibet hat eine Schlammlawine viele Menschen unter sich begraben. Die chinesischen Staatsmedien berichten von mehreren Toten. Die russische Justiz sucht per Haftbefehl nach einem deutschen Journalisten. Michael Martens von der Frankfurter Allgemeinen Zeitung wird in Russland Anstiftung zu Hass und Feindschaft vorgeworfen, berichtet die staatliche Nachrichtenagentur TASS. Darauf stehen in dem Land bis zu 6 Jahre Haft. Der FAZ-Balkan-Korrespondent hatte bei einer Pressekonferenz in der serbischen Hauptstadt Belgrad Anfang des Monats den ukrainischen Präsidenten Selenskyj gefragt, was die Europäer tun könnten, um der Ukraine zu helfen, mehr russische Soldaten zu töten. Martens Zeitung erklärte später, die Frage sei missverständlich formuliert gewesen und äußerte Bedauern. Die Fahndung nach ihrem Korrespondenten verurteilt die FAZ und spricht von einem Einschüchterungsversuch gegenüber der freien Presse. Was tun, damit sich Wüsten nicht immer weiter ausbreiten und der Boden dadurch unfruchtbar wird? Auf einer UN-Konferenz in der Mongolei wird aktuell über Lösungen beraten. Ein Projekt des Welternährungsprogramms der Vereinten Nationen in Afrika ist dort nun ausgezeichnet worden. Aus Nairobi Karin Bentsch.
6: Es geht darum, verödetes Land wieder fruchtbar zu machen und hunderttausende Kleinbauern in der Sahelzone dabei zu unterstützen, Getreide, Obst und Gemüse dort selbst anzubauen. Das Projekt hat sich zum Ziel gesetzt, durch einfache Methoden eine 500.000 Fußballfelder Ödland, auf denen sich die Wüste immer weiter ausbreitet, wieder landwirtschaftlich nutzbar zu machen. Die Anschubfinanzierung für dieses Programm kam aus Deutschland. Das Bundesministerium für wirtschaftliche Zusammenarbeit und Entwicklung hat seit 2018 rund 630 Millionen Euro dafür zur Verfügung gestellt. Im Tschad zum Beispiel wurde ein Damm gebaut, um Wasser zu speichern und Felder zu bewässern, auf denen nun Gemüse wächst, wie zum Beispiel Zwiebeln, Auberginen und Tomaten.
3: Prinz Harry und seine Familie sind nach Großbritannien zurückgekehrt. Sie sind am Mittag in einer Privatmaschine in London gelandet, berichten mehrere Medien. Die Familie hatte vor 5 Jahren alle royalen Verpflichtungen niedergelegt und war nach Kalifornien gezogen. Aus London Lisa Maria Röhling.
7: Das neue Zuhause der Sussexes wird sich außerhalb von London befinden. Dort sollen die beiden Kinder Archie und Lilibet bereits in der Schule angemeldet sein. Wie lange die Familie in Großbritannien bleibt und warum sie nach 5 Jahren in den USA zurückkehrt, ist unklar. Nach aktuellem Kenntnisstand werden Harry und Meghan keine offiziellen Aufgaben im Königshaus übernehmen. Sie kehren als Privatleute zurück. Prinz Harry hatte noch im vergangenen Jahr in einem Interview erklärt, sich nicht vorstellen zu können, wieder in seine Heimat umzusiedeln. Seit Harry und Meghan von allen royalen Verpflichtungen zurückgetreten und unter anderem Rassismusvorwürfe gegen die Königsfamilie erhoben hatten, gilt die Beziehung zu Harrys Vater König Charles und speziell zu seinem Bruder Prinz William als angespannt.
3: Das waren die Nachrichten.
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1: Viel Sonnenschein in Norddeutschland, aber auch ein paar Wolken und auch immer wieder Regen, vor allem in Niedersachsen. Aktuell haben wir 23 Grad in Flensburg, in Meppen sind es 22, in Teterow 24, in Hamburg 26 und in Hannover 20 Grad. Also viel wärmer wird es heute auch nicht. Morgen allerdings steigen die Temperaturen noch ein kleines bisschen weiter an. Dann erwarten wir Höchstwerte zwischen 22 und 29 Grad. Das Wetter aber ändert sich kaum. Es bleibt meist sonnig mit einigen Niederschlägen in Niedersachsen. In der Info der Verkehrsservice, Staus und Behinderungen ab 3 Kilometern Länge aktuell auf folgenden Strecken. A1 Lübeck Richtung Bremen zwischen Moorfleet und Stillhorn 4 Kilometer Stop and Go. Auf der A7 Flensburg Richtung Hamburg vor dem Elbtunnel ab Hamburg Nordwest 6 Kilometer stockend. A24 Hamburg Richtung Berlin, hier ist die Ein- und Ausfahrt Hornbeck noch für ungefähr eine Stunde gesperrt. Und gesperrt auch die A28 Bremen Richtung Oldenburg zwischen Gandakesee Ost und Gandakesee West. Hier läuft ein Feuerwehreinsatz, es gibt Stau. Den können Sie umfahren, wenn Sie noch nicht im Stau drinstehen, über die U58. Gleich 8 Minuten nach 3:30. 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SDF, diese Abkürzung steht für die Demokratischen Kräfte Syriens, eine Miliz, die von Kurden geführt wird und die in den vergangenen 10 Jahren auch maßgeblich am Kampf gegen die Terrororganisation IS beteiligt war. Nun hat sich die SDF aufgelöst und gehört fortan zur syrischen Armee. Die Einzelheiten dazu hat Anna Usius.
8: Es ist das Ende eines langen Kapitels. Die kurdisch geführten Demokratischen Kräfte Syriens, kurz SDF, haben ihre Auflösung bekannt gegeben. Der syrische Kurdenführer Maslum Abdi verkündete in Damaskus das, Zitat, Ende des Einsatzes der SDF. Nach Abstimmung mit Präsident al-Sharra und dem Abschluss der Integration unserer Streitkräfte in die syrische Armee geben wir hiermit das Ende der militärischen Mission der SDF bekannt und erklären in voller Verantwortung deren Auflösung als eigenständige militärische Kraft. Die SDF waren jahrelang maßgeblich am Kampf gegen die Terrororganisation IS, den sogenannten Islamischen Staat, beteiligt. Sie galten als enge Verbündete der USA in der Region und als Vorkämpfer gegen die Dschihadisten in Syrien. Zwischenzeitlich verfügten sie über rund 100.000 Kämpfer, Kurden und Araber. Die kurdisch geführten Kräfte kontrollierten im Nordosten Syriens jahrelang ein großes Gebiet und hatten sich dort eine Selbstverwaltung aufgebaut. Doch nach dem Sturz von Langzeitdiktator Assad wandten sich die USA dem neuen Machthaber Syriens Ahmed al-Sharra zu. Und der machte unmissverständlich deutlich, dass er in Syrien keine zweite Armee, keine separatistischen Bewegungen duldet. Anfang des Jahres kam es zu heftigen Gefechten zwischen den Regierungstruppen und den Kurden. Dabei wurden die SDF massiv zurückgedrängt und stimmten schließlich einem Abkommen zu, das die kurdische Verwaltung in den syrischen Staatsapparat integriert. Die jetzt erklärte Auflösung der SDF und der kurdischen Selbstverwaltung gilt als entscheidender Schritt für die Umsetzung des Abkommens. Maslum Abdi erklärte erst auf Arabisch, dann auf Kurdisch: Wir wollen, dass dieser Tag den Beginn eines echten Übergangs von den Schlachtfeldern zu den Baustellen und von einer Zeit des Krieges zu einer Zeit des Friedens markiert. Die Kurden haben vom syrischen Übergangspräsidenten al-Sharra weitgehende Minderheitsrechte zugesichert bekommen. Sie fordern, dass die kurdische Sprache an Schulen gelehrt werden kann und die Minderheitsrechte in die neue Verfassung aufgenommen werden. An dieser Stelle werde der Kampf des kurdischen Volkes weitergehen, so der syrische Kurdenführer. Die US-Regierung begrüßte die Auflösung der SDF. US-Sondergesandter Tom Barrack erklärte, so sehe, Zitat, echte Integration aus. Am Vortag hatten die USA Syrien von der Liste der Terrorunterstützer gestrichen. Damit wird es für internationale Firmen und Banken künftig einfacher, in Syrien Geschäfte zu machen. Der syrische Übergangspräsident al-Sharra begrüßte den Schritt. Heute schüttelt Syrien eine schwere Last ab und schließt ein schmerzhaftes Kapitel seiner Vergangenheit, um den Weg der Entwicklung, des Wiederaufbaus und der Erneuerung zu beschreiten. Die Sanktionen wurden aufgehoben und die Beschränkungen beseitigt. Ich bitte Gott, den Allmächtigen, uns dabei zu helfen, euch zu dienen. Al-Sharra hat selbst eine Vergangenheit als islamistischer Kämpfer bei einem Ableger des Terrornetzwerks Al-Qaida. Syrien war seit 1979 als staatlicher Terrorunterstützer gelistet. Die Streichung bedeutet für das Land im Aufbruch eine Chance auf Neuanfang. Doch dieser ist immer noch geprägt von Konflikten. Israel griff kürzlich mehrere Ziele in Syrien an, darunter auch eine Militärbasis nahe der türkischen Grenze. Die Spannungen zwischen der Türkei und Israel über eine künftige Vormachtstellung in Syrien sind noch nicht gelöst. Außerdem gab es in letzter Zeit mehrfach kleinere Anschläge im Land. Auch fast 2 Jahre nach dem Sturz von Diktator Assad ist Syrien von einem vollständig funktionierenden Staat noch weit entfernt.
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1: 2 Zimmer, Küche, Bad, möglichst verkehrsgünstig gelegen. Sieht so Ihre Traumwohnung aus? Für viele Menschen, die derzeit eine Bleibe suchen, bleiben solche Wohnungen tatsächlich ein Traum. Denn der Wohnungsmarkt ist angespannt, gerade in den großen Städten. Das merkt jeder, der derzeit auf der Suche ist oder jemanden kennt, der gerade sucht. Aber wie schlimm ist die Lage wirklich? Und vor allem, ist Besserung in Sicht? Wenn ja, wann? Auf Fragen wie diese soll der Baumonitor des Pestel-Instituts Antworten liefern. Heute ist er in Berlin vorgestellt worden und was drinsteht, das fasst Karin Buchberger zusammen.
9: Das Pestel-Institut, das regelmäßig den Wohnungsmarkt untersucht, spricht von einem toxischen Zustand, bei dem 2 Dinge zusammenkommen. Zum einen, sagt Institutsleiter und Studienautor Matthias Günther, werden in Deutschland so viele Wohnungen gebraucht wie lange nicht. Zum anderen werden so wenige Wohnungen gebaut wie lange nicht.
10: Der Wohnungsbau ist um rund 90.000 nach unten gegangen, von 296.000 auf 206.000 im Jahr 2025. Und für 2026 erwartet das IFO-Institut 185.000 Wohnungen, also nochmal einen Schritt nach unten.
9: Wohnungsknappheit trifft die Bundesländer unterschiedlich. Nordrhein-Westfalen als einwohnerreichstes Bundesland ist in absoluten Zahlen am stärksten betroffen, gefolgt von Bayern und Baden-Württemberg. In Sachsen-Anhalt und Thüringen fehlen dagegen nicht so viele Wohnungen. Während, wie der Institutsleiter sagt, in Städten wie Hamburg und Berlin viele Arbeitsplätze nicht besetzt werden können, weil potenzielle Arbeitnehmer ohne bezahlbare Wohnung nicht dahin ziehen. Und das hat Folgen für das Wirtschaftswachstum.
10: Wir gehen im Moment davon aus, dass wir mindestens einen Verlust von 1% des Bruttoinlandprodukts hatten, jetzt von 2023 bis 2025.
9: Matthias Günther geht auch nicht davon aus, dass sich das Problem der Wohnungsknappheit schnell lösen wird.
10: Wir sind ja weit davon entfernt, wieder in Richtung 300.000 Wohnungen zu gehen. Auch wenn die Genehmigungszahlen jetzt gerade gefeiert wurden vom Bauministerium, da muss man sagen, wir sind jetzt auf dem Niveau von 2013. Und von da hatten wir 8 Jahre gebraucht, um den Höchststand bei den Baufertigstellungen mit gut 300.000 Wohnungen zu erreichen.
9: Was würde helfen? Die Präsidentin des Bundesverbands Deutscher Baustofffachhandel, BDB, Katharina Metzger, sieht eine der Lösungen vor allem darin, Regeln und Normen abzubauen.
11: Dass wir Standards runternehmen, überflüssige Standards. Die Gebäude, so baut Schleswig-Holstein im sozialen Wohnungsbau schon Stand heute. Das sind Gebäude, die wir sehen können, die sind fertig, da leben Menschen drin, ohne spürbare Verluste, aber mit weniger Technik, mit weniger Schnickschnack, was man nicht braucht, gut, nachhaltig, solide und bezahlbar. 30% günstiger.
9: Und die BDB-Präsidentin sieht auch bei den Genehmigungsverfahren noch viel Luft nach oben.
11: Zum Beispiel könnten wir ohne Baugenehmigung 12 Familienhäuser, wenn sich der Bauherr, die Bauherrin an den B-Plan hält, würden wir begrüßen, weil damit würden wir einen echten Bauturbo bekommen, weil dann könnte schnell im Geschosswohnungsbau eine Menge umgesetzt werden. Also 12 Familienhäuser ohne extra Baugenehmigung, wenn sich der Bauherr an die Baugenehmigung hält.
9: Darüber hinaus spricht sich der Verband noch dafür aus, statt wie bisher Baugenehmigungen in einer monatlichen Bundesstatistik zu erfassen, lieber zu registrieren, für wie viele Wohnungen der Bau neu angefangen hat. Aus einer Baugenehmigung wird längst nicht immer auch eine Wohnung, sagt Katharina Metzger zur Begründung. Während die meisten Wohnungen nach dem Baubeginn auch fertiggestellt wurden.
1: Und soweit Informationen zum aktuellen Baumonitor waren das aus Berlin von Karin Buchberger. In der Ära von Helmut Kohl hatte der Kanzler einen Spitznamen. Man nannte ihn Birne. Und diesen Spitznamen, den hat der Karikaturist Hans Traxler geprägt. Jetzt ist er im Alter von 97 Jahren gestorben. Wir erinnern an ihn gleich nach dem kurzen Überblick und nach Informationen über die Kabinettsklausur in Schloss Neuhardenberg. Und um die geht's auch jetzt im kurzen Überblick.
3: Bundeskanzler Merz sieht die Bundesregierung auf einem guten Weg. Nach 3 Jahren Rezession sei die Wirtschaft inzwischen wieder auf Wachstumskurs, sagte Merz im Anschluss an die 2-tägige Klausurtagung seines Kabinetts. Dort habe man intensiv über die Themen Innovation und Wettbewerbsfähigkeit beraten. Es sei an der Zeit, den Missmut und den Verdruss der vergangenen Jahre abzulegen und Deutschland besser, schneller und moderner zu machen. Der Vorstandschef des Volkswagen-Konzerns Blume hat auf einer Betriebsversammlung in Emden über die Sparpläne des Autobauers informiert. Konkrete Angaben, wie viele Arbeitsplätze in dem Werk in Niedersachsen abgebaut werden sollen oder ob der Standort in ein paar Jahren ganz aufgegeben wird, machte Blume nicht. An der Versammlung nahmen mehr als 4000 Beschäftigte teil. Sie quittierten den Auftritt des VW-Chefs mit Pfiffen. Der Betriebsratsvorsitzende in Emden verlangte, das Management müsse die Lage endlich klar benennen. In Nepal werden nach einer plötzlichen Sturzflut mehrere hundert Menschen vermisst. Wie die Behörden mitteilten, kamen mindestens 22 Menschen ums Leben. Unter den Vermissten sollen auch viele Touristen sein. Die Wasser- und Schlammmassen hätten in dem betroffenen Gebiet nahe der Grenze zu Tibet schwere Zerstörungen angerichtet, heißt es. Zahlreiche Häuser und Brücken seien zerstört worden. Nepals Regierungschef Shah gab eine Katastrophenwarnung heraus und beorderte die Armee in das Überschwemmungsgebiet. Das Wetter gebietsweise länger heiter, in Niedersachsen mehr Wolken und vereinzelt Schauer, 21 bis 26 Grad. Das war der kurze Überblick. Nun zurück zu Marius Zickri.
1: Schönen Dank. Es ist 4:12. Anderthalb Tage hat sich das Kabinett von Kanzler Merz in die brandenburgische Provinz zurückgezogen. Im Schloss Neuhardenberg, da haben die Ministerinnen und Minister in Klausur getagt. Teambuilding sei es gewesen und der Start in den Regierungsbetrieb nach der Sommerpause, hieß es. Heute Mittag ist das Treffen in der ländlichen Idylle nahe der polnischen Grenze zu Ende gegangen. Beobachtet hat das Ganze Dagmar Pepping aus unserem Hauptstadtstudio. Und mit der habe ich vorhin gesprochen und gefragt. Heute haben ja für das Kabinett unter anderem die Hitzewelle und die Dürre in diesem Sommer auf der Tagesordnung gestanden. Aber Beschlüsse fassen wollte man dazu heute nicht. Ist trotzdem irgendwas bei den Beratungen darüber rumgekommen?
12: Also zunächst mal hat der Landwirtschaftsminister Alois Rainer sozusagen Bilanz gezogen, was das Ganze, die Dürre, die Hitze, die Trockenheit bedeutet haben, auch für die Landwirtschaft, für die Forstwirtschaft und so weiter, hat sozusagen erstmal die Bilanz vorgelegt. Der Umweltminister wiederum, Carsten Schneider von der SPD, hat auch Bilanz gezogen und hat nochmal dafür geworben, haben wir gehört, dass man doch vielleicht eine Grundgesetzänderung macht, um den Klimaschutz sozusagen zu einer Gemeinschaftsaufgabe machen zu können, finanziell von Bund, Ländern und Kommunen. Aber das ist offenbar jetzt nicht so auf offene Ohren bei der Union getroffen, sodass das wahrscheinlich nicht kommt. Stattdessen haben wir einen Hinweis bekommen vom Kanzler in seiner Pressekonferenz vorhin, dass ja eigentlich viel Geld vorhanden ist, aus dem Sondervermögen, 100 Milliarden Euro, die gedacht sind für Investitionen und für Klimaschutz, Betonung auch für Klimaschutz. Und da geht es jetzt der Regierung vor allen Dingen darum, das Geld, das vorhanden ist, besser zu nutzen, die ganzen Mittel besser zu koordinieren. Das soll jetzt passieren und einer, der das eben auch besprechen soll mit den Ländern und Kommunen, ist Philipp Amthor, der Staatsminister, der zuständig ist für die Koordination Bund und Länder. Und da geht es jetzt darum, in den nächsten Wochen sozusagen alles besser miteinander zu verzahnen.
1: Okay, aber es bleibt unterm Strich, dass die Länder mehr haben wollen und die Kommunen und der Bund nicht mehr geben will. Zeichnet sich da der nächste Krach ab innerhalb der Koalition beziehungsweise auch zwischen Bund und Ländern?
12: Das glaube ich nicht. Also man müsste jetzt erstmal abwarten, was jetzt sozusagen diese Gespräche zwischen Bund und Ländern bringen und ob es eben auch gelingen kann, die Mittel, die vorhanden sind, zielgerichteter einzusetzen. Der Kanzler hat nochmal gesagt, wir müssen bei den Mitteln natürlich darauf achten, dass die besonders vulnerablen Gruppen, ältere Menschen, alleinstehende Menschen, die nicht Leute haben, die sich um sie kümmern, Kinder, dass die da ganz besonders im Fokus stehen, wenn es um Anpassungsmaßnahmen geht, zum Beispiel auch bei den Gebäuden, Klimaanlagen. Aber das muss man jetzt erstmal abwarten, aber ich würde das jetzt nicht zum großen Streitthema hochziehen wollen, denn eins ist ja auch klar, bei diesen 2 Tagen hier auf Schloss Neuhardenberg ging es der Regierung darum zu zeigen, wir ziehen noch an einem Strang, wir wollen ein gemeinsames Ziel verfolgen, das heißt Deutschland nach vorne bringen, die Wirtschaft wieder zu mobilisieren, auf das Thema Innovation zu setzen, auf das Thema KI zu setzen, das soll eben die Botschaft hier sein. Ich glaube nicht, dass man jetzt in den nächsten Wochen ja sozusagen mit dem Thema Klimaschutz jetzt so ein ganz riesiges Streitthema in der Koalition haben wird.
1: Ein anderes Thema, was heute noch zur Sprache gekommen ist, war Wirtschaft. Zu Gast waren ja unter anderem Gründer von Startups, aber auch Handwerkspräsident Dietrich. Was hatten die denn der Bundesregierung zu sagen?
12: Der Handwerkspräsident hat nochmal darauf hingewiesen, wie wichtig das Handwerk ist. Fast 6 Millionen Menschen arbeiten dort und er hat eben auch gesagt, wir müssen darauf achten, dass wir wettbewerbsfähig sind. Er hat auch nochmal darauf hingewiesen, wie auch Handwerksbetriebe betroffen sein könnten durch eine Steuerreform. Das war ein Vortrag und ganz besonders faszinierend muss der Vortrag von den beiden Startup-Unternehmerinnen gewesen sein, die sozusagen gezeigt haben, was in diesem Land gehen kann, wenn Startups zum Beispiel genug Kapital bekommen am Markt, um ihre Ideen sozusagen in Produkte oder in Firmen umzusetzen. Also das war ja hier so dieses Thema von Friedrich Merz zu zeigen, wir wollen nach vorne mit neuen Technologien, mit Innovationen und sozusagen mit unseren Fertigkeiten, die wir haben in Deutschland, eben auch Weltspitze sein zu wollen. Also das war heute der Schwerpunkt, als diese Startup-Unternehmerinnen da waren.
1: Und dann hat der Kanzler auf der Pressekonferenz nach der Sitzung gesagt, die Wirtschaft werde bis Jahresende die Rezession überwunden haben. Ist das jetzt alles Pfeifen im Walde von Friedrich Merz oder woher nimmt der Kanzler diesen Optimismus?
12: Ja, das werden wir dann ja sehen. Er hat ja auch gesagt, am Jahresende, wenn wir auch unsere Reformen, die dann begleitend kommen sollen bei Rente, Pflege, Steuern und so weiter und so fort, wenn die kommen, dass man dann eine Bilanz haben wird als Regierung, die sich sehen lassen kann. Also er hat nochmal darauf hingewiesen, dass es wachsende Zahlen gibt. Der Geschäftsklimaindex steigt, es gibt steigende Zahlen bei den Neugründungen, daher zieht der Optimismus. Und sollte sich das Ganze nicht bewahrheiten, kann man ihn natürlich dann Ende des Jahres damit konfrontieren. Und dann würde er natürlich natürlich damit dastehen, dass er einen etwas übertriebenen Optimismus heute verbreitet hat. Aber Ziel heute in Neuhardenberg war Optimismus verströmen, ein Bild von Deutschland zeigen, wo es darum geht, Zuversicht zu haben und nicht verzagt zu sein und nicht missmutig.
1: Nun war das Treffen ja auch als Teambuilding geplant, als Einschwörung auf die Debatten, die in den kommenden Wochen auf die Regierung Merz warten, gedacht. Also Stichwort Reformen, du hast es gerade schon angesprochen, Stichwort aber auch die Landtagswahlen im Osten und der Aufstieg der AfD. Hat dieses Teambuilding, hat dieses Aufeinander-Einschwören denn unterm Strich funktioniert?
12: Also was wir hier sehen konnten und was wir gehört haben, hat es funktioniert. Das war wohl wirklich ein harmonisches Treffen, konstruktiv. Das heißt natürlich nicht, dass man in allen Themen sozusagen vollkommen einer Meinung ist. Aber miteinander harmonieren die Politiker von den 3 verschiedenen Parteien. Ob jetzt allerdings durch die Landtagswahlen in Sachsen-Anhalt am 6. September, 2 Wochen später in Mecklenburg-Vorpommern und in Berlin, dann vielleicht durch Wahlerfolge der AfD und vielleicht schlechte Ergebnisse für die Regierungsparteien hier im Bund, da Unruhe reinkommt, das kann natürlich sein. Also heute war hier Heiterkeit und Sonnenschein, ob man jetzt, sagen wir mal, am 7. September nach der Landtagswahl in Sachsen-Anhalt sozusagen eine ganz andere Stimmung hat, das müssen wir abwarten.
1: Und das waren Informationen von der Kabinettsklausur im Schloss Neuhardenberg in Brandenburg. Unsere Hauptstadtkorrespondentin Dagmar Pepping hat das Treffen für uns verfolgt und die wichtigsten Ergebnisse zusammengefasst.
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15: Tatsächlich ein Zustand kompletter Verwirrtheit. 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Manche werden aggressiv, sie randalieren oder halluzinieren.
16: Es ist ja gar nicht so selten, dass alte Leute ursprünglich mit einem ganz anderen Problem ins Krankenhaus kommen. 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
15: Also die neuronalen Strukturen des zentralen Nervensystems, die geraten durch Stress, durch Angst und Schmerzen im wahrsten Sinne des Wortes durcheinander, komplett durcheinander.
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17: Wir reorientieren in Zeit und Raum. 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

0: Es ist jetzt 4:04.
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0: Die Älteren werden seine Bilder vielleicht noch kennen aus Zeitschriften wie Pardon und Titanic. Beides Blätter, die er mitbegründet hat. Die Rede ist von Hans Traxler. Er war einer der Großen in Sachen Zeichnung und Karikatur im Nachkriegsdeutschland. Jetzt ist er im Alter von 97 Jahren gestorben. Marius Galler erinnert an ihn.
2: Die Liste seiner Veröffentlichungen ist beeindruckend. Hans Traxler hat über 30 Bücher geschrieben und gezeichnet und ebenso viele Werke berühmter Schriftsteller illustriert. Diese Produktivität wäre ohne eine innere Berufung zum Satiriker und Karikaturisten wohl nicht möglich gewesen. Und tatsächlich bekannte Traxler einmal rückblickend:
3: Ja, ich wollte schon immer Karikaturist werden, nicht? Ich habe meinen ersten Comic, das ist wirklich wahr, ich kann es leider nicht beweisen, ich habe meinen ersten Comic mit 4 Jahren gezeichnet. Das war eine Geschichte von 3 Bären, die auf einer Dresine durch die Landschaft fahren und dann wird es sehr heiß und dann steigen sie aus, holen sich große Blätter und bauen so ein Häuschen um sich rum. Und diesen Strip, den habe ich zur Zeitung erklärt und habe sie an meinen älteren Bruder Fritz verkauft für 20 Heller damals. Das weiß ich noch.
2: Die Wahrheit über Hänsel und Gretel aus dem Leben der Gummibärchen. Paula die Leuchtgans sind mittlerweile Cartoon-Klassiker des 1929 in der Tschechoslowakei geborenen Traxler. Als Pardon-Autor und Mitbegründer des Satiremagazins Titanic hatte er zusammen mit Robert Gernhardt, F.K. Wächter, Eckhard Henscheid und den anderen aus der neuen Frankfurter Schule die Humorgeschichte der Republik wesentlich geprägt. Birne, das Buch zum Kanzler, Birne zaubert, Birnes letzte Abenteuer. In den 80er Jahren war der ewige Kanzler durch Hans Traxler mehr Birne als Kohl. Seinerzeit stand die politische Satire hoch im Kurs. Doch Traxler widmete nur einen kleinen Teil seiner Energie diesem Bereich.
3: Ich wollte jetzt nicht mein ganzes Leben mit Satire zubringen, nicht? Etwa 30% meiner Zeichnung könnte man so unter politischer Karikatur subsumieren, nicht? Satire, das andere, das waren Illustrationen, das waren Kinderbücher, das waren illustrierte Bücher und das waren eben ganz viele Cartoons, die also bis zum Nonsens hin, nicht? Aber ich habe also nicht nur Birne gezeichnet oder Bücher über den Papst.
2: Seine Kinderbücher, Cartoons und Illustrationen sind leichthändig und locker. Sie überzeugen durch eine klare Bildidee und überraschende Pointen. Doch ebenso ist ihnen die grundsolide malerische Ausbildung Traxlers in der Frankfurter Städelschule in den 50er Jahren eingeschrieben. Die Zeichnungen sind bereits auf den ersten Blick witzig und sie offenbaren Details und einen Hintersinn, der auch einen zweiten und einen dritten Blick lohnt. Auf diese Weise hatte Traxler es geschafft, dass Kinderbücher etwa über die Leuchtgans Paula oder die Gummibärchen genauso gut von Erwachsenen gelesen werden und andererseits Klassiker wie Goethe auch den ganz Jungen nahegebracht werden. Eigentlich, so erzählte er, benötigt der Satiriker gar nicht viel Fantasie, um auf solche Ideen zu kommen.
3: Dieses etwas Weiterdrehen der Realität, da braucht man gar nicht viel zu machen. Das ist das sehr Reizvolle an meinem Beruf.
2: Seit den 80er Jahren löste der Buchillustrator den politischen Karikaturisten ab. Goethe, Eichendorff, Christian Morgenstern, Heinrich Heine, Kurt Tucholsky. Ihre klassischen Werke wie Schloss Gripsholm oder Aus dem Leben eines Taugenichts versah Traxler mit kongenialen Zeichnungen. Auf diese Weise wurde er, dem Rat eines frühen Lehrers folgend, selber ein Klassiker.
3: Dann sagte mir mal mein Zeichenlehrer, mein erster Max Geier, der sagte, wenn Sie richtig zeichnen können, kann Ihnen im Leben nie wieder was Böses widerfahren. Fand ich sehr nett, diesen Spruch. Den habe ich immer hochgehalten.
0: Sagt der Karikaturist und Autor Hans Traxler, der jetzt im Alter von 97 Jahren gestorben ist. Marius Galler hat an ihn erinnert.

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1: Um 16 Uhr mit Sönke Peters. Bundeskanzler Merz rechnet damit, dass sich die deutsche Wirtschaft bald erholt. Zum Abschluss der Kabinettsklausur in Neu-Hardenberg sagte Merz, die Rezession werde am Ende des Jahres überwunden sein. Aus der NDR-Nachrichtenredaktion Janine Artist.
2: Die Wirtschaft wachse schon und die Voraussagen für das kommende Jahr würden nach oben korrigiert, sagte Merz. Die Bundesregierung lege volle Konzentration auf Wachstum, Arbeitsplätze und Innovation. Im Bereich der künstlichen Intelligenz gäbe es ungeahnte große Chancen. Sie sei ein Katalysator für einen Aufbruch und ein modernes Deutschland. Bundesfinanzminister und Vizekanzler Klingbeil sagte, er traue der Bundesregierung zu, das Land durch Investitionen und Reformen aus der schwierigen wirtschaftlichen Lage herauszubringen. Deutschland solle wieder an die Spitze. Entscheidend dabei sei, dass man sich unabhängiger mache von den USA, China und den Tech-Konzernen aus dem Silicon Valley. Beschlüsse gab es bei der Kabinettsklausur nicht.
1: Im Prozess um die Gefahren sozialer Medien für Kinder und Jugendliche hat sich der Tech-Konzern Meta mit zahlreichen US-Bundesstaaten auf einen Vergleich geeinigt. Wie aus Dokumenten des zuständigen Bundesgerichts in Kalifornien hervorgeht, zahlt das Unternehmen umgerechnet bis zu 15 Milliarden Euro an die Staaten. Meta wird außerdem dazu verpflichtet, zeitliche Begrenzungen und nächtliche Sperren für Teenager einzuführen und es muss die Altersprüfung verbessern. 29 US-Bundesstaaten hatten dem Unternehmen vorgeworfen, mit seinen Online-Netzwerken Instagram und Facebook Minderjährige abhängig und psychisch krank zu machen. Mit der Einigung jetzt sind alle weiteren Forderungen von Bundesstaaten vor anderen Gerichten in den USA beglichen. In Nepal im Himalaya-Gebirge hat es schwere Überschwemmungen gegeben. Die Behörden sprechen von mittlerweile mindestens 95 Todesopfern. Hunderte Touristen werden im Grenzgebiet zur von China kontrollierten Provinz Tibet vermisst. Nach Angaben der Behörden auf nepalesischer Seite gibt es von etwa 400 Menschen kein Lebenszeichen. Die meisten von ihnen seien Touristen. Ganze Dörfer wurden durch Sturzfluten weggespült, Straßenbrücken sowie Kraftwerke beschädigt. In Tibet hat eine Schlammlawine viele Menschen unter sich begraben. Auch chinesische Staatsmedien berichten von mehreren Toten. Bundesfinanzminister Klingbeil ist dagegen, neben gezuckerten Limonaden und Softdrinks auch zuckerfreie Getränke zu besteuern. Er distanzierte sich von einem Arbeitspapier aus seinem Ministerium, das vorsieht, die geplante Zuckersteuer auf deutlich mehr Getränke anzuwenden, darunter auch Leitprodukte mit Süßstoff. Aus Berlin, Jan Zimmermann.
3: Der SPD-Politiker stellt jetzt klar, das mache er nicht mit. Das entsprechende Papier sei weder politisch geeint noch in der Koalition beschlossen. Beschlossen ist aber laut Klingbeil, dass eine Steuer auf zuckerhaltige Getränke kommt. Er hält es für richtig, etwas gegen die negativen Folgen eines zu hohen Zuckerkonsums, wie zum Beispiel Übergewicht, zu tun. In der Regierungskoalition sind die Pläne umstritten. Mehrere Unionspolitiker wollen verhindern, dass die Zuckersteuer auf möglichst viele Getränke ausgeweitet wird.
1: Der deutsche Staat hat noch nie so hohe Steuereinnahmen durch Erbschaften und Schenkungen generiert wie im vergangenen Jahr. Insgesamt waren es fast 21,5 Milliarden Euro, ein Anstieg um gut 60% im Vergleich zum Vorjahr. Das zeigen Zahlen des Statistischen Bundesamtes. Aus Wiesbaden, Gabi Beck.
4: Der Großteil entfällt dabei auf die Erbschaftssteuer mit 13,3 Milliarden Euro und 8,1 Milliarden Euro auf die Schenkungssteuer. Die Statistikbehörde erklärt den starken Anstieg damit, dass im Jahr 2025 vor allem doppelt so viele große Vermögen von mehr als 20 Millionen Euro übergeben wurden. Vor allem wurden Unternehmen übergeben, außerdem auch Grundbesitz und Bankguthaben und Wertpapiere. Kleinere Erbschaften und Schenkungen, die unterhalb der steuerlichen Freibeträge liegen, tauchen in der Statistik nicht auf.
1: Das Universitätsklinikum Rostock hat einen Oberarzt wegen Rassismusvorwürfen vom Dienst freigestellt. Der Palliativmediziner soll über einen längeren Zeitraum in sozialen Medien menschenverachtende Inhalte veröffentlicht haben. Er hat die Vorwürfe gegenüber der Klinikleitung bereits mündlich eingeräumt. Weitere Konsequenzen für den Mann würden jetzt geprüft, heißt es. Mecklenburg-Vorpommerns Wissenschaftsministerin Martin nannte die rassistischen Äußerungen zutiefst menschenverachtend, absolut inakzeptabel und erschütternd. Das erfordere harte Konsequenzen. Das waren die Nachrichten.
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5: Viel Sonne, in Niedersachsen auch dichtere Wolken und vereinzelt Schauer bei 21 bis 26 Grad. Morgen etwas wärmer bei 22 bis 29 Grad. Ansonsten ändert sich das Wetter kaum. NDR Info, der Verkehrsservice, Staus und Behinderungen ab 3 Kilometern Länge. A1 Lübeck Richtung Bremen zwischen Moorfleet und Stillhorn, 4 Kilometer Stop and Go. Die A7 Flensburg Richtung Hamburg, vor dem Elbtunnel ab Hamburg Nordwest, 6 Kilometer stockend. A24 Hamburg Richtung Berlin, hier ist die Ein- und Ausfahrt Hornbeck noch für ungefähr 30 Minuten gesperrt. Die A25 Geesthacht Richtung Hamburg, Sperrung zwischen Allermöhe und Hamburg Südost. Das Ganze dauert bis zum 20. September und eine Umleitung ist eingerichtet. Und noch eine Sperrung haben wir auf der A28 Bremen Richtung Oldenburg, und zwar zwischen Ganderkesee Ost und West. Deswegen gibt es hier Stau. Sie können das Ganze über die U58 umfahren. 6:06 Uhr, NDR Info mit Marius Zekri am Mikrofon. Schönen guten Nachmittag. Am 6. September wird in Sachsen-Anhalt ein neuer Landtag gewählt. Die vom Verfassungsschutz als rechtsextrem eingestufte AfD liegt in den Umfragen sehr weit vorne. Ihr Wahlkampf ist zu großen Teilen vom Thema Migration geprägt. Was eine Umsetzung der von der AfD geforderten Remigration mit der Gesellschaft macht, darauf wollten heute in Magdeburg Gewerbetreibende mit Migrationshintergrund aufmerksam machen. Sie haben einfach für 5 Stunden gestreikt. Sören Tümler mit Eindrücken aus Magdeburg.
6: Mehrere hundert Menschen hatten sich auf dem Domplatz versammelt. Von 10 bis 15 Uhr waren in der gesamten Stadt viele Restaurants, Imbisse, Gemüseläden und andere Geschäfte einfach geschlossen. Bei der anschließenden Kundgebung vor dem Landtag sagte Mitorganisatorin Dilek Toy:
7: Wir migrantische Gewerbetreibende und Ladenbesitzer wollen vor dem Landtagswahlen am 6. September ein sichtbares Zeichen setzen. Deshalb schließen wir heute unsere Geschäfte. Wir schließen heute unsere Läden, damit sich morgen nicht die Türen zu einer freien und demokratischen Gesellschaft schließen.
6: Auch die Magdeburgerin Maria Oss hatte ihr Café geschlossen.
8: Es ist in der Art und Weise wichtig, dass man vielleicht auch mal merkt, was denn grundsätzlich fehlen würde, wenn uns die Vielfalt fehlt und die Bereicherung, ob jetzt kulinarisch oder durch anderes Handwerk, was halt uns als Stadt Magdeburg unheimlich bereichert. Und diese Bereicherung würde dann wegfallen.
6: Und gemerkt haben das auch Menschen, die im Stadtzentrum zur Mittagspause vor geschlossenen Restaurants standen.
9: Es ist komisch. Also wir haben davon leider nichts mitbekommen im Vorfeld und haben uns gedacht, oh, heute mal einen schönen leckeren Döner zur Mittagspause. Und alles ist zu. Es ist ein bisschen Geisterstimmung hier.
10: In Corona-Zeit, wo alles ein bisschen ruhig ist und gar nicht raustraut. Ja, so sieht es ein bisschen aus.
9: Kulinarische Katastrophe. Was anderes kann man dazu nicht sagen, ne?
10: Vielfalt heißt ja, alle sind willkommen, alle sind da. Und das ist das, was uns momentan ein bisschen spontan erschreckt.
6: Die Streikenden und Demonstrierenden wollten heute also deutlich machen, wie unsere Gesellschaft ohne Menschen mit Migrationshintergrund aussehen würde. Und dabei geht es um so viel mehr als nur den fehlenden Döner, weiß der ehemalige Integrationsbeauftragte Magdeburgs Krzysztof Blau.
11: Ich glaube, man muss zeigen, welche Auswirkungen das hat. Die Folgen sind noch viel weitreichender, weil der Pflegebereich, die Ernährungswirtschaft, die Logistik, das merkt man dann ein paar Tage später, dass ich auf einmal kein Paket mehr bekomme oder in Pflege entsteht ein Notstand oder in der Notaufnahme gibt es auf einmal keine Notärzte. Ich verstehe nicht, dass man so kurzsichtig oder sogar blind schon ist, gerade bei diesem Thema.
6: Und Said Said vom mitveranstaltenden Flüchtlingsrat zog dann dieses Fazit vom ersten Migrantenstreik in der Geschichte Sachsen-Anhalts.
12: An alle Gewerbetreibenden, die heute ihre Türe schließen, ihr seid nicht alleine. An die jungen Menschen mit Migrationsgeschichte, die überlegen, Sachsen-Anhalt zu verlassen. Nein, diese Gesellschaft gehören auch uns. Und alle an Menschen ohne Migrationsgeschichte, die heute hier stehen und zeigen Solidarität. Vielen Dank, dass ihr da seid.
5: In Magdeburg haben kurz vor der Landtagswahl Migranten für 5 Stunden die Arbeit niedergelegt, um zu zeigen, wohin die Politik der AfD führen könnte. Und aus Magdeburg berichtete Sören Thümler.
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5: Im schleswig-holsteinischen Landtag ist es heute Vormittag um viele Milliarden Euro gegangen, genauer gesagt um den Haushalt für das kommende Jahr. Der Entwurf der schwarz-grünen Landesregierung sieht Einnahmen in Höhe von 18,5 Milliarden vor, aber höhere Ausgaben, nämlich in Höhe von rund 19,4 Milliarden. Aus Kiel dazu Anna Grosnick.
13: Finanzministerin Schneider, die möchte mehr als 790 Millionen Euro neue Schulden machen. Sie sagte in ihrer Rede, man spare, wo man sparen könne, investiere, wo man investieren müsse. Bildung bleibt der Schwerpunkt, weitere seien Klimaschutz und Sicherheit. CDU-Fraktionschef Koch, der mahnte an, die Verschuldung dürfe nicht zum Regelfall werden. Scharfe Kritik kommt von der Opposition. SPD-Fraktionschefin Serpil-Mitjatle, die nannte die Haushaltslage ernüchternd. Die Verschuldung, die sei auf Rekordniveau und eine Zukunftsperspektive Fehlanzeige. Und FDP-Fraktionschef Vogt sagte, Schwarz-Grün hinterlasse den Menschen einen Scherbenhaufen. Die Finanzlage nannte er desaströs und er warnte vor Verteilungskämpfen zwischen den unterschiedlichen politischen Ebenen, also Bund, Land, Kommunen und letztlich dem Staat und den Bürgern bzw. der Wirtschaft.
5: Das Universitätsklinikum in Rostock hat auf rassistische und gewaltverherrlichende Vorfälle reagiert und einen Arzt freigestellt. Der hatte offenbar über längere Zeit Hass im Netz verbreitet. Aus Rostock berichtet Wolfram Dietrich.
14: Es waren Äußerungen in Posts in sozialen Netzwerken wie zum Beispiel remigrieren oder Lager, remigrieren oder kremieren, also einäschern. Entdeckt hatte sie eine Initiative gegen rechte Hetze im Netz. Diese hatte die Klinik darauf aufmerksam gemacht. Der Klinikleitung zufolge hat der Oberarzt die Veröffentlichung der Posts zugegeben. Nun würden weitere Konsequenzen geprüft, strafrechtliche und arbeitsrechtliche. Auch die Ärztekammer befasst sich mit den Vorwürfen, die Äußerungen seien zutiefst menschenverachtend und entsprechen nicht dem ärztlichen Selbstverständnis, heißt es in einer Mitteilung. Wissenschaftsministerin Martin reagierte ebenfalls deutlich, dass ausgerechnet ein Arzt solche brutalen rassistischen Aussagen tätigt, sei inakzeptabel und erschütternd.
5: Dieser Sommer war der wärmste seit Beginn der Wetteraufzeichnung und das mit tödlichen Folgen. Bundesweit sind mehr als 14.000 Menschen aufgrund der Hitze gestorben. Vor allem in Städten mit viel Asphalt und hohen Häusern staut sich die Wärme und das ist sehr oft problematisch. Die Stadtverwaltung in Braunschweig in Niedersachsen hat heute ihr Konzept für den Hitzeschutz vorgelegt. Von dort berichtet Uta Andres.
15: Im Zentrum steht der Gesundheitsschutz. Da geht es einerseits um Vorsorge, es geht um akute Hitzelagen in heißen Sommern. Aber es geht auch um eine langfristige Anpassung, sagt Oberbürgermeister Thorsten Kornblum von der SPD. Das heißt, auch in der Bauplanung soll das Klima immer mehr mitgedacht werden. Gibt es genügend Freiflächen für Grün? Oder wie sind die Schneisen für eine Frischluftzufuhr in einer Stadt? Also alles das spielt da eine Rolle. Es geht aber auch um Informationen für die Menschen in der Stadt Braunschweig. Wo gibt es kühle Orte? Wo leben Menschen, die einen besonderen Schutz brauchen? Und wie kann man ihnen helfen? Wie kann auch Fürsorge in der Nachbarschaft gestärkt werden? Das umfassende Konzept geht Ende September, also nach der Kommunalwahl, in den Rat, ist also noch nicht beschlossen. Die Fraktionsvorsitzende der Grünen im Rat, Leonore Köhler, sagt, dieser Sommer habe gezeigt, wie dringend notwendig Hitzeschutz sei. Hitzeschutz ist lebensnotwendig, sagt sie. Die CDU thematisiert im aktuellen Kommunalwahlkampf die Hitze ebenfalls. Für mehr Schatten will sie 5000 Bäume in der Stadt Braunschweig pflanzen lassen und Nebeldüsen an besonders heißen Orten installieren. Der Bund hat allen Kommunen zumindest empfohlen, solche Hitzeschutzpläne zu erarbeiten. Braunschweig hat das Konzept heute vorgelegt, Wolfsburg ihres schon im vergangenen Jahr. In Göttingen gibt es lediglich eine interaktive Karte, in der die Temperaturen in der Stadt aufgezeigt werden.
5: Nach Schleswig-Holstein, nach Heide, da hat es nach einer groß angelegten Razzia wegen des Verdachts der Geldwäsche jetzt eine weitere Ermittlung gegeben, und zwar gegen einen Mitarbeiter der Stadtverwaltung. Das haben die Staatsanwaltschaft Itzehoe und ein Stadtsprecher jetzt dem NDR Schleswig-Holstein bestätigt. Aus Heide dazu Rahel Zahlmann.
16: Ermittler hatten vor gut einer Woche unter anderem die Außenstelle des Fachbereichs Bau und Planung am Kleinbahnhof in Heide durchsucht, so die Staatsanwaltschaft. Einem Mitarbeiter des Bauamts wird demnach vorgeworfen, Bauanträge manipuliert zu haben. Nach Angaben der Staatsanwaltschaft und der Stadt wurden vor Ort Bauakten beschlagnahmt und Mitarbeitende befragt. Die Stadt Heide betonte, die Ermittlungen vollumfänglich zu unterstützen. Für den beschuldigten Mitarbeiter gilt die Unschuldsvermutung. Insgesamt hatte das LKA bei der Razzia wegen des Verdachts der Geldwäsche 17 Objekte in Heide durchsucht. Mehreren Personen wird unter anderem vorgeworfen, Immobilien mit Geld aus Straftaten gekauft zu haben.
5: In Hamburg ist im Stadtteil St. Georg seit Monatsbeginn das Trinken von Alkohol in der Öffentlichkeit in weiten Teilen des Stadtteils verboten. Damit will man die Sicherheit rund um den Hauptbahnhof erhöhen, der in St. Georg liegt. Jetzt hat die Innenbehörde der Stadt ein erstes Fazit gezogen und wie das ausfällt, dazu jetzt mehr von Jakob Kluck.
17: Gut 200 Anzeigen hat die Polizei in den knapp 4 Wochen geschrieben, seit das Alkoholverbot Anfang August ausgeweitet wurde. Vom Hauptbahnhof auf weite Teile des Stadtteils St. Georg. Mit der Ausweitung wollte die Innenbehörde verhindern, dass sich Probleme mit alkoholisierten Menschen vom Bahnhof zunehmend in den Stadtteil hinein verlagern. Am Bahnhof selbst hatte die Polizei von Jahresbeginn bis zur Ausweitung nur 60 Anzeigen geschrieben. Seit das Verbot auch im Stadtteil gilt, hat sich die Situation laut Innenbehörde verbessert. Etwa am Pennymarkt am Steindamm oder am Hansaplatz sei die Lage entspannter. Das Konsumverbot für Alkohol habe sich herumgesprochen. Wer dagegen verstößt, zahlt beim ersten Mal 40, danach bis zu 200 Euro. Gleichzeitig sollen auch Anwohner und Einrichtungen befragt werden. Das Verbot gilt zunächst 1 Jahr lang.
5: Soweit Informationen aus Norddeutschland, die gibt es bei uns immer so gegen 10 nach. Gleich gibt es bei uns den Sport und danach schauen wir nach Nepal. Dort hat es eine Sturzflut gegeben und die Behörden vermuten zahlreiche Tote. Erste Informationen dazu gibt es jetzt gleich im kurzen Überblick. Ausführliche Informationen in ungefähr 5 Minuten hier bei uns. Aber zur Lage in Nepal und allem anderen, was heute Nachmittag wichtig ist, bringt sie jetzt Sönke Peters auf den neuesten Stand.
1: Bundeskanzler Merz sieht für einen besseren Schutz vor Hitze und Dürre nicht den Bund in der Pflicht. Deshalb werde die Bundesregierung auch kein zusätzliches Geld dafür bereitstellen. Hitzeschutz sei Aufgabe der Länder, sagte Merz im Anschluss an die 2-tägige Kabinettsklausur in Brandenburg. Außerdem mangele es nicht an Programmen und auch nicht an Geld. Hier müsse künftig geprüft werden, wie man alles noch besser miteinander verzahnen könne, so der Kanzler. Im juristischen Streit zwischen dem Internetriesen Meta und mehreren US-Bundesstaaten gibt es offenbar eine Einigung. Wie aus Gerichtsdokumenten hervorgeht, haben sich beide Seiten auf einen Vergleich geeinigt. Danach zahlt der Mutterkonzern Meta von Plattformen wie Facebook, Instagram oder WhatsApp umgerechnet gut 14,3 Milliarden Euro. Die Bundesstaaten hatten dem Konzern vorgeworfen, junge Menschen mit Funktionen in sozialen Medien gezielt süchtig zu machen. Nach einer plötzlichen Sturzflut im Grenzgebiet zwischen Nepal und Tibet werden hunderte Menschen vermisst. Nach Angaben der Behörden sind unter ihnen zahlreiche Touristen. Bislang seien 95 Menschen tot aus den Schlamm- und Wassermassen geborgen worden. Die Sturzflut habe in mehreren nepalesischen Dörfern schwere Zerstörungen angerichtet. Einige seien ganz verschwunden. Ganze Häuser und Brücken seien weggeschwemmt worden. Auch aus der von China kontrollierten Provinz Tibet werden schwere Überschwemmungen gemeldet. Auch hier gelten viele Menschen als vermisst. Das Wetter in Norddeutschland meist heiter, in Niedersachsen mehr Wolken, vereinzelt auch Schauer, 21 bis 26 Grad. Das war der kurze Überblick. Nun zurück zu Marius Zegri.
5: Dankeschön, 18 Minuten nach 4.
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5: Die Fußballerinnen des VfL Wolfsburg, die wollen in die Champions League, aber ein Gegner kann das noch verhindern, Mats Nickerson.
18: Ja, und der kommt aus Italien, aus Mailand. Wolfsburg gegen Inter. 2 Duelle um einen Platz in der Champions League der Frauen. Heute Abend um 18 Uhr geht's in Wolfsburg los. Klara Jakubczyk über die Ausgangslage vor dem Hinspiel.
19: Der VfL Wolfsburg geht als Favorit in das Spiel gegen die italienischen Vizemeisterinnen aus Mailand, die sich noch nie für die Champions League qualifizieren konnten. Überhaupt ist es das erste Spiel jemals gegen das Team um die ehemalige Wolfsburgerin Lina Magul. Dementsprechend gut haben sich die Wolfsburgerinnen darauf vorbereitet. Trainer Stefan Lerch erwartet einen Gegner mit einer strukturierten Defensive, der aber auch schnell umschalten und Tempo machen kann. Die Wölfinnen gehen nach dem Kantersieg gegen Nürnberg aber mit viel Selbstvertrauen in die Partie und wollen ihre Stärken ausspielen. Gleichzeitig soll sich die Mannschaft mit vielen neuen Spielerinnen weiter einspielen. Die Qualifikation für die Champions League wäre für den VfL Wolfsburg extrem wichtig, um international nicht den Anschluss zu verlieren. Ein Selbstläufer werden die beiden Spiele aber nicht. Das entscheidende Rückspiel in Mailand findet am kommenden Mittwoch statt.
18: Auch die Kolleginnen von Eintracht Frankfurt kämpfen um das Champions League-Ticket in zwei Spielen gegen Paris Saint-Germain. Meister Bayern ist als einziger deutscher Vertreter sicher dabei, ohne Umwege über die Qualifikation. Die Bundesliga-Saison der Frauen läuft schon, die der Männer startet übermorgen. Mit dem Duell, mit dem die alte Spielzeit auch endete. Im Pokalfinale am Pfingstwochenende haben sich Bayern München und der VfB Stuttgart in Berlin getroffen. 3:0 hieß es am Ende für die Bayern, die den Pokal mal wieder gewonnen haben. Übermorgen spielen die Münchner dann zu Hause gegen den VfB. So deutlich wie es klingt, hat Stuttgart-Trainer Sebastian Hoeneß das Pokalfinale aber gar nicht in Erinnerung.
20: Da haben wir natürlich auch aus dem Pokal Dinge mitgenommen, insbesondere was Überzeugung angeht. Wir haben gemerkt, wenn wir es 55, 60, 70 Minuten überzeugt gegen die Bayern spielen, mit einer klaren Idee natürlich, die man natürlich immer wieder auch anpassen muss, aber dann ist das die größtmögliche Chance, die Bayern auch zu ärgern. Und das muss natürlich auch wieder unser Anspruch

0: Uli Schäfer berichtet.
1: Manchester City hat das marokkanische Supertalent Ayoub Bouadi verpflichtet. Der 18-jährige Nationalspieler kommt vom OSC Lille und soll laut Medienberichten rund 100 Millionen Euro Ablöse gekostet haben. Bouadi erhält in Manchester einen Vertrag bis 2031. Die Sky Blues bezeichneten ihn als einen der aufregendsten jungen Spieler des Weltfußballs. Und Bouadi, der schwärmte von Man City als bestem Verein der Welt und von der Premier League. Bei der WM in den USA, Kanada und Mexiko hatte der Mittelfeldspieler, der in Frankreich geboren wurde, mit Marokko das Viertelfinale erreicht. Er stand in 5 von 6 Spielen in der Startelf. Für Manchester City ist es der 2. hochkarätige Transfer des Sommers. Zuvor hatte City für 135 Millionen Euro schon den englischen Nationalspieler Elliot Anderson von Nottingham Forest geholt.
0: Die Verbände der europäischen UEFA haben ihre Boykottdrohung gegen FIFA-Wettbewerbe offenbar zurückgezogen. Das berichten der britische Sender Sky News und The Times. Demnach werde die WM der U20-Juniorinnen in Polen in wenigen Tagen mit den Teams aus Europa stattfinden. Grund für die Boykottdrohung waren die Investorenpläne von FIFA-Boss Infantino. Diese Pläne sind zwar längst gescheitert, die UEFA wollte aber umfangreiche Zusicherungen der FIFA, dass solche Pläne nie wieder auf den Tisch kommen. Laut der Medienberichte sei davon auszugehen, dass die UEFA nun entsprechende Garantien erhalten hat. Der Protest gegen den umstrittenen Führungsstil Infantinos aber bleibt. Offen, ob die Europäer einen Gegenkandidaten für Infantino bei der FIFA-Präsidentenwahl im kommenden Jahr benennen können.
2: Der Sport war das mit Mats Nicholson. Bei heftigen Sturzfluten in Nepal sind mehrere hundert Menschen mitgerissen worden und werden vermisst, darunter auch zahlreiche Touristen. Ein Polizeisprecher spricht von mindestens 72 Toten, andere Quellen reden von 95. Laut nepalesischem Außenministerium gab es in den Bergen ein Beben, das einen Erdrutsch ausgelöst hat, der dann zur Sturzflut geführt hat. Aber auch der Einbruch eines Gletschersees könnte die Ursache für die verheerenden Überschwemmungen sein. Aus unserem Studio in Indien dazu jetzt Lena Bodewein.
3: Bilder wie aus einem Katastrophenfilm. Eine Flutwelle nähert sich, rollt, prasselt und schäumt heran. Ihr Tosen ist schon zu hören. Aber unterhalb der Talsperre eines Wasserkraftwerks gehen Menschen noch nichtsahnend ihrer Arbeit nach. Handyvideos, die auf der Social-Media-Plattform X millionenfach angesehen wurden, zeigen, wie Unbeteiligte in höheren Gebieten noch versuchen, die Arbeiter zu alarmieren, bevor die Welle trifft. Auf anderen Videos ist zu sehen, wie eine Brücke wie Spielzeug geknickt und davongerissen wurde. Und der Agentur AFP erzählt dieser 56-jährige Nepalese: Mein Schwager hatte hier einen Spirituosenladen. Er hat heute Morgen angerufen. Sie weinten und sagten, ihr ganzes Haus sei weggespült worden. 3 Familienmitglieder konnten gerettet werden, aber sein Bruder wird noch vermisst. Hunderte Menschen, Anwohner, Touristen, Polizisten, Arbeiter, Soldaten werden noch vermisst. Viele ausländische Bergwanderer gehören dazu. Aber genaue Opferzahlen gibt es noch nicht. Am Morgen hatte sich die Sturzflut im Grenzgebiet von Nepal und Tibet entwickelt. Wassermassen stürzten durch Bergtäler hinab und rissen alles mit sich, was nicht standhielt. Der Fluss Boto Kosi verwandelte sich in ein Zerstörungswerkzeug. Häuser, Autos, Menschen, Straßen und Kommunikationswege, alles verloren. Ich habe gesehen, wie etwa 9 Lastwagen mitsamt den Menschen darin von den Fluten mitgerissen wurden. Es ist ein herzzerreißendes Ereignis. Ich unterrichte hier seit 18 Jahren, aber so etwas habe ich noch nie erlebt, erzählt dieser Lehrer. Hinterlassen hat die Katastrophe nur Schlammmassen, grau und gewaltig. Sie erschweren die Rettungsarbeiten von Polizei und Militär. An denen beteiligt sich auch das Nachbarland Indien. Und auf tibetischer Seite gibt es ebenfalls Rettungsaktionen, berichten chinesische Staatsmedien. Die Menschen am Fluss sollen wachsam bleiben. Viele, die an tiefer gelegeneren Gebieten leben, werden an sicherere Orte gebracht. Die Behörden haben vor einer möglichen zweiten Flutwelle gewarnt, da sich flussaufwärts weiterhin eine Blockade befinden soll.
2: Soweit Informationen von Lena Bodewein.

0: Das Ziel ist, verödetes Land wieder fruchtbar zu machen und damit hunderttausende Kleinbauern in der Sahelzone zu unterstützen, Getreide, Obst und Gemüse dort selbst anzubauen. Das Projekt des Welternährungsprogramms des WFP der Vereinten Nationen hat durch einfache Methoden 500.000 Fußballfelder an Ödland in mehreren Sahelstaaten wie Mali, Burkina Faso und Tschad wieder landwirtschaftlich nutzbar gemacht. Dafür bekommt das Programm jetzt einen Preis verliehen auf der UN-Konferenz gegen Wüstenbildung, die zurzeit in der Mongolei stattfindet. Karin Bentsch berichtet.
1: Die Anschubfinanzierung für dieses Programm kam aus Deutschland. Das Bundesministerium für wirtschaftliche Zusammenarbeit und Entwicklung hat seit 2018 rund 630 Millionen Euro dafür zur Verfügung gestellt. Im Tschad zum Beispiel wurde ein Damm gebaut, um Wasser zu speichern und Felder zu bewässern, auf denen nun Gemüse wächst, wie zum Beispiel Zwiebeln, Auberginen und Tomaten. In Mauretanien wurden auf kargem Boden halbmondförmige Erdwälle angelegt, in denen sich Regenwasser sammelt. Mithilfe dieser Technik können ausgetrocknete Böden wieder ertragreich gemacht werden. In Dörfern in Burkina Faso konnten durch diese Halbmondwelle wieder Sorghum, eine spezielle Art von Hirse, angepflanzt und geerntet werden. Dadurch stehen hunderttausenden Kleinbauern in Burkina Faso, Tschad, Mali, Mauretanien und Niger wieder auf eigenen Beinen. In einigen Ländern der Sahelzone, etwa in Mali und Burkina Faso, sind Militärregierungen an der Macht. Die Staaten werden zudem von terroristischen Gruppen bedroht. Die politische und wirtschaftliche Lage dort ist sehr angespannt. Seit 2018 arbeitet die Initiative, geleitet vom UN-Welternährungsprogramm, mit Regierungen und lokalen Partnern zusammen. Das Ziel ist, die Nahrungsmittelproduktion für mehr als 4 Millionen Menschen zu verbessern und Hunger zu bekämpfen.
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4: gibt. 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
2: Zu unseren Korrespondenten schalten, das können wir relativ schnell. 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
11: Die Audio bei einer Minute 20.
2: Wir sind immer dabei, wenn irgendwas passiert. 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
1: Um 16.30 Uhr mit Sönke Peters. Bundeskanzler Merz hat sich nach der Kabinettsklausur in Brandenburg auch zur Rentenreform geäußert. Er wies Forderungen zurück, die sogenannte Rente mit 63 doch beizubehalten. Die Reformpläne sehen vor, sie abzuschaffen. Aus Berlin Benjamin Großkopf.
2: Ein Kernstück der Rentenreform, so sieht Kanzler Merz das Ende der sogenannten Rente mit 63 und hat jetzt sehr deutlich gemacht, für ihn gibt es keine Möglichkeit mehr, hier zu verhandeln. Nach der Klausur mit seinem Kabinett sagte Merz, dass die Bundesregierung sich einig sei, alle Anreize zur Frühverrentung müssten beendet werden, über Härtefälle sei noch zu sprechen. Vor allem aus den Ländern gibt es Kritik an dem Vorhaben von SPD-Regierungschefs, zuletzt aber auch von den drei CDU-Ministerpräsidenten im Osten. Die Rente mit 63 bedeutet, dass man nach 45 Beitragsjahren abschlagsfrei in Rente gehen kann. Dass das künftig nicht mehr geht, ist ein Vorschlag der von der Bundesregierung eingesetzten Rentenkommission.
1: Im Streit um den Schutz von Kindern in sozialen Medien hat sich der Tech-Konzern Meta mit mehreren US-Bundesstaaten auf einen Vergleich geeinigt. Das Unternehmen zahlt umgerechnet bis zu 15 Milliarden Euro an die Staaten. Das geht aus Dokumenten des zuständigen Bundesgerichts in Kalifornien hervor. Meta wird außerdem dazu verpflichtet, zeitliche Begrenzungen und nächtliche Sperren für Teenager einzuführen und es muss die Altersprüfung verbessern. 29 US-Bundesstaaten hatten dem Unternehmen vorgeworfen, mit seinen Online-Netzwerken Instagram und Facebook Minderjährige abhängig und psychisch krank zu machen. Mit der Einigung sind jetzt alle weiteren Forderungen von Bundesstaaten vor anderen Gerichten in den USA beglichen. VW-Konzernchef Blume hat sich der Belegschaft im Werk Emden gestellt und seinen Sparkurs verteidigt. Es war die zweite Betriebsversammlung bei VW. Gestern begann die Serie im Stammwerk Wolfsburg. Konkrete Angaben, wie viele Arbeitsplätze in Emden abgebaut werden sollen oder ob das Werk ganz geschlossen wird, machte Blume nicht. Mehr als 4000 Beschäftigte nahmen an der Versammlung teil. Sie quittierten den Auftritt des Vorstandschefs teils mit Pfiffen. Der VW-Betriebsrat Vorsitzenden Emden verlangte in seiner Rede erneut Klarheit vom Management. Ausländische Geheimdienste attackieren deutsche Unternehmen immer häufiger mit Cyberangriffen. Über ein Drittel der betroffenen Firmen konnte im vergangenen Jahr mindestens einen Angriff einem fremden Nachrichtendienst zuordnen. Das ergibt eine Studie des Digitalverbands Bitkom. Aus Berlin, Jakob Mayer.
3: Die meisten Attacken erfolgten demnach aus China und Russland, aber auch der Iran werde zu einem wichtigen Akteur. Der Schaden durch Datendiebstahl, Industriespionage oder Sabotage umfasst mindestens 211 Milliarden Euro. Verfassungsschutzpräsident Sinan Selen erklärte, die Zunahme staatlicher Akteure bereite den Sicherheitsbehörden extreme Sorge. Dass bei Cyberangriffen immer häufiger künstliche Intelligenz eingesetzt wird, wirke wie ein Booster hinsichtlich der Bedrohungslage, sagte Selen. Man müsse sich jetzt auf neue Technologien einstellen, um Unternehmen besser zu schützen.
1: Nachdem gestern Abend 23 Menschen in einem Kettenkarussell auf dem Hamburger Dom rund 2 Stunden festsaßen, prüfen jetzt Fachleute vom TÜV, wie es zu dem Zwischenfall kommen konnte. Bremsbacken mussten gelöst werden, um die Gondeln des Fahrgeschäfts wieder auf den Boden zu bringen. Das hat die Feuerwehr schon am Abend mitgeteilt. Finn Kessler in Hamburg zur Frage, wie oft es auf dem Dom zu solchen Zwischenfällen kommt.
4: Also, dass ein Fahrgeschäft stehen bleibt, kommt immer mal wieder vor. Selten wird es aber ein Fall für die Feuerwehr. Das letzte Mal mussten Anfang Dezember mehrere Fahrgäste aus einem Flugkarussell gerettet werden. Damals blieb das 66 Meter hohe Gerät wegen eines Defekts stehen. Mitte April 2024 gab es einen ähnlichen Fall. Da blieb eine Achterbahngondel in etwa 6 Metern Höhe stehen. Über den Daumen gerechnet gab es seit 2023 etwa einmal im Jahr einen Einsatz, bei dem Fahrgäste aus einer ähnlichen Situation befreit werden mussten.
1: Der Zeichner und Karikaturist Hans Traxler ist tot. Wie es jetzt bekannt wurde, verstarb er vorgestern im Alter von 97 Jahren. Ein Nachruf von Mario Scala aus Frankfurt am Main.
5: Hans Traxler war einer der prägenden Karikaturisten der Republik. 1929 in der Tschechoslowakei geboren, kam er 1951 nach Frankfurt und lernte an der Städelschule Malerei und Zeichnen. Er arbeitete als Autor für das Satiremagazin Pardon und war Mitbegründer der Titanic. Neben politischen Karikaturen wie der Kohlbirne nahm er mit Die Wahrheit über Hänsel und Gretel die Märchenforschung aufs Korn. Draxler schrieb berühmte Kinderbücher wie Paula die Leuchtgans oder Aus dem Leben der Gummibärchen. Seine zahlreichen Illustrationen der Werke berühmter Schriftsteller wie Goethe, Tucholsky oder Heinrich Heine machten aus dem Satiriker einen Klassiker seiner Zunft.
1: Die Probleme auf der wichtigen Bahnstrecke Hannover-Göttingen sind behoben. Wegen einer Stellwerkstörung kam es zu Einschränkungen südlich von Hannover. ICE und Regionalzüge mussten teilweise an Bahnhöfen warten oder Umleitungen fahren. Verspätungen von bis zu 2 Stunden waren die Folge. Am Mittag war die Störung laut Bahn dann beseitigt. Züge fahren seit dem frühen Nachmittag wieder normal, heißt es. Das waren die Nachrichten.
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6: Mal mehr, mal weniger sommerlich sind die Temperaturen, die aktuell gemessen werden. Am kältesten ist es in Helmstedt in Niedersachsen mit 20 Grad. Auf Helgoland ist es ein bisschen wärmer mit 21 Grad. In Papenburg im Emsland werden 23, in Schwerin 25 und in Hamburg 26 Grad gemessen. Dazu gibt es viel Sonnenschein, aber vor allem in Niedersachsen auch mehr Wolken und vereinzelte Schauer. Mit denen müssen wir dort auch morgen rechnen. Ansonsten scheint wieder häufig die Sonne bei 22 bis 29 Grad. Ende Info der Verkehrsservice, Staus und Behinderungen ab 3 Kilometern Länge. A1 Lübeck Richtung Bremen zwischen Moorfleet und Stillhorn, 4 Kilometer Stop and Go. Auf der A1 Osnabrück-Hamburg zwischen Brinkum und Bremer Kreuz, hier Richtung 4 Kilometer stockend. A7 Flensburg Richtung Hamburg zwischen Hamburg Nordwest und Bahrenfeld, 5 Kilometer Stop and Go. Und die A28 Bremen Richtung Oldenburg ist zwischen Ganderkesee Ost und Ganderkesee West gesperrt. Aktuell hier 6 Kilometer Stau. Sie können über die U58 ausweichen. 7 Minuten nach 4:30 Sie hören NDR Info. Es ist Mittwochnachmittag und mein Name ist Marius Zegri. Herzlich willkommen. Vor knapp 2 Wochen haben die Behörden in Berlin entdeckt, dass Teile des Computernetzes der Hauptstadt gehackt worden sind. 2 Senatsverwaltungen mussten deshalb vorübergehend offline gehen. Ob es Schäden gegeben hat und wie groß die sind, das ist bis heute nicht wirklich geklärt. Aber das Beispiel aus Berlin zeigt, es kann alle treffen. Sie und Ihren Laptop, die Systeme großer Unternehmen oder Behörden. Die Ziele der Hacker sind unterschiedlich. Mal wollen sie Geld erpressen, mal Daten absaugen, mal auch ganze Firmen sabotieren. Der Branchenverband Bitkom und der Verfassungsschutz haben heute den sogenannten Wirtschaftsschutzbericht für dieses Jahr vorgestellt. Und der zeigt, wie groß und wie teuer dieses Problem aktuell ist. Oliver Neuroth mit den aktuellen Zahlen.
7: Angreifer im Netz werden kreativer. Sie nutzen seltener klassische Methoden wie Erpressung mit verschlüsselten Daten, die sogenannten Ransomware-Attacken. Stattdessen setzen sie beispielsweise auf täuschend echte Video- und Audioaufnahmen, auf Deepfakes, um an Informationen zu gelangen. Wie schnell Menschen darauf reinfallen, hat Bitkom-Präsident Ralf Wintergerst zuletzt selbst zu spüren bekommen, in seiner Rolle als Geschäftsführer eines Sicherheitsunternehmens. Um seine Mitarbeiter zu testen, hat er ein Deepfake von sich selbst erstellen lassen.
8: Ich habe dort gesagt, dass ich bei der Olympiade 2028 in Los Angeles bei der Karate-Disziplin mitmachen werde und ich möchte, dass mich alle Mitarbeiter unterstützen. Klickt bitte auf diesen Link. Das Schockierende war, es haben zu viele draufgedrückt. Und das war doof, ehrlich gesagt, weil das sollte eben halt nicht stattfinden, ja?
7: Deepfakes sehen inzwischen oft so authentisch aus, dass viele Menschen nicht mehr hinterfragen, ob es sich tatsächlich um die gezeigte Person handelt oder nicht, und befolgen die Anweisungen. Durch Klicks auf Links können Kriminelle auf Daten zugreifen, Firmen sabotieren oder Spionagesoftware in ein Unternehmen schmuggeln, erklärt Wintergerst.
8: Sabotage, sie wollen den Betriebsablauf stören, dass man nicht mehr produzieren kann. Oder Spionage ist insbesondere in den Entwicklungsbereichen frühe Erkenntnisse über neue Produkte, Produktentwicklungen quasi zu entwenden, ohne dass es das Unternehmen merkt.
7: In den meisten Fällen vermuten die betroffenen Unternehmen Attacken aus China. Mehr als jeder 2. Angriff konnte dorthin zurückverfolgt werden. Dahinter kommt Russland. Auch der Iran gilt inzwischen als relevanter Akteur. Auch neu ist, dass künstliche Intelligenz eine entscheidende Rolle spielt. 8 von 10 Unternehmen gehen davon aus, dass Cyberangriffe automatisch gesteuert sind. Verfassungsschutzpräsident Sinan Seelen berichtet von einem vollständig KI-generierten Vorfall. Die Kriminellen saßen in China.
9: Die Gesamtkampagne war KI generiert. Das ist schon mal bemerkenswert. Das ist nicht nur auf China beschränkt, sondern mittlerweile sind diese Fähigkeiten so frei verfügbar, dass wir damit in Zukunft rechnen müssen.
7: Deutschland sei mit einer hohen Gefährdung im Cyberraum konfrontiert, sagt der Verfassungsschutzpräsident. Der Schaden durch Datendiebstahl, Industriespionage und Sabotage beläuft sich laut der Untersuchung auf mindestens 211 Milliarden Euro im Jahr. Die meisten Täter kommen demnach aus dem Bereich der organisierten Kriminalität. Stark zugenommen haben aber auch Attacken staatlicher Geheimdienste.
9: Die Grenzen zwischen staatlichen und nichtstaatlichen Akteuren werden auch in Zukunft weiter verschwimmen. Sie werden deutlich schwieriger auch in Zukunft zu erkennen sein.
7: Sich darauf vorzubereiten, ist eine zentrale Aufgabe für Unternehmen. Bitkom-Präsident Wintergerst spricht von einer neuen Herausforderungswelle. Neue Technologien zum Schutz vor Cyberattacken müssten her. Firmen müssten zuverlässig prüfen lassen können, ob ihre Sicherheitsstruktur noch auf dem neuesten Stand ist. Verfassungsschutzpräsident Seelen setzt im Kampf gegen Cybercrime auch auf die neuen Befugnisse für die deutschen Geheimdienste, die die Bundesregierung auf den Weg gebracht hat.
9: Ich erhoffe mir davon, dass wir viel besser nicht nur Situationen beschreiben, soll heißen sammeln und auswerten und beschreiben, dass ein Schaden eingetreten ist, sondern vor die Welle kommen.
7: Tempo ist gefragt. Die rasante KI-Entwicklung lässt die Bedrohungslage im Cyberraum schnell wachsen.
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6: Seit heute piept, fiept und kracht es wieder auf dem Kölner Messegelände. Große Bildschirme, Konsolen, jede Menge Action. Es ist Gamescom, die größte Computerspielemesse der Welt. Produzenten von überall her präsentieren hier ihre Neuheiten. Experten warten darauf, sie auszuprobieren, denn der erste Tag, also heute, ist traditionell den Fachbesuchern vorbehalten. Wie der Auftakt der diesjährigen Gamescom gelaufen ist, dazu jetzt mehr von Martin Schütz aus Köln.
10: Die Türen der Gamescom sind offen und die Fachbesucher schlendern durch die Gänge. Heute ist es noch ziemlich entspannt auf der Gamescom, erst morgen wird es richtig voll. Noch muss niemand stundenlang anstehen und warten. Die Stimmung bei den Fachbesuchern ist gut. Auch Felix Falk, der Chef des Branchenverbands Game, hat gute Laune.
11: Wir freuen uns riesig, dass das größte Games-Festival der Welt wieder jetzt startet. Den Fans wird also viel geboten. Und am Tag, wo noch nicht mal alle Besuchenden zugelassen sind, ist hier schon super Stimmung. Und das macht Lust auf diese Woche Gamescom.
10: In den Hallen zeigen mehr als 1600 Aussteller ihre Neuheiten. Teilweise bauen sie komplette Themenwelten auf. Es gibt Nachbauten von mittelalterlichen Tavernen, asiatischen Landschaften und kompletten Baustellen mit echten Baggern. Auch am Stand von Mike Büdefür ist schon gut was los. Und wer hier Spiele testen möchte, braucht ein bisschen Geduld und Zeit. Es stehen Sofas herum, damit die Gamerinnen und Gamer sich auch mal ausruhen können. Bis zu 2500 Menschen werden pro Tag durch den Stand geschleust.
12: Wir sorgen auch dafür, dass hier eine gewisse Unterhaltung ist. Man kann ja quasi auch beim Warten schon sehen, wie die anderen spielen. Ist, glaube ich, eine schönere Erfahrung, als wenn man jetzt gerade beim neuen Ausweis im Amt steht. Das ist schon schöner hier.
10: Dass die Gamescom in diesem Jahr einen neuen Ausstellerrekord aufstellt und damit noch mehr Konkurrenz auf der Gamescom ist, das findet Mike Büdefür positiv. Für ihn ist das ein Zeichen, dass die Gamescom weltweit einzigartig ist.
12: Wenn hier noch mehr, auch internationale Hersteller und Anbieter vorbeikommen und sich ihre Spiele zeigen und das Publikum auch internationaler wird, kann das ja für alle eigentlich nur super sein.
10: Und damit auch für die Besucherinnen und Besucher, die in die Kölner Messehallen gekommen sind. Sie sind nun schon ein paar Stunden auf der Gamescom unterwegs und haben sich einen ersten Eindruck gemacht. Viele sind schon Stammgäste.
13: Im Prinzip machen wir das schon seit ein paar Jahren. Also das ist so ein bisschen unser Ding, dass wir irgendwie immer auf die Gamescom gehen. Einfach für das Messefeeling, um die verschiedenen Stände zu sehen.
14: Ja, einfach gucken, was es Neues gibt, was einen vielleicht interessieren könnte.
15: Wir sind einfach hier, um uns ein bisschen umzuschauen, abzuchecken, was so geht. Spiele ausprobieren und einfach ein bisschen so die Atmosphäre genießen.
16: Auch viel Dekoration und alles. Aber auch die Kleinen sind nicht schlecht. Ich würde schon sagen, dass sie sich Mühe geben.
17: Wie immer erschlagend, aber großartig. Also wir sind gerade angekommen, haben aber richtig Bock, uns alle Sachen anzugucken.
10: Dafür bleibt noch bis Sonntag Zeit, dann erst endet die Gamescom.
6: Die deutschen Steuerbehörden haben im vergangenen Jahr Erbschafts- und Schenkungssteuern in Höhe von mehr als 21 Milliarden Euro festgesetzt. Das ist ein neuer Rekordwert, den das Statistische Bundesamt jetzt bekannt gegeben hat. Mehr dazu von Gabi Beck.
18: Die Steuern, die der Staat aus geschenktem und vererbtem Vermögen einzieht, sind damit um fast 61% im Vergleich zum Vorjahr gestiegen. Der Großteil entfällt dabei auf die Erbschaftssteuer mit 13,3 Milliarden Euro und 8,1 Milliarden Euro Euro auf die Schenkungssteuer. Die Statistikbehörde erklärt den starken Anstieg damit, dass im Jahr 2025 vor allem doppelt so viele große Vermögen von mehr als 20 Millionen Euro übergeben wurden. Insgesamt fallen 141,1 Milliarden Euro im Jahr 25 unter die Erbschafts- und Schenkungssteuerpflicht. Vor allem wurden Unternehmen übergeben, außerdem auch Grundbesitz und Bankguthaben und Wertpapiere. Kleinere Erbschaften und Schenkungen, die unterhalb der steuerlichen Freibeträge liegen, tauchen in der Statistik nicht auf.
6: Und jetzt noch ein kurzer Blick auf die Börsen in Frankfurt. Da geht's für den deutschen Aktienindex weiter nach oben. Der DAX legt um knapp 0,5% zu auf 26.391 Punkte. Der Dow Jones dagegen ist leicht im Minus, verliert 0,25% und steht aktuell bei 53.445 Punkten. Kaum Veränderungen dagegen beim MSCI World Index. Der steht aktuell bei 4.971 Punkten. Und relativ gute Nachrichten kommen von den Rohstoffbörsen. Das Rohöl ist heute etwas billiger geworden. Ein Barrel der Nordseesorte Brent kostete $87,57 und das ist gut 1% weniger als gestern. Ein Flugzeug fliegt nach Moskau und landet dort. Soweit so normal. Das Besondere daran, es ist ein amerikanisches Flugzeug, das in der russischen Hauptstadt gelandet ist. Und es hat einen ganz besonderen Passagier an Bord, den Direktor des amerikanischen Geheimdienstes CIA. Klingt nach einem Spionage-Thriller? Vielleicht ist es das auch. Was bisher darüber bekannt ist, hören Sie gleich bei uns nach dem kurzen Überblick. In 90 Sekunden bringt Sie Sönke Peters jetzt auf den neuesten Stand.
1: Bundeskanzler Merz sieht die deutsche Wirtschaft auf einem guten Weg. Jüngste Daten belegten, dass die Rezession überwunden sei und das Land auf einen Wachstumskurs zusteuere, sagte Merz nach der Kabinettsklausur in Brandenburg. Die Regierung habe bereits wichtige Entscheidungen getroffen und werde weiter alles dafür tun, um Deutschland besser, schneller und moderner zu machen. Eine Absage erteilte der Kanzler Forderungen, die abschlagsfreie Rente mit 63 beizubehalten. Die Koalition wolle alle Anreize für einen früheren Renteneintritt abschaffen, dabei bleibe es. Der Vorstandschef des Volkswagen-Konzerns Blume hat auf einer Betriebsversammlung in Emden über die Sparpläne des Autobauers informiert. Konkrete Angaben, wie viele Arbeitsplätze in dem Werk in Niedersachsen abgebaut werden sollen oder ob der Standort in ein paar Jahren ganz aufgegeben wird, machte Blume nicht. An der Versammlung nahmen mehr als 4000 Beschäftigte teil. Sie quittierten den Auftritt des VW-Chefs mit Pfiffen. Bundesfinanzminister Klingbeil hat Berichte zurückgewiesen, wonach die Regierung die geplante Zuckersteuer auch auf Getränke wie Cola Zero erheben will. Es ergebe keinen Sinn, zuckerfreie Getränke mit einer solchen Abgabe zu belegen, schrieb Klingbeil auf Instagram. Bei dem gestern bekannt gewordenen Papier aus seinem Ministerium handelt es sich lediglich um einen Arbeitsstand. In dem Papier war vorgeschlagen worden, auch auf Zero- und Light-Getränke und Milchalternativen wie Haferdrinks die Zuckersteuer zu erheben. Das Wetter. Meist heiter in Niedersachsen. Mehr Wolken, vereinzelt auch Schauer. 21 bis 26 Grad. Das war der kurze Überblick. Nun zurück zu dir, Marius.
6: Dankeschön. Es ist 16.48 Uhr. Zuerst war es nur eine Eilmeldung über ein Flugzeug aus den USA, das in Moskau gelandet ist. Dann kam raus, wer an Bord war, nämlich der Direktor des amerikanischen Auslandsgeheimdienstes CIA. Das hat für Aufsehen gesorgt. Aus dem Kreml hat man dazu erstmal nichts gehört. Inzwischen ist der transatlantische Trip mit ungewöhnlichem Ziel aber bestätigt. Was dahinter steckt, mehr jetzt von Björn Blaschke.
19: In den sozialen Netzwerken hatte es gestern Witze gegeben. Ein recht großes Flugzeug der US-Luftwaffe war in Moskau gelandet. Und der Sprecher des Kreml, Dmitri Peskow, sagte, ihm lägen keine Informationen dazu vor. Ein staatliches US-amerikanisches Flugzeug in Moskau ohne Wissen des Staates, der versucht, sich nichts entgehen zu lassen? danach aber doch. Peskow sagte der Zeitung Washington Post, dass der Direktor des US-Auslandsgeheimdienstes nach Moskau gekommen sei. CIA-Chef John Ratcliffe habe in der Hauptstadt der Russischen Föderation Gespräche geführt. Auf Anfrage russischer Nachrichtenagenturen sagte Peskow aber, es habe kein Treffen von Kreml-Chef Wladimir Putin mit Ratcliffe gegeben. Peskow lehnte es aber ab, weitere Einzelheiten zu nennen. Es sei zudem zu früh zu sagen, ob solche Kontakte dazu beitragen könnten, die Beziehungen zwischen den USA und Russland aus der tiefen Krise zu führen. Die Beziehungen Washington-Moskau sind arg abgekühlt. US-Präsident Donald Trump nimmt es Putin wohl übel, dass er seinen Krieg gegen die Ukraine immer noch vorantreiben möchte. Außerdem ist Trump außenpolitisch mit dem Iran beschäftigt. Der CIA-Direktor war jedenfalls in einer Zeit in Moskau, in der es heißt, Putin plane eine zweite Mobilmachung nach der Duma-Wahl kommenden Monat. Ratcliffe, so eine der vielen Spekulationen zu seinem Moskau-Besuch, habe vor einer weiteren Eskalation des Krieges gegen die Ukraine gewarnt. Vielleicht habe er sich aber auch über den Iran beraten wollen, so eine andere Mutmaßung. Vermittlung mit Teheran hatte der Kreml Washington unlängst noch angeboten. Dass es demnächst eine weitere Mobilmachung gebe, hatte Kreml-Sprecher Peskow erst gestern als Falschinformation abgetan, das sei eine Ente, die Russland destabilisieren solle. Aber alle Informationen liegen Peskow ja erklärtermaßen nicht immer vor.
6: Und das waren Informationen von Björn Blaschke. Wenn das Wort Drohne fällt, dann denkt man momentan ja zuerst an Sicherheitsprobleme. Stichwort verdächtige Überflüge dieser kleinen Mini-Hubschrauber über kritische Infrastruktur oder die mit Sprengstoff präparierte Drohne am Flughafen Leipzig-Halle. Aber gleichzeitig wächst auch das Interesse an dem, was diese Technik ganz legal leisten kann. Für Wirtschaft, für Forschung, für Behörden. Und genau darum geht es jetzt bei den dritten Drone Days in Bremen und Oldenburg-Hatten. Über 80 Unternehmen, Forschungseinrichtungen, Sicherheitsbehörden und auch die Bundeswehr zeigen dort neue Anwendungen und diskutieren über die Chancen und die Risiken dieser Technik.
20: Während draußen die Verkehrsflieger noch mit Menschen im Cockpit starten und landen, geht es drinnen um die unbemannte Luftfahrt, etwa bei der Wartung von Windkraftanlagen.
21: Wenn wir jetzt mal konkret in den Windpark schauen.
22: Wir haben eine Flotte an Drohnen. Der Mitarbeiter, die vorher die Rotorblätter immer abgeseilt hat und geklettert, ja, muss jetzt einfach diese Anlage starten.
20: Anwendungsbereiche, in denen Drohnen zum Einsatz kommen können, gibt es viele, sagt der Organisator der Fachveranstaltung Harald Rossoll. Besonders werde das auf die Landwirtschaft zutreffen.
23: Das wird der größte Nachfrage nach Drohnenanwendungen. Das sieht nur zurzeit noch gar keiner. Es ist überall fehlen Arbeitskräfte, das wird dann noch stärker. Und der Automatisierungsgrad in der Landwirtschaft geht radikal nach oben. Es geht auch gar nicht mehr anders. Und ich kann natürlich unendlich kosteneffizient mit Drohnen Dinge abarbeiten. Gerade das Ausbringen von Pestiziden oder von Düngern lässt sich sicherlich um 20-30% reduzieren.
20: Bremens Wirtschaftssenatorin Christina Vogt sieht viel Potenzial im Geschäft mit Drohnen. Gleichzeitig sagt sie auch, dass es noch Regeln braucht, wer wann wo fliegen darf.
24: Erstmal geht es darum, dass wir auch im Bereich der Regulierung noch Luft nach oben haben. Da hat Deutschland seine Hausaufgaben noch nicht so richtig gemacht. Aber natürlich ist für uns das Thema Sicherheit auch in anderer Richtung relevant. Wir hören immer nur Drohnen aus Russland, die uns ausspionieren oder mit Anschlägen. Wir brauchen aber Drohnen, um unsere kritische Infrastruktur auch zu schützen. Deswegen muss man den Spieß umdrehen.
20: Von Drohnen geht eine ernstzunehmende Gefahr aus. Das sagt Thomas Röwekamp, Vorsitzender des Verteidigungsausschusses des Bundestags. So etwas wie in Leipzig könne sich jeden Tag wiederholen.
25: Die große Frage hinter diesem Angriff ist ja nicht nur von wem er ausgegangen ist, sondern wie der eigentlich auch unentdeckt bleiben konnte. Ich möchte mich in Zukunft nicht darauf verlassen, dass ein Busfahrer zufällig eine Drohne entdeckt und aus dem Verkehr zieht oder unschädlich macht. Das heißt, wir müssen die Frage der Früherkennung neu regeln und neue Zuständigkeiten finden, damit die Zuständigkeit und die Fähigkeit zur Bekämpfung auch entsprechend zusammenwachsen.
20: Eine Stadt wie Bremen ist dabei besonders auf Kooperation angewiesen. Da Drohnen aber natürlich auch an den Grenzen großer Bundesländer nicht einfach einfach anhalten, sind Absprachen wichtig. Das gilt besonders in Fragen der Sicherheit, sagt Bremens Polizeipräsident Dirk Fasse.
2: Es ist ein junges Thema für die Polizeien und in dem Thema steckt eine wahnsinnige technische Entwicklung. Und da standzuhalten damit und dann auch über Abwehr in dem Zusammenhang technisch zu reden, das sind die großen Herausforderungen. Das macht Kopfzerbrechen natürlich.
20: Lösungen wird es zu dem Bereich nicht geben bei der Veranstaltung. Aber so ist sie auch nicht angelegt. Da geht es dann doch um ganz konkrete Fälle, wo Drohnen auch im Alltag sichtbar sein werden. Zumindest für die nächsten Jahre kann Veranstalter Harald Rossold eine Sache ausschließen.
3: Die Pizzadrohne wird nicht kommen. Da haben wir alle drüber gelacht, das fanden wir irgendwie toll. Nicht, weil es nicht technisch geht, aber es ist die teuerste Möglichkeit, eine Pizza auszuliefern. Das Moped, das Fahrrad, das zu Fuß gehen, das Auto ist einfach günstiger.
6: Drone Days in Bremen und Oldenburg, Sven Weingärtner berichtete darüber.
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6: Ich weiß nicht, wie es bei Ihnen war, aber bei mir als Schüler, so mit 12, 13, 14, war es Pflicht, jede Woche einmal zum Zeitschriftenladen zu laufen und dort ein bisschen Geld zu lassen und sich, ganz wichtig, gleich nach Erscheinen die neue Ausgabe der Bravo zu sichern. Und das ist sicherlich vielen, vielen anderen Menschen auch so gegangen, sei es wegen der Poster, wegen der Infos über die Promis, der Songtexte, der Starschnitte oder der informativen Hilfen durch das Dr. Sommer-Team. Die Bravo war für viele von uns fester Bestandteil der Jugend. Heute wird sie 70 Jahre alt.
4: Bravo war wirklich über Jahrzehnte das Sprachrohr der Jugend. Es war ein Massenmedium. Jeder kannte die Bravo. Die Bravo-Hits-CD, den Bravo-Otto-Award, die Bravo-Supershow.
5: So erinnert sich der ehemalige Bravo-Chefredakteur Alex Gernandt. Das Bravo-Magazin feiert heute 70. Jubiläum. Am 26. August 1956 wurde die erste Ausgabe veröffentlicht. Die Zeitschrift fokussierte sich zunächst auf Film und Fernsehen und entwickelte sich über die Jahre zu dem Magazin der Jugend. Alex Gernandt beschreibt die Zielgruppe so.
4: Die Hauptkernzielgruppe der Bravo, würde ich sagen, waren so zwischen 12 und 16 Jahren, viele Jahre lang Jungs und Mädchen. Das Kräfteverhältnis war relativ ausgewogen. Ja, Image war natürlich bei Bravo eminent wichtig. Man muss ja sehen, dass viele Jugendliche natürlich in der Pubertät Fantasien entwickeln irgendwie und die dann auf ihre Lieblingspopstars projizieren.
5: Für Boybands, Popstars oder auch aufstrebende Künstler war die Bravo eine wichtige Plattform, um Aufmerksamkeit zu bekommen. 1991 hatte die Zeitschrift eine Auflage von 1,5 Millionen Zeitschriften pro Woche. Für junge Künstler war die Bravo Fluch und Segen zugleich. Einerseits konnten sie bekannter werden, andererseits bestand auch Potenzial für großes Drama. Das hatte laut Popkulturwissenschaftlerin Anne-Kathrin Kohut oft keine journalistische Grundlage.
8: Also die Bravo hat eben sehr zugespitzt, sehr viel auf das Spektakel gesetzt, auf die großen Geschichten, auf die großen Erzählungen, auf die großen Emotionen und hat dabei meist wenig Rücksicht genommen, etwas richtig differenziert oder vielleicht auch gut recherchiert sozusagen darzustellen.
5: Nicht nur Promis, Musik und Skandale waren wichtige Themen in den Ausgaben der Bravo. Auch Themen aus dem Alltag der Jugendlichen spielten im Magazin eine wichtige Rolle. Somit klärte das Magazin mithilfe des Dr. Sommer-Teams seine Leserinnen und Leser über Sex und Liebe auf. Dabei stellten die Jugendlichen ganz offen ihre persönlichen Fragen zu Beziehungen und Freundschaften. Für Anne-Kathrin Kohut macht das die Bravo besonders.
8: Sexualität spielte in der Bravo eine riesige Rolle und das war auch eine absolute Außergewöhnlichkeit, sozusagen, dass das in so einer Art von Magazin auf so eine offene und durchaus auch schambefreite Art und Weise stattfinden konnte.
5: Das Dr. Sommer-Team der Bravo gibt es bis heute. Seit den Hochzeiten der Bravo in den 90ern hat sich aber so manches verändert. Gerade durch die digitale Welt haben aufstrebende Stars nun ganz andere Möglichkeiten, sich zu präsentieren und eine eigene Plattform zu schaffen. Für die Bravo hat das einen großen Einfluss auf die Verkaufszahlen, sagt der Ex-Chefredakteur Alex Gernandt.
4: Und irgendwann kam dann natürlich das Internet, dann kam Social Media Und das hat Bravo das Leben sehr schwer gemacht. Ich würde sagen, so ab 2005 irgendwie ist dann die Auflage doch drastisch zurückgegangen. Das ist ja auch kein Einzelschicksal, wenn man sich andere illustrierten Magazine, auch Zeitungen anschaut in Deutschland. Die haben heute alle nicht mehr die Auflage wie vor 20 Jahren.
5: Auch heute noch berichtet die Bravo über Stars, Trends und aktuelle Musik. Zwar erreicht die Zeitschrift längst nicht mehr so viele Jugendliche wie vor 30 Jahren. Trotzdem ist das 70-jährige Jubiläum besonders. Das Magazin prägt die Jugend bis heute und weckt bei vielen Erwachsenen nostalgische Erinnerungen.
6: Tamara Stengel über die Bravo, die heute 70 wird. Und dazu gibt es in der ARD-Mediathek auch eine dreiteilige Doku. Die heißt Bravo, Headlines, Hypes und Herzschmerz. Und nimmt sie mit durch die Geschichte des Magazins. Gleich nimmt sie Nina Zimmermann mit nach den Nachrichten durch die Themen des Tages. Da geht es vor allem um das Ende der Kabinettsklausur auf Schloss Neuhardenberg. Mein Name ist Marius Zekri. Ich wünsche Ihnen einen schönen Tag. Machen Sie es gut. Tschüss.
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1: Um 17 Uhr mit Sönke Peters. Bundeskanzler Merz hat sich nach der Kabinettsklausur in Brandenburg unter anderem zur Rentenreform geäußert. Er wies Forderungen zurück, die sogenannte Rente mit 63 doch beizubehalten. Die Reformpläne sehen vor, sie abzuschaffen. Aus Berlin Benjamin Großkopf.
7: Ein Kernstück der Rentenreform, so sieht Kanzler Merz das Ende der sogenannten Rente mit 63 und hat jetzt sehr deutlich gemacht, für ihn gibt es keine Möglichkeit mehr, hier zu verhandeln. Nach der Klausur mit seinem Kabinett sagte Merz, dass die Bundesregierung sich einig sei, alle Anreize zur Frühverrentung müssten beendet werden. Über Härtefälle sei noch zu sprechen. Vor allem aus den Ländern gibt es Kritik an dem Vorhaben von SPD-Regierungschefs, zuletzt aber auch von den drei CDU-Ministerpräsidenten im Osten. Die Rente mit 63 bedeutet, dass man nach 45 Beitragsjahren abschlagsfrei in Rente gehen kann. Dass das künftig nicht mehr geht, ist ein Vorschlag der von der Bundesregierung eingesetzten Rentenkommission.
1: Der Tech-Konzern Meta hat einer Milliardenstrafe in den USA zugestimmt. Dutzende Bundesstaaten hatten gegen Meta geklagt, weil sie dem Konzern vorwerfen, Kinder und Jugendliche mit seinen Plattformen Instagram und Facebook süchtig zu machen. Aus der NDR-Nachrichtenredaktion Thorsten Lange.
9: Dieses Gerichtsverfahren beendet Meta durch die Zahlung von umgerechnet rund 15 Milliarden Euro. Auf diesen Vergleich haben sich der Konzern und die klagenden 29 US-Bundesstaaten geeinigt. Das Geld geht jetzt in ihre Kassen. Meta sagt zu, seine Praktiken bei Social Media zu ändern. So will der Konzern Zeitbeschränkungen für Minderjährige einführen sowie nächtliche Zugangssperren. Die US-Bundesstaaten hatten ursprünglich umgerechnet 172 Milliarden Euro Strafe verlangt. Der Prozess vor Geschworenen im kalifornischen Auckland hatte vergangene Woche begonnen.
1: In der Gebirgsregion in Nepal sind mehrere hundert Menschen von Wassermassen mitgerissen worden. Unter den Vermissten sind auch viele Touristen. Die Polizei bestätigte inzwischen mindestens 95 Tote. Der aus Tibet nach Nepal fließende Fluss Bote Kossi hatte sich plötzlich in eine riesige Sturzflut verwandelt. Das ist auf Handyaufnahmen von Augenzeugen zu sehen. Unsere Korrespondentin für die Region, Lena Bodewein, berichtet, was dort passiert ist.
11: In den Schluchten des Himalaya entfaltet sich die Wucht einer solchen Welle natürlich total. Und die hat Touristen, also viele Bergwanderer, Hunderte von ihnen mitgerissen. Auch Wasserkraftwerke sind zerstört worden. Und dabei sind die Menschen, die dort arbeiten, wahrscheinlich auch davongeschwemmt worden. Und weiter unten im Land, da sieht man, wie Brücken von dieser Flutwelle mitgerissen werden. Und wie das Land nach der Katastrophe nur eine einzige Schlammmasse ist. Und auch auf der anderen Seite der Grenze in Tibet ist die Zerstörung wohl groß. Die chinesischen Staatsmedien berichten von, Zitat, zahlreichen Toten. Und Präsident Xi ruft zu einer großen Rettungsaktion auf.
1: In Norddeutschland ist der mutmaßliche Chef eines internationalen Drogennetzwerks festgenommen worden. Ein Haftrichter in Stade ordnete Untersuchungshaft an. Polizisten durchsuchten Wohnungen und Firmengebäude in Hamburg und Lüneburg und beschlagnahmten etwa 2,1 Millionen Euro sowie Beweismittel. Das Netzwerk soll versucht haben, 4 Tonnen Kokain aus Südamerika einzuschmuggeln. Außerdem soll es auf Plantagen im Kreis Lüneburg und in Hamburg große Mengen Cannabis angebaut haben. In Köln hat die weltgrößte Computerspiele-Messe Gamescom begonnen. Heute dürfen erstmals nur Fachbesucher die neuesten Gaming-Trends ansehen und ausprobieren. Ab morgen dann auch das allgemeine Publikum. Aus Köln, Martin Schütz.
10: Heute ist es noch ziemlich entspannt auf der Gamescom. Erst morgen wird es richtig voll. Noch muss niemand stundenlang anstehen und warten. Die Stimmung bei den Fachbesuchern ist gut. In den Hallen zeigen mehr als 1600 Aussteller ihre Neuheiten. Teilweise bauen sie komplette Themenwelten auf. Es gibt Nachbauten von mittelalterlichen Tavernen, asiatischen Landschaften oder komplette Baustellen mit echten Baggern. An den großen Ständen können pro Tag mehrere tausend Menschen die Neuheiten testen. Einige erscheinen erst in ein paar Monaten auf dem Markt.
1: Das waren die Nachrichten.
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12: Heute Abend bleibt es gebietsweise freundlich mit sonnigen Momenten. In Niedersachsen, da kann es etwas Regen geben bei 18 bis 24 Grad. In der Nacht überwiegend trocken bei 11 bis 17 Grad. Morgen am Donnerstag auch meist trocken. Und erneut in Niedersachsen, da kann es vereinzelt Schauer oder Gewitter geben. Die Temperaturen wirklich sommerlich, 22 bis 29 Grad. NDR Info mit dem Verkehrsservice mit Stau und stockendem Verkehr ab einer Länge von 3 Kilometern. Und da starten wir auf der A1 Osnabrück-Hamburg zwischen Brinkum und Bremer Kreuz. 4 Kilometer stockend, das gilt hier für beide Richtungen. Die A25 Geesthacht Richtung Hamburg ist zwischen Allermöhe und Dreieck Hamburg Südost wegen Bauarbeiten noch bis zum 20. September gesperrt. Da werden sie aber bis dahin umgeleitet. Wir wünschen Ihnen eine gute, eine sichere Fahrt heute Abend.
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12: Einen Neustart für Deutschland. Das wünscht sich der Bundeskanzler. Friedrich Merz hat am Ende der Regierungsklausur auf Schloss Neuhardenberg in Brandenburg ein frisches, positiveres Zukunftsbild für dieses Land gefordert.
13: Wir müssen raus aus diesem Klima der Verdrießlichkeit und des Verdrusses. Wir müssen gemeinsam diesen weit verbreiteten Missmut abschütteln, der unser Land seit langer Zeit lähmt.
12: Ja, dieser Gedanke zog sich im Grunde heute durch die Rede des Kanzlers nach der Kabinettsklausur. Weniger lähmender Frust, weniger Pessimismus, stattdessen eben mehr Zuversicht und der Anspruch, Deutschland wieder in Bewegung zu bringen. Was braucht es für solch einen Reset? Was bringt die Regierung dazu überhaupt auf den Weg? Wir ziehen Bilanz nach der Klausur, unter anderem mit Staatsminister Philipp Amthor von der CDU. Und wir schauen auf die Gamescon erneut mit einem Rekord, was die Besucherzahlen angeht, beziehungsweise auch die Aussteller, die sich da versammeln. Und natürlich auf die Sturzfluten in Nepal mit Hunderten Vermissten, auch viele Bergwanderer in der Region. Das sind unsere Themen des Tages. Heute ist Mittwoch. Tag und Jahr spiegeln sich heute, der 26.08.26. Ich bin Ina Zimmermann. Einen schönen guten Abend. Viel Zuversicht, viele Ideen von außen und ein Herbst, in dem die Regierung zeigen muss, was davon trägt. Große neue Beschlüsse waren in Neuhardenberg ja nicht das Ziel. Also was bleibt von diesen 2 Tagen auf dem Schloss? Dagmar Pepping zieht Bilanz.
14: Bei strahlendem Sonnenschein kam Friedrich Merz mit SPD-Vizekanzler Lars Klingbeil und Alexander Dobrindt, dem CSU-Innenminister, in den Park von Schloss Neuhardenberg zur abschließenden Pressekonferenz. Nach 2 Tagen Klausur im gediegenen Ambiente klang der Bundeskanzler wie ein Motivationstrainer. Gemeinsam habe man ein Zukunftsbild entworfen.
13: Wir haben Deutschland von morgen diskutiert und dieses Deutschland von morgen ist optimistisch und zuversichtlich. Wir müssen raus aus diesem Klima der Verdrießlichkeit und des Verdrusses. Wir müssen gemeinsam diesen weit verbreiteten Missmut abschütteln.
14: Wichtigste Themen in Neuhardenberg: Wirtschaftswachstum, Innovationen, Wettbewerbsfähigkeit. Die Regierung habe große Reformen angepackt und werde sie auch umsetzen, betonte der Kanzler.
13: Wir lassen uns dabei nicht irritieren.
14: Dabei hatte der Kanzler und CDU-Vorsitzende auch eine klare Botschaft an diejenigen in den eigenen Reihen, die die geplante Abschaffung der sogenannten Rente mit 63 kritisiert hatten. Darunter 3 CDU-Ministerpräsidenten aus dem Osten.
13: Diese Frage der Frühverrentung, die haben wir im Koalitionsausschuss besprochen. Und wir sind uns einig, dass wir alle Anreize zur Frühverrentung beenden müssen. Und dabei muss es auch bleiben. Das ist ein Kernstück
15: der Reform.
14: Arbeitsministerin Bärbel Baas von der SPD werde im Herbst Gesetzentwürfe zur Rente vorlegen, kündigte Merz an. Und auch Finanzminister Lars Klingbeil hatte eine Terminankündigung dabei. In der kommenden Kabinettssitzung wird er eine Reform der Einkommenssteuer vorlegen.
16: Wir haben einen klaren Schwerpunkt gesetzt. Wir wollen, dass Familien entlastet werden. Deswegen sieht der Gesetzentwurf vor, dass Familien mit zwei Kindern um etwa 600 Euro im Jahr entlastet werden. Das sollte niemand kleinreden. Das ist wichtig für Familien, gerade in diesen Zeiten.
14: Bei der Kabinettsklausur ging es nicht nur um einen Fahrplan für Reformprojekte. Es ging auch um vielleicht das Thema des Sommers. Die Hitzewellen und die Dürre. Welche Lehren sind daraus zu ziehen? Wie kann Deutschland besser mit den Folgen des Klimawandels umgehen? Die SPD von Umweltminister Carsten Schneider drängt auf eine Grundgesetzänderung, um den Klimaschutz zu stärken. CDU und CSU sehen das kritisch.
13: Es mangelt uns nicht an Programmen und es mangelt nicht an Geld,
14: betont der Bundeskanzler und verweist auf das Sondervermögen. Daraus erhalten die Länder rund 100 Milliarden Euro. Mögliches Geld für Investitionen in den Hitzeschutz. In Neu-Hardenberg wurde das Thema Grundgesetzänderung nicht weiter besprochen. Stattdessen will die Bundesregierung zunächst für eine bessere Verzahnung von Maßnahmen sorgen und konkrete Hilfen prüfen. Am Ende der Pressekonferenz im Park von Schloss Neu-Hardenberg klang Friedrich Merz wieder wie ein Motivationstrainer. Für sich und die Koalition könne er sagen,
13: dass wir jetzt wirklich mit hoher Motivation in die letzten 4 Monate des Jahres 2026 gehen, aber auch dann mit entsprechender Motivation in das Jahr 2027.
12: Entscheidend ist ja im Grunde weniger, was in Neu-Hardenberg da besprochen wurde, sondern was davon den Weg in die politische Realität findet. Darüber habe ich mit Philipp Amthor gesprochen. Der CDU-Politiker ist ja seit wenigen Wochen direkt im Kanzleramt an einer wichtigen Schnittstelle. Er ist Staatsminister für die Zusammenarbeit von Bund und Ländern und war auch bei der Klausur in Neu-Hardenberg dabei. Dort wurde ja viel gute Stimmung demonstriert. SPD-Arbeitsministerin Bärbel Baas machte sogar sich die Notizen mit einem CDU-Kulli, den man ihr schenkte. Da lag natürlich die Frage erstmal nahe, womit Philipp Amthor geschrieben hat.
17: Ich war jedenfalls erstaunt, dass es so eine große Welle gemacht hat, dass Bärbel Baas einen CDU-CSU-Kugelschreiber benutzt hat. Mir hat keiner einen der SPD angeboten, aber ich habe das nicht als unfreundlichen Akt wahrgenommen, sondern wir haben alle, egal mit welchem Stift vor allem, aber kollegial zusammengearbeitet.
12: Und wie viel von diesen demonstrativen guten Stimmungen war tatsächlich echt?
17: Sehr viel. Und es ist tatsächlich so, ich muss Ihnen das sagen, natürlich verstehe ich, dass man dann sagt, na, das ist ja klar, da sind die 2 Tage zur Klausurtagung und beschreiben, wie toll alles war. Aber es war auch tatsächlich so. Wir hatten eine sehr, sehr gute Arbeitsstimmung untereinander, sehr respektvoll im Umgang miteinander, an der Sache orientiert. Und das ist ja ganz oft so und meine Erfahrung in ganz vielen politischen Diskussionen, wenn es nicht immer nur um Stimmungen und Befindlichkeiten, sondern tatsächlich um die Sache geht, dann fällt es auch noch leichter, noch besser zusammenzuarbeiten. Und deswegen Versachlichung von reinen Stimmungsdiskussionen, das ist nicht nur empfehlenswert für das Bundeskabinett, sondern auch für politische Diskussionen im Allgemeinen.
12: Ja, das können wir uns ja mal allgemein mitnehmen. Sie haben sich diese 2 Tage ganz lange und bewusst auch Leute von außen ins Schloss geholt, aus Industrie, aus KI, aus Startups, aus dem Handwerk. Was haben die Ihnen so gesagt, was die Politik vielleicht auch gerade falsch macht?
17: Ja, es war getrieben davon, was man besser machen kann und was die Zukunftsentwicklung und Zukunftsperspektiven unseres Wirtschaftsstandortes sind. Denn auch wenn es natürlich sehr viel um tagespolitische Streitereien dann in der politischen Betrachtung solcher Klausurtagungen geht, kann ich Ihnen sagen, hinter verschlossener Tür ging es uns eher nicht um die Frage, wie geht's jetzt weiter bis zur nächsten Umfrage, sondern um die Frage, wie können wir angesichts der Umwälzungen auch von Wirtschaft, Gesellschaft, Technologie, insbesondere durch künstliche Intelligenz, wie können wir Deutschland da noch besser aufstellen? Welche Voraussetzungen, welche Chancen haben wir auch schon? Und ich finde, da haben wir aus der Wirtschaft, von Start-ups, aber auch klassisch vom Handwerkspräsidenten ehrliche Bestandsaufnahmen gehört, aber durchaus auch hoffnungsvolle Perspektiven. Denn Resignation, dass das nicht die Lösung sein kann, darin waren sich alle Beteiligten einig.
12: Der Kanzler, Sie haben das Thema Stimmung ja auch gerade schon angesprochen, Herr Amthor, der Kanzler möchte, dass Deutschland seine Verdrießlichkeit abschüttelt und wieder selbstbewusster auf seine Stärken schaut. Aber Zuversicht allein schließt ja noch keine Innovationslücken. Wir sind abhängig von Tech-Konzernen aus den USA, aus China. Beim Wagniskapital liegen wir international auch zurück. Damit das Ganze aus einer Hardenberg jetzt nicht in so einem Präsentationsmodus endet, wo wird wirklich angepackt jetzt in den nächsten Tagen? Man braucht ja so ein bisschen Roadmap auch.
17: Ja, also das Wichtige ist, und ich glaube auch, das ist eine Erwartung, die die Bürgerinnen und Bürger zu Recht haben, dass die Bundesregierung jetzt nicht in einen riesigen Ankündigungsmodus verfällt und jetzt irgendwie jede Woche neue Aktionspläne verabredet, sondern wir haben auch eine Selbstvergewisserung darüber vorgenommen, dass das, was wir im Koalitionsausschuss jetzt verabredet haben als Reformprogramm auch für die nächsten Wochen, für die nächsten Monate, dass das genau der richtige Weg ist, dass wir daran weiterarbeiten müssen. Und ich finde, das ist auch ehrlicherweise der richtige Anspruch auch an seriöse Politik. Weniger ankündigen, sondern mehr handwerklich umsetzen. Das ist jetzt genau unser Weg. Und deswegen nach dieser Klausurtagung, in der wir auch einen Blick der Selbstvergewisserung gehabt haben, darauf, dass wir die Probleme des Landes lösen, sie richtig im Blick haben, die Reihenfolge richtig sortiert haben, geht es jetzt ans Umsetzen. Das ist manchmal etwas weniger glamourös, aber mindestens genauso notwendig.
12: Wir schauen nach dem Interview mit Ihnen auch auf die Gamescom. Der Finanzminister, der Vizekanzler fährt da ja auch nach Köln mit einer Zusage zu mehr Förderung zum Beispiel in diesem Bereich. Aber zur Zukunftsfähigkeit des Landes, da gehört ja nicht nur die Frage, wie wir wirtschaftlich wieder stärker werden, sondern auch, wie wir unsere sozialen Sicherungssysteme finanzieren. Und damit kommen wir vielleicht noch mal kurz zur Rente. Der Kanzler ist ja mit dem Vorschlag zur Rentenreform in die Sommerpause. Und während seines Urlaubs haben sich drei Ministerpräsidenten aus dem Osten bei der Rente mit 63 quergestellt. Was lernen Sie denn daraus jetzt für den Herbst? Was müssen Sie als Bund-Länder-Koordinator vielleicht auch besser machen, damit die Reform auch kommen kann und man nicht so an den Ländern vorbeiplant?
17: Also ich kann Ihnen zunächst sagen, dass diese Bundesregierung in keiner Weise an den Ländern vorbeiplant, sondern wir einen hervorragenden Austausch haben. Das habe ich auch in den letzten Wochen jetzt im neuen Amt sehr intensiv gepflegt. Bin da sehr dankbar auch über die positive Aufnahme auch im Kreis der Koordiniererinnen und Koordinierer der einzelnen Landesregierungen. Wir sind dort gut gemeinsam sortiert. Mit Blick auf die Frage der Zukunft der sozialen Sicherungssysteme sind sich, glaube ich, auch alle in der Problembeschreibung, in der Problemerkenntnis einig, in der Dringlichkeit einig. Und ich will auch sagen, das hat eben, obwohl wir jetzt nicht die Einzelheiten der Rentenkommission diskutiert haben in Neu-Hardenberg, hat es natürlich aber schon Auswirkungen, die ganze Frage, welche Lohnnebenkosten haben wir, wie hoch sind die Kosten für die Sozialversicherungsbeiträge. Das ist ein Thema auch für die Kosten von Arbeit. Das hat uns auch der Handwerkspräsident sehr deutlich noch einmal gesagt. Und deswegen gibt es, glaube ich, auch wenn es Unterschiede in den Ansätzen gibt, schon eine große gemeinsame Überzeugung, dass wir mit Blick auf den demografischen Wandel in der Zukunft, aber auch mit Blick auf die Wettbewerbsfähigkeit Deutschlands aktuell daran arbeiten müssen, dass die Kosten für die Sozialversicherung nicht immer weiter steigen, sondern dass wir dort eben auch richtige Potenziale nutzen, dass wir Effizienzen heben. Das ist Gegenstand. Und ja, mit Blick auf die Rente ganz konkret, klar, ein gutes Rentenkommissionsergebnis, aber das beste Kommissionsergebnis ersetzt kein parlamentarisches Gesetzgebungsverfahren. Das steht jetzt an und das werden wir handwerklich gut gestalten.
12: So zuversichtlich zeigt sich Philipp Amthor, Staatsminister im Kanzleramt, zur Kabinettsklausur der Bundesregierung die vergangenen beiden Tage. Und auf diese Kabinettsklausur schaut jetzt auch Anna Engelke, stellvertretende Leiterin des ARD-Hauptstadtstudios, mit ihrem Kommentar.
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15: Zeit füreinander zu haben, miteinander zu sprechen und nicht zum nächsten Termin hetzen zu müssen. Das alles halte ich für sinnvoll. Zwei Tage in Klausur, in sicherer Entfernung vor der Hektik der Hauptstadt, die haben dem Kabinett nach der holprigen Sommerpause hoffentlich gut getan. Es hat jedenfalls einen vergleichsweise entspannten Eindruck gemacht, wie die Ministerinnen und Minister der schwarz-roten Koalition da plaudernd auf der Terrasse von Schloss Neu-Hardenberg zusammenstanden. Ich habe nichts dagegen, wenn sich diese Bundesregierung versteht. Aber wie lange bleibt das Wetter so gut, der Himmel so blau wie in diesen zwei Tagen? Bereits für die nächste wichtige Klausurtagung in dieser Woche, die der Bundestagsfraktion von CDU, CSU und SPD, sind für den Klausurort Münster in Westfalen dicke Wolken angesagt. Möglicherweise ist das nicht nur die meteorologische Vorhersage, sondern auch die für das Klima in der Koalition. Denn dass es im Kabinett von Friedrich Merz im Großen und Ganzen funktioniert, das heißt noch lange nicht, dass das, was sich die Kabinettsmitglieder vorgenommen haben, auch von den Fraktionen mitgetragen wird. 12, das ist dabei die magische Zahl. Bei Bundestagsabstimmungen kann sich diese Koalition nicht mehr als 12 Abweichler in den eigenen Reihen leisten. Da wird schnell jede Abstimmung über ein umstrittenes Thema zur Zitterpartie. Und an umstrittenen Themen bzw. Reformen wird es in diesem Herbst reichlich geben. Angefangen bei der Rente, bei der sich Kanzler Merz heute mit einem Machtwort versucht hat. Der Trend zur Frühverrentung muss gestoppt werden. Oder der Pflege oder der Steuer. All diese Reformen haben großes Unwetterpotenzial. Und mitten rein in das sowieso schon schwierige Regieren kommt dann am 6. September die Landtagswahl in Sachsen-Anhalt. Mit keinen guten Aussichten für CDU und SPD. Der wahrscheinliche Wahlsieg für die AfD in Sachsen-Anhalt, für die Koalitionsparteien im Bund, kann das der perfekte Sturm werden.
12: Soweit der Kommentar, die Meinung zur Kabinettsklausur der Bundesregierung von Anna Engelke aus dem ARD-Hauptstadtstudio hier in den Themen des Tages. Innovation, neue Technologien, internationale Wettbewerbsfähigkeit, über all das hat die Regierung also gerade 2 Tage dort im Schloss gesprochen. Lars Klingbeil konnte sich anschließend gleich ansehen, wie eine Branche konkret damit umgeht. Denn von der Klausur ging es für den Vizekanzler weiter nach Köln. Am Nachmittag eröffnete er dort die große Branchenmesse Gamescom, sicherte der Branche eine größere staatliche Förderung zu. 120 Millionen Euro pro Jahr. Martin Schütz berichtet vom Messetag 1.
18: Der Fachbesuchertag liegt hinter den Ausstellern der Gamescom und sie bereiten sich auf den Ansturm am Publikumstag vor. Morgen werden zehntausende Menschen in die Kölner Messehallen strömen. Allerdings müssen sie zunächst durch die Einlasskontrollen kommen. Vor allem für die sogenannten Cosplayer ist das eine echte Herausforderung. Sie kommen verkleidet zur Messe und tragen teilweise aufwendige Kostüme. Auf die Cosplayer will man besonders achten, sagt Felix Falk vom Branchenverband Game.
19: Beispielsweise einen Sondereingang zu haben, wo dann besonders geschultes Personal steht, die ganz vorsichtig auch mit diesen Kostümen umgehen. Also viele Beispiele dafür, dass uns ganz wichtig ist, dass eine gute Aufenthaltsqualität, einfaches Einlassmanagement trotzdem mit hoher Sicherheit Hand in Hand geht.
18: Außerdem kommt hoher Besuch nach Köln. Zum ersten Mal besucht der Bundespräsident die weltweit wichtigste Messe für Computer- und Videospiele. Frank-Walter Steinmeier wird eine Rede halten und

0: Fracking ist auf jeden Fall ein wichtiger Wirtschaftsfaktor und dadurch, dass der Bundespräsident jetzt auch kommt, finde ich, wird dem auch nochmal eine gewisse Wichtigkeit beigemessen.
1: Ja, an sich gut. Also ich meine, Präsenz zeigen ist immer, ist eigentlich immer gut. Ist an sich was Positives, würde ich sagen.
2: Also ich finde es an sich erstmal gut, wenn Politik Sachen ernst nimmt, die sonst immer belächelt werden. Und Gaming ist ja sehr lange Zeit sehr viel belächelt worden. Also ich glaube, es ist schon gut, wenn das eine Ernsthaftigkeit bekommt, auch von solchen Stellen, die ja dann an Geldhebeln auch sitzen. Ja, aber darüber hinaus finde ich es jetzt auch nicht so beeindruckend.
3: In erster Linie wollen sich die Gamerinnen und Gamer von neuen Spielen beeindrucken lassen und diese ausprobieren. Traditionell gehört es an den Besuchertagen dazu, dass die Fans anstehen, um ein Spiel zu testen. Felix Falk vom Branchenverband Game geht davon aus, dass die Schlangen aber nicht zu lang werden. Denn zu voll soll es morgen nicht werden.
4: Sind da auch ganz vorsichtig geworden, auch durch Erfahrung von beispielsweise 2019, wo wir einen ganz besonders hohen Rekord hatten, aber gesagt haben, das geht auf Kosten irgendwann der Aufenthaltsqualität und die Kosten sind wir nicht bereit zu tragen und deswegen geben wir auch weniger Tickets in den Markt, damit es allen gut geht.
3: Und deswegen streben die Veranstalter der Gamescom auch keinen neuen Besucherrekord an.
5: Martin Schütz mit einem Ausblick auf die Gamescom und einem Blick auf Tag 1 in Köln. Insgesamt 5 Tage gibt es da jetzt alle Spiele und Trends zum Anschauen und Testen. Wenige Tage vor der Landtagswahl in Sachsen-Anhalt führt die AfD die Umfragen an. Und der Wahlkampf geht heute noch einmal in eine entscheidende Phase. Denn wir schauen heute noch abends ab 18 Uhr circa auf die neuesten Infratestzahlen, also die letzte Umfrage vor der Wahl. Und am Abend treffen sich ja auch Ministerpräsident Sven Schulze von der CDU und AfD-Spitzenkandidat Ulrich Siegmund, und zwar im direkten Fernsehduell. Und in der Landeshauptstadt in Magdeburg, da wollten heute viele Menschen sichtbar machen, was diese Wahl für sie ganz persönlich bedeutet. Rund 150 Gewerbetreibende mit Migrationsgeschichte haben für mehrere Stunden ihre Läden zugesperrt und wollten damit zeigen, was fehlen würde, wenn Menschen mit Zuwanderungsgeschichte eben nicht Teil des alltäglichen Lebens wären. Sören Tümmler berichtet aus Magdeburg.
6: Mehrere hundert Menschen hatten sich auf dem Domplatz versammelt. Von 10 bis 15 Uhr waren in der gesamten Stadt viele Restaurants, Imbisse, Gemüseläden und andere Geschäfte einfach geschlossen. Bei der anschließenden Kundgebung vor dem Landtag sagte Mitorganisatorin Dilek Toy:
7: Wir migrantische Gewerbetreibende und Ladenbesitzer wollen vor dem Landtagswahl am 6. September ein sichtbares Zeichen setzen. Deshalb schließen wir heute unsere Geschäfte. Wir schließen heute unsere Läden, damit sich morgen nicht die Türen zu einer freien und demokratischen Gesellschaft schließen.
6: Auch die Magdeburgerin Maria Oss hatte ihr Café geschlossen.
8: Es ist in der Art und Weise wichtig, dass man vielleicht auch mal merkt, was denn grundsätzlich fehlen würde, wenn uns die Vielfalt fehlt und die Bereicherung, ob jetzt kulinarisch oder durch anderes Handwerk, was halt uns als Stadt Magdeburg unheimlich bereichert. Und diese Bereicherung würde dann wegfallen.
6: Und gemerkt haben das auch Menschen, die im Stadtzentrum zur Mittagspause vor geschlossenen Restaurants standen.
9: Es ist komisch. Also wir haben davon leider nichts mitbekommen im Vorfeld und haben uns gedacht, oh, heute mal einen schönen leckeren Döner zur Mittagspause. Und alles ist zu. Es ist ein bisschen Geisterstimmung hier.
10: In Corona-Zeit, wo alles ein bisschen ruhig ist und gar nicht raustraut. Ja, so sieht es ein bisschen aus.
9: Kulinarische Katastrophe. Was anderes kann man dazu nicht sagen. Ne?
10: Vielfalt heißt ja, alle sind willkommen, alle sind da. Und das ist das, was uns momentan ein bisschen spontan erschreckt.
6: Die Streikenden und Demonstrierenden wollten heute also deutlich machen, wie unsere Gesellschaft ohne Menschen mit Migrationshintergrund aussehen würde. Und dabei geht es um so viel mehr als nur den fehlenden Döner, weiß der ehemalige Integrationsbeauftragte Magdeburgs Krzysztof Blau.
11: Ich glaube, man muss zeigen, welche Auswirkungen das hat. Die Folgen sind noch viel weitreichender, weil der Pflegebereich, die Ernährungswirtschaft, die Logistik, das merkt man dann ein paar Tage später, dass ich auf einmal kein Paket mehr bekomme oder in Pflege entsteht ein Notstand oder in der Notaufnahme gibt es auf einmal keine Notärzte. Ich verstehe nicht, dass man so kurzsichtig oder sogar blind schon ist, gerade bei diesem Thema.
6: Und Said Said vom mitveranstaltenden Flüchtlingsrat zog dann dieses Fazit vom ersten Migrantenstreik in der Geschichte Sachsen-Anhalts.
12: An alle Gewerbetreibenden, die heute ihre Türe schließen, ihr seid nicht alleine. An die jungen Menschen mit Migrationsgeschichte, die überlegen, Sachsen-Anhalt zu verlassen. Nein, diese Gesellschaft gehören auch uns. Und alle an Menschen ohne Migrationsgeschichte, die heute hier stehen und zeigen Solidarität. Vielen Dank, dass ihr da seid.
5: Eindrücke aus Magdeburg, Sören Tümmler zu den sogenannten Migra-Streik. Heute in der Landeshauptstadt Sachsen-Anhalt steht vor einer Landtagswahl, auf die weit über das Bundesland hinaus geschaut wird. Und die neuen Zahlen, die letzte Umfrage vor der Wahl, hören Sie auch bei uns dann.

0: um kurz nach 6. In Nepal suchen Rettungskräfte nach hunderten Vermissten. Eine gewaltige Sturzflut hat im Himalaya nahe der Grenze zu Tibet Ortschaften verwüstet, Straßen und Brücken weggerissen. Unter den Vermissten sind auch zahlreiche Touristen, Bergwanderer, die in der Region unterwegs waren, viele von ihnen aus dem Ausland. Die Behörden melden, mittlerweile über 90 Menschen seien dabei ums Leben gekommen, aber es ist noch komplett unklar, wie groß das Ausmaß der Katastrophe tatsächlich ist. Aufnahmen aus Nepal zeigen auf jeden Fall, wie Menschen noch das Wasser sehen und versuchen, irgendwie zu fliehen. Lena Bodewein berichtet.
1: Bilder wie aus einem Katastrophenfilm. Eine Flutwelle nähert sich, rollt, prasselt und schäumt heran. Ihr Tosen ist schon zu hören. Aber unterhalb der Talsperre eines Wasserkraftwerks gehen Menschen noch nichts ahnend ihrer Arbeit nach. Handyvideos, die auf der Social-Media-Plattform X millionenfach angesehen wurden, zeigen, wie Unbeteiligte in höheren Gebieten noch versuchen, die Arbeiter zu alarmieren, bevor die Welle trifft. Auf anderen Videos ist zu sehen, wie eine Brücke wie Spielzeug geknickt und davongerissen wurde. Und der Agentur AFP erzählt dieser 56-jährige Nepalese: Mein Schwager hatte hier einen Spirituosenladen. Er hat heute Morgen angerufen. Sie weinten und sagten, ihr ganzes Haus sei weggespült worden. 3 Familienmitglieder konnten gerettet werden, aber sein Bruder wird noch vermisst. Hunderte Menschen, Anwohner, Touristen, Polizisten, Arbeiter, Soldaten werden noch vermisst. Viele ausländische Bergwanderer gehören dazu. Aber genaue Opferzahlen gibt es noch nicht. Am Morgen hatte sich die Sturzflut im Grenzgebiet von Nepal und Tibet entwickelt. Wassermassen stürzten durch Bergtäler hinab und rissen alles mit sich, was nicht standhielt. Der Fluss Bote Kosi verwandelte sich in ein Zerstörungswerkzeug. Häuser, Autos, Menschen, Straßen und Kommunikationswege, alles verloren. Ich habe gesehen, wie etwa 9 Lastwagen mitsamt den Menschen darin von den Fluten mitgerissen wurden. Es ist ein herzzerreißendes Ereignis. Ich unterrichte hier seit 18 Jahren, aber so etwas habe ich noch nie erlebt, erzählt dieser Lehrer. Hinterlassen hat die Katastrophe nur Schlammmassen, grau und gewaltig. Sie erschweren die Rettungsarbeiten von Polizei und Militär. An denen beteiligt sich auch das Nachbarland Indien. Und auf tibetischer Seite gibt es ebenfalls Rettungsaktionen, berichten chinesische Staatsmedien. Die Menschen am Fluss sollen wachsam bleiben. Viele, die an tiefer gelegeneren Gebieten leben, werden an sicherere Orte gebracht. Die Behörden haben vor einer möglichen zweiten Flutwelle gewarnt, da sich flussaufwärts weiterhin eine Blockade befinden soll.
0: Lena Bodewein zu den Sturzfluten in Nepal. Und damit endet unser Blick auf diesen Mittwoch mit der Bilanz nach Neu-Hardenberg, mit der Gamescom in Köln und dem Wahlkampf in Sachsen-Anhalt. Die Themen des Tages waren das heute an diesem Mittwoch, der 26. August.
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3: Um 17.30 Uhr mit Sönke Peters. Der Tech-Konzern Meta hat einer Milliardenstrafe in den USA zugestimmt. Dutzende Bundesstaaten hatten gegen Meta geklagt, weil sie dem Konzern vorwerfen, Kinder und Jugendliche mit seinen Plattformen Instagram und Facebook süchtig zu machen. Aus der NDR-Nachrichtenredaktion Thorsten Lange.
4: Dieses Gerichtsverfahren beendet Meta durch die Zahlung von umgerechnet rund 15 Milliarden Euro. Auf diesen Vergleich haben sich der Konzern und die klagenden 29 US-Bundesstaaten geeinigt. Das Geld geht jetzt in ihre Kassen. Meta sagt zu, seine Praktiken bei Social Media zu ändern. So will der Konzern Zeitbeschränkungen für Minderjährige einführen sowie nächtliche Zugangssperren. Die US-Bundesstaaten hatten ursprünglich umgerechnet 172 Milliarden Euro Strafe verlangt. Der Prozess vor Geschworenen im kalifornischen Auckland hatte vergangene Woche begonnen.
3: Bundeskanzler Merz rechnet damit, dass sich die deutsche Wirtschaft bald erholt. Zum Abschluss der Kabinettsklausur in Neu-Hardenberg sagte Merz, die Rezession werde am Ende des Jahres überwunden sein. Aus der NDR-Nachrichtenredaktion Janine Artist.
5: Die Wirtschaft wachse schon und die Voraussagen für das kommende Jahr würden nach oben korrigiert, sagte Merz. Die Bundesregierung lege volle Konzentration auf Wachstum, Arbeitsplätze und Innovation. Im Bereich der künstlichen Intelligenz gäbe es ungeahnte große Chancen. Sie sei ein Katalysator für einen Aufbruch und ein modernes Deutschland. Bundesfinanzminister und Vizekanzler Klingbeil sagte, er traue der Bundesregierung zu, das Land durch Investitionen und Reformen aus der schwierigen wirtschaftlichen Lage herauszubringen. Deutschland solle wieder an die Spitze. Entscheidend dabei sei, dass man sich unabhängiger mache von den USA, China und den Tech-Konzernen aus dem Silicon Valley. Beschlüsse gab es bei der Kabinettsklausur nicht.
3: In Nepal, im Himalaya-Gebirge, hat es schwere Überschwemmungen gegeben. Die Behörden sprechen mittlerweile von mindestens 95 Todesopfern. Hunderte Touristen werden im Grenzgebiet zur von China kontrollierten Provinz Tibet vermisst. Nach Angaben der Behörden auf nepalesischer Seite gibt es von etwa 400 Menschen kein Lebenszeichen. Die meisten von ihnen seien Touristen. Ganze Dörfer wurden durch Sturzfluten weggespült, Straßenbrücken sowie Kraftwerke beschädigt. In Tibet hat eine Schlammlawine viele Menschen unter sich begraben. Auch chinesische Staatsmedien berichten von mehreren Toten. Das Universitätsklinikum Rostock hat einen Oberarzt wegen Rassismusvorwürfen vom Dienst freigestellt. Der Mann soll über einen längeren Zeitraum in sozialen Medien menschenverachtende Inhalte veröffentlicht haben. Aus Schwerin Wolfram Dietrich.
6: Der Oberarzt arbeitete als Palliativmediziner an der Rostocker Uniklinik. Er hat die Vorwürfe der veröffentlichten Posts nach Angaben der Klinikleitung mündlich eingeräumt. In einer internen Mitteilung an die Klinikmitarbeiter heißt es, es würden weitere arbeitsrechtliche und strafrechtliche Konsequenzen geprüft. Wissenschaftsministerin Martin reagierte deutlich, dass ausgerechnet ein Arzt, der sich mit seinem Eid, dem Wohlergehen und dem Leben der Menschen verschrieben habe, solche brutalen rassistischen Aussagen tätige, sei erschütternd und erfordere harte Konsequenzen.
3: Zwei Beschäftigte am Frankfurter Flughafen sind an den Folgen einer Malaria-Erkrankung gestorben. Das hat das Gesundheitsamt der Stadt mitgeteilt. Demnach ereignete sich der erste Todesfall bereits Anfang Juli, der zweite im August. Im Juli hatte das Robert-Koch-Institut einen Malaria-Ausbruch am Frankfurter Flughafen bestätigt. Insgesamt hatten sich 6 Beschäftigte infiziert. Sie wurden offenbar von einer Anopheles-Mücke infiziert, die im Frachtraum eines Flugzeuges nach Deutschland importiert wurde. Was tun, damit sich Wüsten nicht immer weiter ausbreiten und der Boden dadurch unfruchtbar wird? Auf einer UN-Konferenz in der Mongolei wird aktuell über Lösungen beraten. Ein Projekt des Welternährungsprogramms der Vereinten Nationen in Afrika ist dort nun ausgezeichnet worden. Aus Nairobi, Karin Bensch.
7: Es geht darum, verödetes Land wieder fruchtbar zu machen und hunderttausende Kleinbauern in der Sahelzone dabei zu unterstützen, Getreide, Obst und Gemüse dort selbst anzubauen. Das Projekt hat sich zum Ziel gesetzt, durch einfache Methoden eine 500.000 Fußballfelder Ödland, auf denen sich die Wüste immer weiter ausbreitet, wieder landwirtschaftlich nutzbar zu machen. Die Anschubfinanzierung für dieses Programm kam aus Deutschland. Das Bundesministerium für wirtschaftliche Zusammenarbeit und Entwicklung hat seit 2018 rund 630 Millionen Euro dafür zur Verfügung gestellt. Im Tschad zum Beispiel wurde ein Damm gebaut, um Wasser zu speichern und Felder zu bewässern, auf denen nun Gemüse wächst, wie zum Beispiel Zwiebeln, Auberginen und Tomaten.
3: Nach der Panne auf dem Hamburger Dom fährt das Kettenkarussell wieder. 23 Menschen hatten dort gestern Abend in 25 Metern Höhe stundenlang festgesessen. Aus Hamburg, Ingmar Schmidt.
8: Nach einer Prüfung durch den TÜV konnte das Fahrgeschäft wieder freigegeben werden. Kurz darauf ließen sich die ersten Dombesucher von dem Kettenkarussell in die Höhe tragen. Genau dort mussten 23 Menschen gestern Abend stundenlang ausharren, weil das Sicherheitssystem auslöste und die Bremse blockierte. Die Dombesucher wurden von der Feuerwehr in rund 25 Metern Höhe mit Decken versorgt. Verletzt wurde niemand. Der Deutsche Schaustellerbund betonte anschließend die hohen Standards. Deutsche Fahrgeschäfte gehörten zu den sichersten der Welt.
3: Das waren die Nachrichten.
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0: Heute Abend gebietsweise freundlich, sommerlich, die Temperaturen 18 bis 24 Grad. In der Nacht überwiegend trocken, die Werte dann bei 11 bis 17 Grad. Morgen meist trocken. In Niedersachsen kann es vereinzelt Schauer und teilweise auch Gewitter geben. Die Temperaturen klettern auf 22 bis 29 Grad. Und der Ausblick zum Freitag, auch wieder kräftige Schauer und Gewitter mit dabei, bei bis zu 27 Grad. Und zum Wochenende auch eher unbeständig, aber Temperaturen bis 25 Grad. NDR Info mit dem Verkehrsservice, mit Stau und stockendem Verkehr. Wir sortieren vor, haben alles ab 3 Kilometern und schauen auf die A1 Osnabrück-Hamburg. Zwischen Brinkum und Bremer Kreuz in beiden Richtungen 4 Kilometer stockender Verkehr. A7 Flensburg Richtung Hamburg, zwischen Dreieck Hamburg-Nordwest und Elbtunnel. Da laufen Bauarbeiten 5 Kilometer stockend. A7 Hannover Richtung Kassel, zwischen Dreieck Hannover Süd und Hildesheim-Drispen steht. Da ist die mittlere Spur nach einem Unfall immer noch nicht befahrbar. Dadurch 4 Kilometer Stau. Die A11 Kreuz Uckermark Richtung Stettin, die ist zwischen Schmölln und Penkun gesperrt. Und die letzte Meldung von der A25 Geesthacht Richtung Hamburg, die ist zwischen Allermöhe und Dreieck Hamburg Südost wegen Bauarbeiten noch ein paar Tage bis zum 20. September gesperrt, aber da ist dann eine Umleitung eingerichtet. Kommen Sie gut und sicher an Ihr Ziel. 17.37 Uhr haben wir es, bei 20 vor 6 im Studio Nina Zimmermann. Aktiviert die Haarwurzeln, stimuliert das Wachstum, hilft gegen Haarausfall. So oder ähnlich werben Hersteller für Koffeinshampoos. Und das klingt ja vielversprechend, also gerade für Menschen, deren Haar eben langsam dünner wird. Ein Versprechen, mit dem die Kosmetikindustrie aber Millionen verdient. Kommt denn von diesem Koffein beim Waschen überhaupt genug an der Haarwurzel, um überhaupt etwas zu bewirken? Oder wäscht man hier vor allem Geld den Abfluss hinunter? Matthias Bartsch aus der ARD-Gesundredaktion hat sich den Koffeinkick aus der Plastikflasche genauer angesehen und den Umsatz, den man damit macht.
9: Die Verkaufszahlen bei Koffeinshampoos steigen von Jahr zu Jahr und der Markt dafür scheint auf den ersten Blick groß. Jeder zweite Mann und auch viele Frauen sind im Laufe ihres Lebens von Haarausfall betroffen. Koffeinshampoos versprechen schnelle Hilfe, wenn die Haare auf dem Kopf lichter werden. Doch in der medizinischen Fachwelt stößt das Versprechen vom Wachmacher für die Haare auf große Skepsis. Dr. Christoph Liebig, Dermatologe aus München, sieht vor allem ein Problem bei der wissenschaftlich nachgewiesenen Wirksamkeit.
10: Bezüglich der Koffeinshampoos ist einfach das Problem, dass es keine richtige unabhängige Studie gibt. Alle Studien, die bisher irgendwie eine Wirksamkeit zeigen, sind eben von den Herstellern selbst finanziert. Und sonst ist eigentlich in vergleichbaren Studien eigentlich so minimal bis gar keine Wirkung nachgewiesen.
9: Tatsächlich stammen die meisten positiven Ergebnisse aus den Laboren der Hersteller selbst. So verweist etwa die Bielefelder Dr. Wolf Group, Mutterkonzern von Marken wie Alpecin oder Plantur, auf eigene, teils jahrzehntelange Haarforschung. Erst kürzlich legte das Unternehmen neue, placebo-kontrollierte Studien vor, die eine signifikante Reduktion von erblich bedingtem Haarausfall durch neuartige Koffeinkombinationen belegen sollen. Das Problem aus Sicht von Verbraucherschützern: Im Labor schwimmen die Haarfollikel oft stundenlang in einer Koffeinnährlösung. Beim Duschen bleibt das Shampoo jedoch nur kurz auf der Kopfhaut. Das sei ein wichtiger Unterschied, sagt die Berliner Dermatologin Professorin Nathalie Garcia-Bartels, die ein Buch zum Thema Haare und Haarverlust geschrieben hat. Zudem bekämpften Shampoos oft nur ein Symptom, ohne die wahre Ursache zu kennen.
11: Haarausfall kann sehr viele Ursachen haben. Das reicht von Nebenwirkungen von Medikamenten, ein Symptom bei inneren Erkrankungen, Mangelzuständen oder auch eben verschiedene genetische Ursachen haben. Daher ist es wichtig, in erster Linie die Ursache zu klären, um dann ganz gezielt eine Therapie dagegen zu entwickeln, um den Haarausfall zu stoppen und auch das Wiederwachstum anzuregen.
9: Wer also einfach blind zum Koffeinshampoo greift, verpasst im schlimmsten Fall die Behandlung einer ernsthaften Grunderkrankung. Liegt beispielsweise ein Eisenmangel oder eine Schilddrüsenstörung vor, bleibt das Shampoo wirkungslos. Und auch der ganz normale Alltag kann beim Haarverlust eine oft unterschätzte Rolle spielen, so Dermatologe Christoph Liebig.
10: Stresssituationen sind immer schlecht, nicht nur für den Körper, sondern auch fürs Haar. Also Haarausfall kann damit beschleunigt werden. Auch UV-Strahlung sollte man nicht direkt auf die Haare bekommen, weil damit der Haarausfall auch beschleunigt wird.
9: Was aber, wenn die Ursache genetisch bedingt ist und die Geheimratsecken größer werden? Immer mehr Betroffene ziehen dann eine Haartransplantation in Betracht. Wo Shampoos versagen, verspricht die Chirurgie Erfolg, indem eigene Haarwurzeln verpflanzt werden. Die Kosten hierfür allerdings mehrere tausend Euro.
0: Matthias Bartsch über Koffeinshampoos und die Frage, wie viel von dem großen Versprechen am Ende tatsächlich an der Haarwurzel ankommt.
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0: Wie viele Wohnungen fehlen? Wie stark steigen die Mieten? Und was bringt der Bauturbo der Bundesregierung? Der Baumonitor 2026 des Pestel-Instituts soll auf all diese Fragen eine Antwort liefern. Und das Urteil in diesem Jahr fällt dabei ernüchternd aus. Der Wohnungsbau, so heißt es, stürze ab. Die Bundesregierung ignoriere die Probleme und sie, Zitat, verschenke die Chance auf mehr Wohnung und mehr Wachstum. Karin Buchberger berichtet.
12: Das Pestel-Institut, das regelmäßig den Wohnungsmarkt untersucht, spricht von einem toxischen Zustand, bei dem zwei Dinge zusammenkommen. Zum einen, sagt Institutsleiter und Studienautor Matthias Günther, werden in Deutschland so viele Wohnungen gebraucht wie lange nicht. Zum anderen werden so wenige Wohnungen gebaut wie lange nicht.
13: Der Wohnungsbau ist um rund 90.000 nach unten gegangen, von 296.000 auf 206.000 im Jahr 2025. Und für 2026 erwartet das IFO-Institut 185.000 Wohnungen, also nochmal einen Schritt nach unten.
12: Wohnungsknappheit trifft die Bundesländer unterschiedlich. Nordrhein-Westfalen als einwohnerreichstes Bundesland ist in absoluten Zahlen am stärksten betroffen, gefolgt von Bayern und Baden-Württemberg. In Sachsen-Anhalt und Thüringen fehlen dagegen nicht so viele Wohnungen. Während, wie der Institutsleiter sagt, in Städten wie Hamburg und Berlin viele Arbeitsplätze nicht besetzt werden können, weil potenzielle Arbeitnehmer ohne bezahlbare Wohnung nicht dahin ziehen. Und das hat Folgen für das Wirtschaftswachstum.
13: Wir gehen im Moment davon aus, dass wir mindestens einen Verlust von 1% des Bruttoinlandprodukts hatten, jetzt von 2023 bis 2025.
12: Matthias Günther geht auch nicht davon aus, dass sich das Problem der Wohnungsknappheit schnell lösen wird.
13: Wir sind ja weit davon entfernt, wieder in Richtung 300.000 Wohnungen zu gehen. Auch wenn die Genehmigungszahlen jetzt gerade gefeiert wurden vom Bauministerium, da muss man sagen, wir sind jetzt auf dem Niveau von 2013. Und von da hatten wir 8 Jahre gebraucht, um den Höchststand bei den Baufertigstellungen mit gut 300.000 Wohnungen zu erreichen.
12: Was würde helfen? Die Präsidentin des Bundesverbands Deutscher Baustofffachhandel, BDB, Katharina Metzger, sieht eine der Lösungen vor allem darin, Regeln und Normen abzubauen.
14: Dass wir Standards runternehmen, überflüssige Standards. Die Gebäude, so baut Schleswig-Holstein im sozialen Wohnungsbau schon Stand heute. Das sind Gebäude, die wir sehen können, die sind fertig, da leben Menschen drin, ohne spürbare Verluste, aber mit weniger Technik, mit weniger Schnickschnack, was man nicht braucht, gut, nachhaltig, solide und bezahlbar. 30% günstiger.
12: Und die BDB-Präsidentin sieht auch bei den Genehmigungsverfahren noch viel Luft nach oben.
14: Zum Beispiel könnten wir ohne Baugenehmigung 12 Familienhäuser, wenn sich der Bauherr, die Bauherrin an den B-Plan hält, würden wir begrüßen, weil damit würden wir einen echten Bauturbo bekommen, weil dann könnte schnell im Geschosswohnungsbau eine Menge umgesetzt werden. Also 12 Familienhäuser ohne extra Baugenehmigung, wenn sich der Bauherr an die Baugenehmigung hält.
12: Darüber hinaus spricht sich der Verband noch dafür aus, statt wie bisher Baugenehmigungen in einer monatlichen Bundesstatistik zu erfassen, lieber zu registrieren, für wie viele Wohnungen der Bau neu angefangen hat. Aus einer Baugenehmigung wird längst nicht immer auch eine Wohnung, sagt Katharina Metzger zur Begründung. Während die meisten Wohnungen nach dem Baubeginn auch fertiggestellt wurden.
0: Soweit der Bericht von Karin Buchberger über den aktuellen Baumonitor, der veröffentlicht wurde. Und dann noch ein Blick an die Börsen. In Frankfurt hat der Deutsche Aktienindex seine im Laufe des Tages erzielten Gewinne am Nachmittag wieder etwas eingebüßt. Derzeit aber liegt der DAX immer noch mit knapp 0,3% im Plus bei 26.342 Punkten. Der Dow Jones dagegen verzeichnet leichte Verluste, büßt gut 0,2% ein und liegt bei 53.459 Punkten. Kaum verändert dagegen der MSCI World Index mit 4.973 Punkten. Wenig Bewegung im Vergleich zu gestern auch beim Rohöl. Ein Barrel der Nordseesorte Brent kostet derzeit $88,21, also 0,4% weniger als am Vortag. Mehr als 3000 Songs hat sie geschrieben in ihrem Leben, über 100 Millionen Platten verkauft und mit Dollywood sogar einen Freizeitpark mit ihrem Namen gehabt. Dolly Parton war eine ungewöhnliche und auch ungewöhnlich erfolgreiche Geschäftsfrau. Wie die USA um eine der letzten großen Ikonen der Country- und Popkultur trauern, hören Sie gleich bei uns. Aber erst einmal hat Sönke Peters für Sie den Überblick.
3: Im juristischen Streit zwischen dem Internetriesen Meta und mehreren US-Bundesstaaten gibt es eine Einigung. Wie aus Gerichtsdokumenten hervorgeht, haben sich beide Seiten auf einen Vergleich geeinigt. Danach zahlt der Mutterkonzern von Facebook, Instagram und WhatsApp umgerechnet gut 14,3 Milliarden Euro. Außerdem wird Meta unter anderem dazu verpflichtet, zeitliche Begrenzungen und nächtliche Sperren für Teenager einzuführen. 29 US-Bundesstaaten hatten dem Konzern vorgeworfen, junge Menschen mit Funktionen in sozialen Medien gezielt süchtig zu machen. Bundeskanzler Merz sieht die deutsche Wirtschaft auf einem guten Weg. Jüngste Daten belegten, dass die Rezession überwunden sei und das Land auf einen Wachstumskurs zusteuere, sagte Merz nach der Kabinettsklausur in Brandenburg. Die Regierung habe bereits wichtige Entscheidungen getroffen und werde weiter alles dafür tun, um Deutschland besser, schneller und moderner zu machen. Eine Absage erteilte der Kanzler Forderungen, die abschlagsfreie Rente mit 63 beizubehalten. Die Koalition wolle alle Anreize für einen früheren Renteneintritt abschaffen. Dabei bleibe es. Nach einer plötzlichen Sturzflut im Grenzgebiet zwischen Nepal und Tibet werden hunderte Menschen vermisst. Nach Angaben der Behörden sind unter ihnen zahlreiche Touristen. Bislang seien 95 Menschen tot aus den Schlamm- und Wassermassen geborgen worden. Die Sturzflut habe in mehreren nepalesischen Dörfern schwere Zerstörungen angerichtet. Einige seien ganz verschwunden. Ganze Häuser und Brücken seien weggeschwemmt worden. Das Wetter in Norddeutschland. Nachts bleibt es überwiegend trocken, bei Tiefstwerten von 17 bis 11 Grad. Das war ein kurzer Überblick. Nun zurück zu Nina Zimmermann.
0: Danke dir. Dolly Parton war viel mehr als ein Country-Star. Mit Jolene oder auch mit I Will Always Love You wurde sie weltberühmt. Aber zugleich verschenkte sie über ihre Stiftung Millionen Bücher an Kinder oder unterstützte die Forschung am Corona-Impfstoff. Oder sie setzte sich immer wieder auch für gesellschaftliche Toleranz ein. Eine Frau mit Glitzer, auch mit einer großen Klappe und erstaunlich wenig Feinden, selbst in einem politisch tief gespaltenen Amerika. Eine Persönlichkeit, deren Anziehungskraft Generationen, Regionen und Politik in ganz vielen Facetten erreicht hat. Jetzt nach ihrem Tod mit 80 Jahren wird deshalb in den USA nicht nur um eine Musikerin getrauert, sondern um eine Persönlichkeit, auf die eben sehr viele unterschiedliche Menschen sich einigen konnten.
15: But I want to be known as someone that cared.
16: Als jemand in Erinnerung bleiben, der sich um andere gekümmert hat, wollte Dolly Parton. Und das wird sie. Amerika trauert, und zwar geschlossen. In einem Land, das politisch oft tief gespalten ist, war sie vielleicht die letzte Künstlerin, auf die sich alle einigen konnten. Country-Fans und Popstars, Republikaner und Demokraten, Menschen aus den Metropolen und aus den ländlichen Regionen. Für sie alle war Dolly Parton mehr als eine Sängerin. Sie war eine amerikanische Ikone. US-Präsident Donald Trump würdigte sie als eine der größten Country-Sängerinnen aller Zeiten. Ihr Tod sei ein wahrer Verlust für Millionen Menschen. Zu ihren Ehren werden die amerikanischen Flaggen eine Woche lang auf Halbmast wehen. Vor Dollywood in ihrer Heimat Tennessee kommen Fans zusammen, legen Blumen nieder und teilen Erinnerungen.
17: Wir sind froh, dass wir jetzt in ihrer Heimatstadt sind. Da fühlen wir uns Dolly näher.
18: Meine 91-jährige Mutter hat eine SMS an die Familie geschrieben. Ich kenne niemanden, der mehr gegeben hat als Dolly Parton. Nicht für Ost-Tennessee, sondern für die ganze Welt.
17: Dolly gehört der ganzen Welt und wir sind dankbar für die Liebe, die heute hier gezeigt wird.
16: Diese Liebe hat sie sich weit über ihre Musik hinaus verdient. Sie schrieb Musikgeschichte mit Songs wie Jolene, 9 to 5 und I Will Always Love You, mit dem Whitney Houston berühmt wurde. Aber sie war viel mehr. Taylor Swift nennt sie ein Vorbild für Generationen von Frauen. Beyoncé würdigt sie als Nordstern und Queen of Country. Jane Fonda erinnert an ihre Freundin als die Verkörperin von Mitgefühl. Über ihre Imagination Library verschenkte Dolly Parton Millionen Bücher an Kinder und setzte sich jahrzehntelang für Bildung und soziale Projekte ein. Für viele Menschen wurde sie auch zu einer Stimme für Toleranz und Respekt. Vor allem in der queeren Community galt sie als Verbündete.
15: If you're gay, you're gay. If you're straight,
17: ob schwul oder heterosexuell, jeder sollte so sein dürfen, wie er ist.
15: How you are and who you are.
16: Für viele wurde sie gerade deshalb zu einer Identifikationsfigur weit über die Country-Musik hinaus.
18: Wir queeren Menschen verbringen oft unser ganzes Leben damit, wir selbst zu werden, aber sie war immer ganz sie selbst.
16: Als während der Corona-Pandemie die Welt auf einen Impfstoff hoffte, spendete sie $1 Million für die Impfstoffforschung. Das Geld floss in ein Programm, das an der Entwicklung des Moderna-Impfstoffs beteiligt war. Später warb sie für das Impfen.
17: Endlich werde ich geimpft.
16: Und sie blieb immer sie selbst, humorvoll, warmherzig und voller Selbstironie.
17: Es ist sehr teuer, so billig auszusehen.
16: Ein Satz, der genauso legendär wurde wie ihre großen Hits. Die Welle der Trauer in diesen Tagen zeigt, welche Rolle Dolly Parton in Amerika gespielt hat. Sie war nicht nur ein Weltstar, sie war vielleicht die letzte Künstlerin, die dieses Land zusammenbringen konnte.
0: Ja, vielleicht die letzte Ikone dort. Anne Schneider berichtete aus den USA. Und da bleiben wir noch. New York ist eine der teuersten Städte der Welt. Ein Besuch auf dem Empire State zum Beispiel kostet knapp $50. Einmal ins Museum of Modern Arts, ins berühmte MoMA, $30. Und selbst ein Burger, auch in einem durchschnittlichen Diner, ist selten unter $20 zu haben. Also der Big Apple ist auch ein großer Biss ins Reisebudget. Oder geht es vielleicht doch günstiger? Kann man mit ganz wenig Geld auch einen tollen Urlaubstag in New York verbringen? Das hat unsere Korrespondentin dort, Martina Butler, sich mal angeschaut, ob das wirklich klappt.
19: Morgens um 9 Startpunkt Times Square. Ich mache einen Selbstversuch. Ich will ausprobieren, ob man mit $20 einen schönen Tag als Tourist in New York haben kann.
20: Meine Ausrüstung, $20 und eine Flasche Wasser. Natürlich bequeme Schuhe, denn ich glaube, ich werde ganz schön viel laufen heute.
19: Die Getränkeversorgung macht mir keine großen Sorgen. Wenn meine Wasserflasche leer ist, kann ich sie an den vielen Trinkbrunnen, die es in der Stadt gibt, wieder auffüllen. Als erstes will ich im Essex Market im Süden von Manhattan einen kostenlosen Kochkurs mitmachen. Dahin nehme ich die U-Bahn. Die ersten $3 sind weg und es ist gerade mal 9:30. Der Duft von gerösteten Zwiebeln und Knoblauch zieht durchs Küchenstudio und macht Appetit. Eine Stunde später ist die Tomatensuppe fertig, alle dürfen probieren und das Rezept mit nach Hause nehmen. Tiffany macht's Spaß und es schmeckt.
21: I enjoy it. It tastes delicious.
19: Als nächstes Bryant Park an der 42. Wieder U-Bahn, wieder $3. Tagestickets für den öffentlichen Nahverkehr in New York. Fehlanzeige. Der Park ist eine große Wiese, die von Bäumen gesäumt ist. Drumherum kann man alles Mögliche machen. Eine Runde Tischtennis oder Boule und an einer Ecke liegen Keulen und Jonglierbälle. Ein schlanker Mann mit weißem Bart kommt auf mich zu und fragt, ob ich Lust habe, mitzumachen.
22: Ich leite den Bryant Park Jonglierclub. Wir sind hier 6 Tage die Woche und jedes Jahr kommen Tausende und lernen bei uns jonglieren. Wir haben Keulen, Diabolo, Flowersticks, Jonglierbälle und alles
19: Mögliche. Es ist Mittagszeit und jetzt kommt eine der größeren Herausforderungen. Essen finden, das wenig oder gar nichts kostet. Dafür lohnt es sich vorher ein bisschen zu planen. In der App Too Good To Go findet man beispielsweise quer durch New York Läden, die kurz bevor die Mittagszeit um ist, billiger Bagel, Pizza oder gar ganze Gerichte anbieten. Statt $18 Essen gibt's die dann eben auch schon mal für $6. Ich habe einen Foodtruck gefunden, bei dem es kostenloses Essen gibt. Heute bereitet Sternekoch Vikas Khanna indisches Panier zu. 1000 Essen sind im 0, nix weg. Der Küchenchef strahlt.
22: Das bedeutet mir viel. Als Immigrant, der in New York wohnt, willst du, dass deine Kultur gehört, gesehen, geschmeckt und gefeiert wird.
19: Ich treffe Irini. Sie erzählt von einem ihrer Geheimtipps, was sie in der Stadt gern umsonst macht. Open-Air-Kino im Brooklyn Bridge Park.
20: Hinter der Leinwand ist die Skyline von Manhattan. Man sieht die Boote und es ist spektakulär bei Sonnenuntergang.
19: Guter Plan für den Abend, aber erstmal auf zum Highline Park. Eine stillgelegte alte Hochbahntrasse, die inzwischen eine grüne Oase ist. Hier kann man zwischen Häusern und Graffitis mit Blick auf den Hudson River spazieren gehen. Immer wieder Treppen runter auf die Straße, Schaufenster bummeln mit Designerläden im Meatpacking District oder Galerienhopping in Chelsea. An der 34. Straße steige ich in die U-Bahn quer durch die Stadt zum Bootsanleger. Mit dem Schiff geht's für 4,50 komplett an der Skyline von Manhattan entlang, unter den Brücken hindurch. Angekommen in Brooklyn fängt es unglaublich an zu regnen. Kajaken und Outdoor-Kino fallen ins Wasser, also rein in ein Café. Eine Cola mit Free Refills kostet hier 5,50. Am Ende kommt noch das übliche Trinkgeld drauf und dann ist es aus. Die 20-Dollar-Marke habe ich abends um 7 gerissen. Ich gehe noch auf eine kostenlose Salsa-Party, eine halbe Stunde Unterricht mit Tanzlehrerin und dann Tanzfläche frei. Das alles mit Blick auf die Brooklyn Bridge und die Skyline von Manhattan. Meine Bilanz am Ende des Tages: 10 Sachen gemacht, tolle Fotos mitgebracht und der Tag hat mich mit U-Bahn-Fahrt nach Hause 24 Dollar gekostet. New York muss also nicht immer teuer sein, wenn man hier etwas erleben und entdecken will.
0: Berichtet Martina Butler aus New York.
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0: Der Zeichner und Karikaturist Hans Traxler ist tot. Der Mitbegründer der Zeitschriften Pardon und Titanic hat die deutsche Satire über viele Jahre geprägt. Er wurde 97 Jahre alt. Marius Galler mit einem Porträt.
1: Die Liste seiner Veröffentlichungen ist beeindruckend. Hans Traxler hat über 30 Bücher geschrieben und gezeichnet und ebenso viele Werke berühmter Schriftsteller illustriert. Diese Produktivität wäre ohne eine innere Berufung zum Satiriker und Karikaturisten wohl nicht möglich gewesen. Und tatsächlich bekannte Traxler einmal rückblickend:
4: Ja, ich wollte schon immer Karikaturist werden, nicht? Ich habe meinen ersten Comic, das ist wirklich wahr, ich kann es leider nicht beweisen, ich habe meinen ersten Comic mit 4 Jahren gezeichnet. Das war eine Geschichte von 3 Bären, die auf einer Dresine durch die Landschaft fahren und dann wird es sehr heiß und dann steigen sie aus, holen sich große Blätter und bauen so ein Häuschen um sich rum. Und diesen Strip, den habe ich zur Zeitung erklärt und habe sie an meinen älteren Bruder Fritz verkauft für 20 Heller damals. Das weiß ich noch.
1: Die Wahrheit über Hänsel und Gretel aus dem Leben der Gummibärchen. Paula die Leuchtgans sind mittlerweile Cartoon-Klassiker des 1929 in der Tschechoslowakei geborenen Traxler. Als Pardon-Autor und Mitbegründer des Satiremagazins Titanic hatte er zusammen mit Robert Gernhardt, F.K. Wächter, Eckhard Henscheid und den anderen aus der neuen Frankfurter Schule die Humorgeschichte der Republik wesentlich geprägt. Birne, das Buch zum Kanzler, Birne zaubert, Birnes letzte Abenteuer. In den 80er Jahren war der ewige Kanzler durch Hans Traxler mehr Birne als Kohl. Seinerzeit stand die politische Satire hoch im Kurs. Doch Traxler widmete nur einen kleinen Teil seiner Energie diesem Bereich.
4: Ich wollte jetzt nicht mein ganzes Leben mit Satire zubringen. Etwa 30% meiner Zeichnungen könnte man so unter politischer Karikatur subsumieren. Satire, das andere, das waren Illustrationen, das waren Kinderbücher, das waren illustrierte Bücher und das waren eben ganz viele Cartoons, die also bis zum Nonsens hin. Aber ich habe also nicht nur Birne gezeichnet oder Bücher über den Papst.
1: Seine Kinderbücher, Cartoons und Illustrationen sind leichthändig und locker. Sie überzeugen durch eine klare Bildidee und überraschende Pointen. Doch ebenso ist ihnen die grundsolide malerische Ausbildung Traxlers in der Frankfurter Städelschule in den 50er Jahren eingeschrieben. Die Zeichnungen sind bereits auf den ersten Blick witzig. Und sie offenbaren Details und einen Hintersinn, der auch einen zweiten und einen dritten Blick lohnt. Auf diese Weise hatte Traxler es geschafft, dass Kinderbücher, etwa über die Leuchtgans Paula oder die Gummibärchen, genauso gut von Erwachsenen gelesen werden. Und andererseits Klassiker wie Goethe auch den ganz Jungen nahegebracht werden. Eigentlich, so erzählte er, benötigt der Satiriker gar nicht viel Fantasie, um auf solche Ideen zu kommen.
4: Dieses etwas Weiterdrehen der Realität, da braucht man gar nicht viel zu machen. Das ist das sehr Reizvolle an meinem Beruf.
1: Seit den 80er Jahren löste der Buchillustrator den politischen Karikaturisten ab. Goethe, Eichendorff, Christian Morgenstern, Heinrich Heine, Kurt Tucholsky. Ihre klassischen Werke wie Schloss Gripsholm oder Aus dem Leben eines Taugenichts versah Traxler mit kongenialen Zeichnungen. Auf diese Weise wurde er, dem Rat eines frühen Lehrers folgend, selber ein Klassiker.
4: Dann sagte mir mal mein Zeichenlehrer, mein erster Max Geier, der sagte, wenn Sie richtig zeichnen können, kann Ihnen im Leben nie wieder was Böses widerfahren. Fand ich sehr nett, diesen Spruch. Den habe ich immer hochgehalten.
0: Sagt Hans Traxler, der Zeichner, Maler und Autor, ist mit 97 gestorben.
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5: Um 18 Uhr mit Benjamin Kirsch. Der Tech-Konzern Meta und zahlreiche klagende Bundesstaaten haben sich auf einen außergerichtlichen Vergleich geeinigt. Im Streit um mögliche gesundheitliche Schäden und süchtig machende Apps soll Meta nicht nur Geld zahlen, sondern auch Veränderungen an seinem Angebot vornehmen. Aus Los Angeles, Reinhard Spiegelhauer.
6: Minderjährige sollen Meta-Plattformen wie Facebook oder Instagram künftig höchstens 2 Stunden pro Tag nutzen können. Nachts soll der Zugriff nicht möglich sein, während Unterrichtszeiten und abends keine Benachrichtigungen durch die Apps erfolgen. Laut einem Statement des Generalbundesanwalts von New York sollen sich Eltern und Kinder von algorithmisch gesteuerten Feeds abmelden können. Der Meta-Konzern soll wirksamere Alterskontrollen einführen. Der Vergleich muss nur noch von der zuständigen Richterin zugelassen werden. Eine Ratifizierung durch die einzelnen Bundesstaaten wäre dann nicht mehr nötig.
5: Die Bundesregierung hat sich in einer Klausurtagung über wichtige Vorhaben für die nächsten Monate ausgetauscht. Forderungen aus der SPD, den Hitzeschutz und die Klimaanpassung als Gemeinschaftsaufgabe von Bund und Ländern ins Grundgesetz aufzunehmen, wurden nicht beschlossen. Das Thema ist aber beraten worden, wie Sarah Beham aus Berlin berichtet.
7: Gesprochen hat man trotzdem über die Hitze und Anpassungen ans Klima. Der Kanzler sagt, Hitzesommer werden häufiger, darauf muss man sich einstellen. Er hat auch betont, man werde Lehren aus dem Hitzesommer 2026 ziehen, aber welche genau, das hat er nicht beantwortet. Nur so viel, gemeinsam mit den Ländern sollen jetzt Vorschläge für den Hitzeschutz gesammelt und erarbeitet werden. Für den Kanzler ist aber auch klar, es fehle weder an Programmen noch an Geld. Die Länder, die für den Hitzeschutz zuständig sind, die bekommen ja schließlich 100 Milliarden Euro aus dem Sondervermögen, auch für den Hitzeschutz, so die Lesart von Kanzler Merz.
5: In der Gebirgsregion zwischen Nepal und Tibet sind mehrere hundert Menschen von Wassermassen mitgerissen worden und werden vermisst. Die Polizei bestätigte inzwischen mindestens 95 Tote. Der aus Tibet nach Nepal fließende Fluss Bote Kosi hatte sich plötzlich in eine riesige Sturzflut verwandelt. Das ist auf Handyaufnahmen von Augenzeugen zu sehen. Lena Bodewein berichtet, was dort passiert ist.
8: In den Schluchten des Himalaya entfaltet sich die Wucht einer solchen Welle natürlich total. Und die hat Touristen, also viele Bergwanderer, hunderte von ihnen mitgerissen. Auch Wasserkraftwerke sind zerstört worden. Und dabei sind die Menschen, die dort arbeiten, wahrscheinlich auch davongeschwemmt worden. Und weiter unten im Land, da sieht man, wie Brücken von dieser Flutwelle mitgerissen werden. Und wie das Land nach der Katastrophe nur eine einzige Schlammmasse ist, grau und gewaltig, das zeigen Drohnenaufnahmen.
5: Die AfD legt in einer neuen Vorwahlumfrage von Infratest DIMAP im Auftrag der ARD in Sachsen-Anhalt weiter mit großem Abstand vorn. Sie kommt auf fast doppelt so viel Zustimmung wie die CDU von Ministerpräsident Schulze. Aus Berlin Markus Sambale.
23: Wenn jetzt schon gewählt würde in Sachsen-Anhalt, dann käme die AfD auf 42%. Ein leichter Zuwachs im Vergleich zur letzten ARD-Umfrage Ende Juli. Abgeschlagen folgt die CDU. Sie verliert etwas und käme nur noch auf 22%. Die Linke verliert ebenfalls leicht und fällt in der Umfrage auf 11%. Etwas zugelegt hat die SPD auf 8%. Und leicht gestiegen sind auch die Grünen auf 6%. An der 5%-Hürde würden scheitern das BSW mit 4% und die FDP mit 3%. Die Sonntagsfrage gibt die aktuelle Stimmung wieder und ist keine Vorhersage für das Wahlergebnis. Bis zum Wahltag sind Verschiebungen möglich, denn für 30% der Befragten steht noch nicht fest, ob und wen sie wählen.
5: Anderthalb Wochen vor der Landtagswahl in Sachsen-Anhalt haben in Magdeburg Geschäftsinhaber mit Migrationshintergrund einen halben Tag lang ihre Läden geschlossen. Eine Organisatorin sagte, damit habe man ein sichtbares und starkes Zeichen gegen Rassismus und Faschismus setzen wollen. Die Migra-Streik genannte Aktion sollte demnach ein Appell sein, sich mit der AfD auseinanderzusetzen. Die Sprecherin rief dazu auf, als Gesellschaft zusammenzubleiben und sich nicht in Ausländer und Deutsche spalten zu lassen. 160 Geschäfte wollten sich an dem Streik beteiligen. Das waren die Nachrichten.
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0: Sommerlich freundlich bleibt es heute in Niedersachsen. Da kann es etwas Regen geben bei Temperaturen zwischen 18 und 24 Grad. In der Nacht kühlt es nochmal ab, bleibt aber zweistellig 11 bis 17 Grad. Und morgen meist trocken in Niedersachsen. Einzelne Schauer oder Gewitter möglich bei Höchstwerten zwischen 22 und 29 Grad. NDR Info mit dem Verkehrsservice mit der A1 Osnabrück Richtung Bremen zwischen Dreieckstuhl und Bremen-Hemmelingen 3 Kilometer stockend. Und A7 Flensburg Richtung Hamburg zwischen Dreieck Hamburg Nordwest und Elbtunnel hier die Bauarbeiten und 5 Kilometer stockend. A7 Hannover Richtung Kassel, zwischen Dreieck Hannover Süd und Hildesheim-Drispen steht ein Unfall und 4 Kilometer Stau. Die A11 Stettin-Kreuz-Uckermark ist zwischen Penkun und Schmölln in beiden Richtungen wegen Gegenständen auf der Fahrbahn gesperrt, voraussichtlich noch die kommenden 4 Stunden bis 22 Uhr. Und die A25 Geesthacht Richtung Hamburg, die ist zwischen Allermöhe und Dreieck Hamburg Südost wegen Bauarbeiten einige Tage, einige Wochen bis zum 20. September gesperrt. Da werden sie aber dann umgeleitet. Wir wünschen Ihnen eine gute und sichere Fahrt. 6:06 gleich. Im Studio für Sie, Nina Zimmermann. 11 Tage vor der Landtagswahl in Sachsen-Anhalt gibt es noch einmal neue Umfragen zur politischen Stimmung im Land. Jetzt seit 18 Uhr sind die Infratest-Zahlen veröffentlicht. Wichtig zur Einordnung, die Menschen wurden vor dem MDR-Wahlkampfabend befragt, denn der ist ja heute mit einem direkten Duell von CDU und AfD und danach nach einer halben Stunde einer erweiterten Runde mit den anderen Parteien. Unser Hauptstadtkorrespondent Markus Sambale hat sich die Zahlen und Entwicklungen ja schon angeschaut. Wir haben ihn auch gerade in den Nachrichten schon mit einem ersten Überblick gehört. Und ich konnte ihn heute vor der Sendung sprechen und nochmal auf diese Zahlen schauen und habe nochmal zum Überblick auch gefragt, welche Parteien würden die Menschen wählen? Also wo konkret stehen AfD und CDU in dieser neuen und letzten Umfrage vor der Wahl?
23: Also die Sonntagsfrage jetzt 1,5 Wochen vor dieser Landtagswahl, die zeigt ganz klar, die AfD liegt mit großem Abstand vorn, 42%, und dahinter die CDU mit 22%. Also man kann sagen, die AfD kommt da auf einen Wert, der ist fast das Doppelte von dem der CDU.
0: Wie stabil ist der Abstand zwischen AfD und CDU jetzt über die letzte Zeit, oder wird die Lücke größer oder kleiner?
23: Die ist zuletzt tatsächlich noch ein bisschen größer geworden, und das sieht man über die ganzen letzten Monate hinweg. Es gab ja jetzt nicht ganz regelmäßig Umfragen, aber immer wenn es welche gab, dann ist zuletzt der Abstand größer geworden, und jetzt sind es eben diese 20 Prozentpunkte. Und nach allem, was man aus Umfragen und Wahlen der letzten Jahre und Jahrzehnte kennt, das ist wohl nicht mehr einzuholen.
0: Und wie werden die Spitzenkandidaten bewertet, also allen voran Sven Schulze und Ulrich Siegmund?
23: Ja, das ist ganz interessant, denn die Werte sind nicht so herausragend. Insgesamt sehr durchschnittlich und auch so, dass Zufriedenheit und Unzufriedenheit da zum Teil eng beieinander liegen. Also ein bisschen vorn liegt Ulrich Siegmund von der AfD mit einem Zufriedenheitswert von 37%, aber auch 35%, also fast so viele, die unzufrieden sind mit ihm. Bei Sven Schulze, da sind es nur 30%, die zufrieden sind mit ihm, aber sogar 46%, die unzufrieden sind mit seiner politischen Arbeit.
0: Spannend und vor allem ja auch entscheidend ist inzwischen, wer überhaupt sonst noch in diesen Landtag einzieht in Magdeburg. Mhm. Wie sieht es denn bei SPD, Grünen und BSW aus?
23: Ja, das sind die Parteien, die man aktuell so die kleineren Parteien nennen müsste. Und davon hängt eben ab, wie viele schaffen es in den Landtag, wie sind am Ende Mehrheiten überhaupt möglich. Wenn ich mir das aktuell angucke, die SPD liegt bei 8%, hat sich ein bisschen stabilisiert, leicht dazu gewonnen. Da spricht viel dafür, dass sie es schafft in den Landtag. Bei den Grünen auch ein leichtes Plus, die stehen jetzt bei 6%. Noch ein bisschen wackelig, würde ich sagen. Und beim BSW, das bleibt bei 4% stehen. Da gibt es keinen Aufwärtstrend. 4% im Rahmen der Schwankungsbreite bei solchen Umfragen. Da muss man aber schon auch sagen, da ist der Einzug in den Landtag wohl offen. Und vielleicht noch eine Partei nachgetragen, die wir noch nicht genannt haben, die Linke. Die steht bei 11%, und dass die reinkommt, das ist damit wohl klar.
0: Wie groß ist denn der Anteil derjenigen, die sich jetzt, diese 11 Tage vor der Wahl, eben noch gar nicht endgültig festgelegt haben?
23: Ja, davon wird einiges abhängen, und deswegen muss ich auch noch mal dazu sagen, das ist jetzt keine Vorhersage fürs Wahlergebnis, sondern das ist eben der Stand der politischen Stimmung jetzt in dieser Woche, und es sind noch 30%, das hat Infratest DIMAP auch erhoben, 30%, die noch nicht wissen, ob und wen sie wählen am 6. September. Da kann sich also noch einiges verschieben.
0: Vor allem, weil es ja heute unter anderem auch noch die politischen Diskussionsrunden im MDR gibt. Markus, was bedeuten diese Zahlen denn für die Regierungsbildung? Welche Mehrheiten wären nach diesen Umfragen überhaupt möglich?
23: Ich glaube, man kann klar sagen, das wird, sollte die Wahl so in etwa ausgehen wie diese Umfrage, extrem schwierig. Wenn wir das mal durchgehen, die AfD liegt zwar weit vorn mit 42%, hätte aber keine absolute Mehrheit. Alle anderen Parteien in Sachsen-Anhalt haben ausgeschlossen, mit der AfD zusammenzuarbeiten. Das würde also nicht reichen zum Regieren. Gucken wir uns die CDU an. Sven Schulze, der Ministerpräsident, der gerne weiter regieren möchte, der bräuchte dann alle übrigen Parteien außer der AfD. Das wäre also die Rechnung CDU plus SPD plus Grüne und auch plus Linke. Und da wird es dann eben hakelig. Die CDU hat Zusammenarbeit mit der Linken ausgeschlossen. Also wäre das auch keine Option. Und dann kommt eben das Stichwort Minderheitsregierung. Für die CDU zum Beispiel mit Tolerierung der Linken wahrscheinlich in die Debatte. Also schwierig wird es in jedem Fall.
0: Informationen und Einschätzung von Markus Sambale mit der letzten Vorwahlbefragung in Sachsen-Anhalt. Die AfD baut dort ihren Vorsprung aus.
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0: Die Zukunft des VW-Standorts Emden in Niedersachsen ist ja ebenso offen wie des Werks in Hannover. Beide drohen im Zuge von Sparmaßnahmen zum Jahr 2031 geschlossen zu werden. Heute war VW-Chef Blume erstmals seit Bekanntwerden dieser Pläne nach Emden gekommen. Er hat ja die Sparpläne gestern schon bei der Betriebsversammlung in Wolfsburg vorgestellt. Wie das jetzt in Emden gelaufen ist, dazu Thomas Stahlberg.
9: Es war ein heißer Empfang für VW-Chef Blume. Schon auf der Anfahrt zum Werk hatten Mitarbeiter von Zulieferern sein Auto blockiert. In Halle 1 wurde er dann von mehr als 4000 Beschäftigten mit Pfiffen empfangen. Nach Berichten von Teilnehmern habe Betriebsratschef Wulff den VW-Chef stark kritisiert, sprach von Managementfehlern. In jeder Krise habe man gemeinsam Lösungen gefunden. Wulff fordert endlich Klarheit für die mehr als 7000 Mitarbeiter hier. Der Schlüssel zur Effizienz sei die Vollauslastung des Werkes. Zurzeit bauen die Emder 750 Autos am Tag, früher waren es mal 500 mehr. Oberbürgermeister Krüthoff überreichte Blume dann eine Resolution des Rates zum Erhalt des VW-Werkes. Das Schlimmste sei für die Mitarbeitenden die Ungewissheit, sagte Krüthoff. Blume hatte selbst gesagt, für die vier Werke werden Lösungen gesucht, das dauere aber noch 6 bis 12 Monate. Der VW-Chef hat nach Teilnehmerangaben gesagt, er nehme die Sorgen der Emder ernst. Neues hatte Blume dann nach ersten Informationen nicht im Gepäck. Spekulationen, denen zufolge in Emden künftig Rüstungsgüter gebaut werden sollen, wiesen der VW-Chef und der Betriebsrat zurück.
0: Nach einer groß angelegten Razzia wegen des Verdachts der Geldwäsche in Heide in Schleswig-Holstein haben sich die Ermittlungen auch auf einen Mitarbeiter der Stadtverwaltung ausgeweitet. Das haben die Staatsanwaltschaft Itzehoe und ein Sprecher jetzt dem NDR Schleswig-Holstein bestätigt. Aus Heide berichtet Rachel Zahlmann.
10: Ermittler hatten vor gut einer Woche unter anderem die Außenstelle des Fachbereichs Bau und Planung am Kleinbahnhof in Heide durchsucht, so die Staatsanwaltschaft. Einem Mitarbeiter des Bauamts wird demnach vorgeworfen, Bauanträge manipuliert zu haben. Nach Angaben der Staatsanwaltschaft und der Stadt wurden vor Ort Bauakten beschlagnahmt und Mitarbeitende befragt. Die Stadt Heide betonte, die Ermittlungen vollumfänglich zu unterstützen. Für den beschuldigten Mitarbeiter gilt die Unschuldsvermutung. Insgesamt hatte das LKA bei der Razzia wegen des Verdachts der Geldwäsche 17 Objekte in Heide durchsucht. Mehreren Personen wird unter anderem vorgeworfen, Immobilien mit Geld aus Straftaten gekauft zu haben.
0: Dieser Sommer war der wärmste seit Beginn der Wetteraufzeichnung. Bundesweit sind ja nach Schätzungen des Robert-Koch-Institutes mehr als 14.000 Menschen an den Folgen der Hitze verstorben. Vor allem in Städten mit viel Asphalt und hohen Häusern staut sich die Wärme. Und das wird oft problematisch. Die Stadtverwaltung Braunschweig hat heute ihr Konzept für den Hitzeschutz vorgelegt. Ute Andres berichtet.
11: Im Zentrum steht der Gesundheitsschutz. Da geht es einerseits um Vorsorge, es geht um akute Hitzelagen in heißen Sommern, aber es geht auch um eine langfristige Anpassung, sagt Oberbürgermeister Thorsten Kornblum von der SPD. Das heißt, auch in der Bauplanung soll das Klima immer mehr mitgedacht werden. Gibt es genügend Freiflächen für Grün oder wie sind die Schneisen für eine Frischluftzufuhr in einer Stadt? Also alles das spielt da eine Rolle. Es geht aber auch um Informationen für die Menschen in der Stadt Braunschweig. Wo gibt es kühle Orte? Wo leben Menschen, die einen besonderen Schutz brauchen? Und wie kann man ihnen helfen? Wie kann auch Fürsorge in der Nachbarschaft gestärkt werden? Das umfassende Konzept geht Ende September, also nach der Kommunalwahl, in den Rat, ist also noch nicht beschlossen. Die Fraktionsvorsitzende der Grünen im Rat, Leonore Köhler, sagt, dieser Sommer habe gezeigt, wie dringend notwendig Hitzeschutz sei. Hitzeschutz ist lebensnotwendig, sagt sie. Die CDU thematisiert im aktuellen Kommunalwahlkampf die Hitze ebenfalls. Für mehr Schatten will sie 5000 Bäume in der Stadt Braunschweig pflanzen lassen und Nebeldüsen an besonders heißen Orten installieren. Der Bund hat allen Kommunen zumindest empfohlen, solche Hitzeschutzpläne zu erarbeiten. Braunschweig hat das Konzept heute vorgelegt, Wolfsburg ihres schon im vergangenen Jahr. In Göttingen gibt es lediglich eine interaktive Karte, in der die Temperaturen in der Stadt aufgezeigt werden.
0: Soweit der Bericht aus Niedersachsen. Und wir kommen nochmal nach Schleswig-Holstein. Fast 40 Millionen Euro, so viel Geld geht als Lottogewinn, nämlich ganz in den Norden, nach Schleswig-Holstein. Der Jackpot in der Lotterie Euro-Jackpot wurde gestern geknackt. Carsten Salzwedel hat mit Lotto Schleswig-Holstein gesprochen.
3: So viel Glück muss man erstmal haben. Zwei Felder spielen, 8 Euro Einsatz zahlen, rund 39,5 Millionen Euro gewinnen. Ob dieses Glück nur eine Person oder eine Spielergemeinschaft hatte, wollte Lotto Schleswig-Holstein nicht verraten. Aber während sich Freude und Glück normalerweise vermehren, wenn man sie teilt, sollten Lottogewinner ihr Glück erstmal für sich behalten, rät Lotto Schleswig-Holstein-Geschäftsführerin Jessica Witthaus.
12: Das wäre natürlich das Fatalste, was jemand machen kann, das weitläufig zu streuen, diese Informationen. Das kann dann schon ein bisschen schwierig werden, dann im Umgang mit Personen, die vielleicht was abhaben möchten vom Gewinn.
3: Kein Geheimnis ist, wie viel Glück man für den Hauptgewinn überhaupt braucht. 140 Millionen Lottozahlenkombinationen gibt es beim Eurojackpot. Nur eine davon knackt ihn. Und das ist auch klar. Glück und Unglück können ganz nah beieinander liegen. Denn Glücksspiel kann natürlich süchtig machen. Nach eigenen Angaben erhalten Annahmestellenbetreiber regelmäßig Schulungen zur Glücksspielsuchtprävention. Das größte Glück oder eher den größten Gewinn in Schleswig-Holstein gab es 2023. Da waren sogar 120 Millionen Euro im Jackpot.
0: Soweit waren das die Berichte aus Norddeutschland. Wenn Sie auch noch zum Blockprozess etwas lesen wollen, können Sie das auf ndr.de. Da hat heute die Angeklagte Christina Block wohl voraussichtlich das letzte Mal öffentlich das Wort ergriffen. Eine Drohne hören, bevor man sie sehen kann. An solcher Technik arbeiten Forscherinnen und Forscher zum Beispiel in Oldenburg. Auf den Drone Days, einer Messe in Bremen, zeigen sie ihre Arbeit, also wie Drohnen künftig besser erkannt werden sollen und warum die kleinen Fluggeräte für Sicherheit und Wirtschaft immer wichtiger werden. Auch das ist ein Thema bei dieser Messe. 80 Aussteller sind mit dabei, unser Reporter hat sich dort umgesehen. Das hören Sie gleich. Nach dem Sport dann erstmal kompakt, dem Überblick, und den hat Benjamin Kirsch.
5: Im juristischen Streit zwischen dem Internetriesen Meta und mehreren US-Bundesstaaten gibt es eine Einigung. Wie aus Gerichtsdokumenten hervorgeht, haben sich beide Seiten auf einen Vergleich geeinigt. Danach zahlt der Mutterkonzern von Facebook, Instagram und WhatsApp umgerechnet gut 14,3 Milliarden Euro. Außerdem wird Meta unter anderem dazu verpflichtet, zeitliche Begrenzungen und nächtliche Sperren für Teenager einzuführen. 29 US-Bundesstaaten hatten dem Konzern vorgeworfen, junge Menschen mit Funktionen in sozialen Medien gezielt süchtig zu machen. Bundeskanzler Merz sieht für einen besseren Schutz vor Hitze und Dürre nicht den Bund in der Pflicht. Deshalb werde die Bundesregierung auch kein zusätzliches Geld dafür bereitstellen. Hitzeschutz sei Aufgabe der Länder, sagte Merz im Anschluss an die zweitägige Kabinettsklausur in Brandenburg. Außerdem mangle es nicht an Programmen und auch nicht an Geld. Hier müsse künftig geprüft werden, wie man alles noch besser miteinander verzahnen könne, so der Kanzler. Am Frankfurter Flughafen sind zwei Menschen an den Folgen einer Malariaerkrankung gestorben. Nach Angaben des Gesundheitsamtes handelt es sich bei den Toten um Beschäftigte des Flughafens. Der erste Todesfall habe sich bereits Anfang Juli ereignet, der zweite im August. Das Robert-Koch-Institut hatte den Malaria-Ausbruch am Frankfurter Flughafen bereits im Juli bestätigt. Insgesamt hatten sich demnach 6 Beschäftigte infiziert, vermutlich durch eine Mücke, die im Frachtraum eines Flugzeugs nach Deutschland gelangt war. Das Wetter in Norddeutschland. Nachts bleibt es überwiegend trocken, bei Tiefstwerten von 17 bis 11 Grad. Das war der kurze Überblick. Weiter mit Nina Zimmermann.
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0: Morgen werden wahrscheinlich die Terminkalender gezückt, bei einigen Fußballfans zumindest, denn morgen steht die Auslosung für die Ligaphase der Champions League an. Und dann entscheidet sich auch, auf wen auch die deutschen Clubs treffen. Also der FC Bayern, Dortmund, Stuttgart und Leipzig zum Beispiel. Soweit sind die Frauen noch nicht, weil da steht noch die Qualifikation an, Hendrik Lückhoff.
13: Bei den Frauen, da hat der Meister FC Bayern sich als einziges deutsches Team direkt für die Teilnahme an der Champions League qualifiziert. Der zweite und dritte der vergangenen Saison, Wolfsburg und Frankfurt, müssen den Umweg über die Qualifikation gehen. Und für den VfL Wolfsburg geht's heute im Hinspiel der letzten Quali-Runde zu Hause gegen Inter Mailand. Gegen die italienischen Vizemeisterinnen sind die VfL-Frauen Favorit. Inter hat noch nie Champions League gespielt. Burkhard Tillner ist für uns in Wolfsburg. Burkhard Tillner hört uns.
14: Hört kein Rückprogramm.
13: Das ist schade, dass uns Burkhard Tillner nicht hört. Auf jeden Fall ist es so, dass die Wolfsburgerinnen auf jeden Fall Favoritinnen sind. Und aktuell steht es nach knapp 20 Minuten aber noch 0:0. Das können wir sagen. Und so wie Wolfsburg will auch Frankfurt Champions League spielen. Die Frankfurterinnen haben schon 2 Quali-Runden hinter sich und wollen nun auch noch die letzte Hürde überspringen. Und die heißt heute ab 19 Uhr Paris Saint-Germain. Philipp Hofmeister blickt voraus.
15: Nach 3 Jahren Pause winkt den Eintracht Frankfurt Frauen die Rückkehr in die Königsklasse des europäischen Fußballs. Die Hürde in den Champions League Playoffs ist allerdings denkbar anspruchsvoll. Gegen Paris Saint-Germain sind die Frankfurterinnen der klare Underdog.
13: Ja.
15: Eintracht-Trainer Nico Arnautis fühlt sich wohl in der Rolle des Außenseiters, sieht die beiden Playoff-Duelle mit PSG als Belohnung für das bislang Erreichte und als spannende Herausforderung. Eine Kampfansage in Richtung des Star-Ensembles aus der französischen Hauptstadt gab es obendrein. Wir können
13: letzte Woche mit ihm hier auch schon.
15: So der Eintracht-Coach. Im heutigen Hinspiel soll auch mit dem akustischen Support der eigenen Fans die Basis für den ersehnten Einzug in die Königsklasse gelegt werden.
13: So, und jetzt versuchen wir es nochmal bei Burkhard Tillner. Er sollte uns jetzt hören. Die Wolfsburger Frauen also gegen Inter Mailand. Knapp 20 Minuten sind gespielt. Burkhard, wie sieht's aus?
18: 0:0 der Spielstand hier mit leichten Vorteilen für die Frauen des VfL Wolfsburg. Die hatten von Beginn an die erste Möglichkeit in der zweiten Minute. Çiçay setzte sich gut durch. Ihr Schlenzer aber wurde von Torfrau Runas Dottir abgefangen. Und dann hatte diese Çiçay auch noch 6 Minuten später die erste richtig gute Chance.

0: besseren Chancen. Aber jetzt hat sich die Mannschaft von Inter Mailand in diesem Spiel angemeldet.
1: Burkhard Tillner war das live aus Wolfsburg. Also heute das Qualifikationshinspiel. Die Rückspiele von Wolfsburg und Frankfurt, die stehen dann heute in einer Woche an. Im März nächsten Jahres, da will Gianni Infantino als Präsident des Weltfußballverbandes FIFA wiedergewählt werden. Für weitere 4 Jahre. Ob es mit einer Wiederwahl klappt, ist noch offen, denn es gibt viel Kritik. Nun haben sich auch die europäischen Top-Ligen inklusive der Fußball-Bundesliga gegen den FIFA-Boss gestellt. Moritz Kühn mit den Einzelheiten.
2: Nach Angaben des Chefs der European Leagues, Claudio Schäfer, sind alle 53 Mitgliedsligen aus 34 Ländern voll auf einer Linie. Zu diesen 53 Mitgliedsligen zählen auch die aus Deutschland, England, Spanien, Italien und Frankreich. Der Tenor: Infantino habe bei der FIFA keine Zukunft mehr. Der Schweizer ist seit 2016 der Boss der FIFA und hat angekündigt, im März kommenden Jahres erneut für das Amt des Präsidenten zu kandidieren. Einen Gegenkandidaten gibt es noch nicht. Unter anderem hatte UEFA-Chef Alexander Ceferin abgesagt. Er sei nicht interessiert an dem Job. DFB-Vizepräsident Hans-Joachim Watzke bedauert diese Entscheidung. So jemand wie Alexander Ceferin wäre der ideale Kandidat gewesen, aber man müsse respektieren, dass seine persönliche Lebensplanung eine andere ist, so Watzke. Nun sei das Ziel, mit den anderen Konföderationen zu sprechen und zu schauen, wer die größten Chancen habe.
1: Unterdessen ist die Boykottdrohung der UEFA für Turniere der FIFA wohl erstmal vom Tisch. Wie der englische Guardian berichtet, soll es eine Zusage des Weltverbandes geben, dass FIFA-Präsident Infantino seine umstrittenen Investorenpläne nicht weiter verfolgt. Eine solche Zusage hatte die UEFA verlangt.
3: Soweit der Sport von und mit Henrik Lückhoff. Danke dir. Drohnen haben ja zuletzt vor allem als Sicherheitsproblem Schlagzeilen gemacht. Verdächtige Überflüge über kritischer Infrastruktur oder die mit Sprengstoff präparierte Drohne am Flughafen Leipzig. Gleichzeitig wächst aber auch das Interesse an dem, was die Technik ganz legal leisten kann. Für Wirtschaft, für Forschung, für Behörden. Und genau darum geht es jetzt auch bei den dritten Drone Days in Bremen und Oldenburg-Hatten. Über 80 Unternehmen, Forschungseinrichtungen, auch Sicherheitsbehörden und Bundeswehr zeigen dort neue Anwendungen und diskutieren auch über Chancen, aber auch die Risiken dieser Technik. Sven Weingärtner war dabei.
4: Während draußen die Verkehrsflieger noch mit Menschen im Cockpit starten und landen, geht es drinnen um die unbemannte Luftfahrt, etwa bei der Wartung von Windkraftanlagen.
5: Wenn wir jetzt mal konkret in den Windpark schauen.
6: Wir haben eine Flotte an Drohnen. Der Mitarbeiter, die vorher die Rotorblätter immer abgeseilt hat und geklettert, ja, muss jetzt einfach diese Anlage starten.
4: Anwendungsbereiche, in denen Drohnen zum Einsatz kommen können, gibt es viele, sagt der Organisator der Fachveranstaltung Harald Rossoll. Besonders werde das auf die Landwirtschaft zutreffen.
7: Das wird der größte Nachfrage nach Drohnenanwendungen. Das sieht nur zurzeit noch gar keiner. Es ist überall fehlen Arbeitskräfte, das wird dann noch stärker. Und der Automatisierungsgrad in der Landwirtschaft geht radikal nach oben. Es geht auch gar nicht mehr anders. Und ich kann natürlich unendlich kosteneffizient mit Drohnen Dinge abarbeiten. Gerade das Ausbringen von Pestiziden oder von Düngern lässt sich sicherlich um 20-30% reduzieren.
4: Bremens Wirtschaftssenatorin Christina Vogt sieht viel Potenzial im Geschäft mit Drohnen. Gleichzeitig sagt sie auch, dass es noch Regeln braucht, wer wann wo fliegen darf.
8: Erstmal geht es darum, dass wir auch im Bereich der Regulierung noch Luft nach oben haben. Da hat Deutschland seine Hausaufgaben noch nicht so richtig gemacht. Aber natürlich ist für uns das Thema Sicherheit auch in anderer Richtung relevant. Wir hören immer nur Drohnen aus Russland, die uns ausspionieren oder mit Anschlägen. Wir brauchen aber Drohnen, um unsere kritische Infrastruktur auch zu schützen. Deswegen muss man den Spieß umdrehen.
4: Von Drohnen geht eine ernstzunehmende Gefahr aus. Das sagt Thomas Röwekamp, Vorsitzender des Verteidigungsausschusses des Bundestags. So etwas wie in Leipzig könne sich jeden Tag wiederholen.
9: Die große Frage hinter diesem Angriff ist ja nicht nur von wem er ausgegangen ist, sondern wie der eigentlich auch unentdeckt bleiben konnte. Ich möchte mich in Zukunft nicht darauf verlassen, dass ein Busfahrer zufällig eine Drohne entdeckt und aus dem Verkehr zieht oder unschädlich macht. Das heißt, wir müssen die Frage der Früherkennung neu regeln und neue Zuständigkeiten finden, damit die Zuständigkeit und die Fähigkeit zur Bekämpfung auch entsprechend zusammenwachsen.
4: Eine Stadt wie Bremen ist dabei besonders auf Kooperation angewiesen. Da Drohnen aber natürlich auch an den Grenzen großer Bundesländer nicht einfach anhalten, sind Absprachen wichtig. Das gilt besonders in Fragen der Sicherheit, sagt Bremens Polizeipräsident Dirk Fasse.
10: Es ist ein junges Thema für die Polizeien und in dem Thema steckt eine wahnsinnige technisch

0: Entwicklung und da standzuhalten damit und dann auch über Abwehr in dem Zusammenhang technisch zu reden, das sind die großen Herausforderungen. Das macht Kopfzerbrechen natürlich.
1: Lösungen wird es zu dem Bereich nicht geben bei der Veranstaltung. Aber so ist sie auch nicht angelegt. Da geht es dann doch um ganz konkrete Fälle, wo Drohnen auch im Alltag sichtbar sein werden. Zumindest für die nächsten Jahre kann Veranstalter Harald Rossold eine Sache ausschließen.
2: Die Pizzadrohne wird nicht kommen. Da haben wir alle drüber gelacht, das fanden wir auch irgendwie toll. Nicht, weil es nicht technisch geht, aber es ist die teuerste Möglichkeit, eine Pizza auszuliefern. Das Moped, das Fahrrad, zu Fuß gehen, das Auto ist einfach günstiger.
3: Die Drone-Dates laufen noch bis Freitag, ab morgen dann auch mit Flugvorführung am Flugplatz Oldenburg-Hatten. Nach 2 Tagen im Schloss beginnt für die Bundesregierung jetzt der eher schwierige Teil, nämlich aus Ansprüchen konkrete Politik zu machen. Wir schauen, was davon trägt. Nach der Klausurtagung haben CDU-Politiker Philipp Amthor im Interview. Und gleich in den Themen des Tages: In Köln hat die Gamescom begonnen und Sachsen-Anhalt kurz vor der Wahl mit neuen Zahlen und einem ungewöhnlichen Protest in der Landeshauptstadt Magdeburg. Das alles gleich kompakt bei uns nach diesen Nachrichten um 9:30.
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5: Um 18.29 Uhr mit Benjamin Kirsch. Der Tech-Konzern Meta hat einer Milliardenstrafe in den USA zugestimmt. Dutzende Bundesstaaten hatten gegen Meta geklagt, weil sie dem Konzern vorwerfen, Kinder und Jugendliche mit seinen Plattformen Instagram und Facebook süchtig zu machen. Aus der NDR-Nachrichtenredaktion Thorsten Lange.
6: Dieses Gerichtsverfahren beendet Meta durch die Zahlung von umgerechnet rund 15 Milliarden Euro. Auf diesen Vergleich haben sich der Konzern und die klagenden 29 US-Bundesstaaten geeinigt. Das Geld geht jetzt in ihre Kassen. Meta sagt zu, seine Praktiken bei Social Media zu ändern. So will der Konzern Zeitbeschränkungen für Minderjährige einführen sowie nächtliche Zugangssperren. Die US-Bundesstaaten hatten ursprünglich umgerechnet 172 Milliarden Euro Strafe verlangt. Der Prozess vor Geschworenen im kalifornischen Auckland hatte vergangene Woche begonnen.
5: Bundeskanzler Merz hat sich nach der Kabinettsklausur in Brandenburg auch zur Rentenreform geäußert. Er wies Forderungen zurück, die sogenannte Rente mit 63 doch beizubehalten. Die Reformpläne sehen vor, sie abzuschaffen. Aus Berlin Benjamin Großkopf.
7: Ein Kernstück der Rentenreform, so sieht Kanzler Merz das Ende der sogenannten Rente mit 63. Nach der Klausur mit seinem Kabinett sagte Merz, dass die Bundesregierung sich einig sei, alle Anreize zur Frühverrentung müssten beendet werden. Über Härtefälle sei noch zu sprechen. Vor allem aus den Ländern gibt es Kritik an dem Vorhaben von SPD-Regierungschefs, zuletzt aber auch von den 3 CDU-Ministerpräsidenten im Osten. Die Rente mit 63 bedeutet, dass man nach 45 Beitragsjahren abschlagsfrei in Rente gehen kann.
5: Zwischen Nepal und Tibet im Himalaya-Gebirge hat es schwere Überschwemmungen gegeben. Die Behörden auf nepalesischer Seite sprechen von fast 100 Todesopfern. Es werden aber noch hunderte Menschen vermisst, darunter viele Touristen. Auch chinesische Staatsmedien berichten von Todesopfern in Tibet. Ganze Dörfer wurden durch Sturzfluten weggespült, Straßen, Brücken sowie Kraftwerke beschädigt. Eine US-Erdbebenwarte hatte am Morgen ein Beben der Stärke 4,4 gemeldet. Klimaexperten eines nepalesischen Forschungszentrums gehen davon aus, dass eine Lawine aus Eis und Geröll von einem Gletscher die Sturzfluten ausgelöst hat. Das Universitätsklinikum Rostock hat einen Oberarzt wegen Rassismusvorwürfen vom Dienst freigestellt. Der Mann soll über einen längeren Zeitraum in sozialen Medien menschenverachtende Inhalte veröffentlicht haben. Aus Schwerin Wolfram Dietrich.
8: Der Oberarzt arbeitete als Palliativmediziner an der Rostocker Uniklinik. Er hat die Vorwürfe der veröffentlichten Posts nach Angaben der Klinikleitung mündlich eingeräumt. In einer internen Mitteilung an die Klinikmitarbeiter heißt es, es würden weitere arbeitsrechtliche und strafrechtliche Konsequenzen geprüft. Wissenschaftsministerin Martin reagierte deutlich, dass ausgerechnet ein Arzt, der sich mit seinem Eid, dem Wohlergehen und dem Leben der Menschen verschrieben habe, solche brutalen rassistischen Aussagen tätige, sei erschütternd. Und erfordere harte Konsequenzen.
5: Ausländische Geheimdienste attackieren offenbar immer häufiger deutsche Unternehmen mit Cyberangriffen und dahinter stecken meist Russland, China und neuerdings auch der Iran. Dazu hat der Digitalverband Bitkom heute Zahlen vorgelegt. Mehr als jedes dritte betroffene Unternehmen konnte in den vergangenen 12 Monaten mindestens einen Angriff einem ausländischen Nachrichtendienst zuordnen, meldet Bitkom. Der Anteil der Angriffe, die staatlichen Akteuren zugerechnet werden, sei zudem deutlich gestiegen. Der jährliche Gesamtschaden durch Datenklau, Industriespionage und Sabotage in Deutschland beläuft sich laut Bitkom auf mindestens 211 Milliarden Euro. 2 Beschäftigte am Frankfurter Flughafen sind an den Folgen einer Malariaerkrankung gestorben. Das hat das Gesundheitsamt der Stadt mitgeteilt. Demnach ereignete sich der erste Todesfall bereits Anfang Juli, der zweite im August. Im Juli hatte das Robert-Koch-Institut einen Malaria-Ausbruch am Frankfurter Flughafen bestätigt. Insgesamt hatten sich 6 Beschäftigte infiziert. Sie wurden offenbar von einer Anopheles-Mücke infiziert, die im Frachtraum eines Flugzeugs nach Deutschland importiert wurde. Das waren die Nachrichten.
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3: Heute Abend gebietsweise freundlich, sommerlich. Die Temperaturen 18 bis 24 Grad in den Abendstunden. In der Nacht dann überwiegend trocken bei 11 bis 17 Grad. Morgen am Donnerstag meist trocken, allerdings in Niedersachsen. Da kann es vereinzelt Schauer oder Gewitter geben. Die Temperaturen 22 bis 29 Grad. NDR Info mit dem Verkehrsservice, mit Stau und stockendem Verkehr auf der A1 Osnabrück Richtung Bremen. Zwischen Dreieckstur und Bremen-Arsten 3 Kilometer stockend. Und die A7 Flensburg Richtung Hamburg zwischen Dreieck Hamburg-Nordwest und Elbtunnel 5 Kilometer stockend bei den Bauarbeiten dort. Die A11 Stettin-Kreuz-Uckermark ist zwischen Penkun und Schmölln in beiden Richtungen gesperrt. Da werden Gegenstände auf der Fahrbahn gemeldet. Bis 22 Uhr dauert das wahrscheinlich hier noch mit der Sperre. Und die A25 Geesthacht Richtung Hamburg, die ist zwischen Allermöhe und Dreieck Hamburg Südost wegen Bauarbeiten bis zum 20. September gesperrt. Da ist aber auch dann die nächsten Tage eine Umleitung eingerichtet. Wir wünschen Ihnen eine gute und sichere Fahrt.
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3: Ein Neustart für Deutschland, den wünscht sich der Bundeskanzler. Friedrich Merz hat am Ende der Regierungsklausur auf Schloss Neuhardenberg ein frisches, positiveres Zukunftsbild für dieses Land gefordert.
9: Wir müssen raus aus diesem Klima der Verdrießlichkeit und des Verdrusses. Wir müssen gemeinsam diesen weit verbreiteten Missmut abschütteln, der unser Land seit langer Zeit lähmt.
3: Ja, dieser Gedanke, der zog sich heute im Grunde durch die Rede nach der Kabinettsklausur. Weniger lähmender Frust, weniger Pessimismus, stattdessen mehr Zuversicht und auch der Anspruch, Deutschland wieder in Bewegung zu bringen. Aber was braucht es für einen solch einen Reset? Was bringt die Regierung dazu selbst auf den Weg? Wir ziehen Bilanz nach der Klausur unter anderem mit Staatsminister Philipp Amthor von der CDU. Wir berichten von der Flutkatastrophe in Nepal und haben die letzte Umfrage vor der Wahl in Sachsen-Anhalt. Die AfD baut ihren Vorsprung aus. Das sind unsere Themen des Tages heute an diesem Mittwoch, der 26. August. Ich bin Nina Zimmermann, guten Abend. Viel Zuversicht, viele Ideen, auch von außen, und ein Herbst, in dem die Regierung zeigen muss, was davon alles trägt. Große neue Beschlüsse waren bei der Klausur in Neuhardenberg ja gar nicht das Ziel. Also, was bleibt von diesen 2 Tagen auf dem Schloss? Dagmar Pepping zieht Bilanz.
10: Bei strahlendem Sonnenschein kam Friedrich Merz mit SPD-Vizekanzler Lars Klingbeil und Alexander Dobrindt, dem CSU-Innenminister, in den Park von Schloss Neuhardenberg zur abschließenden Pressekonferenz. Nach 2 Tagen Klausur im gediegenen Ambiente klang der Bundeskanzler wie ein Motivationstrainer. Gemeinsam habe man ein Zukunftsbild entworfen.
9: Wir haben Deutschland von morgen diskutiert. Und dieses Deutschland von morgen ist optimistisch und zuversichtlich. Wir müssen raus aus diesem Klima der Verdrießlichkeit und des Verdrusses. Wir müssen gemeinsam diesen weit verbreiteten Missmut abschütteln.
10: Wichtigste Themen in Neuhardenberg: Wirtschaftswachstum, Innovationen, Wettbewerbsfähigkeit. Die Regierung habe große Reformen angepackt und werde sie auch umsetzen, betonte der Kanzler.
9: Wir lassen uns dabei nicht irritieren.
10: Dabei hatte der Kanzler und CDU-Vorsitzende auch eine klare Botschaft an diejenigen in den eigenen Reihen, die die geplante Abschaffung der sogenannten Rente mit 63 kritisiert hatten. Darunter 3 CDU-Ministerpräsidenten aus dem Osten.
9: Diese Frage der Frühverrentung, die haben wir im Koalitionsausschuss besprochen. Und wir sind uns einig, dass wir alle Anreize zur Frühverrentung beenden müssen. Und dabei muss es auch bleiben. Das ist ein Kernstück der Reform.
10: Arbeitsministerin Bärbel Baas von der SPD werde im Herbst Gesetzentwürfe zur Rente vorlegen, kündigte Merz an. Und auch Finanzminister Lars Klingbeil hatte eine Terminankündigung dabei. In der kommenden Kabinettssitzung wird er eine Reform der Einkommenssteuer vorlegen.
11: Wir haben einen klaren Schwerpunkt gesetzt. Wir wollen, dass Familien entlastet werden. Deswegen sieht der Gesetzentwurf vor, dass Familien mit zwei Kindern um etwa 600 Euro im Jahr entlastet werden. Das sollte niemand kleinreden. Das ist wichtig für Familien, gerade in diesen Zeiten.
10: Bei der Kabinettsklausur ging es nicht nur um einen Fahrplan für Reformprojekte. Es ging auch um vielleicht das Thema des Sommers. Die Hitzewellen und die Dürre. Welche Lehren sind daraus zu ziehen? Wie kann Deutschland besser mit den Folgen des Klimawandels umgehen? Die SPD von Umweltminister Carsten Schneider drängt auf eine Grundgesetzänderung, um den Klimaschutz zu stärken. CDU und CSU sehen das kritisch.
9: Es mangelt uns nicht an Programmen und es mangelt nicht an Geld,
10: betont der Bundeskanzler und verweist auf das Sondervermögen. Daraus erhalten die Länder rund 100 Milliarden Euro. Mögliches Geld für Investitionen in den Hitzeschutz. In Neu-Hardenberg wurde das Thema Grundgesetzänderung nicht weiter besprochen. Stattdessen will die Bundesregierung zunächst für eine bessere Verzahnung von Maßnahmen sorgen und konkrete Hilfen prüfen. Am Ende der Pressekonferenz im Park von Schloss Neu-Hardenberg klang Friedrich Merz wieder wie ein Motivationstrainer. Für sich und die Koalition könne er sagen,
9: dass wir jetzt wirklich mit hoher Motivation in die letzten 4 Monate des Jahres 2026 gehen, aber auch dann mit entsprechender Motivation in das Jahr 2027.
12: Entscheidend ist aber eigentlich im Grunde weniger, was in Neu-Hardenberg besprochen wurde, sondern was davon in die politische Realität den Weg findet. Und darüber habe ich mit Philipp Amthor gesprochen. Der CDU-Politiker ist ja im Kanzleramt mittlerweile an einer wichtigen Schnittstelle. Er ist Staatsminister für die Zusammenarbeit von Bund und Ländern und war auch bei der Klausur in Neu-Hardenberg mit dabei. Dort wurde ganz viel gute Stimmung demonstriert. Zum Beispiel SPD-Arbeitsministerin Bärbel Baas, die sich ihre Notizen mit einem CDU-Kulli machte. Und das wiederum machte Schlagzeilen. Also lag die Frage an Philipp Amthor natürlich nahe, womit er geschrieben hat.
13: Ich war jedenfalls erstaunt, dass es so eine große Welle gemacht hat, dass Bärbel Baas einen CDU-CSU-Kugelschreiber benutzt hat. Mir hat keiner einen der SPD angeboten, aber ich habe das nicht als unfreundlichen Akt wahrgenommen, sondern wir haben alle, egal mit welchem Stift vor allem, aber kollegial zusammengearbeitet.
12: Und wie viel von diesen demonstrativen guten Stimmungen war tatsächlich echt?
13: Sehr viel. Und es ist tatsächlich so, ich muss Ihnen das sagen, natürlich verstehe ich, dass man dann sagt, na, das ist ja klar, da sind die 2 Tage zur Klausurtagung und beschreiben, wie toll alles war. Aber es war auch tatsächlich so. Wir hatten eine sehr, sehr gute Arbeitsstimmung untereinander, sehr respektvoll im Umgang miteinander, an der Sache orientiert. Und das ist ja ganz oft so und meine Erfahrung in ganz vielen politischen Diskussionen, wenn es nicht immer nur um Stimmungen und Befindlichkeiten, sondern tatsächlich um die Sache geht, dann fällt es auch noch leichter, noch besser zusammenzuarbeiten. Und deswegen Versachlichung von reinen Stimmungsdiskussionen, das ist nicht nur empfehlenswert für das Bundeskabinett, sondern auch für politische Diskussionen im Allgemeinen.
12: Ja, das können wir uns ja mal allgemein mitnehmen. Sie haben sich diese 2 Tage ganz lange und bewusst auch Leute von außen ins Schloss geholt, aus Industrie, aus KI, aus Startups, aus dem Handwerk. Was haben die Ihnen so gesagt, was die Politik vielleicht auch gerade falsch macht?
13: Ja, es war getrieben davon, was man besser machen kann und was die Zukunftsentwicklung und Zukunftsperspektiven unseres Wirtschaftsstandortes sind. Denn auch wenn es natürlich sehr viel um tagespolitische Streitereien dann in der politischen Betrachtung solcher Klausurtagungen geht, kann ich Ihnen sagen, hinter verschlossener Tür ging es uns eher nicht um die Frage, wie geht's jetzt weiter bis zur nächsten Umfrage, sondern um die Frage, wie können wir angesichts der Umwälzungen auch von Wirtschaft, Gesellschaft, Technologie, insbesondere durch künstliche Intelligenz. Wie können wir Deutschland da noch besser aufstellen? Welche Voraussetzungen, welche Chancen haben wir auch schon? Und ich finde, da haben wir aus der Wirtschaft, von Start-ups, aber auch klassisch vom Handwerkspräsidenten ehrliche Bestandsaufnahmen gehört, aber durchaus auch hoffnungsvolle Perspektiven. Denn Resignation, dass das nicht die Lösung sein kann, darin war waren sich alle Beteiligten einig.
12: Der Kanzler, Sie haben das Thema Stimmung ja auch gerade schon angesprochen, Herr Amthor, der Kanzler möchte, dass Deutschland seine Verdrießlichkeit abschüttelt und wieder selbstbewusster auf seine Stärken schaut. Aber Zuversicht allein schließt ja noch keine Innovationslücken. Wir sind abhängig von Tech-Konzernen aus den USA, aus China. Beim Wagniskapital liegen wir international auch zurück. Damit das Ganze aus Neu-Hardenberg jetzt nicht in so einem Präsentationsmodus endet, wo wird wirklich angepackt jetzt in den nächsten Tagen? Man braucht ja so ein bisschen Roadmap auch.
13: Ja, also das Wichtige ist, und ich glaube auch, das ist eine Erwartung, die die Bürgerinnen und Bürger zu Recht haben, dass die Bundesregierung jetzt nicht in einen riesigen Ankündigungsmodus verfällt und jetzt irgendwie jede Woche neue Aktionspläne verabredet, sondern wir haben auch eine Selbstvergewisserung darüber vorgenommen, dass das, was wir im Koalitionsausschuss jetzt verabredet haben als Reformprogramm auch für die nächsten Wochen, für die nächsten Monate, dass das genau der richtige Weg ist, dass wir daran weiterarbeiten müssen. Und ich finde, das ist auch ehrlicherweise der richtige Anspruch, auch an seriöse Politik, weniger ankündigen, sondern mehr handwerklich umsetzen. Das ist jetzt genau unser Weg. Und deswegen nach dieser Klausurtagung, in der wir auch einen Blick der Selbstvergewisserung gehabt haben, darauf, dass wir die Probleme des Landes lösen, sie richtig im Blick haben, die Reihenfolge richtig sortiert haben, geht es jetzt ans Umsetzen. Das ist manchmal etwas weniger glamourös, aber mindestens genauso notwendig.
12: Wir schauen nach dem Interview mit Ihnen auch auf die Gamescom. Der Finanzminister, der Vizekanzler fährt da ja auch nach Köln mit einer Zusage zu mehr Förderung zum Beispiel in diesem Bereich. Aber zur Zukunftsfähigkeit des Landes, da gehört ja nicht nur die Frage, wie wir wirtschaftlich wieder stärker werden, sondern auch, wie wir unsere sozialen Sicherungssysteme finanzieren. Und damit kommen wir vielleicht noch mal kurz zur Rente. Der Kanzler ist ja mit dem Vorschlag zur Rentenreform in die Sommerpause. Und während seines Urlaubs haben sich drei Ministerpräsidenten aus dem Osten bei der Rente mit 63 quergestellt. Was lernen Sie denn daraus jetzt für den Herbst? Was müssen Sie als Bund-Länder-Koordinator vielleicht auch besser machen, damit die Reform auch kommen kann und man nicht so an den Ländern vorbeiplant?
13: Also ich kann Ihnen zunächst sagen, dass diese Bundesregierung in keiner Weise an den Ländern vorbeiplant, sondern wir einen hervorragenden Austausch haben. Mit Blick auf die Frage der Zukunft der sozialen Sicherungssysteme sind sich, glaube ich, auch alle in der Problembeschreibung, in der Problemerkenntnis einig, in der Dringlichkeit einig. Und ich will auch sagen, das hat eben, obwohl wir jetzt nicht die Einzelheiten der Rentenkommission diskutiert haben in Neu-Hardenberg, hat es natürlich aber schon Auswirkungen, die ganze Frage, welche Lohnnebenkosten haben wir, wie hoch sind die Kosten für die Sozialversicherungsbeiträge. Das ist ein Thema auch für die Kosten von Arbeit. Das hat uns auch der Handwerkspräsident sehr deutlich noch einmal gesagt. Und deswegen gibt es, glaube ich, auch wenn es Unterschiede in den Ansätzen gibt, schon eine große gemeinsame Überzeugung, dass wir mit Blick auf den demografischen Wandel in der Zukunft, aber auch mit Blick auf die Wettbewerbsfähigkeit Deutschlands aktuell daran arbeiten müssen, dass die Kosten für die Sozialversicherung nicht immer weiter steigen, sondern dass wir dort eben auch richtige Potenziale nutzen, dass wir Effizienzen heben. Das ist Gegenstand und ja, mit Blick auf die Rente ganz konkret klar ein gutes Rentenkommissionsergebnis. Aber das beste Kommissionsergebnis ersetzt kein parlamentarisches Gesetzgebungsverfahren. Das steht jetzt an und das werden wir handwerklich gut gestalten.
12: Sagt Philipp Amthor, Staatsminister im Kanzleramt. Die Meinung abschließend zur Kabinettsklausur der Bundesregierung kommt jetzt von Anna Engelke aus dem ARD Hauptstadtstudio.
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14: Zeit füreinander zu haben, miteinander zu sprechen und nicht zum nächsten Termin hetzen zu müssen. Das alles halte ich für sinnvoll. Zwei Tage in Klausur, in sicherer Entfernung vor der Hektik der Hauptstadt, die haben dem Kabinett nach der holprigen Sommerpause hoffentlich gut getan. Es hat jedenfalls einen vergleichsweise entspannten Eindruck gemacht, wie die Ministerinnen und Minister der schwarz-roten Koalition da plaudernd auf der Terrasse von Schloss Neu-Hardenberg zusammenstanden. Ich habe nichts dagegen, wenn sich diese Bundesregierung versteht. Aber wie lange bleibt das Wetter so gut, der Himmel so blau wie in diesen zwei Tagen? Bereits für die nächste wichtige Klausurtagung in dieser Woche, die der Bundestagsfraktion von CDU, CSU und SPD, sind für den Klausurort Münster in Westfalen dicke Wolken angesagt. Möglicherweise ist das nicht nur die meteorologische Vorhersage, sondern auch die für das Klima in der Koalition. Denn dass es im Kabinett von Friedrich Merz im Großen und Ganzen funktioniert, das heißt noch lange nicht, dass das, was sich die Kabinettsmitglieder vorgenommen haben, auch von den Fraktionen mitgetragen wird. 12, das ist dabei die magische Zahl. Bei Bundestagsabstimmungen kann sich diese Koalition nicht mehr als 12 Abweichler in den eigenen Reihen leisten. Da wird schnell jede Abstimmung über ein umstrittenes Thema zur Zitterpartie. Und an umstrittenen Themen bzw. Reformen wird es in diesem Herbst reichlich geben. Angefangen bei der Rente, bei der sich Kanzler Merz heute mit einem Machtwort versucht hat. Der Trend zur Frühverrentung muss gestoppt werden. Oder der Pflege oder der Steuer. All diese Reformen haben großes Unwetterpotenzial. Und mitten rein in das sowieso schon schwierige Regieren kommt dann am 6. September die Landtagswahl in Sachsen-Anhalt. Mit keinen guten Aussichten für CDU und SPD. Der wahrscheinliche Wahlsieg für die AfD in Sachsen-Anhalt, für die Koalitionsparteien im Bund, kann das der perfekte Sturm werden.
12: Die Meinung zur Kabinettsklausur von Anna Engelke aus dem ARD-Hauptstadtstudio hier in den Themen des Tages. Innovation, neue Technologien, internationaler Wettbewerb. Über all das hat die Bundesregierung jetzt gerade 2 Tage gesprochen und Lars Klingbeil konnte sich anschließend gleich ansehen, wie eine Branche damit umgeht. Denn von der Klausur ging es für den Vizekanzler laut Plan weiter nach Köln zur Messe, zur Gamescom. Sicherte dort der Branche eine größere staatliche Förderung zu, immerhin 120 Millionen Euro pro Jahr. Martin Schütz berichtet vom Messetag 1.
15: Der Fachbesuchertag liegt hinter den Ausstellern der Gamescom und sie bereiten sich auf den Ansturm am Publikumstag vor. Morgen werden Zehntausende Menschen in die Kölner Messehallen strömen. Allerdings müssen sie zunächst durch die Einlasskontrollen kommen. Vor allem für die sogenannten Cosplayer ist das eine echte Herausforderung. Sie kommen verkleidet zur Messe und tragen teilweise aufwendige Kostüme. Auf die Cosplayer will man besonders achten, sagt Felix Falk vom Branchenverband Game.
16: Beispielsweise einen Sondereingang zu haben, wo dann besonders geschultes Personal steht, die ganz vorsichtig auch mit diesen Kostümen umgehen. Also viele Beispiele dafür, dass uns ganz wichtig ist, dass eine gute Aufenthaltsqualität, einfaches Einlassmanagement trotzdem mit hoher Sicherheit Hand in Hand geht.
15: Außerdem kommt hoher Besuch nach Köln. Zum ersten Mal besucht der Bundespräsident die weltweit wichtigste Messe für Computer- und Videospiele. Frank-Walter Steinmeier wird eine Rede halten und auch einen Rundgang machen. Dabei wird er auch auf ganz normale Gamerinnen und Gamer treffen. Diese wundern sich, dass der Bundespräsident kommt, heißen ihn aber willkommen.
17: Prinzipiell kann er das machen. Es ist aber natürlich auch erstmal ein bisschen verwunderlich, sage ich es mal so. Man rechnet nicht damit, aber auch cool. Ich weiß, ich bekomme dadurch auch ein bisschen mehr Repräsentation, ein bisschen Anerkennung, finde ich. Warum nicht, sage ich so.
18: Finde ich nicht schlecht. Zeigt man halt, dass man sich auch für die, sage ich jetzt mal, neue Generation auch ein bisschen Präsenz zeigt, weil es sind ja mehrere jüngere Leute.
17: Gaming ist auf jeden Fall ein wichtiger Wirtschaftsfaktor und dadurch, dass der Bundespräsident jetzt auch kommt, finde ich, wird dem auch nochmal eine gewisse Wichtigkeit beigemessen.
19: Ja, an sich gut. Also ich meine, Präsenz zeigen ist eigentlich immer gut. Ist an sich was Positives, würde ich sagen.
20: Also ich finde es an sich erstmal gut, wenn Politik Sachen ernst nimmt, die sonst immer belächelt werden. Und Gaming ist ja sehr lange Zeit sehr viel belächelt worden. Also ich glaube, es ist schon gut, wenn das eine Ernsthaftigkeit bekommt, auch von solchen Stellen, die ja dann an Geldhebeln auch sitzen. Ja, aber darüber hinaus finde ich es jetzt auch nicht so beeindruckend.
15: In erster Linie wollen sich die Gamerinnen und Gamer von neuen Spielen beeindrucken lassen und diese ausprobieren. Traditionell gehört es an den Besuchertagen dazu, dass die Fans anstehen, um ein Spiel zu testen. Felix Falk vom Branchenverband Game geht davon aus, dass die Schlangen aber nicht zu lang werden. Denn zu voll soll es morgen nicht werden.
16: Sind da auch ganz vorsichtig geworden, auch durch Erfahrung von beispielsweise 2019, wo wir einen ganz besonders hohen Rekord hatten, aber gesagt haben, das geht auf Kosten irgendwann der Aufenthaltsqualität und die Kosten sind wir nicht bereit zu tragen und deswegen geben wir auch weniger Tickets in den Markt, damit es allen gut geht.
15: Und deswegen streben die Veranstalter der Gamescom auch keinen neuen Besucherrekord an.
12: Soweit Martin Schütz mit einem Ausblick auf die Gamescom, die kommenden Tage in Köln. Jetzt 1,5 Wochen vor der Landtagswahl in Sachsen-Anhalt gibt es eine neue Momentaufnahme zur politischen Stimmung im Land. Denn seit 18 Uhr sind die aktuellen Zahlen von Infratest DIMAP veröffentlicht. Sie zeigen, wo die Parteien kurz vor dem Wahltag stehen und wie die Spitzenkandidaten bewertet werden. Und wie die AfD ihren Vorsprung ausbaut, berichtet Markus Ambale.
0: Wenn jetzt schon gewählt würde in Sachsen-Anhalt, dann käme die AfD auf 42%. Ein leichter Zuwachs im Vergleich zur letzten ARD-Umfrage Ende Juli. Abgeschlagen folgt die CDU. Sie verliert etwas und käme nur noch auf 22%. Die Linke verliert ebenfalls leicht und fällt in der Umfrage auf 11%. Etwas zugelegt hat die SPD auf 8%. Und leicht gestiegen sind auch die Grünen auf 6%. An der 5%-Hürde würden scheitern das BSW mit 4% und die FDP mit 3%. Die Regierungsbildung wäre bei einem solchen Wahlausgang schwierig. Die AfD hätte im Landtag keine absolute Mehrheit und die übrigen Parteien haben eine Zusammenarbeit mit ihr ausgeschlossen. Für eine Mehrheit wäre CDU-Ministerpräsident Schulze auf alle übrigen Landtagsparteien angewiesen, auch auf die Linke, mit der die CDU Koalitionen und ähnliche Formen der Zusammenarbeit aber ebenfalls ausgeschlossen hat. Die Sonntagsfrage gibt die aktuelle Stimmung wieder und ist keine Vorhersage für das Wahlergebnis. Bis zum Wahltag sind Verschiebungen möglich, denn für 30% der Befragten steht noch nicht fest, ob und wen sie wählen. Für die ARD-Vorwahlumfrage hat Infratest DIMAP rund 1500 Wahlberechtigte in Sachsen-Anhalt repräsentativ befragt.
12: Soweit Markus Sambale zur letzten Umfrage vor der Wahl in Sachsen-Anhalt. Ab 20.15 Uhr treffen Ministerpräsident Sven Schulze von der CDU und AfD-Spitzenkandidat Siegmund im direkten Fernsehduell im MDR aufeinander. Und nach einer halben Stunde kommen dann auch die anderen Parteien dazu. Und in der Landeshauptstadt in Magdeburg, da wollten heute Menschen sichtbar machen, was diese Wahl für sie ganz persönlich bedeutet. Rund 150 Gewerbebetreibende mit Migrationsgeschichte haben für mehrere Stunden ihre Läden zugemacht und wollten so zeigen, was fehlen würde, wenn sie nicht mehr Teil des täglichen Lebens und der Gesellschaft wären. Sören Tümmler berichtet aus Magdeburg.
21: Mehrere hundert Menschen hatten sich auf dem Domplatz versammelt. Von 10 bis 15 Uhr waren in der gesamten Stadt viele Restaurants, Imbisse, Gemüseläden und andere Geschäfte einfach geschlossen. Bei der anschließenden Kundgebung vor dem Landtag sagte Mitorganisatorin Dilek Toy:
22: Wir migrantische Gewerbetreibende und Ladenbesitzer wollen vor dem Landtagswahl am 6. September ein sichtbares Zeichen setzen. Deshalb schließen wir heute unsere Geschäfte. Wir schließen heute unsere Läden, damit sich morgen nicht die Türen zu einer freien und demokratischen Gesellschaft schließen.
21: Auch die Magdeburgerin Maria Oss hatte ihr Café geschlossen.
23: Es ist in der Art und Weise wichtig, dass man vielleicht auch mal merkt, was denn grundsätzlich fehlen würde, wenn uns die Vielfalt fehlt und die Bereicherung, ob jetzt kulinarisch oder durch anderes Handwerk, was halt uns als Stadt Magdeburg unheimlich bereichert. Und diese Bereicherung würde dann wegfallen.
21: Und gemerkt haben das auch Menschen, die im Stadtzentrum zur Mittagspause vor geschlossenen Restaurants standen.
24: Es ist komisch. Also wir haben davon leider nichts mitbekommen im Vorfeld und haben uns gedacht, oh, heute mal einen schönen leckeren Döner zur Mittagspause. Und alles ist zu. Es ist ein bisschen Geisterstimmung hier.
25: In Corona-Zeit, wo alles ein bisschen ruhig ist, ja, und gerade sich raustraut. Ja, so sieht es ein bisschen aus.
24: Kulinarische Katastrophe. Was anderes kann man dazu nicht sagen, ne?
25: Vielfalt heißt ja, alle sind willkommen, alle sind da. Und das ist das, was uns momentan ein bisschen spontan erschreckt.
21: Die Streikenden und Demonstrierenden wollten heute also deutlich machen, wie unsere Gesellschaft ohne Menschen mit Migrationshintergrund aussehen würde. Und dabei geht es um so viel mehr als nur den fehlenden Döner, weiß der ehemalige Integrationsbeauftragte Magdeburgs Krzysztof Blau.
26: Ich glaube, man muss zeigen, welche Auswirkungen das hat. Die Folgen sind noch viel weitreichender, weil der Pflegebereich, die Ernährungswirtschaft, die Logistik, das merkt man dann ein paar Tage später, dass ich auf einmal kein Paket mehr bekomme oder in Pflege entsteht ein Notstand oder in der Notaufnahme gibt es auf einmal keine Notärzte.
27: Ich verstehe nicht, dass man so kurzsichtig oder sogar blind schon ist, gerade bei diesem Thema.
21: Und Said Said vom mitveranstaltenden Flüchtlingsrat zog dann dieses Fazit vom ersten Migrantenstreik in der Geschichte Sachsen-Anhalts.
28: An alle Gewerbetreibenden, die heute ihre Türe schließen, ihr seid nicht alleine. An die jungen Menschen mit Migrationsgeschichte, die überlegen, Sachsen-Anhalt zu verlassen. Nein, diese Gesellschaft gehören auch uns. Und alle an Menschen ohne Migrationsgeschichte, die heute hier stehen und zeigen Solidarität. Vielen Dank, dass ihr da seid.
12: Eindrücke aus Magdeburg vom sogenannten Migra-Streik. Dutzende Läden haben dort in der Landeshauptstadt heute zugemacht als Protest gegen die AfD und einen Wahlsieg dort. In Nepal suchen Rettungskräfte weiter nach Hunderten Vermissten. Eine gewaltige Sturzflut hatte im Himalaya nahe der Grenze zu Tibet ganze Ortschaften verwüstet, Straßen und Brücken weggerissen. Unter den Vermissten sind auch zahlreiche Touristen, Bergwanderer, die in der Region unterwegs waren, viele von ihnen aus dem Ausland. Die Regierung meldet mittlerweile über 90 Tote, aber das komplette Ausmaß der Katastrophe ist immer noch unklar. Aufnahmen aus Nepal zeigen auf jeden Fall, wie Menschen versuchen, irgendwie noch vor diesen Wassermassen zu fliehen.
1: Bilder wie aus einem Katastrophenfilm. Eine Flutwelle nähert sich, rollt, prasselt und schäumt heran. Ihr Tosen ist schon zu hören. Aber unterhalb der Talsperre eines Wasserkraftwerks gehen Menschen noch nichts ahnend ihrer Arbeit nach. Handyvideos, die auf der Social-Media-Plattform X millionenfach angesehen wurden, zeigen, wie Unbeteiligte in höheren Gebieten noch versuchen, die Arbeiter zu alarmieren, bevor die Welle trifft. Auf anderen Videos ist zu sehen, wie eine Brücke wie Spielzeug geknickt und davongerissen wurde. Und der Agentur AFP erzählt dieser 56-jährige Nepalese: Mein Schwager hatte hier einen Spirituosenladen. Er hat heute Morgen angerufen. Sie weinten und sagten, ihr ganzes Haus sei weggespült worden. Drei Familienmitglieder konnten gerettet werden, aber sein Bruder wird noch vermisst. Hunderte Menschen, Anwohner, Touristen, Polizisten, Arbeiter, Soldaten werden noch vermisst. Viele ausländische Bergwanderer gehören dazu. Aber genaue Opferzahlen gibt es noch nicht. Am Morgen hatte sich die Sturzflut im Grenzgebiet von Nepal und Tibet entwickelt. Wassermassen stürzten durch Bergtäler hinab und rissen alles mit sich, was nicht standhielt. Der Fluss Botokosi verwandelte sich in ein Zerstörungswerkzeug. Häuser, Autos, Menschen, Straßen und Kommunikationswege, alles verloren. Ich habe gesehen, wie etwa 9 Lastwagen mitsamt den Menschen darin von den Fluten mitgerissen wurden. Es ist ein herzzerreißendes Ereignis. Ich unterrichte hier seit 18 Jahren, aber so etwas habe ich noch nie erlebt, erzählt dieser Lehrer. Hinterlassen hat die Katastrophe nur Schlammmassen, grau und gewaltig. Sie erschweren die Rettungsarbeiten von Polizei und Militär. An denen beteiligt sich auch das Nachbarland Indien. Und auf tibetischer Seite gibt es ebenfalls Rettungsaktionen, berichten chinesische Staatsmedien. Die Menschen am Fluss sollen wachsam bleiben. Viele, die an tiefer gelegeneren Gebieten leben, werden an sicherere Orte gebracht. Die Behörden haben vor einer möglichen zweiten Flutwelle gewarnt, da sich flussaufwärts weiterhin eine Blockade befinden soll.
12: Lena Bodewein zu den katastrophalen Sturzfluten in Nepal. Und damit endet auch unser Blick auf diesen Mittwoch. Das waren die Themen des Tages heute an diesem 26. August. Schönen guten Abend wünschen wir.
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2: Um 19 Uhr mit Benjamin Kirsch. Der Tech-Konzern Meta legt einen Streit über die Gefahren sozialer Medien für Kinder und Jugendliche mit einem Vergleich bei. Geklagt hatten zahlreiche US-Bundesstaaten. Meta muss umgerechnet gut 14 Milliarden Euro zahlen und Veränderungen an seinem Angebot vornehmen. Reinhard Spiegelauer in Los Angeles erklärt, worum es da geht.
3: Erstmal sollen Kinder und Jugendliche nicht mehr unbegrenzt auf den Plattformen unterwegs sein, maximal 2 Stunden pro Tag auf Facebook und Instagram zusammen. Und zu Schulzeiten oder am Abend sollen die Apps auch nicht bimmeln, es sollen keine Benachrichtigungen aufploppen, die man dann sofort aufmachen will. Denn wenn das klar ist, dann ist schon ein potenzieller Ich schaue schnell nochmal rein, Anreiz weg. Das dürfte die Idee dahinter sein. Und natürlich keine Ablenkung vom Unterricht. Besonders spannend, Eltern und Kinder sollen algorithmisch gesteuerte Feeds abbestellen können. Das wäre die Rückkehr der Timeline, in der du nur Posts von Menschen siehst, denen du folgst.
2: Zwischen Nepal und Tibet im Himalaya-Gebirge hat es schwere Überschwemmungen gegeben. Die Behörden auf nepalesischer Seite sprechen von fast 100 Toten. Es werden aber noch hunderte Menschen vermisst, darunter viele Touristen. Auch chinesische Staatsmedien berichten von Todesopfern in Tibet. Ganze Dörfer wurden durch Sturzfluten weggespült, Straßen, Brücken und Kraftwerke beschädigt. Bundeskanzler Merz hat sich nach der Kabinettsklausur in Brandenburg auch zur Rentenreform geäußert. Er wies Forderungen zurück, die sogenannte Rente mit 63 doch beizubehalten. Die Reformpläne sehen vor, sie abzuschaffen. Aus Berlin Benjamin Großkopf.
5: ein Kernstück der Rentenreform. So sieht Kanzler Merz das Ende der sogenannten Rente mit 63. Nach der Klausur mit seinem Kabinett sagte Merz, dass die Bundesregierung sich einig sei, alle Anreize zur Frühverrentung müssten beendet werden. Über Härtefälle sei noch zu sprechen. Vor allem aus den Ländern gibt es Kritik an dem Vorhaben von SPD-Regierungschefs, zuletzt aber auch von den drei CDU-Ministerpräsidenten im Osten. Die Rente mit 63 bedeutet, dass man nach 45 Beitragsjahren abschlagsfrei in Rente gehen kann.
2: Der britische Schauspieler Tim Curry ist tot. Er starb im Alter von 80 Jahren in seinem Haus in Los Angeles, wie seine Managerin mitteilte. Weltweit bekannt wurde Curry vor allem durch seine Rolle im Kultfilm Rocky Horror Picture Show. Dort spielte er den außerirdischen Wissenschaftler und Transvestiten Frankenfurter. Insgesamt war Curry in mehr als 30 Filmen zu sehen, meist in der Rolle des Bösewichts. Das waren die Nachrichten.
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12: Heute Abend ja noch immer durchaus freundliches, sommerliches Wetter. Die Temperaturen um die 20 Grad. In der Nacht kühlt es ab auf 11 bis 17 Grad, bleibt aber zweistellig und es bleibt auch vorwiegend trocken. Morgen dann am Donnerstag auch meist trocken in Niedersachsen. Da kann es vereinzelt Schauer oder auch Gewitter geben. Die Temperaturen erreichen morgen Höchstwerte von 22 bis 29 Grad. 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Die A1 Hamburg Richtung Lübeck ist zwischen Kreuzbagde Heide und Bad Oldesloe mittlerweile wegen einer Fahrbahnerneuerung gesperrt. Bis 6 Uhr betroffen auf der A1 im Kreuzbagde Heide Richtung Lübeck auch die Einfahrt. A7 Flensburg Richtung Hamburg zwischen Dreieck Hamburg Nordwest und Elbtunnel Bauarbeiten 4 Kilometer stockend. Die A11 Stettin Kreuz Uckermark zwischen Penkun und Schmölln in beiden Richtungen wegen Gegenständen auf der Fahrbahn immer noch eine Sperre, die wahrscheinlich auch die kommenden Stunden bis 22 Uhr noch anhält. Und eine Meldung von der A25 Geesthacht Richtung Hamburg. Die ist zwischen Allermöhe und Dreieck Hamburg Südost für ein paar Wochen wegen Bauarbeiten gesperrt. Bis zum 20. September dauert das. Und da wird aber eine Umleitung die Tage eingerichtet dann für Sie. Wir wünschen Ihnen eine gute und sichere Fahrt. Gleich 7:04 an diesem Mittwochabend im Studio Nina Zimmermann. Dolly Parton war viel mehr als ein Country-Star, eine Sängerin. Natürlich hatte sie die großen Hits mit Jolene und I Will Always Love You. Damit wurde sie weltberühmt. Aber zugleich verschenkte sie über ihre Stiftung zum Beispiel Millionen Bücher an Kinder. Sie unterstützte die Forschung am Corona-Impfstoff und sie setzte sich immer wieder für gesellschaftliche Toleranz ein. Eine Frau mit Glitzer, bestimmt auch mit einer großen Klappe und erstaunlich wenig Feinden, selbst in einem politisch tief gespaltenen Amerika. Jetzt, nach ihrem Tod mit 80 Jahren, wird deshalb in den USA nicht nur um eine Musikerin getrauert, sondern eben um eine Persönlichkeit, auf der sich sehr viele unterschiedliche Menschen einigen konnten.
6: But I want to be known as someone that cared.
7: Als jemand in Erinnerung bleiben, der sich um andere gekümmert hat, wollte Dolly Parton. Und das wird sie. Amerika trauert, und zwar geschlossen. In einem Land, das politisch oft tief gespalten ist, war sie vielleicht die letzte Künstlerin, auf die sich alle einigen konnten. Country-Fans und Popstars, Republikaner und Demokraten, Menschen aus den Metropolen und aus den ländlichen Regionen. Für sie alle war Dolly Parton mehr als eine Sängerin. Sie war eine amerikanische Ikone. US-Präsident Donald Trump würdigte sie als eine der größten Country-Sängerinnen aller Zeiten. Ihr Tod sei ein wahrer Verlust für Millionen Menschen. Zu ihren Ehren werden die amerikanischen Flaggen eine Woche lang auf Halbmast wehen. Vor Dollywood in ihrer Heimat Tennessee kommen Fans zusammen, legen Blumen nieder und teilen Erinnerungen.
8: Wir sind froh, dass wir jetzt in ihrer Heimatstadt sind. Da fühlen wir uns Dolly näher.
9: Meine 91-jährige Mutter hat eine SMS an die Familie geschrieben. Ich kenne niemanden, der mehr gegeben hat als Dolly Parton. Nicht für Ost-Tennessee, sondern für die ganze Welt.
8: Dolly gehört der ganzen Welt und wir sind dankbar für die Liebe, die heute hier gezeigt wird.
7: Diese Liebe hat sie sich weit über ihre Musik hinaus verdient. Sie schrieb Musikgeschichte mit Songs wie Jolene, 9 to 5 und I Will Always Love You, mit dem Whitney Houston berühmt wurde. Aber sie war viel mehr. Taylor Swift Swift nennt sie ein Vorbild für Generationen von Frauen. Beyoncé würdigt sie als Nordstern und Queen of Country. Jane Fonda erinnert an ihre Freundin als die Verkörperin von Mitgefühl. Über ihre Imagination Library verschenkte Dolly Parton Millionen Bücher an Kinder und setzte sich jahrzehntelang für Bildung und soziale Projekte ein. Für viele Menschen wurde sie auch zu einer Stimme für Toleranz und Respekt. Vor allem in der queeren Community galt sie als Verbündete.
10: If you're gay, you're gay. If you're straight,
11: ob schwul oder heterosexuell, jeder sollte so sein dürfen, wie er ist.
10: And who you are.
7: Für viele wurde sie gerade deshalb zu einer Identifikationsfigur weit über die Country-Musik hinaus.
9: Wir queeren Menschen verbringen oft unser ganzes Leben damit, wir selbst zu werden, aber sie war immer ganz sie selbst.
7: Als während der Corona-Pandemie die Welt auf einen Impfstoff hoffte, spendete sie $1 Million für die Impfstoffforschung. Das Geld floss in ein Programm, das an der Entwicklung des Moderna-Impfstoffs beteiligt war. Später warb sie für das Impfen.
10: I'm finally gonna get my vaccine. I'm so excited.
11: Endlich werde ich geimpft.
7: Und sie blieb immer sie selbst, humorvoll, warmherzig und voller Selbstironie.
11: Es ist sehr teuer, so billig auszusehen.
7: Ein Satz, der genauso legendär wurde wie ihre großen Hits. Die Welle der Trauer in diesen Tagen zeigt, welche Rolle Dolly Parton in Amerika gespielt hat. Sie war nicht nur ein Weltstar, sie war vielleicht die letzte Künstlerin, die dieses Land zusammenbringen konnte.
12: Und vielleicht auch einer der letzten Ikonen des Landes. Amerika trauert um Dolly Parton. Anne Schneider berichtet für uns aus den USA. 7:08 gleich.
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12: Da starten wir in Mecklenburg-Vorpommern. Das Universitätsklinikum Rostock hat auf rassistische und gewaltverherrlichende Vorfälle reagiert und einen Arzt freigestellt. Er hatte offenbar über eine längere Zeit Hass im Netz verbreitet. Wolfram Dietrich.
13: Es waren Äußerungen in Posts in sozialen Netzwerken wie zum Beispiel remigrieren oder Lager, remigrieren oder kremieren, also einäschern. Entdeckt hatte sie eine Initiative gegen rechte Hetze im Netz. Diese hatte die Klinik darauf aufmerksam gemacht. Der Klinikleitung zufolge hat der Oberarzt die Veröffentlichung der Posts zugegeben. Nun würden weitere Konsequenzen geprüft, strafrechtliche und arbeitsrechtliche. Auch die Ärztekammer befasst sich mit den Vorwürfen, die Äußerungen seien zutiefst menschenverachtend und entsprechen nicht dem ärztlichen Selbstverständnis, heißt es in einer Mitteilung. Wissenschaftsministerin Martin reagierte ebenfalls deutlich, dass ausgerechnet ein Arzt solche brutalen rassistischen Aussagen tätigt, sei inakzeptabel und erschütternd.
12: In Schleswig, im schleswig-holsteinischen Landtag, ging es am Vormittag um viele Milliarden Euro um den Haushalt für das kommende Jahr. Der Entwurf der schwarz-grünen Landesregierung sieht Einnahmen in Höhe von knapp 18,5 Milliarden Euro und Ausgaben von rund 19,4 Milliarden Euro vor. Anna Grusnick.
14: Finanzministerin Schneider, die möchte mehr als 790 Millionen Euro neue Schulden machen. Sie sagte in ihrer Rede, man spare, wo man sparen könne, investiere, wo man investieren müsse. Bildung bleibt der Schwerpunkt, weitere seien Klimaschutz und Sicherheit. CDU-Fraktionschef Koch, der mahnte an, die Verschuldung dürfe nicht zum Regelfall werden. Scharfe Kritik kommt von der Opposition. SPD-Fraktionschefin Serpil-Mitjatle, die nannte die Haushaltslage ernüchternd. Die Verschuldung, die sei auf Rekordniveau und eine Zukunftsperspektive Fehlanzeige. Und FDP-Fraktionschef Vogt sagte, Schwarz-Grün hinterlasse den Menschen einen Scherbenhaufen. Die Finanzlage nannte er desaströs und er warnte vor Verteilungskämpfen zwischen den unterschiedlichen politischen Ebenen, also Bund, Land, Kommunen und letztlich dem Staat und den Bürgern bzw. der Wirtschaft.
12: Seit wenigen Wochen, seit dem 1. August, ist Alkoholtrinken in der Öffentlichkeit in weiten Teilen von Hamburg-St. Georg verboten. Das soll die Sicherheit rund um den Hauptbahnhof vor allem erhöhen. Jetzt hat die Innenbehörde der Stadt ein erstes Fazit gezogen. Jakob Klug.
16: Gut 200 Anzeigen hat die Polizei in den knapp 4 Wochen geschrieben, seit das Alkoholverbot Anfang August ausgeweitet wurde. Vom Hauptbahnhof auf weite Teile des Stadtteils St. Georg. Mit der Ausweitung wollte die Innenbehörde verhindern, dass sich Probleme mit alkoholisierten Menschen vom Bahnhof zunehmend in den Stadtteil hinein verlagern. Am Bahnhof selbst hatte die Polizei von Jahresbeginn bis zur Ausweitung nur 60 Anzeigen geschrieben. Seit das Verbot auch im Stadtteil gilt, hat sich die Situation laut Innenbehörde verbessert. Etwa am Pennymarkt am Steindamm oder am Hansaplatz sei die Lage entspannter. Das Konsumverbot für Alkohol habe sich herumgesprochen. Wer dagegen verstößt, zahlt beim ersten Mal 40, danach bis zu 200 Euro. Gleichzeitig sollen auch Anwohner und Einrichtungen befragt werden. Das Verbot gilt zunächst ein Jahr lang.
12: Stark ausgetrocknete Ackerflächen, verbrannte Getreidekörner oder Mais auf den Feldern, braun gefärbte, verdorrte Kartoffelpflanzen. In Bayern und Baden-Württemberg bangen Landwirte um ihre Ernten. Teilweise gibt es ja Totalausfälle. Hitze und Trockenheit haben dort zu einer dramatischen Situation mitunter geführt. Andere Regionen Deutschlands, und dazu zählt auch Mecklenburg-Vorpommern, sind da besser durch den Sommer gekommen. Dennoch, nicht überall im Land ist die Lage entspannt, berichtet Florian Wohltmann.
0: Milchbauer Arne Günning versorgt rund 1700 Milchkühe. In Roga bei Friedland in der Mecklenburgischen Seenplatte bewirtschaftet der gebürtige Niederländer etwa 1800 Hektar. Auch er spürt die Folgen der Trockenheit.
15: Also bei uns wächst auch weniger wie andere Jahren, aber das Moorgrünland bleibt noch grün. Und wächst auch noch ein klein bisschen nach von der kleinen bisschen Regen, was wir jedes Mal bekommen.
0: Der erste Grasschnitt Ende Mai war noch sehr gut. Danach gingen die Erntemengen zurück. Die Grassilage hat weiterhin eine gute Qualität, sagt Arne Günning, aber es fehlt an Masse.
15: Wir denken, dass wir so viel bekommen, dass wir über den Winter kommen wieder, bis zum nächsten Jahr. Aber es wird schon knapp und hängt natürlich auch ab, kriegen wir die nächste Woche noch ein bisschen Niederschlag. Die Situation, so wie sie jetzt ist, ist nicht dramatisch. Dramatisch ist natürlich auch immer ein ganz großes Wort, aber ist schon sorglich.
0: Landesweit hat es zwischen Januar und August unterschiedlich stark geregnet, erklärt NDR-Wetterexperte Stefan Kreibohm.
17: Man muss schon sagen, dass der Osten Mecklenburgs und das östliche Vorpommern deutlich weniger Regen abbekommen hat. Und in der Jahresbilanz fehlen dort etwa so 30%. Also man kann schon sagen, auch gerade so im Friedland rum ist sehr wenig Regen gefallen bis jetzt.
0: Im Vergleich zu Süddeutschland blieb dem Nordosten die extreme Hitze weitgehend erspart.
17: Bei uns hat es dann doch immer wieder irgendwie auch mal geregnet zwischendrin. Wenn auch nicht viel, aber für die Oberfläche, für das Gras hat es immer noch gerade so irgendwie gereicht, auch wenn es in die Tiefe nicht überall durchgedrungen ist.
0: Nun richtet sich der Blick auf den Herbst. Eine verlässliche Langfristprognose gibt es nicht. Aber Meteorologen gehen davon aus, dass die Chancen auf Landregen steigen. Für Arne Günning bleibt damit die entscheidende Frage. Kommt noch genug Regen, damit aus guter Futterqualität auch genügend Futtermenge wird für seine Milchkühe?
12: Eindrücke aus Mecklenburg-Vorpommern von Florian Wohltmann. Fast 40 Millionen Euro, so viel Geld geht als Lottogewinn jetzt nach Schleswig-Holstein. Der Jackpot in der Lotterie Eurojackpot wurde gestern geknackt. Carsten Salzwedel hat mit Lotto Schleswig-Holstein darüber gesprochen.
18: So viel Glück muss man erstmal haben. Zwei Felder spielen, 8 Euro Einsatz zahlen, rund 39,5 Millionen Euro gewinnen. Ob dieses Glück nur eine Person oder eine Spielergemeinschaft hatte, wollte Lotto Schleswig-Holstein nicht verraten. Aber während sich Freude und Glück normalerweise vermehren, wenn man sie teilt, sollten Lottogewinner ihr Glück erstmal für sich behalten, rät Lotto Schleswig-Holstein-Geschäftsführerin Jessica Witthaus.
19: Das wäre natürlich das Fatalste, was jemand machen kann, das weitläufig zu streuen, diese Informationen. Das kann dann schon ein bisschen schwierig werden, dann im Umgang mit Personen, die vielleicht was abhaben möchten vom Gewinn.
18: Kein Geheimnis ist, wie viel Glück man für den Hauptgewinn überhaupt braucht. 140 Millionen Lottozahlenkombinationen gibt es beim Eurojackpot. Nur eine davon knackt ihn. Und das ist auch klar. Glück und Unglück können ganz nah beieinander liegen. Denn Glücksspiel kann natürlich süchtig machen. Nach eigenen Angaben erhalten Annahmestellenbetreiber regelmäßig Schulungen zur Glücksspielsuchtprävention. Das größte Glück oder eher den größten Gewinn in Schleswig-Holstein gab es 2023. Da waren sogar 120 Millionen Euro im Jackpot.
12: Soweit die Berichte der Reporter aus Norddeutschland. Auf ndr.de online lesen Sie noch mehr, zum Beispiel auch den Besuch des VW-Chefs Blume heute in Emden. Mit dem Business-Jet landete er dort, wurde auch erstmal blockiert, teilweise von Mitarbeitenden, die kurzfristig dann vor seinem Auto standen. Und dann eben die Aussprache in Halle 1 zu den Sparplänen, die VW-Konzern in Wolfsburg plant. Mehr dazu online bei uns.
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12: Viertel nach sieben haben wir es, ganz genau 19.16 Uhr. Anderthalb Wochen vor der Landtagswahl in Sachsen-Anhalt gibt es ja neue Umfragen. Die AfD baut den Vorsprung noch einmal aus. Wir fragen gleich, wie steht es um Grüne, um SPD, Linke und BSW? Wer zieht in den Landtag ein? Laut Umfragen zumindest. Auf diese neuen Zahlen, die letzten vor der Wahl, schauen wir gleich ausführlich. Nach dem Sport und erstmal kompakt im Überblick.
0: Im juristischen Streit zwischen dem Internetriesen Meta und mehreren US-Bundesstaaten gibt es eine Einigung. Beide Seiten haben sich auf einen Vergleich geeinigt. Danach zahlt der Mutterkonzern von Facebook, Instagram und WhatsApp umgerechnet gut 14,3 Milliarden Euro. Außerdem wird Meta unter anderem dazu verpflichtet, zeitliche Begrenzungen und nächtliche Sperren für Teenager einzuführen. 29 US-Bundesstaaten hatten dem Konzern vorgeworfen, junge Menschen mit Funktionen in sozialen Medien gezielt süchtig zu machen. Nach einer plötzlichen Sturzflut im Grenzgebiet zwischen Nepal und Tibet werden hunderte Menschen vermisst. Darunter sind zahlreiche Touristen. Den Behörden zufolge wurden bisher 95 Menschen tot aus den Schlamm- und Wassermassen geborgen. Die Sturzflut hat in mehreren nepalesischen Dörfern schwere Zerstörungen angerichtet. Einige sind ganz verschwunden. Auch aus der von China kontrollierten Provinz Tibet werden schwere Überschwemmungen gemeldet. Bundeskanzler Merz sieht für einen besseren Schutz vor Hitze und Dürre nicht den Bund in der Pflicht. Deshalb werde die Bundesregierung auch kein zusätzliches Geld dafür bereitstellen. Hitzeschutz sei Aufgabe der Länder, sagte Merz im Anschluss an die zweitägige Kabinettsklausur in Brandenburg. Außerdem mangele es nicht an Programmen und auch nicht an Geld. Das Wetter in Norddeutschland. Nachts bleibt es überwiegend trocken, bei Tiefstwerten von 17 bis 11 Grad. Das war der kurze Überblick. Weiter geht's mit Nina Zimmermann.
12: Danke dir, Benjamin. Gleich 20 nach 7.
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12: Ja, und im Sport geht es jetzt um die Fußball-Champions League bei den Frauen. Da kämpft der VfL Wolfsburg um die Quali für die Gruppenphase, Lars Pegelow.
3: Ja, und da hat der VfL Wolfsburg es im Moment, ja, die Wolfsburgerinnen ja immerhin in der vergangenen Saison im Viertelfinale der Königinnenklasse zu tun mit dem italienischen Vizemeister und das ist Inter Mailand. Die Partie läuft seit 18 Uhr. Burkhard Tillner ist ja für uns live vor Ort. Burkhard, kann man denn schon absehen, ob die Wölfinnen sich eine gute Ausgangslage fürs Rückspiel schaffen können?
5: Ja, es deutet viel darauf hin, denn sie führen mit 2:0. Svenja Huth wieder im 16er. Die nächste Chance für den VfL. Diesmal allerdings den Ball schlecht zurückgelegt und deshalb bleibt beim 2:0. Also die Zeiten vor und nach dem Wechsel, die hatten es in sich. Bis dahin war der VfL Wolfsburg die spielbestimmende Mannschaft. Hatte Chancen, scheiterte immer wieder an der gut aufgelegten Schlussfrau Runas Dottir im Kasten von Inter Mailand. Aber dann in der 43. Minute Huth, super auf der rechten Seite unterwegs, nimmt den Kopf hoch, sieht in der Mitte Prasnica stehen und die aus 11 Metern gefühlvoll rechts in den Winkel. Unhaltbar die Halbzeitführung. Danach rote Karte für Chiara Rustellini, die ihrer Wolfsburger Gegenspielerin am Zopf zog. Sofort rot und unmittelbar danach eine Chance, die zur Ecke für den VfL Wolfsburg führte und die Hereingabe an den kurzen Pfosten. Ja, da war es Camilla Küver, die per Kopf in den Kasten verlängerte. Also 2:0 Führung, eine Spielerin mehr auf dem Rasen. Es deutet viel darauf hin, dass sie eine gute Ausgangsposition für das Rückspiel in einer Woche in Mailand erreicht werden kann.
3: Burkhard Hillner live in Wolfsburg. Da ist das Spiel also schon in der zweiten Halbzeit. Erst so gegen 19 Uhr hat er gegen die zweite Quali-Partie heute Abend mit deutscher Beteiligung begonnen. Eintracht Frankfurt ist dabei. Die Eintracht hat ja zum Bundesliga-Start vor ein paar Tagen 2:0 gegen den 1. FC Köln gewonnen. Martina Knief ist in Frankfurt. Geht es denn auch gegen den französischen Topclub Paris Saint-Germain gut los?
6: Es ging gut los, aber der Ausgleich wurde sehr schnell hingenommen. Es steht hier 1:1, 21 Minuten sind durch. Und Larissa Mühlhaus, die ja von Werder Bremen zu Eintracht Frankfurt gewechselt ist, die erlebte hier ein Europacup-Debüt. Das kannst du dir nicht besser wünschen. Sie machte in der 4. Minute das 1:0. Erst robuster Körpereinsatz und dann Finesse im rechten Fuß, als sie über Katharina Kitschinek, die ja einst auch mal für den VfL Wolfsburg spielte, den Ball drüber hob. Aber dann so ein bisschen Schläfrigkeit auf der linken Defensivseite der Frankfurterinnen. Und Naomi Feller, die französische Nationalspielerin, konnte dann schon in der 7. Minute ausgleichen. Das hat auch so ein bisschen den Zuschauern den Stecker gezogen. Die leben hier Europapokal Eintracht Frankfurt und wünschen sich das und gucken jetzt, wie Laura Freigang das erste Mal vielleicht Dampf aufnehmen kann. Die Kapitänin der Frankfurter Eintracht auf Blomqvist, die hatte schon eine super Chance in der Anfangsphase, lässt sich da jetzt aber leicht abdrängen von Paulina Dudek. Auch eine Polin im Trikot von PSG, spielt schon seit 2018 in Paris, hat das auch geschafft mit dem Abdrängen. So bleibt es hier beim 1:1.
3: Martina Kniefer, das live in Frankfurt. Wir kommen zu Manchester City und damit zum Fußball der Männer. Man City in der vergangenen Saison Vizemeister in England hinter dem FC Arsenal, möchte noch weiterkommen, Platz nach oben. Nach dem Weggang des spanischen Weltmeisters Rodri hat City nun ein Nachwuchstalent verpflichtet, das mit seinem alten Verein OSC Lille vor ein paar Wochen noch zu einem Testspiel war beim HSV im Volksparkstadion. Der Name des jungen Marokkaners ist Ayoub Bouadi. Uli Schäfer berichtet.

0: 11. Für Manchester City ist es der zweite hochkarätige Transfer des Sommers. Zuvor hatte City für 135 Millionen Euro schon den englischen Nationalspieler Elliot Anderson von Nottingham Forest geholt.
1: 100 Millionen Euro Ablöse also für Boadi. So viel wurde für einen erst 18-Jährigen bisher noch nie bezahlt.
2: Und der Trend geht ja wahrscheinlich weiter nach oben.
1: Absolut.
2: Vielen Dank, Lars Pegelow aus der Sportredaktion. 11 Tage vor der Landtagswahl in Sachsen-Anhalt gibt es noch einmal Umfragen zur politischen Stimmung im Land. Seit anderthalb Stunden, seit 18 Uhr sind diese Infratestzahlen veröffentlicht. Und wichtig zur Einordnung, die Menschen wurden vor dem Wahlkampfabend heute Abend im MDR-Fernsehen befragt. Denn der ist ja erst heute mit einem direkten Duell von CDU und AfD. 20.15 Uhr geht's los und danach die erweiterte Runde mit all den anderen Parteien. Markus Sambale aus dem ARD-Hauptstadtstudio hat sich die Zahlen und Entwicklungen schon anschauen können. Und wir haben ja auch vor der Sendung miteinander sprechen können. Ich wollte noch mal für den Überblick wissen, welche Parteien würden die Menschen wählen? Also wo stehen allen voran AfD und CDU in dieser neuen Umfrage?
3: Also die Sonntagsfrage jetzt 1,5 Wochen vor dieser Landtagswahl, die zeigt ganz klar, die AfD liegt mit großem Abstand vorn, 42%, und dahinter die CDU mit 22%. Also man kann sagen, die AfD kommt da auf einen Wert, der ist fast das Doppelte von dem der CDU.
2: Wie stabil ist der Abstand zwischen AfD und CDU jetzt über die letzte Zeit, oder wird die Lücke größer oder kleiner?
3: Die ist zuletzt tatsächlich noch ein bisschen größer geworden, und das sieht man über die ganzen letzten Monate hinweg. Es gab ja jetzt nicht ganz regelmäßig Umfragen, aber immer wenn es welche gab, dann ist zuletzt der Abstand größer geworden, und jetzt sind es eben diese 20 Prozentpunkte. Und nach allem, was man aus Umfragen und Wahlen der letzten Jahre und Jahrzehnte kennt, das ist wohl nicht mehr einzuholen.
2: Und wie werden die Spitzenkandidaten bewertet, also allen voran Sven Schulze und Ulrich Siegmund?
3: Ja, das ist ganz interessant, denn die Werte sind nicht so herausragend. Insgesamt sehr durchschnittlich und auch so, dass Zufriedenheit und Unzufriedenheit da zum Teil eng beieinander liegen. Also ein bisschen vorn liegt Ulrich Siegmund von der AfD mit einem Zufriedenheitswert von 37%, aber auch 35%, also fast so viele, die unzufrieden sind mit ihm. Bei Sven Schulze, da sind es nur 30%, die zufrieden sind mit ihm, aber sogar 46%, die unzufrieden sind mit seiner politischen Arbeit.
2: Spannend und vor allem ja auch entscheidend ist inzwischen, wer überhaupt sonst noch in diesen Landtag einzieht in Magdeburg. Mhm. Wie sieht es denn bei SPD, Grünen und BSW aus?
3: Ja, das sind die Parteien, die man aktuell so die kleineren Parteien nennen müsste. Und davon hängt eben ab, wie viele schaffen es in den Landtag, wie sind am Ende Mehrheiten überhaupt möglich. Wenn ich mir das aktuell angucke, die SPD liegt bei 8%, hat sich ein bisschen stabilisiert, leicht dazu gewonnen. Da spricht viel dafür, dass sie es schafft in den Landtag. Bei den Grünen auch ein leichtes Plus, die stehen jetzt bei 6%. Noch ein bisschen wackelig, würde ich sagen. Und beim BSW, das bleibt bei 4% stehen. Da gibt es keinen Aufwärtstrend. 4% im Rahmen der Schwankungsbreite bei solchen Umfragen. Da muss man aber schon auch sagen, da ist der Einzug in den Landtag wohl offen. Und vielleicht noch eine Partei nachgetragen, die wir noch nicht genannt haben, die Linke. Die steht bei 11%, und dass die reinkommt, das ist damit wohl klar.
2: Wie groß ist denn der Anteil derjenigen, die sich jetzt, diese 11 Tage vor der Wahl, eben noch gar nicht endgültig festgelegt haben?
3: Ja, davon wird einiges abhängen, und deswegen muss ich auch noch mal dazu sagen, das ist jetzt keine Vorhersage fürs Wahlergebnis, sondern das ist eben der Stand der politischen Stimmung jetzt in dieser Woche, und es sind noch 30%, das hat Infratest DIMAP auch erhoben, 30%, die noch nicht wissen, ob und wen sie wählen am 6. September. Da kann sich also noch einiges verschieben.
2: Vor allem, weil es ja heute unter anderem auch noch die politischen Diskussionsrunden im MDR gibt. Markus, was bedeuten diese Zahlen denn für die Regierungsbildung? Welche Mehrheiten wären nach diesen Umfragen überhaupt möglich?
3: Ich glaube, man kann klar sagen, das wird, sollte die Wahl so in etwa ausgehen wie diese Umfrage, extrem schwierig. Wenn wir das mal durchgehen, die AfD liegt zwar weit vorn mit 42%, hätte aber keine absolute Mehrheit. Alle anderen Parteien in Sachsen-Anhalt haben ausgeschlossen, mit der AfD zusammenzuarbeiten. Das würde also nicht reichen zum Regieren. Gucken wir uns die CDU an. Sven Schulze, der Ministerpräsident, der gerne weiter regieren möchte, der bräuchte dann alle übrigen Parteien außer der AfD. Das wäre also die Rechnung CDU plus SPD plus Grüne und auch plus Linke. Und da wird es dann eben hakelig. Die CDU hat Zusammenarbeit mit der Linken ausgeschlossen. Also wäre das auch keine Option.

0: Koalition. Und dann kommt eben das Stichwort Minderheitsregierung. Für die CDU zum Beispiel mit Tolerierung der Linken wahrscheinlich in die Debatte. Also schwierig wird es in jedem Fall.
1: Informationen von Markus Sambale mit der letzten Vorwahlbefragung in Sachsen-Anhalt. Die AfD baut ihren Vorsprung nochmal aus. Unser digitaler Alltag, der hängt ja an wenigen großen Konzernen und die meisten, die sitzen in China oder vor allem auch in den USA. Aber was würde eigentlich passieren, wenn Europa plötzlich ohne deren Dienste auskommen müsste? Und wie weit sind wir von echter digitaler Eigenständigkeit eigentlich entfernt? Darum geht es in der neuen Folge von Mal angenommen. Kein US-Tech mehr in Europa. Das hören wir uns gleich an nach den Nachrichten um halb.

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1: Um 19.30 Uhr mit Benjamin Kirsch. Der Instagram-Mutterkonzern Meta hat einer Milliardenstrafe in den USA zugestimmt. Er war angeklagt worden, Kinder und Jugendliche zu einer ausufernden Nutzung von Facebook und Instagram verleitet zu haben. Aus der NDR-Nachrichtenredaktion Thorsten Lange.
2: Dieses Gerichtsverfahren beendet Meta durch die Zahlung von umgerechnet rund 15 Milliarden Euro. Auf diesen Vergleich haben sich der Konzern und die klagenden 29 US-Bundesstaaten geeinigt. Das Geld geht jetzt in ihre Kassen. Meta sagt zu, seine Praktiken bei Social Media zu ändern. So will der Konzern Zeitbeschränkungen für Minderjährige einführen sowie nächtliche Zugangssperren. Die US-Bundesstaaten hatten ursprünglich umgerechnet 172 Milliarden Euro Strafe verlangt.
1: In der Gebirgsregion in Nepal sind mehrere hundert Menschen von Wassermassen mitgerissen worden und werden vermisst. Die Polizei bestätigte inzwischen mindestens 95 Tote. Der aus Tibet nach Nepal fließende Fluss Bote Kosi hatte sich plötzlich in eine riesige Sturzflut verwandelt. Das ist auf Handyaufnahmen von Augenzeugen zu sehen. Lena Bodewein berichtet, was dort passiert ist.
3: In den Schluchten des Himalaya entfaltet sich die Wucht einer solchen Welle natürlich total, und die hat Touristen, also viele Bergwanderer, hunderte von ihnen mitgerissen. Auch Wasserkraftwerke sind zerstört worden und dabei sind die Menschen, die dort arbeiten, wahrscheinlich auch davon geschwemmt worden. Und weiter unten im Land, da sieht man, wie Brücken von dieser Flutwelle mitgerissen werden und wie das Land nach der Katastrophe nur eine einzige Schlammmasse ist, grau und gewaltig, das zeigen Drohnenaufnahmen.
1: Die Bundesregierung hat sich in einer Klausurtagung über wichtige Vorhaben für die nächsten Monate ausgetauscht. Zur Forderung der SPD, den Hitzeschutz ins Grundgesetz aufzunehmen, gab es keine Einigung. Welche Haltung Bundeskanzler Merz hat, dazu Sarah Beham in Berlin.
4: Der Kanzler sagt, Hitzesommer werden häufiger, darauf muss man sich einstellen. Er hat auch betont, man werde Lehren aus dem Hitzesommer ziehen, aber welche genau, das hat er nicht beantwortet. Gemeinsam mit den Ländern sollen jetzt Vorschläge für den Hitzeschutz gesammelt und erarbeitet werden. Für den Kanzler ist aber auch klar, die Länder, die für den Hitzeschutz zuständig sind, die bekommen ja schließlich 100 Milliarden Euro aus dem Sondervermögen, auch für den Hitzeschutz, so die Lesart von Kanzler Merz.
1: Der ehemalige Tatortkommissar Andreas Hoppe ist tot. Er starb im Alter von 66 Jahren, wie seine Agentur mitteilte. Hoppe hatte 21 Jahre lang im Ludwigshafener SWR-Tatort mitgewirkt. Als Kommissar Mario Kopper spielte er in insgesamt 57 Folgen an der Seite von Ulrike Volkerts, alias Kommissarin Lena Odenthal. Das waren die Nachrichten.
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5: Heute Nacht bleibt es erstmal überwiegend trocken, die Tiefstwerte durchaus überall im zweistelligen Bereich zwischen 11 und 17 Grad. Morgen der Donnerstag dann meist trocken, in Niedersachsen vereinzelt Schauer oder Gewitter, die Topwerte durchaus sommerlich, 22 bis 29 Grad. Am Freitag zum Teil kräftige Schauer und Gewitter bei maximal 27 Grad und wir starten dann auch ins Wochenende eher unbeständig, immer wieder auch mit Schauern oder Gewittern lokal bei 20 bis 25 Grad. NDR Info mit dem Verkehrsservice. Die A1 Hamburg Richtung Lübeck ist zwischen Kreuz Bagdeheide und Bad Oldesloe wegen einer Fahrbahnerneuerung jetzt erstmal über die Nacht hinweg bis 6 Uhr gesperrt. In gleicher Fahrtrichtung ist im Kreuz Bagdeheide die Einfahrt von der B404 auf die A1 ebenfalls bis 6 Uhr früh gesperrt. Die A11 Stettin Kreuz Uckermark, die ist zwischen Penkun und Schmölln in beiden Richtungen wegen Gegenständen auf der Fahrbahn, die da waren, die entfernt werden müssen, noch bis 22 Uhr gesperrt. Und die A25 Geesthacht Richtung Hamburg, die ist zwischen Allermöhe und Dreieck Hamburg Südost auch wegen Bauarbeiten noch bis zum 20. September gesperrt. Und da ist eine Umleitung eingerichtet. Wir wünschen Ihnen eine gute und sichere Fahrt heute Abend.
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5: Mal angenommen, Europa müsste ohne amerikanische Tech-Konzerne auskommen. Genau solche Was-wäre-wenn-Fragen denkt der Quarks-Podcast Mal angenommen weiter und schaut, welche Folgen das alles hätte. Und dieses Mal geht es eben genau darum. Kein WhatsApp mehr, kein PayPal, kein Microsoft Word, kein Teams in der Arbeit. Aber es geht ja im Grunde noch um viel mehr, um Betriebssysteme, um Cloud-Dienste, um digitale Infrastruktur, auf die Unternehmen, Behörden, Millionen Menschen jeden Tag angewiesen sind. Wie abhängig ist unser digitaler Alltag tatsächlich von US-Technologie? Wie schnell ließen sich europäische Alternativen überhaupt finden? Und könnte Europa sich auf Dauer davon lösen? Darüber sprechen jetzt die Politikjournalistin Samira El-Hattab und Wissenschaftsjournalistin Julia Nestlin bis kurz vor acht. Wir hören rein.
6: Zu Beginn müssen wir wirklich einmal drüber sprechen, wie abhängig wir wirklich sind von US-Tech-Unternehmen. Und was soll ich sagen, wenn all diese Apps und Programme wirklich weg wären plötzlich, I don't know.
7: Also ich würde sagen, es knallt direkt rein. Dein Handy, was hier irgendwo bei dir liegt, das kannst du gleich mal wegschieben.
6: Ja, perfekt. Brauche ich auch gar nicht eigentlich.
7: Ja, weil also die Handys, die wir haben, die würden ohne die US-Technik nicht mehr nutzbar sein. Also zumindest die allermeisten, die wir benutzen. Weil einfach so gut wie alle Handys mit einem Betriebssystem von Apple oder Google laufen.
6: Ja, George ist auch da an die Handys und die Laptops. Aber es geht dann natürlich direkt ganz schnell weiter. Also wenn wir arbeiten, wenn wir uns jetzt hier beide vor der Podcast-Folge was schreiben, dann machen wir das meistens über Microsoft, also über Teams, Word und SharePoint. Das wäre alles zack direkt weg, wenn US-Tech-Firmen sich jetzt plötzlich entscheiden, nicht mehr in Europa diese Dienste anbieten zu wollen. Es geht weiter. Google, E-Mail, Drive, Google Docs, scheinbar ein Dokument teilen. Geht alles nicht mehr, ist auch weg. Und auch Dokumente in der Cloud zu haben, nüpp, ist dann auch nicht mehr möglich. Und ich meine, wir nutzen das ja jetzt alle immer mehr. ChatGPT, andere KIs, schnell mal was fragen. Das geht dann einfach auch nicht mehr.
7: Ja, unser Alltag wäre krass betroffen auf jeden Fall. Auch abends mit Freunden. Ja, wenn wir essen gehen zum Beispiel, einer zahlt, die anderen PayPal, ne? Geht dann auch nicht mehr. PayPal auch, US-amerikanische Unternehmen. Und ja, wir sind noch nicht mal bei so Dingen, die wir gefühlt minütlich benutzen. Ja, WhatsApp zum Beispiel, Insta oder YouTube, Netflix, Prime. Also ist alles nicht mehr. Wir haben auf jeden Fall auch mit Expertinnen und Experten gesprochen, unter anderem mit Julia Pohle. Sie ist Kommunikationsforscherin und beschäftigt sich am deutsch-französischen Forschungszentrum Centre Marc Bloch mit Digitalpolitik.
8: Wenn die von heute auf morgen nicht mehr da sind, dann sieht es relativ düster aus in Europa, wortwörtlich.
6: Das ist tatsächlich ein Alltag, den Richterinnen und Richter jetzt schon erleben. Und das sind Richterinnen und Richter aus Den Haag, also vom Internationalen Strafgerichtshof. Die haben einen Haftbefehl 2024 gegen den israelischen Premierminister Benjamin Netanyahu erlassen und auch seinem Verteidigungsminister. Aber das hat Trump so sauer gemacht, dass er die dann tatsächlich auf so eine Sanktionsliste gesetzt hat.
7: Die Richter.
6: Und seitdem können die einfach wirklich einige US-Dienste nicht mehr nutzen. Also die leben quasi schon in unserer, jetzt mal übertrieben gesagt, Horrorvorstellung. Und wie das tatsächlich den Alltag verändert, das hat der Richter Nicolas Guyot dem Fernsehsender Arte erzählt. Und er sagt halt, wenn die Kreditkarte auf einmal weg ist, wenn keine App mehr geht, weil die Firmen deine Konten sperren, ja, dann fühlst du dich ganz schnell allein und vor allem gelähmt.
9: Alors au début, quand on est mis sous sanction, on se sent très seul. Il y a un effet de sidération et puis on est dans une forme d'incertitude parce qu'on ne sait pas ce qui va se passer. Mon histoire, en fait, elle montre finalement le chemin qui se trace pour pouvoir avoir cette souveraineté qui est aujourd'hui une condition de l'état de droit.
7: Ja, sie können keine Hotels mehr buchen, kein Auto mehr mieten, keinen Film online ausleihen. Das Leben ist in Teilen schon wirklich so ein bisschen 50 Jahre zurückgespult, das digitale Leben. Für Nicolas Guillou geht es aber noch um viel mehr. Er sagt, damit unser Rechtsstaat weiter richtig funktionieren kann, müssen wir unabhängig davon sein, was eben eine fremde Regierung für richtig oder für falsch hält. Im konkreten Fall halt Donald Trump. Ja. Und der Strafgerichtshof, der reagiert inzwischen. Zum einen hat er Klage gegen Trump eingereicht. Mal sehen, was da rauskommt. Zum anderen haben sie auch angekündigt, eine Alternativlösung aus Deutschland zu nutzen oder nutzen zu wollen. Aber die muss ja auch erstmal da sein. Ne?
6: Ja, total. Die muss erstmal da sein. Aber ich glaube, aus dem Fall, da ist jetzt nochmal richtig deutlich geworden, wir sind krass abhängig. Amazon, Microsoft und Google, über diese drei Konzerne laufen 70% der Cloud-Dienste in Europa. Also wenn man mal einen Vergleich machen will, europäische Cloud-Anbieter haben aktuell 15% Marktanteil. Ja, und wenn das passiert, also wenn dann diese ganzen Unternehmen sich dann aus Europa verabschieden und Tschüss sagen, dann hätte das eben in unserem Szenario einen Einfluss auf alles, also auf unsere ganze Gesellschaft, nicht nur irgendwie auf unseren Alltag. Die Kommunikationswissenschaftlerin Julian Pohle sagt, die Krankenhäuser, die Unis, das Bürgeramt, so gut wie jedes Unternehmen ohne US-Technik können die alle nicht mehr arbeiten.
8: Wir sind in allen Ebenen unseres gesellschaftlichen Lebens von diesen amerikanischen Infrastrukturen abhängig.
6: Ja, das Urteil quasi. Und das konnten wir aber auch wirklich gut sehen, als im Herbst 2025 ein Rechenzentrum von Amazon in den USA gestört war. Da ist gefühlt einfach mal das ganze Internet ausgefallen. Also Amazon-Dienste waren weg, Slack, Zoom, WhatsApp, Signal, was mich am meisten geschockt hat, auch Duolingo.
7: Ja. Schlecht für den Streak.
6: Sehr schlecht für den Streak, nur weil es ein fehlerhaftes Software-Update gab in einem Rechenzentrum in den USA.
7: Ja, und dann zeigt sich halt direkt, wie sehr wir am am Popo wären.
3: Punkt, Punkt, Punkt.
7: Gelitten hätten, genau. Also zusammenfassend von allem, was du jetzt hier zusammengetragen hast, können wir für unser Szenario sagen, wenn Trump, so der Präsident von den USA, aus irgendwelchen Gründen nicht nur einzelne Richterinnen und Richter auf eine Sanktionsliste packt, sondern sozusagen ganz Europa, ja, und die ganzen Tech-Konzerne es ihm dann recht machen wollen und sagen, ja, ja, wir ziehen uns zurück, ja, dann sehe es für uns, ich sage es in den Worten von Julia Pohle, sehr düster aus.
6: Düster, ja. Aktuell kann man auf jeden Fall sagen, ist das so? Dabei gibt es tatsächlich auch Ansätze in Europa, also Alternativen und Apps und Dienstleistungen, die wir auch nutzen können, die gerade hier aufgebaut werden. Aber es gibt auch Bereiche, da hängen wir ehrlich gesagt noch krass hinterher.
7: Und diese Alternativen, die habe ich mir mal angeguckt. Also ich könnte jetzt hier euch alles Mögliche aufzählen, was wir in der Recherche gefunden haben. Es bringt uns aber euch ja natürlich nicht so viel, so ein bisschen Name-Dropping. Deswegen habe ich jetzt nur vereinzelt mal was rausgegriffen, weil so strukturell ist mir aufgefallen, die Problemchen sind einfach überall sehr, sehr ähnlich.
6: Okay, also wir stellen uns mal vor, wir beide holen uns morgens Brötchen, wir stehen beim Bäcker und ich will den Kaffee bezahlen.
7: Ja, das könntest du heute eigentlich auch schon ganz easy mit der guten deutschen Girocard machen. Ja?
6: So,
7: du musst
6: ja
7: nicht unbedingt dein Handy nehmen oder irgendwie so eine fancy Visa-Karte oder so. Mir war zum Beispiel auch nicht bewusst, mit der Girocard haben deutsche Banken und Sparkassen ein eigenes unabhängiges Bezahlsystem für den deutschen Markt geschaffen.
6: Okay.
7: Das wusste ich nicht, dass es ein extra so deutsches Ding ist. Natürlich auch mit europäischen Datenschutzstandards, man kennt's. Das Ganze kostet halt teilweise.
6: Jetzt könnte man sagen, aber dafür funktioniert es auch in unserem Szenario, oder?
7: Richtig, ja. Ist halt europäisch, ne? Richtig. Wir können aber auch in andere Länder schauen. Also wir sind nicht die Einzigen, die auf die Idee gekommen sind. In Brasilien zum Beispiel nennt sich so ein Tool, sage ich jetzt mal, Pix. Mhm. Ja, mit dem kannst du im Supermarkt online zahlen, aber auch so zwischen Freunden Geld hin und her schieben. Und Pix ist wirklich innerhalb von wenigen Jahren zum Konkurrenten für Mastercard oder PayPal geworden bei dem. Und letztendlich gibt es ziemlich viele Apps, ja, die schon so als europäische Alternativen gelten oder die schon da sind. Zum Beispiel auch der Messenger Threema, ne? Also
6: kennt man auch,
7: ist
6: ja
7: Schweiz, glaube ich, also nicht EU, aber europäisch sozusagen. Es gibt Ideen für ein alternatives Insta oder YouTube oder auch Lüscher, ne? Das europäische ChatGPT. Insgesamt sagen Forschende, egal was für coole Ideen es gibt oder neue Tools, es gibt das Risiko, dass Big Tech diese Ideen und Projekte vereinnahmen könnte.
6: Also wieder quasi die großen US-Tech-Unternehmen, meinst
7: ja,
6: du?
7: Ja, richtig. Ne? Durch Geld geben, Teilhaber und so weiter dann sein. Und unsere Recherche hat auch gezeigt, dass auch bei vielen Alternativen eben Geld von US-Tech-Firmen mit drin steckt oder auch US-Technik. Zum Beispiel bei einigen europäischen Suchmaschinen, wie die Ergebnisse von denen gerankt werden. Ne? Das macht ja eigentlich eine Suchmaschine, die guckt so ins Internet und dann rankt die das. Das hängt teilweise wiederum mit Google zusammen. Mhm. Ja. Und auf der anderen Seite, wenn wir uns KI angucken, da hatte Europa halt das Problem, um diese Modelle zu trainieren und zu betreiben, braucht man super viel Rechenkapazität. Haben wir das? Nein! So eine wirklich große Recheninfrastruktur in Europa haben wir einfach nicht.
6: Ja, und du hast ja jetzt schon gesagt, ne? Also für uns User im Privatleben gibt es jetzt schon irgendwie Alternativen. Threema etc. pp. Aber lass uns vielleicht doch nochmal auf die Firmen gucken. Ne? Also wer jetzt aussteigt und sich jetzt unabhängig machen möchte von großen US-Firmen, da muss erstmal ein komplettes System ersetzt werden. Also Microsoft, Telefonieren, Textverarbeitung, E-Mail, Kalender, Speicher. Also das ist aufwendig. Das ist also wirklich, da ist man zu faul für, würde man jetzt erstmal nicht machen. Das kostet aber auch Zeit und Geld, ne?
7: Ja, da gibt es natürlich diese All-in-One-Lösungen im Moment, die angeboten werden. Aber von wegen irgendwie, es ist dann doch zu kompliziert und wir sind träge. Ein kleines, unbeugsames Bundesland in Deutschland hat den Switch schon geschafft und ist vorgemacht.
6: Oha.
7: Hast du eine Idee?
6: Also ich würde immer auf mein Heimatbundesland Bremen tippen, weil ganz
7: ja,
6: weit vorne
7: ist
6: bei
7: ja
6: allem.
7: Auch klein, ne? Vielleicht geht es einfacher. Nee, es ist Schleswig-Holstein.
6: Aha.
7: Die haben Microsoft Office und Outlook auf allen Verwaltungscomputern deinstalliert und stattdessen die 44.000 E-Mail-Postfächer zum Beispiel auf einen deutschen Anbieter umgezogen. Open Exchange heißt der. Statt Word benutzen die alle Open Source, ne? LibreOffice gibt's da. Und das Land spart dadurch und zwar mehr als 15 Millionen Euro an Lizenzkosten.
6: Ach krass.
7: Das kommt halt schon auch dazu, ne?
6: Ich finde schon, so Aktionen sind ja trotzdem wichtig, weil das fördert eben solche alternativen Anwendungen. Man schaut da hin und denkt, okay, die haben es jetzt schon mal gemacht, also es ist nicht unmöglich.
7: Es geht.
6: Also damit wir für so ein Szenario wie Trump schaltet alles ab, auch gute Alternativen haben und wissen, dass es funktioniert. Und wenn mehr sie nutzen, dann fließt auch mehr Geld da rein und die werden auch immer besser. In Frankreich wird ja zum Beispiel auch einiges versucht. Die haben ein eigenes Open-Source-basiertes System und das den Behörden tatsächlich auch vorgeschrieben.
7: Ja. Wobei man natürlich auch bedenken muss, und umstellen auf ein neues System, das kann auch wieder was kostenteuer sein, weil halt kleine Anbieter auch oft teurer sind als die großen.
6: Weil sie halt eben klein sind, ne?
7: Ja. Und wenn wir uns auch die Clouds anschauen, deutsche Cloud-Anbieter, die sind eben eher klein, du hast es ja auch schon gesagt, nur ein kleiner Prozentteil. Und SAP ist da der einzige größere europäische Anbieter. Vor einigen Jahren gab es dann auch mal Gaia X als Projekt. Das sollte so ein großer Pool aus verschiedenen Clouds werden, also die dann irgendwie alle zusammenarbeiten.
6: Habe ich noch nie von gehört, ehrlich gesagt.
7: Fachleute halten das Projekt auch mittlerweile für nicht tot, aber einfach nicht mehr so on track, sag ich mal. Und außerdem waren da auch wieder ausgerechnet, wenn man ins Kleingedruckte guckt sozusagen, Microsoft, ne? Die Cloud-Sparte von Amazon und Google wieder eingebunden.
6: Die drei großen Cloud-Anbieter, die werden auch Hyperscaler genannt und die sind eben richtig wichtig für Regierungen, aber auch für Firmen, weil auf denen läuft fast quasi alles. KI, E-Mails, Verwaltungsprogramme, Forschung, alles drum und dran. Aber für die Daten auf den Servern gilt US-Recht.
7: Ja, weil sie auch in den USA stehen zum größten Teil. Also zusammenfassend können wir sagen, für so Alltagsanwendungen, Mails, Geldtransfer gibt es europäische Alternativen. Die sind schon da. Die sind teilweise speziell, teilweise kleinteilig, aber funktionieren. Microsoft zum Beispiel lebt ja auch davon, dass viele Anwendungen eben verknüpft sind. Ja, das ist jetzt nicht unbedingt bei den Alternativen so. Apple, bei Apple, ja, wenn du eins hast, dann hast du alles. Ne? Ist auch super verknüpft.
6: Sehr convenient.
7: Ne? Bei Meta, Google, ja natürlich auch. Bei Amazon hast du Prime mit drin. Alles mit einem Konto. Und die europäischen Lösungen, ja so Threema, Vero gibt es ja auch irgendwie als Bezahlsystem und so weiter. Das sind eher so Insellösung.
6: Wir wissen aus der Forschung, aber ich würde auch sagen, anekdotische Evidenz aus unserem Privatleben, Menschen wollen es bequem haben. Also hast du eben schon gesagt, Apple ist da, kann man alles schön auf alle Geräte packen, zack, das finden wir super. Deswegen wäre auch die Frage, wie viele versuchen dann tatsächlich auf diese Alternativen auszuweichen oder dann irgendwie doch noch mit einem VPN, also wenn das jetzt hier in Europa nicht mehr möglich wäre, ganzen US-Dienste zu nutzen, dann mit so einem VPN eben doch weiter auf diese Angebote zuzugreifen? Oder ist es dann vielleicht zu umständlich, ein VPN zu nutzen und auf einmal ist es dann doch viel komfortabler, eine europäische App zu nehmen? Das werden wir sehen.
7: Vielleicht kurz mal Exkurs zum VPN, was da als Tool sehr wichtig ist. Das sind ja Programme, mit denen ich sozusagen meinen virtuellen Standort ändern kann. Also ich kann dann so tun, hey, ich bin übrigens in Indonesien. Kennen vielleicht auch manche, wenn man schon eine Serie gucken will.
6: Fußball ist immer, wenn man unterwegs ist. Bundesliga, sage ich nur.
7: Verfügbar ist, ja, oder sowas. Formel 1 glaube ich auch manchmal. Aber in Europa wird die noch gar nicht gezeigt. Ne? Dann kann ich durch ein VPN angeben, dass ich in den USA bin zum Beispiel und schon kann ich eine Serie gucken. Ne? Und das könnte man zum Beispiel auch bei WhatsApp oder Word so machen, theoretisch, aber geht zum Beispiel auf einem Handy nur, wenn die App schon drauf ist, ne? Weil zum Beispiel der App Store, der wäre dann ja wahrscheinlich gar nicht mehr verfügbar, den ich überhaupt brauche, um irgendwas runterzuladen oder auch die App an sich, ne? Und beim Streaming sehen wir zum Beispiel auch Netflix, die haben das schon geschafft, so VPN-Anbieter auch zu blockieren, also das zu checken, was da gerade passiert. Also who knows, ja?
6: Ja, das heißt, es kann natürlich, was ich eben auch schon gesagt habe, ein ganz schöner Akt sein, dann immer auch so ein VPN auszuweichen quasi und dann vielleicht doch bequemer zu einem anderen Anbieter, zu der europäischen Lösung zu wechseln. Und das macht es dann vielleicht einfach dann doch am Ende einfacher. Ja, und ich finde, wenn man das jetzt alles so hört, ne, dann bleibt wirklich aus meiner Sicht nur noch die Frage, aber wie können wir uns denn jetzt aus dieser Abhängigkeit lösen? Also wenn das alles so dramatisch wäre, wenn die jetzt einfach den Lichtschalter ausschalten würden quasi, muss es doch auch irgendwie eine europäische Lösung geben dafür. Also was muss hier passieren?
7: Da haben wir auch unsere Expertin Julia Pohle gefragt und sie sagt, wir müssen richtig viel Geld in die Hand nehmen und investieren und auch wirklich langfristig dazu bereit sein.
8: Wir reden hier auch wirklich über einen Zeitraum von Jahrzehnten, damit so eine Infrastruktur komplett aufgebaut werden kann. Und das heißt eben nicht mehr auf die US-amerikanischen Hyperscaler zurückgreifen, sondern sich bewusst dafür zu entscheiden, womöglich kleinere, momentan noch weniger effiziente Lösungen zu nutzen, aber da rein zu investieren, weil nur dadurch, dass da rein investiert wird, können die überhaupt so groß werden, dass wir dann eine Alternative hier in Europa schaffen.
6: Ja, ich meine, sie hat gesagt, Jahrzehnte, um so eine Infrastruktur zu schaffen. Da war ich ja eben bei den 20 Jahren mit Schleswig-Holstein gar nicht so weit entfernt. Aber das ist schon krass, ne? Und die Politik in Deutschland und auch auf europäischer Ebene ist da zumindest gerade schon dran. Also Kommissionspräsidentin Ursula von der Leyen hat im Juni ganz klar gesagt, dass wir uns nicht leisten können, so abhängig zu sein. Vor allem, wenn es um den Betrieb unserer Krankenhäuser, die Stabilität unserer Energienetze und die Sicherheit unserer Dienste angeht. Und deshalb gibt es eben jetzt europäisch auch einen Plan, um uns unabhängiger zu machen.
7: Europäische Industriepolitik, die müsste sich stark ändern, muss man auch sagen, und die Tech-Branche fördern. Für Regierungen wäre wohl die Frage zentral, was priorisieren wir dann? Ne? Weil also Bereiche wie Gesundheit, Banken oder Verwaltung, denen könnte ja dann vielleicht Vorrang gewährt werden.
6: Ganz aktuell ist es tatsächlich in diesem Jahr schon dazu gekommen, dass die Kommission ein Paket vorgeschlagen hat. Und das Paket ist ja in guter Manier im Politikbusiness, hat auch einen schönen langen Namen und pass auf, Paket zur technologischen Souveränität, zur Stärkung der digitalen Autonomie und der Resilienz Europas.
7: Klingt super.
6: So, aber bis das jetzt wirklich zu einem Gesetz wird, also ist ja erstmal nur das Paket, was die Kommission jetzt vorgeschlagen hat, dauert das noch ein bisschen. Das muss jetzt erstmal noch durch den Rat und durchs Parlament und wir wissen, auf europäischer Ebene, Politik, das ist kein Fingerschnipsen, im Gegenteil, das dauert.
7: Ja, und da kann sich auch inhaltlich immer noch einiges drehen und wenden und verändern. In der EU ist es ja immer auch schwierig, mit unterschiedlichen Länderinteressen dann eben am Ende Mehrheiten zu schaffen und sich zu einigen.
6: Was ich ganz interessant fand in der Recherche, habe ich in eine Studie reingeschaut aus Dänemark, die ist noch relativ neu, von 2024, und die macht eben verschiedene Szenarien auf, wie sich das Ganze in der EU entwickeln könnte, also mit dem Streben nach Unabhängigkeit von den US-Tech-Unternehmen und auch, was da so Probleme sein können. Ja, und ein Problem ist dabei halt, dass wir, wie bei so vielen Themen in der EU, du hast es ja eben auch schon mal kurz angesprochen, dass da die Länder einfach ziemlich gespalten sind, auch bei diesem Thema. Sie sind sich jetzt nicht direkt einig, in welche Richtung sie da wie konkret reinlaufen wollen. Und ein Szenario in dieser Studie ist eben, dass genau diese Uneinigkeit dazu führt, dass wir einfach weiter abhängig von US-Unternehmen bleiben, weil wir dann einfach weiter so ein bisschen eingeklemmt sind zwischen den USA und China, weil auch aus China kommt nochmal ganz schön viel Technik hierher mittlerweile und auch von denen sind wir natürlich abhängig. Aber es gibt mehrere Szenarien in dieser Studie. Es kann auch sein, dass es in Zukunft viel besser läuft, sich die Länder stärker zusammenraffen, tatsächlich eine eigene Cloud, also eigene Cloud-Dienste schaffen und die vollständige Datensouveränität bekommen und dass dann das alles so der Anfang wird zur kompletten Souveränität.
7: Also so von Worst bis Best Case mal so dargelegt, alles ist möglich.
6: Ja, das stimmt. So, aber fand ich trotzdem ganz interessant.
7: Ja. Aber ich finde, wir können schon zusammenfassen, dass politisch die EU das Problem erkannt hat. Ja. Ne? Und es liegt jetzt in den Händen der EU und der Mitgliedstaaten, was sie daraus machen. Aber gut, wenn wir uns jetzt schon unabhängig machen wollen, müssen, ja, dann können wir auch überlegen, welche digitale Alternative wir da in unserem Szenario kein US-Tech mehr in Europa haben wollen. Weil eigentlich ist ja auch so ein bisschen die Frage, was sind denn die europäischen Werte, die dem Ganzen zugrunde liegen? Also wie soll unsere Welt aussehen? Was bedeutet denn, unabhängig zu sein? Ne? Also was sollen wir tun? So?
6: Ja, und ich meine, ein wichtiger Wert, der mir da direkt einfällt, der auch sehr europäisch ist, ist Datenschutz, oder?
7: Ja, also ja, zum Leid oder zur Freude von vielen,
6: ja.
7: Hätte ich auch sofort gesagt. Aber wir sollten nicht nur an den typisch europäischen Datenschutz denken, das hat uns auch Julia Pohle gesagt, die sagt, ja, Datenschutz, fein, kriegen wir hin. Wenn wir das auch, was da ist, 1:1 nachbauen und eben auf europäische Server zum Beispiel legen, ganz einfach gesagt, sie sagt aber, es geht nicht nur um Datenschutz, sondern wir können uns auch Gedanken darüber machen, um was könnte es noch gehen? Beteiligung, vielleicht andere Geschäftsmodelle und auch demokratische Werte. Sowas in die Richtung hat tatsächlich die EU in einer offiziellen Erklärung zu den digitalen Rechten und Grundsätzen festgeschrieben. Die machen sich viel Gedanken, sind auch viele gute Gedanken dabei. Ich halte es mal kurz und greife wieder nur ein paar Punkte raus. Also zum Beispiel sagen die, Technologie muss den Menschen dienen und ihr Wohlbefinden steigern, statt sie zu gefährden.
6: Ja, und ich meine, das ist ja jetzt gerade aktuell nicht immer so bei so Sachen, die wir nutzen. Also Stichwort Social Media, Sucht, auch Depressionsgefahr, die es da gibt. Da würde ich jetzt bei einigen Plattformen mal ein ganz vorsichtiges Fragezeichen dran machen.
7: Ich würde nicht nur ein vorsichtiges dran machen. Also da haben wir auch echt Evidenz zu. Aber es würde auch heißen, wir bauen zum Beispiel soziale Medien, die nicht darauf angelegt sind, süchtig zu machen. Beispielsweise einfach von den Mechanismen her. Ein weiterer Punkt in der EU-Liste ist fairer Wettbewerb für Unternehmen, ja? Kontrolle über die eigenen Daten für Userinnen und User und dann musste ich lachen, der digitale Raum muss sicher sein und vor Cyberkriminalität schützen. Was offline illegal ist, bleibt auch online verboten. Da würde ich auch in der aktuellen Situation auch ein sehr großes Fragezeichen dran machen.
6: Oder? Gar kein vorsichtiges. Ja, aber es hieße eben auch, also wenn wir uns dann so eine neue Welt, so eine neue digitale Welt, sag ich mal, bauen, mehr Datenschutz, weniger Algorithmen, die uns irgendwie in Bubbles aufteilen und zur Polarisierung beitragen, ist ja eigentlich ein schöner Gedanke.
7: Also nur weil eben Big Tech mit ihrer Art zu handeln und zu wirtschaften erfolgreich und groß geworden sind, müssen wir das ja nicht genauso machen. Das sagt auch Julia Pohle.
8: Wir machen nicht einfach europäische Kopien von Big Tech. Wir denken die Infrastrukturen einfach mal anders. Vielleicht gemeinwohlorientiert, öffentlich finanziert, nicht auf Datenauswertung ausgelegt. Denn wenn digitale Infrastrukturen endlich, wie tatsächlich Energie oder Straßen behandelt wird, nämlich als öffentliches Gut, das absolut notwendig ist für das Funktionieren unserer Gesellschaft. Und das könnte jetzt im besten Fall tatsächlich auch zu einer Demokratisierung von Infrastruktur führen.
6: Aber das ist natürlich alles eine politische Entscheidung am Ende.
7: Ja, total. Und genauso wie sich dem nächsten Punkt auf der Liste noch zu verschreiben, und zwar klimaneutral und ressourcenschonend soll unsere digitale Welt sein. Da müssen,
6: sagt die EU, das ja, ist in das dieser Erklärung drin. Ne?
7: Ja. Ja. Da müssen wir vielleicht besonders streng natürlich auf KI und auch Large Language Models schauen. Und Julia Pohle hat da auch was zu gesagt. Da klang sie dann wirklich sehr pessimistisch.
8: Ich glaube, das ist eine Hoffnung, die nicht in Erfüllung gehen wird, dass wir den Nachhaltigkeitsgedanken deutlich stärker einbringen und dass wir auch Infrastrukturen schaffen, auch eine KI, die deutlich ressourcenschonender ist. Denn das machen wir sich einfach auch gar nicht klar, was da an Energie- und Wasserressourcen auch einfließt.
6: Aber wie immer schauen wir am Ende dieser Folge uns nochmal an, was im Best- und im Worst-Case passieren würde. Also falls wir tatsächlich alle keinen Zugang mehr zu US-Technologie hätten.
7: Und ich würde sagen, Samira, du startest, ich war schon im Englischen drin, mal mit dem Worst Case.
6: Im Worst Case erleben wir einen digitalen Zusammenbruch. Und ganz viel wäre einfach nicht mehr da, was bisher ganz selbstverständlich unser Leben geprägt hat. Wir können die beste Freundin nicht mehr über WhatsApp erreichen, keine E-Mails mehr, über Gmail schreiben und viele können auch einfach nicht mehr arbeiten, weil sie Microsoft-Produkte nutzen, zum Beispiel Office oder Teams. Aber die individuelle Ebene ist nicht die schlimmste. Denn auch der Staat und die Unternehmen haben ihre Daten in der US-amerikanischen Cloud-Infrastruktur gespeichert. All das wäre weg. Nichts würde funktionieren wie gewohnt. Die Verwaltung genauso wenig wie das Bankensystem oder die Gesundheitsversorgung. Die Bevölkerung würde das Vertrauen in den Staat verlieren. Die Wirtschaft würde zusammenbrechen. Die öffentliche Sicherheit könnte nicht mehr gewährleistet werden. Es würde zu massiven Ausschreitungen kommen. Wenn gar nichts mehr funktioniert, dann herrscht schnell das Recht des Stärkeren. Denn die Alternativen der EU haben nicht die Kapazitäten, um den Verlust aufzufangen. Und die Alternativen sind weiterhin nur zweitklassige Kopien der US-Originale. Da, wo es geht, nutzen Menschen und Institutionen und auch die Wirtschaft VPNs, um doch weiter auf die US-Firmen zurückgreifen zu können. Besonders schlimm wäre das alles, wenn es von heute auf morgen passiert. Denn dann kann die EU sich nicht vorbereiten und muss auf die mickrigen Alternativen zurückfallen, die sie gerade hat. Dieses Szenario würde auch einen krassen Bruch zwischen Europa und den USA bedeuten, jenseits der Digitalwelt.
7: Aber was, wenn es gut wird, sage ich ja immer. Im Best Case sieht es so aus. Wir lösen uns aus der Abhängigkeit und schaffen etwas Neues mit eigenen europäischen Regeln. Nicht einfach ChatGPT, Facebook oder Microsoft Office und die Unternehmensstruktur kopiert, sondern Programme und Infrastruktur neu gedacht und gestaltet. Wir sehen ja schon, wenn wir wollen, geht's. Und je mehr wollen, umso besser und auch beliebter werden auch die Angebote. Und zwar europaweit. Weil europäische Unternehmen und europäische Länder gezwungen werden, zusammenzuarbeiten, um diese Infrastruktur möglichst schnell aufzubauen, werden auch ganz neue Kooperationen möglich. Und Europa investiert langfristig und strategisch. So entstehen auch viel bessere europäische Produkte. Im Best Case brechen wir die Monopole, die gerade den Markt dominieren, auf. Wir könnten ein dezentrales System schaffen und so auch neue Abhängigkeiten vermeiden. Mit Open Source, gemeinwohlorientiert und demokratisch. Auch kleine Anbieter haben auf dem Markt eine Chance. Und wir könnten digitale Infrastruktur wie ein öffentliches Gut behandeln, also wie Wasser und Energie und auch so schützen. Außerdem könnten wir Nachhaltigkeit in Europa ganz anders denken. Unabhängig schauen, wie KI und Cloud-Infrastrukturen ressourcenschonender werden.
6: Ja, hört sich jetzt erstmal super an, aber wir sind jetzt am Ende unserer Folge und da bleibt natürlich die große Frage, also welches Szenario sollen wir uns eher oder müssen wir uns vielleicht doch eher einstellen? Welches ist realistischer? Vor allen Dingen aktuell in der Situation, wo wir uns gerade befinden.
7: Und dazu haben wir natürlich auch nochmal mit unserer Expertin Julia Pohle drüber gesprochen. Die habt ihr in der Folge jetzt ja schon öfter gehört.
8: Wenn ich mir das aussuchen muss, was realistischer ist, dann ist wahrscheinlich der Best Case der realistische. Aber da ist auch ein bisschen Wunschdenken bei mir dabei, weil ich mir natürlich wünsche, dass es langfristig in diese Richtung geht.
6: Sie hat uns aber auch gesagt, der Worst Case wäre nur denkbar, wenn die EU und die USA total eskalieren würden. Wenn wir uns quasi scheiden, also wenn es so richtig Krieg geben würde. Und davon sind wir zum Glück immer noch ziemlich weit entfernt. Aber man muss natürlich auch sagen, Donald Trump hat wegen Grönland auch schon mal indirekt mit dem US-Militär gedroht, wenn er es nicht von Dänemark bekommt. Ne? Also da gab es schon mal so große Drohungen. Das kann man auch nicht von der Hand weisen.
7: Realistischer ist wahrscheinlich, dass einmal die Politik, aber auch natürlich der Markt dafür sorgen, dass die EU unabhängiger wird. Einfach, weil zum Beispiel die Tech-Giganten ihre Preise für Dienstleistungen immer krasser erhöhen. Ne? Was jetzt gerade kostenlos ist, das muss ja nicht in Zukunft auch kostenlos sein. Und auch dadurch kann natürlich immer weiter der Druck wachsen, sich was Eigenes aufzubauen.
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5: Das war Mal angenommen, eine ARD-Podcast-Reihe. Diesmal mit dem Gedankenexperiment Kein US-Tech mehr in Europa. Was dann? Diese und andere Folgen aus der Quarks-Reihe gibt es bei ARD Sounds. Dann zum Beispiel auch mit der Frage, alle Autos fahren von selbst. Was dann? Und soweit war es das auch von uns. Ich bin Nina Zimmermann. Die Tagesschau übernimmt jetzt erstmal und danach der ARD-Infoabend. Guten Abend.

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3: Guten Abend, ich begrüße Sie zur Tagesschau. Bei einer heftigen Sturzflut in Nepal sind mindestens 95 Menschen ums Leben gekommen. Hunderte werden laut Behörden noch vermisst. Das Unglück geschah im Grenzgebiet zur von China kontrollierten autonomen Region Tibet. Gewaltige Schlammlawinen richteten schwere Zerstörungen in mehreren Ortschaften an. Häuser und Brücken wurden weggespült. Die nepalesische Armee setzte Hubschrauber und Rettungstrupps im Katastrophengebiet ein.
4: Sie laufen um ihr Leben, flüchten vor den Schlamm- und Wassermassen, die sich durchs Tal wälzen. Hier an der Grenze zwischen Nepal und der von China verwalteten Provinz Tibet. Ganze Orte werden überschwemmt, Brücken zerstört, Gebäude mitgerissen. Die Flut rast weiter nach Zentralnepal. Ich habe gesehen, wie etwa 9 Lastwagen von den Fluten mitgerissen wurden, einschließlich der Menschen. Es ist ein herzzerreißender Vorfall. Ich bin hier seit 18 Jahren und so etwas habe ich hier noch nie erlebt. Hunderte von Menschen werden vermisst. Die Zahl der Todesopfer ist noch völlig unklar. Mein Schwager hatte hier einen Getränkeshop. Heute Morgen rief er mich an. Er weinte und sagte, sein ganzes Haus sei weggespült worden. 3 Familienmitglieder wurden gerettet, aber sein Bruder ist weiter vermisst. Die meisten Vermissten sind Touristen, viele aus Indien. Laut örtlichen Behörden sollen noch Deutsche darunter sein. Die Region wird vor allem besucht von Himalaya-Wanderern und religiösen Pilgern. Noch suchen Armee und Polizei nach Überlebenden. Doch die Überschwemmungen erschweren den Einsatz. Hubschrauber können kaum landen. Auch im flussabwärts gelegenen Indien werden nun Flutwellen befürchtet. Als mögliche Ursache der Katastrophe gelten eine Gletscherschmelze oder ein Erdbeben.
3: Die Bundesregierung will mit Tatkraft und Zuversicht in die Zukunft gehen und die geplanten Reformen zügig auf den Weg bringen. Das sagte Kanzler Merz nach der Kabinettsklausur auf Schloss Neuhardenberg in Brandenburg. Auf der gemeinsamen Pressekonferenz zeigten sich Innenminister Dobrindt und Vizekanzler Klingbeil einig mit Merz. Der CDU-Chef sprach sich erneut dafür aus, die abschlagsfreie Rente nach 45 Beitragsjahren abzuschaffen.
5: Die Bundesregierung beschwört in Neuhardenberg den Teamgeist. Am Morgen besuchen die Ministerinnen und Minister eine nahegelegene Kirche. Einige hatten da schon zusammen Sport gemacht. Geschlossenheit soll die Klausur vermitteln und Zuversicht.
6: Wir müssen raus aus diesem Klima der Verdrießlichkeit und des Verdrusses. Wir müssen gemeinsam diesen weit verbreiteten Missmut abschütteln, der unser Land seit langer Zeit lähmt.
5: Ein Appell auch an die eigenen Reihen? Der Kanzler hat schnelle Reformen versprochen. Vor allem bei der Rente gibt es aber Widerstand. Mehrere Ministerpräsidenten lehnen den Vorschlag ab, die abschlagsfreie Rente nach 45 Beitragsjahren abzuschaffen. Merz will zwar Härtefälle berücksichtigen, aber
6: wir sind uns einig, dass wir alle Anreize zur Frühverrentung beenden müssen. Und dabei muss es auch bleiben.
5: Für Merz geht es bei den geplanten Reformen auch darum, die Wirtschaft zu stärken. Deutschland solle wieder an die Spitze, sagt auch der Finanzminister.
7: Entscheidend ist auch, dass wir unabhängiger und souveräner werden, damit nicht in Washington oder in Peking über unsere Zukunft entschieden wird. Dass nicht die Tech-Bros im Silicon Valley mit ihrer gefährlichen Ideologie über die Zukunft der künstlichen Intelligenz entscheiden.
5: Das Potenzial dazu sieht Klingbeil in Deutschland. Zuletzt ist die Wirtschaft leicht gewachsen. Allerdings vor allem, weil der Staat viel investiert hat. Der Präsident des Deutschen Handwerks mahnt.
8: Wir brauchen einen Stimmungsumschwung. Und der wird nicht alleine durch eine Pressekonferenz kommen. Dazu ist konkretes Handeln nötig.
5: Auf Schloss Neuhardenberg gab es keine Beschlüsse. Aber der Kanzler ist sich sicher, bis Ende des Jahres werde sich die Bilanz sehen lassen können.
3: Und damit ins Hauptstadtstudio zu Matthias Deiß. Ja, 2 Tage Klausur. Was bleibt denn unterm Strich?
9: Die Bundesregierung hält Kurs. Die vereinbarten Reformen kommen trotz Gegenwind. Das soll das Signal sein, das von Neuhardenberg ausgeht. In Sachsen-Anhalt und Mecklenburg-Vorpommern dürfte das nicht gerade für Begeisterung sorgen. Dort hatten sich die Wahlkämpfer von CDU und SPD zumindest ein wenig Entgegenkommen für ihren Wahlkampf-Endspurt erhofft. Besonders das Aus der abschlagsfreien Rente nach 45 Beitragsjahren sorgt dort gerade für viel Diskussion auf den Marktplätzen. Auch hier will die Koalition aber hart bleiben. Kanzler und Vizekanzler eint die Analyse, dass am Ende nur Reformen die Stimmung im Land drehen können, sowohl bei der Wirtschaft als auch bei der Bevölkerung. Für die anstehenden Landtagswahlen wäre das zwar zu spät, nicht aber für die nächste Bundestagswahl, so Ihre Hoffnung.
3: Dankeschön, Matthias Deiß in Berlin. Es gibt viele Hinweise darauf, dass Social-Media-Plattformen für Jugendliche schädlich sein können. Deshalb haben mehrere US-Bundesstaaten den Meta-Konzern verklagt, zu dem auch Instagram und Facebook gehören. Der Vorwurf: Meta gestalte seine Netzwerke absichtlich so, dass Minderjährige abhängig werden. Der Konzern hat jetzt einem Vergleich zugestimmt. Er zahlt rund 17 Milliarden Dollar und verpflichtet sich zu weitreichenden Änderungen beim Jugendschutz.
0: Stundenlang nicht von Instagram oder Facebook loskommen, das soll in den USA bald vorbei sein. Zumindest für Kinder und Jugendliche unter 18 Jahren. Über politische Grenzen hinweg hatten sich mehrere Bundesstaaten zusammengeschlossen und gegen den Mutterkonzern Meta geklagt. Erst vergangene Woche hatte der Prozess in Kalifornien angefangen, jetzt die Einigung vor Gericht. Unser Zusammenschluss hat mit Meta einen Vergleich ausgearbeitet, der, sofern er vom Gericht genehmigt wird, die Klage beilegt und echte Veränderungen, echte Transparenz und echten Schutz für Kinder und Jugendliche im ganzen Land bewirkt. Im Detail bedeutet das für unter 18-jährige Nutzer von Facebook und Instagram unter anderem ein Zeitlimit von insgesamt 2 Stunden pro Tag auf beiden Plattformen zusammen. Außerdem soll es eine Sperre von Mitternacht bis 6 Uhr morgens geben. Keine Benachrichtigungen zur Schulzeit und nachts und keine Einblendungen der Anzahl von Likes und Reaktionen. Das gelte nur für die USA, so Meta. Außerdem soll das Unternehmen mehr als 16,5 Milliarden Dollar zahlen. Im Prozess ging es unter anderem um den Vorwurf, der Konzern habe Facebook und Instagram gezielt so entwickelt, dass sie junge Menschen abhängig machen. Dem hatte Meta widersprochen und betont auch heute: Sicherzustellen, dass Jugendliche auf unseren Plattformen eine sichere und sinnvolle Erfahrung machen, ist für Meta von größter Bedeutung. Die zuständige Richterin muss dem Vergleich noch zustimmen.
3: Auf diesen Tag haben Hunderttausende Gaming-Fans gewartet. In Köln ist heute die weltweit größte Computerspielmesse Gamescom gestartet. Mehr als 1600 Aussteller zeigen dort die neuesten Computer- und Videospiele und sie laden zum Probespielen ein. Längst ist die Gaming-Branche zu einem bedeutenden Wirtschaftsfaktor im Land geworden. Künftig soll Deutschland auch global stärker mitmischen, auch dank mehr Unterstützung vom Bund.
10: Bereits Minuten nach Eröffnung stehen hunderte Gaming-Fans bei den heiß erwarteten Spielen an. Die Branche ist ein Milliardengeschäft, doch die meisten Neuentwicklungen kommen weiterhin aus Asien oder den USA. Seitdem es seit einigen Jahren Fördermittel vom Bund gibt, hat sich das zwar verbessert, sagt auch die Entwicklerfirma HeadUp aus Düren bei Aachen, doch das Hauptproblem bleibt das Eigenkapital, das man mitbringen muss.
11: Man muss halt einen gewissen Obolus mitbringen, um die Förderung abzurufen. Wenn man das kann, sind die Fördertöpfe toll und auch gefüllt und werden gut verwendet aus meiner Sicht. Es gibt tolle Produkte aus den Förderungen. Aber die jungen Studios leiden natürlich daran, dass sie keine klassischen Kredite bei den Banken kriegen.
10: Auf der Gamescom möchte die Branche zuversichtlich in die Zukunft blicken. Dank mehr Geld vom Bund ab diesem Jahr. 120 statt 80 Millionen Euro und einem Rekordhoch von 956 Entwicklerstudios in Deutschland.
12: Wir wollen tatsächlich als Produktionsstandort in Deutschland noch stärker mitspielen. Dafür hat die Bundesregierung schon einiges getan mit der Erhöhung der Games-Förderung. Aber jetzt brauchen wir auch ein vergleichbares internationales Niveau. Und dafür braucht es die steuerliche Förderung.
10: Eine steuerliche Förderung, die es in Konkurrenzstaaten zum Teil schon gibt.
13: Die deutsche Games-Industrie ist auf der einen Seite immer sehr stabil gewesen. Sie ist nicht irgendwie stark geschrumpft in den letzten 10 Jahren. Auf der anderen Seite, man hat leider es nicht geschafft, im Vergleich auch mit dem zunehmenden Weltmarkt, insbesondere Mobile Gaming, so Schritt zu halten, dass man heutzutage sagen kann, es kommen Weltmarktführer aus Deutschland.
10: Bis Sonntag werden auf der Messe mehr als 350.000 Besucher erwartet.
3: Die Bundesländer haben im vergangenen Jahr eine Rekordsumme an Erbschafts- und Schenkungssteuer eingenommen. Die Finanzämter setzten Steuern in Höhe von 21,4 Milliarden Euro fest. Im Vergleich zum Vorjahr ist das ein Plus von 60,8%. Vor allem große Vermögen von mehr als 20 Millionen Euro wurden im vergangenen Jahr deutlich häufiger übertragen. Die meisten Erbschaften und Schenkungen in Deutschland sind allerdings steuerfrei. Es gelten Freibeträge von bis zu 500.000 Euro. Plattenbauten galten ja schon lange als schnelles und kostengünstiges Mittel gegen Wohnungsnot, etwa in Berlin-Marzahn. Bis heute wohnen Hunderttausende Menschen in solchen Gebäuden, vor allem im Osten Deutschlands. Wohnraum ist weiter knapp. Laut Baumonitor 2026 fehlen in Deutschland fast 1,4 Millionen Wohnungen. Um dem entgegenzuwirken, sollen in die Jahre gekommene oder leerstehende Platten jetzt wieder attraktiver werden, auch in kleineren Städten.
14: Es ist idyllisch jetzt in Lübbenau am Spreewald. Parkanlage statt dichter Bebauung mit Betonklötzen. Das zeigt Wirkung. Die früher unattraktive Neustadt lockt jetzt mit weniger, aber sanierten Gebäuden wieder Mieter an. Das war früher anders. Ein Viertel der Wohnungen stand leer, obwohl in der Stadt Wohnungen fehlten. Doch die Wohnungsbaugesellschaft der Stadt schaffte den Umschwung.
15: Viel umstrukturieren, neue Grundrisse schaffen, Balkone anbauen, Aufzüge anbauen und vollkommen vielseitige und neuartige Wohnangebote schaffen. Und das bezog sich auch durchaus auf die Wohnumfelder.
14: Sauber und grün sollten sie sein und dazu noch mehr bieten. Kindereinrichtungen und soziale Angebote wie den neuen Seniorentreff. Gute Sportmöglichkeiten und bald sogar ein Coworking-Space. In der Nachbarstadt Vetschau will man das jetzt auch versuchen. Hier herrscht noch ein Leerstand von 22% in der Platte. Aber ein erstes Gebäude wurde schon erneuert und so soll es weitergehen.
16: Wir rechnen mit weniger Leerstand. Die ersten Zahlen zeigen es. Bei der letzten Aufsichtsratssitzung hat es gezeigt, dass der Leerstand sinkt, obwohl er in Vetschau noch sehr hoch ist im Vergleich zu Lübbenau.
14: Vetschau will attraktiver werden, denn die Stadt hat im Strukturwandel viele Einwohner verloren. Will sie nicht weiter schrumpfen, muss sich das ändern. Lübbenau nebenan hat den Umschwung schon geschafft. Hier ziehen wieder Menschen hin. Und für die Neubürger gibt es nun auch gute und vielfältige Wohnungsangebote in der ehemaligen Platte.
3: Tatortfans kannten ihn als Kommissar Mario Kopper. Eine Rolle, die er mehr als 20 Jahre lang verkörperte. Nun ist der Schauspieler Andreas Hoppe gestorben. Er wurde 66 Jahre alt.
17: So wenig Neugier ist verdächtig.
18: Einer Frau auf jeden Fall.
3: 57 Mal ermittelte der Schauspieler an der Seite von Ulrike Volkerts im Tatort Ludwigshafen. Er wirkte auch in zahlreichen weiteren Fernsehserien mit, wie Notruf Hafenkante oder Soko Leipzig. Privat setzte sich Hoppe leidenschaftlich für den Tierschutz ein, etwa für die Rettung von Braunbären. Und anlässlich des Todes von Andreas Hoppe gibt es in der ARD-Mediathek ab sofort den Tatort Romeo und Julia aus dem Jahr 2003. Der Tod der amerikanischen Country-Ikone Dolly Parton hat weltweit Bestürzung ausgelöst. Fans legten Blumen neben Partons Stern auf dem Walk of Fame in Hollywood nieder. Weggefährten wie Elton John würdigten sie als gigantische Künstlerin. Besonders ihre Lebensgeschichte fasziniert bis heute. Aufgewachsen in bitterer Armut gelang Parton ein schneller Aufstieg in der damals männerdominierten Country-Szene.
19: Ihr erster Nummer-1-Hit, nur einer von so vielen. Dazu 10 Grammys und 2 Oscar-Nominierungen. Die Country-Ikone Dolly Parton hat mehr als 3000 Lieder geschrieben. Ich bin ein Arbeitstier, das wie ein Zirkuspferd aussieht und ich hoffe, dass ich auf der Bühne sterbe bei einem meiner selbstgeschriebenen Songs. Auch dieser Welthit ist von Dolly Parton. Sie wurde so häufig gecovert wie kaum eine andere Sängerin. Musiker von Eminem bis Elton John würdigen sie deshalb auf Social Media als große Künstlerin. Dolly Parton wächst in Armut auf, als viertes von 12 Kindern in einer Holzhütte in Tennessee. Ihr Erfolg auch Symbol für den amerikanischen Traum vom Aufstieg. Backwoods Barbie, ein Song über sie selbst. Die toupierte Barbie vom Land mit viel zu viel Make-up, die von allen unterschätzt wird. So habe ich mir als Mädchen vom Land eben Glamour vorgestellt. Trauer um die sozial engagierte Sängerin und Produzentin in ihrer Heimatstadt Nashville und darüber hinaus. Sie hat unser Land wirklich geeint, wie kaum jemand sonst. Sie war nie politisch umstritten oder hat polarisiert. Selbstironisch und ohne Starallüren. Dolly Parton hat sich in die Herzen ganz normaler Amerikaner gesungen und vieler Fans auf der ganzen Welt.
3: Und hier nun die Wettervorhersage für morgen, Donnerstag, den 27. August.
20: Das Tief vor der Bretagne lenkt nicht nur warme bis heiße, sondern auch deutlich feuchtere Luft zu uns. Heute Nacht kann es anfangs von der Nordsee bis zur Lausitz stellenweise nieseln, sonst ist es trocken. Morgen gibt es viel Sonnenschein. Ab dem Nachmittag wird es im Westen und Südwesten wolkiger. Gegen Abend kommt es zu örtlich kräftigen Schauern und Gewittern. Heute Nacht auf einigen Schwarzwaldhöhen noch 19, in der Oberlausitz 10 Grad. Morgen wird es schwülwarm bis heiß, am Oberrhein bis zu 34 Grad. Auf den Inseln bleibt es kühler. Am Freitag viele Wolken, im Verlauf öfter Schauer und Gewitter, die kräftig sein können. Im Südosten auch unwetterartig. Am Wochenende vor allem im Norden und Westen Schauer, im Süden und Osten oft trocken und häufiger Sonnenschein.
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21: Mit Uwe Beutler Ihnen einen schönen guten Abend. Die schwarz-rote Bundesregierung ist mit großen Reformpaketen in die Sommerpause gestartet. Es gab und gibt viel Kritik, zum Beispiel an der Gesundheits- und Rentenreform. Das hat sich auch bis jetzt nicht geändert. Dazu gab es noch eine Kabinettsumbildung, die auch für viel Unmut in der Union, aber auch bei der SPD gesorgt hat. Mit einer Kabinettsklausur in Brandenburg im Schloss Neuhardenberg sollte jetzt nochmal richtig durchgestartet werden. Anne Engelke aus unserem ARD-Hauptstadtstudio hat diese Klausur für uns beobachtet. Ob das Ganze jetzt ein Erfolg für Schwarz-Rot war, wird sich also in den kommenden Wochen zeigen. Wie hat denn Kanzler Friedrich Merz die Klausur heute verkauft?
22: Also Friedrich Merz hat einen zufriedenen Eindruck gemacht bei der Pressekonferenz zusammen mit seinem Vizekanzler Klingbeil und mit dem Innenminister der CSU, Alexander Dobrindt. Es war ja klar, dass es keine Beschlüsse geben würde in dem eigentlichen Sinne. Es ging ja vor allen Dingen so um das, ich nenne das mal gemeinsam an die Hände fassen, nach dieser holprigen Sommerpause und sich jetzt vorbereiten auf die Monate, die kommen. Und Friedrich Merz hat das dann so formuliert, die Koalition sei fest entschlossen und auch geschlossen und ja auch guter Stimmung. Und diese gute Stimmung aus Neuhardenberg, die würde der Kanzler wohl am liebsten auf das ganze Land übertragen. Wenn es nach ihm gehen könnte, dann wäre das Deutschland von morgen zuversichtlich. So hat er das formuliert. Er würde gerne den so wörtlich Missmut abschütteln, der das Land lähme. Also Sie hören schon, da war so ein Kanzler, der versucht hat aufzurütteln. Allerdings, und das fand ich interessant, ganz zum Ende der Pressekonferenz, da hat er ein klitzekleines bisschen eingeräumt, dass er durchaus unterschätzt hat, dass es doch dauert, bis die Reformen und das, was die Regierung bislang hat, bis das Punkt erzielen kann.
21: Den Forderungen von führenden CDU-Politikern aus Ostdeutschland, die abschlagsfreie Rente mit 63 beizubehalten, hat Merz ja heute nochmal eine Absage erteilt. Wie ist das? Ist das Thema damit wirklich vom Tisch?
22: Also ich glaube, es gibt genug Leute und politische Parteien, die dieses Thema auf dem Tisch halten wollen. Und ich kann mir auch vorstellen, dass die drei CDU-Ministerpräsidenten aus dem Osten auch noch das eine oder andere Wort dazu verlieren werden. Aber es ist jetzt die Aufgabe von Arbeitsministerin Bärbel Baas von der SPD, einen Gesetzentwurf für die Reform der Rente vorzulegen. Es werden wohl zwei Gesetzentwürfe sein zu verschiedenen Teilen dieser doch ja großen Rentenreform. Die Rentenkommission im Juni hat ja mehr als 30 Punkte vorgeschlagen, die man umsetzen kann und die die Bundesregierung im Großen und Ganzen ja auch umsetzen soll. Und der Bundeskanzler hat in Neuhardenberg schon klar gemacht, das ist jetzt ja eine Regierungsklausur gewesen und die Rentenreform, das ist ein Vorschlag der Regierung. Und deswegen ist es auch eher Sache der Regierung, das zu beschließen und sich daran zu machen und nicht so sehr die Sache von drei Ostministerpräsidenten, wenn ich ihn da mal etwas holzschnittartig übersetzen darf.
21: Rente, Steuern, Krankschreibungen in den kommenden Wochen haben die Bundestagsfraktionen von Union, SPD, also große Reformvorhaben auf dem Tisch. Wie wird es denn da jetzt ganz konkret weitergehen?
22: Also über die Rente haben wir ja schon gesprochen, da wird es jetzt Gesetzentwürfe geben. Meine Vermutung nicht im September, wenn in Sachsen-Anhalt und Mecklenburg-Vorpommern gewählt wird, sondern eher im Oktober oder November. Für die Reform der Einkommensteuer, da hat Finanzminister Klingbeil angekündigt, dass jetzt auf der nächsten Kabinettssitzung oder zumindest auf einer der nächsten Kabinettssitzungen ein Entwurf vorgelegt werden soll. Eine Familie mit zwei Kindern soll beispielsweise um 600 Euro im Jahr entlassen werden. Und die Kritiker verweisen an der Stelle ja immer darauf, dass es aber auf der anderen Seite auch Belastungen gibt, zum Beispiel, ne, dass man mehr Zuzahlungen machen muss bei Medikamenten und anderen Gesundheitsleistungen. Also wir werden, glaube ich, einen sehr geschäftigen Herbst sehen mit einigen Gesetzentwürfen. Und da müssen wir einfach schauen, weil dass die Regierung das beschließt, ist ja das eine. Es muss dann ja auch noch im Bundestag umgesetzt werden und eine Mehrheit finden. Und da haben ja CDU, CSU und SPD zusammen nur 12 Stimmen mehr, für die nötig, also sozusagen, sie haben eine Mehrheit und können sich nur 12 Abweicher leisten. Und das wird etwas sein, worauf wir alle ganz genau gucken werden, wie sich das denn verhält.
21: Stichwort Herbst. Im September stehen ja Wahlen an, wo die AfD wahrscheinlich große Erfolge feiert. Wie groß ist die Gefahr, dass die Koalition dann erst richtig ins Schleudern gerät?
22: Also da gab es geteilte Auffassungen in Neu-Hardenberg. Wir haben ja durchaus die Chance gehabt, so am Rande auch mal mit dem einen oder anderen aus der Regierung zu sprechen. Also die eine Auffassung ist so nach dem Motto, da wird dann erstmal gar nichts passieren. Also auch wenn die AfD Erfolge feiert, wir stehen da beieinander. Das ist natürlich auch die Hoffnung. Aber wir haben das ja auch in den vergangenen Monaten und Jahren immer wieder mal gesehen, dass dann quasi nur so ein Schmetterlingsschlag manchmal reicht, um etwas ganz durcheinander zu bringen. Also die Hoffnung der Regierungsfraktion ist, dass sie weiter regieren können, aber man weiß es nicht.
21: Die Spitzen der schwarz-roten Regierung haben zum Abschluss ihrer Kabinettsklausur in Brandenburg für mehr Zuversicht in Deutschland geworben. Darüber gesprochen habe ich mit Anna Engelke aus unserem ARD-Hauptstadtstudio.
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21: Dass Wohnraum in Deutschland fehlt, ist bekannt. Doch wie viele Wohnungen fehlen eigentlich und wie sehr explodieren die Mieten und was birgt der sogenannte Bauturbo der Bundesregierung? Was könnte der bringen? Der Baumonitor 2026 des Pestel-Instituts soll Antworten auf die wichtigsten Fragen der Baubranche liefern. Sie können es sich wahrscheinlich auch schon denken, das Urteil in diesem Jahr, das ist ziemlich vernichtend. Der Wohnungsbau stürzt nämlich ab. Die Bundesregierung ignoriere die Probleme und verschenke die Chance auf mehr Wohnungen und mehr Wachstum. Die Einzelheiten jetzt von Karin Buchberger.
2: Das Pestel-Institut, das regelmäßig den Wohnungsmarkt untersucht, spricht von einem toxischen Zustand, bei dem zwei Dinge zusammenkommen. Zum einen, sagt Institutsleiter und Studienautor Matthias Günther, werden in Deutschland so viele Wohnungen gebraucht wie lange nicht. Zum anderen werden so wenige Wohnungen gebaut wie lange nicht.
4: Der Wohnungsbau ist im Grunde

0: Und das hat Folgen für das Wirtschaftswachstum.
1: Wir gehen im Moment davon aus, dass wir mindestens einen Verlust von 1% des Bruttoinlandprodukts hatten, jetzt von 2023 bis 2025.
0: Matthias Günther geht auch nicht davon aus, dass sich das Problem der Wohnungsknappheit schnell lösen wird.
1: Wir sind ja weit davon entfernt, wieder in Richtung 300.000 Wohnungen zu gehen. Auch wenn die Genehmigungszahlen jetzt gerade gefeiert wurden vom Bauministerium, da muss man sagen, wir sind jetzt auf dem Niveau von 2013. Und von da hatten wir 8 Jahre gebraucht, um den Höchststand bei den Baufertigstellungen mit gut 300.000 Wohnungen zu erreichen.
0: Was würde helfen? Die Präsidentin des Bundesverbands Deutscher Baustofffachhandel, BDB, Katharina Metzger, sieht eine der Lösungen vor allem darin, Regeln und Normen abzubauen.
2: Dass wir Standards runternehmen, überflüssige Standards. Die Gebäude, so baut Schleswig-Holstein im sozialen Wohnungsbaustand heute, das sind Gebäude, die wir sehen können, die sind fertig, da leben Menschen drin, ohne spürbare Verluste, aber mit weniger Technik, mit weniger Schnickschnack, was man nicht braucht. Gut, nachhaltig, solide und bezahlbar. 30% günstiger.
0: Und die BDB-Präsidentin sieht auch bei den Genehmigungsverfahren noch viel Luft nach oben.
2: Zum Beispiel könnten wir ohne Baugenehmigung 12 Familienhäuser, wenn sich der Bauherr, die Bauherrin an den B-Plan hält, würden wir begrüßen, weil damit würden wir einen echten Bauturbo bekommen, weil dann könnte schnell im Geschosswohnungsbau eine Menge umgesetzt werden.
0: Darüber hinaus spricht sich der Verband noch dafür aus, statt wie bisher Baugenehmigungen in einer monatlichen Bundesstatistik zu erfassen, lieber zu registrieren, für wie viele Wohnungen der Bau neu angefangen hat. Aus einer Baugenehmigung wird längst nicht immer auch eine Wohnung, sagt Katharina Metzger zur Begründung. Während die meisten Wohnungen nach dem Baubeginn auch fertiggestellt wurden.
3: Der Baumonitor 2026 des Pestel-Instituts wurde heute vorgestellt. Darüber berichtete Karin Buchberger.
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3: Und Philipp Hofmeister aus unserer Sportredaktion ist jetzt bei mir und er hat jede Menge hochkarätigen Frauenfußball mitgebracht.
5: So sieht's aus. Zwei deutsche Mannschaften wollen nämlich hinein in die UEFA Women's Champions League. Unter anderem Eintracht Frankfurt und die Adlerträgerinnen, die spielen in diesen Minuten gegen Paris Saint-Germain. Playoff-Hinspiel im heimischen Stadion am Brentanobad. Perfektes Fußballwetter, ein namhafter Gegner. Aber Martina Knief, die Frankfurterinnen machen das bislang sehr ordentlich.
6: Die machen das sehr ordentlich und zwar war das auch ein super Beginn. 1:1 steht es. Wir sind jetzt 70 Minuten gerade durch und die beiden Tore fielen in Minute 4. Larissa Mühlhaus, der Neuzugang von Werder Bremen, zeigte erst, wie sie robust mit ihrem Körper umgeht und dann so ein feines Füßchen, als sie den Ball über Katarzyna Kicinek, der polnischen Keeperin von Paris Saint-Germain, lupfte. Rebecca Blomqvist mit der dicken Chance auf 2:0 erhöhen und dann wenig später Naomi Feller, eine von vielen französischen Nationalspielerinnen im Trikot von Paris Saint-Germain. Da waren erst 7 Minuten gespielt zum 1:1. Da war die Abwehr auf der linken Seite der Frankfurterinnen etwas schläfrig. Sie machen das gut, aber um in einer Woche, das Rückspiel findet dann am Campus von Paris Saint-Germain statt, wirklich die Ligaphase erreichen zu können, muss Frankfurt hier möglichst einen Sieg vorlegen. Das ist aber natürlich schwer gegen eine so erfahrene, gute Mannschaft, auch wenn sie ein bisschen Aderlass hatten, nicht mehr die ganz großen Namen in ihren Reihen haben, aber eben sehr, sehr viele Talente aus Afrika, aus Brasilien und eben aus Frankreich. Jetzt die Frankfurterinnen über die linke Seite, über Hayley Raiso, die Australierin, die gerade eingewechselt wurde. Sie bleibt aber an einer ganz erfahrenen Spielerin hängen. Das ist Paulina Dudek, eine Polnin. Nationalspielerin, die schon seit 2018 bei PSG spielt. Also, hier sind noch rund 20 Minuten zu spielen. Da muss noch was kommen von Frankfurt. Noch steht es 1:1.
5: Dankeschön an Martina Knief. Wir drücken weiterhin die Daumen, dass es was wird noch mit dem Frankfurter Siegtreffer. Und wie man so ein Champions League Playoff-Hinspiel erfolgreich und siegreich gestaltet, das haben kurz zuvor die Frauen des VfL Wolfsburg bewiesen. Die haben nämlich Inter Mailand ebenfalls zu Hause im Hinspiel mit 2:0 geschlagen und damit die Tür zur Königsklasse des Frauenfußballs weit aufgestoßen. Informationen dazu von Burkhard Tillner.
7: Die Spielerinnen des VfL Wolfsburg haben sich mit einem 2:0 über Inter Mailand eine gute Ausgangsposition für das Rückspiel in der kommenden Woche in Mailand verschafft. Spielerisch überlegen mussten sie bis zur 43. Minute warten, bevor Prasnica eine schöne Hereingabe von Huth souverän und toll mit einem Schuss in den rechten Winkel zur Pausenführung verwandelte. Im zweiten Abschnitt dann rote Karte für die Italienerin Robustellini, die ihre Gegenspielerin Valotto am Zopf gezogen hatte. Eine Minute später, in Minute 52, war es dann Camilla Küver, die den Ball nach einer

0: Eckballhereingabe per Kopf über die Linie zum Endstand von 2:0 drückte. Wolfsburg blieb dominant, hatte mehrere Möglichkeiten, aber es blieb beim Endstand von 2:0.
1: Morgen Abend dürfen dann die Männer des Sportclubs Freiburg ran. Für die ist dann schon das Rückspiel angesagt, und zwar in den Playoffs zur sogenannten Conference League. Das Hinspiel vor einer Woche konnten die Freiburger recht souverän mit 3:1 beim schottischen Vertreter FC Motherwell gewinnen. Morgen soll entsprechend dann der Einzug in die Ligaphase perfekt gemacht werden. Freiburgs Stürmer Igor Matanovic warnt trotzdem vor der gar nicht mal so leichten Aufgabe.
2: Also es ist noch nichts durch. Klar, wir führen mit 2 Toren und das hilft, selbstverständlich. Dennoch wissen wir auch, wie es ist für eine Mannschaft, die zurückliegt. Wir wollen von Anfang an wieder Vollgas geben, vollen Druck ausüben vorne. Das ist unser ganz klares Prinzip, wo wir einfach in jedes Spiel mit reingehen. Und dann wollen wir es natürlich so schwer wie möglich machen, natürlich auch die 3 Punkte oder den Sieg dann auf jeden Fall hier behalten.
1: Zu sehen gibt's dieses Rückspiel Freiburg gegen Motherwell dann morgen Abend bei den Kollegen des Südwestrundfunks. Und wir gucken noch kurz zum Radsport. Der britische Radprofi Matthew Brennan hat heute die 5. Etappe der Spanien-Rundfahrt gewonnen und damit seinen 2. Tagessieg gefeiert. Der 21 Jahre alte Brennan setzte sich am 1. Vuelta-Tag in Spanien auf dem eher leichten Teilstück nach gut 173 Kilometern im Süden Kataloniens durch. Souverän in Führung. Bei der Vuelta liegt allerdings weiterhin Topfavorit und Tour de France-Sieger Tadej Pogacar. Und soweit der Sport für den Augenblick hier im ARD-Infoabend.
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4: Um 20.30 Uhr mit Andrea Eckstein. 10 Tage vor der Landtagswahl in Sachsen-Anhalt gibt es eine neue Wählerumfrage von Infratest DIMAP im Auftrag der ARD. Auch darin liegt die AfD weit vor allen anderen Parteien. Sie hat leicht zugelegt und kommt auf 42%. ARD-Reporter Markus Sambale.
5: Abgeschlagen folgt die CDU. Sie verliert etwas und käme nur noch auf 22%. Die Linke verliert ebenfalls leicht und fällt in der Umfrage auf 11%. Etwas zugelegt hat die SPD auf 8%. Und leicht gestiegen sind auch die Grünen auf 6%. An der 5%-Hürde würden scheitern das BSW mit 4% und die FDP mit 3%.
4: 2 Tage hat das schwarz-rote Kabinett auf Schloss Neuhardenberg getagt. Kanzler Merz sagte, dabei habe man ein Zukunftsbild entworfen. Das Deutschland von morgen sei optimistisch und zuversichtlich. Er verwies auch auf erste Anzeichen auf eine Erholung der Wirtschaft. In den USA haben sich der Social-Media-Konzern Meta und 29 Bundesstaaten auf einen außergerichtlichen Vergleich geeinigt. Meta zahlt umgerechnet rund 14 Milliarden Euro an die Bundesstaaten und verpflichtet sich, den Jugendschutz zu verbessern. ARD-Korrespondent Reinhard Spiegelhauer.
6: Minderjährige sollen Meta-Plattformen wie Facebook oder Instagram künftig höchstens 2 Stunden pro Tag nutzen können. Nachts soll der Zugriff nicht möglich sein, während Unterrichtszeiten und abends keine Benachrichtigungen durch die Apps erfolgen. Laut einem Statement des Generalbundesanwalts von New York sollen sich Eltern und Kinder von algorithmisch gesteuerten Feeds abmelden können. Der Meta-Konzern soll wirksamere Alterskontrollen einführen.
4: 2 Mitarbeiter des Frankfurter Flughafens sind an den Folgen einer Malaria-Erkrankung gestorben. Das hat das Frankfurter Gesundheitsamt mitgeteilt. Demnach hatte sich der 1. Todesfall schon Anfang Juli ereignet, der 2. im August. Insgesamt hatten sich 6 Beschäftigte mit Malaria infiziert. Wahrscheinlich wurden sie von einer Mücke gestochen, die im Flugzeug mitgereist war. Seinen Durchbruch hatte er 1975 mit dem Kultklassiker The Rocky Horror Picture Show. Jetzt ist der britische Schauspieler Tim Curry mit 80 Jahren gestorben. Das hat seine Managerin mitgeteilt. Bekannt wurde Curry auch durch seine Rolle als furchteinflößender Clown Pennywise in der Verfilmung von Stephen Kings S. Außerdem war er unter anderem in Kevin allein in New York, Jagd auf Roter Oktober und Adams Family Reunion zu sehen. Das waren die Nachrichten. Das Wetter. In der Nacht Tiefstwerte zwischen 18 und 11 Grad. Morgen vielerorts sonnig, im Westen und Südwesten wolkiger. Einzelschauer und Gewitter, die gegen Abend von der Nordsee bis zum Saarland heftiger ausfallen können. Die Höchstwerte 27 bis 34 Grad. Die weiteren Aussichten. Am Freitag teils Sonne, teils Wolken, öfter Schauer und Gewitter, örtlich Unwettergefahr 22 bis 32 Grad maximal. Am Samstag im Nordwesten windig, bewölkt mit Schauern, sonst trockener und freundlicher bis 26 Grad. Die Zeit 20:34 Uhr.
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7: Mit Uwe Beutler Ihnen einen schönen guten Abend. Im Streit zwischen dem Internetriesen Meta und mehreren US-Bundesstaaten gibt es offenbar jetzt eine Einigung. Beide Seiten sollen sich nämlich auf einen Vergleich geeinigt haben. Danach zahlt der Mutterkonzern von Plattformen wie Facebook, Instagram und WhatsApp umgerechnet gut 14,3 Milliarden Euro. Die Bundesstaaten hatten dem Konzern ja vorgeworfen, junge Menschen mit Funktion in sozialen Medien gezielt süchtig zu machen. Meta hatte die Vorwürfe zum Prozess Auftakt zurückgewiesen. Im Fall einer Verurteilung hätten dem Internetkonzern Schadenersatzforderungen in Höhe von mehreren 100 Milliarden gedroht. Meta soll nicht nur Geld zahlen, sondern auch Veränderungen an sein Angebot vornehmen. Reinhard Spiegelhauer ist unser Korrespondent in Los Angeles. Worum geht's da ganz genau?
8: Erstmal sollen Kinder und Jugendliche nicht mehr unbegrenzt auf den Plattformen unterwegs sein, maximal 2 Stunden pro Tag auf Facebook und Instagram zusammen. Und zu Schulzeiten oder am Abend sollen die Apps auch nicht bimmeln. Es sollen keine Benachrichtigungen aufploppen, die man dann sofort aufmachen will. Denn wenn das klar ist, dann ist schon ein potenzieller, ich schaue schnell nochmal rein, Anreiz weg. Das dürfte die Idee dahinter sein. Und natürlich keine Ablenkung vom Unterricht. Besonders spannend, Eltern und Kinder sollen algorithmisch gesteuerte Feeds abbestellen können. Das wäre die Rückkehr der Timeline, in der du nur Posts von Menschen siehst, denen du folgst. Das ist eine gravierende Änderung.
7: Voraussetzung für all das ist ja, dass Meta weiß, ob ein Konto zu einer minderjährigen Person gehört. Stichwort Altersverifikation. Was sagt der Vergleich dazu?
8: Auch das ist ziemlich spannend, finde ich. Wie Meta das schaffen soll, steht nämlich nicht drin. Das ist technologieoffen. Aber die Vergangenheit hat gezeigt, dass es eine ziemlich knifflige Sache ist. Ausweispflicht ist in den USA schon deswegen ein Problem, weil man da keinen haben muss. Kreditkarten als Alternative, da sieht es genauso aus. Und außerdem ist natürlich sofort Datenschutz ein Thema. Und Erwachsene können Userkonten einrichten, die dann den Kindern überlassen. Also das ist schwierig, auch Ansätze aus dem Aussehen oder dem Online-Verhalten von Usern zum Beispiel dann auf ihr Alter zu schließen, sind jedenfalls bis jetzt nicht hundertprozentig genau. Und natürlich gibt es auch da die Datenschutzproblematik. Bemerkenswert, trotzdem stehen in dem Vergleich konkrete maximale Fehlerquoten drin, die Meta in einem Jahr erreichen soll. Maximal 10% der Accounts aus der Altersgruppe der 16- bis 17-Jährigen sollen fälschlicherweise als über 18 erkannt werden dürfen, bei den 13- bis 15-Jährigen nur 3%.
7: Auch Geld soll ja fließen. Die Rede ist von 12 bis 18 Milliarden US-Dollar. Das ist ja deutlich weniger, als eigentlich gefordert wurde.
8: Ja, und das ist erheblich weniger, als wir im Vorfeld des Prozesses gehört haben. Meta selbst hatte ja eine mögliche Maximalstrafe in den Raum gestellt. Die sollte bis zu 1,4 Billionen Dollar sein und potenziell ruinös natürlich. Aber die Bundesstaaten, die geklagt haben, haben gleich gesagt, das ist reine Theorie, das ist maßlos übertrieben. Es könnten vielleicht 200 Milliarden werden. Insofern klingen die Summen, die jetzt im Raum stehen, darüber entscheidet am Ende die Richterin, ziemlich niedrig. Das Geld soll vor allem in Jugendhilfe, psychische Gesundheit und Prävention fließen, aber der entscheidende Punkt ist eben, und das war den Klägern sicher wichtiger, Meta verändert seine Plattform. Sagt allerdings gleichzeitig auch ausdrücklich, das ist kein Schuldeingeständnis, Social-Media-Sucht ist keine anerkannte Krankheit und wir versuchen auch nicht, Leute süchtig zu machen.
7: Wie ist das denn? Ist für Meta damit alles geklärt und wie sieht es vor allem für andere Social-Media-Konzerne aus?
8: Jein, und das ist hochspannend. Meta zahlt erstmal nur 12 Milliarden über 10 Jahre, den Rest nur dann, wenn es analoge Vereinbarungen mit anderen Plattformen gibt. Konkret sollen TikTok und YouTube Minderjährige nur noch höchstens 1 Stunde auf ihre jeweilige Plattform lassen und auch sonst ähnliche Veränderungen und Kontrollen einführen wie Meta. In einem Statement sagt Meta dazu, es geht hier um einen neuen Industriestandard. Und gegen TikTok haben Bundesstaaten ja zum Beispiel tatsächlich auch schon geklagt. Aber Meta ist damit natürlich trotzdem nicht endgültig raus aus der ganzen Geschichte, denn es gibt ja noch Tausende von Klagen von unmittelbar Betroffenen, die sich von Facebook oder Instagram geschädigt fühlen und die sind natürlich weiterhin an den Gerichten anhängig.
7: Im Streit zwischen dem Internetriesen Meta und mehreren US-Bundesstaaten gibt es offenbar eine Einigung. Beide Seiten sollen sich auf einen Vergleich geeinigt haben. Einzelheiten waren das von unserem ARD-Korrespondenten in L.A., Reinhard Spiegelhauer.
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7: Das kurdisch geführte Militärbündnis der syrisch-demokratischen Kräfte, kurz SDF, hat jetzt seine Auflösung bekannt gegeben. Offiziell heißt es da, die Mission sei beendet. Der Schritt war schon länger geplant, doch Streit über die Umsetzung hatte ihn bislang verzögert. Unsere Korrespondentin für die Region, Anna Osius, hat sich darüber ein paar Gedanken gemacht.
9: Wie will ein Land wieder zusammenwachsen, das so viele Jahre zersplittert, umkämpft und geschunden war? Das ist die Kernfrage hinter der Entscheidung, die kurdisch geführten demokratischen Kräfte Syriens, kurz SDF, aufzulösen. Ein Staat, eine Armee, eine Regierung, keine autonomen Regionen mehr, keine Selbstverwaltung der Kurden, keine zweite militärische Kraft mit den SDF im Land. So hat es Übergangspräsident Ahmed al-Sharra gewollt. Dass die Kurden der Auflösung ihrer Selbstverwaltung und ihrer Armee zugestimmt haben und Bereitschaft zeigen, sich in den syrischen Staatsapparat zu integrieren, ist ein großer innenpolitischer Erfolg für al-Sharra. Jedoch ein Erfolg, der mutmaßlich erzwungen wurde. Anfang des Jahres kam es zu heftigen Gefechten zwischen Regierungstruppen und Kurden. Die SDF wurden zurückgedrängt, erst dann stimmten sie dem Abkommen zu. Und daran ließ Kurdenführer Maslum Abdi keinen Zweifel, der Kampf der Volksgruppe für ihre Rechte wird weitergehen. Daran muss sich al-Sharra am Ende messen lassen, ob er seine Versprechen hält. Er hat den Kurden als Minderheit umfangreiche Rechte zugesichert. Doch wird das auch umgesetzt? Kurdisch soll an Schulen gelehrt werden, fordern die Kurden. Und vor allem, sie wollen ihre Anliegen in der Verfassung verankert sehen. Nur wenn das geschieht und nicht nur die Kurden, sondern alle Minderheiten in Syrien, die Christen, Drusen, Alawiten, ihre Rechte garantiert wissen, kann es gelingen, dass Syrien tatsächlich wieder ein Land wird. Ein Staat. Ein Anfang ist gemacht. Al-Sharra bekommt momentan große internationale Unterstützung. Die USA stehen hinter ihm, haben Syrien gerade von der Liste der terrorunterstützenden Länder gestrichen. Und das trotz al-Sharras Vergangenheit als Dschihadist bei einem Al-Qaida-Ableger. Es ist richtig, dass Sanktionen aufgehoben werden, damit sich die Wirtschaft in Syrien entwickeln kann. Doch wer glaubt, Syrien sei unter al-Sharra auf dem Weg zu einer freiheitlichen Demokratie, der ist vielleicht etwas blauäugig. Momentan scheint es, als nehme sich der Übergangspräsident vielmehr die Autokratien dieser Region zum Vorbild und regiert mit harter Hand. Und ob nach der angekündigten Übergangszeit von bis zu 5 Jahren tatsächlich freie Wahlen stattfinden, die al-Sharra ja theoretisch entmachten könnten, ist völlig offen. Auch streiten sich nach wie vor die umliegenden Mächte um eine Vormachtstellung in Syrien. Israel flog mehrmals Angriffe, unter anderem auf eine Militärbasis nahe der türkischen Grenze, was Ankara sehr verärgert hat. Beide Staaten, Israel und Türkei, wollen in Syrien mitbestimmen und auch die Golfstaaten und auch die USA. Ein geeintes Land kann nur dann entstehen, wenn sich die ausländischen Kräfte endlich raushalten, wenn Minderheiten repräsentiert werden und wenn der Präsident ohne Androhung von Gewalt sein Versprechen hält, ein Staatsoberhaupt für alle Syrerinnen und Syrer zu sein. Nur dann hat das neue Syrien wirklich eine Chance.
7: Das kurdisch geführte Militärbündnis der syrisch-demokratischen Kräfte, kurz SDF, hat jetzt seine Auflösung bekannt gegeben. Das war die Meinung von unserer Korrespondentin Anna Osius. Damit nach Frankfurt. In Frankfurt am Flughafen haben sich 6 Menschen mit Malaria infiziert und 2 von ihnen sind jetzt daran gestorben. Den anderen 4 Mitarbeitern geht es den Umständen entsprechend. Sie sind in ärztlicher Behandlung. Am Flughafen selbst wurden auch sogenannte Mückenfallen aufgestellt und Mücken eingefangen. Aber es kommt wohl immer wieder vor, dass Menschen von der Anopheles-Mücke gestochen werden, wenn diese Mücken per Flugzeug nach Europa gelangen. Von 1000 Fällen in Deutschland gehen Infektiologen aus. Auch Professor Dr. Christoph Stephan, klinischer Oberarzt der Infektiologie an der Uni in Frankfurt, spricht auch davon. Und er sagt, dass jetzt ein Mitarbeiter des Flughafens gestorben ist, ist eben der spezielle Fall einer Flughafenmalaria. Davon sprechen wir, wenn Leute sterben, die selbst gar keine Auslandsreise gemacht haben.
10: Die Leute arbeiten am Flughafen, da wo Gepäck zum Beispiel ausgeladen wird. Und dann löst sich aus dem Gepäck eine Mücke, eine Anopheles-Mücke, also die den Malaria-Parasiten überträgt. Und diese Mücke sticht dann eine Person, die da arbeitet. Und dann infiziert sich dieser Mensch mit Malaria tropica. Und eben mit der fehlenden Krankengeschichte eines Auslandsaufenthalts wird ärztlicherseits gar nicht dran gedacht, das zu untersuchen. Und dann kommt es eben zu schweren Krankheitsfällen oder sogar zum Todesfall.
7: Dabei wäre die Krankheit auch schon behandelbar. Sie muss aber auch erkannt werden. Von den Symptomen her ist es aber oft nicht eindeutig. Etwa 10 bis 14 Tage nach dem Stich der Mücke beginnt es mit Fieber und Kopf- und Gliederschmerzen, also oft ähnliche Symptome wie bei einer Grippe. Dass generell eine Gefahr rund um den Flughafen besteht, glaubt Professor Stephan aber nicht.
10: Außerhalb des Flughafens halte ich das für gegen null gehend, die Wahrscheinlichkeit. Es sei denn, das Gepäck wird dann auch außerhalb des Flughafens erst ausgepackt, wo dann die Mücke sich löst. Ansonsten ist die Flughafenmalaria typisch dann der Bezug zum Flughafen. Also meistens Menschen, die da arbeiten, am Gepäckband zum Beispiel, und dann so von der Mücke gestochen und angesteckt werden.
7: Das Problem bei Malaria, sagt der Infektiologe, es gibt halt keine wirksame Impfung gegen Malaria.
10: Aber es gibt eine Prophylaxe, sprich, das heißt Tabletten einnehmen, wenn man im Gebiet ist, wo Malaria übertragen wird. Und das ist auch empfohlen, das ist eine empfohlene Maßnahme, und das ist auch unbedingt wichtig, bevor man so eine ferne Auslandsreise macht in Gebiete, wo Malaria vorkommen, eben unbedingt vorher eine reisemedizinische Beratung aufsuchen. Dort bekommt man dann auch zumeist das Rezept für Malaria-Prophylaxe, sprich Tabletten, die man einnimmt, während man im Malaria-Endemiegebiet ist und auch noch darüber hinaus einnehmen soll.
7: In Frankfurt sind zwei Mitarbeiter des Flughafens an Malaria gestorben. Wie gefährlich die Malaria sein kann, hat für uns Professor Dr. Med-Christoph Stephan, klinischer Oberarzt der Infektiologie an der Uniklinik in Frankfurt, erklärt. 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

0: 20 Uhr und gleich 45 Minuten.
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0: Nach dem Tod von Dolly Parton, Amerika trauert um seine letzte Ikone. Sie war Countrystar, Weltstar und auch Wohltäterin. Dolly Parton begeisterte Generationen mit ihrer Musik, finanzierte Impfstoffforschung, setzte sich für Kinder und queere Menschen ein und blieb dabei immer sehr nahbar. Nach ihrem Tod trauert also ein ganzes Land um eine Frau, die Amerika wie kaum jemand sonst verbinden konnte.
2: But I want to be known as someone that cared.
3: Als jemand in Erinnerung bleiben, der sich um andere gekümmert hat, wollte Dolly Parton. Und das wird sie. Amerika trauert, und zwar geschlossen. In einem Land, das politisch oft tief gespalten ist, war sie vielleicht die letzte Künstlerin, auf die sich alle einigen konnten. Country-Fans und Popstars, Republikaner und Demokraten, Menschen aus den Metropolen und aus den ländlichen Regionen. Für sie alle war Dolly Parton mehr als eine Sängerin. Sie war eine amerikanische Ikone. US-Präsident Donald Trump würdigte sie als eine der größten Country-Sängerinnen aller Zeiten. Ihr Tod sei ein wahrer Verlust für Millionen Menschen. Zu ihren Ehren werden die amerikanischen Flaggen eine Woche lang auf Halbmast wehen. Vor Dollywood in ihrer Heimat Tennessee kommen Fans zusammen, legen Blumen nieder und teilen Erinnerungen.
4: Wir sind froh, dass wir jetzt in ihrer Heimatstadt sind. Da fühlen wir uns Dolly näher.
5: Meine 91-jährige Mutter hat eine SMS an die Familie geschrieben. Ich kenne niemanden, der mehr gegeben hat als Dolly Parton. Nicht für Ost-Tennessee, sondern für die ganze Welt.
4: Dolly gehört der ganzen Welt und wir sind dankbar für die Liebe, die heute hier gezeigt wird.
3: Diese Liebe hat sie sich weit über ihre Musik hinaus verdient. Sie schrieb Musikgeschichte mit Songs wie Jolene, 9 to 5 und I Will Always Love You, mit dem Whitney Houston berühmt wurde. Aber sie war viel mehr. Taylor Swift nennt sie ein Vorbild für Generationen von Frauen. Beyoncé würdigt sie als Nordstern und Queen of Country. Jane Fonda erinnert an ihre Freundin als die Verkörperin von Mitgefühl. Über ihre Imagination Library verschenkte Dolly Parton Millionen Bücher an Kinder und setzte sich jahrzehntelang für Bildung und soziale Projekte ein. Für viele Menschen wurde sie auch zu einer Stimme für Toleranz und Respekt. Vor allem in der queeren Community galt sie als Verbündete.
2: If you're gay, you're gay. If you're straight,
4: ob schwul oder heterosexuell, jeder sollte so sein dürfen, wie er ist.
3: Für viele wurde sie gerade deshalb zu einer Identifikationsfigur weit über die Country-Musik hinaus.
5: Wir queeren Menschen verbringen oft unser ganzes Leben damit, wir selbst zu werden, aber sie war immer ganz sie selbst.
3: Als während der Corona-Pandemie die Welt auf einen Impfstoff hoffte, spendete sie $1 Million für die Impfstoffforschung. Das Geld floss in ein Programm, das an der Entwicklung des Moderna-Impfstoffs beteiligt war. Später warb sie für das Impfen.
2: I'm finally gonna get my vaccine. I'm so excited.
4: Endlich werde ich geimpft.
3: Und sie blieb immer sie selbst, humorvoll, warmherzig und voller Selbstironie.
4: Es ist sehr teuer, so billig auszusehen.
3: Ein Satz, der genauso legendär wurde wie ihre großen Hits. Die Welle der Trauer in diesen Tagen zeigt, welche Rolle Dolly Parton in Amerika gespielt hat. Sie war nicht nur ein Weltstar, sie war vielleicht die letzte Künstlerin, die dieses Land zusammenbringen konnte.
0: Unsere USA-Korrespondentin Anne Schneider mit den Reaktionen nach dem Tod von Dolly Parton, die mit 80 Jahren starb. Wegen Computersabotage und Ausspähens von Daten hat das Berliner Amtsgericht Tiergarten einen 31-jährigen Hacker zu einer Bewährungsstrafe von 1 Jahr und 4 Monaten verurteilt. Der Mann hatte in seinem umfassenden Geständnis eingeräumt, in das IT-System von Rosneft Deutschland eingedrungen zu sein. Der russische Staatskonzern ist Mehrheitseigentümer des Erdölverarbeitungswerkes PCK in Schwedt. AD-Gerichtsreporter Ulf Morling hat die Details.
6: Kurz nach dem Beginn des Ukraine-Krieges Ende Februar 2022 war die IT der Rosneft Deutschland GmbH gehackt worden. Der russische Staatskonzern Rosneft hält bei der Rosneft Deutschland auch die Mehrheit an der Raffinerie in Schwedt, die zur kritischen Infrastruktur zählt. Denn das Unternehmen versorgt zu 95% Berlin und Brandenburg mit Benzin, Diesel, Kerosin und Heizöl. Aus einem Subunternehmen von Rosneft Deutschland hätten die Hacker einen Masterschlüssel für alle Passwörter von Rosneft zugespielt bekommen, so der Angeklagte heute. Das Hacker-Kollektiv hatte auf seiner Homepage später geschrieben, dass mit dem digitalen Angriff auf Rosneft Deutschland die Solidarität mit dem ukrainischen Volk bekundet werden sollte. Man habe die Daten einem Recherche-Kollektiv von ausgesuchten Journalisten unentgeltlich zur Verfügung stellen wollen, so der 31-jährige Angeklagte heute. Dazu kam es allerdings nie. Gerichtssprecherin Lisa Jani zu den vorgeworfenen Taten.
7: Der Angeklagte soll im Jahr 2022 im Namen eines Hacker-Kollektivs Daten der Firma Rosneft Deutschland GmbH abgegriffen haben, insgesamt rund 20 Terabyte Daten. Er soll diese zwischengespeichert haben auf einem Server in Rumänien, um sie später im Internet zu veröffentlichen. Ferner wird ihm vorgeworfen, Daten der benannten Firma gelöscht zu haben und so der Firma großen Schaden zugefügt zu haben.
6: Weit über 50.000 Euro Schaden sollen der Rosneft Deutschland entstanden sein, urteilte das Amtsgericht Tiergarten. Allerdings glaube das Gericht, dass mit dem Hackerangriff nicht die kritische Infrastruktur geschädigt werden sollte. Rosneft hatte nach eigenen Angaben die gesamte digitale Sicherheitsarchitektur des Unternehmens nach dem Hackerangriff heruntergefahren und völlig neu aufstellen müssen. Auch Lieferausfälle habe es gegeben. Fest steht für einen BKA-Beamten heute als Zeugen im Prozess, er habe noch nie erlebt, dass ein Unternehmen der kritischen Infrastruktur wie Rosneft so lax mit seinen Passwörtern umgehe.
0: Wegen Computersabotage und Ausspähens von Daten hat das Berliner Amtsgericht in Tiergarten einen 31-jährigen Hacker zu einer Bewährungsstrafe von 1 Jahr und 4 Monaten verurteilt. Einzelheiten waren das von Ulf Morling.
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0: Sie ist ein Wahrzeichen für Dresden und weit über die Grenzen Sachsens und Deutschlands hinaus bekannt. Die Dresdner Frauenkirche. Heute vor 300 Jahren wurde der Grundstein für das berühmte Barockbauwerk gelegt.
8: Sie ist eine der größten Sandsteinbauten der Welt und eine der bedeutendsten Bauwerke des Barock. Besonders faszinierend die über 12.000 Tonnen schwere, weltberühmte Kuppel der Frauenkirche, die bis zum Turmkreuz in einer Höhe von über 90 Metern die Silhouette der Stadt Dresden prägt. 1723 beschließt der Rat der Stadt, die alte Kirche abzureißen und an gleicher Stelle eine neue zu bauen. Allerdings nicht freiwillig. So erklärt es der Dresdner Bauhistoriker Jürgen Paul.
9: Der Rat der Stadt wurde mehr oder weniger vom Hof gezwungen, eine neue Frauenkirche zu bauen. Die Stadt wollte eigentlich gar nicht.
8: Auftrag und Befehl dazu gibt der sächsische Kurfürst August der Starke. Eine Demonstration seiner Macht soll sie werden. Prunkvoll, imposant und schon von weitem sichtbar. So wie August die Kirchen aus Italien kennt. Der beauftragte Baumeister George Bär aber hat Probleme. Seine Skizzen werden verworfen. Es mangelt an Baumaterial, Arbeitern und vor allem an Geld. Daran ändert auch die extra erhöhte Biersteuer wenig.
9: Der Bau der Frauenkirche musste von der Stadt bezahlt werden. Und die Finanzierungsgeschichte der Frauenkirche ist abenteuerlich. Mit Lotterien, mit dem Verkauf von Grabstätten, mit dem Verkauf von Betstübchen wurde das finanziert.
8: Um Geld zu sparen, will Bär die Kuppel aus Sandstein bauen, anstatt aus Holz und Kupfer. Kritiker warnen, sie werde einstürzen und eine Katastrophe verursachen. Doch Bär setzt sich durch und sollte Recht behalten. Doch den schweren Bombenangriffen der Alliierten zum Ende des Zweiten Weltkriegs kann die Frauenkirche nicht mehr standhalten und stürzt ein, wenn auch erst einen Tag nach dem Beschuss. Nach dem Krieg lässt die DDR-Führung die Trümmer nicht beseitigen. Die Steine türmen sich unberührt auf einer riesigen Fläche und sollen ein Mahnmal gegen den Krieg sein. Erst nach der Wiedervereinigung Deutschlands und langem Für und Wider gelingt, was Skeptiker bis dahin nicht für möglich gehalten hatten, der originalgetreue Wiederaufbau. Für viele ist damit eine offene Wunde in der Stadtgeschichte geschlossen. Bundespräsident Horst Köhler lobt beim Festakt die gemeinsame Kraftanstrengung. Und Altbundespräsident Roman Herzog betont:
10: Es gibt außer Schwarz-Rot-Gold kein besseres Symbol für Deutschland als die Frauenkirche.
8: Der Grundstein der Frauenkirche wurde am 26. August 1726 gelegt. Das war heute vor 300 Jahren.
0: Das war der Stichtag von Michael Kück. Musik.
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0: Der Zeichner und Karikaturist Hans Draxler hat uns das Staunen gelehrt, das herzhafte Lachen und den fein hintergründigen Spott. Als Mitbegründer und der legendären Neuen Frankfurter Schule hat er die deutsche Satire-Szene über Jahrzehnte geprägt, wie kaum ein zweiter. Ob im Satiremagazin Titanic oder durch seine feinsinnigen Kinderbücher. Draxlers Strich war unverkennbar, mal bissig, mal tiefenentspannt, aber immer voller unbändiger Menschenfreundlichkeit. Jetzt ist der große Zeichner im Alter von 97 Jahren gestorben. Marius Galla erinnert an ihn.
12: Hans Draxler hat über 30 Bücher geschrieben und gezeichnet und ebenso viele Werke berühmter Schriftsteller illustriert. Diese Produktivität wäre ohne eine innere Berufung zum Satiriker und Karikaturisten wohl nicht möglich gewesen.
13: Ja, ich wollte schon immer Karikaturist werden, nicht? Ich habe meinen ersten Comic, das ist wirklich wahr, ich kann es leider nicht beweisen, ich habe meinen ersten Comic mit 4 Jahren gezeichnet. Das war eine Geschichte von 3 Bären, die auf einer Dressine durch die Landschaft fahren und dann wird es sehr heiß und dann steigen sie aus, holen sich große Blätter und bauen so ein Häuschen um sich rum. Und diesen Strip, den habe ich zur Zeitung erklärt und habe sie an meinen älteren Bruder Fritz verkauft für 20 Heller damals. Das weiß ich noch.
12: Die Wahrheit über Hänsel und Gretel aus dem Leben der Gummibärchen. Paula die Leuchtgans sind mittlerweile Cartoon-Klassiker des 1929 in der Tschechoslowakei geborenen Draxler. Als Pardon-Autor und Mitbegründer des Satiremagazins Titanic hatte er zusammen mit Robert Gernhardt, F.K. Wächter, Eckhard Henscheid und den anderen aus der Neuen Frankfurter Schule die Humorgeschichte der Republik wesentlich geprägt. Birne, das Buch zum Kanzler, Birne zaubert, Birnes letzte Abenteuer. In den 80er Jahren war der ewige Kanzler durch Hans Draxler mehr Birne als Kohl. Seinerzeit stand die politische Satire hoch im Kurs. Doch Draxler widmete nur einen kleinen Teil seiner Energie diesem Bereich.
13: Ich wollte jetzt nicht mein ganzes Leben mit Satire zubringen. Etwa 30% meiner Zeichnungen könnte man so unter politischer Karikatur subsumieren. Satire, das andere, das waren Illustrationen, das waren Kinderbücher, das waren illustrierte Bücher. Und das waren eben ganz viele Cartoons, die also bis zum Nonsens hin. Aber ich habe also nicht nur Birne gezeichnet oder Bücher über den Papst.
12: Seine Kinderbücher, Cartoons und Illustrationen sind leichthändig und locker. Sie überzeugen durch eine klare Bildidee und überraschende Pointen. Doch ebenso ist ihnen die grundsolide malerische Ausbildung Draxlers in der Frankfurter Städelschule in den 50er Jahren eingeschrieben. Die Zeichnungen sind bereits auf den ersten Blick witzig und sie offenbaren Details und einen Hintersinn, der auch einen zweiten und einen dritten Blick lohnt. Auf diese Weise hatte Draxler es geschafft, dass Kinderbücher, etwa über die Leuchtgans Paula oder die Gummibärchen, genauso gut von Erwachsenen gelesen werden und andererseits Klassiker wie Goethe auch den ganz Jungen nahegebracht werden. Eigentlich, so erzählte er, benötigt der Satiriker gar nicht viel Fantasie, um auf solche Ideen zu kommen.
13: Dieses etwas Weiterdrehen der Realität, da braucht man gar nicht viel zu machen. Das ist das sehr Reizvolle an meinem Beruf.
12: Seit den 80er Jahren löste der Buchillustrator den politischen Karikaturisten ab. Goethe, Eichendorff, Christian Morgenstern, Heinrich Heine, Kurt Tucholsky. Ihre klassischen Werke wie Schloss Gripsholm oder Aus dem Leben eines Taugenichts versah Draxler mit kongenialen Zeichnungen. Auf diese Weise wurde er, dem Rat eines frühen Lehrers folgend, selber ein Klassiker.
0: Der Zeichner und Karikaturist Hans Draxler ist im Alter von 97 Jahren gestorben. Marius Galla erinnerte an ihn.

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1: Um 21 Uhr mit Benjamin Kirsch. In Nepal sind bei einer verheerenden Überschwemmung hunderte Menschen von den Wassermassen mitgerissen worden. Die Polizei hat inzwischen mindestens 157 Tote bestätigt. Ein Fluss, der aus Tibet nach Nepal fließt, hatte sich plötzlich in eine riesige Sturzflut verwandelt. Lena Bodewein berichtet, was dort passiert ist.
2: In den Schluchten des Himalaya entfaltet sich die Wucht einer solchen Welle natürlich total. Und die hat Touristen, also viele Bergwanderer, hunderte von ihnen mitgerissen. Auch Wasserkraftwerke sind zerstört worden. Und dabei sind die Menschen, die dort arbeiten, wahrscheinlich auch davongeschwemmt worden. Und weiter unten im Land, da sieht man, wie Brücken von dieser Flutwelle mitgerissen werden. Und wie das Land nach der Katastrophe nur eine einzige Schlammmasse ist, grau und gewaltig, das zeigen Drohnenaufnahmen.
1: Der Instagram-Mutterkonzern Meta hat einer Milliardenstrafe in den USA zugestimmt. Er war angeklagt worden, Kinder und Jugendliche zu einer ausufernden Nutzung von Facebook und Instagram verleitet zu haben. Aus der NDR-Nachrichtenredaktion Thorsten Lange.
3: Dieses Gerichtsverfahren beendet Meta durch die Zahlung von umgerechnet rund 15 Milliarden Euro. Auf diesen Vergleich haben sich der Konzern und die klagenden 29 US-Bundesstaaten geeinigt. Das Geld geht jetzt in ihre Kassen. Meta sagt zu, seine Praktiken bei Social Media zu ändern. So will der Konzern Zeitbeschränkungen für Minderjährige einführen sowie nächtliche Zugangssperren. Die US-Bundesstaaten hatten ursprünglich umgerechnet 172 Milliarden Euro Strafe verlangt.
1: Die Bundesregierung hat sich bei ihrer Klausurtagung über wichtige Vorhaben für die nächsten Monate ausgetauscht. Kanzler Merz sieht die deutsche Wirtschaft auf einem guten Weg. Jüngste Daten belegten, dass die Rezession überwunden sei und das Land auf einen Wachstumskurs zusteuere, so Merz. Eine Absage erteilte der Kanzler den Forderungen von führenden CDU-Politikern aus Ostdeutschland, die abschlagsfreie Rente mit 63 beizubehalten. In Norddeutschland ist der mutmaßliche Chef eines internationalen Drogennetzwerks festgenommen worden. Ein Haftrichter in Stade ordnete Untersuchungshaft an. Polizisten durchsuchten Wohnungen und Firmengebäude und beschlagnahmten etwa 2,1 Millionen Euro sowie Beweismittel. Das Netzwerk soll versucht haben, 4 Tonnen Kokain aus Südamerika einzuschmuggeln. Außerdem soll es auf Plantagen im Kreis Lüneburg und Hamburg große Mengen Cannabis angebaut haben. Das waren die Nachrichten. Das Wetter in Norddeutschland. Nachts überwiegend trocken, bei Tiefstwerten von 17 bis 11 Grad. Morgen meist trocken, in Niedersachsen einzelne Schauer oder Gewitter, Höchstwerte 22 bis 29 Grad. Und am Freitag zum Teil kräftige Schauer und Gewitter, Temperaturen 21 bis 27 Grad. Es ist 21.03 Uhr.
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4: Mit Uwe Beutler. Guten Abend. Es war eine plötzliche Sturzflut im Grenzgebiet zwischen Nepal und Tibet. Noch immer werden hunderte Menschen vermisst. Unter den Vermissten sind auch zahlreiche Touristen. Und bislang sind mindestens 157 Menschen tot aus den Schlamm- und Wassermassen geborgen worden. Die Sturzflut hat in mehreren nepalesischen Dörfern schwere Zerstörung angerichtet. Einige von ihnen sind komplett verschwunden. Ganze Häuser und Brücken wurden weggeschwemmt. Auch aus der von China kontrollierten Provinz Tibet werden mehrere Überschwemmungen gemeldet. Auch hier werden viele Menschen vermisst.
2: Bilder wie aus einem Katastrophenfilm. Eine Flutwelle nähert sich, rollt, prasselt und schäumt heran. Ihr Tosen ist schon zu hören. Aber unterhalb der Talsperre eines Wasserkraftwerks gehen Menschen noch nichtsahnend ihrer Arbeit nach. Handyvideos, die auf der Social-Media-Plattform X millionenfach angesehen wurden, zeigen, wie Unbeteiligte in höheren Gebieten noch versuchen, die Arbeiter zu alarmieren, bevor die Welle trifft. Auf anderen Videos ist zu sehen, wie eine Brücke wie Spielzeug geknickt und davongerissen wurde. Und der Agentur AFP erzählt dieser 56-jährige Nepalese,
5: ja, Psychologe?
2: Mein Schwager hatte hier einen Spirituosenladen. Er hat heute Morgen angerufen. Sie weinten und sagten, ihr ganzes Haus sei weggespült worden. Drei Familienmitglieder konnten gerettet werden, aber sein Bruder wird noch vermisst. Hunderte Menschen, Anwohner, Touristen, Polizisten, Arbeiter, Soldaten werden noch vermisst. Viele ausländische Bergwanderer gehören dazu. Aber genaue Opferzahlen gibt es noch nicht. Am Morgen hatte sich die Sturzflut im Grenzgebiet von Nepal und Tibet entwickelt. Wassermassen stürzten durch Bergtäler hinab und rissen alles mit sich, was nicht standhielt. Der Fluss Bote Kosi verwandelte sich in ein Zerstörungswerkzeug. Häuser, Autos, Menschen, Straßen und Kommunikationswege, alles verloren. Ich habe gesehen, wie etwa 9 Lastwagen mitsamt den Menschen darin von den Fluten mitgerissen wurden. Es ist ein herzzerreißendes Ereignis. Ich unterrichte hier seit 18 Jahren, aber so etwas habe ich noch nie erlebt, erzählt dieser Lehrer. Hinterlassen hat die Katastrophe nur Schlammmassen, grau und gewaltig. Sie erschweren die Rettungsarbeiten von Polizei und Militär. An denen beteiligt sich auch das Nachbarland Indien. Und auf tibetischer Seite gibt es ebenfalls Rettungsaktionen, berichten chinesische Staatsmedien. Die Menschen am Fluss sollen wachsam bleiben. Viele, die an tiefer gelegeneren Gebieten leben, werden an sicherere Orte gebracht. Die Behörden haben vor einer möglichen zweiten Flutwelle gewarnt, da sich flussaufwärts weiterhin eine Blockade befinden soll.
4: Nach der Sturzflut im Grenzgebiet zwischen Nepal und Tibet werden noch immer hunderte Menschen vermisst. Einzelheiten waren das von unserer ARD-Korrespondentin Lena Bodewein. Der ehemalige Tatortkommissar Andreas Hoppe ist tot. Er starb im Alter von nur 66 Jahren. Hoppe hatte 21 Jahre lang im Ludwigshafener SWR-Tatort mitgewirkt. Als Kommissar Mario Kopper spielte er in insgesamt 57 Folgen an der Seite von Ulrike Volkerts alias Kommissarin Lena Odenthal.
6: Mario Kopper und Lena Odenthal, das war nicht nur ein Ermittlerduo. Das ungleiche Paar lebte auch zusammen in einer WG. Dabei sollte es nur eine Übergangslösung sein, wie Kopper der Kollegin bei einer Fahrt auf einer Achterbahn eröffnete.
7: Bevor wir nach Hause fahren, solltest du eines wissen. In deiner Wohnung.
8: Was ist in meiner Wohnung?
7: Tja, also ich weiß auch nicht, wie ich es dir sagen soll. Ich wusste einfach nicht, wohin mit meinen Kisten. Also, deine Wohnung ist zurzeit auch meine Wohnung.
8: Was, Kopper, bist du verrückt?
9: Ja. Nein.
6: Mehr als 20 Jahre blieben die beiden ein Ermittlerpaar im Tatort aus Ludwigshafen. Kopper war der Typ mit der Vorliebe für italienische Sportwagen und gutes Essen. Schließlich hatte er zur Hälfte sizilianische Wurzeln, schenkte seiner Kollegin Rotwein ein zum Runterkommen. Er war der pragmatische Gegenpol zur taffen Lena Odenthal. Lange Haare, Kappe, graue Koteletten, groß, so kannte man ihn. Und so verschwammen mit der Zeit, wie so oft bei Tatort-Urgesteinen, die Grenzen zwischen Figur und Schauspieler, zumindest fürs Fernsehpublikum.
10: Also das ist natürlich über die Zeit mehr als eine Rolle. Trotzdem wusste ich immer noch, dass ich Andreas Hoppe bin und dass da ein Unterschied zu Mario Kopper ist, obwohl das viele nicht geglaubt haben. Aber es war tatsächlich so. Und es waren immerhin 57 Tatorte, also 57 Stück. Das fand ich ganz ordentlich. Das hat mich auch erschreckt, als ich dann erfahren habe, weil ich habe nicht mitgezählt, ehrlich gesagt.
6: Eher unfreiwillig war für Andreas Hoppe 2018 dann aber Schluss. Ulrike Volkerts als Lena Odenthal sollte fortan mit einer Kollegin ermitteln. Hoppe spielte daraufhin in anderen Fernsehrollen weiter und engagierte sich für den Umwelt- und Tierschutz in Jurys und als Botschafter. Seinen Hund nahm er auch mit zu Radiointerviews.
11: Der musste leider draußen bleiben, weil
10: Tiere und
11: Kinder im Studio.
10: Ja, aber er durfte mitkommen, weil ich lasse den immer so selten gerne alleine zu Hause.
6: Hoppe, der Naturfreund. Und das als West-Berliner Stadtkind, geboren 1960. Ein Schlüsselerlebnis, erzählte er gern, war eine Reise nach Kanada und sein Kontakt zu nordamerikanischen Ureinwohnern. Er selbst lebte nicht nur in Berlin, sondern auch auf einem kleinen Hof in Mecklenburg-Vorpommern, veröffentlichte ein Buch, Allein unter Gurken hieß das, in dem er seinen Versuch beschrieb, sich ein Jahr lang ausschließlich von Lebensmitteln zu ernähren, die aus einem Umkreis von maximal 100 Kilometern von seinem Wohnort entfernt stammten. Zur Schauspielerei war Hoppe eher zufällig gekommen, so reingerutscht, damals in der Schultheatergruppe.
10: Also ich habe das nicht mal befördert, sondern sollte dann einfach, ich weiß noch, das war die Zuhälterballade von Brecht und ich sollte die einfach mal probieren und dachte, na gut, dann probierst du das mal, war tierisch aufgeregt und es war auch ein bisschen zitterig, glaube ich. Und dann bin ich da reingerutscht und die haben mich gefragt, ob ich nicht mitmachen will und war dann in dieser Chansongruppe und war dann mit so Leuten, die damit schon ganz viel zu tun hatten und sich auch auskannten und in der Familie und so. Und bei mir, das ist keine Schauspieldynastie, sondern bei mir hatte niemand damit zu tun. Aber ich war dann so fasziniert, dass ich mich dann daraufhin so ein bisschen bewegt habe und einfach so neue Welten entdeckt habe.
6: Jetzt ist der Berliner Schauspieler Andreas Hoppe mit 66 Jahren gestorben.
4: Anna Patschek war das mit einem Nachruf auf Andreas Hoppe.

0: In Deutschland fehlen 1,3 Millionen Wohnungen. Das steht im neuen Baumonitor, den das Pestel-Institut heute vorgestellt hat. Die Studie entsteht regelmäßig im Auftrag der Bauwirtschaft. Und die Autoren warnen, noch nie sei die Kombination aus hoher Wohnungsnot und gleichzeitig schwachem Wohnungsbau so gravierend gewesen wie heute. Darüber hat mein Kollege Christoph Tautz mit Matthias Günther, Ökonom und Leiter des Pestel-Instituts mit Sitz in Niedersachsen, gesprochen und hat ihn gefragt, 1,3 Millionen Wohnungen fehlen. Wie ist er auf diese Zahl gekommen?
1: Ja, das ist eigentlich die Berechnung, die wir jedes Mal machen, jedes Jahr, schon seit über 20 Jahren. Es ist ja so, wir haben die Tendenz zu immer kleineren Haushalten seit den 50er Jahren und wir sehen, dass sich diese Tendenz in Regionen auch fortsetzt, wo wir keinen Wohnungsmangel haben. In anderen Regionen, dazu gehören gerade die wirtschaftlich starken Regionen, da ist diese Haushaltsverkleinerung ausgebremst worden. Dort müssen die Menschen enger zusammenrücken. Das heißt, Kinder bleiben länger bei den Eltern als eigentlich vorgesehen. Oder sie müssen Wohngemeinschaften gründen, weil sie keine eigene Wohnung finden. Das bezeichnen wir als Haushaltsrückstau. Und der Wohnungsleerstand, der verfügbare Wohnungsleerstand, geht in solchen Regionen deutlich unter die von uns angesetzten 3%, die man eigentlich braucht, damit ein problemloses Umziehen möglich ist, damit auch Wohnungen saniert und modernisiert werden können.
2: Schauen wir mal zu uns nach Hessen. Hier fehlen laut Ihrer Studie rund 79.000 Wohnungen. Wo ist es besonders schwierig und was hat das für Auswirkungen?
1: Ja gut, es wird Sie nicht überraschen, wenn ich sage, dass es auf der Rhein-Main-Schiene natürlich am schwierigsten ist mit den Wohnungen. Dort, wo sich Wirtschaftskraft ballt, dort ist eben das ganz große Problem. Und inzwischen ist es eben nicht nur so, dass die Wohnungen einfach nur fehlen. Es bremst inzwischen auch die übrige Wirtschaft aus, weil zum Teil Arbeitsplätze nicht mehr besetzt werden können, weil die Menschen keinen bezahlbaren Wohnraum finden, die eigentlich zuziehen wollen, um Arbeitsplätze zu besetzen. Und von daher entpuppt sich diese Wohnungsknappheit tatsächlich als gesamtwirtschaftliches Grundproblem heraus.
2: Sie sagen ja auch, ein Problem ist, dass zu wenig gebaut wird. In diesem Jahr sollen laut Prognose 185.000 Wohnungen entstehen. Dabei hören wir von der Politik seit Jahren immer wieder von irgendwelchen Bauboostern, Wohnungsbau-Turbos und anderen Programmen. Wie kann es sein, dass da seit Jahren nicht mehr passiert?
1: Also in der Realität ist es so, dass die Anforderungen an Wohnungsneubauten immer weiter verschärft wurden. Das ging zu Zeiten, als wir nur 1% Zinsen hatten. Das ist inzwischen aber erledigt. Und jetzt stehen wir plötzlich in einer Situation, die sehr hohen Anforderungen an den Wohnungsneubau führen dazu, dass man keine Wohnungen mehr bauen kann, die die breite Masse der Bevölkerung überhaupt bezahlen kann. Und das ist der Grund dafür, warum es runtergegangen ist. Wir diskutieren jetzt seit Jahren über einfacheres Bauen. Der Gebäudetyp E soll auf den Weg gebracht werden, ist er aber bisher noch nicht. Wenn wir damit tatsächlich 30% Baukosten einsparen können, dann wäre das ein deutlicher Schritt nach vorn und wir könnten wieder bauen, was auch viel mehr Menschen bezahlen können.
2: Immerhin, die Zahl der Baugenehmigungen, die ist zuletzt wieder gestiegen. Das Statistische Bundesamt hat vor wenigen Tagen für das erste Halbjahr ein Plus von 15% gemeldet. Ist das so ein kleines Licht am Ende des Tunnels?
1: Ich sag mal so, die Reaktion des Bauministeriums hat eher Irritationen ausgelöst bei mir. Weil die Baugenehmigungen des ersten Halbjahres liegen jetzt auf dem Niveau von 2013. Und von 2013 bis zum letzten Höhepunkt der Bautätigkeit 2021 hat es 8 Jahre gedauert, um auf 300.000 Wohnungen zu kommen. Das können wir uns im Grunde genommen nicht leisten, weil wir sonst die Wirtschaft komplett abwürgen.
0: Sagt Matthias Günther, Ökonom und Leiter des Pestel-Instituts, das den aktuellen Baumonitor veröffentlicht hat, in dem unter anderem steht, dass in Deutschland 1,3 Millionen Wohnungen fehlen.

0: Es ist 8:45.
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0: Die schwarz-rote Bundesregierung ist mit großen Reformpaketen in die Sommerpause gestartet. Es gab und gibt viel Kritik, zum Beispiel an der Gesundheits- und Rentenreform. Das hat sich auch bis jetzt nicht geändert. Dazu gab es noch eine Kabinettsumbildung, die auch für viel Unmut in der Union, aber auch bei der SPD gesorgt hat. Mit einer Kabinettsklausur in Brandenburg im Schloss Neuhardenberg sollte jetzt nochmal durchgestartet werden. Anna Engelke ist unsere ARD-Hauptstadtkorrespondentin und sie hat die Klausur für uns beobachtet. Ich habe vor gut einer Stunde mit ihr darüber gesprochen. Ob das Ganze ein Erfolg für Schwarz-Rot war, das wird sich ja in den kommenden Wochen noch zeigen. Wie hat denn Kanzler Friedrich Merz die Klausur heute verkauft?
2: Also Friedrich Merz hat einen zufriedenen Eindruck gemacht bei der Pressekonferenz zusammen mit seinem Vizekanzler Klingbeil und mit dem Innenminister der CSU Alexander Dobrindt. Es war ja klar, dass es keine Beschlüsse geben würde in dem eigentlichen Sinne. Es ging ja vor allen Dingen so, ich nenne das mal gemeinsam an die Hände fassen, nach dieser holprigen Sommerpause und sich jetzt vorbereiten auf die Monate, die kommen. Und Friedrich Merz hat das dann so formuliert, die Koalition sei fest entschlossen und auch geschlossen und ja, auch guter Stimmung. Und diese gute Stimmung aus Neuhardenberg, die würde der Kanzler wohl am liebsten auf das ganze Land übertragen. Wenn es nach ihm gehen könnte, dann wäre das Deutschland von morgen zuversichtlich. So hat er das formuliert. Er würde gerne den so wörtlich Missmut abschütteln, der das Land lähme. Also Sie hören schon, da war so ein Kanzler, der versucht hat, aufzurütteln. Allerdings, und das fand ich interessant, ganz zum Ende der Pressekonferenz, da hat er ein klitzekleines bisschen eingeräumt, dass er durchaus unterschätzt hat, dass es doch dauert, bis das Punkt erzielen kann.
0: Den Forderungen von führenden CDU-Politikern aus Ostdeutschland, die abschlagsfreie Rente mit 63 beizubehalten, hat Merz ja heute nochmal eine Absage erteilt. Wie ist das? Ist das Thema damit wirklich vom Tisch?
2: Also ich glaube, es gibt genug Leute und politische Parteien, die dieses Thema auf dem Tisch haben wollen. Und ich kann mir auch vorstellen, dass die drei CDU-Ministerpräsidenten aus dem Osten auch noch das eine oder andere Wort dazu verlieren werden. Aber es ist jetzt die Aufgabe von Arbeitsministerin Bärbel Baas von der SPD, einen Gesetzentwurf für die Reform der Rente vorzulegen. Es werden wohl zwei Gesetzentwürfe sein zu verschiedenen Teilen dieser doch ja großen Rentenreform. Die Rentenkommission im Juni hat ja mehr als 30 Punkte vorgeschlagen, die man umsetzen kann und die Bundesregierung im Großen und Ganzen ja auch umsetzen soll. Und der Bundeskanzler hat in Neuhardenberg schon klar gemacht, das ist jetzt ja eine Regierungsklausur gewesen und die Rentenreform, das ist ein Vorschlag der Regierung. Und deswegen ist es auch eher Sache der Regierung, das zu beschließen und sich daran zu machen und nicht so sehr die Sache von drei Ostministerpräsidenten, wenn ich ihn da mal etwas holzschnittartig übersetzen darf.
0: Rente, Steuern, Krankschreibungen. In den kommenden Wochen haben die Bundestagsfraktionen von Union, SPD also große Reformvorhaben auf dem Tisch. Wie wird es denn da jetzt ganz konkret weitergehen?
2: Also über die Rente haben wir ja schon gesprochen, da wird es jetzt Gesetzentwürfe geben. Meine Vermutung nicht im September, wenn in Sachsen-Anhalt und Mecklenburg-Vorpommern gewählt wird, sondern eher im Oktober oder November. Für die Reform der Einkommensteuer, da hat Finanzminister Klingbeil angekündigt, dass jetzt auf der nächsten Kabinettssitzung oder zumindest auf einer der nächsten Kabinettssitzungen ein Entwurf vorgelegt werden soll. Eine Familie mit zwei Kindern soll beispielsweise um 600 Euro im Jahr entlastet werden. Und die Kritiker verweisen an der Stelle ja immer darauf, dass es aber auf der anderen Seite auch Belastungen gibt, zum Beispiel, ne, dass man mehr Zuzahlungen machen muss bei Medikamenten und anderen Gesundheitsleistungen. Also wir werden, glaube ich, einen sehr geschäftigen Herbst sehen mit einigen Gesetzentwürfen. Und da müssen wir einfach schauen, weil dass die Regierung das beschließt, ist ja das eine. Es muss dann ja auch noch im Bundestag umgesetzt werden und eine Mehrheit finden. Und da haben ja CDU, CSU und SPD zusammen nur 12 Stimmen mehr. Sie haben eine Mehrheit und können sich nur 12 Abweicher leisten. Und das wird etwas sein, worauf wir alle ganz genau gucken werden, wie sich das denn verhält.
0: Stichwort Herbst. Im September stehen ja Wahlen an, wo die AfD wahrscheinlich große Erfolge feiert. Wie groß ist die Gefahr, dass die Koalition dann erst richtig ins Schleudern gerät?
2: Also da gab es geteilte Auffassungen in Neu-Hardenberg. Wir haben ja durchaus die Chance gehabt, so am Rande auch mal mit dem einen oder anderen aus der Regierung zu sprechen. Also die eine Auffassung ist so nach dem Motto, da wird dann erstmal gar nichts passieren. Also auch wenn die AfD Erfolge feiert, wir stehen da beieinander. Das ist natürlich auch die Hoffnung. Aber wir haben das ja auch in den vergangenen Monaten und Jahren immer wieder mal gesehen, dass dann quasi nur so ein Schmetterlingsschlag manchmal reicht, um etwas ganz durcheinander zu bringen. Also die Hoffnung der Regierungsfraktion ist, dass sie weiter regieren können, aber man weiß es nicht.
0: Die Spitzen der schwarz-roten Regierung haben zum Abschluss ihrer Kabinettsklausur in Brandenburg für mehr Zuversicht in Deutschland geworben. Darüber gesprochen habe ich mit Anna Engelke aus unserem ARD-Hauptstadtstudio. Seit Anfang Juli fahren keine Züge mehr durchs Rheintal zwischen Wiesbaden und Troisdorf bei Bonn. Die rechte Rheintrasse wird nämlich generalsaniert. Trotz wochenlanger Hitze liegen die Arbeiten allerdings im Zeitplan. Heute waren Journalisten mal wieder eingeladen, sich diese Baustelle anzuschauen. Denn die Bahn hat einen Hubschrauber gechartert, um lange und schwere Signale einfliegen zu lassen. Unsere Reporterin Birgitta Söhling war mit dabei.
3: Es macht ordentlich Wind, wenn der Hubschrauber so direkt über einem steht, warnt Projektleiter Frank Schmidt. Staub und Blätter wirbeln auf, fast fliegt mir der Helm vom Kopf.
4: Er wird hier nicht landen, sondern nur eben in der Luft schweben und wird dann die Signale aufnehmen, die werden dann angehängt.
3: Es sind gut 20 Signale, die jetzt noch hier auf einem Schotterplatz in Rüdesheim liegen. Zwei Drittel der insgesamt 70 neuen Signale wurden schon montiert. Das geht mit dem Hubschrauber aus der Luft deutlich schneller. Teilweise ist es am Boden auch einfach zu eng für die 6 Meter langen Stahlteile, erklärt Frank Schmidt von der DB InfraGo.
4: Der Pilot hat das wirklich sehr, sehr gut im Griff. Wir brauchen eine Minute etwa, wenn der Helikopter ankommt, um das Signal an Ort und Stelle eben abzusetzen, dann wird es direkt auf 4 Schrauben, die im Boden sind, im Fundament sind, draufgesetzt, wird dort befestigt und sobald diese Schrauben befestigt sind, wird das Signal ausgehängt und der Helikopter kann wieder zurückfliegen und das nächste holen. Und das dauert insgesamt nur 1 Minute.
3: Was der Pilot da oben leistet, ist echte Präzisionsarbeit. Mit den Monteuren am Boden verständigt er sich per Funk.
4: Er hat nur ein kleines Fenster unten im Boden. Das meiste, was er macht, ist wirklich über Spiegel, die angebracht sind am Helikopter selbst. Und über diese Spiegel kann er das punktgenau steuern, dass das Signal auch dort hinkommt, wo es hin soll.
3: Mit dem Piloten zu sprechen, ist leider nicht möglich. Die Maschine befindet sich die ganze Zeit in der Luft. Das beobachten auch Anwohner wie Kurt Brühl fasziniert.
5: Wie sie kamen, hatten die Pfosten unten dranhängen, hat mich so an die Bergrette erinnert. Es ist ja wesentlich schneller wie mit Backe. So um 5-Minuten-Rhythmus so einen Pfosten da zu fliegen und zu versetzen, echt beeindruckend.
3: Seit Juli ist die rechte Rheintrasse wegen Generalsanierung komplett stillgelegt. 2500 Mann arbeiten zeitgleich und parallel in allen Gewerken an der 160 Kilometer langen Strecke. Täglich gibt es einen Abgleich zwischen Ist und Soll. Die Arbeiten laufen trotz der wochenlangen Hitze nach Plan, sagt der Projektleiter zufrieden.
4: Das war eine enorme Belastung natürlich für alle, die draußen gearbeitet haben. Aber insgesamt hat es den Plan nicht beeinflusst. Wir haben die Arbeiten so getaktet, dass eben die wirklich intensiven Arbeiten da nachts stattgefunden haben. Aber wir sind so gut im Zeitplan, dass wir eben auch Arbeiten verschieben konnten und jetzt raus aus der Hitze. Und wir sind froh, dass es jetzt nicht mehr so heiß ist.
3: Mit welcher Schlagzahl es vorangeht, lässt sich hier in Rüdesheim gut beobachten. Viele Arbeiter in orangefarbenen Westen

0: ein- und aussteigen. Bis dahin ist noch einiges zu tun.
1: Die rechte Rheintrasse wird generell saniert. Trotz wochenlanger Hitze liegen die Arbeiten allerdings im Zeitplan. Darüber berichtete unsere Reporterin Birgitta Söhling.
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1: Und Philipp Hofmeister aus unserer Sportredaktion hat wieder Frauenfußball mitgebracht.
3: So ist es. Zwei deutsche Mannschaften träumen nämlich vom Einzug in die UEFA Women's Champions League. Und beide Mannschaften haben inzwischen ihre Spiele des Abends beendet mit einem Erfolg für die Wölfinnen. Der VfL Wolfsburg schlug nämlich Inter Mailand in diesem Playoff-Hinspiel am Ende nach einer guten Leistung mit 2:0 und hat damit das Tor zur Champions League sehr weit aufgestoßen. Nicht ganz so gut lief es für die Frauen von Eintracht Frankfurt. Die zeigten in ihrem Heimspiel, in ihrem Playoff-Hinspiel gegen Paris Saint-Germain zwar eine starke Leistung, es reichte allerdings am Ende nur zu einem 1:1 Unentschieden. Martina Knief war dabei.
4: In einem guten Fußballspiel ist das 1:1 zwischen Eintracht Frankfurt und Paris Saint-Germain ein gerechtes Ergebnis. Beide Tore fielen bereits in der Anfangsphase dieser Partie. Starker Beginn für die Frankfurter Eintracht, Larissa Mühlhaus in der 4. Minute mit dem 1:0. Wenig später Naomi Feller, eine von vielen französischen Nationalspielerinnen bei Paris Saint-Germain mit dem Ausgleich. In der 2. Halbzeit Frankfurt besser, hatte die beste Chance durch Hanna Benisson schon zu Beginn der 2. Halbzeit. Linker Pfosten, rechter Pfosten, Ball geht aber nicht in das Tor hinein. Dann überlegene Spielweise, keine Top-Chance mehr und Paris mit dem letzten Schuss in der 5. Minute der Nachspielzeit knapp links vorbei.
3: 1:1 also im Playoff-Hinspiel zur Champions League am Ende zwischen den Frauen von Eintracht Frankfurt und Paris Saint-Germain. Und der VfL Wolfsburg feiert einen 2:0-Erfolg gegen Inter Mailand. Morgen Abend wird es dann für die Männer des Sportclubs Freiburg ernst. Für die geht es nämlich um den Einzug in die Ligaphase der Conference League. Da sind wir schon beim Playoff-Rückspiel. Und die Jungs aus dem Schwarzwald haben letzte Woche vorgelegt. Im Hinspiel beim FC Motherwell in Schottland gab es nämlich einen souveränen 3:1-Erfolg. Der soll morgen Abend ab 18.45 Uhr natürlich erfolgreich verteidigt werden. Der Freiburger Stürmer Igor Martanovic mahnt aber trotzdem Konzentration an.
5: Also es ist noch nichts durch. Klar, wir führen mit 2 Toren und das hilft, selbstverständlich. Dennoch wissen wir auch, wie es ist für eine Mannschaft, die zurückliegt. Wir wollen von Anfang an wieder Vollgas geben, vollen Druck ausüben vorne. Das ist unser ganz klares Prinzip, wo wir einfach in jedes Spiel mit reingehen. Und dann wollen wir es natürlich so schwer wie möglich machen, natürlich auch die 3 Punkte oder den Sieg dann auf jeden Fall hier behalten.
3: Das Conference League Playoff-Rückspiel zwischen dem SC Freiburg und dem FC Motherwell, das gibt es dann morgen Abend übrigens auch live zu sehen bei den Kollegen im SWR-Fernsehen. Und dann sind es ja keine 48 Stunden mehr ab jetzt, dann rollt der Ball wieder in der Fußball-Bundesliga. Traditionell wird der deutsche Fußballmeister, der FC Bayern München, die neue Spielzeit eröffnen. Zu Gast bei den Bayern ist dann der VfB Stuttgart. Und nicht nur der Stuttgarter Trainer Sebastian Hoeneß spürt maximale Vorfreude vor diesem Saisoneröffnungsspiel.
6: Alles muss passen, denke ich. Ich glaube, die Erfahrung haben wir auch letztes Jahr gemacht. Die Bayern sind in einer herausragenden Form letztes Jahr gewesen. Natürlich mit Abstand die beste deutsche Mannschaft. Für mich natürlich auch einer der besten in Europa, auch wenn es da am Ende dann nicht gereicht hat. Und erstes Spiel, alle schauen drauf. Wahrscheinlich wird es weltweit übertragen. Wunderbare Bühne, um genau diesen Mut wieder an den Tag zu legen. Und das werden wir tun.
3: Sagt der Trainer des VfB Stuttgart, Sebastian Hoeneß. 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Damit wechseln wir die Sportart vom Fußball. Wir gehen in den Sattel zum Radsport und gucken nach Spanien. Heute die 5. Etappe der Spanien-Rundfahrt, der sogenannten Vuelta. Ganz vorne fährt wieder mal der Top-Favorit Tadej Pogacar, aber für die Schlagzeilen auf der heutigen Etappe sorgte ein anderer. Mehr dazu von Marc Eschweiler.
7: Der Brite Matthew Brennan hat auch den 2. Sprint der Vuelta gewonnen. Das 21 Jahre alte Top-Talent war auf der 5. Etappe der Spanien-Rundfahrt nicht zu schlagen und fuhr nach rund 173 Kilometern als erster über die Ziellinie in Rouquet. Der Belgier Jordi Moes vom deutschen Team Red Bull und der Italiener Vincenzo Albanese fuhren auf die Plätze 2 und 3. Im Gesamtklassement ändert das erstmal nichts. Top-Favorit Tadej Pogacar liegt weiter über 3 Minuten vor seinem Landsmann Primoz Roglic. Als bester Deutscher liegt Marco Brenner auf Platz 15.
3: Und wir nehmen nochmal den Ball in die Hand. Die deutschen Volleyballerinnen haben nämlich EM-Gastgeber und Titelverteidiger Türkei vor rund 10.000 Fans am Abend in Istanbul einen grandiosen Kampf geliefert. Das Spiel am Ende aber trotzdem knapp mit 1:3 Sätzen verloren. Trotzdem ist die Teilnahme am Achtelfinale

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1: Um 21.30 Uhr mit Benjamin Kirsch. Nach einer Sturzflut werden in Nepal und dem benachbarten Tibet hunderte Menschen vermisst, darunter viele Touristen. Bisher bestätigt ist der Tod von 157 Menschen. Videos zeigen, wie Häuser, Straßen und Brücken weggeschwemmt werden. Auch mehrere Wasserkraftwerke wurden beschädigt. Als Ursache für das Unglück wird eine Eis- und Gerölllawine vermutet, ausgelöst durch ein Erdbeben. Die Lawine könnte einen Fluss erst blockiert und dann eine Flutwelle freigesetzt haben. Der Tech-Konzern Meta legt einen Streit über die Gefahren sozialer Medien für Kinder und Jugendliche mit einem Vergleich bei. Geklagt hatten zahlreiche US-Bundesstaaten. Meta muss umgerechnet gut 14 Milliarden Euro zahlen und sein Angebot verändern. Reinhard Spiegelhauer in Los Angeles erklärt, worum es geht.
2: Erstmal sollen Kinder und Jugendliche nicht mehr unbegrenzt auf den Plattformen unterwegs sein, maximal 2 Stunden pro Tag auf Facebook und Instagram zusammen. Und zu Schulzeiten oder am Abend sollen die Apps auch nicht bimmeln, es sollen keine Benachrichtigungen aufploppen, die man dann sofort aufmachen will. Denn wenn das klar ist, dann ist schon ein potenzieller, ich schaue schnell nochmal rein, Anreiz weg. Das dürfte die Idee dahinter sein. Und natürlich keine Ablenkung vom Unterricht. Besonders spannend, Eltern und Kinder sollen algorithmisch gesteuerte Feeds abbestellen können. Das wäre die Rückkehr der Timeline, in der du nur Posts von Menschen siehst, denen du folgst.
1: Bundeskanzler Merz hat sich nach der Kabinettsklausur in Brandenburg zur Rentenreform geäußert. Er wies Forderungen zurück, die sogenannte Rente mit 63 doch beizubehalten. Aus Berlin Benjamin Großkopf.
3: Ein Kernstück der Rentenreform, so sieht Kanzler Merz das Ende der sogenannten Rente mit 63. Nach der Klausur mit seinem Kabinett sagte Merz, dass die Bundesregierung sich einig sei, alle Anreize zur Frühverrentung müssten beendet werden. Über Härtefälle sei noch zu sprechen. Vor allem aus den Ländern gibt es Kritik an dem Vorhaben von SPD-Regierungschefs, zuletzt aber auch von den 3 CDU-Ministerpräsidenten im Osten. Die Rente mit 63 bedeutet, dass man nach 45 Beitragsjahren abschlagsfrei in Rente gehen kann.
1: 2 Beschäftigte am Frankfurter Flughafen sind an den Folgen einer Malaria-Erkrankung gestorben. Nach Angaben des Gesundheitsamts habe sich der erste Todesfall Anfang Juli ereignet, der 2. im August. Das Robert-Koch-Institut hatte den Malaria-Ausbruch am Frankfurter Flughafen schon im Juli bestätigt. Infiziert hatten sich 6 Beschäftigte, vermutlich durch eine Mücke, die im Frachtraum eines Flugzeugs nach Deutschland gelangt war. Das Wetter in Norddeutschland. Nachts überwiegend trocken bei Tiefstwerten von 17 bis 11 Grad. Morgen meist trocken. In Niedersachsen einzelne Schauer oder Gewitter, Höchstwerte 22 bis 29 Grad. Am Freitag zum Teil kräftige Schauer und Gewitter, 21 bis 27 Grad. Und am Sonnabend Schauer und Gewitter bei 20 bis 25 Grad. Das waren die Nachrichten.
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4: Seit mittlerweile 3,5 Monaten spüren wir die Folgen des Iran-Kriegs. Zum Beispiel beim Tanken. Und wir tun das aus einem einfachen Grund, weil wir so abhängig von fossiler Energie aus dem Nahen Osten sind. Und wir sollten da nicht nur aufs Auto schauen. 1,3 Millionen Lkw fahren täglich auf deutschen Autobahnen. 1,3 Millionen. Und die allermeisten davon tanken Diesel. Bei einem Transportunternehmen machen die Dieselpreise oft ein Drittel der Betriebskosten aus. Da haut die Energiekrise gerade richtig rein. Aber das geht auch anders. Es gibt Alternativen. Elektro-Lkw haben zuletzt große technologische Fortschritte gemacht. Meine Kollegin Astrid Kühn war in Ostfriesland und hat die Spedition Nano Jansen besucht, bei der schon 60 von 80 Lastern elektrisch fahren, sogar im Fernverkehr. Wie das in der Praxis funktioniert, erzählt sie uns jetzt im ARD-Klima-Update. Und was es braucht, damit andere nachziehen, sagt uns im Anschluss der E-Lkw-Forscher Steffen Link. Vom Problem zur Perspektive, ich bin Arne Schulz. Hi Astrid, schön, dass du da bist.
5: Hallo Arne, danke für die Einladung.
4: Vielleicht kurz die wichtigsten Basics, bevor du uns mit zu der Spedition da im hohen Norden nimmst. E-Lkw sind schon seit ein paar Jahren ja ein großes Thema in der Branche. Vor kurzem kam eine Befragung raus vom Öko-Institut. Da haben mehr als 60% der Unternehmen gesagt, dass sie sich
6: zumindest schon damit beschäftigt haben, ob sie sich solche Batterie-Lkw anschaffen. Aber man muss auch sagen, wirklich auf den Straßen unterwegs sind noch ziemlich wenige.
5: Ja, ganz genau. Also im Bestand sind es immer noch vor allem Diesellaster. Und ein Blick auf die Neuzulassungszahlen zeigt, in den ersten Monaten dieses Jahres hatten 7,5% der neuen Lkw in Deutschland einen Elektroantrieb. Viele davon kleinere Lieferwagen, also solche wie diese kleinen DHL-Laster, die man manchmal in Wohngebieten sieht. Den allergrößten Teil des CO2-Ausstoßes, ganze 84%, die verursachen aber die großen, schweren Lkw, die wir auf den Autobahnen sehen. Und bei denen ist der Marktanteil von E-Antrieben eben noch geringer, zuletzt lag er bei 3,5%. Wir sind da also noch am Anfang, das muss man ganz klar so sagen. Aber das Wachstum ist ziemlich beeindruckend. Bei den fürs Klima so wichtigen schweren Lastern, da gab es eine Verdopplung bei den Zulassungen innerhalb eines Jahres.
6: Ja, und ich erinnere mich auch noch, vor einigen Jahren, da lief die Debatte ja eher so, Lkw, Elektro, das wird niemals funktionieren, das geht überhaupt nicht, weil die Batterien zu schwer, viel zu teuer sind. Das hat sich durch technologische Fortschritte total gewandelt. Und erste Unternehmen sind jetzt schon richtig viel unterwegs mit dieser Technologie. Zum Beispiel die Spedition Nano Jansen in Leer. Die hast du besucht. Was ist das für eine Firma?
5: In Leer in Ostfriesland sitzen die seit 1896, also im Foyer des Bürogebäudes. Da stehen noch die Kutschen, mit denen die früher die Ware zu den Kunden gebracht haben. Heute fahren die mit den großen, schweren Lkw rum, die man von den Autobahnen kennt, hauptsächlich auf der Mittel- und Fernstrecke, also durch Deutschland, aber auch quer durch Europa. Und Nano Jansen ist ein Familienunternehmen. Die fünfte Generation ist da gerade am Start.
7: Klar, als Kind war ich auch immer bei der Verladung oder bei Umzügen oder so mal dabei. Hat auf jeden Fall immer viel Spaß gemacht und gerade am Wochenende und so, da war ich dann schon oft dabei.
5: Das ist Nano Jansen Junior, Anfang 30 ist der. Der hat seinen Berufsstart nicht direkt im Familienunternehmen gemacht, sondern erstmal geguckt, was ist sonst noch so los in der Welt der Logistik. Hat das und Supply Key Management studiert, unter anderem bei Amazon und GLS, also bei den großen Dienstleistern. Seit 2022 ist der Strategiechef im Familienunternehmen. Das leitet er mit seinem Vater zusammen, der heißt genauso, Nano Jansen. Und dann kam der Sohn eben mit den frischen Eindrücken aus dem Studium zurück nach Friesland und die beiden Nanos, die haben dann echt eine radikale Entscheidung getroffen, würde ich sagen. Die haben nämlich gesagt, wir stellen unsere Flotte an Diesel-Lkw jetzt mal ziemlich flott um auf Elektrotrucks.
6: 2022 hast du gesagt, das war ja die Zeit der selbsternannten Fortschrittskoalition. Die haben sich grüne Technologien ja groß auf die Fahnen geschrieben, haben sehr vieles angeschoben. Es gab gleichzeitig dann auch die Energiekrise nach dem russischen Überfall auf die Ukraine. Könnte sagen, vielleicht passte so eine Entscheidung damals gut in die Zeit, oder?
5: Fühlt sich schon ganz schön lange her an, ne? Aber das war die Zeit. Aber man muss auch sagen, die Speditionsbranche, die war da jetzt noch nicht so direkt am Umdenken. Denn da geht es ja eher um Verlässlichkeit. Alles muss on point sein. Es gab ganz wenig Elektrotrucks überhaupt auf dem Markt. Gleichzeitig war es aber schon auch eine Zeit, wo man als Unternehmer und wenn man gerade frisch von der Uni kommt, vielleicht sogar noch mehr, auch den Eindruck gewinnen konnte, das wird in den nächsten Jahrzehnten kommen. In die Richtung könnte es langfristig gehen, gerade was die stärkere Bepreisung von Treibhausgasausstoß betrifft. Und bei Nano Jansen ist auch genau in der Zeit eine Anfrage eingetrudelt.
7: Da kam auch ein Kunde auf uns zu und hat dann gefragt, hier, wie sieht das eigentlich aus? Können wir diese Verteilung von, in dem Fall waren das Müllsäcke für den Landkreis in Leer, können wir die nicht auch elektrisch durchführen?
5: Naja, und nach dieser Anfrage, ob man nicht die Müllsäcke für den Landkreis elektrisch ausfahren könnte, da sind die Jansens ins Überlegen gekommen. Was bräuchten wir denn eigentlich dafür? Sollen wir vielleicht mal einen Elektrotruck bestellen und es ausprobieren? Ja, und dann haben die sich erstmal gründlich schlau gemacht und damals, also vor rund 4 Jahren, dann ziemlich schnell festgestellt, es gibt nur wenige Modelle, die überhaupt am Markt sind und so ein Elektrotruck, der kostete damals um die 350.000 Euro. Ein vergleichbarer Diesel lag bei ca. 140.000 Euro.
6: Also eigentlich ein Grund genug, das Thema sofort wieder zu beerdigen, oder? Also, wobei vielleicht ja auch nicht, weil zu der Zeit gab es ja, wenn ich mich richtig erinnere, auch dieses ziemlich großzügige Förderprogramm für solche Lkw.
5: Ja, genau. Tatsächlich gab es so ein Programm des Verkehrsministeriums, das 80% der Investitionskosten in die Infrastruktur gefördert hat. Also Ladesäulen, Netzanschlüsse, Batteriespeicher auf dem eigenen Hof und solche Sachen. Und bei den Fahrzeugen selbst auch 80% der Mehrkosten im Vergleich zum Diesel-Lkw.
7: weil wir das Programm eben für sehr attraktiv empfunden haben, haben wir gesagt, okay, eigentlich müssten wir unser Depot so ausbauen, dass es für die nächsten 5-6 Jahre für unsere Flotte ausreicht. Da kamen wir dann eben zu dem Entschluss, okay, eigentlich bräuchten wir 20 Ladepunkte.
5: Die haben also gesagt, die üppige Förderung, die gibt es bestimmt nicht ewig. Wenn wir sie jetzt nutzen, dann investieren wir eigentlich vergleichsweise günstig in unsere Zukunft. Und deshalb haben sie dann nicht einen Elektro-Truck bestellt, sondern gleich 20. Plus Ladesäulen und eine dicke PV-Anlage haben sie sich auch noch hingestellt.
6: Aber echt eine mutige Investition, gerade wenn du so beschreibst, irgendwie wo wir damals noch standen, 2022. Und man kann es ja auch leicht hochrechnen, 350.000 Euro damals für einen Truck und dann bestellt man 20. PV-Anlage, was weiß ich, das sind ja hohe Millionenbeträge, die man da investiert.
5: Absolut, aber Janssen, der hat sich das halt durchgerechnet und relativ nüchtern geguckt, okay, die Förderung nehme ich jetzt mit und wenn ich eben gleich mehrere Ladepunkte habe, mir hier noch eine eigene PV-Anlage hinstelle, dann kann ich im Betrieb der LKW sogar noch Größeneffekte, sogenannte Skaleneffekte, nutzen.
7: Wenn ich erstmal die ganze Infrastruktur da stehen habe, mit den Fahrzeugen unterwegs bin, wird jeder weitere LKW, den ich dazu kaufe, eigentlich von den operativen Kosten günstiger.
5: Das Stichwort ist hier Lastenmanagement, denn für die ganzen Elektro-Trucks brauchst du ja eine Menge Strom, so viel, dass sie neben dem eigenen Solarstrom auch größere Mengen aus dem Netz beziehen müssen. Mhm. Es geht aber nicht nur darum, wie viel Strom verbraucht wird, sondern wie viel gleichzeitig aus dem Netz gezogen wird, weil die Netzbetreiber eben große Stromkunden auch nach der sogenannten Spitzenlast, also der höchstmöglich abgerufenen Leistung aus dem Netz, abrechnen. Habe ich viele Fahrzeuge, kann ich die Ladevorgänge aber geschickt verteilen und denselben Anschluss besser auslasten. Die festen Kosten für den Netzanschluss und Spitzenlast, die verteilen sich also auf mehr LKW und dadurch werden die Stromkosten pro Fahrzeug günstiger. So habe ich Janssen verstanden.
7: Das Gleiche gilt dann auch fürs öffentliche Laden. Auch da sind die Betreiber dann eher gewillt, günstigere Konditionen zu geben, wenn ich entsprechende höhere Volumen von denen abnehme.
5: Deshalb kann es sich lohnen, sofort sehr entschlossen auf E-Mobilität umzusteigen. Bis der Elektro-Truck sich rein wirtschaftlich gesehen amortisiert hat, kann es aber trotzdem dauern.
7: Also ich würde sagen, dass am Ende der Lebensdauer das schon eine Art Parität ist, also dass wir ungefähr auf das gleiche Niveau kommen mit dem Elektro-LKW.
5: Also das dauert schon eine Weile. Er hat auch viel höhere Anschaffungskosten im Vergleich zum Diesel. Auch aktuell ist es noch so das 2,5-fache. Aber gleichzeitig kann er halt am Depot, also auf seinem Hof, selbst produzierten Strom laden und kommt dadurch deutlich günstiger weg, als es beim Dieseltanken der Fall wäre.
6: Gleich reicht's mal mit Kostenrechnung, glaube ich. Aber das ist ja eben das Entscheidende für die Spedition. Deswegen reiten wir da so drauf rum. Und ich glaube, es gibt ja noch ein wichtiges Argument, was wir nennen sollten, pro Elektro. Lkw müssen auf Autobahnen und Bundesstraßen ziemlich viel Maut bezahlen. Und das ist auch an den CO2-Ausstoß von den Fahrzeugen gekoppelt. Also je mehr CO2 die Fahrzeuge ausstoßen, desto höher fällt die Maut aus. Aber E-Lkw brauchen das nicht zahlen, richtig?
5: Genau, die sind zumindest für die nächsten Jahre komplett von dieser Maut befreit. Und das hat auch Janssens Kalkulation noch mal besser ausfallen lassen. Und so wurde die Spedition, ja, ziemlich rational zum Vorreiter, weil Nano Janssen halt gesagt hat, kein Ausprobierstatus, sondern ich gehe gewissermaßen gleich all in.
6: Ich finde, diese Rechnungen, die er da angestellt hat, sind gut nachvollziehbar. Aber es muss dann ja auch in der Praxis funktionieren, ne? Und das kann man vielleicht nicht so gut kalkulieren, wenn man da gerade erst einsteigt. Also wenn ich in einem laufenden Betrieb auf eine Technologie umstelle, ist ja total wichtig. Also finde ich denn dann wirklich nachher unterwegs eine Ladesäule? Wie weit komme ich dann überhaupt in der Praxis mit so einem LKW? Da ist ja vielleicht die theoretisch angegebene Reichweite auch nicht die in der Praxis, wenn der voll beladen ist oder wenn ich im Winter fahre. Also ja, das muss ja auch funktionieren.
5: Total. Ich muss dir ehrlich sagen, Arne, mir ging es da genau wie dir. Und deswegen bin ich zu Simon. Seine ganze Familie arbeitet bei Nano Janssen, der Vater seit 30 Jahren und er selbst wieder seit rund einem Jahr. Also er ist ein ganz guter Ansprechpartner, habe ich mir so gedacht. Am Anfang hat er mir auch gesagt, war er aber tatsächlich skeptisch.
8: Man hört eigentlich so gut wie nichts. Ja, das hast du mit Dieselfahrzeugen nicht. Andererseits hast du aber auch mit Dieselfahrzeugen einfach diesen Flair von der LKW halt einfach. Ne? Wenn er Gas gibt, du hörst dann die Power. Ne? Das hast du hier zwar nicht, aber du merkst die Power. Ne?
6: Okay, das ist so mehr auf der Ebene, so wie fühlt es sich an, das Ding zu fahren. Mhm. Wie ist es aber für ihn in der Praxis, damit unterwegs zu sein, also Stichwort Laden?
5: Da gab es eine kurze, klare Antwort von Simon, und zwar eine Ladesäule findet man immer. Er hätte da noch nicht einmal Probleme gehabt.
6: Okay.
5: Mich hat das auch überrascht. Was er aber sagt, teilweise sei es schwierig, mit dem ganzen Sattelzug zu laden, also mit der Last hinten dran. Das komme jetzt so langsam, dass es auch solche Ladeparks gibt, aber an den Säulen an sich, da mangele es nicht. Und wenn das nur eine kleine ist, dann muss er eben absatteln. Und Stichwort Reichweite ist ja auch immer ganz wichtig.
8: Ich bin heute Morgen kurz hinter Bremen angefangen zu arbeiten. Da war ich ungefähr auf 98%. Ja, und jetzt bin ich seit heute Morgen 7 Uhr unterwegs und bin jetzt knapp noch bei 50%. Und das sollte eigentlich den Tag über auch reichen.
5: Und mit dieser Reichweite kommt er auf jeden Fall locker durch eine Lenkzeit, denn die geht ja immer 4,5 Stunden. So lange dürfen Trucker am Stück fahren. Dann muss eine Dreiviertelstunde Pause eingelegt werden.
6: Heißt, diese Pause, die nutzt man dann auch zum Laden?
5: Ja, ganz genau. So verlieren sie dann auch nicht so viel Zeit. Und die Routenplanung, die hatte ich mir im Vorfeld viel komplizierter vorgestellt. Tatsächlich machen das aber die Fahrer selbst. Die schauen, wo muss ich heute noch hin und suchen sich dann eine geeignete Säule. Eigentlich easy.
8: Morgens uns gucken, ja okay, ich habe so und so viel Reichweite, den und den Kunde. So bei 20%, da fange ich dann im Umkreis an zu suchen. Wo habe ich denn noch meine Ladestation? Was ist näher am Kunden dran? Wo muss ich weiter Aushalte fahren? Das sind Sachen, die muss ich planen. Die kann meine Firma ja nicht für mich übernehmen, ne?
5: Und zur Planung nutzt er auch diese Ladesäulen-App vom Elektro-Trucker-Kollegen Wagner. Ich bin dann mit Simon zum Beladen gefahren. Gartenhäuser kamen drauf auf den Sattelzug. Und auch auf dem Rückweg war das Fahren im LKW echt leise und entspannt. Also man hat da nicht gemerkt, dass man da 30 Tonnen Last aufgeladen hatte. Wo es mehr ein Thema ist, ist tatsächlich in den Bergen, sagt Simon. Die mögen die Akkus nämlich nicht so gern. Und auch im kalten Winter haben die Akkus die Systeme teilweise gezickt. Simon sieht es pragmatisch. Er sei halt ja noch eine Art Techniktester. Das gehört für ihn einfach mit dazu. Was ich übrigens nicht einmal von denen dabei in Nano Janssen gehört habe, bei meinem Besuch war, was Emotionales aller. Also ich will die Welt retten und deswegen fahre ich jetzt nur noch mit grünen Elektro-LKW durch die Gegend. Gerade der Juniorchef Nano Janssen war einfach total nüchtern. Kann sein, dass die Entscheidung auch ein Risiko war, aber uns hat das halt überzeugt und deswegen haben wir das gemacht. Das emotionalste Statement von dem war vielleicht dieses hier.
7: Ja, man muss es sich auch erstmal trauen, sag ich mal, so einen Schritt zu machen. Aber es macht natürlich auch viel Spaß als Unternehmer dann zu sehen, okay, wir können wirklich etwas verändern und etwas machen, auch was über unsere Unternehmensgrenzen hinausgeht.
5: Er ist übrigens überzeugt, dass es auch ohne die inzwischen weggefallene großzügige Förderung attraktiv ist, umzustellen. Er selbst kann seine Strompreise jetzt ja einfach auch sehr gut kalkulieren. Die operativen Kosten sind so sehr viel günstiger und deswegen lohnt sich für Janssen jetzt, da der Einstieg gemacht ist, auch ohne Förderung der weitere Ausbau total.
6: Ja, und ganz weg ist die Förderung ja auch nicht. Zumindest für den Bau von Ladesäulen hat die Bundesregierung ja gerade sogar wieder ein neues Programm aufgelegt. Danke, Astrid, dass du für uns in Friesland warst.
5: Sehr gerne.
6: Und ich finde, von solchen Pionieren kann man viel lernen. Aber für das ganze Bild sollten wir auch schauen, was für andere vielleicht herausfordernder ist als jetzt für diese eine Spedition, wo also noch Probleme lauern, wie die gelöst werden können. Darüber spreche ich jetzt deshalb noch mit dem Elektro-Lkw-Forscher Steffen Link vom Fraunhofer Institut für System- und Innovationsforschung in Karlsruhe. Hallo Herr Link, schön, dass Sie sich die Zeit nehmen.
9: Vielen Dank für die Einladung.
6: Also das klang ziemlich beeindruckend, was uns Nano Janssen Junior erzählt hat von seiner Batterie-Lkw-Flotte. Die entscheidende Frage ist ja, was muss passieren, damit möglichst viele andere auch nachziehen und sagen, ich bin auch überzeugt, ich mache das jetzt auch. Wir haben am Anfang gesagt, es gab schon starkes Wachstum bei den Zulassungszahlen zuletzt, aber natürlich von sehr niedrigem Niveau aus. Was spricht denn aus Ihrer Sicht dafür, dass sich der Elektroanteil tatsächlich stark erhöht in den nächsten 4-5 Jahren?
9: Ja, ich glaube, da sind drei zentrale Faktoren zu nennen, die dafür sprechen, dass es jetzt sehr schnell gehen wird. Das ist natürlich einerseits, die Modelle sind verfügbar. Wir kommen aus einer Zeit, da gab es noch nicht so viele Serienmodelle von den verschiedenen Herstellern, auch mit den großen Reichweiten, mit den großen Batterien. Jetzt sind die Modelle verfügbar, die Modelle sind erprobt, man hat die Probleme aus den Vorserien ausgemerzt. Auf der anderen Seite ist es natürlich auch einfach die Betriebswirtschaft. In der Logistik wird spitz auf Knopf mit spitzem Bleistift gerechnet. Was ist der günstigere Antrieb? Ist es der Diesel? Ist es der LNG? Ist es vielleicht der Wasserstoff oder der Elektro-LKW? Und da sehen wir den Elektro-LKW schon heute, aber auch zukünftig deutlich im Vorteil. Und natürlich haben auch die Hersteller entsprechenden Druck, die Fahrzeuge auf den Markt zu bringen durch die CO2-Flotten-Grenzwerte-Ziele in der EU und die Strafzahlungen, die da drohen. Und deshalb glauben wir, dass es sehr, sehr schnell gehen wird.
6: Jetzt haben Sie gerade gesagt, dass ein Grund auch sei, dass die Elektro-Lkw bei den Kosten schon heute attraktiv seien. Lassen Sie uns da mal ein bisschen tiefer reingehen. Also das hat auch Nano Jansen vorhin ja gesagt, dass er auf die gesamte Lebensdauer bei den Kosten ganz gut dasteht. Wenn wir das aber nochmal so auseinanderblättern, dann sind da ja erstmal diese Anschaffungskosten. Und die sind doch nach wie vor im Vergleich zum Diesel-Lkw super teuer. Gibt es denn da, sagen wir mal, die realistische Erwartung, dass es da in den nächsten Jahren runtergehen könnte mit diesen Kosten?
9: Die gibt es auf jeden Fall. Aktuell sind die Fahrzeuge noch deutlich teurer. Wir sind jetzt so heute, was wir so kennen, Faktor 2,5 teurer. Und es ist natürlich ein sehr, sehr hoher Invest. Und natürlich auch ein hohes Risiko für den Spediteur, vor allen Dingen für kleinere Betriebe natürlich auch, so einen Invest dann zu stemmen, die entsprechenden Kredite zu bekommen im Leasing. Wir sehen aber auch, dass wenn natürlich die Fahrzeuge skalieren, wir kommen hier natürlich immer noch aus einer kleinen Serienproduktion. Die ersten Fahrzeuge rollen jetzt vom Band, die Batterien werden parallel günstiger. Und wir sehen in 2030, 2035, dass sich die Preise stark annähern werden zu dem von einem Diesel-Lkw, vermutlich immer noch ein bisschen teurer. Es gibt andere Kollegen im Institut, die sagen, es könnte auch langfristig deutlich günstiger werden wie der Diesel-Lkw. Da gibt es bestimmt auch gute Gründe für. Aber wir sehen auf jeden Fall, dass dieses massive Delta in den Anschaffungskosten, das wir heute sehen, auf jeden Fall zurückgehen wird.
6: Glauben Sie, dass da auch chinesische Konkurrenten zu beitragen werden, die Preise runterzubringen? Weil ich habe gerade gelesen, es gibt ja auch Anbieter aus China, die gerade erklärt haben, sie wollen ja sozusagen mit Kampfpreisen auch auf den europäischen Markt, teilweise jetzt schon unter 200.000 Euro.
9: Absolut. Wir kennen es auch bei den chinesischen Pkw, die ja auch deutlich günstiger produziert werden können, aufgrund auch der Faktoren, die da in China einfach gegeben sind. Und wenn natürlich diese Fahrzeuge auf den Markt drängen in Europa, ja, dann wird es natürlich auch einen Handlungsdruck für die europäischen Hersteller geben. Wo chinesische Hersteller vielleicht noch ein bisschen ihre Herausforderung haben werden, ist dann natürlich historisch bedingt dieses ganze Servicenetz. Das Fahrzeug muss fahren, wenn ein Problem da ist, muss man schnell zum Händler, schnell behoben werden, um einfach ja da keine Ausfälle zu haben. Und da sind natürlich die chinesischen Hersteller noch nicht so gut.
6: Im Moment ist es aber eben bei den deutschen Modellen vor allem auch noch so, dass die deutlich teurer sind als die Diesel-Lkw. Und dann war ja die Rechnung in unserem Beispiel von dem Spediteur Nano Jansen, die ging dann so, naja, wir haben ja die Solaranlage bei uns am Hof und wir können da vergleichsweise günstig laden. Und insgesamt haben wir dann sozusagen bei Strom im Betrieb deutlich geringere Kosten, als das beim Tanken mit Diesel der Fall wäre. Und deswegen gleicht sich das dann auch über die ganze Lebensdauer immer weiter aus. Das klingt natürlich super, aber ich habe auch vor einigen Jahren schon mal mit Speditionen gesprochen. Bei denen war das eben nicht so easy. Die konnten sich aus so baulichen Gründen keine Solaranlage aufs Dach setzen. Dann war es auch ein Problem, überhaupt so einen starken Stromanschluss zu denen hinzulegen. Also das, was wir jetzt im Beispiel gehört haben, das ist wahrscheinlich noch nicht so einfach herzustellen für alle Speditionen in Deutschland, oder?
9: Natürlich ist die Herausforderung der Netzanschluss. Der ist oftmals beschränkt, auch schon wenn Sie eine PV-Anlage anschließen wollen und mit Ihrem Netzbetreiber in Kontakt gehen, dann kommt es ganz oft, ja, die verfügbare Anschlussleistung ist nicht mehr viel vorhanden. Wenn, dann sind die Ausbauzeiten so irgendwie zwischen ein paar Monaten bis mehrere Jahre und das kann das Ganze natürlich dann verzögern. Aber auch hier gibt es schon spannende Ansätze, wie man dann sozusagen aus der, ich sag mal, Kraft der Gemeinschaft das Problem vielleicht lösen kann, wo sich jetzt einzelne Depots zusammenschließen und dann quasi eine Art Depot-Ladenetzwerk aufbauen. Das heißt, an den Depots, wo es Lademöglichkeiten gibt, können dann eben Logistiker in diesem Netzwerk dann auch mit ihren LKWs hinfahren und dann von diesem günstigen Depotladen profitieren.
6: Das heißt, da kommt dann vielleicht der Spediteur aus dem Nachbardorf, der kommt dann zu Nano Jansen und zahlt halt dafür, dass er da das mitbenutzen darf. Und so könnte man dann Engpässe im Stromnetz sozusagen so ein bisschen abpuffern.
9: Genau so. Da kann der Nachbarspediteur kommen, profitiert von den günstigeren Preisen. Nano Janssen profitiert natürlich von der höheren Auslastung ihrer eigenen Ladesäulen, kann dann vielleicht auch noch einen kleinen Profit daraus schlagen. Und dementsprechend hätten wir dann am Ende eine Win-Win-Situation. Dieses Zusammenschließens eben aus heutiger Sicht eine gute Maßnahme, um das Ganze kurzfristig auch zu lösen.
6: Okay, aber gleichzeitig schon eine ernstzunehmende Herausforderung, habe ich rausgehört. Dann heißt es ja auch immer, dass so Spedition eigentlich nicht gleich Spedition ist. Also dass die, je nachdem, wen die genau beliefern, mit was, mit welchen Fahrzeugen, dass die da eben ganz, ganz andere Kostenrechnungen dann haben. Wie viele Speditionen haben denn eigentlich Voraussetzungen, um Stand heute auch so umzusteigen auf E-LKW? Und haben Sie vielleicht ein Beispiel, für wen das gerade aktuell noch besonders schwierig sein könnte?
9: Eine genaue Zahl, wie viele Speditionen, kann ich Ihnen leider nicht aus dem Hut zaubern. Da sind wir selber noch händeringend dran, da das irgendwie auf deutscher oder europäischer Ebene zu quantifizieren. Wo vermutlich batterieelektrische LKW auch langfristig noch eine Herausforderung haben, oder zumindest in dieser und vielleicht in der zweiten Generation, ist natürlich dann bei extrem schweren Beladungen. Also wenn Sie zum Beispiel sehr dichte Güter, Steine, Erden oder Papier transportieren, mit wie viel Gewicht drücken Sie quasi auf die jeweiligen Achsen Ihrem Fahrzeug? Da gibt es Obergrenzen, die sind festgelegt in der EU. Und die können dann eben gerissen werden, je nachdem, wenn Sie besonders schwere Transporte haben. Und da sehen wir noch eine Herausforderung, die jetzt aber auch mit spätestens der übernächsten Generation gelöst sein dürften.
6: Warum? Weil die Batterie-Lkw schwerer sind als so ein Diesel-Lkw.
9: Genau.
6: Was auch eigentlich sehr überraschend war, dass die Spedition Nano Janssen in unserem Beispiel ja total entspannt war mit dem öffentlichen Laden. Ist das wirklich so easy mit der öffentlichen Ladeinfrastruktur?
9: Ja und nein. Wir haben natürlich noch sehr wenige Elektro-Lkw auf der Straße. Die wenigen Ladesäulen, die es gibt, die sind dann natürlich auch oftmals frei und können dann vom Lkw entsprechend angesteuert werden. Es ist aber vielleicht noch nicht unbedingt so ein Wohlfühlnetz, dass man sagt, da gibt es überall alle x Kilometer mehrere Ladepunkte, die dann eben auch quasi dauerhaft verfügbar sind. Ich glaube, an dem Punkt sind wir noch nicht. Das kommt jetzt alles mit den verschiedenen Akteuren, die da ihre Ladeinfrastruktur, ihre Netzwerke aufbauen. Und gerade, glaube ich, bei dem Beispiel Nano Janssen, Sie haben es vorhin gesagt, die haben natürlich ein Stückchen auch diesen Pioniergeist zu sagen, ja, und dann koppeln wir vielleicht auch mal kurz den Trailer ab, fahren mit unserer Sattelzugmaschine kurz an den PKW-Lader, gehen wieder zurück, koppeln wieder an und fahren weiter. Es ist natürlich jetzt nicht convenient für den Trucker, der das dann alltäglich machen muss. Zeigt aber, es geht, wenn man will.
6: Herr Link, vielen Dank für das Gespräch.
9: Danke Ihnen für die Einladung.
6: Ich bin Arne Schulz. Tschüss, bis ganz bald.
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1: Um 22 Uhr mit Benjamin Kirsch. Nach den verheerenden Sturzfluten in Nepal und dem benachbarten Tibet steigt die Zahl der Opfer. Mittlerweile bestätigen die Behörden 157 Tote. Aus der Nachrichtenredaktion Christiane Rüther.
2: Es sind dramatische Bilder. Eine riesige Sturzflut schwemmt Häuser, Straßen und Brücken davon. Mehrere hundert Menschen werden noch vermisst, darunter viele Urlauber. Die Region im Norden Nepals ist ein bekanntes Trekkingziel und berühmt für ihre spektakulären Himalaya-Landschaften. Außerdem sollen sich dort zahlreiche Pilger aufgehalten haben, die auf dem Weg nach Tibet waren. Ob auch Deutsche unter den Vermissten oder Toten sind, ist derzeit unklar. Aus dem Auswärtigen Amt hieß es, das gesamte Ausmaß der Sturzflut sei aktuell schwer abzuschätzen, die Lage sehr unübersichtlich.
1: Der Instagram-Mutterkonzern Meta hat einer Milliardenstrafe in den USA zugestimmt. Er war angeklagt worden, Kinder und Jugendliche zu einer ausufernden Nutzung von Facebook und Instagram verleitet zu haben. Aus der Nachrichtenredaktion Thorsten Lange.
3: Dieses Gerichtsverfahren beendet Meta durch die Zahlung von umgerechnet rund 15 Milliarden Euro. Auf diesen Vergleich haben sich der Konzern und die klagenden 29 US-Bundesstaaten geeinigt. Das Geld geht jetzt in ihre Kassen. Meta sagt zu, seine Praktiken bei Social Media zu ändern. So will der Konzern Zeitbeschränkungen für Minderjährige einführen sowie nächtliche Zugangssperren. Die US-Bundesstaaten hatten ursprünglich umgerechnet 172 Milliarden Euro Strafe verlangt.
1: Die Bundesregierung hat sich bei ihrer Klausurtagung über wichtige Vorhaben für die nächsten Monate ausgetauscht. Kanzler Merz sieht die deutsche Wirtschaft auf einem guten Weg. Jüngste Daten belegten, dass die Rezession überwunden sei und das Land auf einen Wachstumskurs zusteuere, so Merz. Eine Absage erteilte der Kanzler den Forderungen von führenden CDU-Politikern aus Ostdeutschland, die abschlagsfreie Rente mit 63 beizubehalten. Der britische Schauspieler Tim Curry ist tot. Er starb im Alter von 80 Jahren in seinem Haus in Los Angeles, wie seine Managerin mitteilte. Weltweit bekannt wurde Curry vor allem durch seine Rolle im Kultfilm Rocky Horror Picture Show. Dort spielte er den außerirdischen Wissenschaftler und Transvestiten Frankenfurter. Insgesamt war Curry in mehr als 30 Filmen zu sehen, meist in der Rolle des Bösewichts. Das waren die Nachrichten. Das Wetter in Deutschland, nachts fast überall trocken, im Westen einzelne Schauer und Gewitter, Tiefstwerte 18 bis 10 Grad. Morgen zeitweise heiter, im Westen vermehrt Schauer und Gewitter, Höchstwerte 22 Grad an der Ostsee bis 34 Grad am Oberrhein. Am Freitag Schauer und Gewitter, im Südosten länger freundlich 20 bis 30 Grad und am Samstag im Nordwesten Schauer und Gewitter, im Südosten freundlicher 20 bis 26 Grad. Es ist jetzt 22.03 Uhr.
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4: Das sind die Meldungen von den Straßen. Die A1 Euskirchen Richtung Köln ist zwischen Kreuz Köln West und Köln Bocklemünd im Tunnel Löwenich bis ca. 5 Uhr gesperrt. Die A1 jetzt Hamburg Richtung Lübeck ist zwischen Kreuz Bargteheide und Bad Oldesloe wegen Fahrbahnerneuerungen noch bis 6 Uhr gesperrt. Die A2 Berlin Richtung Hannover ist zwischen Königslutter und Kreuz Wolfsburg-Königslutter nach einem Unfall gesperrt. Es gibt eine Umleitung über die U6. A3 Frankfurt Richtung Köln zwischen Bad Camberg und Limburg Süd ist wegen Bauarbeiten nur eine Spur frei, dadurch aktuell 2 Kilometer Stau. A4 Köln Richtung Aachen zwischen Dreieck Heumer und Kreuz Köln Süd 3 Kilometer Stau wegen Brückenarbeiten. Die A8 München Richtung Salzburg ist zwischen Bad Reichenhall und Grenzübergang Bad Reichenhall wegen Bauarbeiten noch bis ca. 5 Uhr gesperrt. Die A11 Stettin-Kreuz-Uckermark ist zwischen Penkun und Schmölln in beiden Richtungen wegen Gegenständen auf der Fahrbahn gesperrt. Seien Sie hier bitte besonders aufmerksam. Die A25 Geesthacht Richtung Hamburg ist zwischen Allermöhr und Dreieck Hamburg-Südost wegen Bauarbeiten noch bis zum 20. September gesperrt. Eine Umleitung ist hier eingerichtet. Die A71 Suhl Richtung Erfurt ist zwischen Stadtilm und Arnstadt-Süd wegen Markierungsarbeiten noch bis etwa 6 Uhr gesperrt. Und die A620 Saarlouis Richtung Saarbrücken ist zwischen Völklingen-Ost und Saarbrücken-Messegelände nach einem Unfall gesperrt. Ihnen allen unterwegs eine gute und sichere Fahrt.
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4: Von NDR Info in Hamburg mit Tom Westerholt und mit einem Wunsch des Bundeskanzlers. Friedrich Merz wünscht sich einen Neustart für Deutschland. Und damit herzlich willkommen hier bei uns in der Infonacht. Die zweitägige Klausur der Bundesregierung auf Schloss Neu-Hardenberg in Brandenburg ist heute zu Ende gegangen. Es beginnt die Nachlese. Was hat das Treffen der Koalitionsspitzen der Regierungsmannschaft gebracht? Auf jeden Fall viel Zuversicht unter den Abgeordneten, viele Ideen, auch von außen, und ein Herbst, der jetzt kommt, in dem die Regierung zeigen muss, was davon trägt. Für den Kanzler der Wunsch nach besagtem Neustart. Große neue Beschlüsse waren in Neu-Hardenberg gar nicht das Ziel. Was also bleibt von den zwei Tagen auf dem Schloss, außer Anlauf nehmen für den Reformherbst? Dagmar Pepping zieht Bilanz.
5: Bei strahlendem Sonnenschein kam Friedrich Merz mit SPD-Vizekanzler Lars Klingbeil und Alexander Dobrindt, dem CSU-Innenminister, in den Park von Schloss Neu-Hardenberg zur abschließenden Pressekonferenz. Nach zwei Tagen Klausur im gediegenen Ambiente klang der Bundeskanzler wie ein Motivationstrainer. Gemeinsam habe man ein Zukunftsbild entworfen.
6: Wir haben Deutschland von morgen diskutiert. Und dieses Deutschland von morgen ist optimistisch und zuversichtlich. Wir müssen raus aus diesem Klima der Verdrießlichkeit und des Verdrusses. Wir müssen gemeinsam diesen weit verbreiteten Missmut abschütteln.
5: Wichtigste Themen in Neu-Hardenberg: Wirtschaftswachstum, Innovationen, Wettbewerbsfähigkeit. Die Regierung habe große Reformen angepackt und werde sie auch umsetzen, betonte der Kanzler.
6: Wir lassen uns dabei nicht irritieren.
5: Dabei hatte der Kanzler und CDU-Vorsitzende auch eine klare Botschaft an diejenigen in den eigenen Reihen, die die geplante Abschaffung der sogenannten Rente mit 63 kritisiert hatten. Darunter drei CDU-Ministerpräsidenten aus dem Osten.
6: Diese Frage der Frühverrentung, die haben wir im Koalitionsausschuss besprochen. Und wir sind uns einig, dass wir alle Anreize zur Frühverrentung beenden müssen. Und dabei muss es auch bleiben. Das ist ein Kernstück der Reform.
5: Arbeitsministerin Bärbel Baas von der SPD werde im Herbst Gesetzentwürfe zur Rente vorlegen, kündigte Merz an. Und auch Finanzminister Lars Klingbeil hatte eine Terminankündigung dabei. In der kommenden Kabinettssitzung wird er eine Reform der Einkommenssteuer vorlegen.
7: Wir haben einen klaren Schwerpunkt gesetzt. Wir wollen, dass Familien entlastet werden. Deswegen sieht der Gesetzentwurf vor, dass Familien mit zwei Kindern um etwa 600 Euro im Jahr entlastet werden. Das sollte niemand kleinreden. Das ist wichtig für Familien, gerade in diesen Zeiten.
5: Bei der Kabinettsklausur ging es nicht nur um einen Fahrplan für Reformprojekte. Es ging auch um vielleicht das Thema des Sommers: die Hitzewellen und die Dürre. Welche Lehren sind daraus zu ziehen? Wie kann Deutschland besser mit den Folgen des Klimawandels umgehen? Die SPD von Umweltminister Carsten Schneider drängt auf eine Grundgesetzänderung, um den Klimaschutz zu stärken. CDU und CSU sehen das kritisch.
6: Es mangelt uns nicht an Programmen und es mangelt nicht an Geld,
5: betont der Bundeskanzler und verweist auf das Sondervermögen. Daraus erhalten die Länder rund 100 Milliarden Euro. Mögliches Geld für Investitionen in den Hitzeschutz. In Neu-Hardenberg wurde das Thema Grundgesetzänderung nicht weiter besprochen. Stattdessen will die Bundesregierung zunächst für eine bessere Verzahnung von Maßnahmen sorgen und konkrete Hilfen prüfen. Am Ende der Pressekonferenz im Park von Schloss Neu-Hardenberg klang Friedrich Merz wieder wie ein Motivationstrainer. Für sich und die Koalition könne er sagen,
6: dass wir jetzt wirklich mit hoher Motivation in die letzten vier Monate des Jahres 2026 gehen, aber auch dann mit entsprechender Motivation in das Jahr 2027.
4: Das berichtet Dagmar Pepping und wir bleiben da dran mit der Frage, geht es also weniger darum, was in Neu-Hardenberg besprochen wurde, als mehr darum, was davon den Weg auch in die politische Realität findet? Einer, der die zwei Tage heute und gestern mit dabei war, ist Philipp Amthor. Der CDU-Politiker sitzt seit wenigen Wochen direkt im Kanzleramt an einer wichtigen Schnittstelle. Er ist Staatsminister für die Zusammenarbeit von Bund und Ländern. Dort wurde in Neu-Hardenberg, wie gerade gehört, viel gute Stimmung demonstriert. Da gab es unter anderem die Anekdote, die SPD-Co-Vorsitzende Bärbel Baas habe sich Notizen mit einem CDU-Stift gemacht. Meine Kollegin Nina Zimmermann hat mit Philipp Amthor gesprochen und ihn als erstes gefragt, womit er denn eigentlich mitgeschrieben hat.
8: Ich war jedenfalls erstaunt, dass es so eine große Welle gemacht hat, dass Bärbel Baas einen CDU-CSU-Kugelschreiber benutzt hat. Mir hat keiner einen der SPD angeboten, aber ich habe das nicht als unfreundlichen Akt wahrgenommen, sondern wir haben alle, egal mit welchem Stift vor allem, aber kollegial zusammengearbeitet.
9: Und wie viel von diesen demonstrativen guten Stimmungen war tatsächlich echt?
8: Sehr viel. Und es ist tatsächlich so, ich muss Ihnen das sagen, natürlich verstehe ich, dass man dann sagt, na, das ist ja klar, da sind die 2 Tage zur Klausurtagung und beschreiben, wie toll alles war. Aber es war auch tatsächlich so. Wir hatten eine sehr, sehr gute Arbeitsstimmung untereinander, sehr respektvoll im Umgang miteinander, an der Sache orientiert. Und das ist ja ganz oft so und meine Erfahrung in ganz vielen politischen Diskussionen, wenn es nicht immer nur um Stimmungen und Befindlichkeiten, sondern tatsächlich um die Sache geht, dann fällt es auch noch leichter, noch besser zusammenzuarbeiten. Und deswegen Versachlichung von reinen Stimmungsdiskussionen, das ist nicht nur empfehlenswert für das Bundeskabinett, sondern auch für politische Diskussionen im Allgemeinen.
9: Der Kanzler, Sie haben das Thema Stimmung ja auch gerade schon angesprochen, Herr Amthor, der Kanzler möchte, dass Deutschland seine Verdrießlichkeit abschüttelt und wieder selbstbewusster auf seine Stärken schaut. Aber Zuversicht allein schließt ja noch keine Innovationslücken. Wir sind abhängig von Tech-Konzernen aus den USA, aus China. Beim Wagniskapital liegen wir international auch zurück. Damit das Ganze aus einer Hardenberg jetzt nicht in so einem Präsentationsmodus endet, wo wird wirklich angepackt jetzt in den nächsten Tagen? Man braucht ja so ein bisschen Roadmap auch.
8: Ja, also das Wichtige ist, und ich glaube auch, das ist eine Erwartung, die die Bürgerinnen und Bürger zu Recht haben, dass die Bundesregierung jetzt nicht in einen riesigen Ankündigungsmodus verfällt und jetzt irgendwie jede Woche neue Aktionspläne verabredet, sondern wir haben auch eine Selbstvergewisserung darüber vorgenommen, dass das, was wir im Koalitionsausschuss jetzt verabredet haben als Reformprogramm auch für die nächsten Wochen, für die nächsten Monate, dass das genau der richtige Weg ist, dass wir daran weiterarbeiten müssen. Und ich finde, das ist auch ehrlicherweise der richtige Anspruch auch an seriöse Politik. Weniger ankündigen, sondern mehr handwerklich umsetzen. Das ist jetzt genau unser Weg. Und deswegen nach dieser Klausurtagung, in der wir auch einen Blick der Selbstvergewisserung gehabt haben, darauf, dass wir die Probleme des Landes lösen, sie richtig im Blick haben, die Reihenfolge richtig sortiert haben, geht es jetzt ans Umsetzen. Das ist manchmal etwas weniger glamourös, aber mindestens genauso notwendig.
9: Wir schauen nach dem Interview mit Ihnen auch auf die Gamescom. Der Finanzminister, der Vizekanzler fährt da ja auch nach Köln mit einer Zusage zu mehr Förderung zum Beispiel in diesem Bereich. Aber zur Zukunftsfähigkeit des Landes, da gehört ja nicht nur die Frage, wie wir wirtschaftlich wieder stärker werden, sondern auch, wie wir unsere sozialen Sicherungssysteme finanzieren. Und damit kommen wir vielleicht noch mal kurz zur Rente. Der Kanzler ist ja mit dem Vorschlag zur Rentenreform in die Sommerpause. Und während seines Urlaubs haben sich 3 Ministerpräsidenten aus dem Osten bei der Rente mit 63 quergestellt. Was lernen Sie denn daraus jetzt für den Herbst? Was müssen Sie als Bund-Länder-Koordinator vielleicht auch besser machen, damit die Reform auch kommen kann und man nicht so an den Ländern vorbeiplant?
8: Also ich kann Ihnen zunächst sagen, dass diese Bundesregierung in keiner Weise an den Ländern vorbeiplant, sondern wir einen hervorragenden Austausch haben. Mit Blick auf die Frage der Zukunft der sozialen Sicherungssysteme sind sich, glaube ich, auch alle in der Problembeschreibung, der Problemerkenntnis einig, in der Dringlichkeit einig. Und ich will auch sagen, das hat eben, obwohl wir jetzt nicht die Einzelheiten der Rentenkommission diskutiert haben in Neu-Hardenberg, hat es natürlich aber schon Auswirkungen, die ganze Frage, welche Lohnnebenkosten haben wir, wie hoch sind die Kosten für die Sozialversicherungsbeiträge. Das ist ein Thema auch für die Kosten von Arbeit. Das hat uns auch der Handwerkspräsident sehr deutlich noch einmal gesagt. Und deswegen gibt es, glaube ich, auch wenn es Unterschiede in den Ansätzen gibt, schon eine große gemeinsame Überzeugung, dass wir mit Blick auf den demografischen Wandel in der Zukunft, aber auch mit Blick auf die Wettbewerbsfähigkeit Deutschlands aktuell daran arbeiten müssen, dass die Kosten für die Sozialversicherung nicht immer weiter steigen, sondern dass wir dort eben auch richtige Potenziale nutzen, dass wir Effizienzen heben. Das ist Gegenstand und ja, mit Blick auf die Rente ganz konkret klar ein gutes Rentenkommissionsergebnis. Aber das beste Kommissionsergebnis ersetzt kein parlamentarisches Gesetzgebungsverfahren. Das steht jetzt an und das werden wir handwerklich gut gestalten.
4: sagt Philipp Amthor, Staatsminister im Kanzleramt zur Kabinettsklausur der Bundesregierung, heute und gestern auf Schloss Neuhardenberg.

0: Wir schauen auf die Uhr. 22.15 Uhr ist es jetzt.
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0: Die Umfragewerte sprechen eine eindeutige Sprache. 1,5 Wochen vor der Landtagswahl in Sachsen-Anhalt liegt die AfD weiter mit großem Abstand vorn. Die AfD mit ihrem Spitzenkandidaten Ulrich Siegmund bekommt nach jüngsten Erhebungen fast doppelt so viel Unterstützung wie die CDU von Ministerpräsident Sven Schulze und würde ihr eigenes Wahlergebnis von 2021 in etwa verdoppeln, wenn diese Umfragewerte jetzt ein Wahlergebnis wären. Für eine absolute Mehrheit im Landtag würde es für die AfD allerdings wohl nicht reichen. Auch das zeigt eine neue Vorwahlumfrage von Infratest DIMAP im Auftrag der ARD. Markus Sambale mit den Zahlen.
2: Wenn jetzt schon gewählt würde in Sachsen-Anhalt, dann käme die AfD auf 42%. Ein leichter Zuwachs im Vergleich zur letzten ARD-Umfrage Ende Juli. Abgeschlagen folgt die CDU. Sie verliert etwas und käme nur noch auf 22%. Die Linke verliert ebenfalls leicht und fällt in der Umfrage auf 11%. Etwas zugelegt hat die SPD auf 8%. Und leicht gestiegen sind auch die Grünen auf 6%. An der 5%-Hürde würden scheitern das BSW mit 4 und die FDP mit 3%. Die Regierungsbildung wäre bei einem solchen Wahlausgang schwierig. Die AfD hätte im Landtag keine absolute Mehrheit und die übrigen Parteien haben eine Zusammenarbeit mit ihr ausgeschlossen. Für eine Mehrheit wäre CDU-Ministerpräsident Schulze auf alle übrigen Landtagsparteien angewiesen, auch auf die Linke, mit der die CDU Koalitionen und ähnliche Formen der Zusammenarbeit aber ebenfalls ausgeschlossen hat. Die Sonntagsfrage gibt die aktuelle Stimmung wieder und ist keine Vorhersage für das Wahlergebnis. Bis zum Wahltag sind Verschiebungen möglich, denn für 30% der Befragten steht noch nicht fest, ob und wen sie wählen. Für die ARD-Vorwahlumfrage hat Infratest DIMAP rund 1500 Wahlberechtigte in Sachsen-Anhalt repräsentativ befragt.
0: Berichtet Markus Sambale und wir bleiben beim Thema. 6. September, das ist der Tag, an dem in Sachsen-Anhalt ein neuer Landtag gewählt wird. Und die vom Verfassungsschutz als gesichert rechtsextrem eingestufte AfD liegt in den Umfragen vorn. Das sind die Fakten. Ihr Wahlkampf ist dabei zu einem Großteil vom Thema Migration geprägt, was eine Umsetzung der geforderten Remigration aber mit der gesamten Gesellschaft macht. Darauf wollten heute in Magdeburg Ladenbesitzer mit Migrationshintergrund aufmerksam machen. Sie haben heute für 5 Stunden gestreikt, ihre Türen verschlossen gehalten und sind demonstrieren gegangen. Sören Thümler mit Eindrücken aus Magdeburg.
3: Mehrere hundert Menschen hatten sich auf dem Domplatz versammelt. Von 10 bis 15 Uhr waren in der gesamten Stadt viele Restaurants, Imbisse, Gemüseläden und andere Geschäfte einfach geschlossen. Bei der anschließenden Kundgebung vor dem Landtag sagte Mitorganisatorin Dilek Toy:
4: Wir migrantische Gewerbetreibende und Ladenbesitzer wollen vor dem Landtagswahl am 6. September ein sichtbares Zeichen setzen. Deshalb schließen wir heute unsere Geschäfte. Wir schließen heute unsere Läden, damit sich morgen nicht die Türen zu einer freien und demokratischen Gesellschaft schließen.
3: Auch die Magdeburgerin Maria Oss hatte ihr Café geschlossen.
5: Es ist in der Art und Weise wichtig, dass man vielleicht auch mal merkt, was denn grundsätzlich fehlen würde, wenn uns die Vielfalt fehlt und die Bereicherung, ob jetzt kulinarisch oder durch anderes Handwerk, was halt uns als Stadt Magdeburg unheimlich bereichert. Und diese Bereicherung würde dann wegfallen.
3: Und gemerkt haben das auch Menschen, die im Stadtzentrum zur Mittagspause vor geschlossenen Restaurants standen.
6: Es ist komisch. Also wir haben davon leider nichts mitbekommen im Vorfeld und haben uns gedacht, oh, heute mal einen schönen leckeren Döner zur Mittagspause. Und alles ist zu. Es ist ein bisschen Geisterstimmung hier.
7: In Corona-Zeit, wo alles ein bisschen ruhig ist und gerade sich raustraut. Ja, so sieht es ein bisschen aus.
6: Kulinarische Katastrophe. Was anderes kann man dazu nicht sagen, ne?
7: Vielfalt heißt ja, alle sind willkommen, alle sind da. Und das ist das, was uns momentan ein bisschen spontan erschreckt.
3: Die Streikenden und Demonstrierenden wollten heute also deutlich machen, wie unsere Gesellschaft ohne Menschen mit Migrationshintergrund aussehen würde. Und dabei geht es um so viel mehr als nur den fehlenden Döner, weiß der ehemalige Integrationsbeauftragte Magdeburgs Krzysztof Blau.
8: Ich glaube, man muss zeigen, welche Auswirkungen das hat. Die Folgen sind noch viel weitreichender, weil der Pflegebereich, die Ernährungswirtschaft, die Logistik, das merkt man dann ein paar Tage später, dass ich auf einmal kein Paket mehr bekomme oder in Pflege entsteht ein Notstand oder in der Notaufnahme gibt es auf einmal keine Notärzte. Ich verstehe nicht, dass man so kurzsichtig oder sogar blind schon ist, gerade bei diesem Thema.
3: Und Said Said vom mitveranstaltenden Flüchtlingsrat zog dann dieses Fazit vom ersten Migrantenstreik in der Geschichte Sachsen-Anhalts.
9: An alle Gewerbetreibenden, die heute ihre Türe schließen, ihr seid nicht alleine. An die jungen Menschen mit Migrationsgeschichte, die überlegen, Sachsen-Anhalt zu verlassen. Nein, diese Gesellschaft gehören auch uns. Und alle an Menschen ohne Migrationsgeschichte, die heute hier stehen und zeigen Solidarität. Vielen Dank, dass ihr da seid.
0: Sören Thümler aus Magdeburg, und in diesem Moment erreicht uns eine wichtige Warnmeldung. Achtung, ein Falschfahrer auf der B9 Bonn-Koblenz. Zwischen Brohl und Andernach kommt Ihnen ein Falschfahrer entgegen. Fahren Sie äußerst rechts und überholen Sie nicht. Noch einmal die Warnmeldung auf der B9 Bonn-Koblenz. Zwischen Brohl und Andernach ist ein Falschfahrer unterwegs. Äußerste Vorsicht bitte in beiden Richtungen. Auch im Sommer schon an den Winter denken. Nein, nicht um sich die gute Laune selbst zu vermiesen, sondern um gewappnet zu sein. Die Stadt Gütersloh startet einen Testbetrieb für den smarten Winterdienst. Mit sensorgestützter Technologie sollen zum Beispiel vereiste Straßen besser erkannt werden, sodass der Winterdienst gezielter ausrücken kann, wenn er denn dann gebraucht wird. Mischa Dallmann hat sich diese Art Wintervorbereitungen im Spätsommer mal angesehen.
10: Auf dem Betriebshof der Stadtreinigung in Gütersloh kämpft sich ein gelber Radlader unentwegt einen feinrieseligen Streusalzberg hinauf. Mit seiner Schaufel schiebt er nach und nach immer mehr Salz hoch zur Spitze. Rund 2000 Tonnen liegen hier inzwischen. Genug, damit Gütersloh's Autofahrer 2 bis 3 Jahre im Winter sicher auf den Straßen fahren können. Das Salz zu lagern ist jedoch nicht das Problem, sondern die Frage, wie es zur richtigen Zeit am richtigen Ort verteilt werden kann und vor allem, wann lohnt es sich wirklich zu streuen? Andreas Lüttke ist stellvertretender Leiter der Stadtreinigung in Gütersloh.
11: Wenn die Wetterverhältnisse so sind, dass es klar ist, dann müssen wir nicht viel vorher prüfen. Wenn die Verhältnisse aber vielleicht ein bisschen schwierig sind, um die 0 Grad und wir wissen nicht, hundertprozentig müssen wir starten oder nicht, dann machen wir eine Kontrollfahrt. Da haben wir im Stadtgebiet 13 Standorte ausgewählt, die wir abfahren, die ein Kollege abfährt. Und danach stellt er fest, ist Glätte vorhanden oder eben nicht. Und dementsprechend löst er einen Winterdiensteinsatz aus oder eben nicht.
10: Das soll ab diesem Winter ganz anders werden. Im gesamten Stadtgebiet hat eine Spezialfirma Wetterstationen an Straßenlaternen an neuralgischen Punkten angebracht. Etwa Brücken und vielbefahrene Kreuzungen. Das sind dieselben Punkte, die bisher von einem Mitarbeiter abgefahren werden mussten. Rund 90 Minuten lang pro Tour. Johannes Weiß gehört zu der Firma, die in Gütersloh mit dem Aufbau der Geräte beschäftigt ist. Er steigt auf die Bühne eines Hubwagens und lässt sich bis knapp an die Spitze einer Straßenlaterne hochfahren. Dort ist die Technik gerade verschraubt worden.
12: Das ist eine Wetterstation mit verschiedenen Komponenten. Das Wichtigste dabei ist zum einen die Erfassung der Straßenoberfläche, insbesondere auf der Brücke, die wir über eine Infrarotmessung bzw. über ein Spektroskop durchführen können, um damit einen exakten Zustand der Straße und der Straßenverhältnisse für den Winterdienst zu liefern, fast so genau, als wären die Mitarbeiter vor Ort.
10: Daneben sammeln die Sensoren der Wetterstation noch 11 weitere Daten, wie etwa die Außentemperatur oder die Luftfeuchtigkeit. Fotos oder Videos können sie nicht aufnehmen, auch wenn Teile der Station wie eine Kamera aussehen. Die Daten aller 13 Standorte fließen in eine städtische Datenplattform, den Urban Stack, erklärt Thorsten Schmidhüß. Er ist der Leiter des Fachbereichs Digitalisierung in Gütersloh.
12: Dort gehen die Daten alle ein, dort werden sie weiterverarbeitet und dann auch letztendlich für die Betriebshofmeisterei so aufbereitet, dass sie auf der Grundlage auch Entscheidungen treffen können, muss ich den Winterdienst aktivieren oder nicht.
10: In Nordrhein-Westfalen ist die Technik mit den Straßensensoren über dem Boden recht neu und befindet sich in der Testphase, etwa auch in Solingen oder Kleve. Der Landesbetrieb Straßen NRW, der zum Beispiel für die Autobahn zuständig ist, nutzt zwar auch Kältesensoren, allerdings befinden sich diese in der Regel fest verbaut in der Fahrbahn. Das ist aufwendiger, kostspieliger und auch nur für den Winter.

0: extrem heiß? Wo ist der Boden besonders trocken? Oder wo stehen gerade Unterführungen bei Starkregen unter Wasser? Das alles soll dann in entsprechende Schutzpläne einfließen und Gütersloh resistenter für den Klimawandel machen. Andere Kommunen in NRW werden sich das Modellprojekt wohl ganz genau ansehen.
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2: Der erste Schritt ist gemacht. Die Fußballerinnen des VfL Wolfsburg haben gute Chancen, auch in dieser Saison in der Champions League wieder zu spielen. Hendrik Lückhoff.
3: Anders als die Meisterinnen vom FC Bayern müssen sich die Vizemeisterinnen aus Wolfsburg ja noch für die Champions League qualifizieren. Und im Qualifikationshinspiel haben die VfL-Frauen mit 2:0 gegen Inter Mailand gewonnen und sind damit ihrer Favoritenrolle gerecht geworden. Aber es wären noch mehr Tore möglich gewesen für die Wolfsburgerinnen, auch weil sie fast die komplette zweite Halbzeit in Überzahl spielten. Und deswegen ärgerte sich auch VfL-Torschützin Camilla Küver ein bisschen über die vergebenen Chancen.
4: Wir waren so ein bisschen unkonzentriert, gerade was ein bisschen Passgenauigkeit angeht und Entscheidungsfindung. Ist nicht ganz unser Anspruch. Und da ärgern wir uns, glaube ich, ein bisschen, dass wir ja, da nicht noch ein drittes oder viertes gemacht haben. Aber wollen jetzt auch nicht zu negativ das Ganze sehen.
3: So wie Wolfsburg will auch Eintracht Frankfurt in die Champions League. Als Dritte der Bundesliga der vergangenen Saison müssen auch die Frankfurterinnen sich noch qualifizieren. Und sie haben sich in ihrem Qualifikationshinspiel ein 1:1 gegen Paris Saint-Germain erkämpft. Martina Knief war dabei.
5: In einem guten Fußballspiel ist das 1:1 zwischen Eintracht Frankfurt und Paris Saint-Germain ein gerechtes Ergebnis. Beide Tore fielen bereits in der Anfangsphase dieser Partie. Starker Beginn für die Frankfurter Eintracht. Larissa Mühlhaus in der vierten Minute mit dem 1:0. Wenig später Naomi Feller, eine von vielen französischen Nationalspielerinnen bei Paris Saint-Germain mit dem Ausgleich. In der zweiten Halbzeit Frankfurt besser, hatte die beste Chance durch Hanna Benisson schon zu Beginn der zweiten Halbzeit. Linker Pfosten, rechter Pfosten, Ball geht aber nicht in das Tor hinein. Dann überlegene Spielweise, keine Top-Chance mehr und Paris mit dem letzten Schuss in der fünften Minute der Nachspielzeit knapp links vorbei. So trennen sich Frankfurt und Paris Saint-Germain 1:1.
3: Und die Qualifikationsrückspiele von Frankfurt und Wolfsburg, die stehen dann nächste Woche Mittwoch an. Jetzt schauen wir zum Volleyball. Da stehen die deutschen Frauen vorzeitig im Achtelfinale der Europameisterschaft. Die DVV-Auswahl erreichte die K.O.-Phase, obwohl sie ihr vorletztes Gruppenspiel gegen Mitfavorit Türkei in Istanbul mit 1:3 verloren hat. Raimo Hinsdorf hat das Spiel gesehen.
6: Die deutschen Schmetterlinge haben ihr Herz auf dem Feld gelassen, dem großen Favoriten einen Satz abgeluchst. Am Ende mussten sich die erneut punktbeste Lina Alsmaier und ihre Mannschaft der Türkei mit 1:3 geschlagen geben. Die von rund 15.000 Volleyballfans in Istanbul wie Popstars gefeierten Türkinnen beeindruckten die deutschen Damen mit Wucht und Abwehrstärke, holten den ersten Satz mit 25:21. Die deutschen Volleyballerinnen kamen zurück mit mutigen Aufschlägen und guten Angriffen, gelangen mit dem 27:25 der Satzausgleich. Dann drehte die Türkei wieder auf. Ihr Superstar Melissa Vargasch im Angriff war kaum zu stoppen. 25:20 im dritten Abschnitt die erneute Satzführung für den Titelverteidiger. Die deutschen Damen weiter mutig, aber mit dem zweiten Matchball machte die Türkei den 3:1 Sieg klar.
3: Ja, und weil Lettland zuvor einen Punkt gegen Slowenien erkämpft hatte, konnten sich die deutschen Frauen eben diese Niederlage gegen die Türkei erlauben. Zum Schluss ein Blick zum Eishockey der Männer. Da wird offenbar André Rankl neuer Bundestrainer. Wie mehrere Medien übereinstimmend berichten, soll der frühere Nationalspieler die DEB-Auswahl übernehmen. Es wäre der erste Cheftrainerposten für Rankl, der bislang Co-Trainer bei den Eisbären Berlin ist. Der Deutsche Eishockeybund will den neuen Bundestrainer morgen offiziell vorstellen. Nach der verkorksten WM im Mai mit dem Aus in der Vorrunde hatte sich der Verband vom bisherigen Bundestrainer Harald Kreis getrennt.
2: Und das waren die Meldungen vom Sport in der ARD-Infonacht mit Hendrik Lückhoff.

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1: Um 22.30 Uhr mit Benjamin Kirsch. Nach einer Sturzflut werden in Nepal und dem benachbarten Tibet hunderte Menschen vermisst, darunter viele Touristen. Bisher bestätigt ist der Tod von 157 Menschen. Videos zeigen, wie Häuser, Straßen und Brücken weggeschwemmt werden. Als Ursache für das Unglück wird eine Eis- und Gerölllawine vermutet, ausgelöst durch ein Erdbeben. Die Lawine könnte einen Fluss erst blockiert und dann eine Flutwelle freigesetzt haben. Der Tech-Konzern Meta legt einen Streit über die Gefahren sozialer Medien für Kinder und Jugendliche mit einem Vergleich bei. Geklagt hatten zahlreiche US-Bundesstaaten. Meta zahlt umgerechnet gut 14 Milliarden Euro und verändert sein Angebot. Reinhard Spiegelauer in Los Angeles erklärt, worum es da geht.
2: Erstmal sollen Kinder und Jugendliche nicht mehr unbegrenzt auf den Plattformen unterwegs sein, maximal 2 Stunden pro Tag auf Facebook und Instagram zusammen. Und zu Schulzeiten oder am Abend sollen die Apps auch nicht bimmeln, es sollen keine Benachrichtigungen aufploppen, die man dann sofort aufmachen will. Denn wenn das klar ist, dann ist schon ein potenzieller, ich schaue schnell nochmal rein, Anreiz weg. Das dürfte die Idee dahinter sein. Und natürlich keine Ablenkung vom Unterricht. Besonders spannend, Eltern und Kinder sollen algorithmisch gesteuerte Feeds abbestellen können. Das wäre die Rückkehr der Timeline, in der du nur Posts von Menschen siehst, denen du folgst.
1: Rund 1,5 Wochen vor der Landtagswahl in Sachsen-Anhalt ist die AfD weiterhin die mit Abstand stärkste Kraft. Das geht aus einer neuen Umfrage von Infratest DIMAP im Auftrag der ARD hervor. Aus Magdeburg Jochen Müller.
3: Die AfD konnte noch einmal 1 Prozentpunkt zulegen und kommt jetzt auf 42%. Für eine Alleinregierung würde das allerdings nicht reichen. Die CDU mit ihrem Spitzenkandidaten, Ministerpräsident Sven Schulze, hat dagegen 2 Prozentpunkte verloren und käme nur noch auf 22%. Mit diesem Ergebnis sei er nicht zufrieden, sagt Sven Schulze. Für eine Regierungsbildung würde er neben SPD und Grünen auch die Unterstützung der Linkspartei benötigen. Das könnte für die Union zu einer inneren Zerreißprobe werden.
1: Der ehemalige Tatortkommissar Andreas Hoppe ist tot. Er starb im Alter von 66 Jahren, wie seine Agentur mitteilte. Hoppe hatte 21 Jahre im Ludwigshafener SWR-Tatort mitgewirkt. Als Kommissar Mario Kopper spielte er in 57 Folgen an der Seite von Ulrike Volkerts, alias Kommissarin Lena Odenthal. Das Wetter in Deutschland, nachts fast überall trocken, im Westen einzelne Schauer und Gewitter, Tiefstwerte 18 bis 10 Grad, morgen zeitweise heiter, im Westen vermehrt Schauer und Gewitter, Höchstwerte 22 Grad an der Ostsee bis 34 Grad am Oberrhein, am Freitag Schauer und Gewitter im Südosten länger freundlich 20 bis 30 Grad und am Samstag im Nordwesten Schauer und Gewitter im Südosten freundlicher bei 20 bis 26 Grad. Das waren die Nachrichten.
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4: Eine ganze Menge los auf unseren Straßen um 22.33 Uhr. Deshalb hier jetzt die akuten Meldungen. Zunächst die Entwarnung für die B9 Bonn-Koblenz. Kein Falschfahrer mehr zwischen Brohl und Andernach. Dann haben wir diese Meldung von den Straßen. Die A2 Berlin Richtung Hannover ist zwischen Königslutter und Kreuz Wolfsburg. Königslutter nach einem Unfall gesperrt. Die Umleitung führt über die U6. A3 Frankfurt Richtung Köln zwischen Bad Camberg und Limburg Süd ist wegen Bauarbeiten nur eine Spur frei. Aktuell hier 2 Kilometer Stau. A4 Köln Richtung Aachen zwischen Dreieck Heumar und Kreuz Köln Süd 3 Kilometer Stau wegen Brückenarbeiten. A7 Flensburg Richtung Hamburg zwischen Hamburg Volkspark und dem Elbtunnel 2 Kilometer Stau wegen einer Nachtbaustelle. Weiter geht's auf der A11 Stettin Kreuz Uckermark zwischen Penkun und Schmölln in beiden Richtungen eine Sperrung wegen Gegenständen auf der Fahrbahn. Dann eine Meldung von der A60 Rüsselsheim Richtung Mainz zwischen Mainspitz Dreieck und Mainz Laubenheim 1 Kilometer Stau wegen Brückenarbeiten. Und die A620 Saarlouis Richtung Saarbrücken ist zwischen Völklingen-Ost und Saarbrücken-Messegelände nach einem Unfall gesperrt. Allen unterwegs eine gute und sichere Fahrt.
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4: Mit Tom Westerholt am Mikrofon. Ich grüße Sie. Wegen Computersabotage und Ausspähens von Daten hat das Berliner Amtsgericht Tiergarten einen 31-jährigen Hacker zu einer Bewährungsstrafe von 1 Jahr und 4 Monaten verurteilt. Der Angeklagte hatte in seinem umfassenden Geständnis eingeräumt, in das IT-System von Rosneft Deutschland eingedrungen zu sein. Der russische Staatskonzern ist Mehrheitseigentümer des Erdölverarbeitungswerks PCK in Schwedt. Ulf Morling klärt uns auf.
5: Kurz nach dem Beginn des Ukraine-Krieges Ende Februar 2022 war die IT der Rosneft Deutschland GmbH gehackt worden. Der russische Staatskonzern Rosneft hält bei der Rosneft Deutschland auch die Mehrheit an der Raffinerie in Schwedt, die zur kritischen Infrastruktur zählt. Denn das Unternehmen versorgt zu 95% Berlin und Brandenburg mit Benzin, Diesel, Kerosin und Heizöl. Aus einem Subunternehmen von Rosneft Deutschland hätten die Hacker einen Masterschlüssel für alle Passwörter von Rosneft zugespielt bekommen, so der Angeklagte heute. Das Hacker-Kollektiv hatte auf seiner Homepage später geschrieben, dass mit dem digitalen Angriff auf Rosneft Deutschland die Solidarität mit dem ukrainischen Volk bekundet werden sollte. Man habe die Daten einem Recherche-Kollektiv von ausgesuchten Journalisten unentgeltlich zur Verfügung stellen wollen, so der 31-jährige Angeklagte heute. Dazu kam es allerdings nie. Gerichtssprecherin Lisa Jani zu den vorgeworfenen Taten.
6: Der Angeklagte soll im Jahr 2022 im Namen eines Hacker-Kollektivs Daten der Firma Rosneft Deutschland GmbH abgegriffen haben, insgesamt rund 20 Terabyte Daten. Er soll diese zwischengespeichert haben auf einem Server in Rumänien, um sie später im Internet zu veröffentlichen. Ferner wird ihm vorgeworfen, Daten der benannten Firma gelöscht zu haben und so der Firma großen Schaden zugefügt zu haben.
5: Weit über 50.000 Euro Schaden sollen der Rosneft Deutschland entstanden sein, urteilte das Amtsgericht Tiergarten. Allerdings glaube das Gericht, dass mit dem Hackerangriff nicht die kritische Infrastruktur geschädigt werden sollte. Rosneft hatte nach eigenen Angaben die gesamte digitale Sicherheitsarchitektur des Unternehmens nach dem Hackerangriff heruntergefahren und völlig neu aufstellen müssen. Auch Lieferausfälle habe es gegeben. Fest steht für einen BKA-Beamten heute als Zeugen im Prozess, er habe noch nie erlebt, dass ein Unternehmen der kritischen Infrastruktur wie Rosneft so lax mit seinen Passwörtern umgehe.
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4: Deutschlands größte Wirtschaftsauskunft, die Schufa, sammelt sensible Daten von praktisch jedem Erwachsenen in Deutschland und das über lange Zeiträume. Das wurde Mitte Juli nach Recherchen von NDR und Süddeutscher Zeitung bekannt. Die Öffentlichkeit reagierte zum Teil empört auf die Rechercheergebnisse. Seitdem ist von einer Schattendatenbank die Rede. Die Datenschutzorganisation NOYB hat nun angekündigt, gerichtlich gegen die Schufa mit einer Sammelklage vorgehen zu wollen. Peter Hornung berichtet.
7: Marco Blocher gibt sich entschlossen.
8: Wir mahnen die Schufa jetzt formell ab und fordern sie auf, die historischen Daten umgehend zu löschen.
7: Die historischen Daten, das sind veraltete Daten, die die Schufa wider Erwarten nicht gelöscht hat. Sensible Informationen über alte Kredite, aber auch Pfändungen oder gar Privatinsolvenzen. Schulden, die die Betroffenen oft schon vor Jahren beglichen haben. Marco Blocher ist Sprecher der gemeinnützigen Datenschutzorganisation NOIP. Und die will die Schufa nun vor Gericht bringen.
8: Wenn die Schufa sich weigert, unseren Forderungen zu entsprechen, dann werden wir eine Unterlassungsklage im kollektiven Verbraucherinteresse einbringen, um unsere Forderungen gerichtlich durchsetzen zu lassen.
7: Blochers durch Spenden finanzierte Organisation mit Sitz in Wien geht seit Jahren vor gegen Datenschutzverstöße von Unternehmen. So reichte NOIP Beschwerden ein gegen Microsoft, Google, Meta und X. Es erwirkte Gerichtsurteile und Geldstrafen in Milliardenhöhe. Im Fall der Schufa-Schattendatenbank soll es nicht bei einer Unterlassungsklage bleiben, so Blocher.
8: Darüber hinaus planen wir eine Verbandsklage auf Schadenersatz für die millionenfache Verletzung von Artikel 15 DSGVO von dem Recht auf Auskunft. Denn die Schufa hat ja allen betroffenen Personen, die in den letzten Jahren Auskunft bei der Schufa beantragt haben, diese Daten vorenthalten.
7: Eine Verbandsklage ist eine spezielle Form der Sammelklage. Neub will Betroffene auffordern, sich einer solchen Klage anzuschließen, eben weil ihre in der Europäischen Datenschutzgrundverordnung verbrieften Auskunftsrechte verletzt worden seien. Die Schufa selbst räumt zwar ein, veraltete Daten bis zu 10 Jahre lang zu speichern, Verbraucher aber hätten kein Interesse an diesen Daten und deshalb informiere man nicht darüber. Die Schufa sieht sich dabei im Recht, aber auch solche historischen Daten zu speichern sei vollkommen legal und vor allem sei es wichtig. In einem Video erklärt sie:
9: Sie dienen der Weiterentwicklung von Produkten und Dienstleistungen. Dazu zählen auch Tests neuer Score-Modelle. Bevor Unternehmen einen neuen Bonitätsscore in ihrem Tagesgeschäft einsetzen, testen sie ihn.
7: Sollte die Datenschutzorganisation Neub aber mit einer künftigen Sammelklage Erfolg haben, wäre das selbst bei einem niedrigen Schadensersatz pro Fall ein Problem für die Schufa. Denn potenziell betroffen sind bis zu 68 Millionen Menschen, praktisch jeder Erwachsene in Deutschland. Dass nun im Fall der Schattendatenbank Neub als private Organisation tätig werden müsse, sagt Neub-Sprecher Marco Blocher, sei auch Schuld der Behörde, die eigentlich über die Schufa wachen müsse.
8: Tja, das liegt daran, dass der zuständige hessische Datenschutzbeauftragte nichts tut und eine vollkommen dysfunktionale Behörde zu sein scheint. Das muss man schon sagen. Also eine integere, kompetente und tatsächlich unabhängige Aufsichtsbehörde hätte der Schufa die Verarbeitung der historischen Daten in der gegenwärtigen Form längst untersagt und ein hohes Bußgeld verhängt.
7: Hessens Landesdatenschutzbeauftragter prüft nach eigenen Angaben diesen Fall bereits seit Frühjahr vergangenen Jahres, ohne aber bisher zu einem Ergebnis gekommen zu sein.
4: Ein Beitrag von Peter Hornung. Die asiatische Hornisse ist eigentlich, wie es der Name vermuten lässt, eine in Südostasien heimische Hornissenart. Eigentlich. Denn die Art breitet sich inzwischen auch in Europa immer weiter aus, auch bei uns in Deutschland. In Bayern zum Beispiel gab es Sichtungen und auch in Sachsen vor 2 Wochen etwa ist ihr Vorkommen nachgewiesen worden, dort in Leipzig-Grünau. Jetzt wurde das Nest gefunden und entfernt, aber ist die Gefahr damit auch gebannt? Elske Beckmann hat nachgefragt, unter anderem bei Imker Fritz Höfler.
10: Die jagen letztendlich im Rudel, sprich immer mehrere asiatische Hornissen jagen gleichzeitig vor einem Bienenvolk und haben dann auch die Möglichkeit des Rückwärtsfliegens wie so ein Hubschrauber und können dann die Arbeiterinnen, die ausfliegen oder die Sammlerinnen, die ausfliegen, die schnappen sie sich.
11: Fritz Höfler ist Imker und Bienenpädagoge. Asiatische Hornissen, sagt er, sind fliegende Wölfe. Und die jagen neben anderen Wildbestäubern am liebsten Honigbienen. Die in Grünau lebenden Insekten können jetzt erstmal aufatmen. Philipp Schwertfeger und sein Team von der Velutina Army konnten das Nest entfernen von der dort angesiedelten asiatischen Hornisse. Oder Velutina, wenn man Latein spricht.
12: Also man muss als erstes sagen, die Velutina ist ein gesamtgesellschaftliches Problem. Wir Imker sind aber diejenigen, die es als erstes bei sich sehen. Die Velutinas gehen auf Proteinfang, holen sich Insekten. Und wenn sie sich einmal auf den Bienenstock eingeflogen haben, dann kommen die immer wieder dorthin und sammeln sich jedes Mal eine einzelne Biene ab.
11: Was erstmal nicht viel klingt, hat weitreichende Folgen, weiß auch Bienenpädagoge Höfler.
10: Ja, also wenn das Bienenvolk registriert, Mensch, da ist ein Fressfeind vor der Tür, dann fliegt es nicht mehr aus.
11: Als Folge stellen die Tiere ihre Sammelaktivität ein und die Eiweißfütterung der Brut kommt zum Erliegen. Letztendlich kann darin ein gesamtes Volk zugrunde gehen. Aus Frankreich gibt es Schätzungen, dass Bienenvölker durch die asiatische Hornisse um bis zu 30% reduziert wurden. Corinna Hölzel vom BUND äußert gegenüber MDR aktuell, dass man bei solchen Zahlen immer den Zustand der Bienenvölker bedenken müsse. Schließlich sei die asiatische Hornisse nicht die einzige Hauptbedrohung der Tiere. Neben der Varroa-Milbe sind es vor allem der Verlust von Lebensraum, die Versiegelung in Städten, fehlende Blühflächen, die Klimakrise und der Einsatz von Pestiziden, die die Biene unter Dauerstress setzen. Und da kommt die invasive Velutina jetzt noch obendrauf. In Sachsen konnte diese Gefahr jetzt fürs Erste gebannt werden. Wer selber ein Nest entdeckt, sollte diese Arbeit immer den Profis überlassen. Für Menschen ist ein Stich der asiatischen Hornisse zwar schmerzhaft, aber nicht gefährlicher als ein Bienenstich, solange man nicht allergisch ist. Wirklich zu stoppen sei die asiatische Hornisse nicht mehr, sagt Fritz Höfler. Die Zukunft der Biene muss deswegen aber nicht aussichtslos sein.
10: Definitiv, man wird mit ihr zurechtkommen müssen. Gibt auch Meinungen, auch das ist auch meine Meinung. Man muss nicht primär diese Hornisse bekämpfen.
11: Lösungen können stattdessen ein größerer Schutz der Bienen sein. Verkleinerte Fluglöcher, Blattwerk vor den Eingängen und eine weitläufige Aufstellung der Bienenstöcke.

0: Und damit ist es jetzt 22.45 Uhr.
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0: Der Social-Media-Konzern Meta, der zum Beispiel hinter Facebook und Instagram steht, hat sich mit zahlreichen klagenden US-Bundesstaaten auf einen außergerichtlichen Vergleich geeinigt. Im Streit um mögliche gesundheitliche Schäden und süchtig machende Apps soll Meta aber jetzt nicht nur Geld zahlen, sondern auch Veränderungen an seinem Angebot vornehmen. Vor allem, um minderjährige Userinnen und User zu schützen. Reinhard Spiegelhauer berichtet.
2: Der Generalbundesanwalt von Illinois, Kwame Raoul, feiert den Vergleich als historisch.
3: The settlement is historic, not just for the amount of money.
2: Nicht nur wegen des Geldes, das Meta zahlen muss. Ich bin stolz zu verkünden, dass Meta historischen Bedingungen zugestimmt hat.
3: Truly historic, robust injunctive terms.
2: Auch Metas Chefjurist CJ Mahoney äußert sich in einem Video und er bemüht sich dabei, Facebook als den Guten darzustellen.
4: As a parent,
2: als Vater bin ich stolz darauf, was Meta bisher zum Schutz von Jugendlichen getan hat und auf die neue Vereinbarung. Jetzt müssen andere uns folgen. Meta war schon immer und ist auch jetzt an der Vorfront von Jugendschutz. Das ist die Botschaft. Natürlich wäre es für das Unternehmen, das Facebook und Instagram betreibt, wirtschaftlich fatal, wenn es als einziges strengen Regeln unterworfen würde. Trotzdem stimmt, Teenager nutzen Dutzende Apps. Wir brauchen industrieweite Lösungen. TikTok und YouTube sollten die Regelungen übernehmen. Regelungen, die durchaus einschneidend sind. Der Generalbundesanwalt von Illinois.
3: An extensive new and improved age assurance framework.
2: Wirksame Altersbeschränkungen, Zeitlimits, nächtliche Grenzen, das Erkennen von Zweitaccounts, die Sperren umgehen und schließlich die Möglichkeit, süchtig machende Algorithmen abzuwählen. Wie genau die Altersverifikation geschehen soll, lässt der Vergleich offen. Er enthält aber maximale Fehlerquoten, die Meta in schon einem Jahr erreichen soll. Höchstens 10% der Accounts aus der Altersgruppe der 16- bis 17-Jährigen sollen dann fälschlicherweise als über 18 erkannt werden dürfen, bei den 13- bis 15-Jährigen nur 3%. Auch Geld soll fließen, aber erheblich weniger als Meta selbst im Vorfeld kolportiert hatte. Statt potenziell ruinösen 1,4 Billionen Dollar werden es nun unter 20 Milliarden sein. Und Meta sagt ausdrücklich, der Vergleich ist kein Schuldeingeständnis, Social-Media-Sucht ist keine anerkannte Krankheit, wir versuchen auch nicht, Leute süchtig zu machen. Aus Sicht der klagenden Bundesstaaten ist der Vergleich ein großer Erfolg. Und mit Meta ist man sich einig, dass auch die anderen Social-Media-Plattformen nachziehen müssen.
3: After decades of putting profits before the health and wellness of children.
2: Jahrzehntelang hat Meta Profite über die Gesundheit unserer Kinder gestellt und wir machen weiter. Alle Social-Media-Apps müssen unsere Kinder schützen, darauf arbeiten wir hin.
3: All Social-Media-Apps protect our children and we will continue working toward that end.
0: Berichtet Reinhard Spiegelhauer. Sie haben es möglicherweise über den Tag heute auch bei uns mitbekommen. In Nepal gab es eine verheerende Sturzflut. Rettungskräfte suchen nach hunderten Vermissten. Die Wasser-, Schlamm- und Gerölllawine hat im Himalaya nahe der Grenze zu Tibet ganze Ortschaften verwüstet, Straßen und Brücken einfach weggerissen. Videoaufnahmen aus Nepal zeigen, wie Menschen noch versuchen, vor den Wassermassen zu fliehen, chancenlos gegen die Wucht der Flut. Unter den Vermissten sind auch zahlreiche Touristen, viele von ihnen aus dem Ausland. Mindestens 157 Menschen sind nach aktuellen Schätzungen ums Leben gekommen, aber noch lange ist unklar, wie groß das Ausmaß der Katastrophe wirklich ist. Lena Bodewein berichtet.
5: Bilder wie aus einem Katastrophenfilm. Eine Flutwelle nähert sich, rollt, prasselt und schäumt heran. Ihr Tosen ist schon zu hören. Aber unterhalb der Talsperre eines Wasserkraftwerks gehen Menschen noch nichtsahnend ihrer Arbeit nach. Handyvideos, die auf der Social-Media-Plattform X millionenfach angesehen wurden, zeigen, wie Unbeteiligte in höheren Gebieten noch versuchen, die Arbeiter zu alarmieren, bevor die Welle trifft. Auf anderen Videos ist zu sehen, wie eine Brücke wie Spielzeug geknickt und davongerissen wurde. Und der Agentur AFP erzählt dieser 56-jährige Nepalese,
6: ja,
4: Bistro?
5: Mein Schwager hatte hier einen Spirituosenladen. Er hat heute Morgen angerufen. Sie weinten und sagten, ihr ganzes Haus sei weggespült worden. Drei Familienmitglieder konnten gerettet werden, aber sein Bruder wird noch vermisst. Hunderte Menschen, Anwohner, Touristen, Polizisten, Arbeiter, Soldaten werden noch vermisst. Viele ausländische Bergwanderer gehören dazu. Aber genaue Opferzahlen gibt es noch nicht. Am Morgen hatte sich die Sturzflut im Grenzgebiet von Nepal und Tibet entwickelt. Wassermassen stürzten durch Bergtäler hinab und rissen alles mit sich, was nicht standhielt. Der Fluss Bhotokosi verwandelte sich in ein Zerstörungswerkzeug. Häuser, Autos, Menschen, Straßen und Kommunikationswege, alles verloren. Ich habe gesehen, wie etwa 9 Lastwagen mitsamt den Menschen darin von den Fluten mitgerissen wurden. Es ist ein herzzerreißendes Ereignis. Ich unterrichte hier seit 18 Jahren, aber so etwas habe ich noch nie erlebt, erzählt dieser Lehrer. Hinterlassen hat die Katastrophe nur Schlammmassen, grau und gewaltig. Sie erschweren die Rettungsarbeiten von Polizei und Militär. An denen beteiligt sich auch das Nachbarland Indien. Und auf tibetischer Seite gibt es ebenfalls Rettungsaktionen, berichten chinesische Staatsmedien. Die Menschen am Fluss sollen wachsam bleiben. Viele, die an tiefer gelegeneren Gebieten leben, werden an sicherere Orte gebracht. Die Behörden haben vor einer möglichen zweiten Flutwelle gewarnt, da sich flussaufwärts weiterhin eine Blockade befinden soll.
0: Lena Bodewein zu den verheerenden Sturzfluten in Nepal. Die drei Buchstaben SDF stehen als Abkürzung für die demokratischen Kräfte Syriens. Eine Miliz, die von Kurden geführt wird und die in den vergangenen 10 Jahren auch maßgeblich am Kampf gegen die Terrororganisation IS beteiligt war. Jetzt allerdings hat sich die SDF aufgelöst und ist Teil der syrischen Armee geworden. Wie es dazu gekommen ist und was die Hintergründe dazu sind, erklärt Anna Osius.
6: Es ist das Ende eines langen Kapitels. Die kurdisch geführten demokratischen Kräfte Syriens, kurz SDF, haben ihre Auflösung bekannt gegeben. Der syrische Kurdenführer Maslum Abdi verkündete in Damaskus das, Zitat, Ende des Einsatzes der SDF. Nach Abstimmung mit Präsident al-Sharra und dem Abschluss der Integration unserer Streitkräfte in die syrische Armee geben wir hiermit das Ende der militärischen Mission der SDF bekannt und erklären in voller Verantwortung deren Auflösung als eigenständige militärische Kraft. Die SDF waren jahrelang maßgeblich am Kampf gegen die Terrororganisation IS, den sogenannten Islamischen Staat, beteiligt. Sie galten als enge Verbündete der USA in der Region und als Vorkämpfer gegen die Dschihadisten in Syrien. Zwischenzeitlich verfügten sie über rund 100.000 Kämpfer, Kurden und Araber. Die kurdisch geführten Kräfte kontrollierten im Nordosten Syriens jahrelang ein großes Gebiet und hatten sich dort eine Selbstverwaltung aufgebaut. Doch nach dem Sturz von Langzeitdiktator Assad wandten sich die USA dem neuen Machthaber Syriens Ahmed al-Sharra zu. Und der machte unmissverständlich deutlich, dass er in Syrien keine zweite Armee, keine separatistischen Bewegungen duldet. Anfang des Jahres kam es zu heftigen Gefechten zwischen den Regierungstruppen und den Kurden. Dabei wurden die SDF massiv zurückgedrängt und stimmten schließlich einem Abkommen zu, das die kurdische Verwaltung in den syrischen Staatsapparat integriert. Die jetzt erklärte Auflösung der SDF und der kurdischen Selbstverwaltung gilt als entscheidender Schritt für die Umsetzung des Abkommens. Maslum Abdi erklärte erst auf Arabisch, dann auf Kurdisch: Wir wollen, dass dieser Tag den Beginn eines echten Übergangs von den Schlachtfeldern zu den Baustellen und von einer Zeit des Krieges zu einer Zeit des Friedens markiert. Die Kurden haben vom syrischen Übergangspräsidenten al-Sharra weitgehende Minderheitsrechte zugesichert bekommen. Sie fordern, dass die kurdische Sprache an Schulen gelehrt werden kann und die Minderheitsrechte in die neue Verfassung aufgenommen werden. An dieser Stelle werde der Kampf des kurdischen Volkes weitergehen, so der syrische Kurdenführer. Die US-Regierung begrüßte die Auflösung der SDF. US-Sondergesandter Tom Barrack erklärte, so sehe, Zitat, echte Integration aus. Am Vortag hatten die USA Syrien von der Liste der Terrorunterstützer gestrichen. Damit wird es für internationale Firmen und Banken künftig einfacher, in Syrien Geschäfte zu machen. Der syrische Übergangspräsident al-Sharra begrüßte den Schritt. Heute schüttelt Syrien eine schwere Last ab und schließt ein schmerzhaftes Kapitel seiner Vergangenheit, um den Weg der Entwicklung, des Wiederaufbaus und der Erneuerung zu beschreiten. Die Sanktionen wurden aufgehoben und die Beschränkungen beseitigt. Ich bitte Gott, den Allmächtigen, uns dabei zu helfen, euch zu dienen. Al-Sharra hat selbst eine Vergangenheit als islamistischer Kämpfer bei einem Ableger des Terrornetzwerks Al-Qaida. Syrien war seit 1979 als staatlicher Terrorunterstützer gelistet. Die Streichung bedeutet für das Land im Aufbruch eine Chance auf Neuanfang. Doch dieser ist immer noch geprägt von Konflikten. Israel griff kürzlich mehrere Ziele in Syrien an, darunter auch eine Militärbasis nahe der türkischen Grenze. Die Spannungen zwischen der Türkei und Israel über eine künftige Vormachtstellung in Syrien sind noch nicht gelöst. Außerdem gab es in letzter Zeit mehrfach kleinere Anschläge im Land. Auch fast 2 Jahre nach dem Sturz von Diktator Assad ist Syrien von einem vollständig funktionierenden Staat noch weit entfernt.
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0: Der Zeichner und Karikaturist Hans Traxler ist tot. Der Mitbegründer der Zeitschriften Pardon und Titanic hat die deutsche Satire über viele Jahre geprägt. Er wurde 97 Jahre alt. Marius Galler mit einem Porträt.
4: Die Liste seiner Veröffentlichungen ist beeindruckend. Hans Traxler hat über 30 Bücher geschrieben und gezeichnet und ebenso viele Werke berühmter Schriftsteller illustriert. Diese Produktivität wäre ohne eine innere Berufung zum Satiriker und Karikaturisten wohl nicht möglich gewesen. Und tatsächlich bekannte Traxler einmal rückblickend:
7: Ja, ich wollte schon immer Karikaturist werden, nicht? Ich habe meinen ersten Comic, das ist wirklich wahr, ich kann es leider nicht beweisen, ich habe meinen ersten Comic mit 4 Jahren gezeichnet. Das war eine Geschichte von 3 Bären, die auf einer Draisine durch die Landschaft fahren und dann wird es sehr heiß und dann steigen sie aus, holen sich große Blätter und bauen so ein Häuschen um sich rum. Und diesen Strip, den habe ich zur Zeitung erklärt und habe sie an meinen älteren Bruder Fritz verkauft für 20 Heller damals. Das weiß ich noch.
4: Die Wahrheit über Hänsel und Gretel aus dem Leben der Gummibärchen. Paula die Leuchtgans sind mittlerweile Cartoon-Klassiker des 1929 in der Tschechoslowakei geborenen Traxler. Als Pardon-Autor und Mitbegründer des Satiremagazins Titanic hatte er zusammen mit Robert Gernhardt, F.K. Wächter, Eckhard Henscheid und den anderen aus der neuen Frankfurter Schule die Humorgeschichte der Republik wesentlich geprägt. Birne, das Buch zum Kanzler, Birne zaubert, Birnes letzte Abenteuer. In den 80er Jahren war der ewige Kanzler durch Hans Traxler mehr Birne als Kohl. Seinerzeit stand die politische Satire hoch im Kurs. Doch Traxler widmete nur einen kleinen Teil seiner Energie diesem Bereich.
7: Ich wollte jetzt nicht mein ganzes Leben mit Satire zubringen. Etwa 30% meiner Zeichnungen könnte man so unter politischer Karikatur subsumieren. Satire, das andere, das waren Illustrationen, das waren Kinderbücher, das waren illustrierte Bücher und das waren eben ganz viele Cartoons, die also bis zum Nonsens hin. Aber ich habe also nicht nur Birne gezeichnet oder Bücher über den Papst.
4: Seine Kinderbücher, Cartoons und Illustrationen sind leichthändig und locker. Sie überzeugen durch eine klare Bildidee und überraschende Pointen. Doch ebenso ist ihnen die grundsolide malerische Ausbildung Traxlers in der Frankfurter Städelschule in den 50er Jahren eingeschrieben. Die Zeichnungen sind bereits auf den ersten Blick witzig. Und sie offenbaren Details und einen Hintersinn, der auch einen zweiten und einen dritten Blick lohnt. Auf diese Weise hatte Traxler es geschafft, dass Kinderbücher, etwa über die Leuchtgans Paula oder die Gummibärchen, genauso gut von Erwachsenen gelesen werden. Und andererseits Klassiker wie Goethe auch den ganz Jungen nahegebracht werden. Eigentlich, so erzählte er, benötigt der Satiriker gar nicht viel Fantasie, um auf solche Ideen zu kommen.
7: Dieses etwas Weiterdrehen der Realität, da braucht man gar nicht viel zu machen. Das ist das sehr Reizvolle an meinem Beruf.
4: Seit den 80er Jahren löste der Buchillustrator den politischen Karikaturisten ab. Goethe, Eichendorff, Christian Morgenstern, Heinrich Heine, Kurt Tucholsky. Ihre klassischen Werke wie Schloss Gripsholm oder Aus dem Leben eines Taugenichts versah Traxler mit kongenialen Zeichnungen. Auf diese Weise wurde er, dem Rat eines frühen Lehrers folgend, selber ein Klassiker.
7: Dann sagte mir mal mein Zeichenlehrer, mein erster Max Geier, der sagte, wenn Sie richtig zeichnen können, kann Ihnen im Leben nie wieder was Böses widerfahren. Das fand ich sehr nett, diesen Spruch. Den habe ich immer hochgehalten.
0: Marius Galler war das zum Tod des Zeichners und Malers Hans Traxler.

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1: Um 23 Uhr mit Benjamin Kirsch. Nach den Sturzfluten in Nepal und dem benachbarten Tibet steigt die Zahl der Opfer. Mittlerweile bestätigen die Behörden 157 Tote. Aus der Nachrichtenredaktion Christiane Rüther.
2: Es sind dramatische Bilder. Eine riesige Sturzflut schwemmt Häuser, Straßen und Brücken davon. Mehrere hundert Menschen werden noch vermisst, darunter viele Urlauber. Die Region im Norden Nepals ist ein bekanntes Trekkingziel und berühmt für ihre spektakulären Himalaya-Landschaften. Außerdem sollen sich dort zahlreiche Pilger aufgehalten haben, die auf dem Weg nach Tibet waren. Ob auch Deutsche unter den Vermissten oder Toten sind, ist derzeit unklar. Aus dem Auswärtigen Amt hieß es, das gesamte Ausmaß der Sturzflut sei aktuell schwer abzuschätzen, die Lage sehr unübersichtlich.
1: In den USA ist ein juristischer Streit über die Gefahren durch soziale Medien für Kinder und Jugendliche beigelegt. Der Tech-Konzern Meta hat einem Vergleich zugestimmt und zahlt umgerechnet gut 14 Milliarden Euro an mehreren Bundesstaaten. Aus der Nachrichtenredaktion Petra Mittermeier.
3: Wie die kalifornische Generalstaatsanwaltschaft mitteilte, soll das Geld gezielt in Programme zur Prävention und Behandlung von psychischen Problemen bei Jugendlichen fließen. Außerdem hat sich Meta zu weitreichenden Änderungen zum Schutz von Minderjährigen verpflichtet. Für Nutzer unter 18 Jahren wird künftig in den USA ein Zeitlimit von täglich 2 Stunden sowie eine Zugangssperre zwischen Mitternacht und 6 Uhr früh gelten. 29 US-Bundesstaaten hatten dem Meta-Konzern vorgeworfen, seine Online-Netzwerke so zu gestalten, dass sie Minderjährige abhängig machen.
1: 2 Beschäftigte am Frankfurter Flughafen sind an Malaria gestorben. Der erste Todesfall habe sich Anfang Juli ereignet, der 2. im August. Das Robert-Koch-Institut hatte den Malaria-Ausbruch am Frankfurter Flughafen im Juli bestätigt. Infiziert hatten sich 6 Beschäftigte, und zwar vermutlich durch eine Mücke im Frachtraum eines Flugzeugs. Ausländische Geheimdienste attackieren offenbar immer häufiger deutsche Unternehmen mit Cyberangriffen und dahinter stecken meist Russland, China und neuerdings auch der Iran. Laut dem Digitalverband Bitkom konnte mehr als jedes dritte betroffene Unternehmen in den vergangenen 12 Monaten mindestens einen Angriff einem ausländischen Nachrichtendienst zuordnen. Der jährliche Schaden durch Datenklau, Industriespionage und Sabotage in Deutschland beläuft sich laut Bitkom auf mindestens 211 Milliarden Euro. Das waren die Nachrichten. Das Wetter in Deutschland, nachts fast überall trocken, im Westen einzelne Schauer und Gewitter, Tiefstwerte 18 bis 10 Grad. Morgen zeitweise heiter, im Westen vermehrt Schauer und Gewitter, Höchstwerte 22 Grad an der Ostsee bis 34 Grad am Oberrhein. Am Freitag Schauer und Gewitter, im Südosten länger freundlich 20 bis 30 Grad, am Samstag im Nordwesten Schauer und Gewitter, im Südosten freundlicher 20 bis 26 Grad. Es ist jetzt 23.03 Uhr.
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4: Immer noch gut was los auf den Straßen. A1 Euskirchen Richtung Köln zwischen Kreuz Köln West und Köln Bocklemünd. Eine Sperrung im Tunnel Löwenicht noch bis ca. 5 Uhr. Die A1 jetzt Hamburg Richtung Lübeck ist zwischen Kreuz Bargteheide Heide und Bad Oldesloe wegen Fahrbahnerneuerungen bis 6 Uhr gesperrt. Die A2 Berlin Richtung Hannover ist zwischen Königslutter und Kreuz Wolfsburg Königslutter nach einem Unfall gesperrt. Es gibt eine Umleitung über die U6. A3 Frankfurt Richtung Köln zwischen Bad Camberg und Limburg Süd ist wegen Bauarbeiten nur eine Spur frei, dadurch aktuell 2 Kilometer Stau. A4 Köln Richtung Aachen zwischen Dreieck Heumer und Kreuz Köln Süd 3 Kilometer Stau wegen Brückenarbeiten. A7 Flensburg Richtung Hamburg zwischen Hamburg Volkspark und dem Elbtunnel 2 Kilometer Stau wegen einer Nachtbaustelle. Die A8 München Richtung Salzburg ist zwischen Bad Reichenhall und Grenzübergang Bad Reichenhall wegen Bauarbeiten noch bis 5 Uhr gesperrt. Die A9 Nürnberg Richtung Berlin ist zwischen Leipzig West und Großkugel nach einem Unfall gesperrt. Die A25 Geesthacht Richtung Hamburg ist zwischen Allermöhe und Dreieck Hamburg Südost wegen Bauarbeiten bis zum 20. September gesperrt. Eine Umleitung ist hier eingerichtet. Die A71 Suhl Richtung Erfurt ist zwischen Stadt Ilm und Arnstadt Süd wegen Markierungsarbeiten noch bis etwa 6 Uhr gesperrt. Und die A620 Saarlouis Richtung Saarbrücken ist zwischen Völklingen Ost und Saarbrücken Messegelände nach einem Unfall gesperrt. Allen unterwegs wünschen wir eine gute und sichere Fahrt.
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4: Von NDR Info in Hamburg mit Tom Westerholt und mit einer beeindruckenden Zahl. 1,35 Millionen. So viele Wohnungen fehlen aktuell am deutschen Wohnungsmarkt. Und damit herzlich willkommen hier bei uns in der Infonacht. Es ist die Zahl, die der neue Baumonitor preisgibt und die verdeutlicht, wie knapp Wohnraum in Deutschland ist. 1,35 Millionen Wohnungen fehlen danach. Allein in Nordrhein-Westfalen sind es über 360.000. Die Bundesregierung hat zwar einen Bauturbo angekündigt, der zündet aber offenbar nicht richtig oder zu langsam. Das Wohnungsdefizit bleibt laut Baumonitor nämlich auf einem Rekordhoch. Die Studie hat das renommierte Pestel-Institut in Hannover erstellt. Matthias Günther ist dessen Leiter. Und mein Kollege Jörg Gensel hat mit ihm gesprochen. Seine Frage: Der Bedarf an Wohnungen steigt, gleichzeitig wird aber immer weniger gebaut. Wie passt das zusammen?
5: Ja, es passt eben nicht zusammen. Das ist ja genau unser Problem. Das ist auch eine einmalige Situation, dass wir sehr hohe Wohnungsdefizite haben, also fehlende Wohnungen, und gleichzeitig der Wohnungsbau nach unten geht. Und es ist im Moment ja auch keine Änderung in Sicht. Die Prognose des IFO-Instituts für 2026 sagt uns 185.000 Wohnungen als Fertigstellung voraus. Wenn Sie das mal in Relation sehen zu den fehlenden Wohnungen, dann ist eigentlich überhaupt nicht absehbar, dass wir das Problem lösen können.
6: Der Wohnungsbau ist auf einem 15-Jahres-Tief. Was sind dafür genau die Ursachen, Herr Günther?
5: Naja, wir haben die Anforderungen an den Wohnungsbau immer weiter nach oben geschraubt. Das war in einer Phase, als die Zinsen gesunken sind, nicht das große Problem. Da konnte man eben trotzdem Wohnungen erstellen, die die Leute auch bezahlen konnten. Nun sind die Zinsen angestiegen, die Baukosten sind auch angestiegen, die Baumaterialpreise sind angestiegen. Und jetzt stehen wir plötzlich in einer Situation, dass das, was man bisher so geplant und eben auch genehmigt hat, eigentlich zu einem Wohnungsbau führt, der nicht mehr bezahlbar ist. Und das ist natürlich ein Grund dafür, dass die Zahlen deutlich nach unten gegangen sind. Wir reden jetzt seit Jahren darüber, dass wir einfacher bauen müssen, dass wir mit den Standards ein wenig nach unten müssen. Das sind ja dann noch lange keine schlechten Wohnungen oder keine Einfachwohnungen, die dann gebaut werden, sondern immer noch sehr gute, hochwertige Wohnungen. Aber sie sind dann eben preiswerter. Dass wir 30% bei den Baukosten einsparen könnten, ist bekannt. Dazu müssen wir aber diesen Gebäudetyp G für einfaches Bauen gesetzlich sicher auf den Weg bringen. Und das ist bisher nicht passiert.
6: Das klingt jetzt alles relativ einfach und plausibel. Sie haben die Studie vom Verband der Bauwirtschaft in Auftrag gegeben bekommen. Die haben natürlich auch Interessen. Es gibt Gründe, die vielleicht auch etwas schwerer wiegen. Platzmangel zum Beispiel in großen Städten. Wie will man bauen, wenn es keinen Platz mehr gibt?
5: Ja, gut, also wir haben tatsächlich in den Jahren 2016 und 2019 mit der TTU Darmstadt zusammen einmal eine Studie erstellt zum Thema Aufstockung von Wohngebäuden. Das ist durchaus möglich. Da sind noch viele Potenziale vorhanden in den Städten. Und die zweite Studie war zur Aufstockung und Umnutzung von Nichtwohngebäuden. Auch da haben wir noch erhebliche Potenziale, die für das derzeitige Wohnungsdefizit allemal ausreichen würden in Deutschland, wenn man das denn tatsächlich angehen würde. Das heißt, wir müssen nicht nur auf der grünen Wiese bauen, wir werden aber, weil wir einfach viel Tempo brauchen, auch auf der grünen Wiese wieder bauen müssen. Das heißt, der Platzmangel, ja, der ist natürlich vorhanden, keine Frage. Die Grundstücke sind auch sehr teuer. Aber man kann durch Nachverdichtung eben auch deutlich gegensteuern, dass man weniger Flächenverbrauch hat.
6: Sie haben gerade gesagt, wir brauchen mehr Tempo. Bringen Sie es dann nochmal auf den Punkt. Was muss Ihrer Meinung nach jetzt passieren, damit der Wohnungsmarkt wieder in Schwung kommt?
5: Wir brauchen ganz dringend dieses einfachere Bauen, also den Gebäudetyp E mit einer sicheren gesetzlichen Grundlage. Das ist das, was wir ganz schnell brauchen, weil dann können wir eben auch wieder Wohnbauten erstellen, die Mehrheit der Menschen tatsächlich bezahlen kann. Ohne das werden wir aber nicht weiterkommen. Und das können wir uns eigentlich gar nicht leisten, weil in den nächsten Jahren jedes Jahr 400.000 mehr Menschen in den Ruhestand gehen, als aus der jungen Bevölkerung ins Erwerbsleben nachrücken. Und wir müssen ja auch versuchen, die Beitragszahler stabil zu halten. Wir haben ein Rekordniveau bei der sozialversicherungspflichtigen Beschäftigung. Und das droht uns im Grunde genommen wegzubrechen. Nicht, weil wir zu wenig arbeiten, sondern weil wir zu wenige sind, die arbeiten können.
6: Gucken wir noch ein bisschen weiter. Wenn wenig Wohnungen gebaut werden, kostet das eine Menge Wirtschaftswachstum und damit den Staat auch Geld. Kann man sagen, wie viel konkret?
5: Also wir gehen davon aus, dass allein der weggebrochene Wohnungsbau seit 2023 uns ein Minus beim Bruttoinlandprodukt von 0,6% beschert hat. Und dann kommt eben noch dazu, dass in vielen Regionen Arbeitsplätze gar nicht mehr besetzt werden können, weil die dort keinen bezahlbaren Wohnraum finden. Das heißt, die Umzugshäufigkeit in Deutschland ist ja massiv nach unten gegangen. Und in viele Hochpreisregionen kann eben niemand erziehen, weil mit einem eher mäßig bezahlten Job im Einzelhandel, in der Gastronomie oder im Reinigungsgewerbe, da zieht keiner in eine Stadt wie Köln, wo er dann eben nur sehr teuren Wohnraum vorfindet. Und das führt inzwischen schon dazu, dass wir auch Wohlstands- und Wachstumsverluste haben, weil wir Arbeitsplätze nicht mehr besetzen können. Und das taxieren wir nochmal in einer Größenordnung von 0,4% des Bruttoinlandprodukts. Also insgesamt ein Verlust von 1% des Bruttoinlandproduktes allein für das Jahr 2025.
4: Das sagt Matthias Günther vom Pestel-Institut in Hannover, das den jährlichen Baumonitor herausbringt. Ja, günstiger Wohnraum bleibt ein Dauerthema und für viele tatsächlich ein unerfüllter Wunsch. Dabei gibt es ein Beispiel, das zeigt, bezahlbares Wohnen ist möglich. Sogar mit Grün drumherum und einer super Nachbarschaft. Und das ebenfalls in Nordrhein-Westfalen, wo, gerade gehört, die Wohnungsnot so groß ist. In diesem Fall in Münster, im York-Quartier. Da leben Familien, Studenten, Senioren, Menschen, die eben nicht so viel Geld haben für eine teure Wohnung. Wie aber machen die das da in Münster? Philipp Wundersee war dort und hat sich's angesehen.
7: Bastian Hase sitzt vor seiner Kaffeetasse. Ein kleiner Tisch steht vor der Terrassentür, umgeben von einer schmalen Hecke. Gleich dahinter blickt er auf einen weitläufigen Innenhof. Offen, grün und autofrei. Kinder flitzen über die Wege, im Sandkasten wird gebuddelt. Direkt neben dem gemeinschaftlichen Hochbeet.
8: Seit 3,5 Jahren sind wir jetzt mittlerweile hier. Ja.
7: Das York-Quartier in Münster, wo früher britische Soldaten in Kasernen stationiert waren, leben heute auf 50 Hektar Familien, Studierende, Senioren und Menschen mit Wohnberechtigungsschein Tür an Tür, wie Familie Hase. Das Wohnen ist entsprechend günstig, keine 8 Euro für den Quadratmeter.
8: Ich war vorher nicht so in so einem sehr engen Block, also es ist ja wirklich, die ganzen Häuser sind natürlich vis-à-vis und das merkt man dann auch schon.
7: Die Struktur der alten Kaserne blieb erhalten, sie wurde von Grund auf saniert.
8: Es ist durchaus immer sehr viel los und die Kinder sind unterwegs den ganzen Sommer.
7: Genau dieses Miteinander auf dem alten Kaserngelände hat Mieter Bastian Hase überzeugt. Familien, die sich moderne Einfamilienhäuser leisten können und Familien, die im geförderten Sozialbau wohnen, also Wohnraum für unterschiedliche Gehaltsklassen. Aber hier spielen die Kinder aus allen Familien zusammen.
8: Die suchen sich dann irgendwas, ob die dann jetzt irgendwie die Wege bemalen und dann da Verkehrspolizei spielen oder ob die dann Fang spielen.
7: Urban Gardening, ein Bürgerhaus, neue Kitas und ein Park mit Sportanlage, alles nah beieinander. Was nach gelungener Nachbarschaft klingt, ist in Münster sonst alles andere als selbstverständlich, sagt Oberbürgermeister Tillmann Fuchs.
9: In Münster ist tatsächlich der Wohnungsmarkt super angespannt. Also wir haben die Situation, dass viele Menschen sich Wohnen in Münster im Moment nicht gut leisten können oder auch keine Wohnung finden und deswegen ins Umland ziehen.
7: Warum funktioniert das York-Quartier so gut, während bundesweit Projekte gestoppt werden und es mit dem Bauen hakt? Weil die Stadt die ehemalige Militärfläche selbst erwerben und entwickeln konnte, sagt der Oberbürgermeister. Dabei ging es nicht nur um eine möglichst hohe Rendite, sondern um den Gewinn für alle.
9: Ich glaube, ein ganz wesentlicher Teil ist, dass wir als Stadt hier die Gelegenheit hatten, dieses Gebiet wirklich zu erschließen, zu kaufen und dann auch weiter zu vermarkten. Und deswegen entsteht hier wirklich ein Stadtteil im Stadtteil.
7: Sebastian Albers von der städtischen Wohn- und Stadtbau führt über das Gelände, vorbei an einer großen Baustelle, an der gerade ein neuer Supermarkt entsteht.
10: Aus unserer Sicht ist das eine zentrale soziale Fragestellung. Es darf Wohnraum nicht als Luxusgut dargestellt werden.
7: Das Mieten im York-Quartier ist auch deshalb so günstig, weil sie hier neue Wohnkonzepte ausprobieren. Zum Beispiel teilen sich Mieter Gästezimmer und Veranstaltungsräume, die frei nutzbar sind.
10: Unsere Bemühungen gehen dahin, dass wir bezahlbaren Wohnraum zur Verfügung stellen. Alleine Bei uns sind 6.000 Interessenten gelistet, die sozusagen Wohnraum suchen. Das York-Quartier ist ein Tropfen auf dem heißen Stein, trägt ein bisschen dazu bei. Aber selbstverständlich ist es wichtig, dass mehr solche Projekte folgen und Wohnraum geschaffen wird.
7: Noch heute erinnern Backsteinfassaden und alte Kasernengebäude an die militärische Vergangenheit. Selbst die Ziegel der ehemaligen Panzerhallen bekommen ein zweites Leben. Sie stecken heute in den Fassaden der neuen Grundschule. Ein Symbol dafür, wie aus einer Kaserne Schritt für Schritt ein Stadtviertel wird.
4: Philipp Wundersee war das über erstaunlich günstiges Wohnen in Münster. Es ist 23.15 Uhr.
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4: Ja, wir haben hier in der Infonacht ja bereits die Meinung von Philipp Amthor von der CDU zur Klausurtagung gehört. Er hat als neuer Staatsminister für die Bund-Länder-Beziehungen eine wichtige Rolle, wenn es um die anstehenden Reformen geht. Also switchen wir jetzt von der CDU zum Koalitionspartner, zur SPD. Der Kollege Ingo Zamperoni hat in den ARD-Tagesthemen mit Vizekanzler Lars Klingbeil gesprochen. Der hatte nach der Tagung Geschlossenheit gefordert, damit der Herbst der Reformen, wie die Regierung ihn nennt, ein Erfolg wird. Ob daraus Unsicherheit spricht, wollte Zamperoni von Klingbeil wissen.
11: Nein, wir wollen den Aufbruch. Das ist auf dieser Klausur nochmal deutlich geworden. Wir wissen als Bundesregierung, worum es geht. Es geht darum, dieses Land wirtschaftlich wieder stärker zu machen. Das Wachstum muss zurückkommen. Wir wollen Arbeitsplätze sicher neue schaffen. Und wir wollen unsere sozialen Sicherungssysteme auf Vordermann bringen. Und das alles in einer sehr, sehr schwierigen internationalen Lage. Darum geht es und dafür steht die ganze Bundesregierung und das wollen wir jetzt anpacken.
12: Ich komme deswegen darauf zu sprechen, weil diese Geschlossenheit oder den Teamgeist, den haben Sie ja schon öfters beschworen und dann folgten ständig Durchstechereien. Erst hat es den Kanzler erwischt bei der Kabinettsumbildung, jetzt Sie beim Thema Zuckersteuer. Wieso sollte das mit der Geschlossenheit für all das, was Sie gerade angesprochen haben, was jetzt notwendig ist, nach dieser Klausur jetzt klappen?
11: Ich hoffe, dass alle sich bewusst machen, worum es geht. Der Koalitionsvertrag trägt den Titel Verantwortung für Deutschland. Und das ist gerade in diesen Zeiten, wo so viel auf dem Spiel steht, wo die Rechtsextremen sich aufmachen, Macht in diesem Land zu übernehmen, wo Menschen bedroht sind, ihren Arbeitsplatz zu verlieren oder wo wir eben auch sehen, was international los ist. Da darf es nicht darum gehen, dass Papiere durchgestochen werden oder irgendwelche Spielereien, sondern da muss man ernsthaft an den Themen arbeiten. Da muss man dann auch geschlossen und gemeinsam kommunizieren. Und ja, das sind schwierige Entscheidungen, die wir zu treffen haben. Aber ich kann Ihnen nur sagen, ich will persönlich alles dafür tun, damit Deutschland ein starkes Land bleibt. Und dafür trage ich Verantwortung und die will ich wahrnehmen. Und diese Ernsthaftigkeit habe ich jetzt aber auch während der Kabinettsklausur bei allen gespürt.
12: Wie passt dann aber dazu das Machtwort des Kanzlers? Denn Friedrich Merz hat eine klare Absage etwa an die Frühverrentung erteilt. Er will am Aus der sogenannten Rente mit 63 festhalten. Eine Reihe von CDU-Ministerpräsidenten, die sehen das anders. Auch aus Ihrer SPD hört man da große Fragezeichen. Gehen Sie also davon aus, dass das nochmal angefasst wird?
11: Der Kanzler hat ja auch einen sehr wichtigen anderen Satz gesagt. Er hat gesagt, es geht nicht um eine 1-zu-1-Umsetzung. Und natürlich wissen wir, dass wir diskutieren werden im Parlament, auch in der Regierung. Frau Baas wird jetzt die Gesetze vorlegen. Es wird Debatten mit den Arbeitgebern, mit den Gewerkschaften, mit dem Ministerpräsidenten geben. Aber das Ziel ist doch völlig klar. Wir wollen unser Rentensystem reformieren. Wir wollen das dieses Jahr tun. Aber klar ist eben auch, dass viele Sachen noch gar nicht richtig ausbuchstabiert sind. Wenn ich beispielsweise reingucke in die Vorschläge der Rentenkommission, dann wird da gesagt, die Politiker sollen rein in die Rente. Die sollen endlich auch mit in das System rein. Aber noch ist doch gar nicht klar, wie man das genau macht. Und über diese Fragen werden wir reden. Da werden wir auch Lösungen kriegen. Und der Bundeskanzler hat deutlich gemacht, dass die Regierung diesen Weg gehen will. Und ich stehe da auch dafür.
12: Dieser Weg der Bundesregierung setzt aber eher auf mittelfristigen Erfolg. Klar, viele dieser Reformvorhaben brauchen einfach Zeit, um zu wirken. Aber hilft das jetzt Ihren Wahlkämpfern und Wahlkämpferinnen in Sachsen-Anhalt, in Mecklenburg-Vorpommern und Berlin nächsten Monat?
11: Herr Zamperoni, ich will schon sagen, wir sehen gerade auch schon erste Früchte unserer Entscheidung. Und ich will einmal das Sondervermögen erwähnen, das ja in meiner Verantwortung liegt. 500 Milliarden, das war sehr lange eine sehr abstrakte Zahl, eine riesige Zahl. Aber jetzt sind 50 Milliarden schon im Land auch unterwegs und werden verbaut gerade. Ich war selbst in Sachsen-Anhalt in Halle, habe gesehen, wie dort aus dem Sondervermögen in ein Wasserwerk investiert wird. Ich sehe an anderen Stellen im Land, dass damit Schulen modernisiert werden, dass die Bahn oder die Straßen erneuert werden. Also dieses Geld kommt jetzt vor Ort an. Und das sind die 500 Milliarden, die wir auf den Weg gebracht haben. Für manche sind das einfach riesige Schulden. Aber ich sage, das sind vor allem Investitionen, die unser Land stärker machen, die dafür sorgen, dass es mit der Wirtschaft vorangeht und die auch den Zusammenhalt vor Ort stärken. Und das hilft dann schon, um Deutschland stärker zu machen. Und das erleben die politisch Verantwortlichen, aber vor allem die Menschen vor Ort jetzt sehr konkret.
12: Und dennoch, in Sachsen-Anhalt etwa, ist die AfD in Umfragen mehr als 5-mal so stark wie ihre SPD. Die Menschen da haben offenbar die Geduld verloren, um auf Wirkungen dieser Art oder mittelfristige Erfolge zu warten. Was sagen Sie denen?
11: Aber das merke ich doch selbst, dass Unruhe da ist. Wir haben, ich habe es gerade gesagt, schwierige Entscheidungen zu treffen. Da gibt es auch Ablehnung. Aber umso mehr ist es wichtig, dass wir erklären, dass wir Entscheidungen treffen, dass wir auch darauf setzen, dass diese Entscheidungen beispielsweise für mehr Investitionen, aber auch für Wachstum und die Sicherheit der Arbeitsplätze jetzt wirken und dass alle auch sehen, dass die Zahlen besser werden, wenn es um Aufträge für die Wirtschaft oder die Stabilität von Arbeitsplätzen geht. Aber klar ist auch, das will ich an der Stelle sagen, ich bewundere wirklich, wie die SPD in Sachsen-Anhalt kämpft. Es sind viele aus dem ganzen Bundesgebiet, die mit vor Ort sind, die an die Haustüren gehen, die dort kämpfen. Das ist eine wichtige Mission, die die SPD dort hat. Wir wollen verhindern, dass es einen Ministerpräsidenten der AfD gibt, dass die Rechtsextremen in unserem Land Macht übernehmen. Dafür sind wir gerade unterwegs. Wir wissen, die Ausgangslage ist schwierig, aber die Sozialdemokratie kämpft.
4: Vizekanzler und Bundesfinanzminister Lars Klingbeil von der SPD in den ARD-Tagesthemen. Auf die angespannte Regierungssituation zum Start des großen Reformherbstes schaut jetzt auch Anna Engelke, stellvertretende Leiterin des ARD-Hauptstadtstudios, in ihrem Kommentar.
13: Die Meinung. Zeit füreinander zu haben, miteinander zu sprechen und nicht zum nächsten Termin hetzen zu müssen. Das alles halte ich für sinnvoll. 2 Tage in Klausur, in sicherer Entfernung vor der Hektik der Hauptstadt, die haben dem Kabinett nach der holprigen Sommerpause hoffentlich gut getan. Es hat jedenfalls einen vergleichsweise entspannten Eindruck gemacht, wie die Ministerinnen und Minister der schwarz-roten Koalition da plaudernd auf der Terrasse von Schloss Neu-Hardenberg zusammenstanden. Ich habe nichts dagegen, wenn sich diese Bundesregierung versteht. Aber wie lange bleibt das Wetter so gut, der Himmel so blau wie in diesen 2 Tagen? Bereits für die nächste wichtige Klausurtagung in dieser Woche, die der Bundestagsfraktion von CDU, CSU und SPD, sind für den Klausurort Münster in Westfalen dicke Wolken angesagt. Möglicherweise ist das nicht nur die meteorologische Vorhersage, sondern auch die für das Klima in der Koalition. Denn dass es im Kabinett von Friedrich Merz im Großen und Ganzen funktioniert, das heißt noch lange nicht, dass das, was sich die Kabinettsmitglieder vorgenommen haben, auch von den Fraktionen mitgetragen wird. 12, das ist dabei die magische Zahl. Bei Bundestagsabstimmungen kann sich diese Koalition nicht mehr als 12 Abweichler in den eigenen Reihen leisten. Da wird schnell jede Abstimmung über ein umstrittenes Thema zur Zitterpartie. Und umstrittene Themen bzw. Reformen wird es in diesem Herbst reichlich geben. Angefangen bei der Rente, bei der sich Kanzler Merz mit einem Machtwort versucht hat. Der Trend zur Frühverrentung muss gestoppt werden. Oder der Pflege oder der Steuer. All diese Reformen haben großes Unwetterpotenzial. Und mitten rein in das sowieso schon schwierige Regieren kommt dann am 6. September die Landtagswahl in Sachsen-Anhalt. Mit keinen guten Aussichten für CDU und SPD. Der wahrscheinliche Wahlsieg für die AfD in Sachsen-Anhalt, für die Koalitionsparteien im Bund, kann das der perfekte Sturm werden.
4: Die Meinung abschließend zur Kabinettsklausur der Bundesregierung von Anna Engelke aus dem ARD-Hauptstadtstudio. Stark ausgetrocknete Ackerflächen, verbrannte Getreidekörner oder Mais auf den Feldern, braun gefärbte, verdorrte Kartoffelpflanzen. In Bayern und Baden-Württemberg bangen Landwirte um ihre Ernten. Teilweise gibt es Totalausfälle. Hitze und Trockenheit haben dort zu einer dramatischen Situation geführt. Andere Regionen Deutschlands, und dazu zählt auch Mecklenburg-Vorpommern, sind da insgesamt besser durch den Sommer gekommen. Florian Wohltmann mit einer Übersicht.
14: Milchbauer Arne Günning versorgt rund 1700 Milchkühe. In Roga bei Friedland in der mecklenburgischen Seenplatte bewirtschaftet der gebürtige Niederländer etwa 1800 Hektar. Auch er spürt die Folgen der Trockenheit.
15: Also bei uns wächst auch weniger wie andere Jahren, aber das Moorgrünland bleibt wenigstens noch, bleibt noch grün und wächst auch noch ein klein bisschen nach von der kleinen bisschen Regen, was wir jedes Mal bekommen.
14: Der erste Grasschnitt Ende Mai war noch sehr gut. Danach gingen die Erntemengen zurück. Die Grassilage hat weiterhin eine gute Qualität, sagt Arne Günning, aber es fehlt an Masse.
15: Wir denken, dass wir so viel bekommen, dass wir über den Winter kommen wieder, bis zum nächsten Jahr. Aber es wird schon knapp und hängt natürlich auch ab, kriegen wir die nächste Woche noch ein bisschen Niederschlag. Die Situation, so wie sie jetzt ist, ist nicht dramatisch. Dramatisch ist natürlich auch immer ein ganz großes Wort. Aber ist schon sorglich.
14: Landesweit hat es zwischen Januar und August unterschiedlich stark geregnet, erklärt NDR-Wetterexperte Stefan Kreibohm.
16: Man muss schon sagen, dass der Osten Mecklenburgs und das östliche Vorpommern deutlich weniger Regen abbekommen hat. Und in der Jahresbilanz fehlen dort etwa so 30%. Also man kann schon sagen, auch gerade so im Friedland rum ist sehr wenig Regen gefallen bisher.

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1: Mit Lars Pegelow. Die Champions League Gruppenphase, das ist das große Ziel der Fußballerinnen des VfL Wolfsburg und von Eintracht Frankfurt. Beide Teams hatten Heimrecht in ihren Qualifikationshinspielen und dieses Heimrecht haben die Wolfsburgerinnen gegen Inter Mailand genutzt. Burkhard Tillner.
2: Die Spielerinnen des VfL Wolfsburg haben sich mit einem 2:0 über Inter Mailand eine gute Ausgangsposition für das Rückspiel in der kommenden Woche in Mailand verschafft. Spielerisch überlegen mussten sie bis zur 43. Minute warten, bevor Prasnica eine schöne Hereingabe von Huth souverän und toll mit einem Schuss in den rechten Winkel zur Pausenführung verwandelte. Im zweiten Abschnitt dann rote Karte für die Italienerin Robustellini, die ihre Gegenspielerin Valotto am Zopf gezogen hatte. Eine Minute später, in Minute 52, war es dann Camilla Küver, die den Ball nach einer Eckballhereingabe per Kopf über die Linie zum Endstand von 2:0 drückte. Wolfsburg blieb dominant, hatte mehrere Möglichkeiten, aber es blieb beim Endstand von 2:0.
1: Wolfsburg also erfolgreich, Eintracht Frankfurt dagegen kam nicht über ein 1:1 Unentschieden gegen Paris Saint-Germain hinaus. Torschützin Larissa Mühlhaus wusste auch nicht so recht, was sie von dem Ergebnis halten sollte.
3: Momentan gemischte Gefühle irgendwie. Es war ein sehr, sehr intensives Spiel. Muss ich alles nochmal nachschauen, analysieren mit dem Team und mit dem Trainerteam. Aber war ein sehr, sehr gutes Spiel von uns. Es ging nach vorne, nach hinten haben wir alles reingeworfen. Und ja, am Ende 1:1 nehmen wir mit und dann gucken wir, was möglich ist in Paris.
1: Die Rückspiele dann in der kommenden Woche. In den vergangenen Wochen war der Widerstand gegen den umstrittenen Chef des Weltfußballverbandes FIFA, Gianni Infantino, gewachsen. Der Tropfen, der das Fass zum Überlaufen gebracht hat, war ein von Infantino initiierter Investoreneinstieg. Der europäische Verband UEFA wollte deswegen aus Protest FIFA-Turniere boykottieren. Doch das scheint nun vom Tisch. Marc Eschweiler mit den Einzelheiten.
4: Hintergrund ist die Zusage des Weltverbandes FIFA, dass der angeschlagene Präsident Gianni Infantino die umstrittenen Investorenpläne endgültig aufgibt. Das schreibt der Guardian. Demnach hat der Europäische Fußballverband konkrete Garantien von der FIFA erhalten, in Form eines privaten Schreibens an die Europazentrale. Nach Angaben des Sportinformationsdienstes könnte die UEFA daher ihre Drohung, FIFA-Turniere zu boykottieren, zeitnah zurücknehmen. Der Europäische Verband fordert aber nach wie vor Infantinos Rückzug. Weitere Schritte will die UEFA am Donnerstag beraten. Dann treffen sich die 55 nationalen Verbandsbosse um DFB-Präsident Bernd Neuendorf und das Exekutivkomitee um Hans-Joachim Watzke rund um die Auslosung zur Champions League in Monaco. Auch die europäischen Top-Ligen sollen sich geschlossen gegen Infantino gestellt haben. Laut dem Chef der European Leagues, Claudius Schäfer, sind beispielsweise die Vereine aus Deutschland, England, Frankreich, Italien und Spanien voll auf einer Linie.
1: Ein neuer FIFA-Präsident wird im kommenden März in Rabat gewählt. Noch ist Infantino einziger Kandidat. Und schließlich noch dieser Wahnsinnstransfer. Ayoub Bouadi aus Marokko ist der erste 18-jährige Spieler, der für eine Ablösesumme von 100 Millionen Euro den Verein wechselt. Uli Schäfer.
5: Manchester City hat das marokkanische Supertalent Ayoub Bouadi verpflichtet. Der 18-jährige Nationalspieler kommt vom OSC Lille und soll laut Medienberichten rund 100 Millionen Euro Ablöse gekostet haben. Bouadi erhält in Manchester einen Vertrag bis 2031. Die Sky Blues bezeichneten ihn als einen der aufregendsten jungen Spieler des Weltfußballs. Und Bouadi, der schwärmte von Man City als bestem Verein der Welt und von der Premier League. Bei der WM in den USA, Kanada und Mexiko hatte der Mittelfeldspieler, der in Frankreich geboren wurde, mit Marokko das Viertelfinale erreicht.
1: Manchester City scheint jedenfalls keine Geldprobleme zu haben. Vor Bouadi hat der Verein bereits den englischen Nationalspieler Elliot Anderson gekauft für weitere 135 Millionen Euro.

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1: Um 23.30 Uhr mit Wolfgang Berger. In der Gebirgsregion in Nepal sind hunderte Menschen von Wassermassen mitgerissen worden. Die Polizei bestätigte mindestens 157 Tote. Ein Fluss, der aus Tibet nach Nepal fließt, hatte sich plötzlich in eine Sturzflut verwandelt. Lena Bodewein berichtet, was dort passiert ist.
2: In den Schluchten des Himalaya entfaltet sich die Wucht einer solchen Welle natürlich total. Und die hat Touristen, also viele Bergwanderer, hunderte

0: von ihnen mitgerissen. Auch Wasserkraftwerke sind zerstört worden und dabei sind die Menschen, die dort arbeiten, wahrscheinlich auch davon geschwemmt worden. Und weiter unten im Land, da sieht man, wie Brücken von dieser Flutwelle mitgerissen werden und wie das Land nach der Katastrophe nur eine einzige Schlammmasse ist, grau und gewaltig, das zeigen Drohnenaufnahmen.
1: Im juristischen Streit zwischen dem Internetriesen Meta und mehreren US-Bundesstaaten gibt es eine Einigung. Wie aus Gerichtsdokumenten hervorgeht, zahlt der Mutterkonzern von Facebook, Instagram und WhatsApp umgerechnet über 14 Milliarden Euro. Außerdem wird Meta unter anderem dazu verpflichtet, zeitliche Begrenzungen und nächtliche Sperren für Teenager einzuführen und es muss die Altersprüfung verbessern. 29 US-Bundesstaaten hatten dem Konzern vorgeworfen, junge Menschen mit Funktionen in sozialen Medien gezielt süchtig zu machen. Die Bundesregierung hat sich bei ihrer Klausurtagung über wichtige Vorhaben für die nächsten Monate ausgetauscht. Kanzler Merz sieht die deutsche Wirtschaft auf einem guten Weg. Neueste Daten belegten, dass die Rezession überwunden sei und das Land auf einen Wachstumskurs zusteuere, so Merz. Eine Absage erteilte der Kanzler den Forderungen, die abschlagfreie Rente mit 63 beizubehalten. In Köln hat die Computerspielmesse Gamescom begonnen. Mit mehr als 1700 Firmen, Verbänden und anderen Organisationen präsentieren sich so viele Aussteller wie noch nie. Aus Köln Martin Schütz.
2: Der Fachbesuchertag liegt hinter den Ausstellern der Gamescom und sie bereiten sich auf den Ansturm am Publikumstag vor. Außerdem kommt hoher Besuch nach Köln. Zum ersten Mal besucht der Bundespräsident die weltweit wichtigste Messe für Computer- und Videospiele. Frank-Walter Steinmeier wird eine Rede halten und auch einen Rundgang machen. Vermutlich wird er dabei auch an Warteschlangen vorbeikommen. Traditionell gehört es an den Besuchertagen dazu, dass die Fans anstehen, um ein Spiel testen zu können.
1: Und das Wetter in Deutschland. Nachts fast überall trocken, im Westen einzelne Schauer und Gewitter, Tiefstwerte 18 bis 10 Grad. Morgen zeitweise heiter, im Westen vermehrt Schauer und Gewitter, Höchstwerte 22 Grad an der Ostsee bis 34 Grad am Oberrhein. Am Freitag Schauer und Gewitter, im Südosten länger freundlich, 20 bis 30 Grad. Am Samstag im Nordwesten Schauer und Gewitter, im Südosten freundlicher bei 20 bis 26 Grad. Das waren die Nachrichten.
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4: Mit den akuten Meldungen um 23.33 Uhr. A3 Frankfurt Richtung Köln zwischen Bad Camberg und Limburg Süd. Dort ist wegen Bauarbeiten nur eine Spur frei, aktuell 2 Kilometer Stau dort. A4 Köln Richtung Aachen zwischen Dreieck Heumer und Kreuz Köln Süd. 3 Kilometer Stau wegen Brückenarbeiten und eine Meldung von der A9. Nürnberg Richtung Berlin, die ist zwischen Leipzig West und Großkugel nach einem Unfall gesperrt. Wir wünschen allen unterwegs eine gute und sichere Fahrt.
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4: Mit Tom Westerholt am Mikrofon. Guten Abend. Vor knapp 2 Wochen haben die Behörden in Berlin entdeckt, dass Teile des Computernetzes der Hauptstadt gehackt wurden. 2 Senatsverwaltungen mussten deshalb offline gehen. Ob es aber Schäden gab und wie groß die möglicherweise sind, das ist bis heute nicht wirklich geklärt. Dieses Beispiel aus Berlin zeigt, es kann wirklich alle treffen. Ihren persönlichen Laptop, die Systeme großer Unternehmen oder eben auch Behörden. Die Ziele der Hacker sind dabei ganz unterschiedlich. Mal wollen sie Geld erpressen, mal Daten absaugen, mal ganze Firmen sabotieren und lahmlegen. Der Branchenverband Bitkom und der Verfassungsschutz haben dazu heute den sogenannten Wirtschaftsschutzbericht für dieses Jahr vorgestellt. Und der zeigt, wie groß und wie teuer dieses Problem heute ist. Oliver Neuroth mit den Zahlen.
5: Angreifer im Netz werden kreativer. Sie nutzen seltener klassische Methoden wie Erpressung mit verschlüsselten Daten, die sogenannten Ransomware-Attacken. Stattdessen setzen sie beispielsweise auf täuschend echte Video- und Audioaufnahmen, auf Deepfakes, um an Informationen zu gelangen. Wie schnell Menschen darauf reinfallen, hat Bitkom-Präsident Ralf Wintergerst zuletzt selbst zu spüren bekommen, in seiner Rolle als Geschäftsführer eines Sicherheitsunternehmens. Um seine Mitarbeiter zu testen, hat er ein Deepfake von sich selbst erstellen lassen.
6: Ich habe dort gesagt, dass ich bei der Olympiade 2028 in Los Angeles bei der Karate-Disziplin mitmachen werde und ich möchte, dass mich alle Mitarbeiter unterstützen. Klickt bitte auf diesen Link. Das Schockierende war, es haben zu viele draufgedrückt. Und das war doof, ehrlich gesagt, weil das sollte eben halt nicht stattfinden, ja?
5: Deepfakes sehen inzwischen oft so authentisch aus, dass viele Menschen nicht mehr hinterfragen, ob es sich tatsächlich um die gezeigte Person handelt oder nicht, und befolgen die Anweisungen. Durch Klicks auf Links können Kriminelle auf Daten zugreifen, Firmen sabotieren oder Spionagesoftware in ein Unternehmen schmuggeln, erklärt Winter Gerst.
6: Sabotage, sie wollen den Betriebsablauf stören, dass man nicht mehr produzieren kann. Oder Spionage ist insbesondere in den Entwicklungsbereichen frühe Erkenntnisse über neue Produkte, Produktentwicklungen quasi zu entwenden, ohne dass es das Unternehmen merkt.
5: In den meisten Fällen vermuten die betroffenen Unternehmen Attacken aus China. Mehr als jeder zweite Angriff konnte dorthin zurückverfolgt werden. Dahinter kommt Russland. Auch der Iran gilt inzwischen als relevanter Akteur. Auch neu ist, dass künstliche Intelligenz eine entscheidende Rolle spielt. 8 von 10 Unternehmen gehen davon aus, dass Cyberangriffe automatisch gesteuert sind. Verfassungsschutzpräsident Sinan Seelen berichtet von einem vollständig KI-generierten Vorfall. Die Kriminellen saßen in China.
7: Die Gesamtkampagne war KI-generiert. Das ist schon mal bemerkenswert. Das ist nicht nur auf China beschränkt, sondern mittlerweile sind diese Fähigkeiten so frei verfügbar, dass wir damit in Zukunft rechnen müssen.
5: Deutschland sei mit einer hohen Gefährdung im Cyberraum konfrontiert, sagt der Verfassungsschutzpräsident. Der Schaden durch Datendiebstahl, Industriespionage und Sabotage beläuft sich laut der Untersuchung auf mindestens 211 Milliarden Euro im Jahr. Die meisten Täter kommen demnach aus dem Bereich der organisierten Kriminalität. Stark zugenommen haben aber auch Attacken staatlicher Geheimdienste.
7: Die Grenzen zwischen staatlichen und nichtstaatlichen Akteuren werden auch in Zukunft weiter verschwimmen. Sie werden deutlich schwieriger auch in Zukunft zu erkennen sein.
5: Sich darauf vorzubereiten, ist eine zentrale Aufgabe für Unternehmen. Bitkom-Präsident Winter Gerst spricht von einer neuen Herausforderungswelle. Neue Technologien zum Schutz vor Cyberattacken müssten her. Firmen müssten zuverlässig prüfen lassen können, ob ihre Sicherheitsstruktur noch auf dem neuesten Stand ist. Verfassungsschutzpräsident Seelen setzt im Kampf gegen Cybercrime auch auf die neuen Befugnisse für die deutschen Geheimdienste, die die Bundesregierung auf den Weg gebracht hat.
7: Ich erhoffe mir davon, dass wir viel besser nicht nur Situationen beschreiben, soll heißen sammeln und auswerten und beschreiben, dass ein Schaden eingetreten ist, sondern vor die Welle kommen.
5: Tempo ist gefragt. Die rasante KI-Entwicklung lässt die Bedrohungslage im Cyberraum schnell wachsen.
3: Wirtschaft.
4: In den vergangenen Wochen waren unsere großen Flüsse wie Rhein, Elbe und Donau in den Schlagzeilen wegen akuten Wassermangels. Die Pegelstände lagen wegen der anhaltenden Trockenheit teilweise so tief, dass Schiffe kaum noch oder gar nicht mehr fahren konnten. Dieses Problem gibt es jetzt auch auf der anderen Seite der Welt, nämlich im Panama-Kanal. Der ist eine der wichtigsten Schifffahrtsrouten der Welt und auch er hat ein Problem mit zu wenig Wasser. Grund dafür ist dort das Wetterphänomen El Niño. Selbe Folge wie bei uns, die Zahl der Schiffe, die den Kanal passieren dürfen, wird ab dem kommenden Monat weiter reduziert. Mit Folgen, die dann weltweit spürbar sein könnten. Jenny Barke berichtet.
8: Eigentlich ist in Panama gerade Regenzeit, doch seit Monaten bleibt es trocken. Die Folgen sind rund um Panama-Stadt sichtbar. Hier war früher überall Wasser, jetzt sehen wir hier nur noch Buschwerk. Also was sollen wir tun? Fragt ein Panameño am ehemaligen Ufer vom künstlichen Alajuela-See, wo kleine Fischerkutter auf dem Trocknen liegen. Ähnlich sieht es am benachbarten Stausee Gatun aus, der für den Panama-Kanal angelegt wurde. Zwischen Mai und August hat es in Panama 34% weniger geregnet als im historischen Durchschnitt für diesen Zeitraum. Den zwei Seen nahe des Panama-Kanals mangelt es drastisch an Wasser, das für den Betrieb der Schleusen nötig wäre. Die anhaltende Dürre zwingt die Kanalverwaltung, sukzessive den Schiffsverkehr einzuschränken, sagt Kanalmanager Ivan Jiménez Reuters. Wir senken nach dem 2. September den Tiefgang zunächst um 61 cm, dann ab 1. Oktober nochmal um 15 cm.
9: Del 1. Oktober a 47,5 pies.
8: Von täglich 36 Durchfahrten wird die Höchstzahl zunächst auf 34 gesenkt. Ab Mitte September dürfen nur noch 32 Schiffe am Tag den Kanal passieren. Das aktuelle El Niño-Phänomen wird bereits von Klimaforschern als Rekord bezeichnet. Es macht sich bereits viel früher als in den vergangenen Jahren bemerkbar, erklärt Kanalverwalter Ricaute Vasquez. Es wird möglicherweise viel länger dauern als jedes bisherige El Niño-Phänomen. Deshalb müssen die Vorkehrungen für die panamaische Trockenzeit viel früher getroffen werden. Nicht nur der Tiefgang muss angepasst werden, sondern eben auch die Kapazität, wie bereits in den Jahren 2023 und 2024. Damals war der Pegel der einspeisenden Süßwasserseen so gering, dass die tägliche Durchfahrtszahl schließlich auf 22 reduziert werden musste. 3 Jahre sind seit dem letzten El Niño vergangen. Früher trat er alle 5 bis 7 Jahre auf. Die Extreme werden häufiger, erklärte bereits 2023 Steve Patton der ARD. Der Klimaforscher vom Smithsonian Tropeninstitut kann auf Klimadaten der letzten 140 Jahre zurückgreifen. Wir hatten 8 der 10 schlimmsten Stürme in den vergangenen 25 Jahren und zur gleichen Zeit die trockensten Jahre. Der gedrosselte Schiffsverkehr wirkt sich auch auf die deutschen Reedereien aus. Nach Angaben des Verbands Deutscher Reeder VDR ist der Panama-Kanal für bestimmte Güter von zentraler Bedeutung. Die Einschränkungen würden auf eine ohnehin hohe Nachfrage treffen, weil sich die Energieverkehre wegen der angespannten Lage in der Straße von Hormuz verlagert haben. Betroffen sind laut VDR Container, Massengut- und Tankschiffe sowie Gas- und Autotransporter. Wie viele Schiffe deutscher Reedereien konkret betroffen sind, lässt sich allerdings noch nicht beziffern. 5% des weltweiten Seehandels läuft durch die 80 Kilometer lange Wasserstraße.
4: Und damit vom Panama-Kanal zurück nach Deutschland. Kirche und Wirtshaus, sie prägen immer noch das Bild vieler Orte in Bayern, selbst wenn häufig die Kirche leer bleibt und das Wirtshaus geschlossen. Zu wenige Kunden, im einen wie im anderen. Ein bisschen anders ist es in Wölbersbach im Landkreis Hof. In dem gerade mal 70 Einwohnerdorf gibt es tatsächlich noch ein Wirtshaus und eine Kirchenglocke. Nur sucht man den passenden Kirchturm dazu vergeblich. Was ist da los? Anne-Rose Zuber hat sich umgeschaut.
10: Klaus Reitl pflegt eine ganz besondere Tradition. Jeden Sonntag um 7:45 setzt er seine Lärmschutzkopfhörer auf und schwingt dann mit viel Kraft den Klöppel der Kirchenglocke von Wölbersbach. Aber eine Kirche gibt es in dem kleinen Dorf zwischen Frankenwald und Fichtelgebirge nicht. Die 780 Kilo schwere Stahlglocke hing ursprünglich im Kirchturm im Nachbarort Ahornberg, wurde dort in den 90er Jahren ausgemustert. Reitls Vater war damals im Kirchenvorstand und sicherte sie für Wölbersbach.
11: Einfach so hinstehen wollen wir sie nicht, dann haben wir heute ein wenig was gebaut, einen Glockenturm und die ist halt da.
10: Das ganze Dorf hat mit angepackt und vor genau 25 Jahren das erste Geläut groß gefeiert. Seitdem ertönen jeden Sonntag exakt 20 Doppelschläge, pünktlich morgen zum 8.
12: Ich musste mich erst mal dran gewöhnen. Wecker braucht man sich kannstellen, da ist man automatisch wach.
13: Dann schläft man halt einfach noch ein wenig weiter. Ja. Macht nichts.
14: Ja, das ist wunderschön. Wir sind dann immer gerade im Stall fertig. Wir richten ein Frühstück und dann geht die Glocken. Da war es mal heute, hatten wir Zeit, heute zu Beginn des Sonntags.
15: Der an sich, wo sich nicht freut, ist unser Hund. Die finden es ein wenig laut. Aber ansonsten ist, denke ich, jeder froh, dass es die Glocke gibt in Wölbersbach.
10: Als Glöckner von Wölbersbach waltet Klaus Reitl aber nicht nur sonntags seines Amtes.
11: Wir machen es ja bei Freude und bei Leid. Also wenn einer stirbt und die Angehörigen wollen das. Oder wenn einer Geburtstag oder Hochzeit, wenn einer will, noch hat, wird ja auch geliehen. Das finde ich eigentlich schön.
10: Und selbst im Ruhezustand ist die Glocke vor dem Feuerwehrhaus wichtig für die Menschen im Dorf.
14: Na, die Glocke ist der Mittelpunkt vom Dorf. Da trifft man sich einmal abends einfach nur an der Glocke, im Sommer nach der Arbeit.
10: Inzwischen gibt es 3 Glöckner. Sebastian Strössner zum Beispiel ist seit 10 Jahren dabei. Und auch wenn sie keinen Dienst haben, haben sie immer ein Ohr fürs Geläut.
16: Da zählt man ja auch manchmal mit, ne? Ob sich der Klaus oder unser zweiter Glöckner, der Michael, ob er sich verzählt.
10: Und jeder habe auch so seinen eigenen Rhythmus bei den 20 Doppelschlägen.
16: Meine Kollegen machen 3-mal Bing, Bing, Bing. Bei mir hört sich das dann ein wenig anders an. Ich mache dann Bing, Bing, Bing, Bing. Ich glaube, ich habe davor mal AC/DC gehört und dann habe ich gedacht, ja, das passt ganz gut.
10: Die Wölpersbacher Glocke, ein Gemeinschaftsprojekt seit 25 Jahren.
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4: Drohnen haben bei uns in Deutschland zuletzt vor allem ja eher als Sicherheitsproblem Schlagzeilen gemacht. Verdächtige Überflüge über kritischer Infrastruktur oder auch die mit Sprengstoff präparierten Drohnen am Flughafen Leipzig-Halle. Gleichzeitig wächst aber auch das Interesse an dem, was Drohnentechnik ganz legal leisten kann, zum Beispiel für Wirtschaft, Forschung und Behörden. Genau darum geht es jetzt bei den dritten Drone Days in Bremen und Oldenburg-Hatten. Über 80 Unternehmen, Forschungseinrichtungen, Sicherheitsbehörden und Bundeswehr zeigen dort neue Anwendungen und diskutieren über Chancen und Risiken der Technik. Sven Weingärtner berichtet.
17: Während draußen die Verkehrsflieger noch mit Menschen im Cockpit starten und landen, geht es drinnen um die unbemannte Luftfahrt, etwa bei der Wartung von Windkraftanlagen.
18: Wenn wir jetzt mal konkret in den Windpark schauen.
19: Wir haben eine Flotte an Drohnen. Der Mitarbeiter, die vorher die Rotorblätter immer abgeseilt hat und geklettert, ja, muss jetzt einfach diese Anlage starten.
17: Anwendungsbereiche, in denen Drohnen zum Einsatz kommen können, gibt es viele, sagt der Organisator der Fachveranstaltung Harald Rossoll. Besonders werde das auf die Landwirtschaft zutreffen.
20: Das wird der größte Nachfrage nach Drohnenanwendungen. Das sieht nur zurzeit noch gar keiner. Es ist überall fehlen Arbeitskräfte, das wird dann noch stärker. Und der Automatisierungsgrad in der Landwirtschaft geht radikal nach oben. Es geht auch gar nicht mehr anders. Und ich kann natürlich unendlich kosteneffizient mit Drohnen Dinge abarbeiten. Gerade das Ausbringen von Pestiziden oder von Düngern lässt sich sicherlich um 20-30% reduzieren.
17: Bremens Wirtschaftssenatorin Christina Vogt sieht viel Potenzial im Geschäft mit Drohnen. Gleichzeitig sagt sie auch, dass es noch Regeln braucht, wer wann wo fliegen darf.
21: Erstmal geht es darum, dass wir auch im Bereich der Regulierung noch Luft nach oben haben. Da hat Deutschland seine Hausaufgaben noch nicht so richtig gemacht. Aber natürlich ist für uns das Thema Sicherheit auch in anderer Richtung relevant. Wir hören immer nur Drohnen aus Russland, die uns ausspionieren oder mit Anschlägen. Wir brauchen aber Drohnen, um unsere kritische Infrastruktur auch zu schützen. Deswegen muss man den Spieß umdrehen.
17: Von Drohnen geht eine ernstzunehmende Gefahr aus. Das sagt Thomas Röwekamp, Vorsitzender des Verteidigungsausschusses des Bundestags. So etwas wie in Leipzig könne sich jeden Tag wiederholen.
22: Die große Frage hinter diesem Angriff ist ja nicht nur, von wem er ausgegangen ist, sondern wie der eigentlich auch unentdeckt bleiben konnte. Ich möchte mich in Zukunft nicht darauf verlassen, dass ein Busfahrer zufällig eine Drohne entdeckt und aus dem Verkehr zieht oder unschädlich macht. Das heißt, wir müssen die Frage der Früherkennung neu regeln und neue Zuständigkeiten finden, damit die Zuständigkeit und die Fähigkeit zur Bekämpfung auch entsprechend zusammenwachsen.
17: Eine Stadt wie Bremen ist dabei besonders auf Kooperation angewiesen. Da Drohnen aber natürlich auch an den Grenzen großer Bundesländer nicht einfach anhalten, sind Absprachen wichtig. Das gilt besonders in Fragen der Sicherheit, sagt Bremens Polizeipräsident Dirk Fasse.
23: Es ist ein junges Thema für die Polizeien und in dem Thema steckt eine wahnsinnige technische Entwicklung und da standzuhalten damit und dann auch über Abwehr in dem Zusammenhang technisch zu reden, das sind die großen Herausforderungen. Das macht Kopfzerbrechen natürlich.
17: Lösungen wird es zu dem Bereich nicht geben bei der Veranstaltung. Aber so ist sie auch nicht angelegt. Da geht es dann doch um ganz konkrete Fälle, wo Drohnen auch im Alltag sichtbar sein werden. Zumindest für die nächsten Jahre kann Veranstalter Harald Rossoll eine Sache ausschließen.
20: Die Pizzadrohne wird nicht kommen. Da haben wir alle drüber gelacht, das fanden wir auch irgendwie toll. Nicht, weil es nicht technisch geht, aber es ist die teuerste Möglichkeit, eine Pizza auszuliefern. Das Moped, das Fahrrad, das zu Fuß gehen, das Auto ist einfach günstiger.
4: Ja, dann keine Pizzadrohne. Berichtet Sven Weingärtner. Die Country-Ikone und Musiklegende Dolly Parton war viel mehr als nur eine Sängerin. Mit Jolene, 9 to 5 oder I Will Always Love You wurde sie weltberühmt, aber zugleich verschenkte sie über ihre Stiftung auch Millionen von Büchern an Kinder, unterstützte die Forschung am Corona-Impfstoff und setzte sich immer wieder auch für gesellschaftliche Toleranz und Diversität ein. Eine Frau mit Glitzer und Glamour, mit großer Klappe und deutlicher Meinung und trotzdem erstaunlich wenigen Gegnern, selbst in einem politisch tief gespaltenen Amerika. Nach ihrem Tod mit 80 Jahren gestern wird deshalb in den USA nicht nur um eine Entertainerin getrauert, sondern um eine Persönlichkeit, die, ja, auf die sich selbst sehr unterschiedliche Menschen am Ende einigen konnten.
24: But I want to be known as someone that cared.
25: Als jemand in Erinnerung bleiben, der sich um andere gekümmert hat, wollte Dolly Parton. Und das wird sie. Amerika trauert. Und und zwar geschlossen. In einem Land, das politisch oft tief gespalten ist, war sie vielleicht die letzte Künstlerin, auf die sich alle einigen konnten. Country-Fans und Popstars, Republikaner und Demokraten, Menschen aus den Metropolen und aus den ländlichen Regionen. Für sie alle war Dolly Parton mehr als eine Sängerin. Sie war eine amerikanische Ikone. US-Präsident Donald Trump würdigte sie als eine der größten Country-Sängerinnen aller Zeiten. Ihr Tod sei ein wahrer Verlust für Millionen Menschen. Zu ihren Ehren werden die amerikanischen Flaggen eine Woche lang auf Halbmast wehen. Vor Dollywood in ihrer Heimat Tennessee kommen Fans zusammen, legen Blumen nieder und teilen Erinnerungen.
0: Wir sind froh, dass wir jetzt in ihrer Heimatstadt sind. Da fühlen wir uns Dolly näher.
1: Meine 91-jährige Mutter hat eine SMS an die Familie geschrieben. Ich kenne niemanden, der mehr gegeben hat als Dolly Parton. Nicht für Ost-Tennessee, sondern für die ganze Welt.
0: Dolly gehört der ganzen Welt und wir sind dankbar für die Liebe, die heute hier gezeigt wird.
25: Diese Liebe hat sie sich weit über ihre Musik hinaus verdient. Sie schrieb Musikgeschichte mit Songs wie Jolene 9 to 5 und I Will Always Love You, mit dem Whitney Houston berühmt wurde. Aber sie war viel mehr. Taylor Swift nennt sie ein Vorbild für Generationen von Frauen. Beyoncé würdigt sie als Nordstern und Queen of Country. Jane Fonda erinnert an ihre Freundin als die Verkörperin von Mitgefühl. Über ihre Imagination Library verschenkte Dolly Parton Millionen Bücher an Kinder und setzte sich jahrzehntelang für Bildung und soziale Projekte ein. Für viele Menschen wurde sie auch zu einer Stimme für Toleranz und Respekt. Vor allem in der queeren Community galt sie als Verbündete. If you're gay,
0: you're gay. If you're straight, ob schwul oder heterosexuell, jeder sollte so sein dürfen, wie er ist.
25: Für viele wurde sie gerade deshalb zu einer Identifikationsfigur weit über die Country-Musik hinaus.
1: Wir queeren Menschen verbringen oft unser ganzes Leben damit, wir selbst zu werden, aber sie war immer ganz sie selbst.
4: Amerika trauert um eine große Ikone, um Dolly Parton. Anne Schneider berichtete dazu aus den USA.
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4: So, kurze Frage, wovon ist hier die Rede? Promis aus Musik und Film, Starschnitte zum Zusammenkleben und natürlich Beratung in Liebesdingen von Dr. Sommer. Na, die Bravo, ganz klar. Für viele von uns ein absolut fester Bestandteil der Jugend. Und heute feiert das Magazin, das vom Hamburger Bauer Verlag herausgegeben wird, ein beeindruckendes Jubiläum. Die Bravo, Achtung, wird 70 Jahre alt.
2: Bravo war wirklich über Jahrzehnte das Sprachrohr der Jugend. Es war ein Massenmedium. Jeder kannte die Bravo, die Bravo-Hits-CD, den Bravo-Otto-Award, die Bravo-Supershow.
5: So erinnert sich der ehemalige Bravo-Chefredakteur Alex Gernandt. Das Bravo-Magazin feiert heute 70. Jubiläum. Am 26. August 1956 wurde die erste Ausgabe veröffentlicht. Die Zeitschrift fokussierte sich zunächst auf Film und Fernsehen und entwickelte sich über die Jahre zu dem Magazin der Jugend. Alex Gernandt beschreibt die Zielgruppe so.
2: Die Hauptkernzielgruppe der Bravo, würde ich sagen, waren so zwischen 12 und 16 Jahren, viele Jahre lang Jungs und Mädchen. Das Kräfteverhältnis war relativ ausgewogen. Ja, Image war natürlich bei Bravo eminent wichtig. Man muss ja sehen, dass viele Jugendliche natürlich in der Pubertät Fantasien entwickeln irgendwie und die dann auf ihre Lieblingspopstars projizieren.
5: Für Boybands, Popstars oder auch aufstrebende Künstler war die Bravo eine wichtige Plattform, um Aufmerksamkeit zu bekommen. 1991 hatte die Zeitschrift eine Auflage von 1,5 Millionen Zeitschriften pro Woche. Für junge Künstler war die Bravo Fluch und Segen zugleich. Einerseits konnten sie bekannter werden, andererseits bestand auch Potenzial für großes Drama. Das hatte laut Popkulturwissenschaftlerin Anne-Kathrin Kohut oft keine journalistische Grundlage.
6: Also die Bravo hat eben sehr zugespitzt, sehr viel auf das Spektakel gesetzt, auf die großen Geschichten, auf die großen Erzählungen, auf die großen Emotionen und hat dabei meist wenig Rücksicht genommen, etwas richtig differenziert oder vielleicht auch gut recherchiert sozusagen darzustellen.
5: Nicht nur Promis, Musik und Skandale waren wichtige Themen in den Ausgaben der Bravo. Auch Themen aus dem Alltag der Jugendlichen spielten im Magazin eine wichtige Rolle. Somit klärte das Magazin mithilfe des Dr. Sommer-Teams seine Leserinnen und Leser über Sex und Liebe auf. Dabei stellten die Jugendlichen ganz offen ihre persönlichen Fragen zu Beziehungen und Freundschaften. Für Anne-Kathrin Kohut macht das die Bravo besonders.
6: Sexualität spielte in der Bravo eine riesige Rolle und das war auch eine absolute Außergewöhnlichkeit, sozusagen, dass das in so einer Art von Magazin auf so eine offene und durchaus auch schambefreite Art und Weise stattfinden konnte.
5: Das Dr. Sommer-Team der Bravo gibt es bis heute. Seit den Hochzeiten der Bravo in den 90ern hat sich aber so manches verändert. Gerade durch die digitale Welt haben aufstrebende Stars nun ganz andere Möglichkeiten, sich zu präsentieren und eine eigene Plattform zu schaffen. Für die Bravo hat das einen großen Einfluss auf die Verkaufszahlen, sagt der Ex-Chefredakteur Alex Gernand.
2: Und irgendwann kam dann natürlich das Internet, dann kam Social Media und das hat Bravo das Leben sehr schwer gemacht. Ich würde sagen, so ab 2005 irgendwie ist dann die Auflage doch drastisch zurückgegangen. Das ist ja auch kein Einzelschicksal, wenn man sich andere illustrierten Magazine, auch Zeitungen anschaut in Deutschland. Die haben heute alle nicht mehr die Auflage wie vor 20 Jahren.
5: Auch heute noch berichtet die Bravo über Stars, Trends und aktuelle Musik. Zwar erreicht die Zeitschrift längst nicht mehr so viele Jugendliche wie vor 30 Jahren. Trotzdem ist das 70-jährige Jubiläum besonders. Das Magazin prägt die Jugend bis heute und weckt bei vielen Erwachsenen nostalgische Erinnerungen.
4: Tamara Stengle über den 70. Geburtstag der Bravo. Mehr dazu gibt's auch in der ARD-Mediathek. Die dreiteilige Doku Bravo, Headlines, Hypes und Herzschmerz.
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4: Das idyllische Schloss Neu-Hardenberg in Brandenburg war, wie wir wissen, zwei Tage lang Schauplatz einer Kabinettsklausur. Schwarz-Rot hat über die anstehenden Sozialreformen, den Klimaschutz, aber auch über die Themen Innovation und Wettbewerbsfähigkeit beraten. Bundeskanzler Merz zeigte sich zuversichtlich, dass sich die deutsche Wirtschaft bald erholt. Fabian Reinbold aus dem Politikressort der Zeit hat im Nachrichtenpodcast Was jetzt? Seine Eindrücke so zusammengefasst.
7: Ich fand ganz interessant, wie sich Merz und Klingbeil auf diese Wirtschaftszahlen gestürzt haben. Da gab es ja ganz gute Zahlen zum Export, zum BIP, zu den Prognosen. Und Merz hat daraus geschlussfolgert, wir wachsen jetzt wieder. Da sieht man, das ist so ein Hoffnungszeichen, was die ganz dringend brauchen vor diesem schwierigen Herbst. Und in dieser Klimadiskussion, dem Thema hat Merz viel Raum eingeräumt. Aber die SPD ist mit ihrer großen Idee, der Bund soll da groß einsteigen, man müsse dafür das Grundgesetz ändern, ist sie komplett abgeprallt. Das ist im Moment einfach nicht realistisch.
4: Die Meinung von Fabian Reinbold. Der Kommentar von T-Online vermisst klare Ideen der Bundesregierung für Deutschlands Zukunft.
8: Mehr Wirtschaftswachstum muss her, mehr Innovationen, Investitionen. Dafür kann die Politik den richtigen Rahmen setzen. Die angestoßenen Reformen bei Rente, Krankenkassen, Pflege werden einen Teil dazu beitragen. Doch ist das allein und für sich genommen eben noch kein Zukunftsbild für Deutschland, kein Selbstzweck. Sondern es sind erst einmal nur weitere abstrakte Begriffe. Es ist eben noch keine Vision fürs Land.
4: Ann-Kathrin Büsker vom Deutschlandfunk beschäftigt sich mit der Klimapolitik der Bundesregierung und meint, Merz habe die Chance verpasst, denn Wirtschaft könne in einer krisengeplagten Welt nicht gut funktionieren.
9: Einigkeit, Harmonie, Handlungsfähigkeit. Für Bundeskanzler Friedrich Merz und sein Kabinett ging es bei ihrer Klausur vor allem um die Optik. Zeigen, dass man zusammenarbeitet, Optimismus verbreiten. Ziemlich unpassend flankte allerdings die Klimakrise rein. Der Extremsommer mit Folgen für alle Lebens- und Wirtschaftsbereiche, mit bislang schon mindestens 14.000 hitzebedingten Todesfällen laut RKI, das passt so gar nicht in die Pläne des Bundeskanzlers. Hat Merz doch entschieden, den Klima- und Umweltschutz aufs Abstellgleis zu schicken. Der Planet soll mal kurz warten, bis die deutsche Wirtschaft wieder brummt.
4: Und die Nürnberger Nachrichten nehmen die Kabinettsklausur zum Anlass, die Gesamtlage der schwarz-roten Bundesregierung zu bewerten.
8: Es mag seltsam klingen, aber ein Vorteil für die wichtigsten Protagonisten der Koalition könnte sein, dass sie inzwischen nur noch wenig zu verlieren haben. Ihr Ansehen in der Öffentlichkeit und in den eigenen Parteien befindet sich auf einem Tiefststand. Das kann befreiend sein.
4: Das waren die Standpunkte. Zusammengestellt hat sie heute Petra Mittermeier.

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1: Um 0 Uhr mit Wolfgang Berger. Nach den Sturzfluten in Nepal und dem benachbarten Tibet steigt die Zahl der Opfer. Mittlerweile bestätigten die Behörden 160 Tote. Aus der Nachrichtenredaktion Christiane Rüther.
2: Es sind dramatische Bilder. Eine riesige Sturzflut schwemmt Häuser, Straßen und Brücken davon. Mehrere hundert Menschen werden noch vermisst, darunter viele Urlauber. Die Region im Norden Nepals ist ein bekanntes Trekkingziel und berühmt für ihre spektakulären Himalaya-Landschaften. Außerdem sollen sich dort zahlreiche Pilger aufgehalten haben, die auf dem Weg nach Tibet waren. Ob auch Deutsche unter den Vermissten oder Toten sind, ist derzeit unklar. Aus dem Auswärtigen Amt hieß es, das gesamte Ausmaß der Sturzflut sei aktuell schwer abzuschätzen. Die Lage sehr unübersichtlich.
1: In den USA ist ein juristischer Streit über die Gefahren durch soziale Medien für Kinder und Jugendliche beigelegt. Der Tech-Konzern Meta hat einem Vergleich zugestimmt und zahlt umgerechnet gut 14 Milliarden Euro an mehrere Bundesstaaten. Aus der Nachrichtenredaktion Petra Mittermeier.
3: Wie die kalifornische Generalstaatsanwaltschaft mitteilte, soll das Geld gezielt in Programme zur Prävention und Behandlung von psychischen Problemen bei Jugendlichen fließen. Außerdem hat sich Meta zu weitreichenden Änderungen zum Schutz von Minderjährigen verpflichtet. Für Nutzer unter 18 Jahren wird künftig in den USA ein Zeitlimit von täglich 2 Stunden sowie eine Zugangssperre zwischen Mitternacht und 6 Uhr früh gelten. 29 US-Bundesstaaten hatten dem Meta-Konzern vorgeworfen, seine Online-Netzwerke so zu gestalten, dass sie Minderjährige abhängig machen.
1: 2 Beschäftigte am Frankfurter Flughafen sind an Malaria gestorben. Der erste Todesfall habe sich Anfang Juli ereignet, der zweite im August. Das Robert-Koch-Institut hatte den Malaria-Ausbruch am Frankfurter Flughafen im Juli bestätigt. Infiziert hatten sich 6 Beschäftigte, und zwar vermutlich durch eine Mücke im Frachtraum eines Flugzeugs. Zu den Festgenommenen im Zusammenhang mit dem vereitelten Brandanschlag auf eine Drohnenfabrik in der Slowakei gibt es weitere Einzelheiten. Ein 26-jähriger Lette wurde in Hamburg gefasst. Ein weiterer Lette und ein Ukrainer wurden demnach in der Slowakei festgenommen. Ziel des Anschlags war demnach ein Werk für unbemannte Flugobjekte im Osten der Slowakei. Die Polizei hatte Brandbeschleuniger, Werkzeuge, Mobiltelefone und einen handschriftlichen Plan sichergestellt. Das waren die Nachrichten. Und hier noch das Wetter in Deutschland. Häufig trocken, im Westen einzelne Schauer und Gewitter. Tiefstwerte 18 bis 10 Grad. Tagsüber zeitweise heiter, im Westen vermehrt Schauer und Gewitter. Höchstwerte 22 Grad an der Ostsee bis 34 Grad am Oberrhein. Am Freitag unbeständig mit Schauern und Gewittern, im Südosten länger freundlich, 20 bis 30 Grad. Am Samstag im Nordwesten Schauer und Gewitter, im Südosten freundlicher, 20 bis 26 Grad. Es ist 0 Uhr 3.
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4: Und da haben wir diese Meldungen. Die A1 Euskirchen Richtung Köln ist zwischen Kreuz Köln-West und Köln-Bocklemünd im Tunnel Löwenich bis ca. 5 Uhr gesperrt. Die A1 jetzt Hamburg Richtung Lübeck ist zwischen Kreuz Bargteheide und Bad Oldesloe wegen Fahrbahnerneuerungen noch bis 6 Uhr gesperrt. Die A8 München Richtung Salzburg ist zwischen Bad Reichenhall und Grenzübergang Bad Reichenhall wegen Bauarbeiten noch bis ca. 5 Uhr gesperrt. Die A9 Nürnberg Richtung Berlin ist zwischen Leipzig-West und Großkugel nach einem Unfall gesperrt. Die A25 Geest-H8 Richtung Hamburg ist zwischen Allermöhe und Dreieck Hamburg-Südost wegen Bauarbeiten bis zum 20. September gesperrt. Hier ist eine Umleitung eingerichtet. Und die A71 Suhl Richtung Erfurt ist zwischen Stadt-Ilm und Arnstadt-Süd wegen Markierungsarbeiten noch bis etwa 6 Uhr gesperrt.
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4: Von NDR Info in Hamburg mit Tom Westerholt und mit einem Wunsch des Bundeskanzlers. Friedrich Merz wünscht sich einen Neustart für Deutschland. Und damit herzlich willkommen hier bei uns in der Infonacht. Die 2-tägige Klausur der Bundesregierung auf Schloss Neuhardenberg in Brandenburg ist am gestrigen Nachmittag zu Ende gegangen. Es beginnt die Nachlese. Was hat das Treffen der Koalitionsspitzen der Regierungsmannschaft gebracht? Auf jeden Fall viel Zuversicht unter den Abgeordneten, viele Ideen, auch von außen, und ein Herbst, der jetzt kommt, in dem die Regierung zeigen muss, was davon trägt. Für den Kanzler der Wunsch nach besagtem Neustart. Große neue Beschlüsse waren in Neu-Hardenberg gar nicht das Ziel. Was also bleibt von den 2 Tagen auf dem Schloss, außer Anlauf nehmen für den Reformherbst? Dagmar Pepping zieht Bilanz.
5: Bei strahlendem Sonnenschein kam Friedrich Merz mit SPD-Vizekanzler Lars Klingbeil und Alexander Dobrindt, dem CSU-Innenminister, in den Park von Schloss Neu-Hardenberg zur abschließenden Pressekonferenz. Nach 2 Tagen Klausur im gediegenen Ambiente klang der Bundeskanzler wie ein Motivationstrainer. Gemeinsam habe man ein Zukunftsbild entworfen.
6: Wir haben Deutschland von morgen diskutiert, und dieses Deutschland von morgen ist optimistisch und zuversichtlich. Wir müssen raus aus diesem Klima der Verdrießlichkeit und des Verdrusses. Wir müssen gemeinsam diesen weit verbreiteten Missmut abschütteln.
5: Wichtigste Themen in Neu-Hardenberg: Wirtschaftswachstum, Innovationen, Wettbewerbsfähigkeit. Die Regierung habe große Reformen angepackt und werde sie auch umsetzen, betonte der Kanzler.
6: Wir lassen uns dabei nicht irritieren.
5: Dabei hatte der Kanzler und CDU-Vorsitzende auch eine klare Botschaft an diejenigen in den eigenen Reihen, die die geplante Abschaffung der sogenannten Rente mit 63 kritisiert hatten. Darunter 3 CDU-Ministerpräsidenten aus dem Osten.
6: Diese Frage der Frühverrentung, die haben wir im Koalitionsausschuss besprochen. Und wir sind uns einig, dass wir alle Anreize zur Frühverrentung beenden müssen. Und dabei muss es auch bleiben. Das ist ein Kernstück der Reform.
5: Arbeitsministerin Bärbel Baas von der SPD werde im Herbst Gesetzentwürfe zur Rente vorlegen, kündigte Merz an. Und auch Finanzminister Lars Klingbeil hatte eine Terminankündigung dabei. In der kommenden Kabinettssitzung wird er eine Reform der Einkommenssteuer vorlegen.
7: Wir haben einen klaren Schwerpunkt gesetzt. Wir wollen, dass Familien entlastet werden. Deswegen sieht der Gesetzentwurf vor, dass Familien mit 2 Kindern um etwa 600 Euro im Jahr entlastet werden. Das sollte niemand kleinreden. Das ist wichtig für Familien, gerade in diesen Zeiten.
5: Bei der Kabinettsklausur ging es nicht nur um einen Fahrplan für Reformprojekte. Es ging auch um vielleicht das Thema des Sommers: die Hitzewellen und die Dürre. Welche Lehren sind daraus zu ziehen? Wie kann Deutschland besser mit den Folgen des Klimawandels umgehen? Die SPD von Umweltminister Carsten Schneider drängt auf eine Grundgesetzänderung, um den Klimaschutz zu stärken. CDU und CSU sehen das kritisch.
6: Es mangelt uns nicht an Programmen und es mangelt nicht an Geld,
5: betont der Bundeskanzler und verweist auf das Sondervermögen. Daraus erhalten die Länder rund 100 Milliarden Euro. Mögliches Geld für Investitionen in den Hitzeschutz. In Neu-Hardenberg wurde das Thema Grundgesetzänderung nicht weiter besprochen. Stattdessen will die Bundesregierung zunächst für eine bessere Verzahnung von Maßnahmen sorgen und konkrete Hilfen prüfen. Am Ende der Pressekonferenz im Park von Schloss Neu-Hardenberg klang Friedrich Merz wieder wie ein Motivationstrainer. Für sich und die Koalition könne er sagen,
6: dass wir jetzt wirklich mit hoher Motivation in die letzten 4 Monate des Jahres 2026 gehen, aber auch dann mit entsprechender Motivation in das Jahr 2027.
4: Das berichtet Dagmar Pepping, und wir bleiben beim Thema mit der Frage: Geht es also weniger darum, was in Neu-Hardenberg besprochen wurde, als mehr darum, was davon den Weg auch in die politische Realität findet? Einer, der die 2 Tage mit dabei war, ist Philipp Amthor. Der CDU-Politiker sitzt seit wenigen Wochen direkt im Kanzleramt an einer wichtigen Schnittstelle. Er ist Staatsminister für die Zusammenarbeit von Bund und Ländern. Bei der Klausur wurde, wie gerade gehört, viel gute Stimmung demonstriert. Da gab es unter anderem die Anekdote, die SPD-Co-Vorsitzende Bärbel Baas habe sich Notizen mit einem CDU-Stift gemacht. Meine Kollegin Nina Zimmermann hat mit Amthor gesprochen und ihn als erstes gefragt, womit er denn eigentlich mitgeschrieben hat.
8: Ich war jedenfalls erstaunt, dass es so eine große Welle gemacht hat, dass Bärbel Baas einen CDU-CSU-Kugelschreiber benutzt hat. Mir hat keiner einen der SPD angeboten, aber ich habe das nicht als unfreundlichen Akt wahrgenommen, sondern wir haben alle, egal mit welchem Stift vor allem, aber kollegial zusammengearbeitet.
9: Und wie viel von diesen demonstrativen guten Stimmungen war tatsächlich echt?
8: Sehr viel. Und es ist tatsächlich so, ich muss Ihnen das sagen, natürlich verstehe ich, dass man dann sagt, na, das ist ja klar, da sind die 2 Tage zur Klausurtagung und beschreiben, wie toll alles war. Aber es war auch tatsächlich so. Wir hatten eine sehr, sehr gute Arbeitsstimmung untereinander, sehr respektvoll im Umgang miteinander, an der Sache orientiert. Und das ist ja ganz oft so und meine Erfahrung in ganz vielen politischen Diskussionen, wenn es nicht immer nur um Stimmungen und Befindlichkeiten, sondern tatsächlich um die Sache geht, dann fällt es auch noch leichter, noch besser zusammenzuarbeiten. Und deswegen Versachlichung von reinen Stimmungsdiskussionen, das ist nicht nur empfehlenswert für das Bundeskabinett, sondern auch für politische Diskussionen im Allgemeinen.
9: Ja, das können wir uns ja mal allgemein mitnehmen. Sie haben sich diese zwei Tage ganz lange und bewusst auch Leute von außen ins Schloss geholt, aus Industrie, aus KI, aus Startups, aus dem Handwerk. Was haben die Ihnen so gesagt, was die Politik vielleicht auch gerade falsch macht?
8: Ja, es war getrieben davon, was man besser machen kann und was die Zukunftsentwicklung und Zukunftsperspektiven unseres Wirtschaftsstandortes sind. Denn auch wenn es natürlich sehr viel um tagespolitische Streitereien dann in der politischen Betrachtung solcher Klausurtagungen geht, kann ich Ihnen sagen, hinter verschlossener Tür ging es uns eher nicht um die Frage, wie geht's jetzt weiter bis zur nächsten Umfrage, sondern um die Frage, wie können wir angesichts der Umwälzungen auch von Wirtschaft, Gesellschaft, Technologie, insbesondere durch künstliche Intelligenz, wie können wir Deutschland da noch besser aufstellen? Welche Voraussetzungen, welche Chancen haben wir auch schon? Und ich finde, da haben wir aus der Wirtschaft, von Start-ups, aber auch klassisch vom Handwerkspräsidenten ehrliche Bestandsaufnahmen gehört, aber durchaus auch hoffnungsvolle Perspektiven. Denn Resignation, dass das nicht die Lösung sein kann, darin waren sich alle Beteiligten einig.
9: Der Kanzler, Sie haben das Thema Stimmung ja auch gerade schon angesprochen, Herr Amthor. Der Kanzler möchte, dass Deutschland seine Verdrießlichkeit abschüttelt und wieder selbstbewusster auf seine Stärken schaut. Aber Zuversicht allein schließt ja noch keine Innovationslücken. Wir sind abhängig von Tech-Konzernen aus den USA, aus China. Beim Wagniskapital liegen wir international auch zurück. Damit das Ganze aus einer Hardenberg jetzt nicht in so einem Präsentationsmodus endet, wo wird wirklich angepackt jetzt in den nächsten Tagen? Man braucht ja so ein bisschen Roadmap auch.
8: Ja, also das Wichtige ist, und ich glaube auch, das ist eine Erwartung, die die Bürgerinnen und Bürger zu Recht haben, dass die Bundesregierung jetzt nicht in einen riesigen Ankündigungsmodus verfällt und jetzt irgendwie jede Woche neue Aktionspläne verabredet, sondern wir haben auch eine Selbstvergewisserung darüber vorgenommen, dass das, was wir im Koalitionsausschuss jetzt verabredet haben als Reformprogramm auch für die nächsten Wochen, für die nächsten Monate, dass das genau der richtige Weg ist, dass wir daran weiterarbeiten müssen. Und ich finde, das ist auch ehrlicherweise der richtige Anspruch auch an seriöse Politik. Weniger ankündigen, sondern mehr handwerklich umsetzen. Das ist jetzt genau unser Weg. Und deswegen nach dieser Klausurtagung, in der wir auch einen Blick der Selbstvergewisserung gehabt haben, darauf, dass wir die Probleme des Landes lösen, die richtig im Blick haben, die Reihenfolge richtig sortiert haben, geht es jetzt ans Umsetzen. Das ist manchmal etwas weniger glamourös, aber mindestens genauso notwendig.
9: Aber zur Zukunftsfähigkeit des Landes, da gehört ja nicht nur die Frage, wie wir wirtschaftlich wieder stärker werden, sondern auch, wie wir unsere sozialen Sicherungssysteme finanzieren. Und damit kommen wir vielleicht noch mal kurz zur Rente. Der Kanzler ist ja mit dem Vorschlag zur Rentenreform in die Sommerpause. Und während seines Urlaubs haben sich drei Ministerpräsidenten aus dem Osten bei der Rente mit 63 quergestellt. Was lernen Sie denn daraus jetzt für den Herbst? Was müssen Sie als Bund-Länder-Koordinator vielleicht auch besser machen, damit die Reform auch kommen kann und man nicht so an den Ländern vorbeiplant?
8: Also ich kann Ihnen zunächst sagen, dass diese Bundesregierung in keiner Weise an den Ländern vorbeiplant, sondern wir einen hervorragenden Austausch haben. Mit Blick auf die Frage der Zukunft der sozialen Sicherungssysteme sind sich, glaube ich, auch alle in der Problembeschreibung, in der Problemerkenntnis einig, in der Dringlichkeit einig. Und ich will auch sagen, das hat eben, obwohl wir jetzt nicht die Einzelheiten der Rentenkommission diskutiert haben in Neu-Hardenberg, hat es natürlich aber schon Auswirkungen, die ganze Frage, welche Lohnnebenkosten haben wir, wie hoch sind die Kosten für die Sozialversicherungsbeiträge. Das ist ein Thema auch für die Kosten von Arbeit. Das hat uns auch der Handwerkspräsident sehr deutlich noch einmal gesagt. Und deswegen gibt gibt es, glaube ich, auch wenn es Unterschiede in den Ansätzen gibt, schon eine große gemeinsame Überzeugung, dass wir mit Blick auf den demografischen Wandel in der Zukunft, aber auch mit Blick auf die Wettbewerbsfähigkeit Deutschlands aktuell daran arbeiten müssen, dass die Kosten für die Sozialversicherung nicht immer weiter steigen, sondern dass wir dort eben auch richtige Potenziale nutzen, dass wir Effizienzen heben. Das ist Gegenstand und ja, mit Blick auf die Rente ganz konkret klar ein gutes Rentenkommissionsergebnis. Aber das beste Kommissionsergebnis ersetzt kein parlamentarisches Gesetzgebungsverfahren. Das steht jetzt an und das werden wir handwerklich gut gestalten.
4: Das sagt Philipp Amthor, Staatsminister im Kanzleramt, zur Kabinettsklausur der Bundesregierung, die gestern Nachmittag zu Ende gegangen ist.
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4: Die Umfragewerte sprechen eine eindeutige Sprache. 1,5 Wochen vor der Landtagswahl in Sachsen-Anhalt liegt die AfD weiter mit großem Abstand vorn. Die Partei mit ihrem Spitzenkandidaten Ulrich Siegmund bekommt nach jüngsten Erhebungen fast doppelt so viel Unterstützung wie die CDU von Ministerpräsident Sven Schulze und würde ihr eigenes Wahlergebnis von 2021 verdoppeln, wenn diese Umfragewerte jetzt ein Wahlergebnis wären. Für eine absolute Mehrheit im Landtag würde es für die AfD allerdings wohl nicht reichen. Auch das zeigt die neue Vorwahlumfrage von Infratest DIMAP im Auftrag der ARD. Markus Sambale mit den Zahlen.
10: Wenn jetzt schon gewählt würde in Sachsen-Anhalt, dann käme die AfD auf 42%. Ein leichter Zuwachs im Vergleich zur letzten ARD-Umfrage Ende Juli. Abgeschlagen folgt die CDU. Sie verliert etwas und käme nur noch auf 22%. Die Linke verliert ebenfalls leicht und fällt in der Umfrage auf 11%. Etwas zugelegt hat die SPD auf 8%. Und leicht gestiegen sind auch die Grünen auf 6%. An der 5%-Hürde würden scheitern das BSW mit 4% und die FDP mit 3%. Die Regierungsbildung wäre bei einem solchen Wahlausgang schwierig. Die AfD hätte im Landtag keine absolute Mehrheit und die übrigen Parteien haben eine Zusammenarbeit mit ihr ausgeschlossen. Für eine Mehrheit wäre CDU-Ministerpräsident Schulze auf alle übrigen Landtagsparteien angewiesen, auch auf die Linke, mit der die CDU Koalitionen und ähnliche Formen der Zusammenarbeit aber ebenfalls ausgeschlossen hat. Die Sonntagsfrage gibt die aktuelle Stimmung wieder und ist keine Vorhersage für das Wahlergebnis. Bis zum Wahltag sind Verschiebungen möglich, denn für 30% der Befragten steht noch nicht fest, ob und wen sie wählen. Für die ARD-Vorwahlumfrage hat Infratest DIMAP rund 1500 Wahlberechtigte in Sachsen-Anhalt repräsentativ befragt.
4: Wir bleiben beim Thema. 6. September, das ist der Tag, an dem in Sachsen-Anhalt ein neuer Landtag gewählt wird. Und die vom Verfassungsschutz als gesichert rechtsextrem eingestufte AfD liegt in den Umfragen vorn. Das sind die Fakten. Ihr Wahlkampf ist dabei zu einem Großteil vom Thema Migration geprägt. Was eine Umsetzung der geforderten Remigration aber mit der gesamten Gesellschaft macht, darauf wollten heute in Magdeburg Ladenbesitzer mit Migrationshintergrund aufmerksam machen. Sie haben heute für 5 Stunden gestreikt, ihre Türen verschlossen gehalten und sind demonstrieren gegangen. Sören Thümler mit Eindrücken aus Magdeburg.
11: Mehrere hundert Menschen hatten sich auf dem Domplatz versammelt. Von 10 bis 15 Uhr waren in der gesamten Stadt viele Restaurants, Imbisse, Gemüseläden und andere Geschäfte einfach geschlossen. Bei der anschließenden Kundgebung vor dem Landtag sagte Mitorganisatorin Dilek Toy:
12: Wir migrantische Gewerbetreibende und Ladenbesitzer wollen vor dem Landtagswahl am 6. September ein sichtbares Zeichen setzen. Deshalb schließen wir heute unsere Geschäfte. Wir schließen heute unsere Läden, damit sich morgen nicht die Türen zu einer freien und demokratischen Gesellschaft schließen.
11: Auch die Magdeburgerin Maria Oss hatte ihr Café geschlossen.
13: Es ist in der Art und Weise wichtig, dass man vielleicht auch mal merkt, was denn grundsätzlich fehlen würde, wenn uns die Vielfalt fehlt und die Bereicherung, ob jetzt kulinarisch oder durch anderes Handwerk, was halt uns als Stadt Magdeburg unheimlich bereichert. Und diese Bereicherung würde dann wegfallen.
11: Und gemerkt haben das auch Menschen, die im Stadtzentrum zur Mittagspause vor geschlossenen Restaurants standen.
14: Es ist komisch. Also wir haben davon leider nichts mitbekommen im Vorfeld und haben uns gedacht, oh, heute mal einen schönen leckeren Döner zur Mittagspause. Und alles ist zu. Es ist ein bisschen Geisterstimmung hier.
15: In Corona-Zeit, wo alles ein bisschen ruhig ist und keiner sich raustraut. Ja, so sieht es ein bisschen aus.
14: Kulinarische Katastrophe. Was anderes kann man dazu nicht sagen. Ne?
15: Vielfalt heißt ja, alle sind willkommen, alle sind da. Und das ist das, was uns momentan ein bisschen spontan erschreckt.
11: Die Streikenden und Demonstrierenden wollten heute also deutlich machen, wie unsere Gesellschaft ohne Menschen mit Migrationshintergrund aussehen würde. Und dabei geht es um so viel mehr als nur den fehlenden Döner, weiß der ehemalige Integrationsbeauftragte Magdeburgs Krzysztof Blau.
16: Ich glaube, man muss zeigen, welche Auswirkungen das hat. Die Folgen sind noch viel weitreichender, weil der Pflegebereich, die Ernährungswirtschaft, die Logistik, das merkt man dann ein paar Tage später, dass ich auf einmal kein Paket mehr bekomme oder in Pflege entsteht ein Notstand oder in der Notaufnahme gibt es auf einmal keine Notärzte. Ich verstehe nicht, dass man so kurzsichtig oder sogar blind schon ist, gerade bei diesem Thema.
11: Und Said Said vom mitveranstaltenden Flüchtlingsrat zog dann dieses Fazit vom ersten Migrantenstreik in der Geschichte Sachsen-Anhalts.
17: An alle Gewerbetreibenden, die heute ihre Türe schließen, ihr seid nicht alleine. An die jungen Menschen mit Migrationsgeschichte, die überlegen, Sachsen-Anhalt zu verlassen. Nein, dieser Gesellschaft gehören auch uns. Und alle an Menschen ohne Migrationsgeschichte, die heute hier stehen und zeigen Solidarität. Vielen Dank, dass ihr da seid.
4: Sören Thümler mit Eindrücken aus Magdeburg. Auch im Sommer schon an den Winter denken und das nicht, um sich die gute Laune selbst zu vermiesen, sondern um gewappnet zu sein. Die Stadt Gütersloh startet einen Testbetrieb für den smarten Winterdienst. Mit sensorgestützter Technologie sollen zum Beispiel vereiste Straßen besser erkannt werden, sodass der Winterdienst gezielter ausrücken kann, wenn er dann gebraucht wird. Mischa Dallmann hat sich diese Art Wintervorbereitungen im Spätsommer mal angesehen.
18: Auf dem Betriebshof der Stadtreinigung in Gütersloh kämpft sich ein gelber Radlader unentwegt einen feinrieseligen Streusalzberg hinauf. Mit seiner Schaufel schiebt er nach und nach immer mehr Salz hoch zur Spitze. Rund 2000 Tonnen liegen hier inzwischen. Genug, damit Gütersloh's Autofahrer 2 bis 3 Jahre im Winter sicher auf den Straßen fahren können. Das Salz zu lagern ist jedoch nicht das Problem, sondern die Frage, wie es zur richtigen Zeit am richtigen Ort verteilt werden kann und vor allem, wann lohnt es sich wirklich zu streuen? Andreas Lüttke ist stellvertretender Leiter der Stadtreinigung in Gütersloh.
19: Wenn die Wetterverhältnisse so sind, dass es klar ist, dann müssen wir nicht viel vorher prüfen. Wenn die Verhältnisse aber vielleicht ein bisschen schwierig sind, um die 0 Grad und wir wissen nicht, hundertprozentig müssen wir starten oder nicht, dann machen wir eine Kontrollfahrt. Da haben wir im Stadtgebiet 13 Standorte ausgewählt, die wir abfahren, die ein Kollege abfährt. Und danach stellt er fest, ist Glätte vorhanden oder eben nicht. Und dementsprechend löst er einen Winterdiensteinsatz aus oder eben nicht.
18: Das soll ab diesem Winter ganz anders werden. Im gesamten Stadtgebiet hat eine Spezialfirma Wetterstationen an Straßenlaternen an neuralgischen Punkten angebracht. Etwa Brücken und vielbefahrene Kreuzungen. Das sind dieselben Punkte, die bisher von einem Mitarbeiter abgefahren werden mussten, rund 90 Minuten lang pro Tour. Johannes Weiß gehört zu der Firma, die in Gütersloh mit dem Aufbau der Geräte beschäftigt ist. Er steigt auf die Bühne eines Hubwagens und lässt sich bis knapp an die Spitze einer Straßenlaterne hochfahren. Dort ist die Technik gerade verschraubt worden.
20: Das ist eine Wetterstation mit verschiedenen Komponenten. Das Wichtigste dabei ist zum einen die Erfassung der Straßenoberfläche, insbesondere auf der Brücke, die wir über eine Infrarotmessung bzw. über ein Spektroskop durchführen können, um damit einen exakten Zustand der Straße und der Straßenverhältnisse für den Winterdienst zu liefern, fast so genau, als wären die Mitarbeiter vor Ort.
18: Daneben sammeln die Sensoren der Wetterstation noch 11 weitere Daten, wie etwa die Außentemperatur oder die Luftfeuchtigkeit. Fotos oder Videos können sie nicht aufnehmen, auch wenn Teile der Station wie eine Kamera aussehen. Die Daten aller 13 Standorte fließen in eine städtische Datenplattform, den Urban Stack, erklärt Thorsten Schmidhüß. Er ist der Leiter des Fachbereichs Digitalisierung in Gütersloh.
21: Dort gehen die Daten alle ein, dort werden sie weiterverarbeitet und dann auch letztendlich für die Betriebshofmeisterei so aufbereitet, dass sie auf der Grundlage auch Entscheidungen treffen können, muss ich den Winterdienst aktivieren oder nicht.
18: In Nordrhein-Westfalen ist die Technik mit den Straßensensoren über dem Boden recht neu und befindet sich in der Testphase, etwa auch in Solingen oder Kleve. Der Landesbetrieb Straßen NRW, der zum Beispiel für die Autobahn zuständig ist, nutzt zwar auch Kältesensoren, allerdings befinden sich diese in der Regel fest verbaut in der Fahrbahn. Das ist aufwendiger, kostspieliger und auch nur für den Winterdienst interessant. Das Smart City Projekt in Gütersloh ist da ganzheitlicher aufgestellt und setzt auf mehrere Anwendungsfälle, oder auch Use Cases, wie Thorsten Schmidhüß sagt.
21: Das heißt, im Sommer nutzen wir die Sensorik, um Klimainformationen zu sammeln, Niederschlagswerte vor allem für Hochwasser und für Starkregendetektierung. Also wirklich ein multifunktionaler Ansatz. Der smarte Winterdienst ist ein Use Case davon.
18: Langfristig ist es das Ziel der Stadtverwaltung, Wetter- und Klimaverhältnisse vollständig in Zahlen zu übersetzen und an einem Ort zu bündeln. Damit soll das ganze Jahr über klar werden, wo ist es extrem heiß, wo ist der Boden besonders trocken oder wo stehen gerade Unterführungen bei Starkregen unter Wasser. Das alles soll dann in entsprechende Schutzpläne einfließen und Gütersloh resistenter für den Klimawandel machen. Andere Kommunen in NRW werden sich das Modellprojekt wohl ganz genau ansehen.
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3: Mit Hendrik Lückhoff. Der erste Schritt ist gemacht. Die Fußballerinnen des VfL Wolfsburg haben gute Chancen, auch in dieser Saison in der Champions League zu spielen. Anders als die Meisterinnen vom FC Bayern müssen sich die Vizemeisterinnen aus Wolfsburg ja noch für die Champions League qualifizieren. Und im Qualifikationshinspiel haben die VfL-Frauen mit 2:0 gegen Inter Mailand gewonnen und sind damit ihrer Favoritenrolle gerecht geworden. Aber es wären noch mehr Tore möglich gewesen für die Wolfsburgerinnen, auch weil sie fast die komplette zweite Halbzeit in Überzahl spielten. Und mit Blick auf die vielen vergebenen Chancen war VfL-Torschützin Camilla Küver auch nicht ganz zufrieden.
22: Wir waren so ein bisschen unkonzentriert, gerade was ein bisschen Passgenauigkeit angeht und Entscheidungsfindung. Das ist nicht ganz unser

0: fielen bereits in der Anfangsphase dieser Partie. Starker Beginn für die Frankfurter Eintracht. Larissa Mühlhaus in der 4. Minute mit dem 1:0. Wenig später Naomi Feller, eine von vielen französischen Nationalspielerinnen bei Paris Saint-Germain, mit dem Ausgleich. In der 2. Halbzeit Frankfurt besser, hatte die beste Chance durch Hanna Benisson schon zu Beginn der 2. Halbzeit. Linker Pfosten, rechter Pfosten, Ball geht aber nicht in das Tor hinein. Dann überlegene Spielweise, keine Top-Chance mehr und Paris mit dem letzten Schuss in der 5. Minute der Nachspielzeit knapp links vorbei. So trennen sich Frankfurt und Paris Saint-Germain 1:1.
1: Die Qualifikationsrückspiele von Frankfurt und Wolfsburg stehen dann nächste Woche Mittwoch an. Jetzt schauen wir zum Volleyball. Da stehen die deutschen Frauen vorzeitig im Achtelfinale der Europameisterschaft. Die DVV-Auswahl erreichte die K.O.-Phase, obwohl sie ihr vorletztes Gruppenspiel gegen Mitfavorit Türkei in Istanbul mit 1:3 verloren hat. Raimo Hinsdorf hat das Spiel gesehen.
2: Die deutschen Schmetterlinge haben ihr Herz auf dem Feld gelassen, dem großen Favoriten einen Satz abgeluchst. Am Ende mussten sich die erneut punktbeste Lina Alsmeier und ihre Mannschaft der Türkei mit 1:3 geschlagen geben. Die von rund 15.000 Volleyballfans in Istanbul wie Popstars gefeierten Türkinnen beeindruckten die deutschen Damen mit Wucht und Abwehrstärke, holten den ersten Satz mit 25:21. Die deutschen Volleyballerinnen kamen zurück mit mutigen Aufschlägen und guten Angriffen, gelang mit dem 27:25 der Satzausgleich. Dann drehte die Türkei wieder auf. Ihr Superstar Melissa Vargas im Angriff war kaum zu stoppen. 25:20 im dritten Abschnitt, die erneute Satzführung für den Titelverteidiger. Die deutschen Damen weiter mutig, aber mit dem zweiten Matchball machte die Türkei den 3:1-Sieg klar.
1: Und weil Lettland zuvor einen Punkt gegen Slowenien erkämpft hatte, konnten sich die deutschen Frauen eben diese Niederlage gegen die Türkei erlauben. Zum Schluss ein Blick zum Eishockey der Männer. Da wird offenbar André Rankel neuer Bundestrainer. Wie mehrere Medien übereinstimmend berichten, soll der frühere Nationalspieler die DEB-Auswahl übernehmen. Es wäre der erste Cheftrainerposten für Rankel, der bislang Co-Trainer bei den Eisbären Berlin ist. Der Deutsche Eishockeybund will den neuen Bundestrainer heute offiziell vorstellen. Nach der verkorksten WM im Mai mit dem Aus in der Vorrunde hatte sich der Verband vom bisherigen Bundestrainer Harald Kreis getrennt.
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1: Um 0.30 Uhr mit Wolfgang Berger. In der Gebirgsregion in Nepal sind hunderte Menschen von Wassermassen mitgerissen worden. Die Polizei bestätigte mindestens 160 Tote. Ein Fluss, der aus Tibet nach Nepal fließt, hatte sich plötzlich in eine Sturzflut verwandelt. Lena Bodewein berichtet, was dort passiert ist.
2: In den Schluchten des Himalaya entfaltet sich die Wucht einer solchen Welle natürlich total. Und die hat Touristen, also viele Bergwanderer, Hunderte von ihnen mitgerissen. Auch Wasserkraftwerke sind zerstört worden. Und dabei sind die Menschen, die dort arbeiten, wahrscheinlich auch davon geschwemmt worden. Und weiter unten im Land sieht man, wie Brücken von dieser Flutwelle mitgerissen werden und wie das Land nach der Katastrophe nur eine einzige Schlammmasse ist, grau und gewaltig, das zeigen Drohnenaufnahmen.
1: Im juristischen Streit zwischen dem Internetriesen Meta und mehreren US-Bundesstaaten gibt es eine Einigung. Wie aus Gerichtsdokumenten hervorgeht, zahlt der Konzern umgerechnet über 14 Milliarden Euro.

0: Außerdem wird Meta unter anderem dazu verpflichtet, zeitliche Begrenzungen und nächtliche Sperren für Teenager einzuführen. 29 US-Bundesstaaten hatten dem Konzern vorgeworfen, junge Menschen gezielt süchtig zu machen. Die AfD ist in Sachsen-Anhalt 1,5 Wochen vor der Landtagswahl weiter mit Abstand stärkste Kraft. Nach einer aktuellen Umfrage von Infratest-DiMAP liegt die Partei bei 42%. Die CDU von Ministerpräsident Schulze kommt nur auf 22%. AfD-Spitzenkandidat Siegmund bekräftigte im MDR, dass er allein regieren wolle. Mit diesem Ergebnis wäre das aber nicht möglich. Schulze wollte sich bei der Fernsehdebatte wiederum nicht auf eine Koalition mit der Linkspartei festlegen. Das müsste er aber für eine Regierungsbildung ohne AfD. In Köln hat die Computerspielmesse Gamescom begonnen. Mit mehr als 1700 Firmen, Verbänden und anderen Organisationen präsentieren sich so viele Aussteller wie noch nie. Aus Köln Martin Schütz.
1: Der Fachbesuchertag liegt hinter den Ausstellern der Gamescom und sie bereiten sich auf den Ansturm am Publikumstag vor. Außerdem kommt hoher Besuch nach Köln. Zum ersten Mal besucht der Bundespräsident die weltweit wichtigste Messe für Computer- und Videospiele. Frank-Walter Steinmeier wird eine Rede halten und auch einen Rundgang machen. Vermutlich wird er dabei auch an Warteschlangen vorbeikommen. Traditionell gehört es an den Besuchertagen dazu, dass die Fans anstehen, um ein Spiel testen zu können.
0: Das Wetter in Deutschland. Häufig trocken, im Westen einzelne Schauer und Gewitter, Tiefstwerte 18 bis 10 Grad. Tagsüber zeitweise heiter, im Westen vermehrt Schauer und Gewitter, Höchstwerte 22 Grad an der Ostsee bis 34 Grad am Oberrhein. Am Freitag unbeständig mit Schauern und Gewittern, im Südosten länger freundlich, 20 bis 30 Grad. Am Samstag im Nordwesten Schauer und Gewitter, im Südosten freundlicher, 20 bis 26 Grad. Das waren die Nachrichten.
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3: Und da liegen uns derzeit keine akuten Meldungen vor. Deshalb wünschen wir allen unterwegs eine gute und sichere Fahrt.
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3: Mit Tom Westerholt am Mikrofon. Ich grüße Sie. Wegen Computersabotage und Ausspähens von Daten hat das Berliner Amtsgericht Tiergarten einen 31-jährigen Hacker zu einer Bewährungsstrafe von 1 Jahr und 4 Monaten verurteilt. Der Angeklagte hatte in seinem umfassenden Geständnis eingeräumt, in das IT-System von Rosneft Deutschland eingedrungen zu sein. Der russische Staatskonzern ist Mehrheitseigentümer des Erdölverarbeitungswerks PCK in Schwedt. Ulf Morling klärt uns auf.
4: Kurz nach dem Beginn des Ukraine-Krieges Ende Februar 2022 war die IT der Rosneft Deutschland GmbH gehackt worden. Der russische Staatskonzern Rosneft hält bei der Rosneft Deutschland auch die Mehrheit an der Raffinerie in Schwedt, die zur kritischen Infrastruktur zählt. Denn das Unternehmen versorgt zu 95% Berlin und Brandenburg mit Benzin, Diesel, Kerosin und Heizöl. Aus einem Subunternehmen von Rosneft Deutschland hätten die Hacker einen Masterschlüssel für alle Passwörter von Rosneft zugespielt bekommen, so der Angeklagte heute. Das Hacker-Kollektiv hatte auf seiner Homepage später geschrieben, dass mit dem digitalen Angriff auf Rosneft Deutschland die Solidarität mit dem ukrainischen Volk bekundet werden sollte. Man habe die Daten einem Recherche-Kollektiv von ausgesuchten Journalisten unentgeltlich zur Verfügung stellen wollen, so der 31-jährige Angeklagte heute. Dazu kam es allerdings nie. Gerichtssprecherin Lisa Jani zu den vorgeworfenen Taten.
5: Der Angeklagte soll im Jahr 2022 im Namen eines Hackerkollektivs Daten der Firma Rosneft Deutschland GmbH abgegriffen haben, insgesamt rund 20 Terabyte Daten. Er soll diese zwischengespeichert haben auf einem Server in Rumänien, um sie später im Internet zu veröffentlichen. Ferner wird ihm vorgeworfen, Daten der benannten Firma gelöscht zu haben und so der Firma großen Schaden zugefügt zu haben.
4: Weit über 50.000 Euro Schaden sollen der Rosneft Deutschland entstanden sein, urteilte das Amtsgericht Tiergarten. Allerdings glaube das Gericht, dass mit dem Hackerangriff nicht die kritische Infrastruktur geschädigt werden sollte. Rosneft hatte nach eigenen Angaben die gesamte digitale Sicherheitsarchitektur des Unternehmens nach dem Hackerangriff heruntergefahren und völlig neu aufstellen müssen. Auch Lieferausfälle habe es gegeben. Fest steht für einen BKA-Beamten heute als Zeugen im Prozess, er habe noch nie erlebt, dass ein Unternehmen der kritischen Infrastruktur wie Rosneft so lax mit seinen Passwörtern umgehe.
2: Wirtschaft.
3: Zocken, daddeln, Neues ausprobieren. Die Computer- und Videospielmesse Gamescom in Köln ist quasi das weltweit größte Treffen der Gamerbranche. Gestern hat sie begonnen und in diesem Jahr präsentieren sich dort so viele Aussteller wie noch nie. Und trotzdem steckt die deutsche Videospielindustrie in Schwierigkeiten. Aus Köln berichtet Martin Schütz.
6: Das Geschäft rund um die Games ist groß. Alleine 4,2 Milliarden Euro wurden im ersten Halbjahr 2026 mit Computer- und Videospielen und der nötigen Games-Hardware umgesetzt. Nur in Deutschland. Das klingt imposant, ist aber ein Rückgang um 6% im Vergleich zum Vorjahr. Die Computerspielindustrie steckt aktuell in einer Krise. Aber die Lage verbessere sich weltweit, sagt Felix Falk, der Chef des Branchenverbands Game.
7: Global haben wir eine Konsolidierung in den letzten Jahren gesehen, die aber natürlich auch damit ein Stück weit zusammenhängt, dass wir in der Corona-Zeit ein riesiges Wachstum gesehen haben im Games-Bereich und dann wieder ein Stück weit eine Normalisierung, die dann aber auch durch die Verteuerung von Investorengeldern, durch steigende Zinsen und andere Effekte zum Teil auch zu Studioschließungen und Entlassungen geführt hat.
6: Allein der amerikanische Branchenriese Microsoft hat angekündigt, dass in seiner Gaming-Sparte 3200 Menschen ihre Arbeit verlieren werden. Die Krise geht auch an den deutschen Herstellern nicht spurlos vorbei, sagt Björn Bartholdy, Computerspiele-Experte der TH Köln.
8: Wir haben einen riesen Absatzmarkt in Deutschland. Wir sind einer der größten Konsumentenmärkte der EU. Aber wir haben einen vergleichsweise geringen Anteil heimischer Produktionen. Das ist natürlich ein Problem. Das heißt, wir kaufen, aber wir kaufen nicht die Produkte, die hier im Land hergestellt werden.
6: Der Marktanteil deutscher Hersteller liegt bei um die 5%. Der niedrige Wert liegt daran, dass die deutschen Entwicklerstudios eher Leichtgewichte sind. Es gibt keinen deutschen Hersteller von Spielekonsolen. Die umsatzstarken sogenannten AAA-Games kommen aus Frankreich, Großbritannien, Kanada, Japan oder den USA. Die deutschen Entwickler können auf dem Weltmarkt nicht mithalten, analysiert Björn Bartholdy.
8: Wir haben viele kleine und ein paar mittelgroße Studios. Und gerade wenn ich ein kleines Studio bin oder ein mittelgroßes Studio, dann ist der Finanzdruck natürlich manchmal, auch gerade bei den Gehältern etc., wirklich enorm. Und bei gestiegenen Kosten ist da einfach oft sehr wenig finanzieller Puffer vorhanden.
6: Die Situation ist aktuell nicht einfach, findet Linda Kruse. Sie betreibt in Köln ein Entwicklerstudio und hat 6 Mitarbeiter. Linda Kruse hat beobachtet, dass die Menschen, die ihren Job bei einem großen Studio verloren haben, woanders unterkommen. Sie glaubt, dass die Krise so langsam durch ist und sich der Markt berappelt.
9: Ich bin der festen Überzeugung, dass es auch wieder besser wird. Wir haben ja auch gesehen jetzt im letzten Jahr, es sind sehr viele neue Indie-Studios gegründet worden. Man versucht halt eher zu zweit, zu dritt, zu viert Spiele halt zu entwickeln und weniger, dass man halt mit 100 oder mit 1000 Leuten halt versucht, ein Spiel zu entwickeln.
6: Die kleinen deutschen Hersteller schauen besonders aufmerksam Richtung Berlin. Jahrelang hat es ein regelrechtes Hickhack rund um die Förderung des Bundes gegeben. Eine Zeit lang konnten beispielsweise unter der Ampelregierung keine neuen Anträge mehr gestellt werden. Das habe dem Standort Deutschland nicht gut getan, sagt der Experte Björn Bartholdy.
8: Man muss sich einfach auch vor Augen führen, dass eine Spieleentwicklung Jahre dauert. Und gerade in diesem Kontext ist natürlich so eine Stop-and-Go-Förderpolitik besonders problematisch.
6: Momentan scheint die Förderung aber stabil zu sein und darauf verlässt sich die Branche.
3: Berichtet Martin Schütz und wir bleiben beim Thema digitale Technik. Künstliche Intelligenz, KI, braucht leistungsstarke Rechenzentren, damit sie funktionieren kann. Auch in Deutschland sollen deshalb viele dieser neuen Anlagen entstehen. Doch deren Arbeit hat einen Preis. Sie verbrauchen zum einen große Mengen Wasser zur Kühlung und haben zum anderen einen sehr hohen Strombedarf. Die Bundesregierung will die Rechenleistung für KI bis 2030 mindestens vervierfachen. Was dieser Ausbau für die Menschen, die Kommunen und die Energieversorgung bedeutet, das hat Selma Badawi vom ARD-Magazin Monitor in ganz Deutschland recherchiert. Mein WDR-Kollege Michael Imhof hat mit ihr gesprochen und sie gefragt, wo es noch nicht rund läuft beim Bau von KI-Rechenzentren.
10: Wir haben uns vor allem angeschaut, was machen diese Rechenzentren mit der Umgebung, in die sie gebaut werden und was kann das auch für die Zukunft von Deutschland bedeuten, wenn wir jetzt einen großen Ausbau haben. Denn das ist das, was wir sehen. Wir sehen einen großen Boom von Rechenzentren und das, was das momentan auslöst, lokal, das sind Konflikte um Ressourcen. Wir schauen uns zum Beispiel an, wenn ein Rechenzentrum in einer Region wie Brandenburg gebaut wird. Brandenburg ist eine der trockensten Regionen Deutschlands. Was hat das für Auswirkungen auf das Grundwasser zum Beispiel. Und da muss man sagen, Rechenzentren verbrauchen einfach sehr viel Wasser häufig. Das sehen wir zum Beispiel schon in den USA. Das hat eine Studie der Internationalen Energieagentur ausgerechnet, dass ein Rechenzentrum von einer Größe von so 100 Megawatt, wir sprechen da schon von einem großen Rechenzentrum, etwa knapp 800.000 Liter Wasser pro Tag verwendet. Das ist natürlich extrem viel. Und sowas in einer sehr trockenen Region wie Brandenburg, das kann Folgen haben. Da gibt es dann Konflikte um das Grundwasser und deswegen gründen sich auch Bürgerinitiativen, wie zum Beispiel in Brandenburg, in dem Fall Amazon Web Services, das Ressourcenbündnis Barut.
11: Das heißt, was machen die Menschen konkret, denen so ein Rechenzentrum vor die Nase gesetzt wird?
10: Die versuchen sich teilweise zu organisieren und natürlich vor allem auch erstmal zu informieren, denn es fehlt vor allem an Informationen, was genau soll hier gebaut werden, wie groß soll das werden, was für Folgen kann das haben. Da geht es nicht nur um Wasser, sondern auch vor allem um Strom. Und die Stromversorgung zum Beispiel hat zu einer großen Kontroverse geführt in einem kleinen Ort bei Frankfurt. Es gibt da zwar eine Höchstspannungsleitung, die kann man auch sehen. Wir waren vor Ort auf dem Acker und man sieht so im Hintergrund, wie da Stromleitungen langlaufen. Die kann aber wahrscheinlich in absehbarer Zukunft gar nicht genutzt werden. Dann sieht man auch auf dem Acker Windparks stehen, über die auch klimaneutraler Strom kommen könnte. Die werden aber wohl auch nicht mal 60% des Strombedarfs decken, weil Rechenzentren sind richtige Energiefresser, die brauchen viel Strom. Ja, und deswegen ist die Lösung, dass man hier ein Gaskraftwerk baut.
11: Also für das Rechenzentrum ein eigenes Kraftwerk.
10: Genau.
11: Aber sowohl du als Journalistin als auch die Leute vor Ort, die werden doch versuchen, mit diesen Rechenzentren Kontakt aufzunehmen und diese Themen auszudiskutieren. Kommt man an die Macher, an diese Tech-Konzerne überhaupt dran?
10: Das ist eine sehr gute Frage, denn ein großes Thema bei diesen Projekten ist totale Intransparenz, Schweigen. Man weiß erstmal sehr lange gar nicht, wer steckt eigentlich dahinter? Wer möchte dieses Rechenzentrum bauen? Weil das meistens erst ganz spät, wenn dann schon alles geregelt ist, kommuniziert wird. Und deswegen ist da ganz viel Unwissen, da ist vieles, was man gar nicht klären kann. Die Gemeinde selbst kann viele Informationen gar nicht rausgeben.
11: Das Verrückte ist ja, ich meine, wir sprechen jetzt nicht von der kalifornischen Wüste, das passiert ja alles hier in Deutschland. Hat dich das nicht wahnsinnig überrascht? Weil jeder normale Bauherr denkt sich, krass, bei mir wird alles kontrolliert, ich kann hier überhaupt nichts nebenbei machen. Das, was du gerade erzählst, das klingt ja wie ein Wirtschaftskrimi.
10: Ja, es passiert gerade im Schatten vieler anderen Entwicklungen, auf die wir ein großes Auge haben. Rechenzentren, KI und Cloud-Infrastruktur, da ist gerade erst so die Öffentlichkeit dran, das zu verstehen. Das ist ja sehr komplex. Und das fassbar zu machen, was das bedeutet konkret, das braucht erstmal Zeit. Da braucht es ganz viel Wissen, das man sich aneignen muss, Kommunikation. Und mich hat vor allem überrascht, dass die Politik da keine geschlossene geostrategische Planung hat, also gerade auf Bundesebene, sondern da verhandeln eben sehr große internationale Konzerne mit kleinen Kommunen.
3: An dieser Stelle müssen wir den Beitrag kurz unterbrechen für eine wichtige Warnmeldung. Achtung, ein Falschfahrer auf der B14 Stuttgart-Herrenberg. Zwischen Birkenkopf und Schattenring kommt Ihnen ein Falschfahrer entgegen. Fahren Sie äußerst rechts und überholen Sie nicht. Noch einmal die Warnmeldung: auf der B14 Stuttgart-Herrenberg zwischen Birkenkopf und Schattenring ist ein Falschfahrer unterwegs. Äußerste Vorsicht bitte in beiden Richtungen und damit jetzt zurück zum Beitrag.
10: Und dass normale Menschen sich damit nicht auskennen und da auch keine Regulierung schaffen, das nicht planen deutschlandweit, wo sowas entstehen soll, das ist ja klar. Aber auf bundespolitischer Ebene, da war ich schon echt überrascht, dass da nicht mehr passiert.
11: Also hast du auch das Gefühl, dass diese Tech-Konzerne die Kommunen irgendwie einlullen, damit die sagen, ja klar, baut hier und denen werden quasi Vorteile angepriesen und die können von einer kleinen Kommune gar nicht bis ins Letzte hinterfragt werden?
10: Natürlich sind die einzelnen kleinen Kommunen auch überfordert, das ist mein Eindruck. Also da gibt es ja auch für die Kommunen nur begrenzt Möglichkeit, in diese Planung reinzuschauen. Und dann ist es ja auch so, diese Kommunen haben einfach ganz andere Prioritäten, die haben ganz andere Sorgen als jetzt das Thema klimafreundliches KI-Rechenzentrum, sondern die haben einfach erstmal Geldmangel. So, und da muss irgendwo Geld herkommen. Dann kommt so ein großer Investor, großes Unternehmen aus dem Ausland möglicherweise. Das ist schon lukrativ.
11: Ich möchte dich jetzt aber nicht gehen lassen mit dem Gefühl, dass wir denken, hier in Deutschland herrscht der wilde Westen bei KI-Rechenzentren. Ist dir irgendetwas positiv aufgefallen?
10: Natürlich sind mir auch positive Dinge aufgefallen. Und was ich gesehen habe, ist, dass es gut laufen kann. Und zwar an einem Beispiel in Jülich. Das ist ein Rechenzentrum, das auch für KI gebaut ist. Dort findet KI-Training statt. Jupiter heißt das. Und das ist eines der stärksten, also eines der leistungsstärksten und gleichzeitig eines der energieeffizientesten Rechenzentren weltweit. Also in diesem Zentrum, Rechenzentrum können wir sehen, dass digitaler Fortschritt und Klimaziele sich nicht ausschließen müssen. Und das funktioniert eben, wenn man sich ein hohes Ziel steckt, diese beiden Kernkomponenten zu vereinbaren und dann das Projekt ganzheitlich so aufbaut. Und das ist eben in Jülich passiert. Wir haben von der Software bis zum Kühlsystem über das Gebäude die ganze Technologie einen Versuch, möglichst energiesparend zu arbeiten, und das funktioniert auch.
11: Eine Errungenschaft der KI ist es ja, dass sie komplexe Inhalte nochmal einfach wiedergeben kann und in einigen Kernpunkten zusammenfassen. Jetzt bist du keine KI, Gott sei Dank. Ich würde dich jetzt aber trotzdem fragen, was wären denn deine Top-Erkenntnisse in wenigen Sätzen nach dieser aufwendigen Recherche in ganz Deutschland, was KI-Rechenzentren angeht?
10: Dass Rechenzentren große Ressourcenfresser sein können, dass wir uns bewusst sein sollten, dass es dabei um Ressourcen geht, die an anderer Stelle fehlen. Gleichzeitig sind Rechenzentren momentan auch ein großes Potenzial. Und wenn wir das richtig versuchen, dann können wir hier auf jeden Fall einen Standort in Deutschland schaffen, der für die Zukunft, für den digitalen Fortschritt auch sehr wichtig sein kann. Und ich glaube, dass das dann die letzte große Erkenntnis ist, wenn wir es schaffen, uns jetzt unabhängig zu machen von solchen Projekten und jetzt investieren. Das könnte einerseits politische Regulierung bedeuten, das könnte andererseits auch kräftige Investitionen in neue Technologie bedeuten. Dann können wir nachhaltige KI-Rechenzentren und Cloud-Rechenzentren aufbauen.
3: Selma Badawi vom ARD-Magazin Monitor zum Ausbau von Rechenzentren in Deutschland im Gespräch mit meinem WDR-Kollegen Michael Imhof.
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3: Der IT- und Social-Media-Konzern Meta, der zum Beispiel hinter Facebook und Instagram steht, hat sich mit zahlreichen klagenden US-Bundesstaaten auf einen außergerichtlichen Vergleich geeinigt. Im Streit um mögliche gesundheitliche Schäden und süchtig machende Apps soll Meta jetzt aber nicht nur Geld zahlen, sondern auch Veränderungen an seinem Angebot vornehmen. Vor allem, um minderjährige Userinnen und User zu schützen. Reinhard Spiegelhauer berichtet.
12: Der Generalbundesanwalt von Illinois, Kwame Raoul, feiert den Vergleich als historisch.
13: The settlement is historic, not just for the amount of money.
12: Nicht nur wegen des Geldes, das Meta zahlen muss. Ich bin stolz zu verkünden, dass Meta historischen Bedingungen zugestimmt hat.
13: Truly historic, robust injunctive terms.
12: Auch Metas Chefjurist CJ Mahoney äußert sich in einem Video und er bemüht sich dabei, Facebook als den Guten darzustellen.
14: As a parent,
12: als Vater bin ich stolz darauf, was Meta bisher zum Schutz von Jugendlichen getan hat und auf die neue Vereinbarung. Jetzt müssen andere uns folgen. Meta war schon immer und ist auch jetzt an der Vorfront von Jugendschutz. Das ist die Botschaft. Natürlich wäre es für das Unternehmen, das Facebook und Instagram betreibt, wirtschaftlich fatal, wenn es als einziges strengen Regeln unterworfen würde. Trotzdem stimmt, Teenager nutzen Dutzende Apps. Wir brauchen industrieweite Lösungen. TikTok und YouTube sollten die Regelungen übernehmen. Regelungen, die durchaus einschneidend sind. Der Generalbundesanwalt von Illinois.
13: An extensive new and improved age assurance framework.
12: Wirksame Altersbeschränkungen, Zeitlimits, nächtliche Grenzen, das Erkennen von Zweitaccounts, die Sperren umgehen und schließlich die Möglichkeit, süchtig machende Algorithmen abzuwählen. Wie genau die Altersverifikation geschehen soll, lässt der Vergleich offen. Er enthält aber maximale Fehlerquoten, die Meta in schon einem Jahr erreichen soll. Höchstens 10% der Accounts aus der Altersgruppe der 16- bis 17-Jährigen sollen dann fälschlicherweise als über 18 erkannt werden dürfen, bei den 13- bis 15-Jährigen nur 3%. Auch Geld soll fließen, aber erheblich weniger als Meta selbst im Vorfeld kolportiert hatte. Statt potenziell ruinösen 1,4 Billionen Dollar werden es nun unter 20 Milliarden sein. Und Meta sagt ausdrücklich, der Vergleich ist kein Schuldeingeständnis, Social-Media-Sucht ist keine anerkannte Krankheit, wir versuchen auch nicht, Leute süchtig zu machen. Aus Sicht der klagenden Bundesstaaten ist der Vergleich ein großer Erfolg. Und mit Meta ist man sich einig, dass auch die anderen Social-Media-Plattformen nachziehen müssen.
14: After decades of putting profits before the health and wellness of children.
12: Jahrzehntelang hat Meta Profite über die Gesundheit unserer Kinder gestellt und wir machen weiter. Alle Social-Media-Apps müssen unsere Kinder schützen, darauf arbeiten wir hin.
14: All Social-Media-Apps protect our children and we will continue working toward that end.
3: Reinhard Spiegelhauer über den Vergleich zwischen Meta und verschiedenen US-Bundesstaaten.
2: Kultur.
3: Der Schriftsteller Péter Nádas ist tot. Nádas gilt als einer der bedeutendsten ungarischen Autoren des 20. und 21. Jahrhunderts und hinterlässt ein literarisches Vermächtnis, das weit über Ungarn hinausstrahlt. Immer wieder war er auch für den Literaturnobelpreis im Gespräch. Silke Hane mit einem Nachruf.
15: Überlebender des Holocaust, Zeuge der kommunistischen Diktatur in Ungarn, Schriftsteller, Poet, Fotograf. Das Leben von Péter Nádas hat sein Lebenswerk geprägt. Die Grausamkeiten des 20. Jahrhunderts hat er am eigenen Leib erlebt. Geboren am 14. Oktober 1942 in Budapest als Sohn jüdischer Eltern mitten im Zweiten Weltkrieg, schilderte er im Schweizer Rundfunk einst seine ersten Erinnerungen.
16: Bilder eines Krieges, eine richtige, ja, ein Bombenangriff, das ist meine erste Erinnerung.
15: Damals war Nádas gerade 2 Jahre alt. Ungarn war im Zweiten Weltkrieg zunächst mit Nazi-Deutschland verbündet, später von den Nazis besetzt. Das überlebte die jüdische Familie Nádas nur, weil die Eltern in den Untergrund gingen.
16: Meine Eltern gehörten zu den wenigen, die diese Schweinerei nicht akzeptierten, also die Gesetze nicht akzeptierten. Die sind in die Illegalität gegangen. Sie waren Kommunisten, sie waren überzeugte Kommunisten, gehörten zu Widerstandsbewegung. Und ich habe falsche Papiere, einen falschen Namen gehabt. Ich hieß Kovac, also Schmidt, ein gewöhnlicher Name, aber Peter wurde beibehalten.
15: Nach dem Krieg spielte die jüdische Herkunft der Familie keine Rolle mehr. Die Eltern begeisterten sich für den Kommunismus. Doch der wendete sich bald gegen die Familie. Noch als Jugendlicher wurde Péter Nádas zum Waisen. Die Mutter erlag einer Krankheit, als er 13 war. 3 Jahre danach verübte der Vater Suizid, im Angesicht stalinistischer Anklagen seiner eigenen Genossen. Eine Erfahrung, die Nádas prägte.
16: Ich spielte in meinem Leben sehr lange Zeit mit dem Selbstmord. Aber dieser Weg war mir verstellt, weil ich nicht diesen Schock weitergeben wollte. Niemanden. Und besonders nicht denen, die ich lieb habe. Also mir ist dieser Weg verstellt worden durch meinen Vater.
15: Nádas wuchs zunächst bei seiner Tante auf. Als junger Mann studierte er erst Chemie, machte eine Ausbildung zum Fotografen. Er arbeitete für Zeitungen, ab 1965 zunehmend als Schriftsteller. Bald aber bekam er in der kommunistischen Diktatur Ungarns ein Schreibverbot. Bis 1977 konnte er nicht veröffentlichen. Für seine Werke ließ Nádas sich oft Zeit. 12 Jahre arbeitete er am Buch der Erinnerungen, sogar 17 Jahre am Roman Parallelgeschichten. Die deutsche Fassung 1700 Seiten lang. Ein weiteres Merkmal seiner Bücher, das Spiel mit verschiedenen Zeitebenen. Und immer wieder rekurriert Nádas auf die europäische Geschichte des 20. Jahrhunderts. Seine Bücher wurden als Epochenromane gelobt. Besonders gerühmt wurde Nádas, der immer als Anwärter auf den Literaturnobelpreis galt, für seine Beobachtungsgabe. Die sei aber nichts Besonderes, beharrte der als bescheiden geltende Schriftsteller.
16: Alle, das ist meine tiefste Überzeugung, dass wir alle diese Fähigkeit haben, ob wir Chinesen sind oder Schweizer oder Ungar oder Juden oder das ist egal. Wir haben das gleiche Beobachtungsgabe.
3: Silke Hane zum Tod von Péter Nádas.
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3: Das idyllische Schloss Neuhardenberg in Brandenburg war 2 Tage lang Schauplatz einer Kabinettsklausur. Schwarz-Rot hat über die anstehenden Sozialreformen, den Klimaschutz, aber auch über die Themen Innovation und Wettbewerbsfähigkeit beraten. Bundeskanzler Merz zeigte sich zuversichtlich, dass sich die deutsche Wirtschaft bald erholt. Fabian Reinbold aus dem Politikressort der Zeit hat im Nachrichtenpodcast Was jetzt? Seine Eindrücke so zusammengefasst.
17: Ich fand ganz interessant, wie sich Merz und Klingbeil auf diese Wirtschaftszahlen gestürzt haben. Da gab es ja ganz gute Zahlen zum Export, zum BIP, zu den Prognosen. Und Merz hat daraus geschlussfolgert, wir wachsen jetzt wieder. Da sieht man, das ist so ein Hoffnungszeichen, was die ganz dringend brauchen vor diesem schwierigen Herbst. Und in dieser Klimadiskussion, dem Thema hat Merz viel Raum eingeräumt. Aber die SPD ist mit ihrer großen Idee, der Bund soll da groß einsteigen, man müsse dafür das Grundgesetz ändern, ist sie komplett abgeprallt. Das ist im Moment einfach nicht realistisch.
3: Meint Fabian Reinbold. Der Kommentar von T-Online vermisst klare Ideen der Bundesregierung für Deutschlands Zukunft.
18: Mehr Wirtschaftswachstum muss her, mehr Innovationen, Investitionen. Dafür kann die Politik den richtigen Rahmen setzen. Die angestoßenen Reformen bei Rente, Krankenkassen, Pflege werden einen Teil dazu beitragen. Doch ist das allein und für sich genommen eben noch kein Zukunftsbild für Deutschland, kein Selbstzweck. Sondern es sind erst einmal nur weitere abstrakte Begriffe. Es ist eben noch keine Vision fürs Land.
3: Für die Frankfurter Allgemeine Zeitung stellten sich Kanzler Merz, SPD-Vize Klingbeil und Bundesinnenminister Dobrindt von der CSU, als ein Herz und eine Seele dar, die geschlossen in den neuen Herbst der Reformen ziehen wollen.
18: Wie tragfähig die im Sonnenschein vor der Schlosskulisse beschworene Verbundenheit wirklich ist, wird sich zeigen, wenn nach den Wahlen im Osten die politischen Herbststürme beginnen. Besonders die Wahlkämpfer im Osten spüren im Nacken den heißen Atem der AfD. So zauberhaft wie die 2 Tage in Neuhardenberg waren, werden die nächsten Wochen und Monate für Merz, seine Partei und seine Koalition nicht werden.
3: Die Nordsee-Zeitung aus Bremerhaven lobt Kanzler Merz für seine Forderung, mit mehr Zuversicht in die Zukunft zu schauen.
18: Es gibt vieles, das immer noch unter dem Strich gut funktioniert und für das ein Großteil der Menschen auf diesem Planeten sofort mit uns tauschen würde. Staat lässt sich nur mit einer lebendigen Gesellschaft machen, denn Staat sind wir alle.
3: Ann-Kathrin Büsker vom Deutschlandfunk beschäftigt sich mit der Klimapolitik der Bundesregierung und meint, Merz habe eine Chance verpasst, denn Wirtschaft könne in einer klimakrisengeplagten Welt nicht gut funktionieren.
19: Einigkeit, Harmonie, Handlungsfähigkeit. Für Bundeskanzler Friedrich Merz und sein Kabinett ging es bei ihrer Klausur vor allem um die Optik. Zeigen, dass man zusammenarbeitet, Optimismus verbreiten. Ziemlich unpassend flankte allerdings die Klimakrise rein. Der Extremsommer mit Folgen für alle Lebens- und Wirtschaftsbereiche, mit bislang schon mindestens 14.000 hitzebedingten Todesfällen laut RKI, das passt so gar nicht in die Pläne des Bundeskanzlers. Hat Merz doch entschieden, den Klima- und Umweltschutz aufs Abstellgleis zu schicken. Der Planet soll mal kurz warten, bis die deutsche Wirtschaft wieder brummt.
3: Die Nürnberger Nachrichten nehmen die Kabinettsklausur zum Anlass, die Gesamtlage der schwarz-roten Bundesregierung zu bewerten.
18: Es mag seltsam klingen, aber ein Vorteil für die wichtigsten Protagonisten der Koalition könnte sein, dass sie inzwischen nur noch wenig zu verlieren haben. Ihr Ansehen in der Öffentlichkeit und in den eigenen Parteien befindet sich auf einem Tiefststand. Das kann befreiend sein.
3: Und das waren die Standpunkte. Zusammengestellt hat sie heute Petra Mittermeier.

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1: Um 1 Uhr mit Wolfgang Berger. Nach den Sturzfluten in Nepal und dem benachbarten Tibet steigt die Zahl der Opfer. Mittlerweile bestätigten die Behörden 160 Tote. Aus der Nachrichtenredaktion Christiane Rüther.
2: Es sind dramatische Bilder. Eine riesige Sturzflut schwemmt Häuser, Straßen und Brücken davon. Mehrere hundert Menschen werden noch vermisst, darunter viele Urlauber. Die Region im Norden Nepals ist ein bekanntes Trekkingziel und berühmt für ihre spektakulären Himalaya-Landschaften. Außerdem sollen sich dort zahlreiche Pilger aufgehalten haben, die auf dem Weg nach Tibet waren. Ob auch Deutsche unter den Vermissten oder Toten sind, ist derzeit unklar. Aus dem Auswärtigen Amt hieß es, das gesamte Ausmaß der Sturzflut sei aktuell schwer abzuschätzen, die Lage sehr unübersichtlich.
1: Ein juristischer Streit über die Gefahren sozialer Medien für Kinder und Jugendliche in den USA ist beigelegt. Der Facebook- und Instagram-Mutterkonzern Meta zahlt umgerechnet gut 14 Milliarden Euro an mehrere Bundesstaaten. Wie die kalifornische Generalstaatsanwaltschaft mitteilte, soll das Geld gezielt in Programme zur Prävention und Behandlung von psychischen Problemen bei Jugendlichen fließen. Außerdem hat sich Meta zu weitreichenden Änderungen zum Schutz von Minderjährigen verpflichtet, etwa Zeitlimits und Nachtsperren. 29 US-Bundesstaaten hatten dem Meta-Konzern vorgeworfen, seine Online-Netzwerke so zu gestalten, dass sie Minderjährige abhängig machen. Rund 1,5 Wochen vor der Landtagswahl in Sachsen-Anhalt ist die AfD weiterhin die mit Abstand stärkste Kraft. Das zeigt eine aktuelle Umfrage von Infratest DIMAP. Aus Magdeburg Jochen Müller.
3: Die AfD konnte noch einmal einen Prozentpunkt zulegen und kommt jetzt auf 42%. Für eine Alleinregierung würde das allerdings nicht reichen. Die CDU mit ihrem Spitzenkandidaten, Ministerpräsident Sven Schulze, hat dagegen 2 Prozentpunkte verloren und käme nur noch auf 22%. Mit diesem Ergebnis sei er nicht zufrieden, sagt Sven Schulze. Für eine Regierungsbildung würde er neben SPD und Grünen auch die Unterstützung der Linkspartei benötigen. Das könnte für die Union zu einer inneren Zerreißprobe werden.
1: 2 Beschäftigte am Frankfurter Flughafen sind an Malaria gestorben. Das Robert-Koch-Institut vermutet, dass sie sich durch eine Mücke infiziert haben, die im Frachtraum eines Flugzeuges nach Deutschland gelangt ist. Weitere 4 Mitarbeiter haben sich mit der sogenannten sehr seltenen Flughafen-Malaria angesteckt und sind in medizinischer Behandlung. Malaria ist nicht von Mensch zu Mensch übertragbar. Flughafenbeschäftigte sollen sich bei Symptomen sofort bei einem Arzt melden. Das waren die Nachrichten. Das Wetter in Deutschland. Nur im Westen Schauer 18 bis 10 Grad, tagsüber teils heiter, im Westen Schauer 22 Grad an der Ostsee bis 34 Grad am Oberrhein. Am Freitag unbeständig, im Südosten länger freundlich bei 20 bis 30 Grad. Es ist jetzt 1.03 Uhr.
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4: Zunächst mit der Entwarnung für die B14 Stuttgart-Herrenberg. Kein Falschfahrer mehr zwischen Birkenkopf und Schattenring. Die Gefahr besteht nicht mehr. Die A1 Euskirchen Richtung Köln ist zwischen Kreuz Köln-West und Köln-Bocklemünd im Tunnel Löwenicht noch bis ca. 5 Uhr gesperrt. Die A1 Hamburg Richtung Lübeck ist zwischen Kreuz Bargteheide und Bad Oldesloe wegen Fahrbahnerneuerungen bis 6 Uhr gesperrt. Die A8 Salzburg-München ist zwischen Unterhaching-Ost und Tunnel Neubiberg wegen eines Feuerwehreinsatzes aktuell in beiden Richtungen gesperrt. Die A8 München Richtung Salzburg ist zwischen Bad Reichenhall und Grenzübergang Bad Reichenhall wegen Bauarbeiten noch etwa bis um 5 gesperrt. Die A25 Geesthacht Richtung Hamburg ist zwischen Allermöhe und Dreieck Hamburg Südost wegen Bauarbeiten bis zum 20. September gesperrt. Hier ist eine Umleitung eingerichtet. Und die A71 Suhl Richtung Erfurt ist zwischen Stadt Ilm und Arnstadt Süd wegen Markierungsarbeiten noch bis um 6 gesperrt.
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4: Von NDR Info in Hamburg mit Tom Westerholt und mit einer beeindruckenden Zahl. 1,35 Millionen. So viele Wohnungen fehlen aktuell am deutschen Wohnungsmarkt. Und damit herzlich willkommen hier bei uns in der ARD-Infonacht. Es ist die Zahl, die der neue Baumonitor preisgibt und die verdeutlicht, wie knapp Wohnraum in Deutschland ist. 1,35 Millionen Wohnungen fehlen demnach. Allein in Nordrhein-Westfalen sind es über 360.000. Die Bundesregierung hat zwar einen Bauturbo angekündigt, der zündet aber offenbar nicht richtig oder zu langsam. Das Wohnungsdefizit bleibt laut Baumonitor nämlich auf einem Rekordhoch. Die Studie hat das renommierte Pestel-Institut in Hannover erstellt. Matthias Günther ist dessen Leiter. Und mein Kollege Jörg Gensel hat mit ihm gesprochen. Seine Frage: Der Bedarf an Wohnungen steigt, gleichzeitig wird immer weniger gebaut. Wie passt das zusammen?
5: Ja, es passt eben nicht zusammen. Das ist ja genau unser Problem. Das ist auch eine einmalige Situation, dass wir sehr hohe Wohnungsdefizite haben, also fehlende Wohnungen, und gleichzeitig der Wohnungsbau nach unten geht. Und es ist im Moment ja auch keine Änderung in Sicht. Die Prognose des IFO-Instituts für 2026 sagt uns 185.000 Wohnungen als Fertigstellung voraus. Wenn Sie das mal in Relation sehen zu den fehlenden Wohnungen, dann ist eigentlich überhaupt nicht absehbar, dass wir das Problem lösen können.
6: Der Wohnungsbau ist auf einem 15-Jahrestief. Was sind dafür genau die Ursachen, Herr Günther?
5: Naja, wir haben die Anforderungen an den Wohnungsbau immer weiter nach oben geschraubt. Das war in einer Phase, als die Zinsen gesunken sind, nicht das große Problem. Da konnte man eben trotzdem Wohnungen erstellen, die die Leute auch bezahlen konnten. Nun sind die Zinsen angestiegen, die Baukosten sind auch angestiegen, die Baumaterialpreise sind angestiegen. Und jetzt stehen wir plötzlich in einer Situation, dass das, was man bisher so geplant und eben auch genehmigt hat, eigentlich zu einem Wohnungsbau führt, der nicht mehr bezahlbar ist. Und das ist natürlich ein Grund dafür, dass die Zahlen deutlich nach unten gegangen sind. Wir reden jetzt seit Jahren darüber, dass wir einfacher bauen müssen, dass wir mit den Standards ein wenig nach unten müssen. Das sind ja dann noch lange keine schlechten Wohnungen oder keine Einfachwohnungen, die dann gebaut werden, sondern immer noch sehr gute, hochwertige Wohnungen. Aber sie sind dann eben preiswerter. Dass wir 30% bei den Baukosten einsparen könnten, ist bekannt. Dazu müssen wir aber diesen Gebäudetyp E für einfaches Bauen gesetzlich sicher auf den Weg bringen. Und das ist bisher nicht passiert.
6: Das klingt jetzt alles relativ einfach und plausibel. Sie haben die Studie vom Verband der Bauwirtschaft in Auftrag gegeben bekommen. Die haben natürlich auch Interessen. Es gibt Gründe, die vielleicht auch etwas schwerer wiegen. Platzmangel zum Beispiel in großen Städten. Wie will man bauen, wenn es keinen Platz mehr gibt?
5: Ja gut, also wir haben tatsächlich in den Jahren 2016 und 2019 mit der TTU Darmstadt zusammen einmal eine Studie erstellt zum Thema Aufstockung von Wohngebäuden. Das ist durchaus möglich, da sind noch viele Potenziale vorhanden in den Städten. Und die zweite Studie war zur Aufstockung und Umnutzung von Nichtwohngebäuden. Auch da haben wir noch erhebliche Potenziale, die für das derzeitige Wohnungsdefizit allemal ausreichen würden in Deutschland, wenn man das denn tatsächlich angehen würde. Das heißt, wir müssen nicht nur auf der grünen Wiese bauen. Wir werden aber, weil wir einfach viel Tempo brauchen, auch auf der grünen Wiese wieder bauen müssen. Das heißt, der Platzmangel, ja, der ist natürlich vorhanden, keine Frage. Die Grundstücke sind auch sehr teuer. Aber man kann durch Nachverdichtung eben auch deutlich gegensteuern, dass man weniger Flächenverbrauch hat.
6: Sie haben gerade gesagt, wir brauchen mehr Tempo. Bringen Sie es doch nochmal auf den Punkt. Was muss Ihrer Meinung nach jetzt passieren, damit der Wohnungsmarkt wieder in Schwung kommt?
5: Ja, wir brauchen ganz dringend dieses einfachere Bauen, also den Gebäudetyp E mit einer sicheren gesetzlichen Grundlage. Das ist das, was wir ganz schnell brauchen, weil dann können wir eben auch wieder Wohnbauten erstellen, die Mehrheit der Menschen tatsächlich bezahlen kann. Ohne das werden wir aber nicht weiterkommen. Und das können wir uns eigentlich gar nicht leisten, weil in den nächsten Jahren jedes Jahr 400.000 mehr Menschen in den Ruhestand gehen, als aus der jungen Bevölkerung ins Erwerbsleben nachrücken. Und wir müssen ja auch versuchen, die Beitragszahler stabil zu halten. Wir haben ein Rekordniveau bei der sozialversicherungspflichtigen Beschäftigung. Und das droht uns im Grunde genommen wegzubrechen. Nicht, weil wir zu wenig arbeiten, sondern weil wir zu wenige sind, die arbeiten können.
4: Das sagt Matthias Günther vom Pestel-Institut in Hannover, das den jährlichen Baumonitor herausbringt. Ja, günstiger Wohnraum bleibt ein Dauerthema für viele und auch vor allem ein unerfüllter Wunsch. Dabei gibt es ein Beispiel, das zeigt, bezahlbares Wohnen ist möglich, sogar mit Grün drumherum und einer super Nachbarschaft. Und das ebenfalls in Nordrhein-Westfalen, wo, wie gerade gehört, die Wohnungsnot so groß ist. Hier in Münster im York-Quartier. Da leben Familien, Studenten, Senioren, Menschen, die eben nicht so viel Geld haben für eine teure Wohnung. Wie aber machen die das da in Münster? Philipp Wundersee war dort und hat sich's angeguckt.
7: Bastian Hase sitzt vor seiner Kaffeetasse. Ein kleiner Tisch steht vor der Terrassentür, umgeben von einer schmalen Hecke. Gleich dahinter blickt er auf einen weitläufigen Innenhof. Offen, grün und autofrei. Kinder flitzen über die Wege, im Sandkasten wird gebuddelt. Direkt neben dem gemeinschaftlichen Hochbeet.
8: Seit 3,5 Jahren sind wir jetzt mittlerweile hier. Ja.
7: Das York-Quartier in Münster, wo früher britische Soldaten in Kasernen stationiert waren, leben heute auf 50 Hektar Familien, Studierende, Senioren und Menschen mit Wohnberechtigungsschein Tür an Tür, wie Familie Hase. Das Wohnen ist entsprechend günstig, keine 8 Euro für den Quadratmeter.
8: Ich war vorher nicht so in so einem sehr engen Block, also es ist ja wirklich, die ganzen Häuser sind natürlich vis-à-vis und das merkt man dann auch schon.
7: Die Struktur der alten Kaserne blieb erhalten, sie wurde von Grund auf saniert.
8: Es ist durchaus immer sehr viel los und die Kinder sind unterwegs den ganzen Sommer.
7: Genau dieses Miteinander auf dem alten Kaserngelände hat Mieter Bastian Hase überzeugt. Familien, die sich moderne Einfamilienhäuser leisten können und Familien, die im geförderten Sozialbau wohnen, also Wohnraum für unterschiedliche Gehaltsklassen. Aber hier spielen die Kinder aus allen Familien zusammen.
8: Die suchen sich dann irgendwas, ob die dann jetzt irgendwie die Wege bemalen und dann da Verkehrspolizei spielen oder ob die dann Fang spielen.
7: Urban Gardening, ein Bürgerhaus, neue Kitas und ein Park mit Sportanlage, alles nah beieinander. Was nach gelungener Nachbarschaft klingt, ist in Münster sonst alles andere als selbstverständlich, sagt Oberbürgermeister Tillmann Fuchs.
9: In Münster ist tatsächlich der Wohnungsmarkt super angespannt. Also wir haben die Situation, dass viele Menschen sich Wohnen in Münster im Moment nicht gut leisten können oder auch keine Wohnung finden und deswegen ins Umland ziehen.
7: Warum funktioniert das York-Quartier so gut, während bundesweit Projekte gestoppt werden und es mit dem Bauen hakt? Weil die Stadt die ehemalige Militärfläche selbst erwerben und entwickeln konnte, sagt der Oberbürgermeister. Dabei ging es nicht nur um eine möglichst hohe Rendite, sondern um den Gewinn für alle.
9: Ich glaube, ein ganz wesentlicher Teil ist, dass wir als Stadt hier die Gelegenheit hatten, dieses Gebiet wirklich zu erschließen, zu kaufen und dann auch weiter zu vermarkten. Und deswegen entsteht hier wirklich ein Stadtteil im Stadtteil.
7: Sebastian Albers von der städtischen Wohn- und Stadtbau führt über das Gelände, vorbei an einer großen Baustelle, an der gerade ein neuer Supermarkt entsteht.
10: Aus unserer Sicht ist das eine zentrale soziale Fragestellung. Es darf Wohnraum nicht als Luxusgut dargestellt werden.
7: Das Mieten im York-Quartier ist auch deshalb so günstig, weil sie hier neue Wohnkonzepte ausprobieren. Zum Beispiel teilen sich Mieter Gästezimmer und Veranstaltungsräume, die frei nutzbar sind.
10: Unsere Bemühungen gehen dahin, dass wir bezahlbaren Wohnraum zur Verfügung stellen. Alleine bei uns sind 6.000 Interessenten gelistet, die sozusagen Wohnraum suchen. Das York-Quartier ist ein Tropfen auf dem heißen Stein, trägt ein bisschen dazu bei. Aber selbstverständlich ist es wichtig, dass mehr solche Projekte folgen und Wohnraum geschaffen wird.
7: Noch heute erinnern Backsteinfassaden und alte Kasernengebäude an die militärische Vergangenheit. Selbst die Ziegel der ehemaligen Panzerhallen bekommen ein zweites Leben. Sie stecken heute in den Fassaden der neuen Grundschule. Ein Symbol dafür, wie aus einer Kaserne Schritt für Schritt ein Stadtviertel wird.
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4: Wir haben hier in der Infonacht schon die Meinung von Philipp Amthor von der CDU zur jüngsten Klausurtagung der Bundesregierung gehört. Er hat als neuer Staatsminister für die Bund-Länder-Beziehungen eine wichtige Rolle, wenn es um die anstehenden Reformen geht. Damit wechseln wir den Blick jetzt mal zur SPD. Ingo Zamperoni hat in den ARD-Tagesthemen vom Abend mit Vizekanzler Lars Klingbeil gesprochen. Der hatte nach der Tagung Geschlossenheit gefordert, damit der Herbst der Reformen, wie die Regierung ihn nennt, ein Erfolg werden kann. Ob daraus Unsicherheit spricht, wollte Zamperoni von Klingbeil wissen.
11: Nein, wir wollen den Aufbruch. Das ist auf dieser Klausur nochmal deutlich geworden. Wir wissen als Bundesregierung, worum es geht. Es geht darum, dieses Land wirtschaftlich wieder stärker zu machen. Das Wachstum muss zurückkommen. Wir wollen Arbeitsplätze sicher neue schaffen. Und wir wollen unsere sozialen Sicherungssysteme auf Vordermann bringen. Und das alles in einer sehr, sehr schwierigen internationalen Lage. Darum geht es. Und dafür steht die ganze Bundesregierung. Und das wollen wir jetzt anpacken.
12: Ich komme deswegen darauf zu sprechen, weil diese Geschlossenheit oder den Teamgeist, den haben Sie ja schon öfters beschworen und dann folgten ständig Durchstechereien. Erst hat es den Kanzler erwischt bei der Kabinettsumbildung, jetzt Sie beim Thema Zuckersteuer. Wieso sollte das mit der Geschlossenheit für all das, was Sie gerade angesprochen haben, was jetzt notwendig ist, nach dieser Klausur jetzt klappen?
11: Ich hoffe, dass alle sich bewusst machen, worum es geht. Der Koalitionsvertrag trägt den Titel Verantwortung für Deutschland. Und das ist gerade in diesen Zeiten, wo so viel auf dem Spiel steht, wo die Rechtsextremen sich aufmachen, Macht in diesem Land zu übernehmen, wo Menschen bedroht sind, ihren Arbeitsplatz zu verlieren oder wo wir eben auch sehen, was international los ist. Da darf es nicht darum gehen, dass Papiere durchgestochen werden oder irgendwelche Spielereien, sondern da muss man ernsthaft an den Themen arbeiten. Da muss man dann auch geschlossen und gemeinsam kommunizieren. Und ja, das sind schwierige Entscheidungen, die wir zu treffen haben. Aber ich kann Ihnen nur sagen, ich will persönlich alles dafür tun, damit Deutschland ein starkes Land bleibt. Und dafür trage ich Verantwortung und die will ich wahrnehmen. Und diese Ernsthaftigkeit habe ich jetzt aber auch während der Kabinettsklausur bei allen gespürt.
12: Wie passt dann aber dazu das Machtwort des Kanzlers? Denn Friedrich Merz hat eine klare Absage etwa an die Frühverrentung erteilt. Er will am Aus der sogenannten Rente mit 63 festhalten. Eine Reihe von CDU-Ministerpräsidenten, die sehen das anders. Auch aus Ihrer SPD hört man da große Fragezeichen. Gehen Sie also davon aus, dass das nochmal angefasst wird?
11: Der Kanzler hat ja auch einen sehr wichtigen anderen Satz gesagt. Er hat gesagt, es geht nicht um eine 1-zu-1-Umsetzung. Und natürlich wissen wir, dass wir diskutieren werden im Parlament, auch in der Regierung. Frau Baas wird jetzt die Gesetze vorlegen. Es wird Debatten mit den Arbeitgebern, mit den Gewerkschaften, mit dem Ministerpräsidenten geben. Aber das Ziel ist doch völlig klar. Wir wollen unser Rentensystem reformieren. Wir wollen das dieses Jahr tun. Aber klar ist eben auch, dass viele Sachen noch gar nicht richtig ausbuchstabiert sind. Wenn ich beispielsweise reingucke in die Vorschläge der Rentenkommission, dann wird da gesagt, die Politiker sollen rein in die Rente. Die sollen endlich auch mit in das System rein. Aber noch ist doch gar nicht klar, wie man das genau macht. Und über diese Fragen werden wir reden. Da werden wir auch Lösungen kriegen. Und der Bundeskanzler hat deutlich gemacht, dass die Regierung diesen Weg gehen will. Und ich stehe da auch dafür.
12: Dieser Weg der Bundesregierung setzt aber eher auf mittelfristigen Erfolg. Klar, viele dieser Reformvorhaben brauchen einfach Zeit, um zu wirken. Aber hilft das jetzt Ihren Wahlkämpfern und Wahlkämpferinnen in Sachsen-Anhalt, in Mecklenburg-Vorpommern und Berlin nächsten Monat?
11: Herr Zamperoni, ich will schon sagen, wir sehen gerade auch schon erste Früchte unserer Entscheidung. Und ich will einmal das Sondervermögen erwähnen, das ja in meiner Verantwortung liegt. 500 Milliarden, das war sehr lange eine sehr abstrakte Zahl, eine riesige Zahl. Aber jetzt sind 50 Milliarden schon im Land auch unterwegs und werden verbaut gerade. Ich war selbst in Sachsen-Anhalt in Halle, habt gesehen, wie dort aus dem Sondervermögen in ein Wasserwerk investiert wird. Ich sehe an anderen Stellen im Land, dass damit Schulen modernisiert werden, dass die Bahn oder die Straßen erneuert werden. Also dieses Geld kommt jetzt vor Ort an und das sind die 500 Milliarden, die wir auf den Weg gebracht haben. Für manche sind das einfach riesige Schulden, aber ich sage, das sind vor allem Investitionen, die unser Land stärker machen, die dafür sorgen, dass es mit der Wirtschaft vorangeht und die auch den Zusammenhalt vor Ort stärken. Und das hilft dann schon, um Deutschland stärker zu machen. Und das erleben die politisch Verantwortlichen, aber vor allem die Menschen vor Ort jetzt sehr konkret.
12: Und dennoch, in Sachsen-Anhalt etwa, ist die AfD in Umfragen mehr als 5-mal so stark wie ihre SPD. Die Menschen da haben offenbar die Geduld verloren, um auf Wirkungen dieser Art oder mittelfristige Erfolge zu warten. Was sagen Sie denen?
11: Aber das merke ich doch selbst, dass Unruhe da ist. Wir haben, ich habe es gerade gesagt, schwierige Entscheidungen zu treffen. Da gibt es auch Ablehnung. Aber umso mehr ist es wichtig, dass wir erklären, dass wir Entscheidungen treffen, dass wir auch darauf setzen, dass diese Entscheidungen beispielsweise für mehr Investitionen, aber auch für Wachstum und die Sicherheit der Arbeitsplätze jetzt wirken und dass alle auch sehen, dass die Zahlen besser werden, wenn es um Aufträge für die Wirtschaft oder die Stabilität von Arbeitsplätzen geht. Aber klar ist auch, das will ich an der Stelle sagen, ich bewundere wirklich, wie die SPD in Sachsen-Anhalt kämpft. Es sind viele aus dem ganzen Bundesgebiet, die mit vor Ort sind, die an die Haustüren gehen, die dort kämpfen. Das ist eine wichtige Mission, die die SPD dort hat. Wir wollen verhindern, dass es einen Ministerpräsidenten der AfD gibt, dass die Rechtsextremen in unserem Land Macht übernehmen. Dafür sind wir gerade unterwegs. Wir wissen, die Ausgangslage ist schwierig, aber die Sozialdemokratie kämpft.
4: Sagt der Vizekanzler und Bundesfinanzminister Lars Klingbeil von der SPD in den ARD-Tagesthemen vom Abend. Auf die angespannte Regierungssituation zum Start des großen Reformherbstes schaut jetzt auch Anna Engelke, stellvertretende Leiterin des ARD-Hauptstadtstudios, in ihrem Kommentar.
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13: Zeit füreinander zu haben, miteinander zu sprechen und nicht zum nächsten Termin hetzen zu müssen. Das alles halte ich für sinnvoll. 2 Tage in Klausur, in sicherer Entfernung vor der Hektik der Hauptstadt, die haben dem Kabinett nach der holprigen Sommerpause hoffentlich gut getan. Es hat jedenfalls einen vergleichsweise entspannten Eindruck gemacht, wie die Ministerinnen und Minister der schwarz-roten Koalition da plaudernd auf der Terrasse von Schloss Neu-Hardenberg zusammenstanden. Ich habe nichts dagegen, wenn sich diese Bundesregierung versteht. Aber wie lange bleibt das Wetter so gut, der Himmel so blau wie in diesen 2 Tagen? Bereits für die nächste wichtige Klausurtagung in dieser Woche, die der Bundestagsfraktion von CDU, CSU und SPD, sind für den Klausurort Münster in Westfalen dicke Wolken angesagt. Möglicherweise ist das nicht nur die meteorologische Vorhersage, sondern auch die für das Klima in der Koalition. Denn dass es im Kabinett von Friedrich Merz im Großen und Ganzen funktioniert, das heißt noch lange nicht, dass das, was sich die Kabinettsmitglieder vorgenommen haben, auch von den Fraktionen mitgetragen wird. 12, das ist dabei die magische Zahl. Bei Bundestagsabstimmungen kann sich diese Koalition nicht mehr als 12 Abweichler in den eigenen Reihen leisten. Da wird schnell jede Abstimmung über ein umstrittenes Thema zur Zitterpartie. Und umstrittene Themen bzw. Reformen wird es in diesem Herbst reichlich geben. Angefangen bei der Rente, bei der sich Kanzler Merz mit einem Machtwort versucht hat. Der Trend zur Frühverrentung muss gestoppt werden. Oder der Pflege oder der Steuer. All diese Reformen haben großes Unwetterpotenzial. Und mitten rein in das sowieso schon schwierige Regieren kommt dann am 6. September die Landtagswahl in Sachsen-Anhalt. Mit keinen guten Aussichten für CDU und SPD. Der wahrscheinliche Wahlsieg für die AfD in Sachsen-Anhalt, für die Koalitionsparteien im Bund, kann das der perfekte Sturm werden.
4: Die Meinung abschließend zur Kabinettsklausur der Bundesregierung von Anna Engelke aus dem ARD-Hauptstadtstudio.
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4: Heute vor 130 Jahren begann der kürzeste Krieg der Weltgeschichte. Er war nämlich noch am selben Vormittag schon wieder vorbei. Oliver Rustemeyer erzählt die Geschichte.
14: Sansibar. Heute ein aus Inseln bestehender Teilstaat Tansanias vor der ostafrikanischen Küste. Ende des 19. Jahrhunderts ein Sultanat, das zum Spielball europäischer Kolonialmächte wird. 1890 erhält das deutsche Kaiserreich Helgoland, weil es im Gegenzug große Teile seiner ostafrikanischen Kolonien an die Briten abtritt. Als der von ihnen bestimmte Sultan von Sansibar, Hamid ibn Tuwaini, mit Ende 30 überraschend stirbt, vermuten die Briten, er sei vergiftet worden. Und zwar von Anhängern seines machtgierigen Cousins und Schwagers Khalid ibn Bagash. Der 22-Jährige proklamiert sich nur eine halbe Stunde nach dem Tod seines Onkels zum neuen Sultan und setzt eine Depesche ab.
15: Königin Victoria, London. Ich habe den Thron meiner Vorfahren bestiegen. Ich hoffe, dass die freundschaftlichen Beziehungen wie bisher fortgesetzt werden. Khalid ibn Bagash, Sultan.
14: Doch im entfernten London vermuten die Briten hinter dem Umsturzversuch Drahtzieher des deutschen Kaiserreichs und befürchten Kontrollverlust. Bereits am 2. Tag nach der Machtergreifung des neuen Sultans tauchen 5 britische Kriegsschiffe vor der Hafeneinfahrt von Sansibar auf. Mit einem letzten Ultimatum versuchen die Briten, den neuen Sultan zur Kapitulation zu zwingen. Bis Punkt 9 Uhr am frühen Morgen des 27. August 1896 soll er seinen Thron räumen. Khalid ibn Bagash geht nicht darauf ein, bietet lediglich US-Konsul Richard Mahoon als Vermittler an. Doch die Briten lassen sich auf keinen Kompromiss ein. 2 Minuten nach 9 Uhr am Morgen eröffnen die britischen Schiffe das Feuer auf Festung und Palast des Sultans. In einer einseitigen Blitzschlacht wird das einzige Verteidigungsschiff des Sultanats, eine marode Yacht aus Holz, nach 5 Minuten versenkt und der Palast in Schutt und Asche gelegt. 300 Einheimische sterben, 200 werden verletzt. Auf britischer Seite wird dagegen nur 1 Verwundeter verzeichnet. Gegen 9.40 Uhr ist der britisch-sansibarische Krieg schon wieder zu Ende. Der Dreitage-Sultan flüchtet wenige Minuten nach Kriegsende ins deutsche Konsulat. Seine Auslieferung an die Briten wird verweigert. Sansibar bleibt bis 1963 britische Kolonie. Der kürzeste Krieg der Weltgeschichte wurde morgens am 27. August 1896 in Sansibar begonnen und beendet. Nach 38 Minuten. Das war heute vor 130 Jahren.
4: Und das war der Stichtag dazu von Oliver Rustemeyer.
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16: Mit Lars Pegelow. Die Champions League Gruppenphase, das ist das große Ziel der Fußballerin des VfL Wolfsburg und von Eintracht Frankfurt. Beide Teams hatten Heimrecht in ihren Qualifikationshinspielen und dieses Heimrecht haben die Wolfsburgerinnen gegen Inter Mailand genutzt. Burkhard Tillner.
17: Die Spielerinnen des VfL Wolfsburg haben sich mit einem 2:0 über Inter Mailand eine gute Ausgangsposition für das Rückspiel in der kommenden Woche in Mailand verschafft. Spielerisch überlegen mussten sie bis zur 43. Minute warten, bevor Prasnica eine schöne Hereingabe von Huth souverän und toll mit einem Schuss in den rechten Winkel zur Pausenführung verwandelte. Im zweiten Abschnitt dann rote Karte für die Italienerin Robustellini, die ihre Gegenspielerin Valotto am Zopf gezogen hatte. Eine Minute später, in Minute 52, war es dann Camilla Küver, die den Ball nach einer Eckballhereingabe per Kopf über die Linie zum Endstand von 2:0 drückte. Wolfsburg blieb dominant, hatte mehrere Möglichkeiten, aber es blieb beim Endstand von 2:0.
16: Wolfsburg also erfolgreich. Eintracht Frankfurt dagegen kam nicht über ein 1:1 Unentschieden gegen Paris Saint-Germain hinaus. Torschützin Larissa Mühlhaus wusste auch nicht zurecht, was sie von dem Ergebnis halten sollte.
18: Boah. Momentan gemischte Gefühle irgendwie. Es war ein sehr, sehr intensives Spiel. Muss ich alles nochmal nachschauen, analysieren mit dem Team und mit dem Trainerteam. Aber war ein sehr, sehr gutes Spiel von uns. Es ging nach vorne, nach hinten haben wir

0: Der Präsident Gianni Infantino die umstrittenen Investorenpläne endgültig aufgibt. Das schreibt der Guardian. Demnach hat der Europäische Fußballverband konkrete Garantien von der FIFA erhalten, in Form eines privaten Schreibens an die Europazentrale. Nach Angaben des Sportinformationsdienstes könnte die UEFA daher ihre Drohung, FIFA-Turniere zu boykottieren, zeitnah zurücknehmen. Der Europäische Verband fordert aber nach wie vor Infantinos Rückzug. Über weitere Schritte will die UEFA am Donnerstag beraten. Dann treffen sich die 55 nationalen Verbandsbosse um DFB-Präsident Bernd Neuendorf und das Exekutivkomitee um Hans-Joachim Watzke rund um die Auslosung zur Champions League in Monaco. Auch die europäischen Top-Ligen sollen sich geschlossen gegen Infantino gestellt haben. Laut dem Chef der European Leagues, Claudius Schäfer, sind beispielsweise die Vereine aus Deutschland, England, Frankreich, Italien und Spanien voll auf einer Linie.
1: Ein neuer FIFA-Präsident wird im kommenden März in Rabat gewählt. Noch ist Infantino einziger Kandidat. Und schließlich noch dieser Wahnsinnstransfer. Ayoub Bouadi aus Marokko ist der erste 18-jährige Spieler, der für eine Ablösesumme von 100 Millionen Euro den Verein wechselt. Uli Schäfer.
2: Manchester City hat das marokkanische Supertalent Ayoub Bouadi verpflichtet. Der 18-jährige Nationalspieler kommt vom OSC Lille und soll laut Medienberichten rund 100 Millionen Euro Ablöse gekostet haben. Bouadi erhält in Manchester einen Vertrag bis 2031. Die Sky Blues bezeichneten ihn als einen der aufregendsten jungen Spieler des Weltfußballs. Und Bouadi, der schwärmte von Man City als bestem Verein der Welt und von der Premier League. Bei der WM in den USA, Kanada und Mexiko hatte der Mittelfeldspieler, der in Frankreich geboren wurde, mit Marokko das Viertelfinale erreicht.
1: Manchester City scheint jedenfalls keine Geldprobleme zu haben. Vor Bouadi hat der Verein bereits den englischen Nationalspieler Elliot Anderson gekauft für weitere 135 Millionen Euro.
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5: Um 1.29 Uhr mit Wolfgang Berger. In Nepal und dem benachbarten Tibet werden nach heftigen Sturzfluten hunderte Menschen vermisst, darunter viele Touristen. Die Such- und Rettungsarbeiten laufen. Bisher bestätigt ist der Tod von 160 Menschen. Videos zeigen, wie Häuser, Straßen und Brücken weggeschwemmt werden. Auch mehrere Wasserkraftwerke wurden beschädigt. Als Ursache für das Unglück wird eine Eis- und Gerölllawine vermutet, ausgelöst durch ein Erdbeben. Die Lawine könnte einen Fluss erst blockiert und dann eine Flutwelle freigesetzt haben. Der Tech-Konzern Meta legt einen Streit über die Gefahren sozialer Medien für Kinder und Jugendliche mit einem Vergleich bei. Geklagt hatten zahlreiche US-Bundesstaaten. Meta muss umgerechnet gut 14 Milliarden Euro zahlen und Veränderungen an seinem Angebot vornehmen. Reinhard Spiegelhauer in Los Angeles erklärt, worum es da geht.
6: Erstmal sollen Kinder und Jugendliche nicht mehr unbegrenzt auf den Plattformen unterwegs sein, maximal 2 Stunden pro Tag auf Facebook und Instagram zusammen. Und zu Schulzeiten oder am Abend sollen die Apps auch nicht bimmeln, es sollen keine Benachrichtigungen aufploppen, die man dann sofort aufmachen will. Denn wenn das klar ist, dann ist schon ein potenzieller, ich schaue schnell nochmal rein, Anreiz weg. Das dürfte die Idee dahinter sein. Und natürlich keine Ablenkung vom Unterricht. Besonders spannend, Eltern und Kinder sollen algorithmisch gesteuerte Feeds abbestellen können. Das wäre die Rückkehr der Timeline, in der du nur Posts von Menschen siehst, denen du folgst.
5: Die Bundesländer ziehen wegen der hohen Trassenpreise im Regionalverkehr vor Gericht. Die saarländische Verkehrsministerin Berg sagte der Rheinischen Post, die Klage gegen den Bund werde beim Verwaltungsgericht Köln eingereicht. Bahnunternehmen müssen für die Nutzung von Regionalstrecken zahlen. Die Deutsche Bahn unterhält die Strecken. Weil durch ein Urteil des Europäischen Gerichtshofs die Deckelung dieser Trassenpreise weggefallen ist, steigen nun die Gebühren für die Länder als Auftraggeber der Bahnverbindungen. Sie fordern vom Bund, dass er die Mehrkosten übernimmt. Zu den Festgenommenen im Zusammenhang mit dem vereitelten Brandanschlag auf eine Drohnenfabrik in der Slowakei gibt es weitere Einzelheiten. Ein 26-jähriger Lette wurde in Hamburg gefasst. Ein weiterer Lette und ein Ukrainer wurden demnach in der Slowakei festgenommen. Ziel des Anschlags war demnach ein Werk für unbemannte Flugobjekte im Osten der Slowakei. Die Polizei hatte Brandbeschleuniger, Werkzeuge, Mobiltelefone und einen handschriftlichen Plan sichergestellt. Das Wetter in Deutschland. Häufig trocken, im Westen einzelne Schauer und Gewitter, Tiefstwerte 18 bis 10 Grad. Tagsüber zeitweise heiter, im Westen vermehrt Schauer und Gewitter, Höchstwerte

0: heute 22 Grad an der Ostsee bis 34 Grad am Oberrhein. Am Freitag unbeständig mit Schauern und Gewittern, im Südosten länger freundlich, 20 bis 30 Grad. Am Samstag im Nordwesten Schauer und Gewitter, im Südosten freundlicher bei 20 bis 26 Grad. Das waren die Nachrichten.
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2: Und da haben wir um 1.32 Uhr nur diese eine akute Meldung. Die A8 Salzburg-München ist zwischen Unterhaching-Ost und Tunnel Neubiberg nach wie vor wegen eines Feuerwehreinsatzes in beiden Richtungen gesperrt. Allen unterwegs eine gute und sichere Fahrt.
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2: Mit Tom Westerholt am Mikrofon, ich grüße Sie. Vor knapp zwei Wochen haben die Behörden in Berlin entdeckt, dass Teile des Computernetzes der Hauptstadt gehackt wurden. Zwei Senatsverwaltungen mussten deshalb offline gehen. Ob es aber Schäden gab und wie groß die möglicherweise sind, das ist bis heute nicht wirklich geklärt. Dieses Beispiel aus Berlin zeigt, es kann wirklich alle treffen. Ihren persönlichen Laptop, die Systeme großer Unternehmen oder eben auch Behörden. Die Ziele der Hacker sind dabei ganz unterschiedlich. Mal wollen sie Geld erpressen, mal Daten absaugen, mal ganze Firmen sabotieren und lahmlegen. Der Branchenverband Bitkom und der Verfassungsschutz haben dazu heute den sogenannten Wirtschaftsschutzbericht für dieses Jahr vorgestellt. Und der zeigt, wie groß und wie teuer dieses Problem heute ist. Oliver Neuroth mit den Zahlen.
3: Angreifer im Netz werden kreativer. Sie nutzen seltener klassische Methoden wie Erpressung mit verschlüsselten Daten, die sogenannten Ransomware-Attacken. Stattdessen setzen sie beispielsweise auf täuschend echte Video- und Audioaufnahmen, auf Deepfakes, um an Informationen zu gelangen. Wie schnell Menschen darauf reinfallen, hat Bitkom-Präsident Ralf Wintergerst zuletzt selbst zu spüren bekommen, in seiner Rolle als Geschäftsführer eines Sicherheitsunternehmens. Um seine Mitarbeiter zu testen, hat er ein Deepfake von sich selbst erstellen lassen.
4: Ich habe dort gesagt, dass ich bei der Olympiade 2028 in Los Angeles bei der Karate-Disziplin mitmachen werde und ich möchte, dass mich alle Mitarbeiter unterstützen. Klickt bitte auf diesen Link. Das Schockierende war, es haben zu viele draufgedrückt. Und das war doof, ehrlich gesagt, weil das sollte eben halt nicht stattfinden, ja?
3: Deepfakes sehen inzwischen oft so authentisch aus, dass viele Menschen nicht mehr hinterfragen, ob es sich tatsächlich um die gezeigte Person handelt oder nicht, und befolgen die Anweisungen. Durch Klicks auf Links können Kriminelle auf Daten zugreifen, Firmen sabotieren oder Spionagesoftware in ein Unternehmen schmuggeln, erklärt Wintergerst.
4: Sabotage, sie wollen den Betriebsablauf stören, dass man nicht mehr produzieren kann. Oder Spionage ist insbesondere in den Entwicklungsbereichen frühe Erkenntnisse über neue Produkte, Produktentwicklungen quasi zu entwenden, ohne dass es das Unternehmen merkt.
3: In den meisten Fällen vermuten die betroffenen Unternehmen Attacken aus China. Mehr als jeder zweite Angriff konnte dorthin zurückverfolgt werden. Dahinter kommt Russland. Auch der Iran gilt inzwischen als relevanter Akteur. Auch neu ist, dass künstliche Intelligenz eine entscheidende Rolle spielt. 8 von 10 Unternehmen gehen davon aus, dass Cyberangriffe automatisch gesteuert sind. Verfassungsschutzpräsident Sinan Seelen berichtet von einem vollständig KI-generierten Vorfall. Die Kriminellen saßen in China.
5: Die Gesamtkampagne war KI generiert. Das ist schon mal bemerkenswert. Das ist nicht nur auf China beschränkt, sondern mittlerweile sind diese Fähigkeiten so frei verfügbar, dass wir damit in Zukunft rechnen müssen.
3: Deutschland sei mit einer hohen Gefährdung im Cyberraum konfrontiert, sagt der Verfassungsschutzpräsident. Der Schaden durch Datendiebstahl, Industriespionage und Sabotage beläuft sich laut der Untersuchung auf mindestens 211 Milliarden Euro im Jahr. Die meisten Täter kommen demnach aus dem Bereich der organisierten Kriminalität. Stark zugenommen haben aber auch Attacken staatlicher Geheimdienste.
5: Die Grenzen zwischen staatlichen und nichtstaatlichen Akteuren werden auch in Zukunft weiter verschwimmen. Sie werden deutlich schwieriger auch in Zukunft zu erkennen sein.
3: Sich darauf vorzubereiten, ist eine zentrale Aufgabe für Unternehmen. Bitkom-Präsident Wintergerst spricht von einer neuen Herausforderungswelle. Neue Technologien zum Schutz vor Cyberattacken müssten her. Firmen müssten zuverlässig prüfen lassen können, ob ihre Sicherheitsstruktur noch auf dem neuesten Stand ist. Verfassungsschutzpräsident Seelen setzt im Kampf gegen Cybercrime auch auf die neuen Befugnisse für die deutschen Geheimdienste, die die Bundesregierung auf den Weg gebracht hat.
5: Ich erhoffe mir davon, dass wir viel besser nicht nur Situationen beschreiben, soll heißen sammeln und auswerten und beschreiben, dass ein Schaden eingetreten ist, sondern vor die Welle kommen.
3: Tempo ist gefragt. Die rasante KI-Entwicklung lässt die Bedrohungslage im Cyberraum schnell wachsen.
1: Wirtschaft.
2: In den vergangenen Wochen waren unsere großen Flüsse wie Rhein, Elbe und Donau in den Schlagzeilen wegen akuten Wassermangels. Die Pegelstände lagen wegen der anhaltenden Trockenheit teilweise so tief, dass Schiffe kaum noch oder gar nicht mehr fahren konnten. Dieses Problem gibt es jetzt gerade auch auf der anderen Seite der Welt, nämlich im Panamakanal. Der ist eine der wichtigsten Schifffahrtsrouten der Welt und auch er hat ein Problem mit zu wenig Wasser. Grund dafür ist dort das Wetterphänomen El Niño. Selbe Folge wie bei uns. Die Zahl der Schiffe, die den Kanal passieren dürfen, wird ab dem kommenden Monat weiter reduziert. Mit Folgen, die dann weltweit spürbar sein könnten. Jenny Barke berichtet.
6: Eigentlich ist in Panama gerade Regenzeit, doch seit Monaten bleibt es trocken. Die Folgen sind rund um Panama-Stadt sichtbar. Hier war früher überall Wasser, jetzt sehen wir hier nur noch Buschwerk. Also was sollen wir tun? Fragt ein Panameño am ehemaligen Ufer vom künstlichen Alajuela-See, wo kleine Fischerkutter auf dem Trocknen liegen. Ähnlich sieht es am benachbarten Stausee Gatun aus, der für den Panama-Kanal angelegt wurde. Zwischen Mai und August hat es in Panama 34% weniger geregnet als im historischen Durchschnitt für diesen Zeitraum. Den zwei Seen nahe des Panamakanals mangelt es drastisch an Wasser, das für den Betrieb der Schleusen nötig wäre. Die anhaltende Dürre zwingt die Kanalverwaltung, sukzessive den Schiffsverkehr einzuschränken, sagt Kanalmanager Ivan Jiménez Reuters. Wir senken nach dem 2. September den Tiefgang zunächst um 61 cm, dann ab 1. Oktober nochmal um 15 cm. Von täglich 36 Durchfahrten wird die Höchstzahl zunächst auf 34 gesenkt. Ab Mitte September dürfen nur noch 32 Schiffe am Tag den Kanal passieren. Das aktuelle El Niño-Phänomen wird bereits von Klimaforschern als Rekord bezeichnet. Es macht sich bereits viel früher als in den vergangenen Jahren bemerkbar, erklärt Kanalverwalter Ricaute Vázquez. Es wird möglicherweise viel länger dauern als jedes bisherige El Niño-Phänomen. Deshalb müssen die Vorkehrungen für die panamaische Trockenzeit viel früher getroffen werden. Nicht nur der Tiefgang muss angepasst werden, sondern eben auch die Kapazität, wie bereits in den Jahren 2023 und 2024. Damals war der Pegel der einspeisenden Süßwasserseen so gering, dass die tägliche Durchfahrtszahl schließlich auf 22 reduziert werden musste. 3 Jahre sind seit dem letzten El Niño vergangen. Früher trat er alle 5 bis 7 Jahre auf. Die Extreme werden häufiger, erklärte bereits 2023 Steve Patton der ARD. Der Klimaforscher vom Smithsonian Tropeninstitut kann auf Klimadaten der letzten 140 Jahre zurückgreifen. Wir hatten 8 der 10 schlimmsten Stürme in den vergangenen 25 Jahren und zur gleichen Zeit die trockensten Jahre. Der gedrosselte Schiffsverkehr wirkt sich auch auf die deutschen Reedereien aus. Nach Angaben des Verbands Deutscher Reeder VDR ist der Panamakanal für bestimmte Güter von zentraler Bedeutung. Die Einschränkungen würden auf eine ohnehin hohe Nachfrage treffen, weil sich die Energieverkehre wegen der angespannten Lage in der Straße von Hormuz verlagert haben. Betroffen sind laut VDR Container, Massengut- und Tankschiffe sowie Gas- und Autotransporter. Wie viele Schiffe deutscher Reedereien konkret betroffen sind, lässt sich allerdings noch nicht beziffern. 5% des weltweiten Seehandels läuft durch die 80 Kilometer lange Wasserstraße.
2: Und damit zurück vom Panamakanal nach Deutschland. Kirche und Wirtshaus, sie prägen immer noch das Bild vieler Orte in Bayern, selbst wenn häufig die Kirche leer bleibt und das Wirtshaus geschlossen. Zu wenige Kunden, im einen wie im anderen. Ein bisschen anders ist es noch in Wölbersbach im Landkreis Hof. In dem gerade mal 70 Einwohnerdorf gibt es tatsächlich noch ein Wirtshaus und eine Kirchenglocke. Nur sucht man den passenden Kirchturm dazu vergeblich. Was ist da los? Anne-Rose Zuber hat sich umgeschaut.
7: Klaus Reitl pflegt eine ganz besondere Tradition. Jeden Sonntag um 8:15 setzt er seine Lärmschutzkopfhörer auf und schwingt dann mit viel Kraft den Klöppel der Kirchenglocke von Wölbersbach. Aber eine Kirche gibt es in dem kleinen Dorf zwischen Frankenwald und Fichtelgebirge nicht. Die 780 Kilo schwere Stahlglocke hing ursprünglich im Kirchturm im Nachbarort Auhornberg, wurde dort in den 90er Jahren ausgemustert. Reitls Vater war damals im Kirchenvorstand und sicherte sie für Wölbersbach.
8: Einfach so hinstehen wollen wir sie nicht, dann haben wir halt ein wenig was gebaut, einen Glockenturm, und die ist halt da.
7: Das ganze Dorf hat mit angepackt und vor genau 25 Jahren das erste Geläut groß gefeiert. Seitdem ertönen jeden Sonntag exakt 20 Doppelschläge, pünktlich morgen um 8.
9: Ich musste mich erst mal dran gewöhnen. Wecker braucht man sich kann stellen, da ist man automatisch wach.
10: Dann schläft man halt einfach noch ein wenig weiter. Ja. Macht nichts.
11: Ja, das ist wunderschön. Wir sind dann immer gerade im Stall fertig, richten ein Frühstück und dann geht die Glocken. Da war es mal, heute hat man Zeit, heute zu Beginn des Sonntags.
12: Der an sich, wo sich nicht freut, ist unser Hund. Die findet es ein wenig laut, aber ansonsten ist, denke ich, jeder froh, dass es die Glocke gibt in Wölbersbach.
7: Als Glöckner von Wölbersbach waltet Klaus Reitl aber nicht nur sonntags seines Amtes.
8: Wir machen es ja bei Freude und bei Leid. Also wenn einer stirbt und die Angehörigen wollen das. Oder wenn einer Geburtstag oder Hochzeit, wenn einer will, noch hat, wird ja auch geliehen. Das finde ich eigentlich schön.
7: Und selbst im Ruhezustand ist die Glocke vor dem Feuerwehrhaus wichtig für die Menschen im Dorf.
13: Na, die Glocke ist der Mittelpunkt vom Dorf. Da trifft man sich einmal abends einfach nur an der Glocke, im Sommer nach der Arbeit.
7: Inzwischen gibt es 3 Glöckner. Sebastian Strössner zum Beispiel ist seit 10 Jahren dabei. Und auch wenn sie keinen Dienst haben, haben sie immer ein Ohr fürs Geläut.
14: Da zählt man ja auch manchmal mit, ne? Ob sich der Klaus oder unser zweiter Glöckner, der Michael, ob er sich verzählt.
7: Und jeder habe auch so seinen eigenen Rhythmus bei den 20 Doppelschlägen.
14: Meine Kollegen machen dreimal Bing, Bing, Bing. Bei mir hört sich das dann ein wenig anders an. Ich mache dann Bing, Bing, Bing, Bing. Ich glaube, ich habe davor mal AC/DC gehört und dann habe ich gedacht, ja, das passt ganz gut.
7: Die Wölpersbacher Glocke, ein Gemeinschaftsprojekt seit 25 Jahren.
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2: Drohnen haben bei uns in Deutschland zuletzt ja vor allem als Sicherheitsproblem Schlagzeilen gemacht. Verdächtige Überflüge über kritischer Infrastruktur oder auch die mit Sprengstoff präparierten Drohnen am Flughafen Leipzig-Halle. Gleichzeitig wächst aber auch das Interesse an dem, was Drohnentechnik ganz legal leisten kann. Zum Beispiel für Wirtschaft, Forschung und Behörden. Genau darum geht es jetzt auch bei den dritten Drone Days in Bremen und Oldenburg-Hatten. Über 80 Unternehmen, Forschungseinrichtungen, Sicherheitsbehörden und die Bundeswehr zeigen dort neue Anwendungen und diskutieren über Chancen und Risiken der Technik. Sven Weingärtner berichtet.
15: Während draußen die Verkehrsflieger noch mit Menschen im Cockpit starten und landen, geht es drinnen um die unbemannte Luftfahrt. Etwa bei der Wartung von Windkraftanlagen.
16: Wenn wir jetzt mal konkret in den Windpark schauen.
17: Wir haben eine Flotte an Drohnen. Der Mitarbeiter, die vorher die Rotorblätter immer abgeseilt hat und geklettert, ja, muss jetzt einfach diese Anlage starten.
15: Anwendungsbereiche, in denen Drohnen zum Einsatz kommen können, gibt es viele, sagt der Organisator der Fachveranstaltung Harald Rossoll. Besonders werde das auf die Landwirtschaft zutreffen.
18: Das wird der größte Nachfrage nach Drohnenanwendungen. Das sieht nur zurzeit noch gar keiner. Es ist überall fehlen Arbeitskräfte, das wird dann noch stärker. Und der Automatisierungsgrad in der Landwirtschaft geht radikal nach oben. Es geht auch gar nicht mehr anders. Und ich kann natürlich unendlich kosteneffizient mit Drohnen Dinge abarbeiten. Gerade das Ausbringen von Pestiziden oder von Düngern lässt sich sicherlich um 20-30% reduzieren.
15: Bremens Wirtschaftssenatorin Christina Vogt sieht viel Potenzial im Geschäft mit Drohnen. Gleichzeitig sagt sie auch, dass es noch Regeln braucht, wer wann wo fliegen darf.
19: Erstmal geht es darum, dass wir auch im Bereich der Regulierung noch Luft nach oben haben. Da hat Deutschland seine Hausaufgaben noch nicht so richtig gemacht. Aber natürlich ist für uns das Thema Sicherheit auch in anderer Richtung relevant. Wir hören immer nur Drohnen aus Russland, die uns ausspionieren oder mit Anschlägen. Wir brauchen aber Drohnen, um unsere kritische Infrastruktur auch zu schützen. Deswegen muss man den Spieß umdrehen.
15: Von Drohnen geht eine ernstzunehmende Gefahr aus. Das sagt Thomas Röwekamp, Vorsitzender des Verteidigungsausschusses des Bundestags. So etwas wie in Leipzig könne sich jeden Tag wiederholen.
20: Die große Frage hinter diesem Angriff ist ja nicht nur nur, von wem er ausgegangen ist, sondern wie der eigentlich auch unentdeckt bleiben konnte. Ich möchte mich in Zukunft nicht darauf verlassen, dass ein Busfahrer zufällig eine Drohne entdeckt und aus dem Verkehr zieht oder unschädlich macht. Das heißt, wir müssen die Frage der Früherkennung neu regeln und neue Zuständigkeiten finden, damit die Zuständigkeit und die Fähigkeit zur Bekämpfung auch entsprechend zusammenwachsen.
15: Eine Stadt wie Bremen ist dabei besonders auf Kooperation angewiesen. Da Drohnen aber natürlich auch an den Grenzen großer Bundesländer nicht einfach anhalten, sind Absprachen wichtig. Das gilt besonders in Fragen der Sicherheit, sagt Bremens Polizeipräsident Dirk Fasse.
21: Es ist ein junges Thema für die Polizeien und in dem Thema steckt eine wahnsinnige technische Entwicklung und da standzuhalten damit und dann auch über Abwehr in dem Zusammenhang technisch zu reden, das sind die großen Herausforderungen. Das macht Kopfzerbrechen natürlich.
15: Lösungen wird es zu dem Bereich nicht geben bei der Veranstaltung. Aber so ist sie auch nicht angelegt. Da geht es dann doch um ganz konkrete Fälle, wo Drohnen auch im Alltag sichtbar sein werden. Zumindest für die nächsten Jahre kann Veranstalter Harald Rossold eine Sache ausschließen.
18: Die Pizzadrohne wird nicht kommen. Da haben wir alle drüber gelacht, das fanden wir irgendwie toll. Nicht, weil es nicht technisch geht, aber es ist die teuerste Möglichkeit, eine Pizza auszuliefern. Das Moped, das Fahrrad, das zu Fuß gehen, das Auto ist einfach günstiger.
2: So. Die Country-Ikone und Musiklegende Dolly Parton war viel mehr als nur eine Sängerin. Mit Jolene, 9 to 5 oder I Will Always Love You wurde sie weltberühmt, aber zugleich verschenkte sie über ihre Stiftung auch Millionen von Büchern an Kinder, unterstützte die Forschung am Corona-Impfstoff und setzte sich immer wieder auch für gesellschaftliche Toleranz und Diversität ein. Eine Frau mit Glitzer und Glamour, mit großer Klappe und deutlicher Meinung und trotzdem erstaunlich wenigen Gegnern, selbst in einem politisch tief gespaltenen Amerika. Nach ihrem Tod mit 80 Jahren wird deshalb in den USA nicht nur um eine Entertainerin getrauert, sondern um eine Persönlichkeit, auf die sich selbst sehr unterschiedliche Menschen einigen konnten.
22: But I want to be known as someone that cared.
23: Als jemand in Erinnerung bleiben, der sich um andere gekümmert hat, wollte Dolly Parton. Und das wird sie. Amerika trauert. Und zwar geschlossen. In einem Land, das politisch oft tief gespalten ist, war sie vielleicht die letzte Künstlerin, auf die sich alle einigen konnten. Country-Fans und Popstars, Republikaner und Demokraten, Menschen aus den Metropolen und aus den ländlichen Regionen. Für sie alle war Dolly Parton mehr als eine Sängerin. Sie war eine amerikanische Ikone. US-Präsident Donald Trump würdigte sie als eine der größten Country-Sängerinnen aller Zeiten. Ihr Tod sei ein wahrer Verlust für Millionen Menschen. Zu ihren Ehren werden die amerikanischen Flaggen eine Woche lang auf Halbmast wehen. Vor Dollywood in ihrer Heimat Tennessee kommen Fans zusammen, legen Blumen nieder und teilen Erinnerungen.
24: Wir sind froh, dass wir jetzt in ihrer Heimatstadt sind. Da fühlen wir uns Dolly näher.
25: Meine 91-jährige Mutter hat eine SMS an die Familie geschrieben. Ich kenne niemanden, der mehr gegeben hat als Dolly Parton. Nicht für Ost-Tennessee, sondern für die ganze Welt.
24: Dolly gehört der ganzen Welt und wir sind dankbar für die Liebe, die heute hier gezeigt wird.
23: Diese Liebe hat sie sich weit über ihre Musik hinaus verdient. Sie schrieb Musikgeschichte mit Songs wie Jolene, 9 to 5 und I Will Always Love You, mit dem Whitney Houston berühmt wurde. Aber sie war viel mehr. Taylor Swift nennt sie ein Vorbild für Generationen von Frauen. Beyoncé würdigt sie als Nordstern und Queen of Country. Jane Fonda erinnert an ihre Freundin als die Verkörperin von Mitgefühl. Über ihre Imagination Library verschenkte Dolly Parton Millionen Bücher an Kinder und setzte sich jahrzehntelang für Bildung und soziale Projekte ein. Für viele Menschen wurde sie auch zu einer Stimme für Toleranz und Respekt. Vor allem in der queeren Community galt sie als Verbündete.
26: If you're gay, you're gay. If you're straight,
24: ob schwul oder heterosexuell, jeder sollte so sein dürfen, wie er ist.
23: Für viele wurde sie gerade deshalb zu einer Identifikationsfigur weit über die Country-Musik hinaus.
25: Wir queeren Menschen verbringen oft unser ganzes Leben damit, wir selbst zu werden, aber sie war immer ganz sie selbst.
2: Amerika trauert um eine große Ikone, um Dolly Parton, und Anne Schneider hat darüber aus den USA berichtet.
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2: Ganz kurzes Quiz, wovon ist hier die Rede? Promis aus Musik und Film, Starschnitte zum Zusammenkleben und natürlich Beratung in Liebesdingen von Dr. Sommer. Na? Die Bravo, ganz klar. Für viele von uns ein absolut fester Bestandteil der Jugend. Und heute feiert das Magazin, das vom Hamburger Bauer Verlag herausgegeben wird, ein beeindruckendes Jubiläum. Die Bravo, Achtung, wird 70 Jahre alt.
0: Bravo war wirklich über Jahrzehnte das Sprachrohr der Jugend. Es war ein Massenmedium. Jeder kannte die Bravo Hits CD, den Bravo Otto Award, die Bravo Supershow.
3: So erinnert sich der ehemalige Bravo-Chefredakteur Alex Gernandt. Das Bravo-Magazin feiert heute 70. Jubiläum. Am 26. August 1956 wurde die erste Ausgabe veröffentlicht. Die Zeitschrift fokussierte sich zunächst auf Film und Fernsehen und entwickelte sich über die Jahre zu dem Magazin der Jugend. Alex Gernandt beschreibt die Zielgruppe so.
0: Die Hauptkernzielgruppe der Bravo, würde ich sagen, waren so zwischen 12 und 16 Jahren, viele Jahre lang Jungs und Mädchen. Das Kräfteverhältnis war relativ ausgewogen. Ja, Image war natürlich bei Bravo eminent wichtig. Man muss ja sehen, dass viele Jugendliche natürlich in der Pubertät Fantasien entwickeln irgendwie und die dann auf ihre Lieblingspopstars projizieren.
3: Für Boybands, Popstars oder auch aufstrebende Künstler war die Bravo eine wichtige Plattform, um Aufmerksamkeit zu bekommen. 1991 hatte die Zeitschrift eine Auflage von 1,5 Millionen Zeitschriften pro Woche. Für junge Künstler war die Bravo Fluch und Segen zugleich. Einerseits konnten sie bekannter werden, andererseits bestand auch Potenzial für großes Drama. Das hatte laut Popkulturwissenschaftlerin Anne-Kathrin Kohut oft keine journalistische Grundlage.
4: Also die Bravo hat eben sehr zugespitzt, sehr viel auf das Spektakel gesetzt, auf die großen Geschichten, auf die großen Erzählungen, auf die großen Emotionen und hat dabei meist wenig Rücksicht genommen, etwas richtig differenziert oder vielleicht auch gut recherchiert sozusagen darzustellen.
3: Nicht nur Promis, Musik und Skandale waren wichtige Themen in den Ausgaben der Bravo. Auch Themen aus dem Alltag der Jugendlichen spielten im Magazin eine wichtige Rolle. Somit klärte das Magazin mithilfe des Dr. Sommer-Teams seine Leserinnen und Leser über Sex und Liebe auf. Dabei stellten die Jugendlichen ganz offen ihre persönlichen Fragen zu Beziehungen und Freundschaften. Für Anne-Kathrin Kohut macht das die Bravo besonders.
4: Sexualität spielte in der Bravo eine riesige Rolle und das war auch eine absolute Außergewöhnlichkeit, sozusagen, dass das in so einer Art von Magazin auf so eine offene und durchaus auch schambefreite Art und Weise stattfinden konnte.
3: Das Dr. Sommer-Team der Bravo gibt es bis heute. Seit den Hochzeiten der Bravo in den 90ern hat sich aber so manches verändert. Gerade durch die digitale Welt haben aufstrebende Stars nun ganz andere Möglichkeiten, sich zu präsentieren und eine eigene Plattform zu schaffen. Für die Bravo hat das einen großen Einfluss auf die Verkaufszahlen, sagt der Ex-Chefredakteur Alex Gernandt.
0: Und irgendwann kam dann natürlich das Internet, dann kam Social Media und das hat Bravo das Leben sehr schwer gemacht. Ich würde sagen, so ab 2005 irgendwie ist dann die Auflage doch drastisch zurückgegangen. Das ist ja auch kein Einzelschicksal, wenn man sich andere illustrierten Magazine, auch Zeitungen anschaut in Deutschland. Die haben heute alle nicht mehr die Auflage wie vor 20 Jahren.
3: Auch heute noch berichtet die Bravo über Stars, Trends und aktuelle Musik. Zwar erreicht die Zeitschrift längst nicht mehr so viele Jugendliche wie vor 30 Jahren. Trotzdem ist das 70-jährige Jubiläum besonders. Das Magazin prägt die Jugend bis heute und weckt bei vielen Erwachsenen nostalgische Erinnerungen.
2: Tamara Stengle über den 70. Geburtstag der Bravo. Mehr dazu gibt's auch in der ARD-Mediathek, nämlich die dreiteilige Doku Bravo – Headlines, Hypes und Herzschmerz.
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2: Das idyllische Schloss Neuhardenberg in Brandenburg war zwei Tage lang Schauplatz einer Kabinettsklausur. Schwarz-Rot hat über die anstehenden Sozialreformen, den Klimaschutz, aber auch über die Themen Innovation und Wettbewerbsfähigkeit beraten. Bundeskanzler Merz zeigte sich zuversichtlich, dass sich die deutsche Wirtschaft bald erholt. Fabian Reinbold aus dem Politikressort der Zeit hat im Nachrichtenpodcast Was jetzt? Seine Eindrücke so zusammengefasst.
5: Ich fand ganz interessant, wie sich Merz und Klingbeil auf diese Wirtschaftszahlen gestürzt haben. Da gab es ja ganz gute Zahlen zum Export, zum BIP, zu den Prognosen. Und Merz hat daraus geschlussfolgert, wir wachsen jetzt wieder. Da sieht man, das ist so ein Hoffnungszeichen, was die ganz dringend brauchen vor diesem schwierigen Herbst. Und in dieser Klimadiskussion, dem Thema hat Merz viel Raum eingeräumt. Aber die SPD ist mit ihrer großen Idee, der Bund soll da groß einsteigen, man müsse dafür das Grundgesetz ändern, ist sie komplett abgeprallt. Das ist im Moment einfach nicht realistisch.
2: Die Meinung von Fabian Reinbold. Der Kommentar von T-Online vermisst klare Ideen der Bundesregierung für Deutschlands Zukunft.
6: Mehr Wirtschaftswachstum muss her, mehr Innovationen, Investitionen. Dafür kann die Politik den richtigen Rahmen setzen. Die angestoßenen Reformen bei Rente, Krankenkassen, Pflege werden einen Teil dazu beitragen. Doch ist das allein und für sich genommen eben noch kein Zukunftsbild für Deutschland, kein Selbstzweck. Sondern es sind erst einmal nur weitere abstrakte Begriffe. Es ist eben noch keine Vision fürs Land.
2: Für die Frankfurter Allgemeine Zeitung stellten sich Kanzler Merz, SPD-Vize Klingbeil und Bundesinnenminister Dobrindt von der CSU als ein Herz und eine Seele dar, die geschlossen in den neuen Herbst der Reformen ziehen wollen.
6: Wie tragfähig die im Sonnenschein vor der Schlosskulisse beschworene Verbundenheit wirklich ist, wird sich zeigen, wenn nach den Wahlen im Osten die politischen Herbststürme beginnen. Besonders die Wahlkämpfer im Osten spüren im Nacken den heißen Atem der AfD. So zauberhaft wie die zwei Tage in Neu-Hardenberg waren, werden die nächsten Wochen und Monate für Merz, seine Partei und seine Koalition nicht werden.
2: Die Nordsee-Zeitung aus Bremerhaven lobt Kanzler Merz für seine Forderung, mit mehr Zuversicht in die Zukunft zu schauen.
6: Es gibt vieles, das immer noch unter dem Strich gut funktioniert und für das ein Großteil der Menschen auf diesem Planeten sofort mit uns tauschen würde. Staat lässt sich nur mit einer lebendigen Gesellschaft machen, denn Staat sind wir alle.
2: Ann-Kathrin Büsker vom Deutschlandfunk beschäftigt sich mit der Klimapolitik der Bundesregierung und meint, Merz habe eine Chance verpasst, denn Wirtschaft könne in einer klimakrisengeplagten Welt nicht gut funktionieren.
8: Einigkeit, Harmonie, Handlungsfähigkeit. Für Bundeskanzler Friedrich Merz und sein Kabinett ging es bei ihrer Klausur vor allem um die Optik. Zeigen, dass man zusammenarbeitet, Optimismus verbreiten. Ziemlich unpassend flankte allerdings die Klimakrise rein. Der Extremsommer mit Folgen für alle Lebens- und Wirtschaftsbereiche, mit bislang schon mindestens 14.000 hitzebedingten Todesfällen laut RKI, das passt so gar nicht in die Pläne des Bundeskanzlers. Hat Merz doch entschieden, den Klima- und Umweltschutz aufs Abstellgleis zu schicken. Der Planet soll mal kurz warten, bis die deutsche Wirtschaft wieder brummt.
2: Und die Nürnberger Nachrichten nehmen die Kabinettsklausur zum Anlass, die Gesamtlage der schwarz-roten Bundesregierung zu bewerten.
6: Es mag seltsam klingen, aber ein Vorteil für die wichtigsten Protagonisten der Koalition könnte sein, dass sie inzwischen nur noch wenig zu verlieren haben. Ihr Ansehen in der Öffentlichkeit und in den eigenen Parteien befindet sich auf einem Tiefststand. Das kann befreiend sein.
2: Das waren die Standpunkte, zusammengestellt heute von Petra Mittermeier. Und das war auch die erste Hälfte der ARD-Infonacht mit Tom Westerholt. Hier übernimmt gleich um kurz nach zwei mein Kollege Philipp Kaver und bringt Sie weiter gut informiert durch diese Nacht. Tschüss von mir, machen Sie es gut.

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1: Um 2 Uhr mit Wolfgang Berger. Nach den Sturzfluten in Nepal und dem benachbarten Tibet steigt die Zahl der Opfer. Mittlerweile bestätigen die Behörden 160 Tote. Aus der Nachrichtenredaktion Christiane Rüther.
2: Es sind dramatische Bilder. Eine riesige Sturzflut schwemmt Häuser, Straßen und Brücken davon. Mehrere hundert Menschen werden noch vermisst, darunter viele Urlauber. Die Region im Norden Nepals ist ein bekanntes Trekkingziel und berühmt für ihre spektakulären Himalaya-Landschaften. Außerdem sollen sich dort zahlreiche Pilger aufgehalten haben, die auf dem Weg nach Tibet waren. Ob auch Deutsche unter den Vermissten oder Toten sind, ist derzeit unklar. Aus dem Auswärtigen Amt hieß es, das gesamte Ausmaß der Sturzflut sei aktuell schwer abzuschätzen, die Lage sehr unübersichtlich.
1: Ein juristischer Streit über die Gefahren sozialer Medien für Kinder und Jugendliche in den USA ist beigelegt. Der Facebook- und Instagram-Mutterkonzern Meta zahlt umgerechnet gut 14 Milliarden Euro an mehrere Bundesstaaten. Wie die kalifornische Generalstaatsanwaltschaft mitteilte, soll das Geld gezielt in Programme zur Prävention und Behandlung von psychischen Problemen bei Jugendlichen fließen. Außerdem hat sich Meta zu weitreichenden Änderungen zum Schutz von Minderjährigen verpflichtet, etwa Zeitlimits und Nachtsperren. 29 US-Bundesstaaten hatten dem Meta-Konzern vorgeworfen, seine Online-Netzwerke so zu gestalten, dass sie Minderjährige abhängig machen. Rund 1,5 Wochen vor der Landtagswahl in Sachsen-Anhalt ist die AfD weiterhin die mit Abstand stärkste Kraft. Das zeigt eine aktuelle Umfrage von Infratest DIMAP. Aus Magdeburg, Jochen Müller.
3: Die AfD konnte noch